0: einer Nachtbaustelle und zwar bis 5 Uhr noch. Die A1 Hamburg Richtung Bremen. Zwischen Hamburg-Stillhorn und Harburg ist wegen einer Nachtbaustelle noch bis 5 Uhr ebenfalls gesperrt. Die Umleitung dann die U76. Die A1 Bremen Richtung Osnabrück zwischen Wildeshausen West und dem Dreieck Ahlhorner Heide ist ebenfalls bis 5 Uhr wegen einer Nachtbaustelle gesperrt. A8 München Richtung Salzburg zwischen Traunstein-Siegsdorf Ost und Bad Reichenhall, auch hier eine Nachtbaustelle bis 6 Uhr gesperrt. Die Umleitung führt über die U91. Die A44 Kassel-Eisenach zwischen Helsa und Waldkappel. Hier ist in beiden Richtungen wegen Tunnelwartungsarbeiten noch bis 4 Uhr gesperrt. Eine Umleitung ist eingerichtet. Die A71 Erfurt Richtung Suhl zwischen Gräfenroda und Oberhof ist ebenfalls wegen Tunnelwartungsarbeiten gesperrt, bis 6 Uhr in diesem Fall. Die A100 Wilmersdorf Richtung Wedding zwischen dem Dreieck Funkturm und Spandauer Damm ist bis ca. 5 Uhr noch gesperrt wegen Bauarbeiten. A100 Stadtring in Berlin. Hier ist wegen Wartungsarbeiten in beiden Richtungen zwischen Grade und Oberlandstraße und Treptower Park bis 5 Uhr morgens gesperrt. Ebenfalls gesperrt ist die A113 in beiden Richtungen zwischen dem Dreieck Neukölln und Spätstraße. Wir bleiben in Berlin. Die A111 stadtauswärts im Tunnel Ortskern Tegel ist bis 5 Uhr noch gesperrt und die A115 Stadt einwärts ist zwischen dem Kreuz Zehlendorf und Spanischer Allee noch bis 6 Uhr wegen Bauarbeiten gesperrt. Das war's, gute Fahrt.
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0: Aus dem Studio von NDR Info in Hamburg mit Nikolai Russ. Was genau passiert da gerade in der Straße von Hormus? In dieser für die Weltwirtschaft so wichtigen Meerenge zwischen Persischem Golf und Golf von Oman. Sie haben es gerade gehört in den Nachrichten. Donald Trump hat angekündigt, erstmal keine weiteren Schiffe mehr durch die Straße von Hormus eskortieren zu lassen von seiner Marine. Das hatte wohl bisher auch nur mit 2 Schiffen funktioniert, aber auch eben die Waffenruhe zwischen Iran und den USA gefährdet. Jetzt also erstmal das Aussetzen dieses sogenannten Project Freedom, um wieder zu verhandeln, so Trump. Mein NDR-Kollege Markus Schubert hat über dieses Projekt mit dem Nautiker Moritz Brake gesprochen. Er ist Experte für sichere Schiffsnavigation also. Und er ist Reserveoffizier der deutschen Marine und arbeitet am Center for Advanced Security, Strategic and Integration Studies in Bonn. Die Frage an ihn war, also mal rein theoretisch, wie stark müsste sich die US-Marine eigentlich strecken? Wir reden von sehr vielen Schiffen, die ja da gerade in der Straße von Hormus hinein- und hinausfahren müssten.
2: Genau, also wir reden aktuell über 2 weitere Schiffe, die festsitzen, 20.000 Menschen. Wir reden über ein Vorkriegsniveau von 130 Passagen am Tag. Und das wäre sozusagen eine Rückkehr zu der Vorkriegssituation. Aber ganz ehrlich, ich glaube nicht, dass wir absehbar da Aussicht haben, auf die Vorkriegssituation zurückzukehren. Das, was hier bestehen bleibt, ist maximal ein brüchiger Waffenstillstand oder ein brüchiger Frieden. Wir sehen, wie sich zwischen der zivilen Regierung Irans und den Revolutionsgarden immer wieder Unterschiede auftun, wo die einen möglicherweise Verhandlungserfolge verkünden, die Öffnung der Straße von Hormus verkünden und die anderen aber sofort das Feuer eröffnen und auch die Bedingungen klar diktieren und sagen, wer hier durchfährt, zahlt Schutzgeld und auch nur die, von denen wir das akzeptieren, dass sie überhaupt Schutzgeld zahlen dürfen. Das heißt also, die Revolutionsgarden nehmen sich heraus, zu entscheiden, wer durch die Straße von Hormus geht. Und das ist eine existenzielle Bedrohung, vor allem für die Golfstaaten. Ein Zustand, der so auf keinen Fall bestehen darf und auch von der Region nicht hingenommen werden wird. Und deswegen sehe ich da auch keine Lösung für irgendeinen Friedensdeal, der beinhaltet, dass der Iran diese Kontrolle behalten darf.
3: Wer hat die Waffenruhe verletzt, die Sie als brüchig bezeichnen? Die USA, die mit Kriegsschiffen in die Meerenge fahren, Schiffe unter US-Flagge begleiten und auch reklamieren, Schnellboote der Iraner dabei versenkt zu haben. Oder der Iran, der diese Boote einsetzt und Hafenanlagen in den Emiraten angreift. Oder beide Seiten.
2: Also die Waffenruhe ist von Anfang an nie wirklich durchgesetzt worden, denn der Iran hat die Blockade aufrechterhalten. Und diese Blockade ist ein Akt des Krieges, übrigens auch gegen uns gerichtet. Also Europa, europäische Schiffe, deutsche Schiffe sind ja mit betroffen. Die können genauso wenig durch die Straße durch. Das heißt, der Iran begeht einen Akt des Krieges gezielt auch gegen uns. Historisch betrachtet, völkerrechtlich betrachtet, ganz klar. Und wir haben uns aber bisher, genauso wie die Golfstaaten, die ja noch viel direkter betroffen sind, entschieden, darauf nicht militärisch zu antworten. Zu einem Krieg gehören immer zwei. Einer, der angreift, und einer, der sich wehrt. Und wir haben bisher entschieden, uns nicht militärisch zu wehren. Aber wir sind längst Ziel eines Aktes des Krieges seitens des Irans. Und wenn man hier unter diesen Bedingungen, also wenn das Regime in Teheran weiter an der Macht bleibt, die Revolutionsgarden weiter diese Fähigkeit haben, die Straße von Hormuz unter Beschuss zu nehmen, Minen zu legen, wird keine Sicherheit zurückkehren für die Handelsschiffe. Das heißt, den Friedensmodus, den Verkehr, den Vorkriegszustand kriegen wir nicht zurück. Und damit kann man, wenn man überhaupt Passagen durch Hormuz haben will, das eigentlich nur unter der Kriegslogik machen, wenn es um die existenzielle Versorgung von Gesellschaften geht. Und das funktioniert über die Leitung von Handelsschiffen durch Staaten. Man würde also zum Beispiel Schiffe, die da durch müssen, vorher unter die Flagge eines solchen, meinetwegen, Golfstaates nehmen und dann Soldaten an Bord nehmen, statt zivile Seeleute. Und die dann ja unter Dienstpflicht und voller Verantwortung des Staates unter auch Lebensgefahr durch die Straße fahren lassen. Es würden auch nicht alle Schiffe ankommen möglicherweise. Man nimmt Treffer in Kauf, aber man hat dadurch Zugang zum Weltmarkt. Man kann dadurch die Gesellschaft versorgen. Man kann kritische Güter weiter ins Land bringen. Es muss gar nicht jedes Schiff ankommen. Vielleicht wird von drei Schiffen eines versenkt werden. Aber die zwei, die ankommen, sichern die Existenz des Landes. Und wenn wir in dieser Logik sind, dann ist es auch wieder möglich, die Straße von Hormuz zu platzieren. Und es sind die Länder in der Region so vital betroffen, dass das auch in meiner Sicht längst überfällig ist. Also hier Indien beispielsweise fehlt es ja an Düngemitteln und wir können absehbar schon jetzt auf eine Hungersnot in diesem Jahr zusteuern.
3: Wenn das alles nicht gelingt, dann muss aber wieder der Regime-Change für die USA auf die Zielliste, weil nur dann die Wahrscheinlichkeit, dass Geschosse Richtung See gehen, ausgeschlossen werden kann.
2: Es ist nicht nur ein Thema für die USA, sondern es ist ja vor allem das viel dringendere Thema für die Staaten in der Region.
3: Sie haben es begonnen und würden es wieder einsetzen, diese Logik.
2: Die Amerikaner haben zwei Fehler begangen. Diesen Krieg so in dieser Form zu beginnen und ihn dann nicht zu gewinnen. Und mit diesem Scherbenhaufen aber, der daraus resultiert, wir kommen nicht zurück zu diesem Vorkriegszustand der Straße von Hormuz. Mit diesem Scherbenhaufen müssen wir aber alle umgehen, auch wir in Europa. Und vor allem aber noch viel, viel dringender betroffen sind ja eben die Staaten in der Region, die Golfstaaten, aber eben auch Indien, aber eben auch viele andere Staaten in Asien. Also viele Millionen Menschen stehen gerade vor existenziellen Krisen, also mit Lebensgefahr, mit Hunger, mit wirtschaftlichen Katastrophen und übrigens auch mit Auswirkungen, die sich dann hier irgendwann mit Verzögerung ebenfalls auswirken, weil ja von Rohstoffproduktion, Nahrungsmittelproduktion, Absatzmärkten ganz vieles wegbricht. Also wir sind noch gar nicht da angekommen, dass uns klar geworden ist, wie gravierend die Folgen sind und wie sehr die auch uns direkt betreffen.
0: Sagt der Nautiker Moritz Brake im Gespräch mit meinem NDR-Kollegen Markus Schubert.
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0: Die ausgesetzte US-Operation Project Freedom. Ist sie also jetzt schon gescheitert? Die Meinung unseres Iran-Korrespondenten Benjamin Weber.
4: Das Project Freedom von US-Präsident Trump in der Straße von Hormuz, es ist ein riskantes Manöver. Iran droht offen mit Angriffen auf US-Schiffe, denn aus iranischer Perspektive handelt es sich bei dem Vorstoß um eine Verletzung der Waffenruhe. Seit knapp einem Monat ist die in Kraft, doch ein echtes Kriegsende ist weiterhin nicht in Sicht. Weder hat Iran die Blockade der Straße von Hormuz aufgehoben, noch haben die USA ihre Seeblockade der iranischen Häfen beendet. Eine zweite Verhandlungsrunde im pakistanischen Islamabad hat dann gar nicht mehr stattgefunden. Die Ankündigung Trumps zu Project Freedom am Montag hat zumindest Dynamik gebracht in diese festgefahrene Situation. Doch mit welchem Erfolg? Bislang sind nach allen Informationen nur sehr wenige Schiffe der Aufforderung gefolgt, die Straße von Hormuz zu durchfahren, auf einer von den USA vorgeschlagenen Route. Kapitäne, Versicherer und Reedereien halten es offenbar immer noch für zu gefährlich. Dafür hat Iran scharf geschossen und ist damit seinerseits ein hohes Risiko eingegangen. Warnschüsse auf US-Schiffe sollen es gewesen sein und Raketen auf die mit den USA und Israel verbündeten Vereinigten Arabischen Emirate. Als dort, in Dubai und Abu Dhabi, auf den Handys der Menschen wieder der Raketenalarm losging, sah es stark nach Krieg aus. Trump hatte damit gedroht. Doch die größtenteils abgefangenen Raketen und Drohnen aus Iran, die wenig mehr Schaden angerichtet haben als ein Feuer in der Ölanlage von Fujairah, sie reichen nicht aus, damit der Krieg komplett neu ausbricht. Die Waffenruhe hält, das sagt US-Verteidigungsminister Pete Hegseth. Das ist ein erneutes Eingeständnis dafür, dass die USA den Konflikt ohne Strategie begonnen haben und jetzt nicht wissen, wie sie da wieder rauskommen sollen. Die Seeblockade hat keinen sichtbaren Druck auf Iran aufgebaut. Für Teheran gibt es keinen Grund, die Blockade der Straße von Hormus ohne Gegenleistung aufzulösen. Die USA könnten zwar ihre Drohung wahrmachen und Iran wieder bombardieren. Doch warum sollten erneute Luftschläge auf Iran etwas erreichen, was 40 Tage Bombardement schon einmal nicht erreicht haben? Auch Project Freedom scheint trotz hochtrabendem Namen nach einem Tag bereits eher gescheitert. Vor allem, wenn die USA signalisieren, dass ein paar iranische Raketen auf die Emirate als Reaktion auf den Vorstoß schon okay sind. Bleiben also Verhandlungen. Pakistan vermittelt weiter hinter den Kulissen, um Iran und die USA wieder an einen Tisch zu bekommen. Dort müssten beide harte Entscheidungen treffen und bittere Kompromisse schließen. Es ist der einzige Weg.
0: Die Meinung unseres Iran-Korrespondenten Benjamin Weber. Und genau danach sieht es ja auch aus, dass jetzt wieder der Verhandlungstisch an den Tag tritt. So hat es zumindest auch Donald Trump auf seiner Plattform Truth Social genannt.
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0: Um 2 Uhr und gleich 15 Minuten. Die Würde des Menschen ist unantastbar. So steht es in Artikel 1 des deutschen Grundgesetzes. Und so steht es auch auf Plakaten an deutschen Bahnhöfen und in Zügen. Was dahinter steckt, Anja Dobrodinsky berichtet.
5: Knapp 170.000 Straftaten zählte die Bundespolizei im vergangenen Jahr an Bahnhöfen und Anlagen. In knapp 2.700 Fällen gab es Gewalt gegen Bahnbeschäftigte. Das ist ein Plus von 11%. Nach dem tödlichen Angriff auf einen Zugbegleiter trafen sich Bahnunternehmen, Politik und Gewerkschaften im Februar für einen Sicherheitsgipfel und beschlossen unter anderem eine Respektkampagne, die jetzt gestartet ist. Die Kosten in Höhe von gut 1 Million Euro teilen sich die Deutsche Bahn und das Verkehrsministerium. Außerdem nutzen knapp 2000 Bahnbeschäftigte inzwischen Bodycams, resümiert Bahnchefin Evelyn Paller.
6: Wir gehen den nächsten Schritt, denn im zweiten Halbjahr kann jeder Mitarbeiter im Kundenkontakt bei der Deutschen Bahn im Regionalverkehr, auch im Fernverkehr und an den Bahnhöfen eine Bodycam nutzen, wenn er das möchte.
5: In Regionalzügen hat die Deutsche Bahn ein Pilotprojekt mit 2er-Teams gestartet. Es soll klären, wann und wo eine Doppelbesetzung mit 2 Zugbegleitern oder Sicherheitspersonal sinnvoll und nötig ist. Im Test konnten die 2er-Teams deeskalieren, erklärt Evelyn Paller. In den vergangenen 12 Monaten hat die DB die Zahl des Sicherheitspersonals von 4.500 auf 5.000 erhöht. Außerdem gibt es für die Beschäftigten ein neues E-Learning-Programm zum Thema Deeskalation. Und es wurden mehrere regionale Werkstätten durchgeführt, bei denen die örtlichen Sicherheitskonzepte verbessert werden konnten. Bundesverkehrsminister Patrick Schnieder.
7: Damit die deeskalierende Schutzwirkung der Bodycams noch weiter ausgebaut werden kann, arbeiten wir unter der Federführung meines Ministeriums aktuell gemeinsam daran, künftig zusätzlich auch Audioaufzeichnungen rechtssicher einsetzen zu können.
5: Ab dem Sommer soll es ein Pilotprojekt geben, bei dem auch der Ton aufgezeichnet wird. Das begrüßt auch Ingo Wortmann, der Präsident des Verbands Deutscher Verkehrsunternehmen. Er zieht auch eine positive Bilanz der Videoüberwachung in Kooperation mit der Polizei.
8: In München haben wir Videoüberwachung bei der U-Bahn und mitunter schaltet sich die Polizei auf und kann dann auch beobachten, was in den Bahnhöfen passiert.
5: Die Aufzeichnungen dürften aber frühestens nach 30 Tagen gelöscht werden, fordert Ingo Wortmann. Bisher passiert das oft schon nach 72 Stunden, so auch bei der BVG in Berlin. Heike Moll, die Vorsitzende des Konzernbetriebsrats bei der Deutschen Bahn AG, berichtet von Gesprächen mit Kollegen. Immer öfter würden die von Beleidigungen, Anspucken, Schlägen und sexuellen Übergriffen sprechen.
9: Unsere Infrastruktur ist zu alt, zu kaputt und gleichzeitig viel zu stark ausgelastet. Das ist kein Randproblem, sondern ein zentraler Treiber. Wir sehen einen klaren Zusammenhang zwischen der angespannten Betriebslage und dem Anstieg von Übergriffen auf Beschäftigte.
5: Pünktliche Züge seien ein großer Hebel, um Konflikte zwischen Mitarbeitenden und Reisenden zu minimieren. Dafür brauche es eine verlässliche, langfristige Finanzierung der Infrastruktursanierung.
0: Knapp 4 Jahre ist es jetzt her, dass der US-Multimilliardär Elon Musk den Twitter gekauft hat und umbenannt hat in X. Seither hat er Schutzmaßnahmen bei dem Internetdienst runtergeschraubt, zum Beispiel gegen Desinformation. Nach eigenen Angaben, um so die freie Meinungsäußerung zu fördern. Viele Nutzerinnen und Nutzer haben sich daraufhin abgemeldet. nicht so die Parteien in Deutschland und ihre Spitzenpolitiker. Bis jetzt. SPD, Grüne und Linke haben beschlossen, X zu verlassen. Grund? Die Plattform versinke im Chaos, fördere Desinformation und mache einen Diskurs unmöglich. ARD-Hauptstadtkorrespondent Jasper Ruppert.
10: Rund 15 Millionen Menschen in Deutschland nutzen X mindestens einmal im Monat. Auf der Plattform posten und diskutieren User über die letzten Fußballergebnisse genauso wie über Politik. Wer künftig aber nichts mehr postet, das sind SPD, Grüne und Linke. Grün-Fraktionschefin Katharina Dröge erklärt das so.
11: Wir sind zu der Entscheidung gekommen, wir legitimieren durch unsere Anwesenheit quasi ein System, das ganz einseitig darauf ausgerichtet ist, die AfD zu pushen und die Demokraten zu schwächen.
10: Was Dröge meint, X oder Twitter, wie es früher hieß, habe sich seit der Übernahme durch Elon Musk 2022 radikal verändert, und zwar zum Schlechteren. Ähnlich sieht es Derya Türk-Nachbauer, parlamentarische Geschäftsführerin der SPD-Bundestagsfraktion.
12: Was dort wirklich stattfindet, ist keine freie Debatte. Wir erleben, und es ist nachweislich, dass der Algorithmus gezielt Desinformation, Hetze und Weltuntergangsstimmung verstärkt. Das können wir nicht brauchen.
10: Die AfD wertet den Schritt von SPD, Grünen und Linken als Sieg. Deren parlamentarischer Geschäftsführer Bernd Baumann erklärt:
13: Das ist wieder Etappenabschnitt des Verlustes der Hoheit dieser links-grünen Klasse. Das begrüße ich sehr. Das ist eine Kapitulation.
10: Mit Häme reagiert man bei CDU und CSU zwar nicht, gleichwohl werde man auf der Plattform X bleiben. Der parlamentarische Geschäftsführer der Union, Steffen Bilger, begründet das so.
14: Wir brauchen die sozialen Medien, um mit den Bürgern zu kommunizieren. Und nur weil die Kommentare teils negativ sind, kann das doch nicht dazu führen, dass man sich diesem Diskurs verschließt.
10: Dass die SPD diesen Schritt mit Grünen und Linken geht, irritiert Bilger.
14: Ein komisches Signal, das so als linke Parteien gemeinsam zu zelebrieren.
10: Ein Signal, das die drei Parteien allerdings nicht geschlossen senden. Die Grünen-Politiker Omid Nuripur, Konstantin von Notz und Ricarda Lang wollen auf der Plattform bleiben. So schnell werdet ihr mich nicht los, schreibt Lang auf X. Auch Sören Pellmann von den Linken will dort weiter aktiv sein.
15: Um insbesondere den verbliebenen Menschen, die in den ländlichen Regionen über diese Plattform kommunizieren und die Demokratiefahne hochhalten, auch zumindest den Rücken zu stärken und klar zu sagen, wir überlassen den Rechten auch diese Plattform nicht.
10: Den Schritt seiner Partei könne er aber nachvollziehen.
15: Die Falschnachrichten, die Beschimpfungen, die Hasskommentare haben derartig zugenommen, dass es nur noch schwer erträglich ist.
10: Was bedeutet das für den politischen Diskurs, wenn sich die drei Parteien von X zurückziehen? Politikberater Johannes Hilje äußert Kritik an der Entscheidung von SPD, Grünen und Linken.
16: Den Rückzug halte ich für einen strategischen Fehler, denn für den politischen Diskurs, sowohl national als auch international, bleibt X weiterhin eine relevante Plattform.
10: X sei ein höchst problematisches Netzwerk. Kurzfristig könne man das nur durch Regulierung und Gesetze angehen, aber man müsse dort präsent sein. Langfristig dagegen?
16: Geht es gerade für Europa darum, alternative Plattformen zu entwickeln, die viel stärker nach europäischen Werten, Standards und natürlich auch nach europäischen Gesetzen gebaut und funktionieren.
10: Bis es eines Tages soweit ist, hat Politikberater Hilje noch einen Rat an alle, die X nutzen. Das, was einem dort an den Kopf geworfen werde, dürfe man nicht mit der Realität verwechseln.
0: So ganz langsam geht's ja wieder los, die Urlaubszeit in Deutschland. Viele zieht es da nach Dänemark, oft Jahr für Jahr. Und wenn sie da von der deutschen Ostseeinsel Fehmarn mit dem Auto rüber wollen, dann geht das bislang nur mit einer Fähre. Doch das bleibt nicht so, weil die Tage der Fähren, die sind wahrscheinlich gezählt. Der Fehmarn-Belt-Tunnel, der kommt, und damit eines der größten Bauprojekte Europas. Der Plan, ein 18 Kilometer langer Tunnel auf Meeresboden für Autos und Züge. Ein gigantisches Projekt, das jetzt so langsam Formen annimmt. Julian Marxen.
17: Es geht voran auf der großen Tunnelbaustelle. An Land fahren Bagger, auf dem Wasser vor der dänischen Insel Lolland sind Schiffe im Einsatz. Fünf Schlepper haben ordentlich zu ziehen. Das erste große Tunnelelement. Es ist 73.000 Tonnen schwer, so lang wie zwei Fußballfelder und besteht aus vier Röhren für Autos und Züge. Langsam wird es an die richtige Position manövriert. Gehalten von zwei Schwimmpontons. Dann soll es von einem extra angefertigten Spezialschiff hinabgelassen werden. Eine große Herausforderung, erklärt Bootfede Jensen vom dänischen Bauträger Sund & Bælt.
18: Das Problem ist, dass das Absenken passiert unterm Wasser, wo wir nichts sehen können. Wir können aber auch vorher auch nicht alles testen. Das heißt, wenn wir das absenken, passiert das zum ersten Mal. Und das muss 100%

0: Botvede Jensen ist stolz, dass er an diesem Großprojekt mitwirken kann.
1: Und es ist ja nicht nur für mich. Ich meine, vom Prinzip verbindet das Europa. Dänemark und Deutschland ist natürlich eine ganz tolle Sache.
0: Doch das sehen bekanntlich nicht alle so. Die Weltquerung, sie spaltet. So mancher Bewohner auf Fehmarn sieht sein ruhiges Inselparadies in Gefahr. Für Naturschützer gefährdet der Tunnelbau den Lebensraum von Fischen, Schweinswalen und anderen Meeresbewohnern. Klagen haben die Planungen verzögert. Nun hofft der Bauträger, dass alles gut vorangeht. Aber auch Botvede Jensen vom Bauträger Sund und Belt weiß,
1: das wird noch einige Jahre dauern, bis alles fertig ist.
0: Insgesamt 89 Tunnelelemente sollen in der Ostsee versenkt werden. Nun geht es also los mit dem ersten. Eröffnet werden soll der Tunnel, Stand jetzt 2031. Dann wären Fehmarn und Dänemark mit dem Auto nur noch 10 Minuten voneinander entfernt.
2: 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Mit Stefanie Lavoie und dem ersten Finalisten der Fußball-Champions League, dem Arsenal FC. Im Halbfinal-Rückspiel in London besiegten die Gunners Atletico Madrid mit 1:0. Ein einziges Tor reichte ihnen, war das Hinspiel in der vergangenen Woche doch 1:1 ausgegangen. Damit schraubten die Engländer ihr Habenkonto im Wettbewerb auf 11 Siege und 3 Unentschieden. Martin Roschitz, steht Arsenal verdient im Finale?
3: Ja, absolut. Es war ein verdienter Sieg für den Spitzenreiter der Premier League gegen Atletico. Arsenal-Kapitän Bukayo Saka, der war der Türöffner mit seinem Abstaubertor Sekunden vor dem Pausenpfiff. In der zweiten Halbzeit hat Arsenal die knappe Führung mit Glück und Geschick verteidigt. Die Londoner stellen ja auch die beste Defensive in dieser Champions-League-Saison mit nur 6 Gegentoren. Eine unfassbare Zahl. Und sie hätten auch noch deutlicher gewinnen können, wenn sie die Konter am Ende besser ausgespielt hätten. Aber auch so läuft's auf jeden Fall wie am Schnürchen für den FC Arsenal. In der Liga steht das Team durch den Patzer von Manchester City am vergangenen Wochenende kurz vor der Meisterschaft und greift jetzt 20 Jahre nach der bislang einzigen Finalteilnahme in der Königsklasse nach dem Henkelpott am 30. Mai in Budapest.
2: Dort möchte auch der FC Bayern München hin. Im torreichsten Halbfinale der Champions League-Geschichte hatten die Münchner ihr Hinspiel bei Paris Saint-Germain mit 4:5 verloren. Nun dürfen sie zu Hause ran und da zählt Verteidiger Jonathan Tah voll auf den Heimvorteil.
4: Ja, auf jeden Fall merkt man natürlich, wenn alles in Rot ist, was ich persönlich am meisten spüre, ist einfach, keine Ahnung, als wir gegen Madrid rausgekommen sind, beim Aufwärmen hast du einfach schon so eine Atmosphäre gespürt, die nochmal anders war. Und ja, dann natürlich bei guten Aktionen, bei guten Tacklings, bei Toren, das gibt einfach einen extremen Push und das darf man nicht unterschätzen, wie viel uns das hilft, wenn wir das Gefühl haben, das ganze Stadion steht hinter uns und gibt genauso wie wir auf dem Platz, neben dem Platz Vollgas.
2: Vollgas gegeben hat die SG Flensburg-Handewitt im Viertelfinal-Rückspiel der Handball-European League. Nach dem Unentschieden im Hinspiel gewann Titelverteidiger Flensburg das Rückspiel bei Hannover-Burgdorf mit 43:35. Kapitän Johannes Goller freut sich aufs Final Four Ende Mai in Hamburg.
5: Es war eins der großen Ziele, die wir uns vor der Saison gesteckt haben. Es ist für unsere Fans, hat man auch gesehen, hat sich wieder ein bisschen nach Heimspiel angefühlt, vor allem zweite Halbzeit nach dem Spiel. Ein Riesending. Wir hatten zwei überragende Erlebnisse in den vergangenen beiden Jahren und wollen natürlich jetzt ein ähnlich tolles Erlebnis mit unseren Fans feiern. Dieses Damoklesschwert Champions League Quali schwebt ja auch über allen Mannschaften, die um diesen Wettbewerb spielen. Und da haben wir uns jetzt auch im Rennen um diese Möglichkeit gehalten.
2: Am 30. und 31. Mai wird das Final Four mit den 4 Halbfinalisten in Hamburg ausgetragen. Dabei sein wird neben dem Titelverteidiger auch der THW Kiel nach dem 34:29 Rückspielsieg gegen Nasice. Rudi Dautwitz.
6: Der THW Kiel benötigte ein 7-Meter-Werfen, um sich gegen Nexe Nasice aus Kroatien im Viertelfinal-Rückspiel der European League durchzusetzen. 30:27 hieß es nach 60 Minuten. Damit hatten die Kieler das 30:33 aus dem Hinspiel zwar egalisiert, aber die Entscheidung über den Final-Four-Einzug musste im 7-Meter-Werfen fallen. Während Serbe, Landin, Imre und Johansson für Kiel trafen, verwarfen die Kroaten 2 7-Meter und verpassten damit die Überraschung. Während der regulären Spielzeit führte der THW Kiel bis 10 Minuten vor dem Ende mit 6 Treffern, konnte den Vorsprung aber nicht verteidigen. Ohne Verlängerung ging es dann direkt nach den 60 Minuten mit dem 7-Meter-Werfen weiter. Dort besaßen die Kieler die besseren Schützen und ziehen nach einer allerdings glanzlosen Leistung ins Final Four ein.
2: Dort wird auch

0: Melsungen vertreten sein, trotz der 19:23 Niederlage in Porto. Im Hinspiel hatte Melsungen 5 Treffer mehr erzielt.
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3: Um 2.29 Uhr mit Olaf Knapp. Das Bundeswirtschaftsministerium plant, dass Öl- und Gasheizungen auch nach 2045 eingebaut werden dürfen. Das geht aus einem Entwurf für ein neues Heizungsgesetz von Wirtschaftsministerin Reicher hervor, der dem ARD-Hauptstadtstudio vorliegt. Der Entwurf muss noch innerhalb der Regierung abgestimmt werden. Aus Berlin Nicole Markwald.
4: Der neue Entwurf aus dem Bundeswirtschaftsministerium für das Gebäudemodernisierungsgesetz sieht keine Verbote mehr vor. Es fehlen aber auch klare Aussagen zum Abschied von fossilen Brennstoffen. Weiterhin geplant bleibt die sogenannte Biotreppe. Sie sieht die Einführung von einer Mindestquote von Grüngas und Grünheizöl vor. Dieser nachhaltige Anteil soll dann stufenweise heraufgesetzt werden. Von 10% ab 2029 bis 60% im Jahr 2040.
3: Das US-Militär pausiert seinen laufenden Einsatz zur Sicherung der Straße von Hormuz. Das hat US-Präsident Trump bekannt gegeben. Demnach würden zunächst keine Frachtschiffe mehr vom US-Militär durch die vom Iran blockierte Meerenge geleitet. Während des Stopps solle geprüft werden, ob ein Abkommen zwischen Washington und Teheran abgeschlossen und unterzeichnet werden könne. Die US-Seeblockade gegen Schiffe, die iranische Häfen anlaufen oder verlassen, bleibe hingegen in vollem Umfang in Kraft. Die EU-Kommission hat verärgert auf die neue Zolldrohung von US-Präsident Trump reagiert. Es müsse beim vereinbarten 15% Einfuhrzoll auf Autos und Lkw aus der EU bleiben, hieß es. Aus Brüssel Thomas Spickhofen.
5: Es werde für beide Seiten von Vorteil sein, wenn der Deal aus dem schottischen Turnberry im vergangenen Sommer zum bevorstehenden Jahrestag in Kraft wäre, heißt es in Brüssel nach einem Treffen von EU-Handelskommissar Šefčovič mit dem US-Handelsbeauftragten Jameson Greer. US-Präsident Donald Trump hatte am vergangenen Wochenende weitere Zölle für Autos und Lkw angekündigt. Begründet hatte Trump das damit, dass sich die EU ihrerseits nicht an die Vereinbarungen halte. Die Kommission drohte daraufhin damit, sich alle Optionen offen zu halten, um die europäischen Interessen zu schützen.
3: Der mutmaßliche Amokfahrer von Leipzig kommt in eine Psychiatrie. Nach Angaben der Staatsanwaltschaft hat ein Ermittlungsrichter die einstweilige Unterbringung des 33-Jährigen in einem psychiatrischen Krankenhaus angeordnet. Der Mann war am Montag mit einem Auto durch die Fußgängerzone gefahren. 2 Menschen starben, weitere wurden verletzt. In der Leipziger Nikolaikirche kamen gestern hunderte Menschen zu einem Gedenkgottesdienst zusammen. Das Wetter in Deutschland, nachts im Norden trocken, über der Mitte Regen, im Süden nachlassende Schauer bei Tiefstwerten von 12 bis 3 Grad. Das waren die Nachrichten.
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6: Und da haben wir bis auf die Nachtbaustellen freie Fahrt in Deutschland. Gute Fahrt.
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6: Mit Nikolai Russ. Sie sind im Keller und zwar mal so richtig. Die Beliebtheitswerte des Bundeskanzlers. Sie sind so sehr im Keller, dass sich Friedrich Merz vergangene Woche sogar öffentlich beklagt hat, noch kein Regierungschef vor ihm habe sowas ertragen müssen. Beobachter halten das für übertrieben, aber wenn wir zurückgucken, ja, es hätte tatsächlich mit einer Demütigung angefangen, diese Kanzlerschaft. Die gescheiterte erste Kanzlerwahl, die ist jetzt genau, und zwar auf den Tag genau ein Jahr her. Und damit hat die Regierung Merz heute Jahrestag. Was und ob es was zu feiern gibt, das ist jetzt Thema in 11KM, dem Tagesschau-Podcast mit Elena Kuch.
7: Seit einem Jahr ist Friedrich Merz nun Bundeskanzler. Aber so richtig rund scheint es dabei noch nicht zu laufen.
8: Ich möchte nicht rund wie ein Kieselstein reden und werden. Das ist nicht meine Art.
7: Aber wie stark eckt er damit an im Job des Bundeskanzlers? Nach dem ersten Jahr im Amt wollen wir heute mal Bilanz ziehen. Wie gut ist Friedrich Merz in seiner Rolle als Bundeskanzler angekommen? Das klären wir mit Efi Seibert. Sie ist Korrespondentin im ARD-Hauptstadtstudio und sie beobachtet die Bundesregierung aus nächster Nähe. Sie erzählt uns, wie viel vom alten Oppositionsführer im aktuellen Kanzler Merz noch steckt und worüber er immer wieder stolpert. Ihr hört FKM, der Tagesschau-Podcast, ein Thema in aller Tiefe. Mein Name ist Elena Kuch. Hi Efi, herzlich willkommen bei FKM.
9: Vielen Dank, ich freue mich.
7: Wenn wir jetzt dieses Jahr mit Friedrich Merz als Kanzler angucken, hat ja nie ein Hehl daraus gemacht, dass er unbedingt Kanzler werden möchte und dass er sich das auch zutraut und er wollte Verantwortung für Deutschland übernehmen. Wie blickst du darauf? Wie füllt er seine Rolle aus?
9: Also in diesem ersten Jahr ist ihm ganz bewusst geworden, dass es ein sehr großer Unterschied ist, ob man Kanzler werden will oder ob man Kanzler ist. Denn er war ja wirklich ein begnadeter Oppositionspolitiker, der wirklich sehr scharf immer die Fehler des jeweiligen Kanzlers analysiert hat und draufgehauen hat und immer den Eindruck vermittelt hat, wenn ich dran bin, dann passiert was. Also dann legen wir mal richtig den Hebel um und dann geht's richtig ab. Und mit diesem Eindruck ist er quasi in diese Kanzlerschaft gestartet und jetzt nach einem Jahr merkt er, dass es einfach nicht so schnell geht. Es ist nicht, als ob man ein Firmenchef ist und sagt, okay, ich bin der Chef, ab morgen produzieren wir nur noch rosa Socken und dann produzieren ab morgen eben alle nur noch rosa Socken. So geht das nicht. Wir sind eine Demokratie, da gibt es Regeln, da gibt es Art, wie man ein Gesetz einbringt, wie abgestimmt wird, was ja auch schön ist, dass wir so viele Möglichkeiten haben, eben abzustimmen und mitzureden. Aber das dauert und das ist ein langer Prozess. Und das ist eben für jemanden wie Friedrich Merz, der dachte, ich komme und ich mache, natürlich erstmal tatsächlich schwierig zu akzeptieren. Und deswegen ist das ein großer Lernprozess für ihn gewesen, Geduld zu bekommen, diese ganzen Prozesse auszuhalten und trotzdem eben nicht den Mut zu verlieren, zu sagen, ich will trotzdem Reform, ich muss es halt eben in dieser Demokratie durchsetzen.
7: Du arbeitest ja im ARD-Hauptstadtstudio. Welche Möglichkeiten hast du denn eigentlich, den Bundeskanzler ein bisschen näher zu beobachten?
9: Also zum einen beobachten wir alle natürlich sehr viel intensiver die öffentlichen Auftritte.
10: Sehr geehrter Herr Bundeskanzler, lieber Friedrich Merz, das ist Ihr Applaus.
9: Es gibt natürlich auch so Veranstaltungen, die laufen nicht so unter der ganz großen Beobachtung, zum Beispiel bei der CDA.
10: Herzlich willkommen hier bei der christlich-demokratischen Arbeitnehmerschaft, da wo das soziale Herz der Volkspartei CDU schlägt.
9: Das ist so eine Arbeitnehmeruntergruppe der CDU und da war Merz an einem Wochenende und das war sehr nett eigentlich, weil Merz da wirklich Humor bewiesen hat.
10: Ich freue mich wirklich ausgesprochen, dass Sie bei uns sind. Jetzt kommen Sie nicht nur als Parteivorsitzender, sondern auch als Bundeskanzler.
9: Denn er wurde von Dennis Radtke, das ist der Chef dieser Vereinigung, angekündigt als die CDU ist eigentlich so eine der letzten großen Kaufhausparteien.
10: Das letzte politische Vollsortiment-Kaufhaus. Wir haben für die Kundinnen und Kunden alles unter einem Dach. Hier ist vielleicht eher die Leberkäs-Etage.
9: Und dann fing Merz an zu reden und sagte:
11: Ja, also vielen Dank. Es spricht zu Ihnen der Kaufhausdirektor.
9: So viel Humor hätte ich ihm gar nicht zugetraut.
11: Meine Damen und Herren.
9: Vor allen Dingen, weil er weiß, dieses Zitat hat sich jeder abgespeichert. Das wird in jedem Rückblick wahrscheinlich wiederkommen und auch in jedem Bösen. Das sind so Dinge, die wir eben bei so kleineren Auftritten auch mit beobachten. Und dann unterhalten wir uns natürlich hier in Berlin mit sehr vielen Leuten, A, aus seinem Umfeld, die mit ihm zusammenarbeiten, die in seiner Partei sind, aber natürlich auch mit dem Koalitionspartner, mit Politikern von der SPD, wie die das beurteilen. Die sind manchmal schon ein bisschen kritischer und natürlich mit der Opposition. Also die nehmen natürlich den Kanzler auseinander. Auch mit denen unterhalten wir uns in sehr vielen Hintergrundgesprächen. Und dann sind wir natürlich manchmal auch sehr viel enger noch dran, zum Beispiel wenn der Kanzler verreist. Da geht immer eine bestimmte Anzahl an Journalisten mit, die natürlich auch berichten und verfolgen, was er da auf seinen Reisen macht. Da sitzt man mit ihm im Flugzeug.
7: Also du warst auch schon mal in dieser Regierungsmaschine?
9: Ja, ich war zum Beispiel zuletzt mit ihm in Indien und man kann ihn sehr, sehr nah beobachten. Wie geht er mit Leuten um? Wie reagiert er in Situationen, die plötzlich entstehen? Da kann man sich wirklich ein etwas genaueres Bild von diesem Menschen und von diesem Kanzler machen, als wenn man ihn eben nur so zu offiziellen Terminen sieht.
7: Und welchen Eindruck macht er da?
9: Friedrich Merz freut sich auch nach einem Jahr immer noch, dass er Kanzler ist. Das war am Anfang noch sehr viel stärker. Da hat man richtig gemerkt, wann immer er mit Herr Bundeskanzler angesprochen wurde, dass er sich so innerlich gefreut hat, ha, das bin ich. Das ist jetzt ein bisschen normaler geworden natürlich. Aber er nimmt diese Rolle immer noch sehr gerne wahr. Und das ist etwas Schönes, dass man nicht das Gefühl hat, da ist jemand, der trägt das Leid dieses ganzen Landes auf den Schultern und denkt, oh Gott, oh Gott, oh Gott, eine Krise nach der anderen. Sondern der will schon machen und der freut sich über sein Amt. Das finde ich ganz positiv.
7: Was hat das Amt des Bundeskanzlers mit Friedrich Merz in diesem ersten Jahr gemacht?
9: Ich glaube, er hat weniger geschlafen als je in seinem Leben, weil natürlich so ein Alltag eines Bundeskanzlers wirklich brutal hart ist. Die stehen morgens auf und dann reiht sich ein Termin und ein Flug zu dem nächsten Termin an den anderen und dann kommen noch Termine dazu, die nicht vorhergesehen waren mit Problemen und Krisen. Das ist eine harte Last und man trägt die ganze Verantwortung. Jedes Problem landet auf deinem Schreibtisch. Internationale Probleme, nationale Probleme. Du bist für alles verantwortlich. Verantwortung für Deutschland wollte er übernehmen, jetzt hat er sie. Und das lastet sicherlich auf ihm. Und er ist ein bisschen dünnhäutiger geworden, würde ich sagen. Also man merkt, dass manchmal so, dass dieses erste so, hurra, ich bin Bundeskanzler, jetzt dem weicht, dass er ständig kritisiert wird in den Medien, auch auf Social Media. Darüber hat er sich gerade jetzt erst beschwert, dass er sagt, keiner wurde auf Social Media so beschimpft wie ich, was nicht ganz stimmt, weil auch Scholz wurde beschimpft und Merkel wurde beschimpft. Die wurde nicht nur auf Social Media, sondern die wurde, als sie in den Osten gefahren ist, als mit Plakaten beschimpft. Da stand drauf Nutte oder Hure, also wirklich schlimme Beschimpfungen. Das nimmt er schon so ein bisschen sehr persönlich. Also er kann auch ziemlich schnell beleidigt sein. Und ich meine, da ist so ein Amt natürlich nicht dienlich, weil man immer in der Öffentlichkeit steht, weil alles, was du tust, wird von allen möglichen Leuten bewertet. Und das ist für jemanden wie Friedrich Merz nicht ganz einfach.
7: Merz wollte ja so einiges angehen und vor allem wollte er die Wirtschaft wieder besser zum Laufen bringen. Hat er da zu viel versprochen?
9: Der Punkt Erwartungsmanagement ist das, was Friedrich Merz am meisten geschadet hat, denke ich mal. Das ist auch das, was übrigens jetzt in Umfragen ihm die Leute auch am heftigsten vorwerfen, dass er Erwartungen geschürt hat oder Versprechen auch gegeben hat und sie dann nicht gehalten hat. Das ging ja sofort am Anfang los.
12: Ich möchte, dass Sie, liebe Bürgerinnen und Bürger unseres Landes, schon im Sommer spüren, hier verändert sich langsam etwas zum Besseren.
9: Ich meine, selbst wenn Sie, was eigentlich schon fast gar nicht möglich ist, bis zum Sommer, das waren nur 2 Monate, noch Gesetze durchgebracht hätten, dann hätten die Menschen ja nie im Sommer schon diese Auswirkungen der Gesetze gemerkt. Das ist gar nicht möglich. Das hätte er wissen müssen. Ich meine, der war im Bundestag, der weiß, wie sowas funktioniert. Wieso sagt er sowas? Das war einfach ein Erwartungsbild, was er da geschürt hat, was er nicht halten konnte, was für automatisch zu Enttäuschungen führt. Das Gleiche gilt für dieses Schlagwort, der Herbst der Reform. Dann kam der Herbst, aber nicht die Reform. Ja, und das war einfach nicht klug, weil auch das hätte er wissen können. Er hätte professioneller vielleicht sagen müssen, wir nehmen uns vor, noch in diesem Jahr viele Reformen durchzubringen. Und der Plan ist, dass wir das so und so machen. Aber nicht versprechen, dann kommt der Herbst der Reform und dann kommt nichts. Das ist klar, dass die Leute dann enttäuscht sind, wenn nichts passiert. Und da muss er wirklich ein bisschen mehr aufpassen, wie er zum Beispiel eben solche Erwartungen schürt durch Kommunikation. Merz beherrscht es, einfache, klare deutsche Sätze zu sagen. Wenn der was sagt, dann weiß man, was der Mann meint. Nur sagt das manchmal ein bisschen zu deutlich und auch an der falschen Stelle.
7: Er ist auf jeden Fall sehr pointiert und zugespitzt, würde ich sagen.
9: Ja, schon, aber er ist Kanzler. Und ein Kanzler kann nicht wie ein Oppositionspolitiker loshauen und draufschlagen, weil ein Kanzler trägt die Verantwortung und ein Kanzler ist auch in charge. Wenn er etwas sagt, erwartet man zu Recht, dass das dann auch passiert. Und wenn ihm etwas rausrutscht, weil er natürlich das Herz auf der Zunge trägt, und das ist ja auch gut, bei Olaf Scholz und auch bei Angela Merkel war das so, die haben so lange verantwortungsvoll überlegt, was auslösen könnte, wenn sie es so, so oder so sagen, dass sie es hinterher so gesagt haben, dass man danach gesagt hat, ich weiß überhaupt nicht, worüber die gerade geredet haben. Das ist bei Merz anders. Aber er ist sich eben oft nicht bewusst, dass er das in der Rolle als Kanzler sagt. Wenn er als Kanzler zum Beispiel jetzt gerade in einer Schule sagt, dass Präsident Trump keine Strategie hat.
13: Und ich erkenne im Augenblick nicht, welchen strategischen Exit die Amerikaner jetzt wählen. Zumal die Iraner offensichtlich sehr geschickt verhandeln oder eben sehr geschickt nicht verhandeln.
9: Dann ist das nicht in diesem Rahmen, in diesem Klassenzimmer geblieben, sondern er hat es als Kanzler gesagt und es kommt im Weißen Haus an.
13: Da wird eine ganze Nation gedemütigt durch die iranische Staatsführung.
9: Merz hat das sicherlich gesagt, weil wir so stark betroffen davon sind. Es ist nicht unser Krieg, das sagt ja nicht nur der Verteidigungsminister, das sagt auch der Kanzler, aber wir spüren die Auswirkungen dieses Krieges. Was bei uns jetzt an den Tankstellen los ist und nicht nur da. Energie, das brauchen Betriebe, Lieferketten reißen ab. Das kann noch richtig, richtig heftig werden in den kommenden Monaten. Und da kann man natürlich auch verstehen, dass dem Kanzler irgendwann auch der Kragen platzt. Er sagt, das kann nicht sein. Also jetzt muss da was passieren. Dieser Krieg muss möglichst schnell beendet werden. Und Trump muss sich überlegen, wie er diesen Krieg jetzt zu Ende bekommt. Nur möchte Trump sich das natürlich nicht vom deutschen Bundeskanzler sagen lassen. Und deswegen hat er gleich gesagt, okay, der deutsche Kanzler hat keine Ahnung von gar nichts. Kein Wunder, dass es den Deutschen so schlecht geht. Was er nicht gesagt hat, ist, weil ich so einen Krieg angefangen habe, Klammer zu. Und vieles von dem, was Merz gesagt hat, hat natürlich im Inland Auswirkungen. Also es gibt eine Menge Beispiele, die man da von Merz-Sprüchen zitieren kann.
14: Bei der Migration sind wir sehr weit. Wir haben in dieser Bundesregierung die Zahlen August 24, August 25 im Vergleich um 60% nach unten gebracht. Aber wir haben natürlich immer im Stadtbild noch dieses Problem. Und deswegen ist der Bundesinnenminister ja auch dabei, jetzt in sehr großem Umfang auch Rückführungen zu ermöglichen und durchzuführen.
9: Da haben sich natürlich alle Leute, die sich in dem Moment angesprochen fühlen, gesagt, wie redet der denn über uns? Ich bin hier geboren, ich sehe vielleicht nicht aus wie blond und blauäugig, aber ich gehöre zu diesem Land. Ich möchte mich nicht als Stadtbild disqualifizieren lassen, was dem Herrn Bundeskanzler nicht gefällt. Oder dass er sagte, die Deutschen arbeiten nicht genug.
14: Aber insgesamt ist die Arbeitsleistung unserer Volkswirtschaft nicht hoch genug. Um es noch deutlicher zu sagen, mit Work-Life-Balance und 4-Tage-Woche lässt sich der Wohlstand unseres Landes, den wir heute haben, in Zukunft nicht erhalten.
9: Jede Krankenschwester, die das hört, ist zu Recht beleidigt, weil die hat wieder eine 4-Tage-Woche und wenn dann nur eine, weil sie vorher 3 Nächte durcharbeiten musste. Und auch keine Work-Life-Balance. Es gibt ganz viele Leute hier, die sehr hart arbeiten, die nicht viel Geld verdienen und die durch solche Sprüche halt tatsächlich auf den Schlips getreten fühlen. Und zum Beispiel ganz aktuell, was er jetzt gesagt hat zum Thema Rente.
14: Die gesetzliche Rentenversicherung allein wird allenfalls noch die Basisabsicherung sein für das Alter. Sie wird nicht mehr ausreichen, auf Dauer den Lebensstandard zu sichern.
9: Alle, vor allen Dingen diejenigen im Osten, die nicht sehr viel mehr als die staatliche und gesetzliche Rente bekommen, haben natürlich Panik bekommen. Was sagt der Kanzler da? Um Gottes Willen. Ich kriege jetzt meine Rente nicht mehr. Ich habe aber gar nichts anderes. Damit schürt er unnötig Ängste. Es war ja vom Inhalt her gar nicht so falsch. Natürlich ist die Rente so, wie sie heute ist. Und das ist seit Jahren klar. Nicht mehr ausreichend für viele, um tatsächlich den kompletten Lebensstandard halten werden zu können. Und darum ist es klug, jungen Leuten zu sagen, ihr müsst anders vorsorgen. Ihr müsst privat vorsorgen. Also all das, was wir alles wissen, diese ganze Diskussion. Das ist schon richtig. Aber einfach das so verkürzen auf einen kurzen Spruch, das verängstigt die Leute und das darf man als Kanzler nicht machen.
15: Merz ist ja auch angetreten mit dem Anliegen, ein starker, konservativer Kanzler zu sein, der auch gerade in dieser als sehr polarisiert wahrgenommenen Gesellschaft wieder so ein bisschen ein kann. Denn wir haben ja nun mal viele Streitthemen. Du hast ja jetzt schon gerade so ein paar Punkte angesprochen. Gelingt ihm das mit diesem Kommunikationsstil?
9: Nein, ich glaube nicht. Und das ist auch das, was die Leute ihm vorwerfen, dass er nicht zusammenführt, sondern eigentlich mit solchen Sprüchen spaltet. Und das ist etwas, was er nach diesem einen Jahr gemerkt hat, weil durch diese vielen Krisen die Nervosität im Land unheimlich groß ist. Und weil alles, was so ein Kanzler sagt, auf die Goldwaage gelegt wird. Und er muss eigentlich die Rolle haben, er muss zeigen, ich habe verstanden, ich möchte Reformen anführen, aber ich möchte, dass alle mitkommen. So wie jetzt eben bei dieser neuesten Reform, die durchgegangen ist über die Krankenkassen. Das war ja schon so ein Punkt, wo zum Beispiel die zuständige Ministerin sehr deutlich und immer wieder gesagt hat, alle müssen mitmachen. Und das ist der Weg, den sie jetzt gehen sollten, dass sie und eben erst recht der Kanzler sagen muss, alle müssen mitmachen, ich will alle hinter mir vereinen.
15: Merz hat ja bestimmt auch immer die Parteilinien der Union im Kopf und er hat sich ja zur Aufgabe auch gemacht, nach diesen Merkel-Jahren die CDU und die ganze Union wieder mehr zu profilieren, konservativer zu profilieren. Wie füllt er da diese Doppelrolle aus als Bundeskanzler auf der einen Seite und als Parteichef?
9: Definitiv würde ich sagen, dass die Rolle als Parteichef im Moment einfach hinten runterfällt. Weil er einfach als Kanzler derartig viel mit inneren und äußeren Problemen des Landes beschäftigt ist, dass er nicht mehr so wirklich Parteichef sein kann. Und er hat halt auch nicht wirklich jemanden an der Seite, der ihm das abnimmt. Er hat zwar Carsten Linnemann mit seinem Einfach-mal-machen-Credo als Generalsekretär, aber der kann das alleine gar nicht reißen. Und deswegen grummelt es manchmal ein bisschen in der CDU, in seiner eigenen Partei, weil die sich ein bisschen mehr CDU pur versprochen haben, was der Kanzler als Kanzler einer Koalition nicht halten kann. Also er sucht immer natürlich Frieden mit dem Koalitionspartner oder zumindest Kompromisse und kommt ja mit Lars Klingbeil, dem Vizekanzler, wohl auch ganz gut aus. Und die raufen sich ja auch immer zusammen, was ja auch wirklich okay und gut ist. Aber dadurch fühlen sich natürlich einige in der Union vernachlässigt. Die sagen, das geht so nicht. Und das kriegt er auch immer mal wieder aufs Tablett. Nehmen wir mal das Beispiel, diese Rentendiskussion, der erste Schritt, den wir hatten, als es um diese Haltelinie ging.
16: Beim Deutschlandtag der Jungen Union gibt es vor allem Streit über die Rente. Nämlich laut Koalitionsvertrag soll das Rentenniveau bei 48% gehalten werden bis 2031.
9: Da hatte Friedrich Merz eben die Position und die Haltung der Jungen in der Union nicht so richtig auf dem Schirm. Und wie seine Partei so tickt.
17: Als Bundeskanzler hat er ja mehrere Führungsaufgaben. Also er muss das ganze Land führen, aber er muss ja auch eben diese Regierung führen, also das Kabinett. Stichwort Kommunikation nach innen. Die Ministerinnen und Minister von der Union und von der SPD, also diese große Koalition. Und da gab es ja viel Streit im vergangenen Jahr. Was würdest du ihm da für eine Zeugnisnote ausstellen?
9: Ja, vielleicht, wenn wir mal ganz wohlwollend sind, 3- oder 4+. Ich würde ihm zugute halten, tatsächlich, dass er wirklich bei all den Problemen immer wieder versucht, diese Koalition auch besonders in Form des Vizekanzlers an seiner Seite zu halten. Und dass die da versuchen, tatsächlich zusammenzuhalten und jetzt ja sich auch endlich auf die Schultern klopfen können. Das ist ja jetzt am Mittwoch passiert.
18: Bis zuletzt hatte die Regierungskoalition um den Haushalt 2027 gerungen. Heute nun verabschiedete das Kabinett den Entwurf von Finanzminister Klingbeil.
9: Also das würde ich sagen, okay, so kann es weitergehen. Weil das vermittelt nach außen, sie kriegen es ja doch hin. Also sie haben gesagt, wir machen das am Mittwoch und sie haben es am Mittwoch gemacht. So muss es laufen.
17: Mir ist aufgefallen, dass es jetzt keinen so richtig großen Skandal um Ministerin oder Minister im ersten Jahr gab. Also keine großen Rücktritte oder so. Das war bei anderen Regierungen auch schon mal ganz anders. Ist das ein Zeichen dafür, dass er da ein gutes Händchen bewiesen hat bei der Auswahl seines Personals?
9: Nein, ich glaube nicht, dass Friedrich Merz ein gutes Händchen in Sachen Personalauswahl hat. Das fängt im ganz Kleinen an. Also alle anderen Kanzlerinnen und Kanzler hatten immer einen Stab von absoluten Vertrauten, die sie durch mehrere Jahre, Jahrzehnte teilweise begleitet haben, mit denen sie sich ausgetauscht haben, die ihnen den Rücken freigehalten haben, die aufgepasst haben, was sich in der Partei, in der Koalition, in der Bevölkerung tut. Das hat Friedrich Merz nicht. Er hat keine wirklichen Vertrauten. Und das ist wichtig eigentlich in der Politik, auf die man sich verlassen kann. Das ist das eine. Und dann hat er natürlich eine Regierung zusammengestellt bei den Unionsministern, für die ist er ja zuständig, von denen überhaupt niemand Erfahrung mitbringt. Der Kanzler selbst ja auch nicht. Ist ja auch ein Punkt. Wir haben einen Kanzler, der hatte noch nie ein Amt vorher inne, in dem er regieren musste. Der war nicht mal Oberbürgermeister. Die meisten seiner Minister hatten das auch nicht. Jetzt kann man sagen, okay, das ist ja vielleicht gar nicht so schlecht, denn wenn man immer nur Leute nimmt, die schon ewig Minister waren, die haben dann auch keinen Biss mehr etc. Insofern ist es manchmal gar nicht verkehrt, mal neue Leute zu holen. Und vielleicht sollten wir auch ein bisschen gnädiger sein und dann sagen, okay, dann haben die jetzt ein Jahr lernen dürfen und können sich jetzt profilieren. Und ich würde das Beispiel Nina Wagen nehmen. Da haben alle gesagt, um Gottes Willen, die hat keine Ahnung von Gesundheitspolitik. Die hat das noch nie gemacht vorher. Und die soll dieses wahnsinnig wichtige Amt der Gesundheitsministerin übernehmen mit diesen riesigen Reformen und diesen entsetzlichen Lobbygruppen. Die Pharmaindustrie, die Ärzteschaft, die Krankenkassen, die da alle riesig Druck machen. Da geht es um so viel Geld. Und diese Frau soll das machen. Und was ist rausgekommen?
18: Noch ein weiteres, ebenfalls zunächst umstrittenes Projekt hat das Kabinett auf den Weg gebracht. Die Gesundheitsreform von Ministerin Wagen.
9: Sie hat es geschafft. Und sie war sehr mutig. Sie hat sich hingestellt und das durchgezogen, was diese Kommission von Fachleuten ihr auf den Tisch gelegt hat. Und deswegen kann man vielleicht sagen, okay, wenn dann noch mehr Leute sich so entpuppen, dann war das vielleicht ganz gut, mal Frischlinge zu holen. Aber es ist natürlich auf der anderen Seite ein großes Wagnis zu sagen, okay, wir sind alles Neulinge, auch der Kanzler, wir haben keine Ahnung, wie das geht, jetzt machen wir einfach mal Deutschland. Das war vielleicht nicht ganz so schlau. Zwei Minister, die zum Beispiel in letzter Zeit immer wieder in die Kritik geraten sind. Es ist zum einen Wolfram Wallmer, der Kulturstaatsminister, der halt immer wieder Kritik abkriegt, weil er zum Beispiel Buchhandlungen von einem Preis, weil sie ihm zu links waren, ausschließen wollte. Das hat großen Ärger gegeben. Aber eben auch die Wirtschaftsministerin Katharina Reiche, die ist zwar mittlerweile dann bei der konservativen Ausrichtung ihrer eigenen Partei sehr beliebt, aber mit der Kritik an Lars Klingbeil, am Vizekanzler, einer öffentlichen Kritik, die wirklich während der in seinem eigenen Ministerium einen Wirtschaftsgipfel abhält, das war schon heftig, wie man da unter Kollegen, unter Kabinettskollegen miteinander umgeht.
17: Wer müsste denn eigentlich dafür sorgen, dass der Laden zusammengehalten wird und dass es rund läuft?
9: Thorsten Frey, der Kanzleramtsminister. Sein Job ist es eigentlich, im Kanzleramt zu sitzen und die Strippen zu ziehen. Das heißt, der muss im Hintergrund alles klar machen, bevor der Kanzler an die Öffentlichkeit tritt und irgendetwas verkündet. Dann muss sowohl die Unionsfraktion an der Seite des Kanzlers stehen oder zumindest so, dass sie ihm nicht in die Quere kommt, wie das bis jetzt ja schon öfter passiert ist. Das ist einerseits seine Aufgabe. Das andere ist, er muss mit den Koalitionspartnern alles klarziehen. Also er muss mit der CSU und er muss auch mit der SPD klarziehen, kriegen wir unsere Projekte durch, bevor der Kanzler damit an die Öffentlichkeit geht. Und das hapert an allen Ecken. Und deswegen hat er oft den Vorwurf bekommen, Herr Frey, dass er zu wenig seine eigentliche Aufgabe macht.
17: Wenn du dir jetzt vorstellst, du hättest nach einem Jahr, wie das so ist, in Firmen zum Beispiel, jetzt ein Mitarbeitergespräch mit Friedrich Merz. Da soll man ja so ein bisschen Feedback geben und vor allem soll man dann auch so ein bisschen konstruktiv in die Zukunft schauen. Kannst du einmal ein kleines Fazit geben? Was würdest du ihm sagen? Wo siehst du da noch Luft nach oben?
9: Okay, lass mal überlegen. Ich würde ihn, glaube ich, selber zitieren. Also, weil er hat nämlich gerade einen Philosophen, den ich vorher nicht kannte, muss ich zugeben, Epiktet. Epiktet hat gesagt, nicht die Taten bewegen die Menschen, sondern die Worte über die Taten. Und dann hat Merz gesagt, als er dieses Zitat gesagt hat, ich kann da in der Tat noch besser werden. Dem schließe ich mich an.
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6: Und da bleiben wir beim Thema. Die schwarz-rote Bundesregierung ist jetzt ein Jahr im Amt. Zeit für eine Zwischenbilanz, auch in vielen Zeitungen und Online-Portalen. Unser Gastkommentator heute ist Lars Haider, Chefredakteur des Hamburger Abendblatts. Sein Urteil fällt eindeutig aus.
19: Man muss keinen Kommentar über die schwarz-rote Bundesregierung schreiben. Man muss nur daran erinnern, wie sich CDU und CSU, allen voran Friedrich Merz, damals über Olaf Scholz und dessen Ampelregierung lustig gemacht haben. Das reicht völlig, um die Leistung der Großen Koalition und deren bittere Umfragewerte nach einem Jahr einzuordnen. Sie können es nicht, hat Merz Scholz 2023 im Bundestag zugerufen und ihn als Klempner der Macht bezeichnet. Die Wahrheit ist, der neue Kanzler kann es noch weniger, viel weniger. Und anders als Scholz macht er nicht einmal die Dinge, die er sagt oder verspricht. Scholz mag ein schlechter Kanzler gewesen sein, Merz ist leider gar kein Kanzler. Mit ihm an der Spitze wirkt unser Land wie führungslos, als sei das Kanzleramt vorübergehend nicht besetzt. Kaum zu glauben, aber wahr, die Ampel war gar nicht so schlimm. Es geht noch schlimmer.
6: Der Kommentar von Lars Haider, Chefredakteur des Hamburger Abendblatts. Aus Sicht des Spiegels ist die aktuelle Wut auf Merz nicht gerechtfertigt, jedenfalls nicht in diesem Ausmaß.
20: Viele der Probleme, die sich jetzt an ihm entladen, sind alt. Uralt zum Teil. Wie der Rückgang der Geburtenzahlen und der damit verbundene Druck auf die Renten- und Krankenversicherung. Die Infrastruktur, Straßen, Schulen, Bahn hätte man in den Jahren sanieren können, als die Konjunktur und die Zinsen günstig waren, als die Wirtschaft boomte zwischen 2010 und 2019. Da war der Reformeifer aber begrenzt und die Deutschen liebten ihre Angela Merkel dafür, dass sie ihnen alle Schwierigkeiten und Zumutungen vom Hals hielt.
6: Für die Stuttgarter Zeitung bleibt die von Friedrich Merz im Wahlkampf versprochene Politikwende ein frommer Wunsch, an dessen Erfüllung kaum noch jemand glaubt.
20: Merz regiert gegen eine sich fortlaufend verschlimmernde Weltlage an. Zudem steckt er in einer strategischen Falle fest, eingeklemmt zwischen der Brandmauer und einer SPD, die in ihrem Überlebenskampf das rettende Ufer immer noch auf der falschen Seite sucht. In deren Reihen mangelt es einigen am Willen, anderen an der Courage zu Reformen, die jetzt notwendig wären, um das Land wieder voranzubringen.
6: Das Handelsblatt meint zu einem Jahr schwarz-rot, man würde beim Ausblick des Zustands der Koalition gern ein bisschen weinen.
20: Nicht etwa, weil die Bilanz so mager wäre. Die Bundesregierung hat in dem Jahr mehr beschlossen als so manch andere in ihrem ersten Jahr. Sondern weil die Koalitionäre es nicht schaffen, das ordentlich zu kommunizieren und sich lieber öffentlich im Streit zerlegen. Pünktlich zum Jahrestag ist auch das Schreckgespenst Minderheitsregierung wieder da. Man will sich nur an den Kopf greifen. Zwei demokratische Volksparteien aus der politischen Mitte sollen es nicht miteinander hinbekommen, aber eine allein mit wechselnden Mehrheiten und in Geiselhaft der AfD schon?
6: Und das waren sie. Die Standpunkte zusammengestellt hat sie heute Peter Eichenberg.

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1: Um 3 Uhr mit Olaf Knapp. Öl- und Gasheizungen könnten in Deutschland auch nach 2045 eingebaut werden. Das sieht der Entwurf für ein neues Heizungsgesetz aus dem Bundeswirtschaftsministerium vor, der dem ARD-Hauptstadtstudio vorliegt. Aus der Nachrichtenredaktion Jan Busche.
2: Ein zentrales Element des alten Heizungsgesetzes der Ampelregierung soll mit dem Entwurf gekippt werden. Ein Verbot von neuen Öl- und Gasheizungen ab 2045. Von einem Verbot ist in dem neuen Entwurf jetzt keine Rede mehr. Es bleibt aber dabei, dass künftig mehr klimafreundlicheres Gas und Heizöl beigemischt werden muss. Grüngas oder Grünheizöl genannt, mit zum Beispiel Biomasse oder Fetten. Entschieden ist noch nichts. Der Entwurf aus dem Haus von Wirtschaftsministerin Reiche muss noch innerhalb der Regierung abgestimmt werden, bevor er in den Bundestag kommt.
1: Das US-Militär pausiert seinen laufenden Einsatz zur Sicherung der Straße von Hormuz. Das hat US-Präsident Trump auf seiner Online-Plattform Truth Social bekannt gegeben. Demnach würden zunächst keine Frachtschiffe mehr vom US-Militär durch die vom Iran blockierte Meerenge geleitet. Während des Stopps solle geprüft werden, ob ein Abkommen zwischen Washington und Teheran abgeschlossen und unterzeichnet werden könne. Die US-Seeblockade gegen Schiffe, die iranische Häfen anlaufen oder verlassen, bleibe hingegen in vollem Umfang in Kraft. Zahlreiche Internetseiten mit dem Adressende .de sind in der Nacht zeitweise nicht erreichbar gewesen. Die Registrierungsstelle DENIC hat auf eine Störung in ihrem DNS-Service verwiesen. DNS-Dienste sind so etwas wie ein Adressbuch für das Web und sorgen dafür, dass Seiten im Netz mit der Eingabe von Webadressen erreichbar sind. Mittlerweile ist die Störung laut DENIC wieder behoben, die genaue Ursache werde noch analysiert. Der FC Arsenal aus England steht im Finale der Fußball Champions League. Die Londoner setzten sich im Halbfinal-Rückspiel gegen Atletico Madrid mit 1:0 durch. Aus der Sportredaktion Martin Roschitz.
3: Arsenal-Kapitän Saka schoss das goldene Abstaubertor kurz vor der Halbzeitpause. 20 Jahre nach der bislang einzigen Finalteilnahme greift der Spitzenreiter der Premier League jetzt also nach dem Henkelpott. Am 30. Mai treffen die Londoner in Budapest auf den Sieger des zweiten Halbfinals zwischen Bayern und Paris Saint-Germain. Die Franzosen hatten das Hinspiel in der torreichsten Halbfinalpartie der Champions League-Geschichte mit 5:4 gewonnen. Anpfiff in München ist um 21 Uhr.
1: Das Wetter in Deutschland. Am Tage teils kräftige Schauer und Gewitter, an Nord- und Ostsee trocken, Höchstwerte 10 Grad an der Nordsee bis 23 Grad in Niederbayern. Am Donnerstag dann gebietsweise Regen, im Süden Gewitter, Richtung Norden freundlicher bei 11 bis maximal 19 Grad. Es ist 3:03 Uhr.
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4: Mit der A1 Lübeck Richtung Fehmarn zwischen Neustadt-Mitte und Neustadt-Pelzerhaken die Nachtbaustelle. Deswegen ist hier bis 5 Uhr noch gesperrt. Ebenfalls bis 5 gesperrt die A1 Hamburg Richtung Bremen zwischen Hamburg-Stillhorn und Harburg. Auch hier eine Nachtbaustelle. Bitte weichen Sie hier über die U76 aus. Die A1 Bremen Richtung Osnabrück zwischen Wildeshausen West und dem Dreieck Alhorner Heide. Hier ist ebenfalls wegen einer Nachtbaustelle noch bis 5 Uhr gesperrt. A8 München Richtung Salzburg zwischen Traunstein, Siegsdorf Ost und Bad Reichenhall. Auch hier eine Nachtbaustelle und bis 6 Uhr deswegen gesperrt. Die Umleitung hier, die U91. Auf die A44 Kassel-Eisenach zwischen Helsa und Waldkappel. Hier in beiden Richtungen wegen Tunnelwartungsarbeiten noch eine knappe Stunde bis 4 Uhr gesperrt. Eine Umleitung ist hier eingerichtet. Die A71 Erfurt Richtung Suhl zwischen Gräfenroda und Oberhof ist noch bis 6 Uhr gesperrt. Auch hier laufen Tunnelwartungsarbeiten. Nach Berlin einmal die A100 Stadtring Berlin. Hier ist wegen Wartungsarbeiten in beiden Richtungen zwischen Grade und Oberlandstraße und Treptower Park bis 5 Uhr gesperrt. Ebenfalls gesperrt die A113 in beiden Richtungen zwischen dem Dreieck Neukölln und Spätstraße. A111 in Berlin, stadtauswärts, im Tunnel Ortskern Tegel ist bis 5 Uhr noch gesperrt und bis 6 gesperrt die A115 stadteinwärts in Berlin zwischen dem Kreuz Zehlendorf und Spanischer Allee. Hier laufen Bauarbeiten. Das war's. Gute Fahrt.
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4: Aus dem Studio von NDR Info in Hamburg mit Nikolai Russ. Dieses Zeugnis wird Ihnen vermutlich heute um die Ohren fliegen. Union und SPD sind heute auf den Tag genau ein Jahr zusammen an der Regierung. Und heute ziehen sicherlich viele Zeitungen und Kommentatoren Zwischenbilanz, wie bei uns auch gerade eben in den Standpunkten gehört. Und diese Zwischenbilanz dürfte bei vielen dann doch eher nicht so gut ausfallen. Vor allem wegen der Streitigkeiten in den vergangenen Wochen. Schon gestern hat die Opposition im Bundestag Bilanz zu einem Jahr schwarz-rot gezogen. Spoiler, auch das war ziemlich vernichtend. Aber es gab auch gute Nachrichten für die Regierung. Jim Bob Nikschas berichtet.
5: 91,3%, so wie im vergangenen Jahr, sind es diesmal nicht mehr. Mit 86,5% wird Jens Spahn erneut zum Vorsitzenden der Unionsfraktion im Bundestag gewählt. Die Abgeordneten haben ihrem Vorsitzenden damit trotz aller Kritik den Rücken gestärkt. Ein Zeichen der Stabilität in einer Zeit, in der die Bundesregierung nicht sonderlich stabil wirkt. An der Zahl der verabschiedeten Gesetze in den vergangenen 12 Monaten liegt es nicht, stellt der alte und neue Fraktionschef der Union fest.
6: 141 Gesetze in einem Jahr zeigen, diese Regierung, diese Koalition debattiert, aber sie führt jede Debatte eben auch zu einer Entscheidung.
5: Doch auch Spahn gibt zu, vor allem die Debatten der vergangenen Wochen, unter anderem über Reformen bei Gesundheit und Steuern, waren zu viel des Guten. Spiralen der Selbstvergewisserung in seinen Augen. Da müssten Union und SPD wieder herausfinden.
6: Das Schöne ist, wir haben uns ja schon mal gezeigt, dass es geht. In den ersten 3 Monaten diesen Jahres waren wir genau in dem Modus. Heizungsgesetz, Migration, GEAS, Tariftreue, Bürgergeld, Wolf. Wir haben viele Fragen intern diskutiert, anschließend gemeinsam vertreten. Und wir haben gesehen, die politische Zustimmung wächst für Union und SPD.
5: Davon ist nicht mehr viel zu sehen. Während sich Union und SPD öffentlich die Grenzen ihrer Kompromissbereitschaft aufzeigen, wächst in den Umfragen die Zustimmung zur AfD. Deren Partei- und Fraktionsvorsitzende Alice Weidel meint, auch sie persönlich hatte sich vor allem von der Wirtschaftspolitik unter Friedrich Merz mehr versprochen.
7: Ich gehörte auch zu diesen Menschen, die Hoffnung in eine Kanzlerschaft von Friedrich Merz hatten, dass er einigermaßen steuernd hier eingreift, und auch meine Erwartungen an Friedrich Merz haben sich enttäuscht, und er hat sogar noch in den Enttäuschungen Olaf Scholz wirklich überschritten.
5: Soweit will Grünen-Co-Fraktionschefin Katharina Dröge in ihrer Bilanz zwar nicht gehen, doch auch sie wirft Union und SPD nach einem Jahr vor allem Versagen vor. Bei der Energiepolitik zum Beispiel, beim Klimaschutz und auch beim Krisenmanagement des Kanzlers.
8: Deutschland taumelt ja ein Stück weit auf den Wellen wie ein Schiff ohne Steuermann, und das ist in stürmischen Zeiten einfach ein großes Problem.
5: Aus dem Tritt geraten ist nach einem Jahr Bundesregierung auch die Sozialpolitik, findet Linken-Fraktionschef Sören Pellmann.
9: Ein Jahr lang sind insbesondere die Reichen und die Überreichen mehr geschont worden, als das in bisherigen Regierungsjahren der Fall gewesen ist.
5: Diese Kritik dürfte vor allem die SPD hart treffen. Bisher war dieser Weg für Union und SPD ziemlich steinig. Da sind Regierungs- und Oppositionsfraktionen im Bundestag mal einer Meinung.
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4: Wir gucken nochmal auf den, der da gestern wiedergewählt wurde, Jens Spahn. Was heißt diese Wiederwahl und was bedeutet das dann doch verhältnismäßig gute Ergebnis? Dazu jetzt der Kommentar unserer Hauptstadtkorrespondentin Dagmar Pepping.
10: Jens Spahn will etwas, ist ehrgeizig. Er traut sich das Amt des Kanzlers zu, das ist kein Geheimnis. Den CDU-Vorsitz erst recht. 2018 mit gerade einmal 38 kandidierte Spahn als Parteichef. Damals noch vergeblich gegen Friedrich Merz und Annegret Kramp-Karrenbauer, die gewann. Seitdem ist Spahn in Lauerstellung, wartet ab, mit dem Amt des Unionsfraktionsvorsitzenden als Zwischenstation auf dem Weg nach ganz oben ins Kanzleramt. Das Ergebnis seiner Wiederwahl ist eine Ermutigung für Spahn. 86,5% der Stimmen. Das ist zwar etwas weniger als bei seiner Wahl vor einem Jahr, aber dennoch überraschend viel. Denn Spahns Bilanz im zweitwichtigsten Amt im Machtgefüge der Union nach dem Kanzler ist durchwachsen. Vor allem die völlig missglückte Verfassungsrichterwahl im Sommer musste Spahn auf seine Kappe nehmen. Zwischendurch schien sogar sein Stuhl zu wackeln. Berichte über ein beschädigtes Vertrauensverhältnis zu Friedrich Merz, dem Kanzler, machten die Runde. Offenbar gestreut, um Spahn zu schaden. Denn dessen große politische Stärke, der Ehrgeiz, ist vielleicht seine größte Schwäche. Man traut dem 45-Jährigen aus dem Münsterland einfach alles zu. Nicht nur Gutes, auch Illoyalität und Spielen auf eigene Rechnung. Die Wiederwahl als Unionsfraktionschef gibt Jens Spahn eine Chance, sich zu beweisen. Als effektiver Manager der Macht, der Kanzler Merz im Bundestag den Rücken frei hält. Als vertrauenswürdiger Partner von SPD-Fraktionschef Mirsch. Und als Antreiber einer lahmenden schwarz-roten Koalition. Will Spahn irgendwann eine realistische Aussicht auf das Kanzleramt haben, muss er seine Zustimmungswerte deutlich steigern. Kaum ein Politiker ist unbeliebter als er. Und das hat nicht nur mit den teuren Maskendeals als Gesundheitsminister während der Corona-Pandemie zu tun. Das Schlüsselwort lautet Vertrauen. Dieses Vertrauen, das seine Abgeordneten in ihn haben, muss sich Jens Spahn bei vielen Wählern noch verdienen.
4: Die Meinung von ARD-Hauptstadtkorrespondentin Dagmar Pepping. Nochmal zurück zur Bundesregierung. Die wollte anfangs ja vor allem eins: besser als die im Streit zerbrochene Ampel sein. Doch ist sie das auch wirklich? Auch bei Union und SPD gibt es viel Zoff. Spitzenpolitiker zanken auf offener Bühne über Projekte und Vorhaben. Und die ganz großen Reformen, die bleiben bisher noch aus. Gabriele Intemann berichtet.
11: Der Ton in der schwarz-roten Regierung ist rau geworden. Und in der Union wächst die Ungeduld. Christian von Stetten, Chef des einflussreichen Parlamentskreises Mittelstand, sieht keine Basis mehr für die Koalition.
12: Völlig unterschiedliche Reformansätze. Und entweder werden diese Reformen jetzt umgesetzt, die auf dem Tisch liegen. Ansonsten muss man sich in die Augen schauen und sagen, war ein Versuch wert, aber wir beenden das.
11: Ein offener Bruch, wie vor anderthalb Jahren bei der Ampel. So weit gehen öffentlich nur wenige. Aber der Frust sitzt tief, auch ganz oben. Kanzler Merz hat zuletzt den Druck auf den Koalitionspartner erhöht.
13: Mir reicht das nicht, was wir bisher geschaffen haben. Ich erwarte von den Sozialdemokraten, dass sie auch manche Blockade auflösen.
11: Die SPD ist ebenso deutlich. Vizekanzler Lars Klingbeil zieht rote Linien, wo er die sozialdemokratische Identität bedroht sieht.
14: Dann kommt nun mal als theoretische Annahme irgendwer auf die Idee, man könnte Karenztage einführen oder den 1. Mai als Feiertag abschaffen. Und dann sagen wir nein. Dann lasse ich mich als SPD-Vorsitzender sehr gerne dafür anbrüllen.
11: Der Krach kommt nicht zufällig gerade jetzt. Die großen Sozialreformen stehen an, unter erschwerten äußeren Bedingungen. Der Krieg im Iran belastet Wirtschaft und Gesellschaft und engt die finanziellen Spielräume weiter ein. Von der Seitenlinie mahnt Sachsen-Anhalts CDU-Ministerpräsident Sven Schulze.
15: Ich glaube, wir müssen ja aufpassen, dass wir nicht zu einer Ampel 2.0 werden in Deutschland.
11: Rückblick auf die letzten Monate der Ampel. Immer dasselbe Muster. Parteitaktik dominiert, Kompromisse sind nicht mehr möglich. Vor allem die FDP spielt schon lange nicht mehr im Team der Regierung. Am Ende zieht Kanzler Olaf Scholz die Reißleine.
16: Zu oft hat Bundesminister Lindner Gesetze sachfremd blockiert. Zu oft hat er kleinkariert parteipolitisch taktiert. Zu oft hat er mein Vertrauen gebrochen.
11: Blockade, Parteitaktik, Vertrauen. Stichworte, die auch heute wieder fallen. Selbst die Konfliktlinien ähneln sich. Mehr Schulden machen oder sparen, Energiepreise senken oder dem Markt überlassen, Reformen mit tiefen Einschnitten oder lieber in kleinen Schritten. Dazu kommen, wie schon zu Ampelzeiten, schlechte Umfragewerte für die Regierungsparteien. Da fällt jeder Kompromiss schwer. Trotzdem haben sich die Koalitionspartner in der vergangenen Woche zusammengerauft.
17: Wir wissen auch, welche Verantwortung wir tragen dafür, dass die Koalition stabil ist und dass wir Dinge hinbekommen,
11: sagt Lars Klingbeil, nachdem das Kabinett die Eckwerte für den Haushalt beschlossen hat. Und auch bei der gesetzlichen Krankenkasse gibt es einen Kompromiss. Historisch und beispielhaft nennt Kanzler Merz die Reform.
18: Damit zeigt die Koalition heute, dass sie entscheidungswillig und entscheidungsfähig ist, auch wenn es dann manchmal zwischendurch etwas wackelt.
11: Und es wackelt bei Schwarz-Rot. Hält die Regierung trotzdem?
18: Garantieren kann niemand für nichts.
11: Merz weiß, im Herbst stehen schwierige Wahlen an, vor allem in Sachsen-Anhalt. Dort kämpft die CDU darum, das Land weiter zu regieren und die SPD um den Wiedereinzug ins Parlament. Wichtig also, dass die Reformen im Bund kommen und gut kommuniziert werden, ohne parteipolitische Spielchen und Blockaden. CSU-Chef Markus Söder spricht von einer ernsten Lage und erinnert an die Weimarer Republik.
19: Weimar ist nicht gescheitert, weil die Radikalen so stark, sondern weil die Demokraten so müde waren. Und diese Müdigkeit und Ängstlichkeit und mangelnde Kompromissfähigkeit, die darf uns nicht passieren.
11: Alle drei Regierungsparteien, CDU, CSU und SPD, appellieren also und suchen den Kompromiss. Das unterscheidet Schwarz-Rot heute vom Ende der Ampel.
4: Gleich 3.15 Uhr.
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4: Sie steigen und steigen und steigen. Die Energiekosten in Deutschland. Der Iran-Krieg hat das Ganze nur noch verschnellert. Dazu die steigenden Mieten. Wohnen ist zu teuer bei uns, dass viele nach Lösungen suchen, nach kreativen Lösungen. Eine Idee ist energetisches Sanieren von Wohnraum. Das kann eine Lösung sein, klingt aber erstmal nach hohen Investitionskosten. Aber es drückt dann später eben die Kosten fürs Wohnen. Wie gut das funktioniert, ist im Moment großes Thema in Darmstadt, berichtet Petra Demand.
20: Von der Technik her gesehen, das ohne Heizung zu leben, finde ich enorm. Man spart viel Geld ein.
21: Das hat mir Monika Wolf vor 3,5 Jahren gesagt. Die Darmstädterin muss mit einer kleinen Rente auskommen und war damals gerade in das neue Passivhaus Sozial Plus der neuen Wohnraumhilfe eingezogen. Durch dicke Dämmung, Wasserwiederverwertung und Solaranlage auf dem Dach zahlen die Mieter dort nur etwa die Hälfte von dem, was sonst durchschnittlich an Wohnnebenkosten anfällt. Klimaneutrales Wohnen, Miet- und Nebenkosten, das sind auch die Themen, um die es bei der Konferenz der Initiative Wohnen 2050 geht. Seit gestern treffen sich rund 280 Teilnehmerinnen und Teilnehmer im Darmstädter Kongresszentrum, um genau darüber zu sprechen. Mitglieder der Initiative sind nämlich Wohnungsbauunternehmen, die auch geförderten Wohnraum vermieten. Der Dreh- und Angelpunkt für sie alle ist das Ziel der Bundesregierung, bis 2045 klimaneutral zu sein, sagt Felix Lüther. Er ist bei der Nassauischen Heimstätte zuständig für Nachhaltigkeitsfragen und geschäftsführender Vorstand der Initiative Wohnen 2050.
22: Der Weg zur Klimaneutralität bis mittlerweile 2045 ist die größte Einzelherausforderung, die wir in unserer Branche sicherlich vor der Brust haben.
21: Bevor hier an so innovative Passivhaus-Einzelprojekte gedacht wird, muss erstmal der Bestand umgebaut werden. Weil dafür aber Zeit und Geld hinten und vorn nicht reichen, kam vor 7 Jahren die Idee, sich zu vernetzen, bundesweit Wissen und Erfahrung zusammenzutragen. Wie erstelle ich eine Klimastrategie? Was ist eine CO2-Bilanz? Oder wie installiere ich Wärmepumpen so, dass sie auch funktionieren? Die Wärmewende im eigenen Bestand durchzuziehen, das ist für Dr. Thomas Hein, den leitenden Geschäftsführer der Nassauischen Heimstätte, alternativlos.
23: Und einmal die steigenden Energiepreise, Gas-Ölpreis auf der einen Seite. Auf der anderen Seite haben wir mit einer wahrscheinlich sehr stark ansteigenden CO2-Abgabe in den nächsten Jahren zu rechnen.
21: Hier geht es allerdings inzwischen schon gar nicht mehr darum, die Kosten für Mieter zu senken, sondern die Steigerung möglichst klein zu halten, fasst es Felix Lüther zusammen.
22: Damit ist es auch tatsächlich das Sozialste, was man machen kann, weil man eben explodierende Nebenkosten vermeidet oder eindämmt. Und insofern wird es nicht günstiger dadurch, es wird teurer insgesamt werden. Aber das ist von der Teuerung der günstigste Pfad sozusagen, die man beschreiten kann.
21: Die Strategie heißt ran an die Keller. Am effektivsten sei es, die Heizkessel umzustellen von Gas oder Öl auf Wärmepumpen. Das spart am meisten CO2 ein und hält die Nebenkosten für die nächsten 5 bis 10 Jahre stabil. Aber alles, was neu gemacht wird, macht am Ende auch die Mieten teurer. So eine Mieterhöhung zu vermitteln, sei ebenfalls eine große Aufgabe.
22: Diesen Gedankensprung zu machen, ist gerade bei den ganzen Nebelkerzen in der öffentlichen Diskussion nicht einfach zu erkennen. Ich hatte es vorher warm, jetzt habe ich es wieder warm und ich muss jetzt mehr Miete zahlen, was soll das?
21: Grundsätzlich sei die Nassauische Heimstätte aber auf einem guten Weg, sagt Geschäftsführer Thomas Hein. Das zeitliche Konzept gehe auf. Um das Ziel Klimaneutralität bis 2045 aber wirklich zu erreichen, brauche die soziale Wohnungswirtschaft allerdings dringend mehr Unterstützung.
23: Klimaschutz ist eine gesamtgesellschaftliche Aufgabe, die auch gesamtgesellschaftlich finanziert werden sollte.
4: Der Schock sitzt immer noch tief in Leipzig. Wie konnte das passieren? Wie konnte am Montagnachmittag einfach so ein Mann mitten durch die Innenstadt rasen und dabei 2 Menschen töten und Dutzende verletzen? Fragen auch am Abend bei einer Gedenkandacht.
24: Leipzig hat innegehalten. Mehrere hundert Menschen haben am Abend in der Nikolaikirche der Opfer und Verletzten der mutmaßlichen Amokfahrt vom Vortag gedacht. Die Kirche bis auf den letzten Platz gefüllt. Oberbürgermeister Burkhard Jung sprach von einer Stadt im Schmerz, aber auch von Zusammenhalt.
25: Ich denke an die vielen Menschen, die spontan geholfen haben, Passantinnen und Passanten, die nicht weggelaufen sind, sondern blieben. Das ist Gemeinschaft. Das ist das, was uns ausmacht. Das ist Gemeinwohl. Und es gibt Kraft.
24: Die vollbesetzte Nikolaikirche wertete er als starkes Zeichen der Solidarität. Während der Andacht berichteten Menschen, die die Tat unmittelbar miterlebt hatten, von ihren Eindrücken. Eine Ehrenamtliche des Kriseninterventionsteams schilderte ihre Arbeit. Die Leiterin einer benachbarten Apotheke appellierte an den gesellschaftlichen Zusammenhalt in dieser schweren Zeit.
1: Für mich ist die Grimmaische Straße mehr als ein Arbeitsplatz. Wir Mitarbeiter der anliegenden Geschäfte teilen viel miteinander. Da ist der morgendliche Gruß und der kurze Austausch auf der Straße, der jahreszeitlich unterschiedliche Handelsflair in dieser besonderen Innenstadt. Meine Gedanken sind bei den Opfern und deren Angehörigen, allen Helfern und allen Beteiligten. Für unsere Innenstadt wünsche ich mir gesellschaftlichen Zusammenhalt, dass wir alle füreinander da sind.
24: Der sächsische Landesbischof Tobias Bilz betont in seiner Ansprache, dass gerade in solchen Momenten das eigene Leben in Gottes Hand liege.
2: Dass du uns Halt und Geborgenheit schenkst. Stell dich unserem Ringen, wenn wir nach Sinn fragen, warum der eine behütet ist und jemand anders nicht. Meine zweite Bitte an dich, Gott, und hier ausgesprochen auch für Sie und für euch alle. Ich möchte gern, dass dieses Bild von der Hand Gottes stärker ist als die anderen Bilder, die jetzt auch da sind.
24: Nach der Andacht versammelten sich noch viele Menschen vor der Kirche.
3: Dass mir persönlich das sehr gut getan hat. Einfach, ja, einfach die Stimmung und nicht einfach drüber hinwegzugehen.
6: Also total selig bin ich. Ja, die Menschen natürlich zu sehen. Ja.
7: Das ist unser Leipzig, da hält man zusammen und da muss man einfach da sein. Ein komisches Gefühl auf jeden Fall. Trauer. Und dass man sieht, dass so viele Menschen da sind auf einmal, das ist, kann man gar nicht in Worte fassen. Man hätte es nicht gedacht, dass es auf uns auch kommt.
24: Leipzig wird noch eine ganze Weile brauchen, um den Schock nach dieser Tat zu überwinden. Ein Anfang ist gemacht.
4: Barbara Breder berichtete für uns aus Leipzig.
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4: Was sagt denn eigentlich der Knigge dazu? Das ist längst zum geflügelten Wort geworden. Heute vor 230 Jahren ist der Schriftsteller und Aufklärer Adolf Freiherr Knigge gestorben. Seine Schrift über den Umgang mit Menschen war Inspiration für eine Reihe von Lebens- und Benimmratgebern. Dirk Böhling.
26: Die Glocken des Bremer Doms. Hier liegt er begraben und wer seinen Namen liest oder hört, setzt sich sofort gerade hin.
27: Strebe nach Vollkommenheit, aber nicht nach dem Scheine der Vollkommenheit und Unfehlbarkeit.
26: Der Knigge, wie er gerne genannt wird, heißt eigentlich über den Umgang mit Menschen und war ursprünglich gar nicht als Buch mit Benimmregeln gedacht. Dem Freiherrn Knigge ging es vielmehr um die Frage,
27: wie der Mensch in der Gesellschaft einen Konsens auf Augenhöhe erzielen kann und dabei seinen gesunden Menschenverstand einsetzt.
26: Adolf Franz Friedrich Ludwig Freiherr Knigge wird 1752 in Bredenbeck bei Hannover in eine zwar adlige, aber verarmte niedersächsische Familie geboren. Bereits im Alter von 14 Jahren ist er vollweise und erbt Schulden in Höhe von 130.000 Reichstalern. Adolf Freiherr Knigge wird von seinem Vormund erzogen.
27: Keine Wohltat ist größer als die des Unterrichts und der Bildung. Wer jemals etwas dazu beigetragen hat, uns zu weiseren, besseren und glücklicheren Menschen zu machen, der müsse unseres wärmsten Danks lebenslang gewiss sein können.
26: Von 1769 bis 72 studiert Knigge Jura in Göttingen und geht später nach Weimar, wo er als Kammerherr Schriften von Rousseau übersetzt und erste Romane und Essays schreibt. Knigge ist mittlerweile

0: Im Halbfinal-Hinspiel setzten sich die Londoner im Rückspiel gegen Atletico Madrid mit 1:0 durch. Kapitän Saka schoss das goldene Abstaubertor kurz vor der Halbzeitpause. 20 Jahre nach der bislang einzigen Finalteilnahme greift der Spitzenreiter der Premier League jetzt also nach dem Titel in der Königsklasse. Am 30. Mai treffen die Londoner in Budapest auf den Sieger des zweiten Halbfinals zwischen Bayern und Paris Saint-Germain. Die Franzosen hatten das Hinspiel in der torreichsten Halbfinalpartie der Champions League-Geschichte mit 5:4 gewonnen. Und trotzdem träumen die Bayern und ihre Fans weiter vom Finale. Edgar Endres.
1: Jonathan Tah hat schon einiges in seiner Karriere erlebt. Doch dass er gleich in seiner ersten Bayern-Saison das Finale der Champions League erreichen kann, ist für den 30-Jährigen was ganz Besonderes.
2: Wenn ich mit meinem Hund spazieren gehe, spricht mich auch jeder an, Vollgas geben. Und ich habe einfach das Gefühl, dass ganz München einfach sich darauf freut und bereit ist, dieses Spiel zu Hause zu gewinnen und ins Finale zu kommen. Das habe ich so auf diese Art und Weise natürlich noch nie gespürt.
1: Ganz München fiebert und die Fans ganz in Rot sollen das Stadion heute Nacht zu einer hitzigen Arena machen. Für Trainer Vincent Kompany ist klar, nur gemeinsam gelingt der große Wurf gegen das Top-Team aus Paris.
3: Vom Gefühl her hat diese Mannschaft auch eine gute Beziehung zu den Fans. Es gibt dieses Gefühl einfach, dass wir gemeinsam versuchen, diese nächste Stufen zu holen, und jetzt stehen wir hier und gemeinsam wollen wir dieses Moment einfach unvergesslich machen.
1: Eine sprichwörtliche magische Nacht, vielleicht wieder nach einem Spektakel der beiden besten Offensivreihen Europas. Für Kompany zählt am Ende, ob Spektakel oder nicht, nur eines.
3: Das Allerwichtigste ist am Ende, dass man das Spiel gewinnt. Und das ist die Priorität, das Spiel gewinnen.
1: Dafür braucht es den perfekten Abend, auch mal wieder defensiv und dann die Lust auf Spiel freien Lauf lassen.
2: Ich freue mich extrem auf das Spiel. Es ist ein großes Spiel, es fühlt sich groß an und dementsprechend ist man natürlich nochmal angespannter, fokussierter. Ich glaube, es wird extrem viel Spaß machen und zu genießen. Ich glaube, da ist mir immer das Wichtigste, nicht zu vergessen, wieso ich angefangen habe, Fußball zu spielen. Und das ist aus Spaß und Leidenschaft. Deswegen freue ich mich einfach aufs Spiel.
0: Hochspannung beim Handball in der European League. 4 Bundesliga-Clubs wollten ins Halbfinale, 3 haben es geschafft. Der THW Kiel machte es besonders spannend, holte gegen den kroatischen Vizemeister Našice erst einen 3-Tore-Rückstand aus dem Hinspiel auf, siegte in eigener Halle dann im 7-Meter-Werfen mit 4:2 und steht genauso im Final Four wie die MT Melsungen, die zwar mit 19:23 in Porto verlor, das Hinspiel aber mit 5-Toren-Differenz gewonnen hatte. Außerdem im Halbfinale der Titelverteidiger aus Flensburg, Thomas Kos.
4: Die Flensburger dürfen weiter von der Titelverteidigung in der European League träumen. Nach dem Unentschieden zu Hause setzte sich die SG im entscheidenden Viertelfinal-Rückspiel in Hannover am Ende souverän mit 43:35 durch. Die Flensburger ließen sich auch nicht von einer frühen roten Karte für Rechtsaußen Novak und einer starken Leistung der Niedersachsen aus der Ruhe bringen. Entscheidend die Phase kurz vor und nach der Pause, in der die Flensburger vor den 4000 Fans in der ausverkauften Arena das Spiel drehten. Und die 2-Tore Halbzeitführung in 90 Sekunden nach dem Wechsel auf 5 Tore ausbaute. Den Recken fehlte im zweiten Durchgang die Kraft nach dem dritten Spiel in 6 Tagen. Flensburg spielte stark im Angriff. Bester Werfer war Rückraumspieler Lasse Möller mit 10 Toren. Bei den Recken traf Rückraumspieler Leif Thiersee auch 10-mal. Doch es reichte nicht für den Einzug ins Final Four-Turnier Ende Mai in Hamburg.
0: Dort spielen jetzt die Flensburger. Die Halbfinals werden am Freitagmittag ausgelost.
5: Und das war der Sport mit Martin Roschitz.

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1: Um 3.30 Uhr mit Olaf Knapp. Öl- und Gasheizungen könnten in Deutschland auch nach 2045 eingebaut werden. Das sieht der Entwurf für ein neues Heizungsgesetz aus dem Bundeswirtschaftsministerium vor, der dem ARD-Hauptstadtstudio vorliegt. Darin ist keine Rede mehr von einem Verbot. Der Entwurf muss aber noch innerhalb der Bundesregierung abgestimmt werden. Weiterhin geplant ist, dass künftig mehr klimafreundlicheres Gas und Heizöl beigemacht wird.

0: abgemischt werden müssen. Der Anteil soll bis 2040 stufenweise angehoben werden. Bundeskanzler Merz will das Bündnis mit der SPD bis zum Ende der Legislaturperiode in 3 Jahren fortsetzen. Entsprechend äußerte er sich am Abend auf einem Treffen des CDU-Wirtschaftsrates. Aus der Nachrichtenredaktion Thomas Bertsch.
1: Merz sagte wörtlich: Wir wollen und wir müssen mit dieser Koalition, die wir jetzt haben, erfolgreich sein. Eine Minderheitsregierung sei für ihn keine Option. Er werde diese nicht eingehen und auch nicht auslösen. Neuwahlen schloss Merz ebenfalls aus, denn dadurch wäre Deutschland wochenlang nur eingeschränkt handlungsfähig. Die schwarz-rote Bundesregierung ist heute genau 1 Jahr im Amt. Wie gewohnt will Merz am Vormittag die Kabinettssitzung im Kanzleramt leiten. In aktuellen Umfragen haben Union und SPD keine Mehrheit mehr.
0: Das US-Militär pausiert seinen laufenden Einsatz zur Sicherung der Straße von Hormuz. Das hat US-Präsident Trump in den sozialen Medien bekannt gegeben. Demnach würden zunächst keine Frachtschiffe mehr vom US-Militär durch die vom Iran blockierte Meerenge geleitet. Während des Stops solle geprüft werden, ob ein Abkommen zwischen Washington und Teheran abgeschlossen und unterzeichnet werden könne. Die US-Seeblockade gegen Schiffe, die iranische Häfen anlaufen oder verlassen, bleibe hingegen in vollem Umfang in Kraft. Der Internetkonzern Meta plant neue Jugendschutzmaßnahmen für den europäischen Markt. Die EU-Kommission hatte zuletzt vor allem fehlende Alterskontrollen kritisiert. Aus Brüssel Katrin Schmidt.
2: Europaweit soll nun nach Angaben von Meta eine KI-Software sicherstellen, dass Kinder unter 13 Jahren von den Plattformen fernbleiben. Außerdem sollen Jugendliche, die sich fälschlicherweise als Erwachsene ausgeben, in strengere Sicherheitseinstellungen gezwungen werden. Also in den geschützten Teenager-Modus, ohne Zugriff auf Inhalte, die als potenziell jugendgefährdend eingestuft werden. Die künstliche Intelligenz soll demnach die Aktivitäten, also gepostete Videos, Fotos und Kommentare, darauf abscannen, ob ein minderjähriger Nutzer dahinter stehen könnte.
0: Das Wetter in Deutschland. Am Tage teils kräftige Schauer und Gewitter, an Nord- und Ostsee trocken. Höchstwerte zwischen 10 Grad an der Nordsee und 23 Grad in Niederbayern. Am Donnerstag gebietsweise Regen, im Süden Gewitter, Richtung Norden freundlicher, bei 11 bis maximal 19 Grad. Das waren die Nachrichten.
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4: Hallo auf die Straßen, da gibt es freie Fahrt, zumindest bis auf die Dauersperren, die bis morgen früh um 5 oder heute früh um 5 oder 6 gelten wegen der Baustellen. Aber sonst haben wir nichts. Gute Fahrt.
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4: Mit Nikolai Russ. Weil er sich über Deutschland ärgert, will US-Präsident Donald Trump tausende US-Soldaten abziehen lassen. Und die USA stationieren nicht wie geplant neue Waffensysteme bei uns. Was das für Deutschland und Europa heißt, unter anderem darum geht es jetzt im Podcast Streitkräfte und Strategien. Heute mit Stefan Niemann und Kai Küstner und zumindest anfangs auch mit Friedrich Merz.
5: Die Amerikaner haben offensichtlich keine Strategie. Und das Problem bei solchen Konflikten ist immer, da muss man ja nicht nur rein, da muss man auch wieder raus. Da wird eine ganze Nation gedemütigt.
6: Waren das die verhängnisvollen Sätze des deutschen Bundeskanzlers, die eine für die NATO durchaus bedrohliche Kettenreaktion in Gang setzten? Kanzler redet vor Schülern im Sauerland Klartext zu Iran. US-Präsident Trump platzt der Kragen. 5000 Soldaten aus Deutschland werden abgezogen. Zur Abschreckung dringend benötigte Tomahawk- und Hyperschallraketen vorenthalten. Russland glücklich. Gibt es diese Kausalkette so wirklich? Gilt wirklich der Satz, je zorniger Trump, desto schwächer die NATO? Und wie können wir uns auch ohne US-Raketen wirkungsvoll schützen? Mit diesen Fragen ein herzliches Willkommen zu dieser Folge von Streitkräfte und Strategien, dem Podcast von NDR Info zum russischen Krieg gegen die Ukraine und zudem in Nahost. Ich bin Kai Küstner.
7: Und ich bin Stefan Niemann.
6: Da sendet man mal ein paar Tage nicht, Stefan, und schon gibt's wieder extrem viel zu bereden.
7: Ja, auch weil sich in der Straße von Hormuz einiges tut. Der US-Präsident das Projekt Freiheit, Project Freedom, gestartet hat. Dazu natürlich gleich mehr in der aktuellen Lage.
6: Nicht zu verwechseln übrigens mit Enduring Freedom, der Antiterror-Großoperation gegen den Terrorismus ab 2001. Aber im Schwerpunkt widmen wir uns sehr intensiv heute der Operation Riskante Revanche. Diesen Namen habe ich mir selber ausgedacht. Die mutmaßlichen Strafmaßnahmen für Deutschland, nämlich aus den USA. Soldatenabzug, kein Schutz durch neue Raketen, neue Autozolldrohungen aus den USA. Wie groß ist das deutsch-amerikanische Zerwürfnis? Wie sehr schwächt das die NATO? Wie sollte Europa, um nicht vollends seine Abschreckung einzubüßen, nun reagieren? Das habe ich mit der Politikwissenschaftlerin Dr. Claudia Major besprochen.
8: Im Moment noch haben wirklich die Amerikaner in der NATO de facto ein Monopol auf DPS, Deep Precision Strike. Und die Idee war damals zu sagen, die Europäer entwickeln selber was und bis sie das haben, bieten die Amerikaner de facto eine Bridging Solution an. Also deshalb kann man durchaus sagen, dass Trump durch diese Entscheidung zur Nichtstationierung die konventionelle Abschreckung der NATO schwächen oder eine Fähigkeitslücke reinreißen, die Europäer bislang nicht selbst schließen können, weil wir bislang, also die europäischen Nationen, keine konventionellen Mittelstreckenraketen in unseren Beständen haben.
6: Das ganze Interview mit Claudia Major gleich, da du dich ja als ehemaliger Korrespondent in Washington, Stefan, auch ein bisschen in der Psyche des US-Präsidenten auskennst. Ist das aus deiner Sicht eine Trump-typische Strafaktion?
7: Ja, das wirkt wie eine Mischung aus dem Trump-typischen Trotz und seinem Wunsch, die aus seiner Sicht ja schwere Kränkung sofort sichtbar heimzuzahlen. Wir haben das schon in seiner ersten Amtszeit erlebt und dann oft mit der Reaktion eines empfindlichen Mafia-Bosses verglichen, der vor allem sicherstellen will, dass ihn niemand öffentlich in Frage stellt oder herausfordert. Seitdem wissen wir zweierlei. Erstens, es gibt regelrechte Rachelisten im Weißen Haus von Donald Trump, aber zweitens, seine wütenden Forderungen nach Vergeltung sind meist nur symbolisch und schon deshalb kurzlebig, weil die Aufmerksamkeitsspanne dieses Präsidenten ziemlich begrenzt zu sein scheint. Also insofern wäre ich jetzt nicht zu verschreckt.
6: Auch viel mit Donald Trump zu tun hat ja die aktuelle Lage in Nahost. Wie würdest du die derzeit beschreiben?
7: Ja, mir kommt sie ziemlich verfahren vor. Ich bin vorsichtig mit dem Begriff Eskalation, von der in den Medien ja schnell die Rede ist. Aber vor allem die wieder zunehmenden Spannungen in der Straße von Hormuz, die zeigen, wie fragil sie ist, die offiziell ja noch geltende Waffenruhe zwischen den USA und Iran. Zum ersten Mal seit knapp einem Monat, glaube ich, hat Iran wieder Ziele in den Vereinigten Arabischen Emiraten attackiert. Das Regime in Teheran bestätigte Angriffe auf Ölanlagen dort, und zwar in einer Hafenstadt. Und es sei Ergebnis des, Zitat, Abenteurertums der US-Armee, so ein iranischer Militärvertreter. Gemeint ist, was wir im Intro schon angesprochen haben, was Donald Trump ziemlich großspurig Projekt Freedom, also Projekt Freiheit genannt hat, also seine Ankündigung, festsitzende Handelsschiffe aus der Straße von Hormuz eskortieren zu lassen, und zwar ja unter einer Art Militärschutz. Laut einem Post bei X des für den Nahen Osten zuständigen US-Regionalkommandos CENTCOM sollen Lenkwaffenzerstörer, mehr als 100 Fluggeräte, unbemannte Plattformen sowie 15.000 Soldaten das Projekt Freiheit unterstützen. Aber nach allem, was wir aus den USA hören, Kai, sind keine andauernden Eskorten von Schiffen durch Kriegsschiffe der US-Marine durch die Straße von Hormuz geplant. Stattdessen wollen die Amerikaner wohl Minen orten und diese Infos dann an die Handelsschifffahrt weitergeben. Und weil nicht klar sei, ob und wie viele Seeminen in der Region ausgebracht sind, sollten die Schiffe nahe an der omanischen Küste entlangfahren. Und das US-Militär wolle währenddessen Funkkontakt zu den Schiffen halten. Trump hatte ja noch gewarnt, mögliche Störungen dieses als ja, humanitäre Geste gemeinten Einsatzes würden nicht hingenommen werden.
6: Aber genau solche Störungen soll es ja gegeben haben. Also es soll iranische Gegenwehr gegeben haben. Handelsschiffe und US-Zerstörer seien unter Beschuss geraten, heißt es. Jetzt sind wir damit wieder bei der Frage, wem kann man was eigentlich glauben? Was wissen wir denn darüber, Stefan?
7: Also die Meldungen widersprechen sich aktuell zunächst. Das Regime in Teheran hatte sich US-Aktionen in der Meerenge ja verbeten. In einem Post bei X hieß es warnend:
9: Jede amerikanische Einmischung in die neuen Seeverkehrsregeln in der Straße von Hormuz wird als Verstoß gegen die Waffenruhe angesehen.
7: Ja, und dass diese Drohung ernst gemeint war, das zeigte sich, als Schiffe der US Navy nun erste Handelsschiffe durch die Straße von Hormuz geleitet haben und sofort von iranischen Schnellbooten angegriffen wurden. Während das US-Militär mindestens 6 dieser Schnellboote zerstört haben will, reklamierte Teheran für sich, die Hoheit über die Straße von Hormuz erfolgreich verteidigt zu haben. Das widerspricht sich also. Die sagen, iranische Streitkräfte hätten US-Verbände daran gehindert, in die Meerenge auch nur einzufahren. Durch Warnungen seien die feindlichen Zerstörer an der Einfahrt gehindert worden, berichtete zumindest die Nachrichtenagentur Fars, die bekanntlich den mächtigen Revolutionsgarden nahesteht. Ein US-Kriegsschiff sei von 2 Raketen getroffen worden und zur Umkehr gezwungen worden, hieß es. Und ein hochrangiger US-Vertreter, der bestritt gegenüber amerikanischen Reportern diese Darstellung und bestritt, dass es Raketentreffer gegeben hat. Du siehst, das Blame Game, die gegenseitigen Schuldzuweisungen, Drohungen und Dementis vermischen sich da kräftig in der Golfregion.
6: Dann schauen wir mal, ob sich das Blatt an der Straße von Hormuz und wenn ja, wie es sich wendet. Trotz der jetzt wieder aufflammenden Spannungen und Feindseligkeiten gilt ja eigentlich die von Trump einseitig und ohne zeitliche Begrenzung verlängerte Waffenruhe. Und der Iran legt nahe, es gäbe ja Verhandlungen, die sollten die USA mal lieber nicht gefährden. Laufen denn im Hintergrund tatsächlich Gespräche zwischen den Kriegsparteien?
7: Ja, zumindest werden über den Vermittler Pakistan Positionen und Forderungen ausgetauscht. Der letzte bekannte Vorschlag des Iran an die USA sieht keine Verlängerung der derzeit gültigen Waffenruhe vor übrigens, sondern ein Ende des Krieges binnen 30 Tagen. Das geht jedenfalls aus einem Bericht der halbamtlichen iranischen Nachrichtenagentur Nur News hervor, die eng mit dem Sicherheitsapparat der Islamischen Republik verbunden ist. Teheran hatte einen 14-Punkte-Plan übermittelt, zu dem laut Nur News und der Nachrichtenagentur Tasnim auch die Aufhebung der US-Sanktionen gegen den Iran, die Beendigung der US-Seeblockade iranischer Häfen, der Abzug der Streitkräfte aus der Region sowie die Einstellung aller Feindseligkeiten einschließlich der israelischen Operationen im Libanon gehören. Keine Erwähnung fand dagegen das iranische Atomprogramm und das angereicherte Uran, was ja seit langem ein zentrales Streitthema mit den USA ist und das Teheran aber lieber später thematisieren möchte.
6: Die Lage bleibt also äußerst angespannt in diesem noch nicht ausgestandenen Krieg, der angeblich ja nicht unserer ist, wie Politiker in Europa und auch in Deutschland nicht müde werden zu betonen. Mit dieser Begründung hat man Trumps Drängen, an der Straße von Hormuz zu helfen, lange abtropfen lassen. Jetzt aber schickt der deutsche Verteidigungsminister doch Soldaten zumindest mal in Richtung Krisengebiet. Worum geht's da?
7: Ja, es geht um die Hilfe bei der Räumung von Seeminen in der Straße von Hormuz. Aber aufgemerkt erst nach einem stabilen Waffenstillstand, also nach dem Ende aller Kampfhandlungen. Das betont Boris Pistorius. Um dann schnell vor Ort zu sein, hat er aber nun ein Minenjagdboot von Kiel in See stechen lassen. Ziel ist aber erstmal das Mittelmeer. Das Minenjagdboot Fulda ist also unterwegs. Es hat etwa 40 Marinesoldaten an Bord, darunter auch Minentaucher. Die sind darauf spezialisiert, Unterwasserminen aufzuspüren und unschädlich zu machen. Du hattest, Kai, dieser Spezialeinheit ja kürzlich einen Schwerpunkt gewidmet. Und die Minenjäger nutzen auch unbemannte Systeme, ferngelenkte Drohnen, die systematisch ein definiertes Suchgebiet abfahren. Deren Sonarbilder sind dann die Grundlage für die weitere Suche nach Sprengstoff. Und eins noch, die Fulda kann das alles nicht allein bewerkstelligen, sondern müsste in der Straße von Hormuz noch Schutz vor Drohnenangriffen aus der Luft bekommen. Diese Aufgabe könnte eine Fregatte übernehmen, die dann von einer anderen Nation gestellt werden müsste. Und Voraussetzung für diesen gefährlichen Einsatz ist allerdings ein stabiler Waffenstillstand, wie gesagt, zwischen Iran, Israel und den USA. Und erst dann würde der Bundestag ein entsprechendes Mandat beschließen, heißt es aus Regierungskreisen.
6: Da machen wir einen kleinen geografischen Sprung und kommen zum Krieg in der Ukraine. Wir hören ja nicht zum ersten Mal von ukrainischen Angriffen auf Russlands Hauptstadt, aber gerade jetzt etwas öfter. Das ist kein Zufall, nehme ich mal an.
7: Nein, wohl kaum. Also in den vergangenen Wochen schon hatte Kiew ja seine Angriffe auf russische Ölinfrastruktur verstärkt. Wir hatten berichtet, um die Finanzierung der russischen Streitkräfte zu schwächen. Die ukrainischen Drohnen, die erreichen normalerweise nur selten Moskau direkt, das durch zahlreiche Luftabwehrsysteme abgeschirmt wird. Nun zeigt sich, dass auch Russlands Hauptstadt verwundbar ist und das wenige Tage vor der traditionellen großen Parade zum Jahrestag des sowjetischen Siegs über Nazi-Deutschland, der in Russland am 9. Mai begangen wird. Und in diesem Jahr soll die Parade auf dem Roten Platz erstmals seit 2007 ohne die Vorführung von Panzern und Raketen stattfinden. Das ist also neu. Angesichts möglicher ukrainischer Drohnenangriffe begründete das Verteidigungsministerium den Verzicht mit der operativen Lage. Russische Beobachter weisen aber darauf hin, dass die Demonstration von militärischer Macht vielleicht auch unglaubhaft wirken könnte angesichts der russischen Probleme im Ukraine-Krieg. Wladimir Putin weiß natürlich genau, Kai, dass es trotz aller Kriegspropaganda und Internetrestriktionen kein Geheimnis ist, dass die Wirtschaft leidet unter dem Krieg, dass die militärischen Verluste hoch sind und dass ukrainische Drohnen immer sichtbarer Ziele tief in Russland treffen. Oder knapper gesagt, Russlands Armee steckt spürbar fest im Nachbarland, nun schon im 5. Jahr des Krieges.
6: Und damit kommen wir zu unserem heutigen Schwerpunkt. Je zorniger Trump, desto schwächer die NATO. Das ist ein Satz, der sich mehr und mehr zu bewahrheiten scheint. Jedenfalls verschaffte der US-Präsident seinem Unmut Luft, diesmal über den deutschen Bundeskanzler, der den Iran-Krieg der USA betreffend über die letzten Wochen zunehmend deutlicher geworden war, gipfelnd in dem Satz, die USA würden vom Iran gedemütigt. Ob nun der angekündigte Abzug von 5000 US-Soldaten oder mehr aus Deutschland wirklich gekränkter Eitelkeit Trumps geschuldet ist, darüber gehen die Meinungen auseinander. Fest steht aber, die USA schwächen die NATO-Abschreckung in Europa, wobei deutlich schwerer als die Soldatenverlegung wiegt, das nun offenbar doch nicht. Tomahawk, Marschflugkörper und Hyperschallraketen in Deutschland stationiert werden sollen. All das kann ich besprechen mit der Politikwissenschaftlerin Dr. Claudia Major. Sie ist Senior Vice President für transatlantische Sicherheitsinitiativen des German Marshall Fund. Wir duzen uns, weil wir uns schon länger kennen. Deshalb die Frage, Claudia, wie groß ist der Schaden aus deiner Sicht für Europa, dass Soldaten gehen und Mittelstreckenmarschflugkörper nicht kommen sollen?
8: Also die beiden Entscheidungen, die du eben angesprochen hast, die sind ja vor allen Dingen ein Symptom für eine übergeordnete strukturelle Veränderung. Also die Veränderung der Beziehung zu den USA generell, weil sich die Rolle der USA in der internationalen Politik verändert hat. Und diese Entscheidungen finden statt und sie finden auch in der Art statt, also unkoordiniert, chaotisch, als politisches Bestrafungselement im Rahmen dieser Neuaufstellung der transatlantischen Beziehungen. Also was ich damit sagen will, ist, dass das fundamentale Problem oder das übergeordnete Problem für Europas Verteidigung ist nicht diese einzelne Entscheidung, sondern ist die veränderte Rolle der USA. Weniger Alliierter, mehr Großmacht, weniger Ordnungsmacht, mehr generelle Macht. Unterschiede bei der Threat Perception, also bei der Bedrohungswahrnehmung, bei den Zielen, bei der Wertebasis. Das heißt, in diesem großen Rahmen müssen wir diese jüngsten Entscheidungen verorten. Und da sind sie enorm beunruhigend, weil es eben nicht nur um Truppenstärken geht, sondern um Fähigkeiten und weil es nicht nur um Deutschland geht, sondern um Europa. Und insbesondere die Nichtstationierung der Multi-Domain-Taskforce, also mit dem Tomahawk und der SM-6, das ist das, was für Europas Abschreckungsdispositiv so schwierig ist.
6: Also wir reden über die ja Mitte 2024 vereinbarte Aufstellung von Tomahawk-Marschflugkörpern und US-Hyperschallraketen. Das hatten damals US-Präsident Joe Biden und Bundeskanzler Scholz vereinbart. Das sollte ja als Abschreckung gegenüber Moskau dienen. Ich habe noch im Ohr, fand ich ganz interessant, wir haben damals mit dem Militärexperten Franz Stefan Gadi gesprochen, der sagte, der eigentliche Grund sei gar nicht die ja immer wieder angeführte Stationierung russischer Iskander-Raketen in Kaliningrad, sondern vielmehr die eben von dir angesprochene Multi-Domain-Taskforce, von denen ja eine in Deutschland stationiert werden sollte, die dann eben mit diesen Tomahawks und Hyperschallraketen ausgestattet werden sollte. Das heißt, ein bisschen schneiden sich die USA da auch ins eigene Fleisch, wenn sie diese Raketen jetzt nicht liefern?
8: Die amerikanischen Truppen, die in Deutschland stationiert sind, haben ja mehrheitlich gar keine Aufgabe im Rahmen der NATO oder für irgendwelche bilateralen Aufgaben, sondern sie sind eigentlich eine Basis für die amerikanische Machtprojektion. Hier ist USUCOM, also das Europakommando, AFRICOM, die nach Afrika schauen. Es ist eine große Airbase, es sind die modernsten amerikanischen Militärkrankenhäuser in Deutschland. Wir haben Rammstein. Das heißt, das sind alles Bausteine in der amerikanischen Machtprojektionspolitik. Das darf man daran nicht vergessen. Und deshalb ja, gewissermaßen schneiden sich die Amerikaner damit ins eigene Fleisch. Aber ich möchte nochmal zu dem Punkt zurückkommen, den du Anfang gemacht hast über die Entscheidung 2024. 2024 gab es zwei parallele Entscheidungen am Rande des NATO-Gipfels in Washington. Das eine war die durchaus überraschende bilaterale Erklärung zwischen Scholz und Biden über die Stationierung der Multidomain-Taskforce 2026 in Deutschland. Damals haben schon sehr viele gesagt, naja, ob das denn klappt, wenn Trump gewählt wird, müssen wir abwarten. Die Idee war, eine Entscheidung zu treffen, die dann Trump nicht rückgängig machen würde. Wir sehen jetzt, hat nicht funktioniert. Die zweite Entscheidung, die damals getroffen wurde, war der Launch, also der Beginn des sogenannten ELSA-Projektes, European Long Range Strike Approach. Also der Ansatz, ein europäisches Produkt zu entwickeln in Zusammenarbeit Deutschland, Frankreich, Großbritannien und andere, um selbst in Europa diese weitreichenden Präzisionswaffen zu haben. Bislang haben die USA quasi ein Monopol auf DPS, Deep Precision Strike. Und die Idee war damals zu sagen, die Europäer entwickeln selber was und bis sie das haben, bieten die Amerikaner de facto eine Bridging Solution an. Das Ziel dahinter, du hast eben von Stefan Gadi zitiert, ist in der Tat nicht nur die Stationierung in Kaliningrad, sondern die veränderte US-Militärstrategie, die auch mehr auf diese DPS-Systeme setzt. Die Idee damals war zu sagen, man erschwert die russischen Planungen, man hat mehr Mittel für Eskalationsmanagement unterhalb der nuklearen Schwelle. Und es war bemerkenswert, wie damals die Reaktion aus Moskau war, nämlich eine massive Beschwerde, weil sie begriffen haben, dass damals die eigenen russischen Drohungen an Gewicht verlieren, dass Angriffskriege schwieriger werden und dass sie selber weniger Eskalationsmöglichkeiten haben. Also deshalb kann man durchaus sagen, dass Trump durch diese Entscheidung zur Nichtstationierung die konventionelle Abschreckung der NATO schwächen oder eine Fähigkeitslücke reinreißen, die Europäer bislang nicht selbst schließen können, weil wir bislang, also die europäischen Nationen, keine konventionellen Mittelstreckenraketen in unseren Beständen haben. Und diese Entwicklung, die ich angesprochen hatte, ELSA, das wird halt frühestens Mitte des kommenden Jahrzehnts zur Verfügung stehen, wenn wir so weitermachen.
6: Du hattest gerade noch mal erläutert, weitreichende Waffen wären für Europa eigentlich wichtig, weil die Europäer über diese Waffen bislang nicht verfügen, Russland aber schon. Es geht dabei ja darum, mit Präzisionsschlägen theoretisch hinter der Front Kommandoposten, Panzerverbände im Konflikt, im Kriegs-, im Krisenfall treffen zu können. Dass Europa gestalten muss, liegt auf der Hand, denke ich. Trotzdem gibt es ja viele, die warnen, Europa braucht noch Zeit. Ne? Also einige sprechen von bis zu 10 Jahren, bis man sich von den USA unabhängiger gemacht hat. Nukleare Abschreckung ist nochmal ein Sonderthema. Aber müsste man nicht versuchen, in diesen Jahren zumindest irgendwie die USA noch im Bündnis zu halten?
8: Natürlich. Die Hauptaufgabe ist, ein Verhältnis, wenn es geht, konstruktives Verhältnis mit den USA so lange wie möglich aufrechtzuerhalten, weil Europa mit einem transatlantischen Partner, mit den USA, in jeglicher Hinsicht besser aufgestellt ist. Das Ziel ist auch nicht, diese Partnerschaft zu beenden, sondern sie auf eine neue, pragmatische, ich sag mal, unsentimentale Basis zu stellen. Die Idee, die ja vielfach diskutiert wird seit dem Amtsantritt von Trump, ist die des sogenannten Burden Shifting. Das klingt so ein bisschen komisch. Also die Idee ist zu sagen, dass die Aufgabe für Europas Verteidigung immer mehr auf die Europäer übergeht. Die Amerikaner reduzieren ihre Beiträge und die Europäer wachsen auf. Und der gemeinsame Burden, Last, klingt so ein bisschen negativ. Also die Aufgabenverteilung geht mehr und mehr auf die Europäer über. Und das kann man in den Kriterien oder in den Kategorien, die ich vorhin genannt habe, in jeder einzelnen durchdeklinieren. Europäer übernehmen mehr politische Führung, stellen mehr konventionelle Masse bereit, stellen mehr Schlüsselfähigkeiten bereit, übernehmen eine größere Rolle in der nuklearen Abschreckung und steigern ihre industrielle oder verbessern ihre industrielle Basis. Die Frage daran ist natürlich, gelingt eine geordnete Transition, ein geordneter Übergang, ein geordnetes Burden Shifting oder zweite Option, haben wir einen chaotischen Übergang oder dritte Option haben wir ein feindliches Burden Shifting oder Transition oder Responsibility Sharing, wie immer du diesen Prozess auch nennen möchtest. Also der Prozess ist ja letztlich der Übergang von einer US-geführten Verteidigung in Europa zu einer europäisch geführten, dominierten Verteidigung in Europa, die die USA immer noch in weiten Teilen unterstützt, aber wo sozusagen die Hauptverantwortung bei den Europäern liegt. Aber die Frage, ob dieser Prozess geordnet, chaotisch oder feindlich abläuft, das entscheiden letztlich nicht die Europäer, sondern das ist letztlich eine Entscheidung der USA, wie sie ihre Rolle in diesem transatlantischen Bündnis sehen wollen. Die Europäer versuchen gerade Zeit zu kaufen. Sie versuchen, die Amerikaner so lange wie möglich drin zu halten, damit wir nicht in eine Abschreckungslücke in Europa kommen, während die Europäer aufwachsen. Aber es entsteht natürlich zunehmend ein Spannungsverhältnis zwischen dem, militärisch läuft es noch sehr gut. Wenn du mit Vertretern der NATO sprichst, sagen die alle, militärisch alles super. Aber politisch, die Wahrnehmung, die Reden, die öffentlichen Äußerungen, die Strategiepapiere zeigen doch, wie sehr die gemeinsame Basis angekratzt ist. Und ich komme zurück zu dem, was ich anfangs sagte. Abschreckung ist Fähigkeiten und Wahrnehmung. Mit den Fähigkeiten sieht es noch gut aus, hat sich nicht viel verändert. Aber die Wahrnehmung, die politische Kommunikation, ich erinnere nochmal an Grönland, an die Aussagen, NATO ist ein Papiertiger, wir brauchen sie eigentlich nicht, die schwächen ja allein damit schon die Abschreckungsbotschaft. Das heißt, um auf deine Frage zurückzukommen, ja, natürlich, das Interesse der Europäer ist ein starkes transatlantisches Bündnis, ist eine Partnerschaft mit den USA. Aber im Endeffekt entscheiden die USA, was für einen Partner sie haben wollen. Die Europäer müssen sich bemühen, so schnell wie möglich aufzuwachsen, damit sie eben nicht in eine Abschreckungslücke kommen.
6: Die Politikwissenschaftlerin Claudia Major war das vom German Marshall Fund. Vielen Dank fürs Gespräch.
8: Ich danke dir.
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1: Um 4 Uhr mit Olaf Knapp. Das Bundeswirtschaftsministerium plant, dass Öl- und Gasheizungen auch nach 2045 eingebaut werden dürfen. Das geht aus einem Entwurf für ein neues Heizungsgesetz von Wirtschaftsministerin Reiche hervor, der dem ARD-Hauptstadtstudio vorliegt. Der Entwurf muss noch innerhalb der Regierung abgestimmt werden. Aus Berlin, Nicole Markwald.
2: Der neue Entwurf aus dem Bundeswirtschaftsministerium für das Gebäudemodernisierungsgesetz sieht keine Verbote mehr vor. Es fehlen aber auch klare Aussagen zum Abschied von fossilen Brennstoffen. Weiterhin geplant bleibt die sogenannte Biotreppe. Sie sieht die Einführung von einer Mindestquote von Grüngas und Grünheizöl vor. Dieser nachhaltige Anteil soll dann stufenweise heraufgesetzt werden. Von 10% ab 2029 bis 60% im Jahr 2040.
1: Das US-Militär pausiert seinen laufenden Einsatz zur Sicherung der Straße von Hormuz. Das hat US-Präsident Trump auf seiner Online-Plattform Truth Social bekannt gegeben. Demnach würden zunächst keine Frachtschiffe mehr vom US-Militär durch die vom Iran blockierte Meerenge geleitet. Während des Stopps solle geprüft werden, ob ein Abkommen zwischen Washington und Teheran abgeschlossen und unterzeichnet werden könne. Die US-Seeblockade gegen Schiffe, die iranische Häfen anlaufen oder verlassen, bleibe hingegen in vollem Umfang in Kraft. Bundespräsident Steinmeier reist heute zu einem zweitägigen Besuch nach Schweden und Finnland. Erster Stopp ist die schwedische Hauptstadt Stockholm. Aus Stockholm Jana Sinram.
3: Die Reise steht ganz im Zeichen der Sicherheitspolitik. In der aktuellen geopolitischen Lage will Steinmeier ein Zeichen der Geschlossenheit mit den beiden jüngsten NATO-Mitgliedern senden. Außerdem informiert er sich über die Sicherheitsmodelle von Schweden und Finnland. In Stockholm trifft Steinmeier zunächst Ministerpräsident Ulf Kristersson. Anschließend wird er gemeinsam mit seiner Frau von König Karl dem 16. Gustav und Königin Silvia zum Mittagessen empfangen. Am Nachmittag besucht der Bundespräsident den unterirdischen Marinestützpunkt Muskö und spricht mit schwedischen Soldaten.
1: In der Fußball Champions League hat der FC Arsenal aus England das Finale erreicht. Der Club aus London gewann das Halbfinalrückspiel gegen Atletico Madrid mit 1:0. Das Hinspiel war 1:1 ausgegangen. Heute Abend möchte auch der FC Bayern ins Finale einziehen. Die Münchner müssen ein 4:5 aus dem Hinspiel bei Paris Saint-Germain wettmachen. Das Wetter in Deutschland. Am Tage teils kräftige Schauer und Gewitter, an Nord- und Ostsee trocken. Höchstwerte 10 Grad an der Nordsee und bis 23 Grad in Niederbayern. Am Donnerstag dann gebietsweise Regen, im Süden Gewitter, Richtung Norden freundlicher bei 11 bis maximal 19 Grad. Es ist 4:03 Uhr.
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4: Mit der A1 Lübeck Richtung Fehmarn. Zwischen Neustadt-Mitte und Neustadt-Pelzerhaken ist noch eine knappe Stunde gesperrt wegen einer Nachtbaustelle. Die A1 Hamburg Richtung Bremen ist ebenfalls gesperrt zwischen Hamburg-Stillhorn und Harburg, ebenfalls bis 5, auch hier eine Nachtbaustelle aktiv. Bitte weichen Sie hier über die U76 aus. Die A1 Bremen Richtung Osnabrück zwischen Wildeshausen West und dem Dreieck Ahlhorner Heide, auch hier eine Nachtbaustelle noch bis 5 Uhr. Die A2 Hannover Richtung Dortmund ist auf Höhe des Rastplatzes Bunsberg gesperrt. A8 München Richtung Salzburg. Hier ist zwischen Traunstein, Siegsdorf Ost und Bad Reichenhall noch bis 6 Uhr gesperrt wegen einer Nachtbaustelle. Die Umleitung hier, die U91. Auf die A44 Kassel-Eisenach zwischen Helsa und Waldkappel in beiden Richtungen Tunnelwartungsarbeiten. Eine Umleitung ist eingerichtet. A71 Erfurt Richtung Suhl zwischen Gräfenroda und Oberhof. Auch hier Tunnelwartungsarbeiten noch bis 6 Uhr ist hier gesperrt. Dann nach Berlin. Einmal die A100 Stadtring Berlin. Hier ist wegen Wartungsarbeiten in beiden Richtungen zwischen Grade bzw. Oberlandstraße und Treptower Park bis 5 Uhr noch gesperrt. Und ebenfalls gesperrt hier ist die A113 in beiden Richtungen zwischen dem Dreieck Neukölln und Spätstraße. Dann die A111 in Berlin stadtauswärts. Da ist bis 5 Uhr im Tunnel Ortskern Tegel gesperrt. Und die A115 in Berlin statt einwärts. Hier ist zwischen dem Kreuz Zehlendorf und Spanischer Allee noch bis 6 Uhr wegen Bauarbeiten gesperrt. Das war's. Gute Fahrt durch diese Nacht.
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4: Aus dem Studio von NDR Info in Hamburg mit Nikolai Russ. Ja, bei uns ist es Nacht, 4 Uhr und gleich 6 Minuten, aber in den USA, da geht der Tag gerade erst zu Ende. Mal wieder mit einer neuen Wendung im Irankrieg. Donald Trump hat angekündigt, die Eskortierung der Schiffe in der Straße von Hormuz durch das US-Militär, die wird erstmal ausgesetzt. Darüber sprechen wir jetzt mit unserer US-Korrespondentin Anne Schneider in Washington. Dieses sogenannte Project Freedom. Ist es jetzt erst so, ist das sogenannte Project Freedom jetzt also nach wenigen Stunden schon wieder Geschichte?
5: Ja, also de facto zumindest ist es wieder gestoppt, auch wenn Trump gesagt hat, es soll nur für kurze Zeit pausieren wegen der Fortschritte bei Verhandlungen mit dem Iran. Aber man muss sagen, das ist wahrscheinlich nicht nur Diplomatie, sondern auch ein Eingeständnis, dass diese Operation extrem riskant war und sofort eskalieren konnte. Das ist das, was Experten auch die ganze Zeit gesagt haben. CENTCOM, also das US-Militärkommando für die Region, äußert sich dazu übrigens nicht, sondern verweist alle Journalisten an das Weiße Haus. Das heißt, der Stopp war eine rein politische Entscheidung.
4: Und wieso diese Entscheidung jetzt vor allem?
5: Ja, offiziell heißt es, es gebe Fortschritte bei Gesprächen. Man wolle einen möglichen Deal mit dem Iran nicht gefährden. Inoffiziell bzw. faktisch sieht es so aus, die Eskorte hat innerhalb weniger Stunden zu militärischen Zwischenfällen geführt, nämlich Angriffen mit Drohnen und Raketen auf US-Schiffe. Das bedeutet, dieses Project Freedom war einfach nicht stabil durchführbar, ohne das Risiko eines offenen Krieges wieder deutlich zu erhöhen. Das heißt, diese Pause ist sehr wahrscheinlich weniger eine freiwillige Geste, sondern mehr ein notwendiger Rückzug aus einer hochriskanten Operation, die eben sehr schnell außer Kontrolle geraten konnte.
4: Wie wird denn in den USA selbst über dieses außenpolitische Hin und Her gesprochen?
5: Ja, die Regierung verkauft das alles als Erfolg, aber die Lage wird hier von sehr vielen deutlich kritischer gesehen. Die offizielle Darstellung ist, das hat Außenminister Rubio heute Nachmittag auch nochmal gesagt, die Operation Epic Fury hat ihre Ziele erreicht. Das Problem ist, diese Ziele sind sehr weit definiert und teilweise überhaupt nicht überprüfbar. Es gibt deutliche Widersprüche da in den Aussagen, denn gleichzeitig räumt dieselbe Regierung ein, Irans Atomprogramm ist nicht gelöst. Das war das Hauptziel und die Straße von Hormuz bleibt unsicher. Das heißt, Ziele erreicht heißt hier vor allem militärisch geschwächt, aber nicht strategisch gelöst. Und man hat sich ja auch noch ein zusätzliches Problem geschaffen, nämlich das mit der Straße von Hormuz, das es vor dem Krieg überhaupt nicht gab.
4: Ihre Einschätzung, wie geht die Regierung Trump jetzt weiter vor? Wird es wirklich direkte Verhandlungen mit dem Iran wieder geben?
5: Ja, aktuell fährt die Trump-Administration so eine klassische Druck- und Deal-Strategie. Also erstmal Druck, die Blockade gegen den Iran, gegen die iranischen Häfen bleibt bestehen, das Militär bleibt präsent. Gleichzeitig laufen parallel Verhandlungen weiter. Das Ziel ist ein politischer Deal, das sagt Donald Trump auch immer wieder. Aber entscheidend ist, diese Strategie funktioniert nur, solange es nicht wieder zu militärischen Zwischenfällen kommt. Und genau das ist eben aktuell nicht garantiert. Also das Problem ist, die USA können jetzt keinen Frieden oder keinen Deal herbeidrohen. So einfach, das versuchen sie die ganze Zeit, aber das funktioniert einfach nicht so richtig.
4: Wie groß stehen denn die Chancen, dass es wieder sowas geben könnte wie eine Art Atomabkommen wie damals bei oder unter Barack Obama?
5: Ja, also das ist jetzt politisch der sensibelste Punkt, denn Trump hat ja dieses alte Abkommen massivst kritisiert. Gleichzeitig ist aber klar, ohne irgendeine Form von Vereinbarung geht es nicht. Und deshalb ist wahrscheinlich, es wird irgendeinen de facto ähnlichen Deal geben, der wird aber anders verpackt sein, um ihn eben innenpolitisch als Erfolg verkaufen zu können.
4: Ist das jetzt nach Ihrer Einschätzung eine Art politische Bankrotterklärung vom jetzigen Standpunkt aus?
5: Puh, also das ist sehr schwer zu sagen. Ich meine, es gibt ja zumindest indirekte Verhandlungen, das geht weiter. Aber Fakt ist, dass die USA mit ihrer enormen militärischen Präsenz da unten einfach sich ein zusätzliches Problem geschaffen haben, nämlich, dass die Straße von Hormuz dicht ist, dass da 1500 Schiffe sitzen, die nicht weiterkommen, die auch die USA mit ihrer Eskorte oder wie auch immer es genannt werden mag, da nicht rausbekommen haben und dass man immer noch nicht so genau weiß, wie ist das eigentlich mit dem Atomprogramm des Iran? Also ich habe jetzt vorhin wieder Experten gehört, die sagen, es gibt immer noch dieses Uran, dieses stark angereicherte. Von daher wissen wir überhaupt nicht so genau, was die USA da eigentlich erreicht haben.
4: Nochmal die Frage nach der Innenpolitik. Wie viel Niederlage kann sich Trump da noch leisten?
5: Naja, Trump kann einen Deal akzeptieren, wenn er ihn darstellen kann als das Ergebnis seines militärischen Drucks und ihn verkaufen kann als besser als das Obama-Abkommen. Aber was er nicht kann, ist eben ein Ergebnis, das wie ein Rückzug aussieht. Und das Problem dabei ist die Realität vor Ort, also die Blockade, die Unsicherheit, die begrenzte militärische Wirkung, die wir jetzt sehen, die erzwingt quasi einen Kompromiss. Und Trump hat ein echtes Problem, wenn er diesen Kompromiss nicht wirklich als Erfolg verkaufen kann. Ich meine, die sind hier ja immer sehr gut darin, alles als Erfolg zu verkaufen. Aber die Bevölkerung ist ja jetzt nicht völlig blind.
4: Sagt unsere US-Korrespondentin Anne Schneider live aus Washington. Und wir gucken einmal auf das Wetter für Deutschland in der ARD-Infonacht. So in einem Streifen südlich von Bremen und nördlich von Frankfurt. Im Moment ziemlich viel Regen unterwegs, teilweise auch Dauerregen. Und auch sonst sind einige Wolken bei uns mit dabei. Auch stellenweise schon kleinere Schauer. Und das breitet sich alles aus auf fast alle Teile Deutschlands. Aber am nassesten bleibt es über der Mitte des Landes und im Norden. Am trockensten dann im äußersten Norden, in Schleswig-Holstein, und im äußersten Süden, in Bayern und Baden-Württemberg, maximal heute 10 Grad in Norddeutschland und bis zu 23 Grad im Süden, also hohe Temperaturunterschiede. Morgen am Donnerstag, vor allem in der Mitte und im Süden Deutschlands regnerisch, mit Schauern und Gewittern und auch mal längerem Regen. Im Norden oft trocken und sonnig, das alles bei Höchsttemperaturen von insgesamt 11 bis 19 Grad. Wir gucken einmal über das Land und haben ein paar aktuelle Werte. 10 Grad aktuell in Bremen und da gibt es viele Wolken. Frankfurt 13 Grad, auch hier bewölkt. Dresden ebenfalls 13 Grad, leichter Regen. Hannover 10 Grad, auch hier regnet es. In Braunlage 9 Grad und starker Regen. Und Köln meldet derzeit 11 Grad und leichten Regen. Die Zeit, es ist 4 Uhr und 12.
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4: Die Würde des Menschen ist unantastbar. So steht es in Artikel 1 des deutschen Grundgesetzes. Und so steht es auch auf Plakaten an deutschen Bahnhöfen und in Zügen jetzt. Was dahinter steckt, Anja Dobrodinsky berichtet.
6: Knapp 170.000 Straftaten zählte die Bundespolizei im vergangenen Jahr an Bahnhöfen und Anlagen. In knapp 2.700 Fällen gab es Gewalt gegen Bahnbeschäftigte. Das ist ein Plus von 11%. Nach dem tödlichen Angriff auf einen Zugbegleiter trafen sich Bahnunternehmen, Politik und Gewerkschaften im Februar für einen Sicherheitsgipfel und beschlossen unter anderem eine Respektkampagne, die jetzt gestartet ist. Die Kosten in Höhe von gut 1 Million Euro teilen sich die Deutsche Bahn und das Verkehrsministerium. Außerdem nutzen knapp 2000 Bahnbeschäftigte inzwischen Bodycams, resümiert Bahnchefin Evelyn Palla.
7: Wir gehen den nächsten Schritt, denn im zweiten Halbjahr kann jeder Mitarbeiter im Kundenkontakt bei der Deutschen Bahn, im Regionalverkehr, auch im Fernverkehr und an den Bahnhöfen eine Bodycam nutzen, wenn er das möchte.
6: In Regionalzügen hat die Deutsche Bahn ein Pilotprojekt mit Zweierteams gestartet. Es soll klären, wann und wo eine Doppelbesetzung mit zwei Zugbegleitern oder Sicherheitspersonal sinnvoll und nötig ist. Im Test konnten die Zweierteams deeskalieren, erklärt Evelyn Paller. In den vergangenen 12 Monaten hat die DB die Zahl des Sicherheitspersonals von 4.500 auf 5.000 erhöht. Außerdem gibt es für die Beschäftigten ein neues E-Learning-Programm zum Thema Deeskalation. Und es wurden mehrere regionale Werkstätten durchgeführt, bei denen die örtlichen Sicherheitskonzepte verbessert werden konnten. Bundesverkehrsminister Patrick Schnieder.
8: Damit die deeskalierende Schutzwirkung der Bodycams noch weiter ausgebaut werden kann, arbeiten wir unter der Federführung meines Ministeriums aktuell gemeinsam daran, künftig zusätzlich auch Audioaufzeichnungen rechtssicher einsetzen zu können.
6: Ab dem Sommer soll es ein Pilotprojekt geben, bei dem auch der Ton aufgezeichnet wird. Das begrüßt auch Ingo Wortmann, der Präsident des Verbands Deutscher Verkehrsunternehmen. Er zieht auch eine positive Bilanz der Videoüberwachung in Kooperation mit der Polizei.
9: In München haben wir Videoüberwachung bei der U-Bahn und mitunter schaltet sich die Polizei auf und kann dann auch beobachten, was in den Bahnhöfen passiert.
6: Die Aufzeichnungen dürften aber frühestens nach 30 Tagen gelöscht werden, fordert Ingo Wortmann. Bisher passiert das oft schon nach 72 Stunden, so auch bei der BVG in Berlin. Heike Moll, die Vorsitzende des Konzernbetriebsrats bei der Deutschen Bahn AG, berichtet von Gesprächen mit Kollegen. Immer öfter würden die von Beleidigungen, Anspucken, Schlägen und sexuellen Übergriffen sprechen.
10: Unsere Infrastruktur ist zu alt, zu kaputt und gleichzeitig viel zu stark ausgelastet. Das ist kein Randproblem, sondern ein zentraler Treiber. Wir sehen einen klaren Zusammenhang zwischen der angespannten Betriebslage und dem Anstieg von Übergriffen auf Beschäftigte.
6: Pünktliche Züge seien ein großer Hebel, um Konflikte zwischen Mitarbeitenden und Reisenden zu minimieren. Dafür brauche es eine verlässliche, langfristige Finanzierung der Infrastruktursanierung.
4: Knapp 4 Jahre ist es jetzt her, dass der US-Multimilliardär Elon Musk Twitter gekauft hat und in X umbenannt hat. Seither hat er Schutzmaßnahmen bei dem Internetdienst einfach runtergeschraubt. Zum Beispiel Schutzmaßnahmen gegen Desinformation. Nach eigenen Angaben, um so die freie Meinungsäußerung zu fördern. Viele Nutzerinnen und Nutzer haben sich daraufhin abgemeldet. Nicht so die Parteien in Deutschland und ihre Spitzenpolitiker. Bis jetzt. SPD, Grüne und Linke haben beschlossen, X zu verlassen. Grund? Die Plattform versinke im Chaos, fördere Desinformation und mache einen Diskurs unmöglich. ARD-Hauptstadtkorrespondent Jasper Ruppert berichtet.
11: Rund 15 Millionen Menschen in Deutschland nutzen X mindestens einmal im Monat. Auf der Plattform posten und diskutieren User über die letzten Fußballergebnisse genauso wie über Politik. Wer künftig aber nichts mehr postet, das sind SPD, Grüne und Linke. Grün-Fraktionschefin Katharina Dröge erklärt das so.
12: Wir sind zu der Entscheidung gekommen, wir legitimieren durch unsere Anwesenheit quasi ein System, das ganz einseitig darauf ausgerichtet ist, die AfD zu pushen und die Demokraten zu schwächen.
11: Was Dröge meint, X oder Twitter, wie es früher hieß, habe sich seit der Übernahme durch Elon Musk 2022 radikal verändert, und zwar zum Schlechteren. Ähnlich sieht es Derya Türk-Nachbauer, parlamentarische Geschäftsführerin der SPD-Bundestagsfraktion.
13: Was dort wirklich stattfindet, ist keine freie Debatte. Wir erleben, und es ist nachweislich, dass der Algorithmus gezielt Desinformation, Hetze und Weltuntergangsstimmung verstärkt. Das können wir nicht brauchen.
11: Die AfD wertet den Schritt von SPD, Grünen und Linken als Sieg. Deren parlamentarischer Geschäftsführer Bernd Baumann erklärt:
14: Das ist wieder Etappenabschnitt des Verlustes der Hoheit dieser links-grünen Klasse. Das begrüße ich sehr. Das ist eine Kapitulation.
11: Mit Häme reagiert man bei CDU und CSU zwar nicht, gleichwohl werde man auf der Plattform X bleiben. Der parlamentarische Geschäftsführer der Union, Steffen Bilger, begründet das so.
15: Wir brauchen die sozialen Medien, um mit den Bürgern zu kommunizieren. Und nur weil die Kommentare teils negativ sind, kann das doch nicht dazu führen, dass man sich diesem Diskurs verschließt.
11: Dass die SPD diesen Schritt mit Grünen und Linken geht, irritiert Bilger.
15: Ein komisches Signal, das so als linke Parteien gemeinsam zu zelebrieren.
11: Ein Signal, das die drei Parteien allerdings nicht geschlossen senden. Die Grünen-Politiker Omid Nuripur, Konstantin von Notz und Ricarda Lang wollen auf der Plattform bleiben. So schnell werdet ihr mich nicht los, schreibt Lang auf X. Auch Sören Pellmann von den Linken will dort weiter aktiv sein.
16: Um insbesondere den verbliebenen Menschen, die in den ländlichen Regionen über diese Plattform kommunizieren und die Demokratiefahne hochhalten, auch zumindest den Rücken zu stärken und klar zu sagen, wir überlassen den Rechten auch diese Plattform nicht.
4: So ganz langsam geht's ja wieder los, die Urlaubszeit in Deutschland. Viele zieht es da nach Dänemark, oft Jahr für Jahr. Und wenn Sie da von der deutschen Ostseeinsel Fehmarn mit dem Auto rüber wollen, dann geht das bislang nur mit einer Fähre. Noch bleibt das auch so, aber die Tage der Fähren, die sind gezählt. Der Fehmarn-Belt-Tunnel, der kommt, und damit eines der größten Bauprojekte Europas. Der Plan, ein 18 Kilometer langer Tunnel auf dem Meeresboden für Autos und Züge. Ein gigantisches Projekt, das jetzt auch so langsam Form annimmt. Julian Marxen.
17: Es geht voran auf der großen Tunnelbaustelle. An Land fahren Bagger, auf dem Wasser vor der dänischen Insel Lolland sind Schiffe im Einsatz. 5 Schlepper haben ordentlich zu ziehen. Das erste große Tunnelelement. Es ist 73.000 Tonnen schwer, so lang wie zwei Fußballfelder und besteht aus vier Röhren für Autos und Züge. Langsam wird es an die richtige Position manövriert, gehalten von zwei Schwimmpontons. Dann soll es von einem extra angefertigten Spezialschiff hinabgelassen werden. Eine große Herausforderung, erklärt Botvede Jensen vom dänischen Bauträger Sund & Bælt.
18: Das Problem ist, dass das Absenken passiert unterm Wasser, wo wir nichts sehen können. Wir können aber auch vorher auch nicht alles testen. Das heißt, wenn wir das absenken, passiert das zum ersten Mal. Und das muss 100% funktionieren und mit einer millimetergenauen Präzision passieren.
17: Angedockt wird das luftdicht verschlossene Betonelement an den Tunneleingang. Die Voraussetzungen, die es für eine solche Aktion braucht, sind jedenfalls gut.
19: Wie man hier merkt, heute ist ein sehr schöner Tag. Die Wetterbedingungen sind unheimlich wichtig.
17: Denn Wind und Strömung dürfen nicht zu stark sein. Das Bauteil muss ruhig und präzise in den ausgebaggerten Graben am Meeresgrund gesetzt werden. Sonst könnte es Probleme geben, sagen die Verantwortlichen. Zwei Tage wird das Absenken und Befestigen voraussichtlich dauern. Botvede Jensen ist stolz, dass er an diesem Großprojekt mitwirken kann.
19: Und es ist ja nicht nur für mich. Ich meine, vom Prinzip verbindet das Europa. Dänemark und Deutschland ist natürlich eine ganz tolle Sache.
17: Doch das sehen bekanntlich nicht alle so. Die Bältquerung, sie spaltet. So mancher Bewohner auf Fehmarn sieht sein ruhiges Inselparadies in Gefahr. Für Naturschützer gefährdet der Tunnelbau den Lebensraum von Fischen, Schweinswalen und anderen Meeresbewohnern. Klagen haben die Planungen verzögert. Nun hofft der Bauträger, dass alles gut vorangeht. Aber auch Botvede Jensen vom Bauträger Sund & Bælt weiß,
19: das wird noch einige Jahre dauern, bis alles fertig ist.
17: Insgesamt 89 Tunnelelemente sollen in der Ostsee versenkt werden. Nun geht es also los mit dem ersten. Eröffnet werden soll der Tunnel, Stand jetzt 2031. Dann wären Fehmarn und Dänemark mit dem Auto nur noch 10 Minuten voneinander entfernt.
20: Und wir tauchen jetzt wieder auf aus dem Meer und ein in die Welt der Kelten. Zu finden, das wussten Sie vielleicht noch nicht, ich auch nicht, in Glauberg im Wetteraukreis in Hessen. Yvonne Koch.
21: Seit über 30 Jahren ist der Glauberg eine Fundgrube für die Zeit der Kelten, die in der Eisenzeit, also zwischen 800 vor bis ins erste Jahrhundert nach Christus gelebt haben. Und immer wieder findet man auf dem Glauberg-Plateau in der Wetterau archäologische Sensationen. Reich ausgestattete Gräber, eine Prozessionsstraße und eine überlebensgroße Sandsteinstatue, die schnell den Beinamen Fürst vom Glauberg bekommt. Nach und nach werden seither alle Funde ausgewertet und gerade jetzt gibt es neue Erkenntnisse. Zwei kleine Goldringe waren zum Beispiel nicht fürs Ohr, sondern als Haarschmuck gedacht. Und die Goldanalyse hat Erstaunliches gezeigt, verrät Axel Posluschny, der Leiter des Forschungszentrums in der Keltenwelt.
22: Das eine Ringchen hat einen Goldgehalt von 92% und das ist relativ normal. Das kommt so häufig in der Natur vor, unter anderem bei Flussgold, je nachdem, wo es herkommt. Das andere liegt bei über 98% und das ist in der Natur, naja, sagen wir mal, so gut wie ausgeschlossen, zumindest extremst selten.
21: Diese Reinheit deutet auf künstlich gereinigtes Gold hin, bei dem der Silberanteil mit chemischen Verfahren reduziert wird. Raffiniertes Gold nennt man das, sagt der Keltenforscher.
22: Ein deutlicher Hinweis darauf, dass dieses Gold möglicherweise aus dem Mittelmeergebiet stammt. Denn dort ist in der Zeit vor 2500 Jahren diese Technologie bekannt, hier bei uns nördlich der Alpen noch nicht.
21: Und es gibt noch mehr, was auf Importe aus Griechenland, Südfrankreich und Italien, dem damaligen Etrurien, hinweist. Chemische Analysen belegen zum Beispiel, dass einige Textilien in den Gräbern mit Karmesinrot gefärbt worden sind. Diese Farbe wurde damals aus einer Laus gewonnen, die nur im Mittelmeergebiet vorkommt. Genauso wie besondere Verzierungen bei anderen Grabfunden.
22: Also unter anderem einige der Schwertscheiden sind mit sehr vielen Koralleneinlagen versehen. Wir haben eine Fibel, also eine Gewandspange, in der 109 Korallenperlen und Einlagen untergebracht sind. Das ist für die keltische Welt absolut herausragend. Also das ist das am stärksten mit Korallen verzierte keltische Fundstück, was ich kenne.
21: Auch der Oberkörperpanzer, den die Sandsteinstatue vom Fürsten trägt, ist speziell. Der sogenannte Linothorax ist aus verschiedenen Lagen von Leinengewebe, die miteinander verklebt sind.
22: Ein Panzer zum Schutz gegen zum Beispiel Schwerthiebe, Pfeilschüsse, die erstaunlich wirksam sind. Wir haben da also selber

0: mehr. Denn im Moment werden noch DNA-Funde aus verschiedenen archäologischen Gräbern in Hessen am Max-Planck-Institut in Leipzig untersucht. Von Bestattungen in Hattersheim, in Nidderau und vom Glauberg. Die könnten zum Beispiel zeigen, wie die Kelten miteinander verwandt waren und ob sie womöglich aus anderen geografischen Gegenden stammten.
1: Sport. Mit Stefanie Lavoie und dem ersten Finalisten der Fußball-Champions League, dem Arsenal FC. Im Halbfinal-Rückspiel in London besiegten die Gunners Atletico Madrid mit 1:0. Ein einziges Tor reichte ihnen, war das Hinspiel in der vergangenen Woche doch 1:1 ausgegangen. Damit schraubten die Engländer ihr Habenkonto im Wettbewerb auf 11 Siege und 3 Unentschieden. Martin Roschitz, steht Arsenal verdient im Finale?
2: Ja, absolut. Es war ein verdienter Sieg für den Spitzenreiter der Premier League gegen Atletico. Arsenal-Kapitän Bukayo Saka, der war der Türöffner mit seinem Abstaubertor Sekunden vor dem Pausenpfiff. In der zweiten Halbzeit hat Arsenal die knappe Führung mit Glück und Geschick verteidigt. Die Londoner stellen ja auch die beste Defensive in dieser Champions-League-Saison mit nur 6 Gegentoren. Eine unfassbare Zahl. Und sie hätten auch noch deutlicher gewinnen können, wenn sie die Konter am Ende besser ausgespielt hätten. Aber auch so läuft's auf jeden Fall wie am Schnürchen für den FC Arsenal. In der Liga steht das Team durch den Patzer von Manchester City am vergangenen Wochenende kurz vor der Meisterschaft und greift jetzt 20 Jahre nach der bislang einzigen Finalteilnahme in der Königsklasse nach dem Henkelpott am 30. Mai in Budapest.
1: Dort möchte auch der FC Bayern München hin. Im torreichsten Halbfinale der Champions League-Geschichte hatten die Münchner ihr Hinspiel bei Paris Saint-Germain mit 4:5 verloren. Nun dürfen sie zu Hause ran und da zählt Verteidiger Jonathan Tah voll auf den Heimvorteil.
3: Ja, auf jeden Fall merkt man natürlich, wenn alles in Rot ist, was ich persönlich am meisten spüre, ist einfach, keine Ahnung, als wir gegen Madrid rausgekommen sind, beim Aufwärmen, hast du einfach schon so eine Atmosphäre gespürt, die nochmal anders war. Und ja, dann natürlich bei guten Aktionen, bei guten Tacklings, bei Toren, das gibt einfach einen extremen Push und das darf man nicht unterschätzen, wie viel uns das hilft, wenn wir das Gefühl haben, das ganze Stadion steht hinter uns und gibt genauso wie wir auf dem Platz, neben dem Platz Vollgas.
1: Vollgas gegeben hat die SG Flensburg-Handewitt im Viertelfinal-Rückspiel der Handball-European League. Nach dem Unentschieden im Hinspiel gewann Titelverteidiger Flensburg das Rückspiel bei Hannover-Burgdorf mit 43:35. Kapitän Johannes Goller freut sich aufs Final Four Ende Mai in Hamburg.
4: Es war eins der großen Ziele, die wir uns vor der Saison gesteckt haben. Es ist für unsere Fans, hat man auch gesehen, hat sich wieder ein bisschen nach Heimspiel angefühlt, vor allem zweite Halbzeit nach dem Spiel. Ein Riesending. Wir hatten zwei überragende Erlebnisse in den vergangenen beiden Jahren und wollen natürlich jetzt ein ähnlich tolles Erlebnis mit unseren Fans feiern. Dieses Damoklesschwert, Champions League Quali, schwebt ja auch über allen Mannschaften, die um diesen Wettbewerb spielen. Und da haben wir uns jetzt auch im Rennen um diese Möglichkeit gehalten.
1: Am 30. und 31. Mai wird das Final Four mit den 4 Halbfinalisten in Hamburg ausgetragen. Dabei sein wird neben dem Titelverteidiger auch der THW Kiel nach dem 34:29 Rückspielsieg gegen Nasice. Rudi Dautwitz.
5: Der THW Kiel benötigte ein 7-Meter-Werfen, um sich gegen Nexe Nasice aus Kroatien im Viertelfinal-Rückspiel der European League durchzusetzen. 30:27 hieß es nach 60 Minuten. Damit hatten die Kieler das 30:33 aus dem Hinspiel zwar egalisiert, aber die Entscheidung über den Final-Four-Einzug musste im 7-Meter-Werfen fallen. Während Serbe, Landin, Imre und Johansson für Kiel trafen, verwarfen die Kroaten 2 7-Meter und verpassten damit die Überraschung. Während der regulären Spielzeit führte der THW Kiel bis 10 Minuten vor dem Ende mit 6 Treffern, konnte den Vorsprung aber nicht verteidigen. Ohne Verlängerung ging es dann direkt nach den 60 Minuten mit dem 7-Meter-Werfen weiter. Dort besaßen die Kieler die besseren Schützen und ziehen nach einer allerdings glanzlosen Leistung ins Final Four ein.
1: Dort wird auch Melsungen vertreten sein, trotz der 19:23 Niederlage in Porto. Im Hinspiel hatte Melsungen 5 Treffer mehr erzielt.
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1: Um 4.30 Uhr mit Olaf Knapp. Öl- und Gasheizungen könnten in Deutschland auch nach 2045 eingebaut werden. Das sieht der Entwurf für ein neues Heizungsgesetz aus dem Bundeswirtschaftsministerium vor, der dem ARD-Hauptstadtstudio vorliegt. Aus der Nachrichtenredaktion Jan Busche.
2: Ein zentrales Element des alten Heizungsgesetzes der Ampelregierung soll mit dem Entwurf gekippt werden. Ein Verbot von neuen Öl- und Gasheizungen ab 2045. Von einem Verbot ist in dem neuen Entwurf jetzt keine Rede mehr. Es bleibt aber dabei, dass künftig mehr klimafreundlicheres Gas und Heizöl beigemischt werden muss. Grüngas oder Grünheizöl genannt, mit zum Beispiel Biomasse oder Fetten. Entschieden ist noch nichts. Der Entwurf aus dem Haus von Wirtschaftsministerin Reiche muss noch innerhalb der Regierung abgestimmt werden, bevor er in den Bundestag kommt.
1: US-Präsident Trump will den Militäreinsatz für eine sichere Durchfahrt von Schiffen durch die Straße von Hormuz für kurze Zeit aussetzen. Das hat er auf seiner Plattform Truth Social mitgeteilt. Aus der Nachrichtenredaktion Karl Schreiber.
3: Demnach würden zunächst keine Frachtschiffe mehr vom US-Militär durch die vom Iran blockierte Meerenge geleitet. Während des Stopps soll geprüft werden, ob ein Abkommen zwischen Washington und Teheran zustande kommen kann, so Trump. Die US-Seeblockade gegen Schiffe, die iranische Häfen anlaufen oder verlassen, soll aber in Kraft bleiben. Die Aussetzung des US-Einsatzes erfolgt laut dem US-Präsidenten unter anderem auf Bitten Pakistans. Das Land vermittelt zwischen den USA und dem Iran.
1: Zahlreiche Internetseiten mit dem Adressende .de sind in der Nacht zeitweise nicht erreichbar gewesen. Die Registrierungsstelle DENIC verwies auf eine Störung in ihrem DNS-Service. DNS-Dienste sind so etwas wie ein Adressbuch für das Web und sorgen dafür, dass Seiten im Netz mit der Eingabe von Webadressen erreichbar sind. Mittlerweile ist die Störung laut DENIC wieder behoben, die genaue Ursache werde noch analysiert. Jeder zweite Jugendliche in Deutschland sieht Mobbing, Hass und Beleidigungen als größtes Risiko bei der Nutzung von Social Media. Das zeigt eine repräsentative Befragung von UNICEF. Rund 55% der Befragten sprechen sich daher für ein Verbot für unter 14-Jährige aus, so das deutsche UNICEF-Komitee. Ein Verbot für alle unter 16 Jahren befürwortet demnach nur jeder Vierte. Die Umfrage zeigt nach Einschätzung von UNICEF Deutschland-Geschäftsführer Christian Schneider, dass Jugendliche die Risiken im digitalen Raum kennen. Die Anbieter der Plattformen müssten mit automatischen Schutzeinstellungen, konsequenter Inhaltsmoderation und echten Schutzmechanismen Verantwortung übernehmen. Das Wetter in Deutschland, am Tage teils kräftige Schauer und Gewitter, an Nord- und Ostsee trocken, Höchstwerte zwischen 10 Grad an der Nordsee und 23 Grad in Niederbayern. Das waren die Nachrichten.
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4: Und da haben wir einmal die A2 Hannover Richtung Dortmund auf Höhe des Rastplatzes Brunsberg. Ist da gesperrt. Und ansonsten sind noch einige Straßen bis 5 oder 6 wegen Nachtbaustellen gesperrt. Die gibt es dann wieder um 5 bei uns. Gute Fahrt!
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4: Mit Nikolai Russ, guten Morgen. Sichere IT-Netzwerke in der Verwaltung. Dafür ist das BSI zuständig, also das Bundesamt für Sicherheit in der Informationstechnik. In Unternehmen und vor allem da, wo es um kritische Infrastruktur geht. Doch die sitzt oft in den Ländern, also die kritische Infrastruktur. Als Bundesbehörde ist das schwierig. BSI-Präsidentin Claudia Plattner reist deswegen gerade quer durchs Land und vereinbart einzelne Kooperationen mit den Bundesländern. Jetzt war sie zu Besuch in Potsdam in Brandenburg. Martin Adam war mit dabei.
5: Keine E-Mails, keine Informationen online, nicht mal das Telefon ging mehr, nachdem vergangenes Jahr die Verwaltung in Hoppegarten in Märkisch-Oderland herunterfahren musste, als Reaktion auf einen digitalen Angriff mit einer Schadsoftware. Hohenneuendorf, Lübben, die kommunale Wohnungsgesellschaft in Senftenberg, auch der Flughafen BER. Die Angriffe in Brandenburg häufen sich, bestätigt Claudia Plattner, die Präsidentin des BSI.
6: Wir haben eine Bedrohungslage mit einer hohen Frequenz von Angriffen. Wir haben Ransomware-Angriffe aller Orten auf Kommunen, auf Firmen, auch in Brandenburg, das wissen wir auch. Gilt aber natürlich auch für die ganze Bundesrepublik. Wir haben hybride Bedrohungen, wir haben Hacktivismus, wir haben Spionage, Sabotage, also wirklich ein Sack voll Zeug. Wir haben genug zu tun, meine Arbeitstage sind sehr, sehr, sehr lang.
5: Ransomware, das Verschlüsseln wichtiger Daten, um dann Lösegeld erpressen zu können. Hacktivismus, Hacker, die Verwaltungsstrukturen auch aus politischen Gründen gezielt angreifen und Attacken oder Spionageeinbrüche, hinter denen ausländische Dienste stehen. Die gute Nachricht ist, sagt Ernst Bürger, Staatssekretär im Brandenburger Justizministerium, mit der Digitalisierung geht es auch in Brandenburg voran. Die schlechte, damit gibt es auch mehr Einfallstore. Die Kooperationsvereinbarung zwischen Brandenburg und dem BSI, die Plattner und Bürger am Mittwoch unterzeichnen, soll Verwaltungs-, aber auch Unternehmensnetzwerke sicherer machen, sagt der Staatssekretär.
7: Wir gehören einem Verbund an, dem sogenannten CERT-Verbund, Computer Emergency Response Teams. Die helfen einmal präventiv, solche Vorfälle zu verhindern, aber auch in dem Fall eines solchen Vorfalls zu helfen. Es gibt Penetrationstests, die das BSI anbietet, das heißt, die machen Übungen mit uns, wo getestet wird, ob unsere IT-Infrastrukturen und unsere Software tatsächlich hält. Und es gibt Fortbildungs- und Sensibilisierungsmaßnahmen, damit auch die Mitarbeitenden, aber auch die Unternehmen in Brandenburg davon profitieren können, sich auf solche Sachen vorzubereiten.
5: Und das Bundesamt erstellt ein Lagebild, eine Übersicht über alle in Deutschland gemeldeten Cyberangriffe, um schneller reagieren zu können. Ein kompletter Schutz gegen alle Angriffe wird nicht machbar sein, sagt BSI-Präsidentin Plattner. Bisher aber stehen viele Netzwerkbetreiber weitgehend ungeschützt da.
6: 100% in der Tat ist nicht erreichbar, aber ich wäre auch mit, na sagen wir mal ein paar 90 schon sehr, sehr zufrieden. Es muss einem Angreifer richtig wehtun, wenn er da sozusagen durch will. Ich lasse die Tür für den Einbrecher ja auch nicht offen. Da müssen wir zusehen, dass wir alle Türen schließen, die Fenster schließen. Und wenn es wirklich wichtig ist, dann haben wir auch noch einen Zaun außenrum gebaut.
5: Beim Zaunbau in Brandenburg soll das BSI jetzt helfen. Brandenburgs eigenes Cybersicherheitszentrum, das laut Cybersicherheitsstrategie aufgebaut werden soll, wird erst in der zweiten Jahreshälfte einsatzbereit sein.
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4: Das ist ein absoluter Rekord. 48% aller Einkäufe haben wir im vergangenen Jahr mit Karte bezahlt. Das ist fast doppelt so viel wie noch vor 5 Jahren. Und deswegen klingt es im Supermarkt um die Ecke ganz oft so.
8: 17,04 Euro bitte. Mit Karte bitte. Diesen Satz hört Alexander Schäfer jeden Tag. Und immer öfter. Für 4 große Edeka-Märkte ist er zuständig als Mitglied der Geschäftsführung. 10.000 Kunden sind dort jeden Tag unterwegs und ihre Art zu bezahlen hat sich in den vergangenen Jahren verändert.
9: Das merken wir auch. Wir haben hier in den Märkten ungefähr einen Anteil von EC-Zahlungen in Höhe von 60%.
8: Weitere 20% nutzen Kreditkarten, Apps, Bonusprogramme oder Apple Pay. Kunden, die beim Bezahlen Münzen hervorkramen oder Scheine zücken, sie gehören hier schon zur Minderheit.
9: Die Barzahlungen nehmen ab. Wir sind mittlerweile bei 20%, Tendenz auch fallend immer noch.
8: Ein Trend, der sich auch bundesweit zeigt, wenn auch etwas weniger drastisch. Insgesamt wurden in Supermärkten, Drogerien, Baumärkten, Mode- und Buchläden noch knapp 50% aller Einkäufe mit Bargeld bezahlt. Doch schon bald wird die Karte das Bargeld als beliebtestes Zahlungsmittel ablösen, sagen Fachleute.
10: Ich gehe mal ganz stark davon aus, dass das schon dieses Jahr der Fall sein wird, denn wir liegen ja nur noch knapp drüber. Und wenn Sie den Rückgang gegenüber dem letzten Jahr gesehen haben, das waren 4 Prozentpunkte, ist davon auszugehen, dass wir da mittlerweile schon sogar etwas drunter liegen unter den 50%. Das heißt also, die Kartenzahlung schon die Nase vorn haben wird es.
8: Sagt Horst Rüther vom Kölner Handelsforschungsinstitut EHI Retail. Für seine neue Studie zum Bezahlverhalten hat er Daten von mehr als 125.000 Geschäften ausgewertet. Ergebnis: Die Kartenzahlung boomt und das liegt auch an Corona. Während der Pandemie haben viele Kunden erstmals kontaktlos bezahlt und sind dann dabei geblieben. Auch viele Geschäfte haben sich darauf eingestellt, 1,50 Euro mit Karte zahlen. Oft ist das kein Problem mehr. Und auch das sorgt für den Sprung in der Statistik.
10: Weil eben vor allem auch in letzter Zeit kleine und Kleinstbetragstransaktionen über die Karte abgewickelt werden. Vor allem über Mobile Payment, also mobiles Bezahlen mit dem Smartphone.
8: Dass immer weniger Bargeld in den Kassen landet, sorgt aber auch für Probleme. Jedes zweite Geschäft berichtet in der Studie, dass zumindest zeitweise das Bargeld auch knapp wird. Denn viele Kunden zahlen mit Karte, lassen sich an der Kasse aber Bargeld auszahlen. Bis zu 200 Euro, diesen Service bieten viele Händler. Das läppert sich. Insgesamt 15 Milliarden Euro hat der Einzelhandel im vergangenen Jahr ausgezahlt. Auch das ein Rekord. Mit Folgen für die Läden.
9: Also die Kunden nutzen uns als Geldautomat schon relativ häufig.
8: Im Schnitt werden hier pro Woche 150.000 Euro an Bargeld herausgegeben.
9: Wir können den Gesamtbetrag nicht über das Bargeld, das reinkommt, decken.
8: Also muss das Bargeld extra zugekauft werden. Das verursacht Kosten, zusätzlich zu den Gebühren für die Auszahlung. Andere Läden reagieren deshalb auf Bargeldknappheit, indem sie zeitweise die Höhe der Auszahlung beschränken. Das Problem könnte sich sogar noch verschärfen, denn seit Jahren sinkt die Zahl der Geldautomaten.
4: Und jetzt kommen wir zu unserer Rubrik Das Interview. Wer mit künstlicher Intelligenz arbeitet, der lernt, sich besser auszudrücken. Das sagt der Wirtschaftswissenschaftler Ingo Hamm. Denn nur auf klare Fragen gäbe es auch klare Antworten. Und diese klaren Antworten, die wollte auch meine WDR-Kollegin Jude Schöning von ihm haben.
11: Haben Sie denn auch schon mal diesen Moment gehabt, dass Sie mit ChatGPT kommuniziert haben und so richtig wütend wurden, weil da eben ChatGPT nicht das rausgeworfen hat, was Sie eigentlich erhofft hatten?
12: Nee, ganz ehrlich nicht. Aber ich habe erlebt, dass man mehrere Runden drehen muss und dass man sich in dieses Prompting reinarbeiten muss. Ja, wie bediene ich eine KI? Das war auch ein bisschen die Entstehungsgeschichte, dass ich vor Jahren mich einfach sehr intensiv damit auseinandergesetzt habe und dann auch entdeckt habe, dass sehr, sehr viel aus dem IT-Bereich kam, wo Forschende untersucht haben, wie muss ich eine KI eigentlich optimal bedienen? Mhm. Also dieses Prompting. Und da gab es sehr viel Literatur dann, aber alles so im KI-Bereich, also im IT-Bereich. Und mir ist dann irgendwann mal aufgefallen, Mensch, das sind doch exakt eigentlich die Regeln der menschlichen Kommunikation, ja sogar des menschlichen Denkens, ja, was aus der Technik-Ecke wiederentdeckt wird. Und da wurde mir klar, KI ist vielleicht ein Spiegel dessen, was wir ja schon lange machen. Kommunizieren, denken, mit jemandem reden. Wir wollen etwas von einem Gegenüber und ich glaube, nichts anderes machen wir mit KI und nichts anderes sollten wir dann aber auch wieder verstärkt mit Menschen machen und nicht nur mit Computer.
11: Aber Sie würden schon sagen, dass, Sie haben ja auch gerade den Begriff des Promptings schon genannt, wir reden nicht mit einer KI, so wie ich jetzt mit Ihnen rede, sondern da gibt es eben dieses Wort Prompting, was ja eher so heißt, wie ich fordere die KI auf oder ich rege sie zu was an.
12: Ja, da gibt es einen interessanten Unterschied. Wenn wir tippen, dann machen wir das, weil wir meistens dann vor einem Computer sitzen und etwas von der KI wollen, was wir vielleicht früher von Google wollten. Wir wollen eine Recherche, eine bestimmte Aufgabe. Ich glaube, es ist nicht so sehr die soziale Unterhaltung, die uns reizt. Obwohl ja da auch schon durch Spracherkennung und Spracherzeugung, gerade bei den Apps, die man für KI hat, ja wunderbar in diesen Plauderton gehen kann. Mhm. Ist ja auch ganz interessant, wie die Anbieter von KI diesen Plauderton der KI beibringen. Ne? Also das ist ja keine exakte Sprachausgabe mehr, sondern dann sind dann so Ams dabei und kleine Pausen, die ja so künstlich eingebaut werden, um diesen Sprachoutput der Maschine menschlicher zu machen, um uns anzuregen, natürlicher zu unterhalten. Ist ja sehr faszinierend eigentlich.
11: Was würden Sie sagen, was stellen wir uns eigentlich vor, wenn wir mit der KI kommunizieren? Also was denken Sie, was denke ich jetzt auch, wenn ich mit der KI spreche? Ich hatte schon fast den Eindruck, ich nehme das so als ganz reales Gegenüber wahr und wenn die Antwort nicht kommt, die ich gerne hätte, dann bin ich eben auch ganz real emotional aufgeladen und denke, oh Mensch, jetzt aber mal auf den Punkt.
12: Ja, vielleicht sind Sie da eigentlich der großen Mehrheit wahrscheinlich schon ein bisschen voraus. Und zwar aus folgendem Grund. Ich erlebe sehr oft und auch typisch aus dieser psychologischen Perspektive, dass viele Menschen hinter KI entweder so eine gigantisch große Maschine, ein Rechenzentrum sehen oder auch so eine dystopische Variante, so ein Terminator, ja, so ein muskelbepackter Roboter, der, wenn wir nicht aufpassen, uns in einigen Jahren mindestens mal den Job wegnimmt, wenn nicht den ganzen Planeten zerstört. Und ich glaube, von diesem Bild müssen wir uns ein bisschen verabschieden, weil KI ist ja nichts anderes als Sprachmodelle, ja, LLMs, Large Language Models. Das heißt, jede KI als ganz schlichter Computer hat mit Unmengen von Sprach Information, mit Unmengen von Text von Menschen gelernt. Also ist ja gar nicht mal eine wahnsinnig herausragende Intelligenz, die uns jetzt in jeder Hinsicht überholt oder gefährdet, sondern ist nichts anderes als der Spiegel unserer Jahrzehnte, vielleicht jahrhundertelanger Kommunikation. Mhm. Und dessen müssen wir uns mal gewahr werden, um ein bisschen neutraler, vielleicht weniger angstfrei, mehr spielerischer und auch kommunikativ stärker mit einem solchen System zu beschäftigen.
11: Wir kommen da gleich nochmal drauf, was Sie auch meinen, was wir von der KI lernen. Aber ich würde da gerne noch einmal nachfragen, weil letztlich ist KI ja eine Maschine. Sie erkennt Muster, versteht aber nicht im menschlichen Sinne. Den Unterschied müsste man doch ziehen, oder?
12: Ja, da gibt es ja interessante philosophische Fragen, die auch ungeklärt sind. Es ist ja eigentlich ein stochastisches System, ne? das auf Wahrscheinlichkeiten baut, was mathematisch abgebildet ist, was so gewisse Ähnlichkeit hat zu einem neuronalen Netzwerk, wie es auch in unserem Gehirn mit sehr, sehr vielen Neuronen, also Wetware, also Physiologie, Biologie ausgestattet ist. Und das Gleiche ist dann halt in Computer. Form, ein System, was erstmal mit unheimlich viel Wissen arbeitet. Mhm. So, und jetzt ist ja die Frage, und da gehen ja Philosophen mittlerweile sehr stark rein in diese Schlüsselfrage, ist KI eigentlich wirklich intelligent? Hat sie ein Bewusstsein? Mhm. Ich glaube, es geht nicht mal nur um die Frage, ist sie intelligent, sondern hat sie dieses Bewusstsein? Und da gibt es ja tolle Sinnbilder, wie dieses berühmte chinesische Zimmer, ne, wo eine Person in einem Zimmer eingesperrt ist und die ganzen Regeln kennt und nur aufgrund dieser Unmenge von Regeln und Büchern von außen immer so einen chinesischsprachigen Input bekommt, überhaupt kein Chinesisch kann und dann aber allein mit den Regeln dann wieder einen Zettel nach außen schieben kann und eine chinesische Antwort liefern kann. Mhm. Und da zeigt sich ja auch, ist das eigentlich Bewusstsein, wenn jemand mit gigantisch viel Wissen einfach Anfragen abarbeitet? Und ich sehe das auch nicht gegeben. Ja, das Bewusstsein ist, glaube ich, etwas anderes. Hier fehlt Körperlichkeit. Hier fehlt etwas wie eine echte Umwelt, eine soziale Umwelt, dass eine Maschine nicht nur Wissen wiedergibt, sondern das, was wir als Fühlen, als Erleben wahrnehmen, da eben noch nicht vorhanden ist. Mhm. Aber sie ist schlau genug, sie ist hilfreich genug, als dass wir sie, ja, sagen wir mal, neutral, spielerisch verwenden können, wie wir vielleicht tatsächlich Suchmaschinen verwendet haben, aber auf einem viel höheren Level.
11: Mhm. Und jetzt ist es ja spannend herauszufinden, wie ich am besten diese KI prompte. Also wie meine Fragen am besten gestellt werden, damit ich auch eine konkrete, im besten Sinne auch, sage ich mal, faktisch richtige Antwort. Das ist ja auch sehr oft nicht der Fall. Was gehört denn zu einem guten Prompting?
12: Also es gibt drei Regeln und die mit Abstand wichtigste Regel Nummer eins ist Kontext geben. Mhm. Das heißt eben nicht einfach sich hinsetzen und versuchen mit einem Satz ein Wunsch-Output zu erzeugen. Das erlebe ich sehr, sehr häufig, ob es jetzt Studierende sind, die sagen, ich brauche eine Hausarbeit, liebe KI, gib mir bitte eine Hausarbeit zu dem und dem Thema oder zu Hause, ich brauche ein Käsekuchenrezept. Da reichen eben nicht 5, 6 Wörter oder 2 Sätze, sondern hier gilt es, die Umwelt abzubilden, die ich als Sprecher, die ich als Befehlsgeber, der etwas von der KI will, kenne und die KI aber nicht. Ja, wer bin ich? Mhm. Was ist meine Rolle? Was ist meine Aufgabe? Was erwarte ich von der KI? In welcher Rolle will ich, dass die KI antwortet? Ja, will ich beim Stichwort Käsekuchenrezept, will ich, dass die KI als sensationell guter Konditormeister antwortet? Oder will ich, dass sie eher eine ökonomische Brille aufhat, weil ich vielleicht plane, nicht nur einen Käsekuchen zu backen, sondern 5 und da ein Startup aufmachen will? Ist ein ganz anderer Kontext. Mhm. Und das müssen wir berücksichtigen. Und das zwingt uns eigentlich dazu, wenn wir es vernünftig machen, viel, viel mehr einzugeben, mit viel mehr Information und Kommunikation zu starten, als nur mit einem kleinen Befehl.
11: Und wenn Sie sagen, KI sei eben in dem Kontext auch ein Spiegel unserer Kommunikation, bedeutet das, dass wir es auch übertragen können in unsere Kommunikation, wenn wir viel mehr den Kontext mit berücksichtigen im Austausch miteinander?
12: Ja, absolut. Ich komme ja aus der Wirtschaftspsychologie, arbeite ja sehr viel mit Unternehmen zusammen und da ist es mir nicht nur einmal passiert, sinngemäß, dass ich Führungskräfte oder Spezialisten erlebe, die 10, 15, 20 Minuten lang am Computer an einen Prompt feilen. Also wenn die sich ins Prompting eingearbeitet haben, dass sie sich da wahnsinnig reinfuchsen und ganz tolle Sachen reingeben und auch interessante Sachen dann wieder rausbekommen. Und dann klappen die sinngemäß den Laptopdeckel zu und greifen zu ihrem Smartphone Smartphone und geben der Mitarbeiterin oder dem Mitarbeiter nochmal so eine ganz kurze, in drei Worten dahin geworfene Mitteilung. Ja, Siehe Anhang, bitte erledigen, danke. Ja, also 10 Minuten für den Prompt und 10 Sekunden für den Menschen. Und das finde ich genau den Aspekt, den ich herausreden möchte, dass wir von der KI lernen können, wieder zu kommunizieren mit Menschen. Ja, also natürlich ist alles toll, wenn man Prompting intensiver betreibt, sich mit solchen Facetten auseinandersetzt, wie ich zu einem optimalen Ergebnis komme, dass ich aus dem Computer was Tolles rausbekomme. Aber wir verlernen im Alltag eigentlich die menschliche Kommunikation. Sie wird immer digitaler, sie wird asynchron, sie wird kürzer. Wir kommunizieren auch mit weniger Wörtern. Habe ich gerade gestern noch über eine Studie gelesen, dass die Anzahl der verwendeten Wörter in der Alltagssprache sogar abnimmt. Und das ist der Punkt, wo ich sage, diese menschliche Kommunikation mit all den Facetten der Mimik, der Gestik, der Körperlichkeit, des Blicks in die Augen, des Gefühls des Gegenübers, da steckt doch unheimlich viel Potenzial drin und das sollten wir nicht vergessen.
4: Sagt der Wirtschaftswissenschaftler Ingo Hamm im Gespräch mit meiner WDR-Kollegin Jule Schöning.
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4: Für Fans von Star Wars ist gerade Hochsaison. Am Montag erst der große Star Wars-Tag, auf Englisch May the 4th. Nächste Woche feiert Star Wars-Schöpfer George Lucas seinen 82. Geburtstag. Und jetzt ist eine Graphic Novel erschienen, also eine Art Comic. Sie erzählt die Entstehung des Originals neu. Bildstark und detailreich, findet Matthias Heller.
13: Ganz so vorhersehbar startet die Comic-Doku über den Meister des Science-Fiction-Kinos dann doch nicht. Im Stil eines guten Hollywood-Films beginnen die beiden französischen Macher des Buches, Laurent Obmann für die Szenerie und Renaud Roche für die Zeichnungen, mit einem unerwarteten Auftakt. Am Lenkrad sitzt der junge George Lucas, gerade 18 Jahre. Sein Traum? Rennfahrer werden. Doch dieser Traum zerschellt an einem Walnussbaum unweit seines Elternhauses nach einem Zusammenstoß mit einem anderen Auto. Was folgt, sind 2 Tage Koma und nach dem Aufwachen die Erkenntnis, dass das mit dem Rennfahren wohl doch keine so gute Idee ist. Die Kinowelt dankt ihm für diese Entscheidung. Es folgt die Uni, ein erster Erfolg, die enge Freundschaft mit Francis Ford Coppola und die Heirat mit Cutter-Legende Marcia Lou Griffin. Schnell führen die beiden Comicmacher Obmann und Roche den roten Faden wie ein Millennium Falcon Richtung Star Wars Entstehung. Ihre Zeichnungen sind ähnlich der Erzählweise von George Lucas, einfach, klar und unmissverständlich. Überwiegend in Schwarz-Weiß verwenden sie in ihren klassischen Panels pro Doppelseite immer wieder kleine Farbsprenkel. Ein gelbes Buch hier, ein blauer R2-D2 dort. Damit setzen sie kleine, aber wichtige Akzente, die das Betrachten und Folgen der Geschichte leichter machen. Ganz nah sind sie an Lucas dran, machen sein Zweifeln, Hoffen, Kämpfen mit nur wenigen Strichen sicht- und erlebbar. Damit taucht man beim Lesen und Betrachten unweigerlich besonders tief in das George-Lucas-Universum ein. Man erfährt, mit welcher Akribie der Filmemacher sich den Spezialeffekten widmet, mit welchem Frust und Selbstbewusstsein er sich den Filmbossen entgegenstellt, mit welcher Innigkeit er Jobprobleme mit seiner Frau bespricht. Das liest sich alles wie im Rausch und wie ein klassischer Hollywood-Film, auch dramaturgisch. Junger, talentierter Mann zieht in die Welt hinaus, um seiner Idee zu folgen. Dabei muss er sich mit bösen Kräften herumschlagen und siegt am Ende auf ganzer Linie und schreibt Geschichte. Filmgeschichte. Nahtlos geht es in Band 2 nach dem gleichen Muster weiter. Auch hier folgen wir George Lucas und der Produktion von Film Nummer 2, Das Imperium schlägt zurück, auf Schritt und Tritt. Sind ganz nah bei Verhandlungen, Absagen, Schwächeanfällen, Überredungsversuchen, Skriptbesprechungen, Unfällen und. Es ist eine dichte Aneinanderreihung von entscheidenden Momenten, wichtiger Situationen im Produktionsablauf und zahllosen Hintergrundinformationen. Garniert mit emotionalen Luftholmomenten, wie zum Beispiel, als sich Harrison Ford und Carrie Fisher nach einer Feier in einem Taxi näher kommen. Die Buchreihe zeigt unterhaltsam und tiefgehend, wie ein Filmrevolutionär seiner inneren Stimme folgt und was alles hinter einer Leinwand zu einem Meisterwerk eben auch dazu gehört. Viel Mut, Ärger und Zuversicht. Ein bisschen philosophisch, aber das ist ja Star Wars auch.
4: Matthias Heller mit der Comicreihe über George Lucas. Die Bände Der lange Weg zu Star Wars und Episode 2 sind im Splitter Verlag erschienen und kosten jeweils 29,80 Euro.
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4: Die schwarz-rote Bundesregierung ist auf den Tag genau ein Jahr im Amt. Zeit für eine Zwischenbilanz, auch in vielen Zeitungen und Online-Portalen. Unser Gastkommentator in den Standpunkten ist Lars Haider heute, Chefredakteur des Hamburger Abendblatts. Sein Urteil fällt eindeutig aus.
14: Man muss keinen Kommentar über die schwarz-rote Bundesregierung schreiben. Man muss nur daran erinnern, wie sich CDU und CSU, allen voran Friedrich Merz, damals über Olaf Scholz und dessen Ampelregierung lustig gemacht haben. Das reicht völlig, um die Leistung der Großen Koalition und deren bittere Umfragewerte nach einem Jahr einzuordnen. Sie können es nicht, hat Merz Scholz 2023 im Bundestag zugerufen und ihn als Klempner der Macht bezeichnet. Die Wahrheit ist, der neue Kanzler kann es noch weniger, viel weniger. Und anders als Scholz macht er nicht einmal die Dinge, die er sagt oder verspricht. Scholz mag ein schlechter Kanzler gewesen sein, Merz ist leider gar kein Kanzler. Mit ihm an der Spitze wirkt unser Land wie führungslos, als sei das Kanzleramt vorübergehend nicht besetzt. Kaum zu glauben, aber wahr, die Ampel war gar nicht so schlimm. Es geht noch schlimmer.
4: Der Kommentar von Lars Haider, Chefredakteur des Hamburger Abendblatts. Aus Sicht des Spiegels ist die aktuelle Wut auf Merz nicht gerechtfertigt, jedenfalls nicht in diesem Ausmaß.
15: Viele der Probleme, die sich jetzt an ihm entladen, sind alt. Uralt zum Teil. Wie der Rückgang der Geburtenzahlen und der damit verbundene Druck auf die Renten- und Krankenversicherung. Die Infrastruktur, Straßen, Schulen, Bahn hätte man in den Jahren sanieren können, als die Konjunktur und die Zinsen günstig waren, als die Wirtschaft boomte zwischen 2010 und 2019. Da war der Reformeifer aber begrenzt und die Deutschen liebten ihre Angela Merkel dafür, dass sie ihnen alle Schwierigkeiten und Zumutungen vom Hals hielt.
4: Nach Einschätzung der Tagespost aus Würzburg gerät Merz auch in der Union immer mehr unter Druck, weil er als Kanzler nicht führe, sondern den Status quo verwalte.
15: Adenauer und Kohl wurden verehrt, Merkel respektiert. Merz bleibt blass. Früher hatte man den Eindruck, dass Staatsmänner Geschichte gestalten wollten. Merkel ging Risiken ein und zeigte politische Führung, indem sie Entscheidungen traf, die sie persönlich prägten. Genau diese Konsequenz fehlt Merz. Er wirkt wie ein Zauderer, der seinen Laden nicht im Griff hat.
4: Für die Stuttgarter Zeitung bleibt die von Friedrich Merz im Wahlkampf versprochene Politikwende ein frommer Wunsch, an dessen Erfüllung kaum noch jemand glaubt.
15: Merz regiert gegen eine sich fortlaufend verschlimmernde Weltlage an. Zudem steckt er in einer strategischen Falle fest, eingeklemmt zwischen der Brandmauer und einer SPD, die in ihrem Überlebenskampf das rettende Ufer immer noch auf der falschen Seite sucht. In deren Reihen mangelt es einigen am Willen, anderen an der Courage zu Reformen, die jetzt notwendig wären, um das Land wieder voranzubringen.
4: Das Handelsblatt meint zu einem Jahr schwarz-rot, man würde beim Anblick des Zustands der Koalition gern ein bisschen weinen.
15: Nicht etwa, weil die Bilanz so mager wäre. Die Bundesregierung hat in dem Jahr mehr beschlossen als so manch andere in ihrem ersten Jahr. Sondern weil die Koalitionäre es nicht schaffen, das ordentlich zu kommunizieren und sich lieber öffentlich im Streit zerlegen. Pünktlich zum Jahrestag ist auch das Schreckgespenst Minderheitsregierung wieder da. Man will sich nur an den Kopf greifen. Zwei demokratische Volksparteien aus der politischen Mitte sollen es nicht miteinander hinbekommen, aber eine allein mit wechselnden Mehrheiten und in Geiselhaft der AfD schon?
4: Und das waren sie. Die Standpunkte zusammengestellt hat sie Peter Eichenberg.

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1: Um 5 Uhr mit Olaf Knapp. Das Bundeswirtschaftsministerium plant, dass Öl- und Gasheizungen auch nach 2045 eingebaut werden dürfen. Das geht aus einem Entwurf für ein neues Heizungsgesetz von Wirtschaftsministerin Reiche hervor, der dem ARD-Hauptstadtstudio vorliegt. Der Entwurf muss noch innerhalb der Regierung abgestimmt werden. Aus Berlin Nicole Markwald.
2: Der neue Entwurf aus dem Bundeswirtschaftsministerium für das Gebäudemodernisierungsgesetz sieht keine Verbote mehr vor. Es fehlen aber auch klare Aussagen zum Abschied von fossilen Brennstoffen. Weiterhin geplant bleibt die sogenannte Biotreppe. Sie sieht die Einführung von einer Mindestquote von Grüngas und Grünheizöl vor. Dieser nachhaltige Anteil soll dann stufenweise heraufgesetzt werden. Von 10% ab 2029 bis 60% im Jahr 2040.
1: Heute ist die schwarz-rote Bundesregierung genau ein Jahr im Amt. Trotz schlechter Umfragewerte und Konfliktpunkten zwischen Union und SPD hat Kanzler Merz Neuwahlen oder eine Minderheitsregierung ausgeschlossen. Er wolle mit der SPD wie geplant noch 3 Jahre regieren, sagte der Kanzler am Abend. Aus der Nachrichtenredaktion Viktor Kupka.
3: In aktuellen Umfragen hat die Koalition von CDU, CSU und SPD keine Mehrheit mehr. Die Beliebtheitswerte von Bundeskanzler Merz sinken immer weiter. In den vergangenen Wochen haben Sozial-, Gesundheits- und Steuerreformen für viel Streit in der Regierung gesorgt. Die SPD hinterfragt die Geschlossenheit innerhalb der Union. Der Bundeskanzler hatte zuletzt mehr Kompromissbereitschaft von der SPD gefordert. Unter anderem stehen konkret eine Reform der Einkommenssteuer sowie beim Thema Renten an.
1: Das US-Militär pausiert seinen laufenden Einsatz zur Sicherung der Straße von Hormuz. Das hat US-Präsident Trump bekannt gegeben. Demnach würden zunächst keine Frachtschiffe mehr vom US-Militär durch die vom Iran blockierte Meerenge geleitet. Während des Stopps solle geprüft werden, ob ein Abkommen zwischen Washington und Teheran abgeschlossen und unterzeichnet werden könne. Die US-Seeblockade gegen Schiffe, die iranische Häfen anlaufen oder verlassen, bleibe hingegen in vollem Umfang in Kraft. In der Fußball-Champions League hat der FC Arsenal das Finale erreicht. Der Club gewann das Halbfinalrückspiel gegen Atletico Madrid mit 1:0. Heute Abend möchte auch der FC Bayern ins Finale einziehen. Die Münchner spielen gegen Paris Saint-Germain. Das waren die Nachrichten. Das Wetter in Deutschland. Am Tage teils kräftige Schauer und Gewitter. An Nord- und Ostsee trocken. Höchstwerte zwischen 10 Grad an der Nordsee und 23 Grad in Niederbayern. Am Donnerstag dann gebietsweise Regen. Im Süden Gewitter, Richtung Norden freundlicher bei 11 bis maximal 19 Grad. Es ist gleich 5.03 Uhr.
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4: Mit der A8 München Richtung Salzburg. Hier ist zwischen Traunstein, Siegsdorf Ost und Bad Reichenhall noch eine knappe Stunde bis 6 Uhr gesperrt wegen einer Nachtbaustelle. Die Umleitung geht über die U91. A9 Richtung München auf Höhe des Kreuzes Rippachtal. Behinderungen durch einen defekten LKW. Die A23 Heide Richtung Hamburg wird zwischen Tornesch und Pinneberg Nord wegen Bauarbeiten ab ca. 9 Uhr bis dann ca. 15 Uhr heute Nachmittag gesperrt. Die Umleitung führt sie über die U128 und U130. A40 Dortmund Richtung Essen, da ist auf Höhe Bochum Stadion nach einem Unfall gesperrt. Die A71 Erfurt Richtung Schweinfurt ist zwischen Gräfenroda und Oberhof wegen Tunnelwartungsarbeiten noch bis etwa 6 gesperrt. Die A94 München Richtung Passau zwischen Malching und Kirchham, hier ist der Tunnel gesperrt. Und die A115 in Berlin stadteinwärts ist zwischen dem Kreuz Zehlendorf und Spanischer Allee ebenfalls noch eine knappe Stunde bis 6 Uhr wegen Bauarbeiten gesperrt. Das war's, gute Fahrt.
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4: Aus dem Studio von NDR Info in Hamburg mit Nikolai Russ. Guten Morgen. Und dieses Zeugnis wird Ihnen vermutlich heute Morgen und den ganzen Tag auch um die Ohren fliegen. Union und SPD sind heute auf den Tag genau ein Jahr zusammen an der Regierung und sicher ziehen heute viele Zeitungen und Kommentatoren Zwischenbilanz, wie bei uns auch gerade eben in den Standpunkten. Und diese Kommentatoren und Zeitungen, die dürften ja ziemlich negative Bilanz ziehen, vor allem wegen der Streitigkeiten in den vergangenen Wochen. Schon gestern hat die Opposition im Bundestag Bilanz gezogen zu Schwarz-Rot und auch die war ziemlich vernichtend. Aber es gab auch gute Nachrichten für die Regierung. Jim Bob Nikschas berichtet.
5: 91,3%, so wie im vergangenen Jahr, sind es diesmal nicht mehr. Mit 86,5% wird Jens Spahn erneut zum Vorsitzenden der Unionsfraktion im Bundestag gewählt. Die Abgeordneten haben ihrem Vorsitzenden damit trotz aller Kritik den Rücken gestärkt. Ein Zeichen der Stabilität in einer Zeit, in der die Bundesregierung nicht sonderlich stabil wirkt. An der Zahl der verabschiedeten Gesetze in den vergangenen 12 Monaten liegt es nicht, stellt der alte und neue Fraktionschef der Union fest.
6: 141 Gesetze in einem Jahr zeigen, diese Regierung, diese Koalition debattiert, aber sie führt jede Debatte eben auch zu einer Entscheidung.
5: Doch auch Spahn gibt zu, vor allem die Debatten der vergangenen Wochen, unter anderem über Reformen bei Gesundheit und Steuern, waren zu viel des Guten. Spiralen der Selbstvergewisserung in seinen Augen. Da müssten Union und SPD wieder herausfinden.
6: Das Schöne ist, wir haben uns ja schon mal gezeigt, dass es geht. In den ersten 3 Monaten diesen Jahres waren wir genau in dem Modus. Heizungsgesetz, Migration, GEAS, Tariftreue, Bürgergeld, Wolf. Wir haben viele Fragen intern diskutiert, anschließend gemeinsam vertreten. Und wir haben gesehen, die politische Zustimmung wächst für Union und SPD.
5: Davon ist nicht mehr viel zu sehen. Während sich Union und SPD öffentlich die Grenzen ihrer Kompromissbereitschaft aufzeigen, wächst in den Umfragen die Zustimmung zur AfD. Deren Partei- und Fraktionsvorsitzende Alice Weidel meint, auch sie persönlich hatte sich vor allem von der Wirtschaftspolitik unter Friedrich Merz mehr versprochen.
7: Ich gehörte auch zu diesen Menschen, die Hoffnung in eine Kanzlerschaft von Friedrich Merz hatten, dass er einigermaßen steuernd hier eingreift und auch meine Erwartungen an Friedrich Merz haben sich enttäuscht und er hat sogar noch in den Enttäuschungen Olaf Scholz wirklich überschritten.
5: Soweit will Grünen-Co-Fraktionschefin Katharina Dröge in ihrer Bilanz zwar nicht gehen, doch auch sie wirft Union und SPD nach einem Jahr vor allem Versagen vor. Bei der Energiepolitik zum Beispiel, beim Klimaschutz und auch beim Krisenmanagement des Kanzlers.
8: Deutschland taumelt ja ein Stück weit auf den Wellen wie ein Schiff ohne Steuermann und das ist in stürmischen Zeiten einfach ein großes Problem.
5: Aus dem Tritt geraten ist nach einem Jahr Bundesregierung auch die Sozialpolitik, findet Linken-Fraktionschef Sören Pellmann.
9: Ein Jahr lang sind insbesondere die Reichen und die Überreichen mehr geschont worden, als das in bisherigen Regierungsjahren der Fall gewesen ist.
5: Diese Kritik dürfte vor allem die SPD hart treffen, betonen die Parteichefs Lars Klingbeil und Bärbel Baas bei ihrem Besuch in der Fraktion doch.
10: Wir sind mit klaren Vorgaben und auch mit klaren Vorhaben in diese Koalition gegangen und vor allen Dingen auch mit einem großen Verantwortungsbewusstsein. Und wir haben auch nicht lange gewartet, sondern wir haben auch direkt, wenn man das vor einem Jahr betrachtet, angefangen, Reformen anzustoßen und auf den Weg zu bringen.
5: Bisher war dieser Weg für Union und SPD ziemlich steinig. Da sind Regierungs- und Oppositionsfraktionen im Bundestag mal einer Meinung.
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4: Und wir gucken jetzt nochmal auf den, der da gestern wiedergewählt wurde. Jens Spahn, was heißt diese Wiederwahl und was bedeutet das verhältnismäßig gute Ergebnis? Dazu jetzt der Kommentar von Dagmar Pepping aus unserem Hauptstadtstudio.
11: Jens Spahn will etwas, ist ehrgeizig. Er traut sich das Amt des Kanzlers zu, das ist kein Geheimnis. Den CDU-Vorsitz erst recht. 2018 mit gerade einmal 38 kandidierte Spahn als Parteichef. Damals noch vergeblich gegen Friedrich Merz und Annegret Kramp-Karrenbauer, die gewann. Seitdem ist Spahn in Lauerstellung, wartet ab, mit dem Amt des Unionsfraktionsvorsitzenden als Zwischenstation auf dem Weg nach ganz oben ins Kanzleramt. Das Ergebnis seiner Wiederwahl ist eine Ermutigung für Spahn. 86,5% der Stimmen. Das ist zwar etwas weniger als bei seiner Wahl vor einem Jahr, aber dennoch überraschend viel. Denn Spahns Bilanz im zweitwichtigsten Amt im Machtgefüge der Union nach dem Kanzler ist durchwachsen. Vor allem die völlig missglückte Verfassungsrichterwahl im Sommer musste Spahn auf seine Kappe nehmen. Zwischendurch schien sogar sein Stuhl zu wackeln. Berichte über ein beschädigtes Vertrauensverhältnis zu Friedrich Merz, dem Kanzler, machten die Runde. Offenbar gestreut, um Spahn zu schaden. denn dessen große politische Stärke, der Ehrgeiz, ist vielleicht seine größte Schwäche. Man traut dem 45-Jährigen aus dem Münsterland einfach alles zu, nicht nur Gutes, auch Illoyalität und Spielen auf eigene Rechnung. Die Wiederwahl als Unionsfraktionschef gibt Jens Spahn eine Chance, sich zu beweisen. Als effektiver Manager der Macht, der Kanzler Merz im Bundestag den Rücken frei hält. Als vertrauenswürdiger Partner von SPD-Fraktionschef Mirsch. Und als Antreiber einer lahmenden schwarz-roten Koalition. Will Spahn irgendwann eine realistische Aussicht auf das Kanzleramt haben, muss er seine Zustimmungswerte deutlich steigern. Kaum ein Politiker ist unbeliebter als er. Und das hat nicht nur mit den teuren Maskendeals als Gesundheitsminister während der Corona-Pandemie zu tun. Das Schlüsselwort lautet Vertrauen. Dieses Vertrauen, das seine Abgeordneten in ihn haben, muss sich Jens Spahn bei vielen Wählern noch verdienen.
4: Die Meinung von ARD-Hauptstadtkorrespondentin Dagmar Pepping. Nochmal zurück zur Bundesregierung. Die wollte anfangs ja vor allem eins sein, nämlich besser als die im Streit zerbrochene Ampel. Doch ist sie das auch wirklich? Auch bei Union und SPD gibt es sehr viel Zoff. Spitzenpolitiker zanken auf offener Bühne und Projekte und Vorhaben kommen scheinbar nicht voran. Gabriele Intenmann berichtet aus Berlin.
12: Der Ton in der schwarz-roten Regierung ist rau geworden und in der Union wächst die Ungeduld. Christian von Stetten, Chef des einflussreichen Parlamentskreises Mittelstand, sieht keine Basis mehr für die Koalition.
13: Völlig unterschiedliche Reformansätze und entweder werden diese Reformen jetzt umgesetzt, die auf dem Tisch liegen, ansonsten muss man sich in die Augen schauen und sagen, war ein Versuch wert, aber wir beenden das.
12: Ein offener Bruch, wie vor anderthalb Jahren bei der Ampel. So weit gehen öffentlich nur wenige. Aber der Frust sitzt tief, auch ganz oben. Kanzler Merz hat zuletzt den Druck auf den Koalitionspartner erhöht.
14: Mir reicht das nicht, was wir bisher geschaffen haben. Ich erwarte von den Sozialdemokraten, dass sie auch manche Blockade auflösen.
12: Die SPD ist ebenso deutlich. Vizekanzler Lars Klingbeil zieht rote Linien, wo er die sozialdemokratische Identität bedroht sieht.
15: Dann kommt nun mal als theoretische Annahme irgendwer auf die Idee, man könnte Karenztage einführen oder den 1. Mai als Feiertag abschaffen. Und dann sagen wir nein. Dann lasse ich mich als SPD-Vorsitzender sehr gerne dafür anbrüllen.
12: Der Krach kommt nicht zufällig gerade jetzt. Die großen Sozialreformen stehen an, unter erschwerten äußeren Bedingungen. Der Krieg im Iran belastet Wirtschaft und Gesellschaft und engt die finanziellen Spielräume weiter ein. Von der Seitenlinie mahnt Sachsen-Anhalts CDU-Ministerpräsident Sven Schulze.
16: Ich glaube, wir müssen ja aufpassen, dass wir nicht zu einer Ampel 2.0 werden in Deutschland.
12: Rückblick auf die letzten Monate der Ampel. Immer dasselbe Muster. Parteitaktik dominiert, Kompromisse sind nicht mehr möglich. Vor allem die FDP spielt schon lange nicht mehr im Team der Regierung. Am Ende zieht Kanzler Olaf Scholz die Reißleine.
17: Zu oft hat Bundesminister Lindner Gesetze sachfremd blockiert. Zu oft hat er kleinkariert parteipolitisch taktiert. Zu oft hat er mein Vertrauen gebrochen.
12: Blockade, Parteitaktik, Vertrauen. Stichworte, die auch heute wieder fallen. Selbst die Konfliktlinien ähneln sich. Mehr Schulden machen oder sparen, Energiepreise senken oder dem Markt überlassen, Reformen mit tiefen Einschnitten oder lieber in kleinen Schritten. Dazu kommen, wie schon zu Ampelzeiten, schlechte Umfragewerte für die Regierungsparteien. Da fällt jeder Kompromiss schwer. Trotzdem haben sich die Koalitionspartner in der vergangenen Woche zusammengerauft.
18: Wir wissen auch, welche Verantwortung wir tragen dafür, dass die Koalition stabil ist und dass wir Dinge hinbekommen,
12: sagt Lars Klingbeil, nachdem das Kabinett die Eckwerte für den Haushalt beschlossen hat. Und auch bei der gesetzlichen Krankenkasse gibt es einen Kompromiss. Historisch und beispielhaft nennt Kanzler Merz die Reform.
19: Damit zeigt die Koalition heute, dass sie entscheidungswillig und entscheidungsfähig ist, auch wenn es dann manchmal zwischendurch etwas wackelt.
12: Und es wackelt bei Schwarz-Rot. Hält die Regierung trotzdem?
19: Garantieren kann niemand für nichts.
12: Merz weiß, im Herbst stehen schwierige Wahlen an, vor allem in Sachsen-Anhalt. Dort kämpft die CDU darum, das Land weiter zu regieren und die SPD um den Wiedereinzug ins Parlament. Wichtig also, dass die Reformen im Bund kommen und gut kommuniziert werden, ohne parteipolitische Spielchen und Blockaden. CSU-Chef Markus Söder spricht von einer ernsten Lage und erinnert an die Weimarer Republik.
20: Weimar ist nicht gescheitert, weil die Radikalen so stark, sondern weil die Demokraten so müde waren. Und diese Müdigkeit und Ängstlichkeit und mangelnde Kompromissfähigkeit, die darf uns nicht passieren.
12: Alle drei Regierungsparteien, CDU, CSU und SPD, appellieren also und suchen den Kompromiss. Das unterscheidet Schwarz-Rot heute vom Ende der Ampel.
21: Gabriele Intemann berichtete für uns aus Berlin. Und wir gucken auf das Wetter für Deutschland in der ARD-Infonacht. Insgesamt ist es ziemlich bewölkt heute Morgen, an diesem Mittwochmorgen. Sehr viel Regen über der Mitte und im Norden Deutschlands. Und das breitet sich so langsam auch aus. Fast überall kann heute mal zumindest ein Schauer oder ein Gewitter mit runterkommen und stellenweise so gerade über der nördlichen Mitte Deutschlands sehr viel Regen heute mit dabei. Es ist ziemlich herbstlich, vor allem im Norden, teilweise nur maximal 10 Grad. Im Süden, in Bayern und Baden-Württemberg, bis zu 23 Grad. Da auch erst noch viel Sonne, aber später auch da Schauer und Gewitter. Und am trockensten ist es den ganzen Tag eigentlich in Schleswig-Holstein und an der nördlichsten Küste Niedersachsens auch da sehr viel Sonne. Wir gucken auf den Donnerstag, also morgen dann, da vor allem in der Südhälfte ziemlich wolkig und grau und auch relativ viel Regen. Nördlich, in der Nordhälfte, da relativ trocken bei den meisten mit sehr viel Sonne und maximal 19 Grad. Im Moment haben wir folgende Temperaturen. 8 Grad und leichten Regen in Aachen. Berlin meldet 11 Grad, auch hier leichter Regen. Stuttgart 9 Grad und Wolken. Ebenfalls 9 Grad und Wolken in Hamburg. Dresden 13 Grad und Wolken. Und 8 Grad im Moment in Rostock, auch da bewölkt. Und München ebenfalls 8 Grad und Wolken. Die Zeit ist es 5:16 Uhr.
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21: Und wir bleiben noch im politischen Berlin. Da sprechen viele heute über ein Jahr Bundesregierung. Aber was ist eigentlich mit der Opposition? Die gibt es ja auch seit einem Jahr jetzt. Und die besteht seit einem Jahr aus AfD, Grünen und Linken. Sehr unterschiedliche Parteien und das sorgt für ein Parlament in Unruhe, berichtet Benjamin Großkopf.
22: So, ich habe jetzt mal ein bisschen mitgeschrieben.
23: Andrea Lindholz ist genervt. So.
22: Ah, gut. Lernen Sie erst mal Deutsch. Hier auf der anderen Seite in den Dreck ziehen. Sie haben nichts auf der Pfanne. Ich sag einfach,
23: die Bundestagsvizepräsidentin von der CSU versucht, wie so oft, Ruhe in eine Debatte zu kriegen.
22: Ich appelliere einfach noch mal an die Art und Weise, wie wir hier inhaltlich miteinander debattieren.
23: Vor knapp 2 Wochen im Bundestag, Aktuelle Stunde auf Wunsch der AfD. Sie ist die mit Abstand größte Oppositionsfraktion, sorgt immer wieder für Empörung bei allen anderen und empört sich darüber wiederum selbst. Oft dabei Parteivize Stefan Brandner.
24: Zu den spitzenmäßigen Leistungen, meine Fresse, es ist denn da schon wieder kein, also nicht den Hauch von Seriosität auf der Seite hinter mir, wirklich. Brüllen Sie doch so rum wie
25: Herr Brandner, Sie sind gut zu verstehen. Und Ihre Zeit läuft bitte, nutzen Sie sie sinnvoll.
23: Eine Bitte von Bundestagsvize Omid Nuripur, die bei Brandner und vielen seiner Kollegen nicht gerade ernst genommen wird.
24: Der Schiedsrichter bekämpft uns nicht nur, er will uns auch noch verbieten. Und genauso objektiv sind dann die Ordnungsrufe. Und dann wundert es keinen Menschen, dass wir relativ viele bekommen.
23: Viele Ordnungsrufe rügen dazu eine permanente Unruhe im Saal. So nehmen es Beobachter wie Erhard Schärfer wahr.
26: Auch damit zu tun, wie die AfD-Fraktionsmitglieder sich im Parlament, im Plenum verhalten. Es gibt sehr viel mehr Zwischenrufe von da. Und das verführt dann auch andere von Zeit zu Zeit, auch in diese Art und Weise des Umgangs miteinander einzustimmen. Also die ist sehr viel unruhiger geworden, teilweise auch provozierender, teilweise auch aggressiver, als es in früheren Jahren war.
23: Schärfer kommentiert seit gut 15 Jahren Bundestagsdebatten für Phoenix. Streit und harte Auseinandersetzung, normal, sagt er. Doch eine oft auf Innenpolitik zielende Oppositionsarbeit wird durch die immer unübersichtlichere Weltlage erschwert. Etwa die Bedrohung aus Russland, den Krieg im Nahen Osten, die immer neuen Wolken eines unberechenbaren amerikanischen Präsidenten.
26: Diese Opposition hat ja vor allem ein Problem, nämlich nämlich, dass furchtbar viel passiert außerhalb auch dieses Landes und sie sich deshalb sehr bemühen muss, auf sich aufmerksam zu machen und dazu sehr unterschiedliche Mittel greifen muss, um überhaupt wahrgenommen zu werden.
23: Und so haben AfD und Linke, aber auch die Grünen, so formuliert es Schärfer, nochmal einen Zahn zugelegt. Gerade die Grünen beschreiben dies aber immer wieder als Spannungsfeld. Einerseits harsche Kritik an Schwarz-Rot, andererseits der Wunsch nach Stabilität fürs Land. Auch jetzt, wo manche schon über ein vorzeitiges Ende der Bundesregierung nachdenken. Grünen-Chefin Franziska Brandner.
1: Ich bin aber der festen Überzeugung, dass diese Regierung die verdammte Pflicht hat, endlich mal von diesem Abgrund wegzugehen. Und ich nicht darauf spekuliere oder mich sogar darüber freuen würde, wenn sie in den Abgrund reingeht. Das tut unserem Land nicht gut. Wirklich nicht.
23: Linken-Chef Jan van Aken formuliert das anders. Mehrere seiner Abgeordneten wurden sogar des Saals verwiesen, unter anderem wegen verbotener Fahnen und T-Shirts. Die Rhetorik ist scharf. Selbstkritik bei van Aken? Nein, Kritik an der schwarz-roten Mehrheit.
2: Hört niemand auf uns, aber das ist Ihr Fehler und nicht unser Fehler. Und was können wir selbstkritisch sagen? Ja, ich würde mir natürlich wünschen, dass wir mittlerweile bei 30% liegen.
23: Umfragen zufolge sind es etwa 11. Aber aus van Akens Worten wird auch klar, die Opposition hat nicht vor, aus einem unruhigen wieder einen etwas ruhigeren Bundestag werden zu lassen.
4: Der Schock sitzt tief in Leipzig. Wie konnte das passieren? Wie konnte am Montagnachmittag einfach so ein Mann mitten durch die Innenstadt rasen und dabei zwei Menschen töten und etliche verletzen? Fragen auch gestern Abend bei einer Gedenkandacht.
3: Leipzig hat innegehalten. Mehrere hundert Menschen haben am Abend in der Nikolaikirche der Opfer und Verletzten der mutmaßlichen Amokfahrt vom Vortag gedacht. Die Kirche bis auf den letzten Platz gefüllt. Oberbürgermeister Burkhard Jung sprach von einer Stadt im Schmerz, aber auch von Zusammenhalt.
6: Ich denke an die vielen Menschen, die spontan geholfen haben, Passantinnen und Passanten, die nicht weggelaufen sind, sondern blieben. Das ist Gemeinschaft. Das ist das, was uns ausmacht. Das ist Gemeinwohl. Und es gibt Kraft.
3: Die vollbesetzte Nikolaikirche wertete er als starkes Zeichen der Solidarität. Während der Andacht berichteten Menschen, die die Tat unmittelbar miterlebt hatten, von ihren Eindrücken. Eine Ehrenamtliche des Kriseninterventionsteams schilderte ihre Arbeit. Die Leiterin einer benachbarten Apotheke appellierte an den gesellschaftlichen Zusammenhalt in dieser schweren Zeit.
7: Für mich ist die Grimmaische Straße mehr als ein Arbeitsplatz. Wir Mitarbeiter der anliegenden Geschäfte teilen viel miteinander. Da ist der morgendliche Gruß und der kurze Austausch auf der Straße, der jahreszeitlich unterschiedliche Handelsflair in dieser besonderen Innenstadt. Meine Gedanken sind bei den Opfern und deren Angehörigen, allen Helfern und allen Beteiligten. Für unsere Innenstadt wünsche ich mir gesellschaftlichen Zusammenhalt, dass wir alle füreinander da sind.
3: Der sächsische Landesbischof Tobias Bilz betont in seiner Ansprache, dass gerade in solchen Momenten das eigene Leben in Gottes Hand liege.
8: Dass du uns Halt und Geborgenheit schenkst. Stell dich unserem Ringen, wenn wir nach Sinn fragen, warum der eine behütet ist und jemand anders nicht. Meine zweite Bitte an dich, Gott, und hier ausgesprochen auch für Sie und für euch alle. Ich möchte gern, dass dieses Bild von der Hand Gottes stärker ist als die anderen Bilder, die jetzt auch da sind.
3: Nach der Andacht versammelten sich noch viele Menschen vor der Kirche.
9: Dass mir persönlich das sehr gut getan hat. Einfach, ja, einfach die Stimmung und nicht einfach drüber hinwegzugehen.
27: Also total selig bin ich. Ja, die Menschen natürlich zu sehen. Ja.
28: Das ist unser Leipzig, da hält man zusammen und da muss man einfach da sein. Ein komisches Gefühl auf jeden Fall. Trauer. Und dass man sieht, dass so viele Menschen da sind auf einmal, das ist, kann man gar nicht in Worte fassen. Man hätte es nicht gedacht, dass es auf uns auch kommt.
3: Leipzig wird noch eine ganze Weile brauchen, um den Schock nach dieser Tat zu überwinden. Ein Anfang ist gemacht.
4: Barbara Breller berichtete für uns aus Leipzig. Hoffmann und Campe, Heine, Rowohlt, der CH Beck Verlag oder auch Pieper. Das sind wahrscheinlich alles Begriffe für Sie. Diese Verlage kennen Sie. Aber es gibt über 3000 kleine Verlage in Deutschland, die meist ohne richtig finanzielles Polster auskommen. Dagegen will die Stadt Hamburg jetzt was machen. Also dagegen, dass ihre Verlage in der Stadt Hamburg, dass diese Verlage finanzielle Engpässe haben. Dazu hat die Kulturbehörde mit der Branche einen sogenannten Hamburger Verlagspakt geschlossen. Was das bedeutet, Dietrich Lehmann berichtet.
5: In Hamburg gibt es laut Börsenverein des deutschen Buchhandels rund 80 Verlage. Hamburg ist damit die Nummer 3 in Deutschland. Ganz vorne steht Berlin, dahinter folgt München. Und ca. 60 von den Hamburger Verlagen gelten als klein. Sie haben pro Jahr weniger als 1 Million Euro Umsatz. Aber ohne die vielen kleinen unabhängigen Verlage sehe es in den Buchhandlungen anders aus, sagt Kultursenator Carsten Broster.
10: Na, es geht schon darum, dass wir feststellen, dass wir, wie übrigens nicht nur im Buchmarkt, sondern überall, so ein Rennen auf wenige große Stars, auf wenige große Titel haben, die dann, also wenn Taylor Swift auf Tour geht oder wenn ein neues Buch erscheint von einem großen Autor, das saugt ganz viel ab an Aufmerksamkeit und auch an Kaufkraft. Und die Frage ist, bleibt die Vielfalt daneben erhalten? Also habe ich die Vielfalt an Büchern und an Leseerfahrungen noch, die wir gewohnt sind über Jahrzehnte und die ja auch unsere Kulturnation ausmacht und die wir erhalten?

0: Finale der Fußball Champions League. Nach dem 1:1 im Halbfinal-Hinspiel setzten sich die Londoner im Rückspiel gegen Atletico Madrid mit 1:0 durch. Kapitän Saka schoss das goldene Abstaubertor kurz vor der Halbzeitpause. 20 Jahre nach der bislang einzigen Finalteilnahme greift der Spitzenreiter der Premier League jetzt also nach dem Titel in der Königsklasse. Am 30. Mai treffen die Londoner in Budapest auf den Sieger des zweiten Halbfinals zwischen Bayern und Paris Saint-Germain. Die Franzosen hatten das Hinspiel in der torreichsten Halbfinalpartie der Champions-League-Geschichte mit 5:4 gewonnen. Und trotzdem träumen die Bayern und ihre Fans weiter vom Finale. Edgar Endres.
1: Jonathan Tah hat schon einiges in seiner Karriere erlebt. Doch dass er gleich in seiner ersten Bayern-Saison das Finale der Champions League erreichen kann, ist für den 30-Jährigen was ganz Besonderes.
2: Wenn ich mit meinem Hund spazieren gehe, spricht mich auch jeder an, Vollgas geben. Und ich habe einfach das Gefühl, dass ganz München einfach sich darauf freut und bereit ist, dieses Spiel zu Hause zu gewinnen und ins Finale zu kommen. Das habe ich so auf diese Art und Weise natürlich noch nie gespürt.
1: Ganz München fiebert und die Fans ganz in Rot sollen das Stadion heute Nacht zu einer hitzigen Arena machen. Für Trainer Vincent Kompany ist klar, nur gemeinsam gelingt der große Wurf gegen das Top-Team aus Paris.
3: Vom Gefühl her hat diese Mannschaft auch eine gute Beziehung zu den Fans. Es gibt dieses Gefühl einfach, dass wir gemeinsam versuchen, diese nächste Stufe zu holen, und jetzt stehen wir hier und gemeinsam wollen wir dieses Moment einfach unvergesslich machen.
1: Eine sprichwörtliche magische Nacht, vielleicht wieder nach einem Spektakel der beiden besten Offensivreihen Europas. Für Kompany zählt am Ende, ob Spektakel oder nicht, nur eines.
3: Das Allerwichtigste ist am Ende, dass man das Spiel gewinnt. Und das ist die Priorität, das Spiel gewinnen.
1: Dafür braucht es den perfekten Abend, auch mal wieder defensiv und dann die Lust auf Spiel freien Lauf lassen.
2: Ich freue mich extrem auf das Spiel. Es ist ein großes Spiel, es fühlt sich groß an und dementsprechend ist man natürlich nochmal angespannter, fokussierter. Ich glaube, es wird extrem viel Spaß machen und zu genießen. Ich glaube, da ist mir immer das Wichtigste, nicht zu vergessen, wieso ich angefangen habe, Fußball zu spielen. Das ist aus Spaß und Leidenschaft. Deswegen freue ich mich einfach aufs Spiel.
0: Hochspannung beim Handball in der European League. 4 Bundesliga-Clubs wollten ins Halbfinale, 3 haben es geschafft. Der THW Kiel machte es besonders spannend, holte gegen den kroatischen Vizemeister Našice erst einen 3-Tore-Rückstand aus dem Hinspiel auf, siegte in eigener Halle dann im 7-Meter-Werfen mit 4:2 und steht genauso im Final Four wie die MT Melsungen, die zwar mit 19:23 in Porto verlor, das Hinspiel aber mit 5-Toren-Differenz gewonnen hatte. Außerdem im Halbfinale der Titelverteidiger aus Flensburg, Thomas Kos.
4: Die Flensburger dürfen weiter von der Titelverteidigung in der European League träumen. Nach dem Unentschieden zu Hause setzte sich die SG im entscheidenden Viertelfinal-Rückspiel in Hannover am Ende souverän mit 43:35 durch. Die Flensburger ließen sich auch nicht von einer frühen roten Karte für Rechtsaußen Novak und einer starken Leistung der Niedersachsen aus der Ruhe bringen. Entscheidend die Phase kurz vor und nach der Pause, in der die Flensburger vor den 4000 Fans in der ausverkauften Arena das Spiel drehten und die 2-Tore-Halbzeitführung in 90 Sekunden nach dem Wechsel auf 5 Tore ausbaute. Den Recken fehlte im zweiten Durchgang die Kraft nach dem dritten Spiel in 6 Tagen. Flensburg spielte stark im Angriff. Bester Werfer war Rückraumspieler Lasse Möller mit 10 Toren. Bei den Recken traf Rückraumspieler Leif Thiersee auch 10-mal, doch es reichte nicht für den Einzug ins Final Four Turnier Ende Mai in Hamburg.
0: Dort spielen jetzt die Flensburger. Die Halbfinals werden am Freitagmittag ausgelost.
5: Und das war der Sport mit Martin Roschitz.

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1: Um 5.30 Uhr mit Olaf Knapp. Öl- und Gasheizungen könnten in Deutschland auch nach 2045 eingebaut werden. Das sieht der Entwurf für ein neues Heizungsgesetz aus dem Bundeswirtschaftsministerium vor, der dem ARD-Hauptstadtstudio vorliegt. Darin ist keine Rede mehr von einem Verbot. Der Entwurf muss aber noch innerhalb der Bundesregierung abgestimmt werden. Weiterhin geplant.

0: bekannt ist, dass künftig mehr klimafreundlicheres Gas und Heizöl beigemischt werden müssen. Der Anteil soll bis 2040 stufenweise angehoben werden. US-Präsident Trump will den Militäreinsatz für eine sichere Durchfahrt von Schiffen durch die Straße von Hormuz für kurze Zeit aussetzen. Das hat er auf seiner Online-Plattform Truth Social mitgeteilt. Aus der Nachrichtenredaktion Karl Schreiber.
1: Demnach würden zunächst keine Frachtschiffe mehr vom US-Militär durch die vom Iran blockierte Meerenge geleitet. Während des Stopps soll geprüft werden, ob ein Abkommen zwischen Washington und Teheran zustande kommen kann, so Trump. Die US-Seeblockade gegen Schiffe, die iranische Häfen anlaufen oder verlassen, soll aber in Kraft bleiben. Die Aussetzung des US-Einsatzes erfolgt laut dem US-Präsidenten unter anderem auf Bitten Pakistans. Das Land vermittelt zwischen den USA und dem Iran.
0: Bundespräsident Steinmeier reist heute zu einem zweitägigen Besuch nach Schweden und Finnland. Erster Stopp ist die schwedische Hauptstadt Stockholm. Aus Stockholm Jana Sinram.
2: Die Reise steht ganz im Zeichen der Sicherheitspolitik. In der aktuellen geopolitischen Lage will Steinmeier ein Zeichen der Geschlossenheit mit den beiden jüngsten NATO-Mitgliedern senden. Außerdem informiert er sich über die Sicherheitsmodelle von Schweden und Finnland. In Stockholm trifft Steinmeier zunächst Ministerpräsident Ulf Kristersson. Anschließend wird er gemeinsam mit seiner Frau von König Karl dem 16. Gustav von Königin Silvia zum Mittagessen empfangen. Am Nachmittag besucht der Bundespräsident den unterirdischen Marinestützpunkt Muskö und spricht mit schwedischen Soldaten.
0: CDU und SPD in Rheinland-Pfalz unterschreiben heute Mittag in Mainz ihren gemeinsamen Koalitionsvertrag für die neue Landesregierung. Das ausgehandelte Papier sieht unter anderem mehr Stellen bei der Polizei und ein verbindliches Kindergartenjahr vor. Am Wochenende hatten die Landesverbände bei der Partei ein grünes Licht für die gemeinsame Regierung gegeben. Der neue Landtag kommt am 18. Mai zu seiner konstituierenden Sitzung zusammen. Dabei soll Gordon Schnieder von der CDU zum neuen Ministerpräsidenten gewählt werden. Das Wetter in Deutschland. Am Tage teils kräftige Schauer und Gewitter, an Nord- und Ostsee trocken. Höchstwerte zwischen 10 Grad an der Nordsee und 23 Grad in Niederbayern. Am Donnerstag dann gebietsweise Regen, im Süden Gewitter, Richtung Norden freundlicher bei 11 bis 19 Grad. Und am Freitag heiter, ein paar Schauer bei 14 bis 23 Grad. Das waren die Nachrichten.
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4: Mit der A1 Bremen Richtung Osnabrück. Hier ist zwischen Wildeshausen West und dem Dreieck Ahlhorner Heide wegen Bauarbeiten noch bis circa 6, also eine knappe halbe Stunde, gesperrt. Die A8 Stuttgart Richtung München zwischen Sulzemoos und Dachau-Fürstenfeldbruck ist auch gesperrt. Hier brennt ein Auto. Dann die A8 München Richtung Salzburg. Hier ist zwischen Traunstein-Siegsdorf Ost und Bad Reichenhall ebenfalls wegen einer Nachtbaustelle noch bis 6 Uhr gesperrt. Die Umleitung hier die U91. Die A9 Richtung München zwischen Bad Lobenstein und Rudolfstein. Hier ein defekter Schwertransport das Problem im Moment. Bis voraussichtlich 7 Uhr ist deswegen hier noch gesperrt. Zurzeit Stau. Die letzte Abfahrt ist Schleiz. Dann die A40 Dortmund Richtung Essen. Auf Höhe Bochum Stadion ist nach einem Unfall weiterhin gesperrt. Die A94 München Richtung Passau zwischen Malching und Kirchham ist der Tunnel weiterhin gesperrt. Und die A270 Blumenthal Richtung Ilpol, die Ausfahrt Bremen-Fegesack-Mitte, ist wegen Bauarbeiten gesperrt. Das war's. Gute Fahrt.
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4: Mit Nikolai Russ, guten Morgen. In der Nacht hat Donald Trump angekündigt, die Eskortierung der Schiffe in der Straße von Hormuz durch das US-Militär, die wird erstmal ausgesetzt. Darüber habe ich vorhin mit unserer US-Korrespondentin Anne Schneider in Washington gesprochen und sie gefragt, dieses sogenannte Project Freedom, ist das jetzt nach wenigen Stunden schon wieder Geschichte?
5: Ja, also de facto zumindest ist es wieder gestoppt, auch wenn Trump gesagt hat, es soll nur für kurze Zeit pausieren wegen der Fortschritte bei Verhandlungen mit dem Iran. Aber man muss sagen, das ist wahrscheinlich nicht nur Diplomatie, sondern auch ein Eingeständnis, dass diese Operation extrem riskant war und sofort eskalieren konnte. Das ist das, was Experten auch die ganze Zeit gesagt haben. CENTCOM, also das US-Militärkommando für die Region, äußert sich dazu übrigens nicht, sondern verweist alle Journalisten an das Weiße Haus. Das heißt, der Stopp war eine rein politische Entscheidung.
4: Und wieso diese Entscheidung jetzt vor allem?
5: Ja, offiziell heißt es, es gebe Fortschritte bei Gesprächen. Man wolle einen möglichen Deal mit dem Iran nicht gefährden. Inoffiziell bzw. faktisch sieht es so aus, die Eskorte hat innerhalb weniger Stunden zu militärischen Zwischenfällen geführt, nämlich Angriffen mit Drohnen und Raketen auf US-Schiffe. Das bedeutet, dieses Project Freedom war einfach nicht stabil durchführbar, ohne das Risiko eines offenen Krieges wieder deutlich zu erhöhen. Das heißt, diese Pause ist sehr wahrscheinlich weniger eine freiwillige Geste, sondern mehr ein notwendiger Rückzug aus einer hochriskanten Operation, die eben sehr schnell außer Kontrolle geraten konnte.
4: Wie wird denn in den USA selbst über dieses außenpolitische Hin und Her gesprochen?
5: Ja, die Regierung verkauft das alles als Erfolg, aber die Lage wird hier von sehr vielen deutlich kritischer gesehen. Die offizielle Darstellung ist, das hat Außenminister Rubio heute Nachmittag auch nochmal gesagt, die Operation Epic Fury hat ihre Ziele erreicht. Das Problem ist, diese Ziele sind sehr weit definiert und teilweise überhaupt nicht überprüfbar. Es gibt deutliche Widersprüche da in den Aussagen, denn gleichzeitig räumt dieselbe Regierung ein, Irans Atomprogramm ist nicht gelöst. Das war das Hauptziel und die Straße von Hormuz bleibt unsicher. Das heißt, Ziele erreicht heißt hier vor allem militärisch geschwächt, aber nicht strategisch gelöst. Und man hat sich ja auch noch ein zusätzliches Problem geschaffen, nämlich das mit der Straße von Hormuz, das es vor dem Krieg überhaupt nicht gab.
4: Ihre Einschätzung, wie geht die Regierung Trump jetzt weiter vor? Wird es wirklich direkte Verhandlungen mit dem Iran wieder geben?
5: Ja, aktuell fährt die Trump-Administration so eine klassische Druck- und Deal-Strategie. Also erstmal Druck, die Blockade gegen den Iran, gegen die iranischen Häfen bleibt bestehen, das Militär bleibt präsent. Gleichzeitig laufen parallel Verhandlungen weiter. Das Ziel ist ein politischer Deal, das sagt Donald Trump auch immer wieder. Aber entscheidend ist, diese Strategie funktioniert nur, solange es nicht wieder zu militärischen Zwischenfällen kommt. Und genau das ist eben aktuell nicht garantiert. Also das Problem ist, die USA können jetzt keinen Frieden oder keinen Deal herbeidrohen. So einfach. Das versuchen sie die ganze Zeit, aber das funktioniert einfach nicht so richtig.
4: Wie groß stehen denn die Chancen, dass es wieder sowas geben könnte wie eine Art Atomabkommen wie damals unter Barack Obama?
5: Also das ist jetzt politisch der sensibelste Punkt, denn Trump hat ja dieses alte Abkommen massivst kritisiert. Gleichzeitig ist aber klar, ohne irgendeine Form von Vereinbarung geht es nicht. Und deshalb ist wahrscheinlich, es wird irgendeinen de facto ähnlichen Deal geben, der wird aber anders verpackt sein, um ihn eben innenpolitisch als Erfolg verkaufen zu können.
4: Nochmal die Frage nach der Innenpolitik. Wie viel Niederlage kann sich Trump da noch leisten?
5: Naja, Trump kann einen Deal akzeptieren, wenn er ihn darstellen kann als das Ergebnis seines militärischen Drucks und ihn verkaufen kann als besser als das Obama-Abkommen. Aber was er nicht kann, ist eben ein Ergebnis, das wie ein Rückzug aussieht. Und das Problem dabei ist die Realität vor Ort, also die Blockade, die Unsicherheit, die begrenzte militärische Wirkung, die wir jetzt sehen, die erzwingt quasi einen Kompromiss. Und Trump hat ein echtes Problem, wenn er diesen Kompromiss nicht wirklich als Erfolg verkaufen kann. Ich meine, die sind hier ja immer sehr gut darin, alles als Erfolg zu verkaufen. Aber die Bevölkerung ist ja jetzt nicht völlig blind.
4: Sagt unsere US-Korrespondentin Anne Schneider.
3: Wirtschaft.
4: Millionen Menschen in Deutschland leiden an einem grauen Star. Dabei trübt sich die Augenlinse ein. Wird die Sicht zu schlecht, hilft nur eine Operation. Doch viele Patientinnen und Patienten in Deutschland bekommen nach NDR-Recherchen ein unseriöses Angebot von ihren Augenärztinnen und Augenärzten. Sie sollen viel Geld für angebliche Premiumlinsen selbst zahlen, obwohl die Krankenkassen diese Kosten eigentlich komplett übernehmen. Christian Bass.
6: Eine Augenoperation kann teuer werden. Viele Patienten zahlen Hunderte oder gar Tausende Euro aus eigener Tasche, wenn sie wegen eines grauen Stars operiert werden.
7: Ich habe gespart ein halbes Jahr,
6: berichtet diese Patientin aus Niedersachsen.
7: Und den Rest, da wusste ich, den kann ich noch dazu geben. Und von daher wusste ich, ja, ich kann es finanzieren.
6: Sie wollte das Beste für ihre Augen, wie so viele. Bei grauer Star-Operation haben Patienten eine Wahl. Sie können eine Standardlinse nehmen, die Krankenkassen komplett übernehmen, oder eine Sonderlinse, die aber extra kostet. Einige dieser Sonderlinsen funktionieren etwa wie eine Art Gleitsichtbrille. Viele Augenärzte machen offensiv Werbung für diese oder andere sogenannte Premium-Linsen. Der Patientin aus Niedersachsen etwa wurden zwei Bilder vorgelegt, eines unscharf, das andere scharf.
7: Und dann war das natürlich überhaupt keine Frage, wofür ich mich entscheiden würde.
6: Und so zahlte sie fast 1.000 Euro für die Linsen. Dabei hätte sie nach NDR-Recherchen solche Linsen, die ihr als Premium-Produkte verkauft wurden, im städtischen Klinikum in Braunschweig kostenlos bekommen, sagt der dortige Chefarzt der Augenklinik Erik Schankiewicz.
8: Das ist unser Standard.
9: Das heißt, hier ist alles ohne Zuzahlung, oder?
8: Alles ohne Zuzahlung.
6: Die Linse, um die es hier geht, ist eine sogenannte asphärische Linse. Sie ist etwas anders geformt als eine sphärische und ermöglicht dadurch besseres Sehen. Preislich besteht nach NDR-Recherchen aber kaum ein Unterschied. Ein Insider berichtet von Einkaufspreisen von weniger als 80 Euro für gute asphärische Linsen. Sie sind auf jeden Fall so günstig, dass sie von den Pauschalen, die Kassen den Kliniken für die OP zahlen, abgedeckt sind. Das bestätigt auch Erik Schankiewicz.
8: Eine asphärische Linse ist heute im Einkauf kaum teurer als eine sphärische Linse und deswegen besteht kein Grund, warum man einem Patienten eine schlechtere Linse einsetzen soll.
6: Allerdings werden in einem Großteil der privaten OP-Zentren nur die sphärischen als Kassenleistung angeboten. Dort verlangen sie oft mehr als 500 Euro für die etwas bessere Variante. Das zeigen Unterlagen vieler Patienten, die der NDR vorliegen hat. Der Medizinrechtler Professor Andreas Spickhoff von der Ludwig-Maximilians-Universität in München sieht darin einen möglichen Abrechnungsbetrug. Denn Ärzte dürfen nur mit ihrer eigenen Leistung Geld verdienen und nicht mit dem Verkauf von Linsen.
10: Wenn die Linse medizinischer Standard ist, dann kann man dafür natürlich an sich keine Zuzahlungen mehr geltend machen. Man darf also auf gar keinen Fall in Rechnung stellen, eine Linse mit Mehrkosten, die in Wirklichkeit gar nicht angefallen sind.
6: Aus den Abrechnungen, die dem NDR vorliegen, geht hervor, dass dort oft keine konkreten Preise für die Linsen aufgeführt werden, sondern zusätzliche Untersuchungen oder größere Aufwände bei der OP, die angeblich wegen der Linse nötig gewesen seien. Doch Erik Schankiewicz sagt, es sei egal, ob er eine sphärische oder eine asphärische Linse nehme.
8: Rein für den Fakt einer asphärischen Linse ist da kein extra Aufwand in der Praxis notwendig.
6: Auch mehrere Chefärzte von Universitätskliniken bestätigen das. Der NDR hat deshalb alle großen privaten Augenarztketten gefragt, wie es zu begründen sei, dass Patienten für asphärische Standardlinsen hunderte Euro zusätzlich zahlen müssten. Konkret geantwortet hat darauf keine. Fragen zu den Linsenpreisen wurden ebenfalls nicht beantwortet, auch nicht von Herstellern. Das OP-Zentrum, in der sich die Patientin aus Niedersachsen operieren lassen hat, gehört zur größten Augenarztkette in Deutschland. Sie hat Fragen des NDR nicht beantwortet. Die Patientin selbst hat nach der OP Anzeige erstattet.
7: Mit dieser Dreistigkeit habe ich absolut nicht gerechnet. Der Wille, das Maximale rauszuholen, das hat mich wirklich erschüttert.
4: Christian Baas berichtete. Und jetzt mal gute Nachrichten. Gute Nachrichten aus der Tierwelt. Seit 2001 gibt es wieder Seeadler in Bayern. 100 Jahre lang galten die als eleganten Raubvögel geltenden Vögel praktisch als ausgestorben in Bayern. Heute brüten wieder 40 Seeadlerpaare im Freistaat, vor allem in den fischreichen Teichgebieten, also vor allem in der Oberpfalz und in Mittelfranken. Eines dieser Paare hat jetzt Nachwuchs bekommen im Landkreis Erlangen-Höchstadt. Kirsten Cesewitz ist für uns auf die Seeadler-Pirsch gegangen.
11: Baumkletterer Michael Fuchs hat eine schwierige Aufgabe vor sich. Er soll den jungen, noch nicht flugfähigen Seeadler aus seinem Nest in 27 Metern Höhe nach unten abseilen, wo Vogelkundlerin Katrin Weber ihn untersuchen und beringen wird.
12: Sie springen nicht runter, sie können bloß sich weit auf die andere Seite vom Nest flüchten. Und dann habe ich so einen Haken, da kann ich sie vorsichtig am Fuß mit einfangen und dann holen wir sie runter.
11: Während er nach oben steigt, packt Katrin Weber ihr Zeug aus. Babywaage, Maßbänder und die Zange zum Beringen. Seit 10 Jahren leben die Seeadler hier im Staatswald. 17 Junge haben sie schon zur Welt gebracht. Im Februar war sich Katrin Weber erneut sicher, sie brüten wieder in der alten Fichte.
13: Bisher habe ich aber nur einen gesehen. Das heißt, es wird jetzt spannend, ob doch vielleicht 2 Jungvögel drin sind oder doch nur einer. Bisher hat immer nur einer mit dem Kopf rausgeschaut oder mal mit dem Flügel gewackelt.
11: Wenig später ist klar, es ist nur einer. Der Kletterer seilt das Junge in einem Sack nach unten. Katrin Weber nimmt es in den Arm.
13: Jetzt zittert jetzt ein bisschen, der ist jetzt natürlich aufgeregt. Aber man sieht jetzt hier noch ein bisschen die Flaumfedern. Also ich schätze es den auf bestimmt so 30, 32 Tage.
11: Sie kontrolliert Augen, Schnabel, Federn und legt ihn auf die Waage.
13: 4460 Gramm.
11: Passt. Die Eltern ernähren ihn gut. Dann kommt das Wichtigste, der Ring der Vogelwarte Radolfzell. Dort wird die bayerische Seeadlerpopulation erforscht und dokumentiert.
13: Das heißt, wenn jemand irgendwo einen entdeckt, dann kann er den auch melden an die Vogelwarte. Und dann wird es von einem auch wieder eine Meldung aus den Niederlanden bekommen. Oder auch schon mal in Schleswig-Holstein. Und eine war jetzt auch bei Stuttgart und dann wieder am Ammersee. Also so kann man das Blutgeschehen ein bisschen verfolgen dann.
11: Es wird Zeit, dass das Junge zurück ins Nest kommt. Die Altvögel kreisen über den Baumwipfeln. Werden sie ihr Junges ohne weiteres wieder annehmen?
13: Wenn wir wieder weg sind und es sich beruhigt hat, kommen die auch wieder. Manchmal nach einer halben Stunde, kann auch mal vielleicht ein, zwei Stunden dauern. Aber die kommen auf jeden Fall wieder und ich werde auch morgen schauen, ob alles noch in Ordnung ist.
11: Oben im Baum setzt Michael Fuchs das Seeadlerküken ins Nest zurück. Die Eltern werden es noch bis zum Herbst versorgen. Dann ist das Junge selbstständig und muss sich ein eigenes Revier suchen.

0: Es ist 5 Uhr und 47.
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0: Die Nürnberger Prozesse gegen die NS-Kriegsverbrecher, die gelten als Geburtsstunde des Völkerstrafrechts. Jetzt kommt ein Film darüber ins Kino. Nürnberg heißt er. Und Julia Haugs hat ihn schon mal angeschaut.
2: 1945 im zerbombten Nürnberg. Der amerikanische Militärpsychiater Douglas M. Kelly soll beim Prozess gegen die größten NS-Kriegsverbrecher die Angeklagten begutachten und betreuen. Besonders Reichsmarschall Hermann Göring fasziniert ihn. Immer wieder besucht ihn Kelly in seiner Zelle und baut ein Vertrauensverhältnis zu ihm auf.
3: Diese Karten, die Sie mir gezeigt haben, was haben Sie durch sie über mich herausgefunden? Ehrlich gesagt, dass Sie sehr intelligent sind.
4: Ah, das hätte ich Ihnen aber auch sagen können.
3: Und dass Sie ein Narzisst sind, mit einer ausgeprägten und aggressiven Fantasiewelt, mit einem starken Ehrgeiz und dem Drang, die Welt, wie Sie sie vorfinden, Ihrem eigenen Denkmuster zu unterwerfen.
4: Und davon wurden Sie wirklich überrascht?
2: Rami Malek's Kelly entwickelt eine seltsame Zuneigung zu Göring. Diese wird erst gebrochen, als der Psychiater im Laufe des Prozesses realisiert, dass sein neuer Freund doch tiefer als behauptet in den Holocaust verstrickt war. Russell Crowe gibt Göring als jovialen Manipulator und überlebensgroßen Machtmenschen. US-Chefankläger Robert Jackson ist ihm im Gerichtssaal nicht gewachsen. Deswegen bittet er Kelly darum, ihn mit Material zu versorgen.
5: Ihre Patienten. Ich möchte, dass Sie anfangen, ihnen die richtigen Fragen zu stellen.
3: Was sind die richtigen Fragen?
5: Was Sie Ihren Anwälten erzählen? Was Ihre Pläne sind, sich zu verteidigen?
3: Ich soll für Sie spionieren.
5: Sie sollen Ihre Pflicht gegenüber Ihrem Land erfüllen.
3: Nein, Sie verlangen von mir, die ärztliche Schweigepflicht zu verletzen.
2: Der Nürnberger Hauptkriegsverbrecherprozess bildet den Hintergrund für das psychologische Duell zwischen Kelly und Göring. Natürlich muss ein solches Drama zuspitzen, verdichten und vereinfachen. In Nürnberg gerät historisch aber doch manches in Schieflage. Nicht nur, weil der Film den Eindruck vermittelt, die Alliierten hätten die Angeklagten einzig mit Hilfe der Aufzeichnungen eines Psychiaters als Täter überführt und nicht aufgrund tausender Dokumente und hunderter Zeugenaussagen.
5: Dieser Krieg endet in einem Gerichtssaal.
3: Mit Göring.
5: Er ist jetzt das Gesicht der Nazis. Wenn er fällt, fallen sie alle.
2: Den monumentalen Kriegsverbrecherprozess schrumpft Drehbuchautor und Regisseur James Vanderbilt zu einem Courtroom-Drama zusammen. Görings tagelange schleppendes Kreuzverhör wird hier zu einem knackigen Schlagabtausch verknappt. Fast erwartet man, dass Jackson Göring irgendwann wie in Eine Frage der Ehre anbellt: Hermann, haben Sie den Code Red befohlen? Abgesehen von Görings Auftritt bleibt der Prozess eine Leerstelle, auch wenn sich der Film zumindest eingangs bemüht, ihn in seiner historischen Einzigartigkeit zu würdigen.
6: Es gibt keinen Präzedenzfall für einen Prozess. Kein internationales Recht, auf das die Anklage fußen kann. Niemand hat jemals Kriegsverbrecher außerhalb der Gerichtsbarkeit eines Landes vor Gericht gestellt. Weil internationales Recht darauf basiert, dass ein Land den Bürgern eines anderen Landes nicht sagen kann, wie sie sich wann zu verhalten haben.
2: Nur wenige Regisseure schaffen es, das Grauen der NS-Verbrechen in eine überzeugende filmische Form zu bringen. Was zuletzt Jonathan Glazer mit The Zone of Interest so meisterhaft gelang, funktioniert in dieser konventionellen Dramaturgie nicht. Dass James Vanderbilt die erschütternden Filmaufnahmen aus den Konzentrationslagern verwendet, die damals vor Gericht gezeigt wurden, wirkt innerhalb dieses hochglanzpolierten Unterhaltungsfilms fast unanständig. Denn eine echte Auseinandersetzung mit Schuld und Verantwortung liefert Nürnberg nicht. Dafür erliegt der Film selbst zu sehr der Faszination des Bösen.
0: Julia Haugs über den Film Nürnberg, der ab morgen, also am Donnerstag, in unseren Kinos ist.
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0: Die schwarz-rote Bundesregierung ist jetzt genau ein Jahr im Amt. Heute, auf den Tag genau. Zeit für eine Zwischenbilanz, auch in vielen Zeitungen und Online-Portalen heute Morgen. Unser Gastkommentator in den Standpunkten ist Lars Haider, Chefredakteur des Hamburger Abendblatts. Sein Urteil über die Bundesregierung fällt eindeutig aus.
7: Man muss keinen Kommentar über die schwarz-rote Bundesregierung schreiben. Man muss nur daran erinnern, wie sich CDU und CSU, allen voran Friedrich Merz, damals über Olaf Scholz und dessen Ampelregierung lustig gemacht haben. Das reicht völlig, um die Leistung der Großen Koalition und deren bittere Umfragewerte nach einem Jahr einzuordnen. Sie können es nicht, hat Merz-Scholz 2023 im Bundestag zugerufen und ihn als Klempner der Macht bezeichnet. Die Wahrheit ist, der neue Kanzler kann es noch weniger, viel weniger. Und anders als Scholz macht er nicht einmal die Dinge, die er sagt oder verspricht. Scholz mag ein schlechter Kanzler gewesen sein, Merz ist leider gar kein Kanzler. Mit ihm an der Spitze wirkt unser Land wie führungslos, als sei das Kanzleramt vorübergehend nicht besetzt. Kaum zu glauben, aber wahr, die Ampel war gar nicht so schlimm. Es geht noch schlimmer.
0: Der Kommentar von Lars Haider, Chefredakteur des Hamburger Abendblatts. Aus Sicht des Spiegels ist die aktuelle Wut auf Merz nicht gerechtfertigt. Jedenfalls nicht in diesem Ausmaß.
1: Viele der Probleme, die sich jetzt an ihm entladen, sind alt. Uralt zum Teil. Wie der Rückgang der Geburtenzahlen und der damit verbundene Druck auf die Renten- und Krankenversicherung. Die Infrastruktur, Straßen, Schulen, Bahn hätte man in den Jahren sanieren können, als die Konjunktur und die Zinsen günstig waren, als die Wirtschaft boomte zwischen 2010 und 2019. Da war der Reformeifer aber begrenzt und die Deutschen liebten ihre Angela Merkel dafür, dass sie ihnen alle Schwierigkeiten und Zumutungen vom Hals hielt.
0: Für die Stuttgarter Zeitung bleibt die von Friedrich Merz im Wahlkampf versprochene Politikwende ein frommer Wunsch, an dessen Erfüllung kaum noch jemand glaubt.
1: Merz regiert gegen eine sich fortlaufend verschlimmernde Weltlage an. Zudem steckt er in einer strategischen Falle fest, eingeklemmt zwischen der Brandmauer und einer SPD, die in ihrem Überlebenskampf das rettende Ufer immer noch auf der falschen Seite sucht. In deren Reihen mangelt es einigen am Willen, anderen an der Courage zu Reformen, die jetzt notwendig wären, um das Land wieder voranzubringen.
0: Das Handelsblatt meint zu einem Jahr schwarz-rot, man würde beim Anblick des Zustands der Koalition gern ein bisschen weinen.
1: Nicht etwa, weil die Bilanz so mager wäre. Die Bundesregierung hat in dem Jahr mehr beschlossen als so manch andere in ihrem ersten Jahr. Sondern weil die Koalitionäre es nicht schaffen, das ordentlich zu kommunizieren und sich lieber öffentlich im Streit zerlegen. Pünktlich zum Jahrestag ist auch das Schreckgespenst Minderheitsregierung wieder da. Man will sich nur an den Kopf greifen. Zwei demokratische Volksparteien aus der politischen Mitte sollen es nicht miteinander hinbekommen, aber eine allein mit wechselnden Mehrheiten und in Geiselhaft der AfD schon?
0: Und das waren die Standpunkte, zusammengestellt von Peter Eichenberg.
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0: Heute auf den Tag genau ist es 230 Jahre her, dass der Schriftsteller und Aufklärer Adolf Freiherr Knigge gestorben ist. Seine Schrift über den Umgang mit Menschen, die war Inspiration für eine Reihe von Lebens- und Benimmratgebern. Dirk Böhling.
9: Adolf Franz Friedrich Ludwig Freiherr Knigge wird 1752 in Bredenbeck bei Hannover in eine zwar adlige, aber verarmte niedersächsische Familie geboren. Bereits im Alter von 14 Jahren ist er vollweise und erbt Schulden in Höhe von 130.000 Reichstalern. Adolf Freiherr Knigge wird von seinem Vormund erzogen.
10: Keine Wohltat ist größer als die des Unterrichts und der Bildung.
9: Von 1769 bis 72 studiert Knigge Jura in Göttingen und geht später nach Weimar. Knigge schreibt satirische Romane, Theaterstücke und er komponiert Sonaten wie diese. 1780 wird er einer der ersten Freimaurer in Deutschland. Er tritt für Gleichheit und Freiheit und gegen den Absolutismus ein.
10: Man traue nicht zu sehr den freundlichen Gesichtern der Märsten Großen, glaube sich nicht auf dem Gipfel der Glückseligkeit, wenn der gnädige Herr uns anlächelt, die Hand schüttelt oder uns umarmt.
9: 8 Jahre später gelingt dem Aufklärer sein großer Wurf. Seine Sammlung von Umgangsregeln war schon zu seinen Lebzeiten ein Erfolg und wird in mehreren Auflagen verkauft.
10: Es steht nicht immer in unserer Willkür geliebt, aber es hängt immer von uns ab, nicht verachtet zu werden.
9: Adolf Freiherr Knigge lebte nach dem Erscheinen seines Erfolgswerks noch 8 Jahre. Im Alter von 44 Jahren starb er am 6. Mai 1796 in Bremen an Nervenfieber und Gallensteinen. Das war heute, vor 230 Jahren.
0: Und das war der Stichtag von Dirk Böhling und das war die ARD-Infonacht für diesen Mittwoch. mit Nikolai Russ. Ich wünsche Ihnen einen guten Start in diesen Tag. Und die Zeit, es wird gleich 5.58 Uhr.
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12: Mit Jonathan Hadem, schönen guten Morgen. Einfach den Rucksack aufsetzen und losziehen. Das ist der Traum eines jeden Outdoor-Fans. In unserer Serie schauen wir in dieser Woche auf den großen Outdoor-Trend, der sich seit Jahren hält und immer weiter verstärkt. Heute werfen wir einen Blick auf das schwedische Jedermannsrecht und welche Rechte und Pflichten ich als Outdoor-Urlauber auch in anderen europäischen Nachbarstaaten habe. Außerdem schauen wir ein Jahr zurück, zum Beginn der schwarz-roten Bundesregierung. Vor einem Jahr hat deren gemeinsame Arbeit begonnen und wir ziehen im Infodate am Morgen gleich eine Bilanz. Und dazu gehört auch das veränderte Gebäudeenergiegesetz, das Bundeswirtschaftsministerin Reiche gestern Abend vorgestellt hat. Auch dazu gleich mehr. Jetzt erstmal ein ganz kurzer Blick auf die Straßen. Vorsicht auf der A81 Heilbronn Richtung Würzburg zwischen Osterburken und Boxberg liegt ein totes Wildschwein auf der Fahrbahn. Es gibt noch zwei Staus, A6 Heilbronn Richtung Mannheim, zwischen Schwetzingen-Hockenheim und Mannheim-Schwetzingen, Unfallaufnahme auf der rechten Spur, deswegen 2 Kilometer Stau. Und die A81 Singen Richtung Stuttgart bei Rottenburg wegen einer Baustelle 1 Kilometer Stau.
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12: Heute geht's wieder ziemlich wechselhaft durch den Tag. Dichte Wolken, Schauer und Gewitter sind auch dabei. Es ist ein bisschen kühler heute. Insgesamt kriegen wir höchstens 13 Grad auf den Schwarzwaldhöhen, im Allgäu und auf der Alp. Und bis zu 21 Grad werden es am Mittelrhein in der Vorderpfalz und auch in Rheinhessen. Heute Morgen kann es örtlich noch ein kleines bisschen Nebel geben. Der löst sich dann zwar auf, aber die Wolken bleiben den Tag über bestehen. Hin und wieder zeigt sich auch ab und zu mal die Sonne, die spitzt aber dann meistens nur sehr kurz raus. Schauen wir noch kurz auf den morgigen Tag. Da wird es ähnlich wechselhaft und es bleibt auch wieder unter 20 Grad. Am Freitag dann wird es aber freundlicher und insgesamt auch ein bisschen wärmer.
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12: Mit Jonathan Hadem. Schönen guten Morgen. Wir haben uns monatelang über das sogenannte Heizungsgesetz der Ampelregierung damals ausgelassen. Gestern hat das Bundeswirtschaftsministerium eine Überarbeitung dieses Gesetzes vorgestellt. Demnach sollen Gas- und Ölheizungen auch nach dem Jahr 2045 weiter eingebaut werden dürfen. Eigentlich wollte Deutschland zu diesem Zeitpunkt klimaneutral sein. Aus Berlin, Nicole Markwald.
13: Der neue Entwurf aus dem Bundeswirtschaftsministerium für das Gebäudemodernisierungsgesetz sieht keine Verbote mehr vor. Es fehlen aber auch klare Aussagen zum Abschied von fossilen Brennstoffen. Das Gesetz soll technologieoffener, flexibler, praxistauglicher und einfacher werden, heißt es in dem Entwurf, der dem ARD-Hauptstadtstudio vorliegt. Weiterhin geplant bleibt die sogenannte Biotreppe. Sie sieht die Einführung von einer Mindestquote von Grüngas und Grünheizöl vor. Dieser nachhaltige Anteil soll dann stufenweise heraufgesetzt werden. Von 10% ab 2029 bis 60% im Jahr 2040. Kritik kommt von den Grünen. Sie werfen Bundeswirtschaftsministerin Reiche, CDU, vor, die Abhängigkeit von Öl und Gas zu befördern. Die AfD dagegen kritisiert das Festhalten an Vorgaben für umweltfreundlichere Kraftstoffe. Der Entwurf des Bundeswirtschaftsministeriums muss nun mit anderen Ministerien abgestimmt werden. Danach beschäftigt sich der Bundestag damit.
12: Das sogenannte Heizungsgesetz ist ein Vermächtnis der Ampelkoalition. Die aktuelle schwarz-rote Bundesregierung hat genau vor einem Jahr ihre gemeinsame Arbeit begonnen und muss immer noch einige andere Altlasten ihrer Vorgängerregierung verwalten. Als Friedrich Merz damals zum Kanzler gewählt wurde, hat Bundespräsident Steinmeier die Erwartungshaltung ganz gut zusammengefasst.
14: Die politische Verantwortung, die Sie übernehmen, ist groß. Es ist im Interesse unseres Landes, dass Sie Erfolg haben.
12: Ja, das hat natürlich einigen Druck ausgelöst. Die neue Koalition war zum Erfolg verdammt, könnte man sagen. Allerdings war das zu Beginn gar nicht so einfach, wie CSU-Chef Markus Söder beschrieb.
15: Ist es eine Liebesheirat, trotz einer neuen Dudes-Männer-Freundschaft zwischen Friedrich Merz und Lars Klingbeil, das ganz zärtlich entwickelt hat? Ich bleibe da bei meinem Sie zunächst mal. Liebe vergeht, Hektar besteht, das ist eine Substanz.
12: Ja, ganz normale Söder-Rhetorik. Aber diese Zwangsliebe macht bis heute Probleme. Es fühlt sich wie Sand im Getriebe der schwarz-roten Koalition an. Und das ist mittlerweile so offensichtlich, dass es sogar schon Stimmen gibt, die ein Ende des Regierungsbündnisses heraufbeschwören oder sogar fordern. Der Bundeskanzler ist da aber klar, er will das Bündnis bis zum Ende der Legislaturperiode in 3 Jahren fortsetzen. Das hat er gestern bei einem Treffen des CDU-Wirtschaftsrates gesagt. Einzelheiten von Thomas Bertsch.
16: Merz sagte wörtlich, wir wollen und wir müssen mit dieser Koalition, die wir jetzt haben, erfolgreich sein. Eine Minderheitsregierung sei für ihn keine Option. Er werde diese nicht eingehen und auch nicht auslösen. Neuwahlen schloss Merz ebenfalls aus, denn dadurch wäre Deutschland wochenlang nur eingeschränkt handlungsfähig. Die schwarz-rote Bundesregierung ist heute genau 1 Jahr im Amt. Wie gewohnt will Merz am Vormittag die Kabinettssitzung im Kanzleramt leiten. In aktuellen Umfragen haben Union und SPD keine Mehrheit mehr.
12: Im Bundestag und im Kanzleramt also Business as usual heute. Aber im restlichen Regierungsviertel wird heute dennoch das erste Jahr gefeiert. Unser Berlin-Korrespondent Oliver Neuroth fragt sich aber, ist das nicht ein bisschen zu früh für so viel Euphorie?
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17: 1 Jahr Kanzler Merz, 1 Jahr Vizekanzler Klingbeil, 1 Jahr Bundesdigitalministerium. CDU, CSU und SPD klopfen sich heute gegenseitig auf die Schultern, als sei schon das bloße Nebeneinanderregieren ein riesiger Erfolg. Erinnern wir uns mal zurück. Hat etwa Angela Merkel mit ihren Koalitionen nach 12 Monaten schon große Partys gefeiert? Oder Gerhard Schröder? Eher nicht. Regieren war damals der Normalzustand und kein Ausdauersport. Heute wirkt es dagegen so, als sei das erste Jahr schon die eigentliche Bewährungsprobe. Wir werden wohl so tolle Sätze hören wie, man habe gemeinsame Lösungen erarbeitet, Vertrauen aufgebaut und durchgehalten. Durchgehalten, als wäre Schwarz-Rot ein altes Campingzelt, das im Dauerregen fast zusammenklappt und nicht die Regierung eines der stabilsten Länder in Europa. Auf aktuelle Umfragewerte schauen Merz und seine Minister heute eher nicht. Sie wollen uns 1 Jahr Zusammenhalt als Erfolgsgeschichte erzählen, das Nicht-Scheitern als Triumph verkaufen. Oder anders gesagt, selbst 1 Jahr durchhalten ist heute schon etwas ganz, ganz Großes.
12: Gedanken von Oliver Neuroth aus Berlin. Die USA wollen ihre Initiative für eine sichere Schifffahrt in der Straße von Hormuz, der sogenannte Project Freedom, vorübergehend aussetzen. Das hat Präsident Trump angekündigt. Demnach soll während des Stopps geprüft werden, ob die USA und der Iran ein Abkommen abschließen können. Einzelheiten von unserer Washington-Korrespondentin Anne Schneider.
18: Offiziell heißt es gebe Fortschritte bei Gesprächen. Man wolle einen möglichen Deal mit dem Iran nicht gefährden. Inoffiziell bzw. faktisch sieht es so aus, die Eskorte hat innerhalb weniger Stunden zu militärischen Zwischenfällen geführt, nämlich Angriffen mit Drohnen und Raketen auf US-Schiffe. Das bedeutet, dieses Project Freedom war einfach nicht stabil durchführbar, ohne das Risiko eines offenen Krieges wieder deutlich zu erhöhen. Das heißt, diese Pause ist sehr wahrscheinlich weniger eine freiwillige Geste, sondern mehr ein notwendiger Rückzug aus einer hochriskanten Operation, die eben sehr schnell außer Kontrolle geraten konnte.
12: Das von Hantavirus-Fällen betroffene Kreuzfahrtschiff darf in einem Hafen der Kanarischen Inseln einlaufen. Das hat Spanien in Abstimmung mit der Weltgesundheitsorganisation erlaubt, wie das Gesundheitsministerium mitteilte. Christine Beid berichtet.
19: Das niederländische Kreuzfahrtschiff ankert zurzeit mit knapp 150 Menschen an Bord vor Kap Verde, einem kleinen Inselstaat vor Westafrika. Die Kanaren seien laut WHO der nächstgelegene Ort mit den notwendigen medizinischen Kapazitäten, hieß es vom spanischen Gesundheitsministerium. Das Schiff könne dort in 3 bis 4 Tagen eintreffen. Dann sollen die Menschen an Bord untersucht und in ihre Heimatländer zurückgebracht werden. Bisher sind 3 Passagiere gestorben, darunter eine Person aus Deutschland. Die WHO geht zurzeit von insgesamt 7 Erkrankungsfällen aus.
12: Seit gestern Abend gab es im Internet erhebliche Probleme. Grund ist offenbar ein Fehler bei der Registrierungsstelle für deutsche DE-Webseiten, DENIC. Sie sitzt in Frankfurt. Informationen von Andreas Gerlach.
20: DENIC sorgt dafür, dass nach der Eingabe der Webadresse die richtige Seite aufgerufen wird. Dazu setzt sie die Adresse in eine Ziffernfolge um, die die Adresse des Webauftritts im Internet ist. Zum Beispiel hessenschau.de in 34 111 5029 oder tagesschau.de in 34 110 152 241. Bei dieser Umsetzung gibt es seit Stunden Probleme. Webseiten können nicht erreicht werden. Denik schreibt, nach der Ursache für das Problem werde gesucht. Betroffen seien aber alle Seiten, die mit einem bestimmten Sicherheitsprotokoll versehen sind.
12: Der Schweizer Zoll warnt vor gefälschten Goldbarren. In Zürich haben Zollbeamte eine größere Menge in einer Warensendung aus China entdeckt. SWR-Reporterin Petra Jehle berichtet.
4: Die falschen Goldbarren wurden bei einer Kontrolle von internationalen Paketsendungen in Zürich entdeckt. Sie waren an zwei Privatpersonen adressiert. Insgesamt fanden die Zöllner 33 angebliche Goldbarren. Sie waren online auf chinesischen Plattformen bestellt worden, so der Zoll. Laut Aufschrift waren sie angeblich aus 24 Karat reinem Feingold. Tatsächlich stellte sich jedoch heraus, dass es sich um mit Gold überzogenes, zusammengeschmolzenes, wertloses Metall handelte. Weil die Einfuhr und das Bestellen der gefälschten Produkte in der Schweiz verboten ist, wurden die falschen Goldbarren beschlagnahmt.
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12: Viele Wolken heute, örtlich auch Schauer und Gewitter. Der Tag beginnt auch mit Nebel, der verzieht sich aber dann 13 bis 21 Grad.
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12: Urlaub in der Natur, die Schuhe geschnürt, den Rucksack aufgesetzt und los. Diese Form des Urlaubs wird immer beliebter. In unserer Serie Trekking, Hiking, Camping, Hauptsache draußen, schauen wir uns die Faszination für den Urlaub in der Natur genauer an. Was gibt es da draußen nicht alles zu entdecken? Die Mittelgebirge vor der Haustür, die Alpen, viel Natur und das, obwohl Europa so dicht besiedelt ist. Allerdings, nicht überall ist alles erlaubt. Auch in Ländern wie Schweden, wo das Draußensein ein wichtiger Teil der Alltagskultur ist und man stolz auf das Jedermannsrecht ist. Was man dabei darf und was man lieber lassen sollte, hat sich Christian Stichler in Stockholm angeschaut.
21: My name is Jonas. I love to spend time in the nature.
22: Mit Videoclips wie diesen erklärt die schwedische Tourismusbehörde, wie frei man sich im Land der Wälder und Seen wirklich bewegen kann. Die rechtliche Grundlage dafür ist das sogenannte Allemannsrecht, also das Jedermannsrecht. Ein Recht, das weit in die schwedische Vergangenheit zurückreicht. Sanja Kurosovic von der schwedischen Naturschutzbehörde erklärt es in dem Video ganz einfach.
23: Simply put, you can say that Allemannsrecht means that you're everyone is welcome to enjoy the Swedish nature, but you have to do it responsibly.
22: Jeder ist in Schweden eingeladen, die Natur zu genießen, aber bitte mit Verantwortung. Los geht es mit dem Übernachten. Bivakieren oder Zelten ist praktisch überall erlaubt, zumindest für eine Nacht. Aber auch da gibt es eine Regel.
23: It's all about keeping distance, okay. So you don't disturb the people that live there.
22: Es dreht sich alles um den richtigen Abstand. Den gilt es einzuhalten zu Grundstücken, Gärten oder Weideflächen. Direkt vor einem roten Häuschen im Wald sein Zelt aufschlagen? Lieber nicht. Oder nur, wenn man vorher fragt. Und dann geht es an die Schätze der Natur, wie Sanja ihrem Kollegen Jonas erklärt.
24: Picking flowers, mushrooms and berries.
23: Yes, it's allowed, but you have to make sure that they are not protected.
22: Beeren, Pilze und Blumen pflücken? Alles erlaubt. Allerdings muss man sich vorher informieren, welche Arten geschützt sind. Übrigens, Fischen oder Jagen ist ausdrücklich nicht Teil des Jedermannsrechts. Dafür braucht man auch in Schweden eine Angelkarte oder eine Jagdlizenz. Und wenn es abends vor dem Zelt kühl wird, dann ist auch Feuermachen erlaubt. Vorausgesetzt, die Waldbrandgefahr ist nicht so groß. Beim Holzsammeln muss man jedoch aufpassen.
24: Now we can build a fire. This is dead and on the ground.
23: We are actually not allowed to pick this large tree.
22: Auch wenn ein Baum quer im Wald liegt, darf man an ihm nicht einfach Äste absägen. Beim Holzsammeln zum Feuermachen ist nur erlaubt, das zu nehmen, was auf dem Boden liegt. Und campen im Wohnmobil? Einfach mal so von der Straße abfahren? Leider ein Mythos.
24: I'm not going to drive in the terrain. I'm just going to park outside the road.
23: That's the thing. It's not allowed to drive off-road or to park off-road.
22: Mit dem Camper ein Stück in den Wald, das machen zwar viele, erlaubt ist es nicht. Autos müssen immer auf der Straße bleiben. Übernachten ist grundsätzlich nur auf Rastplätzen erlaubt. Aber zu Fuß, mit dem Rad oder auch mit dem Pferd darf man in Schweden fast überall hin, um sein eigenes Stück Natur zu finden.
24: In Sweden you will always be able to find your own favorite piece of nature.
12: Tja, auch in anderen Teilen Europas gilt, für das große Draußenabenteuer gibt es ein paar Regeln. Wir haben unsere Korrespondenten in Österreich und Italien gefragt, worauf es bei ihnen ankommt.
25: Italien ist schon allein klimatisch ein Paradies für Outdoor-Fans, aber nicht alles ist erlaubt. Wildcampen ist grundsätzlich verboten, eine landesweite Regelung gibt es aber nicht. Die Regionen, teilweise auch die einzelnen Nationalparks, können selbst entscheiden, was gilt. Herauszufinden, wie das wo gehandhabt wird, ist schwierig. Venedig zum Beispiel verbietet wildes Campen, offenbar grundsätzlich. Woanders sind temporäre Biwaks erlaubt, also am Abend Zelt aufbauen, am Morgen wieder abbauen, keine Tische, keine Stühle verwenden und vor allem keine Spuren hinterlassen. Beim Wandern gelten in Nationalparks strenge Vorschriften. Wege nicht verlassen, kein offenes Feuer, kein Grillen. Und seit diesem Jahr dürfen Wanderer auch keine Messer mit einer Klinge über 5 cm mitführen. Die sind auch bei einem kleinen Brotzeitmesser schnell erreicht. Auch beim Reisen mit Wohnmobilen oder Campingbussen ist Vorsicht geboten. Übernachten am Straßenrand ist an touristisch stark frequentierten Orten verboten oder nur erlaubt, wenn es nicht als Camping gilt, also ohne ausgefahrene Markise oder Campingmöbel. Auf dem Land kann man aber auch die Besitzer fragen, ob man auf dem Grund stehen oder übernachten kann. Wenn die es erlauben, dann ist alles gut. Aus Rom, Martin Zöller.
1: Österreich erlebt derzeit einen echten Campingboom. 2025 war das 5. Rekordjahr in Folge. Es gab fast 9 Millionen Übernachtungen auf Campingplätzen. Das ist ein Plus von 3% gegenüber dem Vorjahr. Generell geht es seit der Pandemie ziemlich steil nach oben. Camping ist so beliebt wie nie zuvor. Und die Hotspots wie Kärnten oder das Salzkammergut, die stoßen in der Hochsaison bereits vereinzelt an ihre Grenzen. Ein Campingplatz, der sollte es zum Übernachten aber schon sein, wenn man Ärger mit dem Gesetz vermeiden will. Wildcampen ist fast überall in Österreich verboten. Eine Grauzone bzw. eine Ausnahme kann es sein, wenn ungeplant so eine Notschlafstelle in der Wildnis aufgebaut wird. Zum Beispiel, wenn man sich beim Wandern verlaufen hat oder die Müdigkeit beim Fahren im Wohnmobil zu groß wird, um den nächsten Campingplatz noch sicher zu erreichen. Dafür ist beim Thema Wandern, Picknicken und Grillen alles ziemlich eindeutig. Auf den gekennzeichneten Flächen und Wegen, da geht es klar. Abseits davon ist es verboten. Aus Wien, David Freches.
2: Trekking, Hiking, Camping. Hauptsache draußen. Morgen fragen wir in unserer Serie eine Tourismusforscherin, warum es immer mehr Menschen im Urlaub nach draußen zieht.
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2: In einer Woche soll Cem Özdemir als zweiter grüner Ministerpräsident von Baden-Württemberg vereidigt werden. Sein geplantes grün-schwarzes Bündnis stellt heute in Stuttgart den Koalitionsvertrag vor. Die Grundlage für das gemeinsame Regieren. Knut Bauer.
3: In ihrem 48 Punkte umfassenden Sondierungspapier hatten Grüne und CDU bereits konkrete Punkte festgehalten, die sich nun auch im Koalitionsvertrag wiederfinden dürften. Etwa ein verpflichtendes, kostenloses letztes Kindergartenjahr, ein Festhalten an den Klimazielen und Entlastungen von Familien bei der Grunderwerbsteuer. Auch die Aufteilung der Ministerien ist bereits geklärt, Personalien sind allerdings noch offen. Auf Parteitagen wollen Grüne und CDU den Koalitionsvertrag am kommenden Samstag von ihren Mitgliedern bestätigen lassen.
2: In Rheinland-Pfalz ist man bei der Regierungsbildung schon einen kleinen Schritt weiter. Der rund 100 Seiten lange Koalitionsvertrag wurde da schon letzte Woche vorgestellt. Heute wird nur noch von CDU und SPD unterschrieben. Petra Wagner.
5: Der Koalitionsvertrag trägt die Überschrift Gemeinsame Verantwortung für ein starkes Rheinland-Pfalz. Für die CDU unterzeichnet ihn unter anderem der designierte Ministerpräsident Gordon Schnieder, für die SPD neben anderen noch Ministerpräsident Alexander Schweizer. Gut 3 Wochen hatten die beiden Parteien streng geheim den Vertrag ausgehandelt. Welche Ministerien welche Partei übernimmt, steht bereits fest. Wer künftig Minister oder Ministerin wird, ist aber noch offen.
2: Politisch brisanter als diese Unterzeichnung des Koalitionsvertrags ist heute, was bei einer Sondersitzung im Alten Landtag passiert. Dabei soll abschließend eine Verfassungsänderung beschlossen werden. Konkret geht es um die Regeln für Untersuchungsausschüsse. Aus der Redaktion Landespolitik, Christian Bodgereit.
6: Bisher reicht ein Fünftel der Abgeordneten, um einen Untersuchungsausschuss einzusetzen. Künftig soll das erst ab einem Viertel der Abgeordneten möglich sein. Hintergrund für die Initiative von SPD, CDU und Grünen ist das Erstarken der AfD. Bliebe es bei der bisherigen Regelung, könnte sie im künftigen Landtag im Alleingang Untersuchungsausschüsse einsetzen. Die anderen Parteien befürchten, dass die AfD diese Möglichkeit missbrauchen würde. Die AfD wehrt sich gegen die Verfassungsänderung und hat eine Klage dagegen angekündigt. Die nun in Rheinland-Pfalz angestrebte Regelung für das Einsetzen von U-Ausschüssen gilt in fast der Hälfte der Bundesländer und im Bund.
2: In Stuttgart müssen sich von heute an 2 Justizmitarbeiter vor Gericht verantworten. Einem Wachtmeister und einer Mitarbeiterin der Staatsanwaltschaft wird vorgeworfen, vertrauliche Daten an Dritte weitergegeben zu haben. Dafür sollen sie Geld und Schmuck erhalten haben. Fabian Ziehe mit den Einzelheiten.
0: Der Fall hatte für bundesweites Aufsehen und Debatten bis hin zum Landtag gesorgt. Angeklagt hat die Stuttgarter Justizbediensteten die Staatsanwaltschaft Heilbronn aus Gründen der Unabhängigkeit und Neutralität. Mit den beiden vor Gericht stehen auch ihre mutmaßlichen Auftraggeber. Diese beiden sollen zudem in Verbindung stehen mit einem Mordversuch letztes Jahr in Tamm im Kreis Ludwigsburg. Auch ein mutmaßlicher Kurier ist angeklagt. Bis Anfang Juli sind 9 weitere Verhandlungstage angesetzt.
2: Bundespräsident Frank-Walter Steinmeier reist heute zu einem 2-tägigen Besuch nach Schweden und Finnland. Erster Stopp ist die schwedische Hauptstadt Stockholm.
7: Die Reise steht ganz im Zeichen der Sicherheitspolitik. In der aktuellen geopolitischen Lage will Steinmeier ein Zeichen der Geschlossenheit mit den beiden jüngsten NATO-Mitgliedern senden. Außerdem informiert er sich über die Sicherheitsmodelle von Schweden und Finnland. Beide seien Vorbilder für die Verteidigungsbereitschaft der gesamten Gesellschaft, so das Bundespräsidialamt. In Stockholm trifft Steinmeier zunächst Ministerpräsident Ulf Kristersson. Anschließend wird er gemeinsam mit seiner Frau von König Karl dem 16. Gustav und Königin Silvia zum Mittagessen empfangen. Am Nachmittag besucht der Bundespräsident den unterirdischen Marinestützpunkt Muskö und spricht mit schwedischen Soldaten. Am späten Abend geht es weiter nach Helsinki. Dort stehen morgen politische Gespräche und der Besuch einer Zivilschutzanlage auf dem Programm.
2: Aus Stockholm war das Jana Sinram. Heute am späten Abend entscheidet sich, ob der FC Bayern München erstmals seit 6 Jahren wieder das Finale der Fußball Champions League erreicht. Beim Halbfinalrückspiel gegen Paris Saint-Germain setzt Bayern-Trainer Vincent Kompany auch auf die Unterstützung des Heimpublikums.
8: Jetzt stehen wir hier und wir haben schon so viele Wahnsinnsmomente erlebt und ich glaube, die Fans glauben deswegen auch, dass diese Mannschaft das schafft. Und gemeinsam wollen wir dieses Moment einfach unvergesslich machen.
2: Das Champions-League-Finale ist am 30. Mai dann in Budapest. Seit gestern Abend steht der FC Arsenal als erster Finalist fest und zwar nach einem 1:0 gegen Atletico Madrid.
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2: 6.19 Uhr.
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2: Beim Weinbau macht den Winzern in Rheinland-Pfalz und Baden-Württemberg so schnell niemand was vor. Ob ein Riesling von der Mosel, ein Silvaner aus Tauberfranken oder ein Spätburgunder vom Bodensee. Die wärmende Sonne hier im Südwesten sorgt für gute Weine. Und damit der Wein in Zukunft noch etwas besser wächst, probiert ein Winzer aus dem Markgräfler Land jetzt etwas aus, das bisher einzigartig in Südbaden ist. Auf die Rebfläche pflanzt er Bäume und Sträucher. Warum das den Wein noch besser machen soll, das hat sich unser Reporter Daniel Friedrich erklären lassen.
9: Der Weinberg von Martin Menner ist ein echtes Idyll. Vom Hang mit Südwestlage fällt der Blick ins weite Rheintal und rüber auf die Vogesen. Weil hier fast den ganzen Tag die Sonne auf den Berg scheint, wird das Anbaugebiet auch Schlingener Sonnenstück genannt. Es ist ein Filetstück. Doch zu viel Sonne ist auch nicht gut, weiß der Winzer.
10: Der Wein braucht beides. Er braucht Sonne und auch Schatten. Und wir hoffen, einen Mix zu finden. Sowas zwischen Schatten und Sonne.
9: Eine Art Sonnenschirm sozusagen. Und genau das will Martin Menner jetzt mit wissenschaftlicher Begleitung ausprobieren.
10: Wir stehen hier vor unserer neuen Fläche, in der wir versuchen, Weinbau mit Bäumen zu integrieren. Büsche kommen noch dazu. Wir haben dann hier 3 Reihen Bäume und Büsche und dazwischen jeweils 6 bis 8 Reihen Reben.
9: Die Büsche und Bäume schützen den Wein übrigens nicht nur nach oben hin vor der prallen Sonne. Sie sollen auch unten bei der Wasseraufnahme im Boden helfen. Außerdem sorgen sie dafür, dass durch Wind und Regen weniger Boden abgetragen wird. So soll der südbadische Wein fit fürs Klima der Zukunft werden, hofft der Winzer.
10: Wir versuchen, den Starkwetterereignissen entgegenzuwirken, um einen resilienteren Weinberg zu kriegen. Und hoffen, dass der Schatten den Bäumen auch hilft, damit die Rebe länger am Stock hängen kann, um mehr Aroma zu bilden.
9: Einen halben Hektar groß ist die Versuchsfläche. Im Vergleich zum ganzen Weinberg ist das wenig. Denn es gibt auch einen Nachteil. Die Bäume und Sträucher brauchen mehr Pflege und haben Martin Menner den Platz für 5 Rebreihen gekostet. Er hat also weniger Ertrag und das macht den Wein wiederum teurer. Trotzdem, ihn treibt an, ein Vorbild zu sein.
10: In dieser Konstellation, wie wir es hier machen, gibt es bisher noch nicht. Ich glaube, der Versuch, den wir hier machen, könnte andere zum Nachdenken anregen.
9: Bis wir den besonderen Spätburgunder vom Schlingener Sonnenstück genießen können, wird es aber noch eine Weile dauern.
10: Ich gehe davon aus, in 12 Jahren werden wir sehen, was daraus geworden ist und hoffen, dass wir dann die nächsten 35 Jahre dann Spaß haben.
2: Der Wein aus dem Markgräfler Land in Südbaden, der dem Klimawandel trotzen soll. Damit sich das Klima nicht noch weiter ändert, es noch wärmer wird, muss der CO2-Ausstoß runter. Ein Problem sind die Heizungen in Gebäuden und Wohnungen und auch Einfamilienhäusern. Die werden überwiegend noch mit Gas und Öl beheizt. Alternativen sind die Wärmepumpe und auch Fernwärme. Aber die hat ein großes Problem. Die Anbieter sind örtliche Monopolisten. Die Kunden können nicht wechseln. Und das schlägt sich in den Preisen nieder. Die sind so hoch, dass bereits Sammelklagen gegen mehrere Anbieter laufen. Klaus Kuderer aus der ARD-Verbraucherredaktion berichtet.
13: Für sein Haus hat Volker Seifert einen Fernwärmeanschluss. Aus einer unterirdischen Rohrleitung bekommt er unter anderem Abwärme aus einer Müllverbrennungsanlage. Eigentlich eine sinnvolle Nutzung. Doch eines ärgert den Kfz-Sachverständigen aus Wartgassen bei Saarbrücken. Seine drastisch gestiegenen Heizkosten.
14: Die Fernwärme ist für mich hier bei uns die teuerste Alternative, die es gibt. Und der Anbieter kann mit mir theoretisch machen, was er will. Und ich habe keine Möglichkeit, dagegen vorzugehen.
13: 2023 hatte er noch 2560 Euro an Fernwärmeheizkosten. 2025 waren sie trotz niedrigerem Verbrauch fast doppelt so hoch. 4938 Euro.
14: Wie soll das ein normaler Mensch bezahlen?
13: Wir fragen bei Volker Seiferts Anbieter Steag Iconi in Essen wegen der Preisexplosion nach. Die Antwort?
15: Die Preisformeln für die Fernwärme basieren, unabhängig vom Anbieter, auf gesetzlichen Vorgaben. Unsere Preisformeln müssen das Erzeugungsportfolio, die Bereitstellung und Verteilung von Wärme sowie den Wärmemarkt angemessen berücksichtigen. Das ist eine komplexe Aufgabe. Unser Ziel ist es, so einfach und verständlich wie möglich zu kommunizieren.
13: Die Verbraucherzentrale Bundesverband sieht das anders und verlangt auch von anderen Energieversorgern mehr Transparenz. Gegen E.ON hat sie eine Sammelklage wegen der Preisgestaltung eingereicht. Daran haben sich bundesweit 6.500 Kunden angeschlossen. Weitere Betroffene können sich auch noch anschließen. Verbraucherschützer Gregor Hermanni kritisiert aber auch die Monopolstellung einiger Versorger.
16: Wenn ich der einzige Bewerber am Markt bin, dann besteht natürlich die Gefahr, dass ich meine besondere Stellung auch bei den Preisen ausnutze.
13: Auch in Dortmund wird das Fernwärmenetz zurzeit ausgebaut. Neue Rohrleitungen müssen verlegt werden, um hier viele Haushalte anzuschließen. Größtenteils gibt es dann überschüssige Abwärme aus nahegelegenen Industrieunternehmen. Was die Kosten betrifft, dazu meint Bastian Stegemann vom Dortmunder Fernwärmeversorger DEW 21.
17: Verglichen mit dem reinen Gaspreis ist die Fernwärme in Dortmund etwas teurer, als wenn man jetzt einen günstigen Gaspreis als Vergleich heranzieht. Die Kosten für jeden Kunden werden umso günstiger, je mehr sich dem System Fernwärme in einer Stadt anschließt.
13: Aktuell aber ist die Fernwärme momentan das teuerste Heizsystem bundesweit. Schlecht auch für viele Mieter. Carola Marschner aus dem saarländischen Wallerfangen ist Kundin bei Steag Iconi.
18: Ich gehöre zu den Rentnerinnen, deren Rente nicht so üppig ist. Und wenn ich mir das vorstelle, dass jetzt meine Heizkosten von, ich glaube bis dato waren so zwischen 80 und 100 Euro, vielleicht auf 150 Euro springen. Also das ist schon eine heftige Sache.
13: Verbraucherschützer Gregor Hermanni fordert auch deshalb mehr Kontrolle für den Fernwärmemarkt.
2: 6.25 Uhr.
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2: Mit Stefan Sander.
26: Einen wunderschönen guten Morgen.

0: einfach sich darauf freut und bereit ist, dieses Spiel zu Hause zu gewinnen und ins Finale zu kommen. Das habe ich so auf diese Art und Weise natürlich noch nie gespürt.
1: Ganz München fiebert und die Fans ganz in Rot sollen das Stadion heute Nacht zu einer hitzigen Arena machen. Für Trainer Vincent Kompany ist klar, nur gemeinsam gelingt der große Wurf gegen das Top-Team aus Paris.
2: Vom Gefühl her hat diese Mannschaft auch eine gute Beziehung zu den Fans. Es gibt dieses Gefühl einfach, dass wir gemeinsam versuchen, diese nächste Stufen zu holen. Und jetzt stehen wir hier und gemeinsam wollen wir dieses Moment einfach unvergesslich machen.
1: Eine sprichwörtliche magische Nacht, vielleicht wieder nach einem Spektakel der beiden besten Offensivreihen Europas. Für Kompany zählt am Ende, ob Spektakel oder nicht, nur eines.
2: Das Allerwichtigste ist am Ende, dass man das Spiel gewinnt. Und das ist die Priorität, das Spiel gewinnen.
1: Dafür braucht es den perfekten Abend.
3: Ja, und den perfekten Abend hatte gestern bereits Arsenal London. Die Gunners wären nämlich der Gegner des FC Bayern, wenn der deutsche Rekordmeister in das Finale einzieht. Luca Benincasa.
4: Der FC Arsenal steht im Finale der Fußball Champions League. Die Engländer setzten sich im Halbfinalrückspiel mit 1:0 gegen Atletico Madrid durch. Das Hinspiel endete 1:1 unentschieden. Die Partie war, so wie es von vielen Beobachtern prognostiziert worden war, von Beginn an ein zähes Ringen, mit Leidenschaft und Willen, aber wenig klaren Offensivaktionen. Erst kurz vor der Halbzeit hatte dann Arsenals Stürmer Trossard Platz im Strafraum. Seinen Schuss konnte Atletico-Torwart Oblak nur nach vorne klären. Den Abpraller drückte dann Bukayo Saka zur 1:0 Pausenführung über die Linie. Auch in Durchgang 2 verlor das Spiel nicht an Intensität. Viele harte Zweikämpfe, die nah dran, aber nicht über der Grenze des Erlaubten waren. Die größte Chance hatte dann wieder Arsenal. In der 66. Minute flankte der ehemalige Leverkusener Hinkapie von rechts. Die anschließende Volleyabnahme von Gyökeres ging knapp über das Tor. Atletico drang in der Folge auf den Ausgleich. Die Abwehr von Arsenal stand aber sattelfest. Und so brachten die Londoner die 1:0-Führung über die Zeit. Arsenal steht damit zum ersten Mal seit 2006 im Endspiel der Champions League. Im Finale geht es dann entweder gegen Bayern München oder Paris Saint-Germain.
3: Heute Abend wird auch Fußball in der Bundesliga der Frauen gespielt. Die TSG Hoffenheim kämpft um die Qualifikation für die Champions League. Das Team trifft auswärts auf die Fußballerin von Bayern München. Los geht es um 18 Uhr. So viel erstmal zum Sport. Es ist 6.28 Uhr.
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6: Mit Jonathan Hadem. Schönen guten Morgen. Vor einem Jahr hat die schwarz-rote Regierungskoalition ihre gemeinsame Arbeit begonnen. Aber das war nicht unbedingt einfach. Denn die Koalition war von Anfang an zum Erfolg verdammt. Es gab keine andere Koalitionsmöglichkeit nach der Wahl. Gleich nach den Nachrichten schauen wir nochmal zurück auf diesen Moment vor einem Jahr. Jetzt erstmal ein kurzer Blick auf die Straßen. A6 Heilbronn Richtung Mannheim, zwischen Schwetzingen-Hockenheim und Mannheim-Schwetzingen Bergungsarbeiten. Die rechte Spur ist gesperrt. 4 Kilometer Stau, hier dauert es 20 Minuten länger.
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6: Heute geht es wieder sehr wechselhaft durch den Tag. Bei vielen dichten Wolken gibt es auch wieder Schauer und Gewitter. Heute Morgen kann es örtlich noch neblig sein. Das löst sich aber dann ein bisschen auf. Die Wolken bleiben aber. Trotzdem kommt ab und zu immer wieder mal die Sonne kurz durch. Es ist ein bisschen kühler heute, bei höchstens 13 Grad auf den Schwarzwaldhöhen, im Allgäu und auf der Alp. Und bis zu 21 Grad kriegen wir am Mittelrhein, in der Vorderpfalz und auch in Rheinhessen. Morgen dann ähnlich wechselhaft und auch unter 20 Grad.
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6: Um 6.30 Uhr.
7: Mit Andrea Beer, guten Morgen. US-Präsident Trump setzt die militärische Geleitaktion für Schiffe in der Straße von Hormuz aus und stellt ein Abkommen mit dem Iran in Aussicht. Ein Jahr nach Antritt von Schwarz-Rot betont Bundeskanzler Merz, das Bündnis mit der SPD müsse erfolgreich sein. Und in einer Sondersitzung will der Rheinland-Pfälzische Landtag eine Verfassungsänderung beschließen, die Untersuchungsausschüsse betrifft. Das Wetter, heute Vormittag ab und zu Sonne, danach Regen und örtlich Gewitter, 13 bis 21 Grad. Die USA setzen ihre militärische Geleitinitiative für zivile Schifffahrt in der Straße von Hormuz vorübergehend aus. Das hat Präsident Trump angekündigt. Demnach soll während des Stopps geprüft werden, ob die USA und der Iran ein Abkommen schließen können. Die amerikanische Seeblockade iranischer Häfen in der Straße von Hormuz bleibe aber in Kraft. Zuvor hatte Bundeskanzler Merz den Iran

0: erneut aufgefordert, an den Verhandlungstisch zurückzukehren. Aus Berlin, Nicole Markwald.
1: Merz sagte bei einem Termin mit dem portugiesischen Ministerpräsidenten, der Iran müsse aufhören, auf Zeit zu spielen. Der Bundeskanzler drängte darauf, den Druck auf den Iran angesichts der anhaltenden Blockade der Straße von Hormus hochzuhalten. Auf europäischer Ebene habe er bereits dafür geworben, den Sanktionsdruck auf Teheran zu erhöhen, sagte der Bundeskanzler. Bundesaußenminister Wadephul, CDU, rief den Iran auf, seine, Zitat, Politik der Brandstiftung in der Region aufzugeben. Er äußerte sich bei einem Treffen mit seinem israelischen Amtskollegen. Wadephul und Merz forderten erneut ein dauerhaftes Ende des iranischen Atomprogramms. Es dürfe auch keine Angriffe mehr auf Israel und die Golfstaaten geben.
0: Bundeskanzler Merz will die Koalition mit der SPD bis zum Ende der Legislaturperiode fortsetzen. Das hat er ein Jahr nach der Regierungsbildung erneut betont. Eine Minderheitsregierung oder Neuwahlen kämen für ihn nicht in Frage, sagte er auf einer Tagung des CDU-Wirtschaftsrats. Das würde die Handlungsfähigkeit Deutschlands in dieser Krisenzeit wochenlang einschränken, so Merz. In Mainz trifft sich heute der Alte Landtag noch einmal zu einer Sondersitzung. Dabei soll abschließend eine Verfassungsänderung beschlossen werden. Konkret geht es um die Regeln für Untersuchungsausschüsse. Christian Butgereit mit Details.
2: Bisher reicht ein Fünftel der Abgeordneten, um einen Untersuchungsausschuss einzusetzen. Künftig soll das erst ab einem Viertel der Abgeordneten möglich sein. Hintergrund für die Initiative von SPD, CDU und Grünen ist das Erstarken der AfD. Bliebe es bei der bisherigen Regelung, könnte sie im künftigen Landtag im Alleingang Untersuchungsausschüsse einsetzen. Die anderen Parteien befürchten, dass die AfD diese Möglichkeit missbrauchen würde. Die AfD wehrt sich gegen die Verfassungsänderung und hat eine Klage dagegen angekündigt. Die nun in Rheinland-Pfalz angestrebte Regelung für das Einsetzen von U-Ausschüssen gilt in fast der Hälfte der Bundesländer und im Bund.
0: Knapp zwei Monate nach der Landtagswahl in Baden-Württemberg stellen Grüne und CDU ihren Koalitionsvertrag vor. In ihrem Sondierungspaket haben beide Parteien schon konkrete Punkte festgehalten, etwa ein verpflichtendes, kostenloses letztes Kindergartenjahr, ein Festhalten an den Klimazielen und Entlastungen von Familien bei der Grunderwerbsteuer. Auch die Aufteilung der Ministerien ist bereits geklärt. Personalien sind allerdings noch offen. Auf Parteitagen wollen Grüne und CDU den Koalitionsvertrag am kommenden Samstag von den Delegierten bestätigen lassen. Das waren die Nachrichten.
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4: Mit Jonathan Hadem, schönen guten Morgen. Ein Jahr schwarz-rot, heute ist der Jahrestag. Am 6. Mai 2025 wurden der Bundeskanzler und seine Ministerinnen und Minister von Bundespräsident Frank-Walter Steinmeier ernannt und anschließend im Bundestag vereidigt. Aber es war ein Holperstart für die Bundesregierung aus CDU, CSU und SPD. Denn die Wahl von Friedrich Merz lief alles andere als glatt. Unsere Hauptstadtkorrespondentin Efi Seibert blickt nochmal zurück auf den 6. Mai im vergangenen Jahr.
5: Im Plenarsaal sitzt ein etwas aufgeregter, aber wohl glücklicher Friedrich Merz. Zur Feier des Tages ist die Familie mitgekommen und verfolgt das Geschehen von der Tribüne aus. Es soll sein großer Tag werden. Merz hat langen Atem bewiesen, Niederlagen weggesteckt, drei Anläufe genommen, um Parteichef zu werden. Aber heute hat er es geschafft. Er soll zum Kanzler gewählt werden. Und dann passiert das. Nach dem ersten Wahlgang.
6: Der Abgeordnete Friedrich Merz hat die erforderliche Mehrheit von mindestens 316 Stimmen nicht erreicht. Er ist zum Bundeskanzler der Bundesrepublik Deutschland nicht gewählt.
5: Nicht nur die Bundestagspräsidentin ringt mit der Fassung. Im ganzen Plenarsaal herrscht eine Art Schockstarre. So etwas hat es noch nie gegeben bei einer Kanzlerwahl. Friedrich Merz verlässt wortlos den Saal. Zwei Fragen beschäftigen jetzt alle. Wie konnte das passieren? Und wer aus der zukünftigen Koalition hat gegen Merz gestimmt? Das ist übrigens bis heute nicht klar. Viel dringender ist in dem Moment aber die Frage, wie geht's jetzt weiter? Offenbar hatte niemand damit gerechnet, dass Merz durchfällt. Darum werden jetzt hektisch die Regeln des Bundestages gecheckt. CDU-Fraktionschef Jens Spahn gibt endlich Entwarnung.
7: Wir folgen einem geordneten demokratischen Verfahren. Das Grundgesetz hat eine Antwort.
5: Und die heißt, wenn alle Fraktionen zustimmen, kann man das Verfahren verkürzen und am selben Tag nochmal wählen. Alle, auch die Opposition, stimmen zu. Und diesmal klappt es. Friedrich Merz bekommt die erforderliche Mehrheit. Ein paar Straßen weiter im Schloss Bellevue wartet der Bundespräsident schon den ganzen Tag, um dem neuen Kanzler endlich die Ernennungsurkunde zu überreichen. Auch Frank-Walter Steinmeier ist nach dem Eklat im Parlament bedenklich und ernst.
8: Die politische Verantwortung, die Sie übernehmen, ist groß. Es ist im Interesse unseres Landes, dass Sie Erfolg haben.
5: Zurück im Bundestag wird Merz dann vereidigt.
6: Ich frage Sie, Herr Abgeordneter Merz, nehmen Sie die Wahl an?
9: Frau Präsidentin, ich bedanke mich für das Vertrauen und ich nehme die Wahl an.
5: Gerade noch mal gut gegangen. Aber seine Kanzlerschaft hat nun schon von Tag 1 an einen Makel. Die Politologin Andrea Römmele fasst das am Wahlabend so zusammen.
10: Friedrich Merz ist mit zwei blauen Augen und weichen Knien noch einmal davongekommen. Es ist vollkommen klar, dass er sich auf seine Koalition nicht ganz verlassen kann.
5: Und so ist es geblieben. Ein Jahr später wird deutlich, wie symbolisch dieser Stolperstart des Kanzlers war. Friedrich Merz konnte damals wie heute weder seine eigenen Leute noch den Koalitionspartner immer zuverlässig hinter sich bringen. Bei den angekündigten großen Themen, wie etwa der Rente, gab es vorab schon öffentlichen Aufstand in der eigenen Fraktion. Und der Koalitionspartner SPD wirft dem Kanzler schon mal Bullshit vor. So hatte sich Friedrich Merz das wahrscheinlich nicht vorgestellt, als er am Abend seiner Kanzlerwahl Bilanz zog.
9: Es ist ein ehrlicher Tag gewesen, aber am Ende des Tages auch ein Vertrauensbeweis der Koalition aus CDU, CSU und SPD. Ich habe keinen Zweifel nach diesem Tag heute, dass wir in dieser Koalition vertrauensvoll zusammenarbeiten werden.
5: Daran arbeitet er bis heute. Mal mit mehr, mal mit weniger Stolpern.
4: Ein Jahr Schwarz-Rot. Wie fällt die Zwischenbilanz aus? Das frage ich in einer halben Stunde nach den 7 Uhr Nachrichten Steffen Bilger. Er ist erster parlamentarischer Geschäftsführer der CDU-CSU-Fraktion im Bundestag.
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4: Leipzig trauert um die zwei Toten und 6 Verletzten der Amokfahrt durch die Innenstadt. Laut Polizei war der Täter vorgestern am Montagnachmittag im Stadtzentrum in die Grimmaische Straße gefahren, die zu den zentralen Einkaufsstraßen der Stadt gehört. Gestern Abend kamen viele Menschen in der Nikolaikirche zusammen, um Trost zu suchen, das Unfassbare zu verstehen. Unsere Reporterin Bärbel Brähler berichtet über die Gedenkfeier für die Opfer der Amokfahrt.
11: Leipzig hat innegehalten. Mehrere hundert Menschen haben am Abend in der Nikolaikirche der Opfer und Verletzten der mutmaßlichen Amokfahrt vom Vortag gedacht. Die Kirche bis auf den letzten Platz gefüllt. Oberbürgermeister Burkhard Jung sprach von einer Stadt im Schmerz, aber auch von Zusammenhalt.
12: Ich denke an die vielen Menschen, die spontan geholfen haben, Passantinnen und Passanten, die nicht weggelaufen sind, sondern blieben. Das ist Gemeinschaft. Das ist das, was uns ausmacht. Das ist Gemeinwohl. Und es gibt Kraft.
11: Die vollbesetzte Nikolaikirche wertete er als starkes Zeichen der Solidarität. Während der Andacht berichteten Menschen, die die Tat unmittelbar miterlebt hatten, von ihren Eindrücken. Eine Ehrenamtliche des Kriseninterventionsteams schilderte ihre Arbeit. Die Leiterin einer benachbarten Apotheke appellierte an den gesellschaftlichen Zusammenhalt in dieser schweren Zeit.
13: Für mich ist die Grimmaische Straße mehr als ein Arbeitsplatz. Wir Mitarbeiter der anliegenden Geschäfte teilen viel miteinander. Da ist der morgendliche Gruß und der kurze Austausch auf der Straße, der jahreszeitlich unterschiedliche Handelsflair in dieser besonderen Innenstadt. Meine Gedanken sind bei den Opfern und deren Angehörigen, allen Helfern und allen Beteiligten. Für unsere Innenstadt wünsche ich mir gesellschaftlichen Zusammenhalt, dass wir alle füreinander da sind.
11: Der sächsische Landesbischof Tobias Bilz betont in seiner Ansprache, dass gerade in solchen Momenten das eigene Leben in Gottes Hand liege.
14: Dass du uns Halt und Geborgenheit schenkst. Stell dich unserem Ringen, wenn wir nach Sinn fragen, warum der eine behütet ist und jemand anders nicht. Meine zweite Bitte an dich, Gott, und hier ausgesprochen auch für Sie und für euch alle. Ich möchte gern, dass dieses Bild von der Hand Gottes stärker ist als die anderen Bilder, die jetzt auch da sind.
11: Nach der Andacht versammelten sich noch viele Menschen vor der Kirche.
15: Dass mir persönlich das sehr gut getan hat. Einfach die Stimmung und, und nicht einfach drüber hinwegzugehen.
16: Also total selig bin ich. Ja, die Menschen natürlich zu sehen. Ja.
17: Das ist unser Leipzig, da hält man zusammen und da muss man einfach da sein. Ein komisches Gefühl auf jeden Fall. Trauer und dass man sieht, dass so viele Menschen da sind auf einmal, das ist, kann man gar nicht in Worte fassen. Man hätte es nicht gedacht, dass es auf uns auch kommt.
11: Leipzig wird noch eine ganze Weile brauchen, um den Schock nach dieser Tat zu überwinden. Ein Anfang ist gemacht.
4: Mit der Amokfahrt von Leipzig beschäftigen sich heute früh auch einige Tageszeitungen in ihren Kommentaren. Die SWR aktuell Pressestimmen mit Andrea Beer.
0: In der Frankfurter Allgemeinen Zeitung steht: Das Auto als Waffe in einer Menschenmenge, das ist zum Glück seltener, aber leider wiederkehrender Horror. Für die Opfer macht es erst einmal keinen Unterschied, ob es sich um eine gezielte Tat von Terroristen handelt oder ob ein kranker Mensch in seinem Wahn, wem und was auch immer folgend, mit seinem Fahrzeug in die Fußgängerzone einbiegt und Gas gibt. Die zuständigen Stellen sind in der Pflicht, aus jedem Fall zu lernen und dafür Sorge zu tragen, dass mögliche Schwachstellen ausgebessert und Fehler behoben werden, damit sich so etwas nicht wiederholt. Die Floskel, dass es gerade in freien Gesellschaften und in freier Öffentlichkeit keinen umfassenden Schutz geben kann, darf keine Entschuldigung dafür sein, Schutzmaßnahmen und das Nachdenken darüber zu unterlassen, so die FAZ. Die Berliner Taz schreibt: Anders als bei Messern gäbe es gegen Autos ein wirklich wirksames Mittel, fest eingerichtete Poller. Für notwendigen Lieferverkehr absenkbar, ohne Ausnahme vor jeder Fußgängerzone. Ob jetzt in Leipzig, im vergangenen Jahr in Mannheim oder vor 5 Jahren in Trier. Ob beim Weihnachtsmarkt in Magdeburg oder auf dem Breitscheidplatz in Berlin. Stets waren leicht attackierbare Fußgängerzonen das Ziel. Stets wurde danach für mehr Schutz gesorgt. Und stets muss man fragen, wieso eigentlich erst dann? Noch auffälliger aber ist das Profil dieser rasenden Täter. Egal, ob sie islamistisch oder völlig verdreht, jung oder alt sind, ob sie einen rechtsextremen Hintergrund oder nur ein psychisches Problem haben. Eins eint all diese Amokfahrten. Am Steuer sitzt immer ein Mann. Der Kommentar der Taz.
4: Die Pressestimmen mit Andrea Beer waren das. 6.43 Uhr.
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4: Heute geht's wieder sehr wechselhaft durch den Tag. Bei vielen dichten Wolken gibt's auch wieder Schauer und Gewitter. Heute Morgen kann es örtlich auch noch neblig sein, das löst sich dann aber größtenteils auf. Nur die Wolken bleiben. Hin und wieder zeigt sich aber heute den Tag über auch mal kurz zwischendrin die Sonne. Es ist aber insgesamt ein bisschen kühler heute, bei höchstens 13 Grad auf den Schwarzwaldhöhen, im Allgäu und auch auf der Alp. Und bis zu 21 Grad werden es heute am Mittelrhein, in der Vorderpfalz und auch in Rheinhessen. Schauen wir noch auf den morgigen Tag. Da wird es ähnlich wechselhaft wie heute. Es gibt auch viele Wolken. Zwischendrin kommt mal die Sonne raus. Insgesamt bleibt es aber auch da unter 20 Grad. Am Freitag wird es dann wieder ein kleines bisschen freundlicher. Und da gibt es auch mehr Sonne. Es wird also insgesamt wieder ein kleines bisschen wärmer.
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4: In einer Woche soll Cem Özdemir als zweiter grüner Ministerpräsident von Baden-Württemberg vereidigt werden. Sein geplantes grün-schwarzes Bündnis stellt heute in Stuttgart den Koalitionsvertrag vor. Die Grundlage für das gemeinsame Regieren, Knut Bauer berichtet.
18: In ihrem 48 Punkte umfassenden Sondierungspapier hatten Grüne und CDU bereits konkrete Punkte festgehalten, die sich nun auch im Koalitionsvertrag wiederfinden dürften. Etwa ein verpflichtendes, kostenloses letztes Kindergartenjahr, ein Festhalten an den Klimazielen und Entlastungen von Familien bei der Grunderwerbsteuer. Auch die Aufteilung der Ministerien ist bereits geklärt, Personalien sind allerdings noch offen. Auf Parteitagen wollen Grüne und CDU den Koalitionsvertrag am kommenden Samstag von ihren Mitgliedern bestätigen lassen.
4: In Rheinland-Pfalz ist man bei der Regierungsbildung schon einen kleinen Schritt weiter. Der rund 100 Seiten lange Koalitionsvertrag wurde da schon letzte Woche vorgestellt. Heute wird nur noch von CDU und SPD unterschrieben. Petra Wagner.
19: Der Koalitionsvertrag trägt die Überschrift Gemeinsame Verantwortung für ein starkes Rheinland-Pfalz. Für die CDU unterzeichnet ihn unter anderem der designierte Ministerpräsident Gordon Schnieder, für die SPD neben anderen noch Ministerpräsident Alexander Schweizer. Gut 3 Wochen hatten die beiden Parteien streng geheim den Vertrag ausgehandelt. Welche Ministerien welche Partei übernimmt, steht bereits fest. Wer künftig Minister oder Ministerin wird, ist aber noch offen.
4: Die USA wollen ihre Initiative für eine sichere Schifffahrt in der Straße von Hormus vorübergehend stoppen. Das hat Präsident Donald Trump angekündigt. Demnach soll während des Stopps geprüft werden, ob die USA und der Iran ein Abkommen abschließen können. Dafür habe es große Fortschritte gegeben. Trump erklärte, Pakistan und andere Länder hätten um den Stopp gebeten. Die US-Seeblockade von iranischen Häfen bleibe aber in Kraft. Das von Hantavirus-Fällen betroffene Kreuzfahrtschiff darf in einem Hafen der Kanarischen Inseln einlaufen. Das hat Spanien in Abstimmung mit der Weltgesundheitsorganisation erlaubt, wie das Gesundheitsministerium mitteilte. Das Schiff ankert zurzeit mit knapp 150 Menschen an Bord vor Kap Verde. In 3 bis 4 Tagen dürfte es auf den Kanaren eintreffen. Die Inselgruppe sei der nächstgelegene Ort mit den notwendigen medizinischen Kapazitäten. Bisher sind 3 Passagiere auf dem Kreuzfahrtschiff gestorben, darunter eine Person aus Deutschland. Der FC Arsenal steht erstmals seit 20 Jahren im Finale der Fußball Champions League. Der Club aus London gewann das Halbfinal-Rückspiel gegen Atletico Madrid mit 1:0. Gegner im Endspiel ist entweder der FC Bayern oder Paris Saint-Germain. Das entscheidet sich heute Abend.
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4: Vor welche ethischen Probleme stellt uns die Digitalisierung? Wer entscheidet, wie wir mit künstlicher Intelligenz leben wollen? Wo liegt welche Verantwortung? Antworten auf diese Fragen sollen bald an der Uni Trier gefunden werden. Dort eröffnet heute das neue Institut für angewandte Ethik. Wobei das Neue daran ist, das Institut arbeitet eng mit anderen Disziplinen zusammen. Dem Recht zum Beispiel oder auch der Psychologie. Matthias Hösch beschäftigt sich seit Jahren mit Ethik und angewandter Ethik. Er ist Professor für praktische Philosophie des 20. Jahrhunderts bis in die Gegenwart und Teil dieses neuen Instituts. Herr Hösch, es gibt ja schon an vielen anderen Universitäten Institute für Ethik. Warum braucht es Ihr neues Institut?
20: Wir sind ein bisschen speziell mit unserer interdisziplinären Zusammensetzung, die wir jetzt erzielt haben bei der Vorbereitung des Instituts. Wir haben ein Institut, das natürlich im Kern erstmal in der Philosophie angesiedelt ist, aber dann sehr eng zusammenarbeitet mit den Rechtswissenschaften, mit der Informatik, mit der Pflegewissenschaft, mit der Psychologie. Und eine solche Fächerkombination ist sicherlich, ich würde sagen, deutschlandweit einzigartig, aber mindestens in Rheinland-Pfalz einzigartig.
4: Ihr Forschungsschwerpunkt am Institut soll ja die Digitalisierung sein. Was werden denn konkrete Fragen Ihrer Forschung sein?
20: Wir halten einen Workshop ab über künstliche Intelligenz in der Reproduktionsmedizin. Das heißt, immer mehr Techniken erlauben es, dass man bei der Auswahl von Embryonen künstliche Intelligenz einsetzt zu ganz verschiedenen Zwecken. Man kann natürlich mit künstlicher Intelligenz versuchen, Eigenschaften von Embryonen zu beeinflussen, also gezielt Embryonen mit bestimmten Eigenschaften auszuwählen. Das wirft Fragen auf zwischen Ethik und Recht und das macht es für uns sehr spannend. Und das wird ein erstes Projekt sein. Außerdem werden wir uns künftig beschäftigen mit ethischen Fragen rund um den Einsatz von künstlicher Intelligenz in der Psychotherapie. Trier ist ja ein wichtiger Standort für die Ausbildung von Psychotherapeuten. Und Sie können sich vorstellen, dass seit einigen Jahren dieses Thema, wie gehen wir damit um, dass viele Hilfsbedürftige von sich aus ganz viel Chatbots verwenden, und um dort Gespräche zu führen. Aber wie könnten wir vielleicht auch gesteuert in der Psychotherapie KI gezielt einsetzen? Und auch da stellen sich viele ethische Fragen. Was macht das mit der Autonomie von Menschen, wenn plötzlich der Ansprechpartner den ganzen Tag quasi am Körper getragen wird und verfügbar ist? Ist das gut oder schlecht? Ja, das ist ein sehr strittiger Punkt und man muss eben überlegen, ob das letztlich der Autonomie zuträglich oder abträglich ist in Summe.
4: Mit fortschreitender Digitalisierung und der Weiterentwicklung von künstlicher Intelligenz kommen natürlich auch neue ethische Fragen auf. Das haben Sie gerade schon erläutert. Können wir diese Fragen aber dann tatsächlich auch mit menschlicher Intelligenz beantworten?
20: Wenn wir sie beantworten können, dann mit menschlicher Intelligenz, würde ich sagen. Das hat ein bisschen was damit zu tun, wie man grundsätzlich in der Ethik und in der angewandten Ethik Fragen beantworten kann. Irgendwo muss ja eine Erkenntnisquelle herkommen. Man kann ja, wenn man die Welt beobachtet und versteht, was abläuft, hat man ja noch nicht verstanden, was wünschenswert ist. Das ist quasi ein eigener Bereich dessen, was man systematisierend erfassen muss. Und das ist eben der Bereich der Ethik. Und da ist ein ganz wichtiges Moment die Intuition. Also wenn ich wissen will, ob ein Prinzip gültig ist oder nicht, dann muss ich mir Situationen ausdenken, in denen meine Intuition mir eine klare Antwort gibt, ob das Prinzip mir die richtige oder die falsche Handlung vorschreibt. Und ohne Intuition ergibt es wenig Sinn, ethische Forschung zu treiben. KI könnte künftig dabei helfen, Prinzipien zu systematisieren, aber ich glaube, diesen originären Zugang, das Verständnis zu dem, was Moral ausmacht, das sehe ich nicht, dass KI da letztlich helfen kann.
1: Und Ethik ist ja auch immer etwas, das sich in irgendeiner Form bewegen kann, was beweglich ist, nicht so wie in der Mathematik, wo es halt einfach Zahlen gibt und die sind halt so. Wenn Ihr neues Institut jetzt eröffnet wird, was soll dieses Institut im besten Fall Ihrer Meinung leisten?
20: Man kann das vom Forschungsergebnis her sehen und da wäre meine Vision, dass wir in ein paar Jahren sagen, also in 2, 3, 4 Feldern haben wir Themen gefunden, in denen wir in Trier spezielle Antworten formuliert haben, die wissenschaftlich interessant sind, aber auch gesellschaftlich hilfreich sind und quasi unsere Nischenthemen dort setzen, bei denen wir mit unseren Ergebnissen führend sind. Für das Universitätsleben, also nach innen betrachtet, ist die Zielrichtung ein bisschen eine andere. Da geht es vor allem darum, verschiedene Forschende zur Zusammenarbeit zu bewegen, um ethisch relevante Fragen herum. Die Fragen, um die es geht, die können nur interdisziplinär beantwortet werden. Und wenn wir das erreichen würden, wenn wir in 5 Jahren sagen können, also jetzt gibt es hier ganz viele Verknüpfungen innerhalb der Universität, die es vorher noch nicht gab, dann wäre ich sehr froh darüber.
1: Der Psychologieprofessor Matthias Hösch über die Arbeit des Instituts für angewandte Ethik in Trier, das heute an den Start geht und eröffnet wird.
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1: 6.53 Uhr jetzt.
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1: Mit Ingemar Körner.
22: Gestern Abend gab es im Internet erhebliche Probleme. Grund war ein Fehler bei der Registrierungsstelle für deutsche DE-Webseiten namens DENIC. Die Hintergründe erklärt Andreas Gerlach.
23: DENIC sorgt dafür, dass nach der Eingabe der Webadresse die richtige Seite aufgerufen wird. Dazu setzt sie die Adresse in eine Ziffernfolge um, die die Adresse des Webauftritts im Internet ist. Zum Beispiel tagesschau.de in 34 110 152 241. Bei dieser Umsetzung gab es mehrere Stunden Probleme. Webseiten konnten nicht erreicht werden. DENIC schreibt, nach der Ursache für das Problem werde gesucht. Betroffen seien aber alle Seiten gewesen, die mit einem bestimmten Sicherheitsprotokoll versehen sind. DENIC verwaltet insgesamt rund 18 Millionen Webseiten mit DE-Adresse.
22: Eigentlich will Deutschland ab 2045 klimaneutral sein. Ein neuer Entwurf für das sogenannte Heizungsgesetz aus dem Bundeswirtschaftsministerium erlaubt aber auch danach noch Öl- und Gasheizungen einzubauen. Die neuen Pläne für das Gebäudemodernisierungsgesetz liegen dem ARD-Hauptstadtstudio vor. Kritik kommt unter anderem von den Grünen und der AfD. Der Entwurf muss noch mit anderen Ministerien abgestimmt werden. Um künstliche Intelligenz gibt es schon seit Jahren einen großen Hype, auch an der Börse. Welche Unternehmen da aus Deutschland mitmischen? Bianca von der Au.
24: Ohne Chips keine KI-Rechenleistung. Von der steigenden Nachfrage profitiert beispielsweise der Münchner Halbleiterhersteller Infineon, der traditionell im Automobilsektor verankert ist. Der DAX-Konzern ist Weltmarktführer bei sogenannten Leistungshalbleitern. Die sind wichtig für die Stromversorgung von KI-Rechenzentren. Stichwort Energie. Die Rechenleistungen für künstliche Intelligenz brauchen enorm viel Strom. Und der muss steigen. stabil zum Rechenzentrum geliefert werden. Auch hier profitieren deutsche Börsenkonzerne wie Siemens Energy, aber auch Netzbetreiber wie E.ON und Versorger RWE, die den Strom liefern und die nötigen Netzwerke ausbauen. Schaut man in die zweite Börsenliga, so sticht ein Traditionsunternehmen ins Auge, das wichtige Laserkomponenten für die Chip-Maschinenbauer liefert. Jenoptik. Zurück zur ersten Börsenliga. Hier sind mit Blick auf KI-Anwendungen die DAX-Schwergewichte SAP und Siemens ganz vorne mit dabei. SAP wurde an der Börse zuletzt abgestraft, weil Investoren fürchten, künstliche Intelligenz könne die Software von SAP überflüssig machen. Und Siemens treibt KI in der industriellen Anwendung voran.
22: Ja, und passend dazu, KI-Rechenzentren sind teuer. Der ChatGPT-Entwickler OpenAI muss dieses Jahr allein für Rechenleistung rund 50 Milliarden Dollar zahlen. Das hat einer der Top-Manager des Unternehmens gesagt. In den kommenden Jahren will OpenAI insgesamt mehr als 1 Billion Dollar in die Infrastruktur für KI investieren. Die Zahl von 50 Milliarden Dollar kam bei einer Gerichtsverhandlung zur Sprache. Elon Musk hat OpenAI nämlich verklagt. Er wirft dem Unternehmen vor, es sei inzwischen auf Profit ausgerichtet. Ursprünglich wurde OpenAI mit dem Ziel gegründet, im Interesse der Menschheit an künstlicher Intelligenz zu forschen. Zum Schluss der Blick an die Börse. In Asien haben einige Indizes neue Höchststände erreicht. In Deutschland stehen Unternehmenszahlen im Mittelpunkt.
2: Infineon, Lufthansa, BMW, Continental, Zalando und viele mehr. Sie alle lassen sich an diesem Mittwoch in die Geschäftsbücher schauen. Die Erwartungen sind sehr unterschiedlich. Der Chiphersteller Infineon beispielsweise hat schon angekündigt, mehr investieren zu wollen, um den Ausbau von Fertigungskapazitäten für die Stromversorgung von KI-Rechenzentren voranzutreiben. Die Lufthansa konnte zu Beginn des Iran-Kriegs noch davon profitieren, dass am Persischen Golf die Drehkreuze vieler arabischer Airlines geschlossen werden mussten und von daher fielen Umsteigeverbindungen nach Asien, Afrika und Australien weg. Reisende haben, wenn möglich, Direktflüge genutzt, die oft zwar erheblich teurer, aber immerhin noch möglich gewesen sind. Im Verlauf des Konflikts hat sich der Preis für Flugbenzin mehr als verdoppelt. Experten warnen bereits vor Versorgungsengpässen im Sommer. Die Folgen davon dürfte auch die Lufthansa zu spüren bekommen. An den US-Börsen gab es gestern Abend deutliche Kursgewinne. Der Dow Jones schloss höher bei 49.298 Punkten. Der breiter gefasste S&P 500 und der Nasdaq-Index haben im Handelsverlauf sogar neue Rekordstände erreicht. Und auch der DAX dürfte mit einem Plus in den neuen Handelstag starten, so die Prognosen. Gute Quartalsberichte von Unternehmen dürften Aktienkurse antreiben. Claudia Wehrle, ARD-Finanzredaktion. Frankfurt.
22: Das war das Neueste aus der Wirtschaftsredaktion. Das nächste Update gibt's in einer Stunde. Jetzt ist es 6.58 Uhr.
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4: Mit Jonathan Hadem. Schönen guten Morgen. Vor einem Jahr, am 6. Mai 2025, ist die schwarz-rote Koalition vereidigt worden. Seitdem ist viel passiert und es gab viele Zankereien und öffentliche gegenseitige Anschuldigungen zwischen den Regierungsparteien. Gleich nach den Nachrichten spreche ich darüber mit dem ersten parlamentarischen Geschäftsführer der Unionsfraktion im Bundestag, mit Steffen Bilger. Jetzt aber erstmal ein kurzer Blick auf die Straßen. Auch Vorsicht auf der B327, Koblenz Stadt auswärts. Zwischen der Südbrücke und Lahnstein steht ein defektes Fahrzeug im Kurvenbereich. Noch kurz zu den Staus. A6 Heilbronn Richtung Mannheim, zwischen Dreieck Hockenheim und Mannheim-Schwetzingen Bergungsarbeiten. Die rechte Spur ist gesperrt, 5 Kilometer Stau, hier dauert es eine halbe Stunde länger. A8 Karlsruhe Richtung Stuttgart, zwischen Pforzheim West und Pforzheim Ost, Baustelle 6 Kilometer stockender Verkehr. A81 Singen Richtung Stuttgart, zwischen Empfingen und Rottenburg, Baustelle 2 Kilometer Stau, hier dauert es eine Viertelstunde länger. Und die A81 Singen Richtung Stuttgart nochmal, diesmal zwischen Ehningen und Sindelfingen Ost, ebenfalls Baustelle 7 Kilometer stockender Verkehr.
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4: Heute geht's wieder wechselhaft durch den Tag. Viele dichte Wolken gibt's, Schauer und Gewitter auch. Ab und zu kommt dann zwischendurch aber auch mal die Sonne raus. Höchstens 13 Grad auf den Schwarzwaldhöhen und 21 am Mittelrhein heute.
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4: Um 7 Uhr.
0: Mit Andrea Beer, guten Morgen. US-Präsident Trump setzt die militärische Geleitaktion für Schiffe in der Straße von Hormuz aus und stellt ein Abkommen mit dem Iran in Aussicht. Ein Jahr nach Antritt von Schwarz-Rot betont Bundeskanzler Merz, das Bündnis mit der SPD müsse erfolgreich sein. Und die neue grün-schwarze Landesregierung in Baden-Württemberg stellt den Koalitionsvertrag vor. Das Wetter, heute Vormittag ab und zu Sonne, danach Regen und örtlich Gewitter, 13 bis 21 Grad. Nach Plänen des Bundeswirtschaftsministeriums sollen Gas- und Ölheizungen noch über das Jahr 2045 hinaus eingebaut werden dürfen. Laut ARD-Informationen sieht das ein Entwurf für ein Gebäudemodernisierungsgesetz vor, auch bekannt als Heizungsgesetz. Einzelheiten aus Berlin von Nicole Markwald.
6: Der neue Entwurf aus dem Bundeswirtschaftsministerium für das Gebäudemodernisierungsgesetz sieht keine Verbote mehr vor. Es fehlen aber auch klare Aussagen zum Abschied von fossilen Brennstoffen. Das Gesetz soll technologieoffener, flexibler, praxistauglicher und einfacher werden, heißt es in dem Entwurf, der dem ARD-Hauptstadtstudio vorliegt. Darin ist vorgesehen, dass auch nach 2045 noch Gas- und Ölheizungen eingebaut werden können. Eigentlich wollte Deutschland da schon klimaneutral sein. Weiterhin geplant bleibt die sogenannte Biotreppe. Sie sieht die Einführung von einer Mindestquote von Grüngas und Grünheizöl vor. Kritik kommt von den Grünen. Sie werfen Bundeswirtschaftsministerin Reichert, CDU, vor, die Abhängigkeit von Öl und Gas zu befördern. Die AfD dagegen kritisiert das Festhalten an Vorgaben für umweltfreundlichere Kraftstoffe.
0: Die USA setzen ihre militärische Geleitinitiative für zivile Schifffahrt in der Straße von Hormuz vorübergehend aus. Das hat Präsident Trump angekündigt. Aus der Nachrichtenredaktion Günter Laubis.
7: Die Wende kam überraschend, denn noch gestern hatten die US-Minister Hexas und Rubio vor Journalisten für den Geleitschutz für die festsitzenden Schiffe geworben. Nur Stunden später verkündete Präsident Trump dessen Ende. Pakistan und andere Länder hätten um den Stopp gebeten, so Trump. Jetzt prüfe man, ob die USA und der Iran ein Abkommen abschließen könnten. Dafür habe es große Fortschritte gegeben. Welche, sagte der US-Präsident nicht. Der Iran hatte auf den Geleitschutz mit Angriffen auf US-Streitkräfte und Ölanlagen in den Vereinigten Arabischen Emiraten reagiert. Trump hatte darauf wieder gedroht, Iran zu vernichten. Jetzt wird aber wohl erstmal verhandelt.
0: Knapp zwei Monate nach der Landtagswahl in Baden-Württemberg wollen Grüne und CDU heute ihren Koalitionsvertrag vorstellen. Beide Parteien haben sich vergangene Woche auf eine Neuauflage der grün-schwarzen Koalition geeinigt. Aus Stuttgart berichtet Knut Bauer.
18: In ihrem 48 Punkte umfassenden Sondierungspapier hatten Grüne und CDU bereits konkrete Punkte festgehalten, die sich nun auch im Koalitionsvertrag wiederfinden dürften. Etwa ein verpflichtendes, kostenloses letztes Kindergartenjahr, ein Festhalten an den Klimazielen und Entlastungen von Familien bei der Grunderwerbsteuer. Auch die Aufteilung der Ministerien ist bereits geklärt, Personalien sind allerdings noch offen. Auf Parteitagen wollen Grüne und CDU den Koalitionsvertrag am kommenden Samstag von ihren Mitgliedern bestätigen lassen. Nächsten Dienstag tritt der baden-württembergische Landtag zu seiner konstituierenden Sitzung zusammen. Am 13. Mai soll Grünen-Politiker Özdemir im Landtag zum neuen Ministerpräsidenten gewählt und die Minister der neuen grün-schwarzen Landesregierung vereidigt werden.
0: In Mainz trifft sich heute der alte Landtag noch einmal zu einer Sondersitzung. Dabei sollen durch eine Verfassungsänderung neue Regeln für Untersuchungsausschüsse beschlossen werden. Bisher reicht ein Fünftel der Abgeordneten, um einen Untersuchungsausschuss einzusetzen. Künftig soll das erst ab einem Viertel der Abgeordneten möglich sein. Hintergrund für die Initiative von SPD, CDU und Grünen ist das Erstarken der AfD. Nach der bisherigen Regelung könnte diese im künftigen Landtag im Alleingang Untersuchungsausschüsse einsetzen. Das vom Hunter-Virus-Fällen betroffene Kreuzfahrtschiff MV Hondius darf einen Hafen auf den Kanarischen Inseln anlaufen. Das hat das spanische Gesundheitsministerium entschieden. Die Regierung in Madrid hat zudem einem Ersuchen der Niederlande zugestimmt, den Schiffsarzt zur Behandlung auf die Kanaren auszufliegen. Er soll sich in einem kritischen Zustand befinden. Das Kreuzfahrtschiff fährt unter niederländischer Flagge und ankert derzeit vor Kap Verde. Franka Belz mit Einzelheiten.
5: Das Gesundheitsministerium teilte am späten Abend in Madrid mit, die Entscheidung sei in Abstimmung mit der Weltgesundheitsorganisation und der Europäischen Union getroffen worden. Die WHO habe erklärt, die Kanarischen Inseln seien der nächstgelegene Ort mit den erforderlichen Kapazitäten zur Aufnahme und Untersuchung aller Personen an Bord. Auf den Kapverden könne dies nicht geleistet werden. In der Erklärung des spanischen Gesundheitsministeriums heißt es weiter, das Land habe eine moralische und rechtliche Verpflichtung, diesen Menschen zu helfen, darunter auch mehrere spanische Staatsbürger. Experten des Europäischen Zentrums für die Prävention und die Kontrolle von Krankheiten führten derzeit eine umfassende Untersuchung des Schiffes durch, um festzustellen, welche Personen noch am bisherigen Ort dringend evakuiert werden müssten. Alle anderen Personen würden in Richtung Kanaren weiterfahren und dort voraussichtlich in 3 bis 4 Tagen eintreffen. Der konkrete Hafen steht noch nicht fest. Bislang sind 3 Passagiere der unter niederländischer Flagge fahrenden MV Hondius gestorben, ein älteres Ehepaar aus den Niederlanden sowie eine Person aus Deutschland.
0: Der FC Arsenal steht erstmals seit 20 Jahren im Finale der Fußball Champions League. Die Londoner gewannen am Abend mit 1:0 gegen den spanischen Club Atletico Madrid. Das Hinspiel war 1:1 ausgegangen. Gegner im Finale könnte entweder der FC Bayern München oder Paris Saint-Germain werden. Das entscheidet sich heute Abend. Das waren die Nachrichten.
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4: Mit Jonathan Hadem vor. Schönen guten Morgen. Vor einem Jahr haben die Unionsparteien CDU und CSU und die SPD ihre Koalitionsarbeit begonnen. Seitdem gab es viele Diskussionen, Streitigkeiten, gegenseitiges Unverständnis und öffentliche Anschuldigungen. Die Gesetze, die durch den Bundestag gebracht wurden, sind kurze Zeit später häufig erneut aus den eigenen Reihen heraus kritisiert worden. Die schwarz-rote Koalition gibt aktuell nicht unbedingt ein geschlossenes Bild ab. Steffen Bilger ist erster parlamentarischer Geschäftsführer der CDU-CSU-Fraktion im Bundestag. Schönen guten Morgen, Herr Bilger.
8: Guten Morgen, Herr Adem.
4: Schauen wir erstmal auf das sogenannte Heizungsgesetz, ein Erbe der Ampelkoalition. Das Bundeswirtschaftsministerium hat gestern Abend eine Überarbeitung vorgestellt. Öl- und Gasheizungen dürfen demnach auch nach 2045 noch weiter eingebaut werden. Warum hat sich die fossile Lobby da so durchgesetzt?
8: Da hat sich keinesfalls die fossile Lobby durchgesetzt, sondern wir haben einen großen Fehler der Ampel korrigiert. Das Heizungsgesetz hat für sehr viel Unmut gesorgt, für sehr viel Spaltung in unserem Land. Es hat aber auch dazu beigetragen, dass Investitionen gehemmt wurden. Jetzt haben wir diese Verunsicherung beseitigt. Wir haben aber auch damit verbunden einen klaren Plan für den Klimaschutz. Die Klimaziele, die Erreichung der Klimaziele im Wärmebereich werden kontinuierlich kontrolliert. Wenn die nicht eingehalten werden sollten, dann wird nachgeschärft. Aber wir sind sehr zuversichtlich, dass wir mit unserem Gebäudemodernisierungsgesetz, wie es jetzt heißt, Klimaziele eher erreichen können sogar, als es mit dem Vorgängergesetz der Fall war. Auch weil wir im Bestand auf Bioenergie setzen, weil wir weiterhin stark fördern werden, wenn es um Wärmepumpen geht und wir auch auf den Anschluss an Wärmenetze setzen. Also es ist ein ganzheitliches Konzept, wo aber den Menschen die Entscheidung über ihre Heizung zurückgegeben wird und nicht so viel gegängelt wird, wie das unter dem Ampelheizungsgesetz der Fall gewesen wäre.
4: Das sogenannte Heizungsgesetz ist ja ein Erbe der Ampelkoalition und auch das 500 Milliarden Euro schwere Sondervermögen war schon von der Ampelkoalition geplant, das die schwarz-rote Regierung dann durchgebracht hat. Trotzdem, es ist ja so, dass die beiden Koalitionspartner glauben, dass sie sich bisher jeweils nicht genug durchgesetzt haben in diesem einen Jahr Bundesregierung. Das sagt zumindest gestern Kanzleramtsminister Thorsten Frey. Allein diese Aussage macht ja eigentlich deutlich, dass da zwei Parteien gegeneinander und nicht miteinander arbeiten. Wie wollen Sie das ändern?
8: Nach einem Jahr in der gemeinsamen Regierung passt es sicher auch, wenn man Bilanz zieht. Und da, finde ich, steht für uns als Union auch viel Positives. Die Migrationswende, die wir umgesetzt haben, Abschaffung Bürgergeld, Abschaffung Heizungssenkung der Strompreise und vieles weitere mehr. Ich denke aber auch, dass die SPD durchaus Projekte durchsetzen konnte. Allerdings kamen ja wir aus der Opposition, wollten viel verändern. Die SPD aus der Regierung kommend hatte nicht den Drang, so viel gleich zu verändern. Aber jetzt geht es in die letzten 3 Jahre dieser Legislaturperiode und jetzt muss man mehr die gemeinsamen Projekte definieren und da haben wir große Aufgaben angesichts der Wirtschaftslage und der ganzen globalen Herausforderung. Also jetzt sollten wir vor allem das Thema Wirtschaft in den Blick nehmen und da haben wir viele Möglichkeiten, auch durch die Kommissionsarbeit. Die GKV-Reform liegt jetzt auf dem Tisch, ist im Kabinett verabschiedet worden. Die Rentenkommission wird bald ihre Vorschläge machen. Die Sozialstaatsreformkommission hat bereits ihre Vorschläge gemacht. Und die gilt es jetzt weitestgehend umzusetzen.
1: Und die Steuerreform kommt dann natürlich auch noch. Finanzminister Klingbeil möchte eine Steuersenkung für untere und mittlere Einkommen. Darauf kann sich die Union eigentlich nicht einlassen, weil sie den Gutverdienern schon höhere Beiträge zur Finanzierung der Gesundheits- und Pflegereform zugemutet hat. Wie genau will die Union da auf den Koalitionspartner zugehen, wenn es inhaltlich eigentlich kaum möglich ist?
8: Die Entlastung der kleineren und mittleren Einkommen ist eine Vereinbarung aus dem Koalitionsvertrag, die auch uns sehr wichtig war. Die muss umgesetzt werden und wir haben uns vorgenommen, so hat es auch nochmal der Koalitionsausschuss bestätigt, dass im Sommer dazu ein Vorschlag vorliegt. Gerne, wenn es nach uns geht, auch für eine größere Steuerreform. Allerdings geht es uns vor allem um Entlastung. Das heißt, es wird nicht funktionieren, dass man eine Entlastung für viele Steuerzahler durch eine Belastung von ganz wenigen nur finanzieren kann. Wir sind offen für verschiedene Modelle, auch bezüglich der Gegenfinanzierung. Aber es muss ein gutes Gesamtkonzept sein, wo Steuerentlastung im Mittelpunkt steht.
1: Schauen wir nochmal auf das große Ganze. Solche internen Streitereien erinnern uns ja alle doch sehr an die Ampelkoalition, deren Ende wir ja alle kennen. Auch der damalige Kanzler Scholz hatte nicht die Fähigkeit, Konsens zwischen den Koalitionsparteien herzustellen. Zumindest soweit, dass es irgendwie ein gemeinsames Bild ergibt. Damals gab es auch harsche Worte an die Mitregierenden. Warum tut Friedrich Merz gerade so viel dafür, dass es jetzt genauso kommt?
8: Da sind alle in der Koalition gefordert, ihren Teil zu konstruktiver Zusammenarbeit beizutragen.
1: Naja, aber er ist ja sozusagen der Chef. Er muss ja eigentlich als Erster ein bisschen für Harmonie sorgen. Und das tut er ja gerade nicht mit seinen Aussagen.
8: In der Union gab es schon auch Irritation über die Reden, die am 1. Mai oder rund um den 1. Mai von SPD-Funktionsträgern gehalten wurden. Aber Friedrich Merz hat ja auch zuletzt am Sonntag in der Sendung Mioska deutlich gemacht, dass es jetzt darauf ankommt, wieder gemeinsam die Projekte anzupacken. Und da haben wir auch viele gute Beispiele der Zusammenarbeit. Wir als Fraktion haben da unsere Verantwortung, Stichwort Heizungsgesetz. Es ist uns gelungen, ohne große Aufregung in den vergangenen Wochen die noch bestehenden Probleme zu klären, sodass wir jetzt die Änderungen auf den Weg bringen konnten. Und so müssen wir weiter möglichst vertrauensvoll intern arbeiten. Und Streit bringt sicherlich nichts, weder der Union noch der SPD, ist auch nicht das, was die Bürger wollen. Also da können wir sicher noch besser werden und vielleicht auch dann guter Vorsatz für die kommende Zeit in der Regierung.
1: Meint Steffen Bilger, er ist erster parlamentarischer Geschäftsführer der Unionsfraktion im Bundestag. Vielen Dank für das Gespräch heute Morgen.
8: Danke Ihnen.
1: Die großen Bewährungsproben für Schwarz-Rot, die kommen noch. Sie hat ja einige Reformen vor und einige Vorhaben sind mit Einschnitten und Kürzungen verbunden. Morgen befasst sich der Bundestag in erster Lesung mit dem Behindertengleichstellungsgesetz. Und auch hier regt sich schon Protest. Gestern am Europäischen Protesttag zur Gleichstellung von Menschen mit Behinderung fanden auch in Baden-Württemberg verschiedene Aktionen statt. Utku Pasakaya war bei einer Demo in Stuttgart dabei.
9: Am Nachmittag waren in der Stuttgarter Innenstadt rund 400 Menschen zusammengekommen, um für die Rechte von Menschen mit Behinderung zu demonstrieren. Sie trugen Schilder und Plakate mit Aufschriften wie Inklusion ist ein Menschenrecht in der Schule und überall. Bürokratieabbau statt Teilhabekürzungen. Die Sorge, dass angesichts Allgemeinklammerkassen Leistungen gekürzt werden könnten, verunsichert die Menschen. Patrick Kühnel ist aus Bruchsal zur Kundgebung in Stuttgart angereist.
10: Dass wir einfach gehört und gesehen werden. Schon allein die Idee, darüber zu diskutieren, die Leistungen einzustellen, ist einfach eine pure Frechheit. Das geht einfach nicht.
9: Um ein Leben außerhalb eines Heims führen zu können, ist der junge Mann auf eine 24-Stunden-Assistenz angewiesen.
10: Die quasi meine Arme und Beine ersetzt. Und wenn die Politiker das so umsetzen wollen, dass alle Menschen mit Behinderung ins Heim kommen, dann ist so ein selbstbestimmtes Leben in dem Umfang nämlich gar nicht mehr möglich.
9: Organisiert hatte die Kundgebung unter dem Motto Inklusion ist kein Sparmodell die Beauftragte der Landesregierung Baden-Württemberg für die Belange von Menschen mit Behinderungen, Nora Welsch.
12: Es geht erstmal darum, deutlich zu machen, dass wenn an Behindertenrechten gespart wird, dass es dazu führen kann, dass Menschen mit Behinderung eben an den Rand der Gesellschaft gedrückt werden, also da, wo sie sich mühsam über die Jahrzehnte weggekämpft haben, um in der Mitte der Gesellschaft zu sein. Und deswegen muss man sich ganz genau überlegen, welche Leistungen für Menschen mit Behinderung gekürzt werden und da natürlich Menschen mit Behinderung einbinden. Ne? Also nichts über uns, ohne uns, heißt ja das Motto.
9: Teilhabe ist ein Wort, das immer wieder zu hören ist. Die Beauftragte der Landesregierung Nora Welsch macht die Voraussetzungen für die Teilhabe an ihrer eigenen Situation anschaulich.
12: Ich selbst bin ja Rollstuhlfahrerin, das heißt, ich bin darauf angewiesen, dass meine Umgebung baulich barrierefrei ist. In jeder Phase meines Lebens, also wenn es um die Freizeit geht, wenn es darum geht, dass ich einen Verein besuchen möchte, wenn ich ins Museum gehe, wenn ich auf die Arbeit gehe, ich brauche immer bauliche Barrierefreiheit. Das ist für mich ein ganz großer Faktor, der mich mit einschließen oder auch ausgrenzen kann. Und dazu kommt bei mir noch, dass ich ja auch mit persönlicher Assistenz lebe, im Rahmen eines persönlichen Budgets. Das heißt, wenn ich diese Assistenzleistung nicht habe, und es steht ja auch ganz konkret aktuell in der Debatte, dann könnte ich mein Leben so selbstbestimmt nicht weiterführen. Und dann bringt mir auch die bauliche Barrierefreiheit nichts mehr, weil ich dann das Haus nicht verlassen kann oder in ein Pflegeheim müsste.
9: Ein selbstbestimmtes Leben, das ist das zentrale Thema. Die 24-Stunden-Assistenz ermöglicht das Patrick Kühnel. Und zu diesem Leben gehört für ihn auch eine eigene Wohnung.
10: Mein Vermieter hat mich auch dabei unterstützt, dass ich die Wohnung bekomme. Also er ist ein Beispiel für Inklusion, so wie es laufen soll.
1: Patrick Köhnl, er hat gestern in Stuttgart mit demonstriert am Europäischen Protesttag zur Gleichstellung von Menschen mit Behinderung. Ebenfalls auf die Straßen gegangen sind gestern die Geburtshelferinnen am Internationalen Tag der Hebammen. Ihr Unmut richtet sich dagegen, dass sie immer weniger Geld mit ihrer Arbeit verdienen und ihnen auch noch mehr Bürokratie aufgehalst wird. Eine der größten Demonstrationen fand in Konstanz statt. SWR-Reporter Gerald Pinkenburg berichtet.
13: Etwa 1000 Hebammen zogen durch die Innenstadt. Sie protestierten mit der Aktion gegen den sogenannten Hebammenhilfevertrag. Der regelt seit November vergangenen Jahres die Arbeitsbedingungen der freiberuflichen Geburtshelferinnen. Schlechtere Bezahlung und deutlich mehr Dokumentationspflichten seien die Folge, hieß es von den Kundgebungsteilnehmerinnen. Zudem befürchten sie, dass sich viele Beleghebammen den Beruf schlicht nicht mehr leisten könnten. Der GKV-Spitzenverband, der die gesetzlich Versicherten vertritt, hat den Vertrag zum 1. April bereits angepasst. Das habe zu verbesserten Bedingungen geführt, hieß es. Den Hebammen reicht das jedoch nicht aus. Sie forderten weitergehende Maßnahmen.
1: 7.17 Uhr jetzt.
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1: Heute geht's wieder wechselhaft durch den Tag. Bei vielen dichten Wolken gibt's auch immer wieder Schauer und Gewitter. Heute Morgen kann's dann örtlich noch neblig sein. Hin und wieder zeigt sich aber den Tag über auch immer wieder kurz mal die Sonne. Es ist insgesamt ein bisschen kühler. Heute bei höchstens 13 Grad im Allgäu und bis zu 21 werden es in Rheinhessen.
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1: Der erste parlamentarische Geschäftsführer der CDU-CSU-Fraktion im Bundestag, Bilger, hat die Wende beim sogenannten Heizungsgesetz verteidigt. Ein großer Fehler der Ampelregierung sei korrigiert worden, hat Bilger gerade hier im SWR-Aktuell-Interview gesagt. Das Heizungsgesetz der Ampel habe für große Verunsicherung gesorgt und Investitionen gehemmt. Außerdem berücksichtigten die Pläne von Schwarz-Rot die Vorgaben, damit Deutschland 2045 klimaneutral sein werde. Knapp 2 Monate nach der Landtagswahl in Baden-Württemberg stellen Grüne und CDU am Mittag ihren Koalitionsvertrag vor. In ihrem Sondierungspapier hatten beide Parteien schon konkrete Punkte festgehalten. Etwa ein verpflichtendes, kostenloses letztes Kindergartenjahr, ein Festhalten an den Klimazielen und Entlastungen von Familien bei der Grunderwerbssteuer. In Mainz unterzeichnen CDU und SPD heute ihren Koalitionsvertrag. Das rund 100 Seiten Papier hat den Titel Gemeinsame Verantwortung für ein starkes Rheinland-Pfalz. Vorgesehen sind unter anderem mehr Geld für die Kommunen, mehr Personal für die Polizei und verpflichtende Sprachförderung in Kitas. Die USA wollen ihre Initiative für eine sichere Schifffahrt in der Straße von Hormus vorübergehend stoppen. Das hat Präsident Trump angekündigt. Demnach soll während des Stopps geprüft werden, ob die USA und der Iran ein Abkommen abschließen könnten. Viele Webseiten mit dem Adressende .de sind in der Nacht nicht erreichbar gewesen. Grund war eine Störung bei der Registrierungsstelle für diese deutschen Webseiten DENIC. Sie sorgt dafür, dass Internetnutzern nach der Eingabe der Webadresse die richtige Seite angezeigt wird. Mittlerweile ist die Störung laut DENIC behoben.
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1: Urlaub in der Natur. Die Schuhe geschnürt, den Rucksack aufgesetzt und los. Diese Form des Urlaubs wird immer beliebter. In unserer Serie Trekking, Hiking, Camping, Hauptsache draußen, schauen wir uns die Faszination für den Urlaub in der Natur diese Woche genauer an.
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1: Was gibt es da draußen nicht alles zu entdecken? Die Mittelgebirge vor der Haustür, die Alpen, viele Wälder und auch Flüsse. Viel Natur also. Und das, obwohl Europa so dicht besiedelt ist. Allerdings nicht überall ist alles erlaubt. Auch in Ländern wie Schweden, wo das Draußensein ein wichtiger Teil der Alltagskultur ist und man stolz auf das Jedermannsrecht ist. Was man dabei darf und was man lieber lassen sollte, hat sich Christian Stichler in Stockholm angeschaut.
11: My name is Jonas. I love to spend time in the nature.
14: Mit Videoclips wie diesen erklärt die schwedische Tourismusbehörde, wie frei man sich im Land der Wälder und Seen wirklich bewegen kann. Die rechtliche Grundlage dafür ist das sogenannte Allemannsrecht, also das Jedermannsrecht. Ein Recht, das weit in die schwedische Vergangenheit zurückreicht. Sanja Kurosovic von der schwedischen Naturschutzbehörde erklärt es in dem Video ganz einfach.
15: Simply put, you can say that Allemannsrecht means that everyone is welcome to enjoy the Swedish nature, but you have to do it responsibly.
14: Jeder ist in Schweden eingeladen, die Natur zu genießen, aber bitte mit Verantwortung. Los geht es mit dem Übernachten. Bivakieren oder Zelten ist praktisch überall erlaubt, zumindest für eine Nacht, aber auch da gibt es eine Regel.
15: It's all about keeping distance, okay. So you don't disturb the people that live there.
14: Es dreht sich alles um den richtigen Abstand. Den gilt es einzuhalten zu Grundstücken, Gärten oder Weideflächen. Direkt vor einem roten Häuschen im Wald sein Zelt aufschlagen? Lieber nicht. Oder nur, wenn man vorher fragt. Und dann geht es an die Schätze der Natur, wie Sanja ihrem Kollegen Jonas erklärt.
16: Picking flowers, mushrooms and berries.
15: Yes, it's allowed, but you have to make sure that they are not protected.
14: Beeren, Pilze und Blumen pflücken? Alles erlaubt. Allerdings muss man sich vorher informieren, welche Arten geschützt sind. Übrigens, Fischen oder Jagen ist ausdrücklich nicht Teil des Jedermannsrechts. Dafür braucht man auch in Schweden eine Angelkarte oder eine Jagdlizenz. Und wenn es abends vor dem Zelt kühl wird, dann ist auch Feuermachen erlaubt, vorausgesetzt, die Waldbrandgefahr ist nicht so groß. Beim Holzsammeln muss man jedoch aufpassen.
16: Now we can build a fire. This is dead and on the ground.
15: We are actually not allowed to pick this large tree.
14: Auch wenn ein Baum quer im Wald liegt, darf man an ihm nicht einfach Äste absägen. Beim Holzsammeln zum Feuermachen ist nur erlaubt, das zu nehmen, was auf dem Boden liegt. Und campen im Wohnmobil? Einfach mal so von der Straße abfahren? Leider ein Mythos.
16: I'm not gonna drive in the terrain. I'm just gonna park outside the road.
15: That's the thing. It's not allowed to drive off-road or to park off-road.
14: Mit dem Camper ein Stück in den Wald, das machen zwar viele, erlaubt ist es nicht. Autos müssen immer auf der Straße bleiben. Übernachten ist grundsätzlich nur auf Rastplätzen erlaubt. Aber zu Fuß, mit dem Rad oder auch mit dem Pferd darf man in Schweden fast überall hin, um sein eigenes Stück Natur zu finden.
16: In Sweden you will always be able to find your own favorite piece of nature.
1: Tja, auch in anderen Teilen Europas gilt, für das große Draußenabenteuer gibt's ein paar Regeln. Wir haben unsere Korrespondenten in Österreich und Italien gefragt, worauf es bei ihnen ankommt.
17: Italien ist schon allein klimatisch ein Paradies für Outdoor-Fans, aber nicht alles ist erlaubt. Wildcampen ist grundsätzlich verboten, eine landesweite Regelung gibt es aber nicht. Die Regionen, teilweise auch die einzelnen Nationalparks, können selbst entscheiden, was gilt. Herauszufinden, wie das wo gehandhabt wird, ist schwierig. Venedig zum Beispiel verbietet wildes Campen, offenbar grundsätzlich. Woanders sind temporäre Biwaks erlaubt, also am Abend Zelt aufbauen, am Morgen wieder abbauen, keine Tische, keine Stühle verwenden und vor allem keine Spuren hinterlassen. Beim Wandern gelten in Nationalparks strenge Vorschriften. Wege nicht verlassen, kein offenes Feuer, kein Grillen. Und seit diesem Jahr dürfen Wanderer auch keine Messer mit einer Klinge über 5 cm mitführen. Die sind auch bei einem kleinen Brotzeitmesser schnell erreicht. Auch beim Reisen mit Wohnmobilen oder Campingbussen ist Vorsicht geboten. Übernachten am Straßenrand ist an touristisch stark frequentierten Orten verboten oder nur erlaubt, wenn es nicht als Camping gilt, also ohne ausgefahrene Markise oder Campingmöbel. Auf dem Land kann man aber auch die Besitzer fragen, ob man auf dem Grund stehen oder übernachten kann. Wenn die es erlauben, dann ist alles gut. Aus Rom, Martin Zöller.
19: Österreich erlebt derzeit einen echten Campingboom. 2025 war das fünfte Rekordjahr in Folge. Es gab fast 9 Millionen Übernachtungen auf Campingplätzen. Das ist ein Plus von 3% gegenüber dem Vorjahr. Generell geht es seit der Pandemie ziemlich steil nach oben. Camping ist so beliebt wie nie zuvor. Und die Hotspots wie Kärnten oder das Salzkammergut, die stoßen in der Hochsaison bereits vereinzelt an ihre Grenzen. Ein Campingplatz, der sollte es zum Übernachten aber schon sein, wenn man Ärger mit dem Gesetz vermeiden will. Wildcampen ist fast überall in Österreich verboten. Eine Grauzone bzw. eine Ausnahme kann es sein, wenn ungeplant so eine Notschlafstelle in der Wildnis aufgebaut wird. Zum Beispiel, wenn man sich beim Wandern verlaufen hat oder die Müdigkeit beim Fahren im Wohnmobil zu groß wird, um den nächsten Campingplatz noch sicher zu erreichen. Dafür ist beim Thema Wandern, Picknicken und Grillen alles ziemlich eindeutig. Auf den gekennzeichneten Flächen und Wegen, da geht es klar. Abseits davon ist es verboten. Aus Wien, David Freches.
1: Trekking, Hiking, Camping. Hauptsache draußen. Morgen fragen wir in unserer Serie eine Tourismusforscherin, warum es immer mehr Menschen im Urlaub nach draußen zieht. 7.25 Uhr jetzt.
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1: Mit Stefan Sander.
20: Einen wunderschönen guten Morgen. Der FC Bayern München will heute in das Finale der UEFA Champions League einziehen. Das Halbfinal-Hinspiel gegen Paris Saint-Germain ging 4-5 verloren. Was erwartest du denn für eine Partie im Rückspiel, Patricia Gabor?
21: Ich glaube, es wird ähnlich laufen wie im Hinspiel. Beide Mannschaften sind so dermaßen auf Vollgasfußball getrimmt, die wollen halt auch gar nicht anders. Führungsetage, Trainer, Spieler, gefühlt jeder bei den Bayern hat im Vorfeld gesagt, unsere Spielweise hat uns hierher gebracht und deswegen wäre es völlig absurd, das ganze Spiel auf einmal zu ändern. Das war übrigens die Wortwahl von Max Eberl. Jetzt bleibt natürlich die Frage, wie wollen die Münchner denn dann sicher gehen,

0: gesehen. Dort ist der FC Arsenal bereits in das Finale eingezogen. Nach dem 1:1 im Hinspiel gewannen die Gunners zu Hause mit der Unterstützung der eigenen Anhänger gegen Atletico Madrid jetzt mit 1:0. Luca Benincasa berichtet.
1: Die Partie war, so wie es von vielen Beobachtern prognostiziert worden war, von Beginn an ein zähes Ring. Mit Leidenschaft und Willen, aber wenig klaren Offensivaktionen. Erst kurz vor der Halbzeit hatte dann Arsenals Stürmer Trossard Platz im Strafraum. Seinen Schuss konnte Atletico-Torwart Oblak nur nach vorne klären. Den Abpraller drückte dann Bukayo Saka zur 1:0 Pausenführung über die Linie. Auch in Durchgang 2 verlor das Spiel nicht an Intensität. Viele harte Zweikämpfe, die nah dran, aber nicht über der Grenze des Erlaubten waren. Die größte Chance hatte dann wieder Arsenal. In der 66. Minute flankte der ehemalige Leverkusener Hinkapie von rechts. Die anschließende Volleyabnahme von Gyökeres ging knapp über das Tor. Atletico drang in der Folge auf den Ausgleich. Die Abwehr von Arsenal stand aber sattelfest. Und so brachten die Londoner die 1:0 Führung über die Zeit.
0: In der Fußball-Bundesliga der Frauen steht heute ein Topspiel an. Die TSG Hoffenheim trifft auswärts auf die Fußballerin des FC Bayern. Los geht es um 18 Uhr. Schauen wir noch zum Tischtennis. Da sind die deutschen Männer bei der Weltmeisterschaft souverän in das Achtelfinale eingezogen. Christian Adolf mit den Einzelheiten.
2: Die deutschen Herren haben das schwere Auftaktlos Slowenien sicher gemeistert. In der Runde der besten 32 Teams setzte sich die deutsche Mannschaft überraschend klar mit 3:0 durch. Benedikt Duda gelang souverän der erste Punkt. Viel wichtiger war dann der Sieg von Patrick Franziska gegen seinen langjährigen Vereinskollegen in Saarbrücken, Darko Jogic. Aber Franziska blieb mental stark und fokussiert und lieferte mit seinem Sieg die Vorlage für Deutschlands Nummer 1, Dang Chu, der seinerseits dann wieder ganz souverän für den 3:0-Erfolg sorgte. Die Aufgaben werden nicht leichter. Im Achtelfinale treffen die deutschen Herren auf Hongkong. Bei den Damen bekommen es die deutschen Europameisterinnen mit den sehr stark eingeschätzten Nordkoreanerinnen zu tun.
0: So viel zum Sport. Es ist 7.28 Uhr.
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4: Mit Jonathan Hadem, schönen guten Morgen. Ein Jahr schwarz-rote Regierungskoalition heißt auch ein Jahr Opposition für die Grünen. Gleich nach den Nachrichten spreche ich mit der ersten parlamentarischen Geschäftsführerin der Grünen-Fraktion im Bundestag, Irene Mihalic, über ihre Bilanz nach einem Jahr. Jetzt schauen wir aber erstmal noch ganz kurz auf die Straßen. Vorsicht in Ettlingen im Kreis Karlsruhe, da liegt im Wattkopftunnel ein Metallteil. Noch kurz zu den Staus. A6 Heilbronn Richtung Mannheim zwischen Dreieck Hockenheim und Mannheim-Schwetzingen. Bergungsarbeiten, die rechte Spur ist gesperrt. 6 Kilometer Stau, hier dauert es eine Dreiviertelstunde länger. A643 Mainz Richtung Wiesbaden zwischen Dreieck Mainz und Schiersteiner Kreuz. 6 Kilometer Stau und stockender Verkehr, hier dauert es 20 Minuten länger. Und die A8 Karlsruhe Richtung Stuttgart zwischen Pforzheim West und Pforzheim Ost. Baustelle, 7 Kilometer stockender Verkehr, Viertelstunde mehr einrechnen.
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4: Heute wird es wieder wechselhaft. Es gibt viele Wolken, Schauer und Gewitter. Zwischendurch kann aber auch mal die Sonne rauskommen. Insgesamt ein bisschen kühler bei 13 bis 21 Grad.
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4: Um 7.30 Uhr.
5: Mit Andrea Beer, guten Morgen. Ein Gesetzentwurf des Bundeswirtschaftsministeriums will Gas- und Ölheizungen auch nach 2045 erlauben. Die USA wollen vorerst keine Schiffe mehr durch die Meerenge von Hormuz geleiten. Und der Rheinland-Pfälzische Landtag will eine Verfassungsänderung beschließen, die Untersuchungsausschüsse betrifft. Das Wetter heute Vormittag, ab und zu Sonne, danach Regen und örtlich Gewitter, 13 bis 21 Grad. Nach Plänen des Bundeswirtschaftsministeriums sollen Gas- und Ölheizungen noch über das Jahr 2045 hinaus eingebaut werden dürfen. Laut ARD-Informationen sieht das ein Entwurf für ein Gebäudemodernisierungsgesetz vor, auch bekannt als Heizungsgesetz. Einzelheiten von Nicole Markwald.
6: Der neue Entwurf aus dem Bundeswirtschaftsministerium für das Gebäudemodernisierungsgesetz sieht keine Verbote mehr vor. Es fehlen aber auch klare Aussagen zum Abschied von fossilen Brennstoffen. Das Gesetz soll technologieoffener, flexibler, praxistauglicher und einfacher werden, heißt es in dem Entwurf, der dem ARD-Hauptstadtstudio vorliegt. Darin ist vorgesehen, dass auch nach 2045 noch Gas- und Ölheizungen eingebaut werden können. Eigentlich wollte Deutschland da schon klimaneutral sein. Weiterhin geplant bleibt die sogenannte Biotreppe. Sie sieht die Einführung von einer Mindestquote von Grüngas und Grünheizöl vor.

0: Kritik kommt von den Grünen. Sie werfen Bundeswirtschaftsministerin Reichert, CDU, vor, die Abhängigkeit von Öl und Gas zu befördern. Die AfD dagegen kritisiert das Festhalten an Vorgaben für umweltfreundlichere Kraftstoffe.
1: Die USA wollen vorerst keine Schiffe mehr durch die Meerenge von Hormuz geleiten. Das hat Präsident Trump angekündigt, nachdem er erst am Montag die Initiative für eine sichere zivile Schifffahrt begonnen hatte. Pakistan und weitere Länder hätten um den Stopp gebeten, so Trump. Jetzt prüfe man, ob die USA und der Iran ein Abkommen schließen könnten. Dafür habe es große Fortschritte gegeben. Wie diese Fortschritte aussehen, sagte der US-Präsident nicht. In Mainz trifft sich heute der Alte Landtag noch einmal zu einer Sondersitzung. Dabei soll abschließend eine Verfassungsänderung beschlossen werden. Konkret geht es um die Regeln für Untersuchungsausschüsse. Christian Puttgereit mit Details.
2: Bisher reicht ein Fünftel der Abgeordneten, um einen Untersuchungsausschuss einzusetzen. Künftig soll das erst ab einem Viertel der Abgeordneten möglich sein. Hintergrund für die Initiative von SPD, CDU und Grünen ist das Erstarken der AfD. Bliebe es bei der bisherigen Regelung, könnte sie im künftigen Landtag im Alleingang Untersuchungsausschüsse einsetzen. Die anderen Parteien befürchten, dass die AfD diese Möglichkeit missbrauchen würde. Die AfD wehrt sich gegen die Verfassungsänderung und hat eine Klage dagegen angekündigt. Die nun in Rheinland-Pfalz angestrebte Regelung für das Einsetzen von U-Ausschüssen gilt in fast der Hälfte der Bundesländer und im Bund.
1: Knapp zwei Monate nach der Landtagswahl in Baden-Württemberg stellen Grüne und CDU ihren Koalitionsvertrag vor. In ihrem Sondierungspapier haben beide Parteien schon konkrete Punkte festgehalten. Etwa ein verpflichtendes, kostenloses letztes Kindergartenjahr. Ein Festhalten an den Klimazielen und Entlastungen von Familien bei der Grunderwerbsteuer. Auch die Aufteilung der Ministerien ist bereits geklärt. Personalien sind allerdings noch offen. Auf Parteitagen wollen Grüne und CDU den Koalitionsvertrag am kommenden Samstag von den Delegierten bestätigen lassen. Das waren die Nachrichten.
3: 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Mit Jonathan Hadem, schönen guten Morgen. Seit einem Jahr regiert in Deutschland Schwarz-Rot. Und seit einem Jahr sitzen die Grünen wieder in der Opposition. Das dürfte für die Grünen gar nicht so einfach sein, nachdem man vorher mit an der Macht war. Und sie tun sich auch schwer, ihre Oppositionsrolle irgendwie auszufüllen. Gleich zu Beginn der Legislatur haben sie zähneknirschend einem 500 Milliarden Euro Sondervermögen zugestimmt, dessen Grundlage schon die vorherige Ampelkoalition unter Beteiligung der Grünen gelegt hatte. Gleichzeitig sind die Kernthemen der Grünen kaum noch Teil der Koalitionsarbeit. Klimaschutz, Naturschutz, soziale Gerechtigkeit, all das kommt nicht mehr so ganz stark vor. Irene Mihalic ist parlamentarische Geschäftsführerin der Grünen-Fraktion im Bundestag. Schönen guten Morgen.
4: Guten Morgen.
3: Gestern Abend hat das Bundeswirtschaftsministerium eine Reform des Gebäudeenergiegesetzes vorgestellt, das auch aus der Ampelkoalition noch stammt. Öl- und Gasheizungen dürfen demnach auch nach 2045 eingebaut werden. Damit dreht die Koalition die Intention des Gesetzes, das aus ihren Reihen kam, auf links. Überrascht Sie dieser Schritt?
4: Es ist jedenfalls der falsche Schritt, einfach weil wir natürlich merken, dass gerade die fossilen Energien immer teurer werden. Und das war ja auch der Grund, warum wir damals das Gebäudeenergiegesetz so angelegt haben, dass die Menschen eben auch unabhängiger werden, eben von Öl und Gas. Und wir sehen ja gerade angesichts der Krise, in der wir uns befinden, dass es vollkommen falsch ist, auf fossile Energien zu setzen, einfach weil es die Leute wirklich in eine regelrechte Kostenfalle treibt. Und deswegen ist es etwas, was wir natürlich ganz und gar nicht gutheißen.
3: Das sogenannte Heizungsgesetz war aber auch das Gesetz, woran die Ampel und vor allem auch die Grünen gescheitert sind. Insofern macht Schwarz-Rot doch gerade was richtig, zumindest wenn man die Wähler wahrscheinlich fragt.
4: Naja, ich weiß nicht. Wenn Sie die Leute fragen, dann stellen die schon fest, dass die Preise an den Tankstellen immer teurer werden, dass Öl und Gas immer teurer wird und dass da eben sozusagen gar nichts sich zum Guten wendet. Das Gegenteil ist der Fall. Wenn Sie Leute fragen, die eine Heizung haben, die auf erneuerbare Energien setzt, dann ist das etwas anderes. Also rückblickend betrachtet sind vielleicht manche Dinge in der Ampelzeit doch gar nicht so schlecht gewesen. Wie dem auch sei, es sind natürlich auch in der Ampelzeit Fehler gemacht worden. Das will ich überhaupt gar nicht bestreiten. Und selbstverständlich hätte man vieles besser machen können. Aber das, was die jetzige Bundesregierung präsentiert, ist tatsächlich eine komplette Rückabwicklung dessen, was wir mal an Fortschritt in unserem Land hatten. Und das wird am Ende die Bürgerinnen und Bürger teuer zu stehen kommen. Und das ist etwas, was wir nicht akzeptieren können.
3: Dann lassen Sie uns auf das aktuelle Jahr gucken, das jetzt vorbei ist, beziehungsweise die aktuelle Legislaturperiode, die jetzt ein Jahr alt ist. Die Grünen versuchen sich ja immer wieder sozusagen als Hilfskraft, erst bei diesem 500 Milliarden Euro Sondervermögen, das sie mit unterstützt haben und durchgebracht haben. Ihre Fraktionsvorsitzenden Dröge und Hasselmann haben der schwarz-roten Koalition ja auch schon eine Zusammenarbeit angeboten, zum Beispiel bei der Reform des Sozialstaates. Warum verpuffen solche Aktionen aber häufig im alltäglichen Politikgeschäft in Berlin?
4: Der Punkt ist einfach, dass wir unsere Oppositionsrolle nicht so verstehen, wie Friedrich Merz sie verstanden hat, als er noch der Oppositionsführer war, indem er wirklich alles blockiert hat, um des Blockierens willen. Und er hatte ja eine regelrechte Freude daran, irgendwie die Ampel schlecht aussehen zu lassen. Das ist nicht unser Kurs. Unser Interesse ist der Wohlstand und ja sozusagen das, was die Bürgerinnen und Bürger in unserem Land bewegt. Und wir wollen, dass Deutschland eben auch als Land funktioniert. Und wenn wir dazu als Grüne einen Beitrag leisten können, auch aus der Opposition heraus, dann tun wir das. Wir kritisieren das, was die Bundesregierung macht, wenn wir den Kurs falsch finden, bieten aber auch unsere Unterstützung an, wenn zum Beispiel etwas richtig gemacht werden kann oder versuchen, da etwas Gemeinsames hinzukriegen. Ich denke, das ist auch im Interesse der Bürgerinnen und Bürger. Und das merken wir ja auch an dem Zuspruch, den wir inzwischen auch wieder deutlich mehr spüren, als es noch zu Regierungszeiten der Fall war, dass die Menschen das auch honorieren. Und deswegen haben wir ja auch voller Überzeugung dem Sondervermögen zugestimmt, weil wir da eben auch noch positive Dinge hineinverhandelt haben. Leider macht die Bundesregierung jetzt genau das Gegenteil von dem, was sie angekündigt hat. Und deswegen werden wir da natürlich auch mit konstruktiver Kritik den Finger immer wieder in die Wunde legen und versuchen, diese Bundesregierung auf einen anderen Kurs zu bringen.
3: Aber profitieren Sie davon tatsächlich? So die letzten Landtagswahlen, wenn man sich die anguckt, dann sind Sie mal abgesehen von der Landtagswahl in Baden-Württemberg fast überall abgerutscht.
4: Also wir haben Baden-Württemberg verteidigt. Das hätte, glaube ich, niemand vorher gedacht, wenn Sie davor die Leute gefragt hätten. Rheinland-Pfalz, da haben wir uns stabilisiert. Wir sind Oberbürgermeister in München. Ja, also wir können eigentlich, also von den Landtagswahlen oder von den letzten Wahlen, die stattgefunden haben, können wir wirklich sehr zufrieden sein. Die letzten Umfragen sehen uns auch bei 16%. Ich denke, ein bisschen was machen wir da auch richtig. Aber es geht ja hier gar nicht um die Grünen. Es geht ja darum, wie Deutschland wieder
3: vorankommt. Na doch, es geht schon ein bisschen um die Grünen, Frau Mihalisch. Entschuldigung. Also
4: bei den ich weiß nicht, ob das im Interesse der Leute ist oder ob es eher darum geht, ihre Alltagssorgen bewältigt zu bekommen. Und da sehen wir eben aktuell, dass das eben nicht passiert. Wir sind wirklich in einer fundamentalen Krise.
3: Und aktuell gerade um die Grünen. Darum, und ich habe noch eine Frage am Schluss. Bei den noch ausstehenden Reformen scheint es ja in der schwarz-roten Koalition jetzt nicht wahnsinnig viel Einigkeit zu geben. Da wird es wahrscheinlich wieder viele Streitpunkte geben. Wie wollen Sie denn als Grüne da eine entscheidende Rolle spielen?
4: Zum Beispiel, wenn Sie die anstehende Gesundheitsreform nehmen, da liegt ja jetzt etwas vor, also wie sich die Bundesregierung das vorstellt, wie die Krankenkassenbeiträge stabilisiert werden sollen. Wir sehen eben, dass das, was da vorgelegt wird, eben nicht zu einer Stabilisierung der Beiträge führen wird. Wenn das alles so kommt, wie es jetzt vorgeschlagen ist, dann muss man sogar annehmen, dass die Beiträge weiter steigen. Wir bringen diese Woche unsere Vorschläge in den Deutschen Bundestag ein, indem wir weiterhin Vorschläge machen, wie wir die Beiträge sogar senken können und damit eben die 75 Millionen gesetzlich Versicherten und auch die Wirtschaft um knapp 15 Milliarden Euro pro Jahr entlasten können. Und genau, und dazu greifen wir Vorschläge auf, die die Bundesregierung eigentlich hätte übernehmen können, weil die Expertenkommission sie vorgeschlagen hat. Da ist die Bundesregierung sehr mutlos und wir zeigen auf, wie es gehen kann.
3: Irene Mihalisch war das, erste parlamentarische Geschäftsführerin der Grünen-Fraktion im Bundestag. Vielen Dank für das Gespräch heute Morgen.
4: Sehr gern.
3: Ein Jahr schwarz-rote Koalition im Bund und die Herausforderungen für die Bundesregierung aus CDU und CSU und SPD sind gewaltig. Dazu gehört die Außenpolitik und vor allem auch Donald Trump und sein Vorgehen im Nahen Osten. Bundeskanzler Friedrich Merz fragt sich sicherlich, welche Ziele der US-Präsident im Irankrieg verfolgt. Oder vielleicht eher, hat Trump überhaupt einen Plan? Es geht heute früh mal wieder um die Straße von Hormus, denn nach nur einem Tag hat Trump angekündigt, die Begleitung von Tankern und Frachtern durch US-Kriegsschiffe durch die Meerenge werde kurzzeitig ausgesetzt. Anne Schneider ist unsere Washington-Korrespondentin. Ist damit das sogenannte Project Freedom damit schon wieder Geschichte?
5: Ja, also de facto zumindest ist es wieder gestoppt, auch wenn Trump gesagt hat, es soll nur für kurze Zeit pausieren wegen der Fortschritte bei Verhandlungen mit dem Iran. Aber man muss sagen, das ist wahrscheinlich nicht nur Diplomatie, sondern auch ein Eingeständnis, dass diese Operation extrem riskant war und sofort eskalieren konnte. Das ist das, was Experten auch die ganze Zeit gesagt haben. CENTCOM, also das US-Militärkommando für die Region, äußert sich dazu übrigens nicht, sondern verweist alle Journalisten an das Weiße Haus. Das heißt, der Stopp war eine rein politische Entscheidung.
3: Und wieso hat Präsident Trump dann so entschieden?
5: Ja, offiziell heißt es, es gebe Fortschritte bei Gesprächen. Man wolle einen möglichen Deal mit dem Iran nicht gefährden. Inoffiziell bzw. faktisch sieht es so aus, die Eskorte hat innerhalb weniger Stunden zu militärischen Zwischenfällen geführt, nämlich Angriffen mit Drohnen und Raketen auf US-Schiffe. Das bedeutet, dieses Project Freedom war einfach nicht stabil durchführbar, ohne das Risiko eines offenen Krieges wieder deutlich zu erhöhen. Das heißt, diese Pause ist sehr wahrscheinlich weniger eine freiwillige Geste, sondern mehr ein notwendiger Rückzug aus einer hochriskanten Operation, die eben sehr schnell außer Kontrolle geraten konnte.
3: Wie wird in den USA selbst das außenpolitische Hin und Her im Umgang mit dem Iran gesehen?
5: Ja, die Regierung verkauft das alles als Erfolg, aber die Lage wird hier von sehr vielen deutlich kritischer gesehen. Die offizielle Darstellung ist, das hat Außenminister Rubio auch nochmal gesagt, die Operation Epic Fury hat ihre Ziele erreicht. Das Problem ist, diese Ziele sind sehr weit definiert und teilweise überhaupt nicht überprüfbar. Es gibt deutliche Widersprüche da in den Aussagen, denn gleichzeitig räumt dieselbe Regierung ein, Irans Atomprogramm ist nicht gelöst, das war das Hauptziel. Und die Straße von Hormuz bleibt unsicher. Das heißt, Ziele erreicht heißt hier vor allem militärisch geschwächt, aber nicht strategisch gelöst. Und man hat sich ja auch noch ein zusätzliches Problem geschaffen, nämlich das mit der Straße von Hormuz, das es vor dem Krieg überhaupt nicht gab.
3: Wird die US-Regierung denn jetzt wieder direkt Gespräche mit dem Iran führen?
5: Ja, aktuell fährt die Trump-Administration so eine klassische Druck- und Deal-Strategie. Also erstmal Druck, die Blockade gegen den Iran, gegen die iranischen Häfen bleibt bestehen, das Militär bleibt präsent. Gleichzeitig laufen parallel Verhandlungen weiter. Das Ziel ist ein politischer Deal, das sagt Donald Trump auch immer wieder. Aber entscheidend ist, diese Strategie funktioniert nur, solange es nicht wieder zu militärischen Zwischenfällen kommt. Und genau das ist eben aktuell nicht garantiert. Also das Problem ist, die USA können jetzt keinen Frieden oder keinen Deal herbeidrohen. So einfach. Das versuchen sie die ganze Zeit, aber das funktioniert einfach nicht so richtig.
3: Die Einschätzung von unserer USA-Korrespondentin Anne Schneider.
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3: Reutlingen ist eine Stadt mitten in Baden-Württemberg, umgeben von zahlreichen weiteren Ingen-Städten. Metzingen, Tübingen, Esslingen. Um nur einige zu nennen. Reutlingen ist es gelungen, weit über die Region hinaus bekannt zu werden. Mit einer Kampagne, die gemeiner nicht hätte sein können. Auf riesigen Plakaten wird über Reutlingen hergezogen. Der Slogan: Reutlingen kannst du nicht mögen. Aber es folgt der Zusatz: nur lieben. Eine Idee des Stadtmarketings, die so gut läuft, dass sie jetzt, knapp 2 Jahre nach Beginn der Kampagne, zu einer langfristig angelegten Stadtmarke werden soll. In unserer Redaktion sitzt eine gebürtige Reutlingerin. Julia Salinas ist in Reutlingen aufgewachsen, lebt heute wieder in ihrer Heimatstadt und beschreibt, was die Kampagne aus ihrer Sicht in der Stadt bewegt hat.
7: Wir müssen dir leider sagen, du bist in Reutlingen. Leben, wo keiner Urlaub macht. Oder das Schönste an Reutlingen ist die B27 nach Tübingen. Einige Tübinger klatschen bei diesen fiesen Sprüchen schamlos. Ich bin Reutlingerin und auch ich muss lachen. Auf riesigen Plakaten steht geschrieben, was so viele Leute denken. Reutlingen kannst du nicht mögen. Tage später dann der Zusatz: nur lieben. Und damit war der Coup gelungen. Zu benennen, warum Reutlingen echt uncool ist, ein genialer Schachzug. Die Menschen in der Stadt stimmen zu, sind empört, aber vor allem, sie reden darüber. Auf dem Wochenmarkt, in der Nachbarschaft, auf Social Media. Und die Kampagne des Stadtmarketings schreitet weiter voran. Reutlingerinnen und Reutlinger erzählen ihre Geschichte. Aus Reutlingen wird mein großes Glücklingen, mein Karrierelingen oder mein Coming-Home-Lingen. Wieder plakatiert in der ganzen Stadt und vermarktet online. Jeder ist eingeladen, sein Lingen zu beschreiben. Jeder hat seine Geschichte, doch sie wird nicht nur erzählt, sondern von allen gehört. Nur lieben wird zum Slogan in der Stadt. Und ja, natürlich ist nicht alles liebenswert. Auch hier fehlt es an Kita-Plätzen, bezahlbarem Wohnraum und Barrierefreiheit. Darüber kann man viel schimpfen und das können auch die Leute in Reutlingen richtig gut. Aber die Kampagne lenkt geschickt den Blick auf das, was wirklich toll hier ist. Und das sind vor allem die Leute, die vielleicht auch durch die Kampagne gelernt haben, sich gegenseitig anzufeuern und das Miteinander zu feiern. Die, weil man das hier eben so macht, am Mutscheltag gemeinsam mutscheln, am Schwörtag schwören und bevor alle Heiligabend feiern, lassen sie es am heiligen Morgen krachen. Und zwar so richtig. Nur Lieben findet sich in der ganzen Stadt mit Angeboten und Events von Reutlingern für Reutlinger. Und ja, letztlich ist es Marketing. Meiner Meinung nach Gutes. Denn es lädt die Leute ein, mehr übereinander zu erfahren, miteinander ins Gespräch zu kommen und gemeinsam das Leben in der Stadt zu gestalten. Eins wird dadurch deutlich. Reutlingen ist bunt. Und das kann auch ich nur lieben.
3: Julia Salinas war das. 7.46 Uhr.
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3: Viele Wolken heute, örtlich Schauer und Gewitter auch möglich. Nur ganz wenig Sonne. 13 bis 21 Grad heute.
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3: Der erste parlamentarische Geschäftsführer der CDU-CSU-Fraktion im Bundestag, Bilger, hat die Wende beim sogenannten Heizungsgesetz verteidigt. Ein großer Fehler der Ampelregierung sei korrigiert worden, hat Bilger heute früh hier in SWR aktuell gesagt. Das Heizungsgesetz der Ampel habe für große Verunsicherung gesorgt und Investitionen gehemmt. Außerdem berücksichtigten die Pläne von Schwarz-Rot die Vorgaben, damit Deutschland 2025 klimaneutral sein werde. Das Interview mit Steffen Bilger hören Sie in 20 Minuten nach den Nachrichten um 8 Uhr. Knapp zwei Monate nach der Landtagswahl in Baden-Württemberg stellen Grüne und CDU am Mittag ihren Koalitionsvertrag vor. In ihrem Sondierungspapier hatten beide Parteien schon konkrete Punkte festgehalten. Etwa ein verpflichtendes kostenloses letztes Kindergartenjahr, ein Festhalten an den Klimazielen und Entlastungen von Familien bei der Grunderwerbssteuer. In Mainz unterzeichnen CDU und SPD heute ihren Koalitionsvertrag. Das rund 100 Seiten Papier hat den Titel Gemeinsame Verantwortung für ein starkes Rheinland-Pfalz. Vorgesehen sind unter anderem mehr Geld für die Kommunen, mehr Personal für die Polizei und verpflichtende Sprachförderung in Kitas.
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8: Die Aufmerksamkeit der Welt richtete sich auf Paris. Nach der Konstituierung der Westeuropäischen Union wurde im Palais Chaillot die Bundesrepublik als 15. Mitglied in die NATO aufgenommen. Aus dem Gegner im Krieg wurde ein Freund im Frieden.
3: So hat die neue Deutsche Wochenschau berichtet, als Deutschland am 6. Mai 1955 der NATO beigetreten ist. Das Land, das knapp 16 Jahre vorher den Zweiten Weltkrieg begonnen hatte. Auch heute noch ist Deutschland ein nicht ganz unwichtiger NATO-Partner. Aber das Bündnis hat es nicht nur mit einem aggressiven potenziellen Kriegsgegner Wladimir Putin zu tun, sondern auch mit einem aggressiven Bündnispartner Donald Trump. Und das hat Konfliktpotenzial. Welche Rolle spielt Deutschland in der NATO, 71 Jahre nach der Aufnahme in das Bündnis? Dr. Gustav Gressel ist Politikwissenschaftler und forscht am Institut für Strategie und Sicherheitspolitik der Landesverteidigungsakademie des österreichischen Bundesheeres in Wien. Schönen guten Morgen, Herr Gressel.
9: Guten Morgen.
3: Warum wollten die ehemaligen Kriegsgegner Deutschland überhaupt in der NATO haben?
9: Ja, das hatte damals eine innere und eine äußere Dimension. Die äußere war, dass man sich gegen die Sowjetunion auf Dauer nicht verteidigen konnte, wenn Deutschland unbewaffnet blieb. Das ging sich einfach in der militärischen Planung nicht aus. Und deshalb stellte sich die Frage, in welchem politischen Rahmen bewaffnet man Deutschland wieder? Und der erste Versuch war ja die Europäische Verteidigungsgemeinschaft. Die scheiterte dann an der französischen Innenpolitik. Das wäre im Grunde eine gemeinsame europäische Armee gewesen, im Rahmen dessen dann deutsche Staatsbürger in diese gemeinsame europäische Armee eingerückt wären. Und dann hat man gesagt, naja, das praktischste dann wäre natürlich unter amerikanischem Kommando bzw. internationaler Aufsicht. Und diesen Rahmen hat damals die NATO gegeben. Die interne Dimension für Deutschland auch war natürlich, niemand wusste so recht, wie es mit Deutschland innenpolitisch weitergeht. Die Adenauer hat sich der Westbindung verpflichtet und der Demokratisierung, aber ob das bleiben wird, hat man auch nicht so ganz gewusst. Und die NATO war auch für Adenauer, man muss ja vorstellen, damals die europäische Integration, die römischen Verträge waren noch gar nicht unterfertigt, die wurden erst verhandelt. Ein Moment, diesen Pflock auch innenpolitisch einzuschlagen und diesen Westbindungskurs zu stabilisieren.
10: Wenn man es mal militärisch betrachtet, bis zum Ende des Warschauer Paktes hat man ja über die Bundeswehr gewitzelt. Sie sei vor allem dazu da, den Feind aufzuhalten, bis richtiges Militär kommt. Wie hat sich denn die Rolle Deutschlands bis zum Ende des Kalten Krieges weiterentwickelt?
9: Naja, also die Bundeswehr war doch ein ernstzunehmender Gegner. Die Sowjetunion, und das sieht man ja aus mittlerweile veröffentlichten Dokumenten auch der Vasallenstaaten im Warschauer Pakt, dass man die Bundeswehr durchaus ernst genommen hat. Die wurde ja von einer Armee, die quasi fremd ausgerüstet wurde, also mit dem britischen, amerikanischen Gerät, dann auch zu einem industriellen Faktor. Die deutsche Rüstungsindustrie hat vor allen Dingen im Fahrzeugbau, aber auch im Flugzeugbau einiges geleistet. Und im Zuge der Wiedervereinigung gab es ja auch Töne, gerade aus Großbritannien, Margaret Thatcher, dass ein wiedervereinigtes Deutschland dann aus dieser Rolle des Westbündnisses rausfallen könnte, eine Sonderpolitik gegenüber Russland machen könnte, wieder sozusagen bestimmende Kontinentalmacht werden würde. Da gab es ja dann auch ein gewisses Unwohlsein. Und im 2+4-Vertrag gibt es ja Rüstungsbeschränkungen für die Bundeswehr, die damals vor allen Dingen auf britischen Widerstand zurückzuführen sind. Zum Beispiel darf die Bundeswehr keine größeren Landungsboote unterhalten, damit man nicht auf die britischen Inseln fährt wieder. Das klingt aus heutiger Sicht natürlich alles ein bisschen irrsinnig, aber damals war das durchaus eine Befürchtung.
10: Schauen wir noch auf das heutige Verhältnis Deutschlands zur NATO im Frühjahr 2026 jetzt. Da erlebt die NATO einen US-Präsidenten, der Soldaten aus Deutschland abziehen will, die zugesagte Stationierung von Mittelstreckenraketen abgesagt wird und vielleicht sogar möglicherweise ein Austritt aus der NATO droht. Wie könnte Deutschland helfen, das zu verhindern bzw. es auszugleichen?
9: Also das eine ist mal politisch, dass man versucht, in Europa Ruhe zu bewahren, dass man die Staaten, die jetzt durch Trump geschädigt werden, sicherheitspolitisch auch zusammenfasst und mit ihnen berät, wie man mit dem gemeinsam umgeht. So wie es Kenny mit seiner Middle-Power-Strategie formuliert hat, dass sozusagen sich die Leute, die jetzt am dringendsten bedroht sind, untereinander zusammenreden. Das Zweite ist natürlich, dass mit dem Ausscheiden der Amerikaner, und natürlich ist es kein formales Ausscheiden aus der NATO, das kann Donald Trump vertraglich und rechtlich auch gar nicht, aber es ist natürlich ein de facto Ausscheiden aus der Bündnisverpflichtung, weil natürlich eine große Unsicherheit bis Resignation da ist, dass die USA im Fall eines russischen Angriffs natürlich eher nichts tun werden. Und da entsteht natürlich eine Fähigkeitslücke, erstens im Bereich Nuklearen, das kann und will Deutschland natürlich nicht füllen, aber dann auch in vielen anderen konventionellen Bereichen. Nicht nur, dass man Truppen am Boden benötigt, sondern man benötigt Aufklärungsmittel, man benötigt technische Aufklärungsmittel, man benötigt viel mehr Drohnen. Man benötigt vor allen Dingen auch in der Seekriegsführung, in der Flieger- und Raketenabwehr Kapazitäten. Und gerade bei diesen technisierten Kapazitäten kommt dann natürlich auch die deutsche Rüstungsindustrie wieder auf den Tisch. Man hat ja auch an der Ukraine gesehen, beziehungsweise in der aktuellen Lage, Munition zum Beispiel, die nicht in Europa gefertigt wird für den europäischen Bedarf. Die ist dann im Krisenfall oft nicht verfügbar, selbst wenn das System an und für sich gut wäre. Ohne Munition ist das wertlos und deshalb natürlich auch hier eine besondere Rolle Deutschlands, nicht nur der Bundeswehr, sondern auch der Industrie im weiteren Sinn.
10: Der Militärexperte Gustav Kressel war das. Ich danke Ihnen vielmals für das Gespräch heute Morgen.
9: Dankeschön.
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10: mit Ingemar Körner.
11: Nach Plänen des Bundeswirtschaftsministeriums sollen Gas- und Ölheizungen noch über das Jahr 2045 hinaus eingebaut werden dürfen. So sieht es der neue Entwurf für ein Gebäudemodernisierungsgesetz vor, auch bekannt als Heizungsgesetz.
0: Der neue Entwurf aus dem Bundeswirtschaftsministerium für das Gebäudemodernisierungsgesetz sieht keine Verbote mehr vor. Es fehlen aber auch klare Aussagen zum Abschied von fossilen Brennstoffen. Das Gesetz soll technologieoffener, flexibler, praxistauglicher und einfacher werden, heißt es in dem Entwurf, der dem ARD-Hauptstadtstudio vorliegt. Darin ist vorgesehen, dass auch nach 2045 noch Gas- und Ölheizungen eingebaut werden können. Eigentlich wollte Deutschland da schon klimaneutral sein. Weiterhin geplant bleibt die sogenannte Biotreppe. Sie sieht die Einführung von einer Mindestquote von Grüngas und Grünheizöl vor. Dieser nachhaltige Anteil soll dann stufenweise heraufgesetzt werden. Von 10% ab 2029 bis 60% im Jahr 2040. Kritik kommt von den Grünen. Sie werfen Bundeswirtschaftsministerin Reiche, CDU, vor, die Abhängigkeit von Öl und Gas zu befördern. Die AfD dagegen kritisiert das Festhalten an Vorgaben für umweltfreundlichere Kraftstoffe. Der Entwurf des Bundeswirtschaftsministeriums muss nun mit anderen Ministerien abgestimmt werden. Danach beschäftigt sich der Bundestag damit. Aus Berlin, Nicole Markwald.
11: Gestern Abend gab es im Internet erhebliche Probleme. Grund war ein Fehler bei der Registrierungsstelle für deutsche DE-Webseiten namens DENIC. Die Hintergründe erklärt Andreas Gerlach.
12: DENIC sorgt dafür, dass nach der Eingabe der Webadresse die richtige Seite aufgerufen wird. Dazu setzt sie die Adresse in eine Ziffernfolge um, die die Adresse des Webauftritts im Internet ist. Zum Beispiel tagesschau.de in 34 110 152 241. Bei dieser Umsetzung gab es mehrere Stunden Probleme. Webseiten konnten nicht erreicht werden. DENIC schreibt, nach der Ursache für das Problem werde gesucht. Betroffen seien aber alle Seiten gewesen, die mit einem bestimmten Sicherheitsprotokoll versehen sind. DENIC verwaltet insgesamt rund 18 Millionen Webseiten mit DE-Adresse.
11: Zum Schluss der Blick an die Börse. In Asien haben einige Indizes neue Höchststände erreicht. In Deutschland stehen Unternehmenszahlen im Mittelpunkt.
13: Infineon, Lufthansa, BMW, Continental, Zalando und viele mehr. Sie alle lassen sich an diesem Mittwoch in die Geschäftsbücher schauen. Die Erwartungen sind sehr unterschiedlich. Der Chiphersteller Infineon beispielsweise hat schon angekündigt, mehr investieren zu wollen, um den Ausbau von Fertigungskapazitäten für die Stromversorgung von KI-Rechenzentren voranzutreiben. Die Lufthansa konnte zu Beginn des Iran-Kriegs noch davon profitieren, dass am Persischen Golf die Drehkreuze vieler arabischer Airlines geschlossen werden mussten und von daher fielen Umsteigeverbindungen nach Asien, Afrika und Australien weg. Reisende haben, wenn möglich, Direktflüge genutzt, die oft zwar erheblich teurer, aber immerhin noch möglich gewesen sind. Im Verlauf des Konflikts hat sich der Preis für Flugbenzin mehr als verdoppelt. Experten warnen bereits vor Versorgungsengpässen im Sommer. Die Folgen davon dürfte auch die Lufthansa zu spüren bekommen. An den US-Börsen gab es gestern Abend deutliche Kursgewinne. Der Dow Jones schloss höher bei 49.298 Punkten. Der breiter gefasste S&P 500 und der Nasdaq-Index haben im Handelsverlauf sogar neue Rekordstände erreicht. Und auch der DAX dürfte mit einem Plus in den neuen Handelstag starten, so die Prognosen. Gute Quartalsberichte von Unternehmen dürften Aktienkurse antreiben. Claudia Wehrle, ARD-Finanzredaktion. Frankfurt.
11: Das war das Neueste aus der Wirtschaftsredaktion. Das nächste Update gibt's in einer Stunde. Gleich ist es 7.59 Uhr.
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3: Mit Jonathan Hadim. Schönen guten Morgen. Vor einem Jahr, am 6. Mai 2025, ist die schwarz-rote Koalition vereidigt worden. Seitdem ist viel passiert und es gab viele Zankereien und öffentliche gegenseitige Anschuldigungen zwischen den Regierungsparteien. Gleich nach den Nachrichten spreche ich darüber mit dem ersten parlamentarischen Geschäftsführer der Unionsfraktion im Bundestag, mit Steffen Bilger.
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3: Ziemlich wechselhaft wird der Tag heute. Es gibt viele dichte Wolken, zwischendrin auch wieder Schauer und Gewitter. Heute Morgen kann es örtlich noch neblig sein, das verzieht sich dann im Laufe des Vormittags. Die Sonne kommt heute nur ganz selten zwischendurch mal durch. Es ist ein bisschen kühler heute, bei höchstens 13 Grad auf den Schwarzwaldhöhen im Allgäu und auf der Alb. Und bis zu 21 Grad werden es am Mittelrhein, in der Vorderpfalz und in Rheinhessen. Morgen dann nochmal ähnlich wechselhaft und auch weiter unter 20 Grad.
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1: Mit Andrea Beer. Guten Morgen. Ein Jahr nach Antritt von Schwarz-Rot fordert Kanzler Merz erneut mehr Kompromisse von der SPD. Ein Gesetzentwurf des Bundeswirtschaftsministeriums will Gas- und Ölheizungen auch nach 2045 erlauben. Bundespräsident Steinmeier reist zu Gesprächen über Sicherheitspolitik nach Schweden und Finnland. Und das Wetter, heute Vormittag ab und zu Sonne, danach Regen und örtlich Gewitter, 13 bis 21 Grad. Bundeskanzler Merz hat von der SPD erneut mehr Bereitschaft zu Kompromissen in der gemeinsamen Regierung verlangt. Merz sagte gestern Abend beim CDU-Wirtschaftsrat in Berlin, die Union sei im ersten Jahr der schwarz-roten Koalition sehr viele Kompromisse eingegangen. Jetzt sei es auch auf Seiten der SPD Zeit für Flexibilität und Kompromissbereitschaft. Aus dem Hauptstadtstudio Markus Sambale.
14: Der Kanzler versteckt seine Ungeduld mit dem Koalitionspartner nicht. Er drängt die SPD zu mehr Kompromissen. Friedrich Merz gibt zu, dass die Stimmung im Land sehr kritisch ist. Und gleichzeitig macht er klar, dass er die schwarz-rote Koalition bis zum regulären Ende der Amtszeit in 3 Jahren fortsetzen will. Wörtlich sagte Merz, wir wollen und wir müssen mit dieser Koalition, die wir jetzt haben, erfolgreich sein. Der Bundeskanzler und CDU-Chef erteilte Spekulationen, die schwarz-rote Koalition vorzeitig zu beenden, eine Absage. Eine Minderheitsregierung dann ohne die SPD sei für ihn keine Option. Dann gäbe es Stillstand im Bundestag und keine Reformen. Deutschland würde sich in eine echte Blockade hineinmanövrieren, sagte Merz. Er werde Deutschland auch nicht den radikalen Kräften überlassen. Auf einer Veranstaltung des Wirtschaftsrats der CDU in Berlin warnte Kanzler Merz außerdem davor, von Neuwahlen zu träumen. Einen langen Wahlkampf könne sich Deutschland derzeit nicht leisten.
1: Deutschland hat sich gesetzlich verpflichtet, ab 2045 klimaneutral zu sein. Ein neuer Entwurf für das sogenannte Heizungsgesetz aus dem Bundeswirtschaftsministerium will aber auch später noch Öl- und Gasheizungen erlauben. Der Entwurf liegt dem ARD-Hauptstadtstudio vor. Er muss noch mit anderen Ministerien abgestimmt werden. Kritik kommt unter anderem von den Grünen und von der AfD. Bundespräsident Frank-Walter Steinmeier reist für 2 Tage nach Finnland und Schweden. Die beiden EU-Länder sind nach der russischen Vollinvasion in die Ukraine in die NATO eingetreten. Erste Station des Besuchs ist die schwedische Hauptstadt Stockholm. Jana Sinram mit einem Ausblick.
15: Die Reise steht ganz im Zeichen der Sicherheitspolitik. In der aktuellen geopolitischen Lage will Steinmeier ein Zeichen der Geschlossenheit mit den beiden jüngsten NATO-Mitgliedern senden. Außerdem informiert er sich über die Sicherheitsmodelle von Schweden und Finnland. Beide seien Vorbilder für die Verteidigungsbereitschaft der gesamten Gesellschaft, so das Bundespräsidialamt. In Stockholm trifft Steinmeier zunächst Ministerpräsident Ulf Kristersson. Anschließend wird er gemeinsam mit seiner Frau von König Karl dem 16. Gustav und Königin Silvia zum Mittagessen empfangen. Am Nachmittag besucht der Bundespräsident den unterirdischen Marinestützpunkt Muskö und spricht mit schwedischen Soldaten. Am späten Abend geht es weiter nach Helsinki. Dort stehen morgen politische Gespräche und der Besuch einer Zivilschutzanlage auf dem Programm.
1: Die USA setzen ihre militärische Geleitinitiative für zivile Schifffahrt in der Straße von Hormuz vorübergehend aus. Das hat Präsident Trump angekündigt. Aus der Nachrichtenredaktion Günter Laubis.
16: Die Wende kam überraschend, denn noch gestern hatten die US-Minister Hexas und Rubio vor Journalisten für den Geleitschutz für die festsitzenden Schiffe geworben. Nur Stunden später verkündete Präsident Trump dessen Ende. Pakistan und andere Länder hätten um den Stopp gebeten, so Trump. Jetzt prüfe man, ob die USA und der Iran ein Abkommen abschließen könnten. Dafür habe es große Fortschritte gegeben. Welche, sagte der US-Präsident nicht. Der Iran hatte auf den Geleitschutz mit Angriffen auf US-Streitkräfte und Ölanlagen in den Vereinigten Arabischen Emiraten reagiert. Trump hatte darauf wieder gedroht, Iran zu vernichten. Jetzt wird aber wohl erstmal verhandelt.
1: In Mainz trifft sich heute der alte Landtag noch einmal zu einer Sondersitzung. Dabei sollen durch eine Verfassungsänderung neue Regeln für Untersuchungsausschüsse beschlossen werden. Bisher reicht 1/5 der Abgeordneten, um einen Untersuchungsausschuss einzusetzen. Künftig soll das erst ab 1/4 der Abgeordneten möglich sein. Hintergrund für die Initiative von SPD, CDU und Grünen ist das Erstarken der AfD. Nach der bisherigen Regelung könnte sie im künftigen Landtag im Alleingang Untersuchungsausschüsse einsetzen. Die anderen Parteien befürchten, dass die AfD diese Möglichkeit missbrauchen könnte. Die AfD wehrt sich gegen die Verfassungsänderung und hat eine Klage dagegen angekündigt. Knapp zwei Monate nach der Landtagswahl in Baden-Württemberg stellen Grüne und CDU am Mittag ihren Koalitionsvertrag vor. In ihrem Sondierungspapier hatten beide Parteien schon konkrete Punkte festgehalten. Etwa ein verpflichtendes, kostenloses letztes Kindergartenjahr, ein Festhalten an den Klimazielen und Entlastungen von Familien bei der Grunderwerbsteuer. Auch die Aufteilung der Ministerien ist bereits geklärt. Personalien sind allerdings noch offen. Auf Parteitagen wollen Grüne und CDU den Koalitionsvertrag am kommenden Samstag von den Delegierten bestätigen lassen. Bei Daimler Truck ist der Gewinn in den ersten drei Monaten dieses Jahres um 80% eingebrochen. Das hat der Nutzfahrzeughersteller mit seinem Hauptsitz in Leinfelden-Echterdingen und Werken unter anderem im pfälzischen Wörth mitgeteilt. Demnach ist das Ergebnis des DAX-Konzerns im Vergleich zum Vorjahresquartal von 749 Millionen auf 149 Millionen Euro gesunken. Das waren die Nachrichten.
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10: Mit Jonathan Hadem, schönen guten Morgen. Vor einem Jahr haben die Unionsparteien CDU und CSU und die SPD ihre Koalitionsarbeit begonnen. Seitdem gab es viele Diskussionen, Streitigkeiten, gegenseitiges Unverständnis und öffentliche Anschuldigungen. Die Gesetze, die durch den Bundestag gebracht wurden, sind kurze Zeit später erneut aus den eigenen Reihen heraus kritisiert worden. Die schwarz-rote Koalition gibt aktuell kein geschlossenes Bild ab. Steffen Bilger ist erster parlamentarischer Geschäftsführer der CDU-CSU-Fraktion im Bundestag. Ein 500 Milliarden Euro schweres Sondervermögen mit Ach und Krach, die Wehrdienstreform, gerade erst noch durch die und auch noch die Gesundheitsreform. Und gestern hat die Bundeswirtschaftsministerin einen Referentenentwurf vorgelegt für das ehemalige Heizungsgesetz. Demnach sollen Öl- und Gasheizungen auch nach 2045 weiter eingebaut werden können, obwohl Deutschland bis dahin eigentlich klimaneutral werden wollte. Hat sich da die fossile Lobby tatsächlich so stark durchgesetzt?
17: Da hat sich keinesfalls die fossile Lobby durchgesetzt, sondern wir haben einen großen Fehler der Ampel korrigiert. Das Heizungsgesetz hat für sehr viel Unmut gesorgt, für sehr viel Spaltung in unserem Land. Es hat aber auch dazu beigetragen, dass Investitionen gehemmt wurden. Jetzt haben wir diese Verunsicherung beseitigt. Wir haben aber auch damit verbunden einen klaren Plan für den Klimaschutz. Die Klimaziele, die Erreichung der Klimaziele im Wärmebereich werden kontinuierlich kontrolliert. Wenn die nicht eingehalten werden sollten, dann wird nachgeschärft. Aber wir sind sehr zuversichtlich, dass wir mit unserem Gebäudemodernisierungsgesetz, wie es jetzt heißt, Klimaziele eher erreichen können sogar, als es mit dem Vorgängergesetz der Fall war. Auch weil wir im Bestand auf Bioenergie setzen, weil wir weiterhin stark fördern werden, wenn es um Wärmepumpen geht und wir auch auf den Anschluss an Wärmenetze setzen. Also es ist ein ganzheitliches Konzept, wo aber den Menschen die Entscheidung über ihre Heizung zurückgegeben wird und nicht so viel gegängelt wird, wie das unter dem Heizungsgesetz der Fall gewesen wäre.
10: Das sogenannte Heizungsgesetz ist ja ein Erbe der Ampelkoalition und auch das 500 Milliarden Euro schwere Sondervermögen war schon von der Ampelkoalition geplant, das die schwarz-rote Regierung dann durchgebracht hat. Trotzdem, es ist ja so, dass die beiden Koalitionspartner glauben, dass sie sich bisher jeweils nicht genug durchgesetzt haben in diesem einen Jahr Bundesregierung. Das sagt zumindest gestern Kanzleramtsminister Thorsten Frey. Allein diese Aussage macht ja eigentlich deutlich, dass da zwei Parteien gegeneinander und nicht miteinander arbeiten. Wie wollen Sie das ändern?
17: Nach einem Jahr in der gemeinsamen Regierung passt es sicher auch, wenn man Bilanz zieht. Und da, finde ich, steht für uns als Union auch viel Positives. Die Migrationswende, die wir umgesetzt haben, Abschaffung Bürgergeld, Abschaffung Heizungsgesetz, Senkung der Strompreise und vieles weitere mehr. Ich denke aber auch, dass die SPD durchaus Projekte durchsetzen konnte. Allerdings kamen ja wir aus der Opposition, wollten viel verändern. Die SPD aus der Regierung kommend hatte nicht den Drang, so viel gleich zu verändern. Aber jetzt geht es in die letzten drei Jahre dieser Legislaturperiode und jetzt muss man mehr die gemeinsamen Projekte definieren und da haben wir große Aufgaben angesichts der Wirtschaftslage und der ganzen globalen Herausforderung. Also jetzt sollten wir vor allem das Thema Wirtschaft in den Blick nehmen und da haben wir viele Möglichkeiten, auch durch die Kommissionsarbeit. Die GKV-Reform liegt jetzt auf dem Tisch, ist im Kabinett verabschiedet worden. Die Rentenkommission wird bald ihre Vorschläge machen. Die Sozialstaatsreformkommission hat bereits ihre Vorschläge gemacht. Und die gilt es jetzt weitestgehend umzusetzen.
10: Und die Steuerreform kommt dann natürlich auch noch. Finanzminister Klingbeil möchte eine Steuersenkung für untere und mittlere Einkommen. Darauf kann sich die Union eigentlich nicht einlassen, weil sie den Gutverdienern schon höhere Beiträge zur Finanzierung der Gesundheits- und Pflegereform zugemutet hat. Wie genau will die Union da auf den Koalitionspartner zugehen, wenn es inhaltlich eigentlich kaum möglich ist?
17: Die Entlastung der kleineren und mittleren Einkommen ist eine Vereinbarung aus dem Koalitionsvertrag, die auch uns sehr wichtig war. Die muss umgesetzt werden und wir haben uns vorgenommen, so hat es auch nochmal der Koalitionsausschuss bestätigt, dass im Sommer dazu ein Vorschlag vorliegt. Gerne, wenn es nach uns geht, auch für eine größere Steuerreform. Allerdings geht es uns vor allem um Entlastung. Das heißt, es wird nicht funktionieren, dass man eine Entlastung für viele Steuerzahler durch eine Belastung von ganz wenigen nur finanzieren kann. Wir sind offen für verschiedene Modelle, auch bezüglich der Gegenfinanzierung. Aber es muss ein gutes Gesamtkonzept sein, wo Steuerentlastung im Mittelpunkt steht.
10: Schauen wir nochmal auf das große Ganze. Solche internen Streitereien erinnern uns ja alle doch sehr an die Ampelkoalition, deren Ende wir ja alle kennen. Auch der damalige Kanzler Scholz hatte nicht die Fähigkeit, Konsens zwischen den Koalitionsparteien herzustellen. Zumindest soweit, dass es irgendwie ein gemeinsames Bild ergibt. Damals gab es auch harsche Worte an die Mitregierenden. Warum tut Friedrich Merz gerade so viel dafür, dass es jetzt genauso kommt?
17: Da sind alle in der Koalition gefordert, ihren Teil zu konstruktiver Zusammenarbeit beizutragen.
10: Naja, aber er ist ja sozusagen der Chef. Er muss ja eigentlich als Erster ein bisschen für Harmonie sorgen. Und das tut er ja gerade nicht mit seinen Aussagen.
17: In der Union gab es schon auch Irritation über die Reden, die am 1. Mai oder rund um den 1. Mai von SPD-Funktionsträgern gehalten wurden. Aber Friedrich Merz hat ja auch zuletzt am Sonntag in der Sendung Mioska deutlich gemacht, dass es jetzt darauf ankommt, wieder gemeinsam die Projekte anzupacken. Und da haben wir auch viele gute Beispiele der Zusammenarbeit. Wir als Fraktion haben da unsere Verantwortung, Stichwort Heizungsgesetz. Es ist uns gelungen, ohne große Aufregung in den vergangenen Wochen die noch bestehenden Probleme zu klären, sodass wir jetzt die Änderungen auf den Weg bringen konnten. Und so müssen wir weiter möglichst vertrauensvoll intern arbeiten. Und Streit bringt sicherlich nichts, weder der Union noch der SPD, ist auch nicht das, was die Bürger wollen. Also da können wir sicher noch besser werden und vielleicht auch dann guter Vorsatz für die kommende Zeit in der Regierung.
10: Steffen Bilger war das, erster parlamentarischer Geschäftsführer der CDU-CSU-Fraktion im Bundestag. Die großen Bewährungsproben für Schwarz-Rot, die kommen noch. Sie hat ja einige Reformen vor und einige Vorhaben sind mit Einschnitten und Kürzungen verbunden. Morgen befasst sich der Bundestag in erster Lesung mit dem Behindertengleichstellungsgesetz. Und auch hier regt sich schon Protest. Gestern, am Europäischen Protesttag zur Gleichstellung von Menschen mit Behinderung, fanden auch in Baden-Württemberg verschiedene Aktionen statt. Utku Pasakaya war bei einer Demo in Stuttgart dabei.
18: Am Nachmittag waren in der Stuttgarter Innenstadt rund 400 Menschen zusammengekommen, um für die Rechte von Menschen mit Behinderung zu demonstrieren. Sie trugen Schilder und Plakate mit Aufschriften wie »Inklusion ist ein Menschenrecht« in der Schule und überall. Bürokratieabbau statt Teilhabekürzungen. Die Sorge, dass angesichts Allgemeinklammerkassen Leistungen gekürzt werden könnten, verunsichert die Menschen. Patrick Kühnel ist aus Bruchsal zur Kundgebung in Stuttgart angereist.
19: Dass wir einfach gehört und gesehen werden, schon allein die Idee, darüber zu diskutieren, die Leistungen einzustellen, ist einfach eine pure Frechheit. Das geht einfach nicht.
18: Um ein Leben außerhalb eines Heims führen zu können, ist der junge Mann auf eine 24-Stunden-Assistenz angewiesen.
19: Die quasi meine Arme und Beine ersetzt. Und wenn die Politiker das so umsetzen wollen, dass alle Menschen mit Behinderung ins Heim kommen, dann ist so ein selbstbestimmtes Leben in dem Umfang nämlich gar nicht mehr möglich.
18: Organisiert hatte die Kundgebung unter dem Motto »Inklusion ist kein Sparmodell« die Beauftragte der Landesregierung Baden-Württemberg für die Belange von Menschen mit Behinderungen, Nora Welsch.
20: Es geht erstmal darum, deutlich zu machen, dass wenn an Behindertenrechten gespart wird, dass es dazu führen kann, dass Menschen mit Behinderungen eben an den Rand der Gesellschaft gedrückt werden. Also da, wo sie sich mühsam über die Jahrzehnte weggekämpft haben, um in der Mitte der Gesellschaft zu sein. Und deswegen muss man sich ganz genau überlegen, welche Leistungen für Menschen mit Behinderung gekürzt werden und da natürlich Menschen mit Behinderung einbinden. Also nichts über uns, ohne uns, heißt ja das Motto.
18: Teilhabe ist ein Wort, das immer wieder zu hören ist. Die Beauftragte der Landesregierung Nora Welsch macht die Voraussetzungen für die Teilhabe an ihrer eigenen Situation anschaulich.
20: Ich selbst bin ja Rollstuhlfahrerin, das heißt, ich bin darauf angewiesen, dass meine Umgebung baulich barrierefrei ist. In jeder Phase meines Lebens, also wenn es um die Freizeit geht, wenn es darum geht, dass ich einen Verein besuchen möchte, wenn ich ins Museum gehe, wenn ich auf die Arbeit gehe, ich brauche immer bauliche Barrierefreiheit. Das ist für mich ein ganz großer Faktor, der mich mit einschließen oder auch ausgrenzen kann. Und dazu kommt bei mir noch, dass ich ja auch mit persönlicher Assistenz lebe, im Rahmen eines persönlichen Budgets. Das heißt, wenn ich diese Assistenzleistung nicht habe, und es steht ja auch ganz konkret aktuell in der Debatte, dann könnte ich mein Leben so selbstbestimmt nicht weiterführen. Und dann bringt mir auch die bauliche Barrierefreiheit nichts mehr, weil ich dann das Haus nicht verlassen kann oder in ein Pflegeheim müsste.
18: Ein selbstbestimmtes Leben, das ist das zentrale Thema. Die 24-Stunden-Assistenz ermöglicht das Patrick Kühnel. Und zu diesem Leben gehört für ihn auch eine eigene Wohnung.
19: Mein Vermieter hat mich auch dabei unterstützt, dass ich die Wohnung bekomme. Also er ist ein Beispiel für Inklusion, so wie es laufen soll.
10: Patrick Kühnel war das. Er hat gestern in Stuttgart mitdemonstriert am Europäischen Protesttag zur Gleichstellung von Menschen mit Behinderung. Ebenfalls auf die Straßen gegangen sind gestern die Geburtshelferinnen am Internationalen Tag der Hebammen. Ihr Unmut richtet sich dagegen, dass sie immer weniger Geld mit ihrer Arbeit verdienen und ihnen auch noch mehr Bürokratie aufgehalst wird. Eine der größten Demonstrationen fand in Konstanz statt. SWR-Reporter Gerald Pinkenburg berichtet.
2: Etwa 1000 Hebammen zogen durch die Innenstadt. Sie protestierten mit der Aktion gegen den sogenannten Hebammenhilfevertrag. Der regelt seit November vergangenen Jahres die Arbeitsbedingungen der freiberuflichen Geburtshelferinnen. Schlechtere Bezahlung und deutlich mehr Dokumentationspflichten seien die Folge, hieß es von den Kundgebungsteilnehmerinnen. Zudem befürchten sie, dass sich viele Beleghebammen den Beruf schlicht nicht mehr leisten könnten. Der GKV-Spitzenverband, der die gesetzlich Versicherten vertritt, hat den Vertrag zum 1. April bereits angepasst. Das habe zu verbesserten Bedingungen geführt, hieß es. Den Hebammen reicht das jedoch nicht aus. Sie forderten weitergehende Maßnahmen.
10: Der Beitrag von Gerald Pinkenburg. 8.17 Uhr ist es jetzt.
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10: Wechselhaft wird es heute den ganzen Tag über. Es gibt viele dichte Wolken und die bringen auch wieder einige Schauer und Gewitter zu uns. Heute Morgen kann es dann örtlich noch ein bisschen neblig sein. Das löst sich aber im Lauf des Vormittags dann auf. Und dann kommt hin und wieder auch mal kurz die Sonne zwischen den vielen Wolken durch. Insgesamt ist es ein bisschen kühler heute, bei höchstens 13 Grad auf den Schwarzwaldhöhen, im Allgäu und auch auf der Alb. Und bis zu 21 Grad werden es heute am Mittelrhein, in der Vorderpfalz und auch in Rheinhessen. Schauen wir noch kurz auf die nächsten Tage. Morgen nochmal ähnlich wechselhaft wie heute schon. Es gibt viele Wolken, teilweise wird es auch nass und die Sonne ist auch wieder dabei. Aber insgesamt bleibt es noch unter 20 Grad. Am Freitag wird es dann deutlich freundlicher, dann gibt es auch wieder mehr Sonne und es wird wieder ein kleines bisschen wärmer.
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10: Schwarz-Rot hat beim neuen sogenannten Heizungsgesetz Fehler der Ampelkoalition korrigiert. Das hat der erste parlamentarische Geschäftsführer der Unionsbundestagsfraktion Bilger heute früh hier in SWR aktuell gesagt. Klimaziele könnten eher erreicht werden als mit dem Gesetz der Vorgängerregierung. Dem widersprach die parlamentarische Geschäftsführerin der Grünen, Mihalic. Fossile Energien würden immer teurer werden, sagte sie ebenfalls heute früh hier in SWR aktuell. Ihre Partei heiße es deshalb nicht gut, dass Gas- und Ölheizungen über das Jahr 2045 hinaus eingebaut werden dürfen. Das Interview mit Irene Mihalic hören Sie in 20 Minuten nach den Nachrichten um 8:30. Knapp 2 Monate nach der Landtagswahl in Baden-Württemberg stellen Grüne und CDU am Mittag ihren Koalitionsvertrag vor. In ihrem Sondierungspapier hatten beide Parteien schon konkrete Punkte festgehalten. Etwa ein verpflichtendes, kostenloses letztes Kindergartenjahr, ein Festhalten an den Klimazielen und Entlastungen von Familien bei der Grunderwerbssteuer. In Mainz unterzeichnen CDU und SPD heute ihren Koalitionsvertrag. Das rund 100 Seiten Papier hat den Titel Gemeinsame Verantwortung für ein starkes Rheinland-Pfalz. Vorgesehen sind unter anderem mehr Geld für die Kommunen, mehr Personal für die Polizei und verpflichtende Sprachförderung in Kitas. Die USA wollen ihre Initiative für eine sichere Schifffahrt in der Straße von Hormuz vorübergehend stoppen. Das hat Präsident Trump angekündigt. Demnach soll während des Stopps geprüft werden, ob die USA und der Iran ein Abkommen abschließen könnten.
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10: Vor welchen ethischen Problemen stellt uns die Digitalisierung? Wer entscheidet, wie wir mit künstlicher Intelligenz leben wollen? Wo liegt welche Verantwortung? Antworten auf diese Fragen sollen bald an der Uni Trier gefunden werden. Dort eröffnet heute das neue Institut für angewandte Ethik. Wobei das Neue daran ist, dass es interdisziplinär ist. Dem Recht zum Beispiel, das Recht ist dabei oder auch die Psychologie. Matthias Hösch beschäftigt sich seit Jahren mit Ethik und angewandter Ethik. Er ist Professor für praktische Philosophie des 20. Jahrhunderts bis in die Gegenwart und Teil des neuen Instituts. Herr Hösch, es gibt ja schon an vielen anderen Universitäten Institute für Ethik. Warum braucht es Ihr neues Institut?
4: Wir sind ein bisschen speziell mit unserer interdisziplinären Zusammensetzung, die wir jetzt erzielt haben bei der Vorbereitung des Instituts. Wir haben ein Institut, das natürlich im Kern erstmal in der Philosophie angesiedelt ist, aber dann sehr eng zusammenarbeitet mit den Rechtswissenschaften, mit der Informatik, mit der Pflegewissenschaft, mit der Psychologie. Und eine solche Fächerkombination ist sicherlich, ich würde sagen, deutschlandweit einzigartig, aber mindestens in Rheinland-Pfalz einzigartig.
10: Ihr Forschungsschwerpunkt am Institut soll ja die Digitalisierung sein. Was werden denn konkrete Fragen Ihrer Forschung sein?
4: Wir halten einen Workshop ab über künstliche Intelligenz in der Reproduktionsmedizin. Das heißt, immer mehr Techniken erlauben es, dass man bei der Auswahl von Embryonen künstliche Intelligenz einsetzt zu ganz verschiedenen Zwecken. Man kann natürlich mit künstlicher Intelligenz versuchen, Eigenschaften von Embryonen zu beeinflussen, also gezielt Embryonen mit bestimmten Eigenschaften auszuwählen. Das wirft Fragen auf zwischen Ethik und Recht und das macht es für uns sehr spannend. Und das wird ein erstes Projekt sein. Außerdem werden wir uns künftig beschäftigen mit ethischen Fragen rund um den Einsatz von künstlicher Intelligenz in der Psychotherapie. Trier ist ja ein wichtiger Standort für die Ausbildung von Psychotherapeuten. Und Sie können sich vorstellen, dass seit einigen Jahren dieses Thema, wie gehen wir damit um, dass viele Hilfsbedürftige von sich aus ganz viel Chatbots verwenden, und um dort Gespräche zu führen. Aber wie könnten wir vielleicht auch gesteuert in der Psychotherapie KI gezielt einsetzen? Und auch da stellen sich viele ethische Fragen. Was macht das mit der Autonomie von Menschen, wenn plötzlich der Ansprechpartner den ganzen Tag quasi am Körper getragen wird und verfügbar ist? Ist das gut oder schlecht? Ja, das ist ein sehr strittiger Punkt und man muss eben überlegen, ob das letztlich der Autonomie zuträglich oder abträglich ist in Summe.
10: Mit fortschreitender Digitalisierung und der Weiterentwicklung von künstlicher Intelligenz kommen natürlich auch neue ethische Fragen auf. Das haben Sie gerade schon erläutert. Können wir diese Fragen aber dann tatsächlich auch mit menschlicher Intelligenz beantworten?
4: Wenn wir sie beantworten können, dann mit menschlicher Intelligenz, würde ich sagen. Das hat ein bisschen was damit zu tun, wie man grundsätzlich in der Ethik und in der angewandten Ethik Fragen beantworten kann. Irgendwo muss ja eine Erkenntnisquelle herkommen. Man kann ja, wenn man die Welt beobachtet und versteht, was abläuft, hat man ja noch nicht verstanden, was wünschenswert ist. Das ist quasi ein eigener Bereich dessen, was man systematisierend erfassen muss. Und das ist eben der Bereich der Ethik. Und da ist ein ganz wichtiges Moment die Intuition. Also wenn ich wissen will, ob ein Prinzip gültig ist oder nicht, dann muss ich mir Situationen ausdenken, in denen meine Intuition mir eine klare Antwort gibt, ob das Prinzip mir die richtige oder die falsche Handlung vorschreibt. Und ohne Intuition ergibt es wenig Sinn, ethische Forschung zu treiben. KI könnte künftig dabei helfen, Prinzipien zu systematisieren, aber ich glaube, diesen originären Zugang, das Verständnis zu dem, was Moral ausmacht, das sehe ich nicht, dass KI da letztlich helfen kann.
10: Und Ethik ist ja auch immer etwas, das sich in irgendeiner Form bewegen kann, was beweglich ist, nicht so wie in der Mathematik, wo es halt einfach Zahlen gibt und die sind halt so. Wenn Ihr neues Institut jetzt eröffnet wird, was soll dieses Institut im besten Fall Ihrer Meinung leisten?
4: Man kann das vom Forschungsergebnis her sehen und da wäre meine Vision, dass wir in ein paar Jahren sagen, also in 2, 3, 4 Feldern haben wir Themen gefunden, in denen wir in Trier spezielle Antworten formuliert haben, die wissenschaftlich interessant sind, aber auch gesellschaftlich hilfreich sind und quasi unsere Nischenthemen dort setzen, bei denen wir mit unseren Ergebnissen führend sind. Für das Universitätsleben, also nach innen betrachtet, ist die Zielrichtung ein bisschen eine andere. Da geht es vor allem darum, verschiedene Forschende zur Zusammenarbeit zu bewegen, um ethisch relevante Fragen herum. Die Fragen, um die es geht, die können nur interdisziplinär beantwortet werden. Und wenn wir das erreichen würden, wenn wir in 5 Jahren sagen können, also jetzt gibt es hier ganz viele Verknüpfungen innerhalb der Universität, die es vorher noch nicht gab, dann wäre ich sehr froh darüber.
10: Der Psychologieprofessor Matthias Hösch war das über die Arbeit des Instituts für angewandte Ethik in Trier, das heute an den Start geht und eröffnet wird. 8.25 Uhr.
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10: Mit Stefan Sander.
5: Einen wunderschönen guten Morgen. Der FC Bayern München will heute in das Finale der UEFA Champions League einziehen. Das Halbfinal-Hinspiel gegen Paris Saint-Germain ging 4:5 verloren. In München muss der FC Bayern heute gewinnen. Edgar Endres über ein besonderes Fußballspiel, nicht nur für die Fans, sondern auch für die Spieler.
21: Jonas Dantin hat schon einiges in seiner Karriere erlebt. Doch dass er gleich in seiner ersten Bayern-Saison das Finale der Champions League erreichen kann, ist für den 30-Jährigen was ganz Besonderes.
22: Wenn ich mit meinem Hund spazieren gehe, spricht mich auch jeder an, Vollgas geben. Und ich habe einfach das Gefühl, dass ganz München einfach sich darauf freut und bereit ist, dieses Spiel zu Hause zu gewinnen und ins Finale zu kommen. Das habe ich so auf diese Art und Weise natürlich noch nie gespürt.
21: Ganz München fiebert und die Fans ganz in Rot sollen das Stadion heute Nacht zu einer hitzigen Arena machen. Für Trainer Vincent Kompany ist klar, nur gemeinsam gelingt der große Wurf gegen das Top-Team aus Paris.
23: Vom Gefühl her hat diese Mannschaft auch eine gute Beziehung zu den Fans. Es gibt dieses Gefühl einfach, dass wir gemeinsam versuchen, diese nächste Stufe zu holen, und jetzt stehen wir hier und gemeinsam wollen wir dieses Moment einfach unvergesslich.

0: Weltmeisterschaft souverän in das Achtelfinale eingezogen. Christian Adolf mit den Einzelheiten.
1: Die deutschen Herren haben das schwere Auftaktlos Slowenien sicher gemeistert. In der Runde der besten 32 Teams setzte sich die deutsche Mannschaft überraschend klar mit 3:0 durch. Benedikt Duda gelang souverän der erste Punkt. Viel wichtiger war dann der Sieg von Patrick Franziska gegen seinen langjährigen Vereinskollegen in Saarbrücken, Darko Jogic. Aber Franziska blieb mental stark und fokussiert und lieferte mit seinem Sieg die Vorlage für Deutschlands Nummer 1, Dang Chu, der seinerseits dann wieder ganz souverän für den 3:0-Erfolg sorgte. Die Aufgaben werden nicht leichter. Im Achtelfinale treffen die deutschen Herren auf Hongkong. Bei den Damen bekommen es die deutschen Europameisterinnen mit den sehr stark eingeschätzten Nordkoreanerinnen zu tun.
0: So viel zum Sport. Es wird in wenigen Sekunden 8.29 Uhr.
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3: Mit Jonathan Hadem. Schönen guten Morgen. Ein Jahr schwarz-rote Regierungskoalition heißt auch ein Jahr Opposition für die Grünen. Gleich nach den Nachrichten spreche ich mit der ersten parlamentarischen Geschäftsführerin der Grünen-Fraktion im Bundestag, mit Irene Mihalic, über ihre Bilanz nach einem Jahr.
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3: Wechselhaft ist es heute. Viele dichte Wolken sind dabei, teilweise auch Schauer und Gewitter. Heute Morgen kann es örtlich noch neblig sein, das verzieht sich dann aber im Laufe des Vormittags. Hin und wieder guckt dann zwischendurch auch mal die Sonne durch. Es ist aber insgesamt ein bisschen kühler als die Tage davor. Heute höchstens 13 Grad auf den Schwarzwaldhöhen und auf der Alp und bis zu 21 Grad werden es heute am Mittelrhein und in der Vorderpfalz. Morgen dann nochmal ähnlich wechselhaft und auch weiter unter 20 Grad.
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3: Um 8.30 Uhr.
4: Mit Andrea Beer. Guten Morgen. In mehreren Bundesländern gibt es seit dem Morgen Durchsuchungen der Polizei bei mutmaßlich rechtsextremen Jugendorganisationen. Das berichten der SWR und das ARD-Hauptstadtstudio. Razzien gibt es unter anderem in Nordrhein-Westfalen, Brandenburg und Berlin. Holger Schmidt berichtet.
5: Die beiden Gruppen heißen Deutsche Jugend voran und Jung und Stark und sind als Teil der gewaltbereiten rechten Szene schon seit einigen Monaten im Blickpunkt von Sicherheitsbehörden, aber auch von journalistischer Berichterstattung. Beide Gruppen haben nach Recherchen von SWR und ARD Hauptstadtstudio mehrere hundert Mitglieder, die sich vor allem über Messenger-Dienste vernetzen. Gegen 36 Personen richten sich die heutigen Razzien. Ihnen wird Rädelsführerschaft oder Mitgliedschaft in einer kriminellen Vereinigung vorgeworfen. Das Verfahren führt die Bundesanwaltschaft, weil sie Anhaltspunkte dafür sieht, dass die Taten der beiden Gruppen bundesweite Bedeutung haben. Der konkrete strafrechtliche Vorwurf lautet, dass die Mitglieder der Gruppe sich zusammengefunden haben sollen, um planmäßig Körperverletzungen an ihnen missliebigen Personen zu verüben.
4: Deutschland hat sich gesetzlich verpflichtet, ab 2045 klimaneutral zu sein. Ein neuer Entwurf für das sogenannte Heizungsgesetz aus dem Bundeswirtschaftsministerium will aber auch später noch Öl- und Gasheizungen erlauben. Der Entwurf liegt dem ARD-Hauptstadtstudio vor. Er muss noch mit anderen Ministerien abgestimmt werden. Kritik kommt unter anderem von den Grünen und von der AfD. Bundeskanzler Merz verlangt von der SPD erneut mehr Bereitschaft zu Kompromissen in der gemeinsamen Regierung. Merz sagte gestern Abend beim CDU-Wirtschaftsrat in Berlin, die Union sei im ersten Jahr der schwarz-roten Koalition sehr viele Kompromisse eingegangen. Jetzt sei es auch auf Seiten der SPD Zeit für Flexibilität und Kompromissbereitschaft. Der Kanzler betonte, er wolle die Koalition mit der SPD fortsetzen. Aus dem Hauptstadtstudio in Berlin berichtet Markus Sambale.
6: Wörtlich sagte Merz, wir wollen und wir müssen mit dieser Koalition, die wir jetzt haben, erfolgreich sein. Der Bundeskanzler und CDU-Chef erteilte Spekulationen, die schwarz-rote Koalition vorzeitig zu beenden, eine Absage. Eine Minderheitsregierung dann ohne die SPD sei für ihn keine Option. Dann gäbe es Stillstand im Bundestag und keine Reformen. Deutschland würde sich in eine echte Blockade hineinmanövrieren, sagte Merz. Er werde Deutschland auch nicht den radikalen Kräften überlassen. Auf einer Veranstaltung des Wirtschaftsrats der CDU in Berlin warnte Kanzler Merz außerdem davor, von Neuwahlen zu träumen. Einen langen Wahlkampf könne sich Deutschland derzeit nicht leisten.
4: In Mainz trifft sich heute der alte Landtag noch einmal zu einer Sondersitzung. Dabei sollen durch eine Verfassungsänderung neue Regeln für Untersuchungsausschüsse beschlossen werden. Bisher reicht ein Fünftel der Abgeordneten, um einen Untersuchungsausschuss einzusetzen. Künftig soll das erst ab einem Viertel der Abgeordneten möglich sein. Hintergrund für die Initiative von SPD, CDU und Grünen ist das Erstarken der AfD. Nach der

0: bisherigen Regelung könnte sie im künftigen Landtag im Alleingang Untersuchungsausschüsse einsetzen. Knapp zwei Monate nach der Landtagswahl in Baden-Württemberg stellen Grüne und CDU am Mittag ihren Koalitionsvertrag vor. In ihrem Sondierungspapier hatten beide Parteien schon konkrete Punkte festgehalten. Etwa ein verpflichtendes, kostenloses letztes Kindergartenjahr, ein Festhalten an den Klimazielen und Entlastungen von Familien bei der Grunderwerbsteuer. Auf Parteitagen wollen Grüne und CDU den Koalitionsvertrag am kommenden Samstag von ihren Delegierten bestätigen lassen. Das waren die Nachrichten.
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2: Mit Jonathan Hadem, schönen guten Morgen. Seit einem Jahr regiert in Deutschland Schwarz-Rot und seit einem Jahr sitzen die Grünen wieder in der Opposition. Das dürfte für die Grünen gar nicht so einfach sein, nachdem man vorher mit an der Macht war. Und sie tun sich auch schwer, ihre Oppositionsrolle auszufüllen. Gleich zu Beginn der Legislatur haben sie zähneknirschend einem 500 Milliarden Euro Sondervermögen zugestimmt, dessen Grundlage schon die vorherige Ampelkoalition unter Beteiligung der Grünen gelegt hatte. Gleichzeitig sind die Kernthemen der Grünen kaum noch Teil der Koalitionsarbeit. Klimaschutz, Naturschutz, soziale Gerechtigkeit, all das kommt kaum vor. Und jetzt noch das. Gestern Abend hat das Bundeswirtschaftsministerium eine Reform des Gebäudeenergiegesetzes vorgestellt. Öl- und Gasheizungen dürfen demnach auch nach 2045 eingebaut werden. Irene Mihalic ist parlamentarische Geschäftsführerin der Grünen-Fraktion im Bundestag. Mit diesem Referentenentwurf aus dem CDU-geführten Wirtschaftsministerium dreht Schwarz-Rot die Intention des Gesetzes, das aus ihren Reihen kam, auf links. Überrascht Sie dieser Schritt?
3: Es ist jedenfalls der falsche Schritt, einfach weil wir natürlich merken, dass gerade die fossilen Energien immer teurer werden. Und das war ja auch der Grund, warum wir damals das Gebäudeenergiegesetz so angelegt haben, dass die Menschen eben auch unabhängiger werden eben von Öl und Gas. Und wir sehen ja gerade angesichts der Krise, in der wir uns befinden, dass es vollkommen falsch ist, auf fossile Energien zu setzen, einfach weil es die Leute wirklich in eine regelrechte Kostenfalle treibt. Und deswegen ist es etwas, was wir natürlich ganz und gar nicht gutheißen.
2: Das sogenannte Heizungsgesetz war aber auch das Gesetz, woran die Ampel und vor allem auch die Grünen gescheitert sind. Insofern macht Schwarz-Rot doch gerade was richtig, zumindest wenn man die Wähler wahrscheinlich fragt.
3: Naja, ich weiß nicht. Wenn Sie die Leute fragen, dann stellen die schon fest, dass die Preise an den Tankstellen immer teurer werden, dass Öl und Gas immer teurer wird und dass da eben sozusagen gar nichts sich zum Guten wendet. Das Gegenteil ist der Fall. Wenn Sie Leute fragen, die eine Heizung haben, die auf erneuerbare Energien setzt, dann ist das etwas anderes. Also rückblickend betrachtet sind vielleicht manche Dinge in der Ampelzeit doch gar nicht so schlecht gewesen. Wie dem auch sei, es sind natürlich auch in der Ampelzeit Fehler gemacht worden. Das will ich überhaupt gar nicht bestreiten. Und selbstverständlich hätte man vieles besser machen können. Aber das, was die jetzige Bundesregierung präsentiert, ist tatsächlich eine komplette Rückabwicklung dessen, was wir mal an Fortschritt in unserem Land hatten. Und das wird am Ende die Bürgerinnen und Bürger teuer zu stehen kommen. Und das ist etwas, was wir nicht akzeptieren können.
2: Dann lassen Sie uns auf das aktuelle Jahr gucken, die aktuelle Legislaturperiode, die jetzt ein Jahr alt ist. Die Grünen versuchen sich ja immer wieder sozusagen als Hilfskraft, erst bei diesem 500 Milliarden Euro Sondervermögen, das sie mit unterstützt haben und durchgebracht haben. Ihre Fraktionsvorsitzenden Dröge und Hasselmann haben der schwarz-roten Koalition ja auch schon eine Zusammenarbeit angeboten, zum Beispiel bei der Reform des Sozialstaates. Warum verpuffen solche Aktionen aber häufig im alltäglichen Politikgeschäft in Berlin?
3: Der Punkt ist einfach, dass wir unsere Oppositionsrolle nicht so verstehen, wie Friedrich Merz sie verstanden hat, als er noch der Oppositionsführer war, indem er wirklich alles blockiert hat um des Blockierens willen. Und er hatte ja eine regelrechte Freude daran, irgendwie die Ampel schlecht aussehen zu lassen. Das ist nicht unser Kurs. Unser Interesse ist der Wohlstand und ja sozusagen das, was die Bürgerinnen und Bürger in unserem Land bewegt. Und wir wollen, dass Deutschland eben auch als Land funktioniert. Und wenn wir dazu als Grüne einen Beitrag leisten können, auch aus der Opposition heraus, dann tun wir das. Wir kritisieren das, was die Bundesregierung macht, wenn wir den Kurs falsch finden, bieten aber auch unsere Unterstützung an, wenn zum Beispiel etwas richtig gemacht werden kann oder versuchen, da etwas Gemeinsames hinzukriegen. Ich denke, das ist auch im Interesse der Bürgerinnen und Bürger. Und das merken wir ja auch an dem Zuspruch, den wir inzwischen auch wieder deutlich mehr spüren, als es noch zu Regierungszeiten der Fall war, dass die Menschen das auch honorieren. Und deswegen haben wir ja auch voller Überzeugung dem Sondervermögen zugestimmt, weil wir da eben auch noch positive Dinge hineinverhandelt haben. Leider macht die Bundesregierung jetzt genau das Gegenteil von dem, was sie angekündigt hat. Und deswegen werden wir da natürlich auch mit konstruktiver Kritik den Finger immer wieder in die Wunde legen und versuchen, diese Bundesregierung auf einen anderen Kurs zu bringen.
2: Aber profitieren Sie davon tatsächlich? So die letzten Landtagswahlen, wenn man sich die anguckt, dann sind Sie mal abgesehen von der Landtagswahl in Baden-Württemberg fast überall abgerutscht.
3: Also wir haben Baden-Württemberg verteidigt. Das hätte, glaube ich, niemand vorher gedacht, wenn Sie davor die Leute gefragt hätten. Rheinland-Pfalz, da haben wir uns stabilisiert. Wir sind Oberbürgermeister in München. Ja, also wir können eigentlich von den Landtagswahlen oder von den letzten Wahlen, die stattgefunden haben, können wir wirklich sehr zufrieden sein. Die letzten Umfragen sehen uns auch bei 16%. Ich denke, ein bisschen was machen wir da auch richtig. Aber es geht ja hier gar nicht um die Grünen. Es geht ja darum, wie Deutschland wieder
2: vorankommt. Na doch, es geht schon ein bisschen um die Grünen, Frau Michalisch. Entschuldigung. Also
3: bei den ich weiß nicht, ob das im Interesse der Leute ist oder ob es eher darum geht, ihre Alltagssorgen bewältigt zu bekommen. Und da sehen wir eben aktuell, dass das eben nicht passiert. Wir sind wirklich in einer fundamentalen Krise.
2: Aktuell gerade um die Grünen. Und ich habe noch eine Frage am Schluss. Bei den noch ausstehenden Reformen scheint es ja in der schwarz-roten Koalition jetzt nicht wahnsinnig viel Einigkeit zu geben. Da wird es wahrscheinlich wieder viele Streitpunkte geben. Wie wollen Sie denn als Grüne da eine entscheidende Rolle spielen?
3: Zum Beispiel, wenn Sie die anstehende Gesundheitsreform nehmen, da liegt ja jetzt etwas vor, also wie sich die Bundesregierung das vorstellt, wie die Krankenkassenbeiträge stabilisiert werden sollen. Wir sehen eben, dass das, was da vorgelegt wird, eben nicht zu einer Stabilisierung der Beiträge führen wird. Wenn das alles so kommt, wie es jetzt vorgeschlagen ist, dann muss man sogar annehmen, dass die Beiträge weiter steigen. Wir bringen diese Woche unsere Vorschläge in den Deutschen Bundestag ein, indem wir weiterhin Vorschläge machen, wie wir die Beiträge sogar senken können und damit eben die 75 Millionen gesetzlich Versicherten und auch die Wirtschaft um knapp 15 Milliarden Euro pro Jahr entlasten können. Und genau, und dazu greifen wir Vorschläge auf, die die Bundesregierung eigentlich hätte übernehmen können, weil die Expertenkommission sie vorgeschlagen hat. Da ist die Bundesregierung sehr mutlos und wir zeigen auf, wie es gehen kann.
2: Irene Mihalic, parlamentarische Geschäftsführerin der Grünen-Fraktion im Bundestag. Ein Jahr schwarz-rote Koalition im Bund und die Herausforderungen für die Bundesregierung aus CDU, CSU und SPD sind gewaltig. Dazu gehört auch die Außenpolitik und vor allem Donald Trump und sein Vorgehen im Nahen Osten. Bundeskanzler Friedrich Merz fragt sich sicherlich, welche Ziele der US-Präsident im Irankrieg verfolgt oder vielleicht eher, ob er überhaupt einen Plan hat. Es geht heute früh mal wieder um die Straße von Hormus, denn nach nur einem Tag hat Donald Trump angekündigt, die Begleitung von Tankern und Frachtern durch US-Kriegsschiffe durch die Meerenge werde kurzzeitig ausgesetzt. Anne Schneider ist unsere Washington-Korrespondentin. Ist damit das sogenannte Project Freedom damit schon wieder Geschichte?
4: Ja, also de facto zumindest ist es wieder gestoppt, auch wenn Trump gesagt hat, es soll nur für kurze Zeit pausieren wegen der Fortschritte bei Verhandlungen mit dem Iran. Aber man muss sagen, das ist wahrscheinlich nicht nur Diplomatie, sondern auch ein Eingeständnis, dass diese Operation extrem riskant war und sofort eskalieren konnte. Das ist das, was Experten auch die ganze Zeit gesagt haben. CENTCOM, also das US-Militärkommando für die Region, äußert sich dazu übrigens nicht, sondern verweist alle Journalisten an das Weiße Haus. Das heißt, der Stopp war eine rein politische Entscheidung.
2: Und wieso hat Präsident Trump dann jetzt so entschieden?
4: Ja, offiziell heißt es, es gebe Fortschritte bei Gesprächen. Man wolle einen möglichen Deal mit dem Iran nicht gefährden. Inoffiziell bzw. faktisch sieht es so aus, die Eskorte hat innerhalb weniger Stunden zu militärischen Zwischenfällen geführt, nämlich Angriffen mit Drohnen und Raketen auf US-Schiffe. Das bedeutet, dieses Project Freedom war einfach nicht stabil durchführbar, ohne das Risiko eines offenen Krieges wieder deutlich zu erhöhen. Das heißt, diese Pause ist sehr wahrscheinlich weniger eine freiwillige Geste, sondern mehr ein notwendiger Rückzug aus einer hochriskanten Operation, die eben sehr schnell außer Kontrolle geraten konnte.
2: Wie wird in den USA selbst denn das außenpolitische Hin und Her im Umgang mit dem Iran gesehen?
4: Ja, die Regierung verkauft das alles als Erfolg, aber die Lage wird hier von sehr vielen deutlich kritischer gesehen. Die offizielle Darstellung ist, das hat Außenminister Rubio auch nochmal gesagt, die Operation Epic Fury hat ihre Ziele erreicht. Das Problem ist, diese Ziele sind sehr weit definiert und teilweise überhaupt nicht überprüfbar. Es gibt deutliche Widersprüche da in den Aussagen, denn gleichzeitig räumt dieselbe Regierung ein, Irans Atomprogramm ist nicht gelöst, das war das Hauptziel. Und die Straße von Hormus bleibt unsicher. Das heißt, Ziele erreicht heißt hier vor allem militärisch geschwächt, aber nicht strategisch gelöst. Und man hat sich auch noch ein zusätzliches Problem geschaffen, nämlich das mit der Straße von Hormus, das es vor dem Krieg überhaupt nicht gab.
2: Wie wird die US-Regierung denn jetzt wieder direkte Gespräche mit dem Iran führen?
4: Ja, aktuell fährt die Trump-Administration so eine klassische Druck- und Deal-Strategie. Also erstmal Druck, die Blockade gegen den Iran, gegen die iranischen Häfen bleibt bestehen, das Militär bleibt präsent. Gleichzeitig laufen parallel Verhandlungen weiter. Das Ziel ist ein politischer Deal, das sagt Donald Trump auch immer wieder. Aber entscheidend ist, diese Strategie funktioniert nur, solange es nicht wieder zu militärischen Zwischenfällen kommt. Und genau das ist eben aktuell nicht garantiert. Also das Problem ist, die USA können jetzt keinen Frieden oder keinen Deal herbeidrohen. So einfach, das versuchen sie die ganze Zeit, aber das funktioniert einfach nicht so richtig.
2: Informationen und Einschätzungen von unserer USA-Korrespondentin Anne Schneider waren das.
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2: Reutlingen ist eine Stadt mitten in Baden-Württemberg und umgeben von zahlreichen weiteren Ingen-Städten, also Metzingen, Tübingen, Esslingen zum Beispiel. Reutlingen ist es gelungen, weit über die Region hinaus bekannt zu werden mit einer Kampagne, die eigentlich gemeiner nicht hätte sein können. Auf riesigen Plakaten wird über Reutlingen hergezogen. Der Slogan: Reutlingen kannst du nicht mögen. Aber es folgt der Zusatz: nur lieben. Eine Idee des Stadtmarketings, die so gut läuft, dass sie jetzt, knapp 2 Jahre nach Beginn der Kampagne, zu einer langfristig angelegten Stadtmarke werden soll. In unserer Redaktion sitzt eine gebürtige Reutlingerin, Julia Salinas, ist in Reutlingen aufgewachsen, lebt heute wieder in ihrer Heimatstadt und beschreibt, was die Kampagne aus ihrer Sicht in der Stadt bewegt hat.
5: Wir müssen dir leider sagen, du bist in Reutlingen. Leben, wo keiner Urlaub macht. Oder das Schönste an Reutlingen ist die B27 nach Tübingen. Einige Tübinger klatschen bei diesen fiesen Sprüchen schamlos. Ich bin Reutlingerin und auch ich muss lachen. Auf riesigen Plakaten steht geschrieben, was so viele Leute denken. Reutlingen kannst du nicht mögen. Tage später dann der Zusatz: nur lieben. Und damit war der Coup gelungen. Zu benennen, warum Reutlingen echt uncool ist, ein genialer Schachzug. Die Menschen in der Stadt stimmen zu, sind empört, aber vor allem, sie reden darüber. Auf dem Wochenmarkt, in der Nachbarschaft, auf Social Media. Und die Kampagne des Stadtmarketings schreitet weiter voran. Reutlingerinnen und Reutlinger erzählen ihre Geschichte. Aus Reutlingen wird mein großes Glücklingen, mein Karrierelingen oder mein Coming-Home-Lingen. Wieder plakatiert in der ganzen Stadt und vermarktet online. Jeder ist eingeladen, sein Lingen zu beschreiben. Jeder hat seine Geschichte, doch sie wird nicht nur erzählt, sondern von allen gehört. Nur lieben wird zum Slogan in der Stadt. Und ja, natürlich ist nicht alles liebenswert. Auch hier fehlt es an Kita-Plätzen, bezahlbarem Wohnraum und Barrierefreiheit. Darüber kann man viel schimpfen und das können auch die Leute in Reutlingen richtig gut. Aber die Kampagne lenkt geschickt den Blick auf das, was wirklich toll hier ist. Und das sind vor allem die Leute, die vielleicht auch durch die Kampagne gelernt haben, sich gegenseitig anzufeuern und das Miteinander zu feiern. Die, weil man das hier eben so macht, am Mutscheltag gemeinsam mutscheln, am Schwörtag schwören und bevor alle Heiligabend feiern, lassen sie es am heiligen Morgen krachen. Und zwar so richtig. Nur Lieben findet sich in der ganzen Stadt mit Angeboten und Events von Reutlingern für Reutlinger. Und ja, letztlich ist es Marketing, meiner Meinung nach Gutes. Denn es lädt die Leute ein, mehr übereinander zu erfahren, miteinander ins Gespräch zu kommen und gemeinsam das Leben in der Stadt zu gestalten. Eins wird dadurch deutlich: Reutlingen ist bunt. Und das kann auch ich nur lieben.
2: Der Beitrag von Julia Salinas war das. 8.46 Uhr.
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2: Viele Wolken, örtlich Schauer und Gewitter. 13 bis 21 Grad heute.
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2: Schwarz-Rot hat beim neuen sogenannten Heizungsgesetz Fehler der Ampelkoalition korrigiert. Das hat der erste parlamentarische Geschäftsführer der Unionsbundestagsfraktion Bilger heute früh hier in SWR aktuell gesagt. Klimaziele könnten eher erreicht werden als mit dem Gesetz der Vorgängerregierung. Dem widersprach die parlamentarische Geschäftsführerin der Grünen, Mihalic. Fossile Energien würden immer teurer werden, sagte sie ebenfalls heute früh hier in SWR aktuell. Ihre Partei heiße es deshalb nicht gut, dass Gas- und Ölheizungen über das Jahr 2045 hinaus eingebaut werden dürften. Seit dem frühen Morgen läuft eine bundesweite Razzia gegen mutmaßliche Neonazis. Nach Informationen von ARD richten sich die Durchsuchungen gegen 36 Beschuldigte. Sie sollen Mitglieder der Gruppe Deutsche Jugend voran und Jung und Stark sein. An der Identifizierung der mutmaßlich rechtsextremen Vereinigungen war auch das Bundesamt für Verfassungsschutz beteiligt. Knapp 2 Monate nach der Landtagswahl in Baden-Württemberg stellen Grüne und CDU am Mittag ihren Koalitionsvertrag vor. In ihrem Sondierungspapier hatten beide Parteien schon konkrete Punkte festgehalten. Etwa ein verpflichtendes, kostenloses letztes Kindergartenjahr, ein Festhalten an den Klimazielen und Entlastungen von Familien bei der Grunderwerbssteuer. In Mainz unterzeichnen CDU und SPD heute ihren Koalitionsvertrag. Das rund 100 Seiten Papier hat den Titel Gemeinsame Verantwortung für ein starkes Rheinland-Pfalz. Vorgesehen sind unter anderem mehr Geld für die Kommunen, mehr Personal für die Polizei und verpflichtende Sprachförderung in Kitas.
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6: Die Aufmerksamkeit der Welt richtete sich auf Paris. Nach der Konstituierung der Westeuropäischen Union wurde im Palais Chaillot die Bundesrepublik als 15. Mitglied in die NATO aufgenommen. Aus dem Gegner im Krieg wurde ein Freund im Frieden.
2: Ja, so hat die Neue Deutsche Wochenschau berichtet, als Deutschland am 6. Mai 1955 der NATO beigetreten ist. Das Land, das knapp 16 Jahre vorher den Zweiten Weltkrieg begonnen hatte. Auch heute noch ist Deutschland ein nicht ganz unwichtiger NATO-Partner. Aber das Bündnis hat es nicht nur mit einem aggressiven potenziellen Kriegsgegner Wladimir Putin zu tun, sondern auch mit einem aggressiven Bündnispartner Donald Trump. Und das hat Konfliktpotenzial. Welche Rolle spielt Deutschland in der NATO 71 Jahre nach der Aufnahme in das Bündnis? Gustav Kressel ist Politikwissenschaftler und forscht am Institut für Strategie und Sicherheitspolitik der Landesverteidigungsakademie des österreichischen Bundesheeres in Wien. Herr Kressel, warum wollten die ehemaligen Kriegsgegner Deutschland überhaupt in der NATO haben?
7: Ja, das hatte damals eine innere und eine äußere Dimension. Die äußere war, dass man sich gegen die Sowjetunion auf Dauer nicht verteidigen konnte, wenn Deutschland unbewaffnet blieb. Das ging sich einfach in der militärischen Planung nicht aus. Und deshalb stellte sich die Frage, in welchem politischen Rahmen bewaffnet man Deutschland wieder? Und der erste Versuch war ja die Europäische Verteidigungsgemeinschaft. Die scheiterte dann an der französischen Innenpolitik. Das wäre im Grunde eine gemeinsame europäische Armee gewesen, im Rahmen dessen dann deutsche Staatsbürger in diese gemeinsame europäische Armee eingerückt wären. Und dann hat man gesagt, naja, das praktischste dann wäre natürlich unter amerikanischem Kommando bzw. internationaler Aufsicht. Und diesen Rahmen hat damals die NATO gegeben. Die interne Dimension für Deutschland auch war natürlich, niemand wusste so recht, wie es mit Deutschland innenpolitisch weitergeht. Adenauer hat sich der Westbindung verpflichtet und der Demokratisierung, aber ob das bleiben wird, hat man auch nicht so ganz gewusst. Und die NATO war auch für Adenauer ein Moment, diesen Pflock auch innenpolitisch einzuschlagen und diesen Westbindungskurs zu stabilisieren.
2: Wenn man es mal militärisch betrachtet, bis zum Ende des Warschauer Paktes hat man ja über die Bundeswehr gewitzelt, sie sei vor allem dazu da, den Feind aufzuhalten, bis richtiges Militär kommt. Wie hat sich denn die Rolle Deutschlands bis zum Ende des Kalten Krieges weiterentwickelt?
7: Also die Bundeswehr war doch ein ernstzunehmender Gegner. Die Sowjetunion, und das sieht man ja aus mittlerweile veröffentlichten Dokumenten auch der Vasallenstaaten im Warschauer Pakt, dass man die Bundeswehr durchaus ernst genommen hat. Sie wurde ja von einer Armee, die quasi fremd ausgerüstet wurde, also mit britischem, amerikanischem Gerät, dann auch zu einem industriellen Faktor. Die deutsche Rüstungsindustrie hat vor allen Dingen im Fahrzeugbau, aber auch im Flugzeugbau einiges geleistet. Und im Zuge der Wiedervereinigung gab es ja auch Töne, gerade aus Großbritannien, Margaret Thatcher, dass ein wiedervereinigtes Deutschland dann aus dieser Rolle des Westbündnisses rausfallen könnte, eine Sonderpolitik gegenüber Russland machen könnte, wieder sozusagen bestimmende Kontinentalmacht werden würde. Da gab es ja dann auch ein gewisses Unwohlsein. Und im 2+4-Vertrag gibt es ja Rüstungsbeschränkungen für die Bundeswehr, die damals vor allen Dingen auf britischen Widerstand zurückzuführen sind. Zum Beispiel darf die Bundeswehr keine größeren Landungsboote unterhalten, damit man nicht auf die britischen Inseln fährt wieder. Das klingt aus heutiger Sicht natürlich alles ein bisschen irrsinnig, aber damals war das durchaus eine Befürchtung.
2: Schauen wir noch auf das heutige Verhältnis Deutschlands zur NATO im Frühjahr 2026 jetzt. Da erlebt die NATO einen US-Präsidenten, der Soldaten aus Deutschland abziehen will, die zugesagte Stationierung von Mittelstreckenraketen abgesagt wird und vielleicht sogar möglicherweise ein Austritt aus der NATO droht. Wie könnte Deutschland helfen, das zu verhindern bzw. es auszugleichen?
7: Also das eine ist mal politisch, dass man versucht, in Europa Ruhe zu bewahren, dass man die Staaten, die jetzt durch Trump geschädigt werden, sicherheitspolitisch auch zusammenfasst und mit ihnen berät, wie man mit dem gemeinsam umgeht. Und das zweite ist natürlich, dass mit dem Ausscheiden der Amerikaner, und natürlich ist es kein formales Ausscheiden aus der NATO, das kann Donald Trump vertraglich und rechtlich auch gar nicht. Aber es ist natürlich ein de facto Ausscheiden aus der Bündnisverpflichtung, weil natürlich eine große Unsicherheit bis Resignation da ist, dass die USA im Fall eines russischen Angriffs natürlich eher nichts tun werden. Und da entsteht natürlich eine Fähigkeitslücke, erstens im Bereich Nuklear, das kann und will Deutschland natürlich nicht füllen, aber dann auch in vielen anderen konventionellen Bereichen. Nicht nur, dass man Truppen am Boden benötigt, sondern man benötigt Aufklärungsmittel, man benötigt technische Aufklärungsmittel, man benötigt viel mehr Drohnen, man benötigt vor allen Dingen auch in der Seekriegsführung, in der Flieger- und Raketenabwehr Kapazitäten. Und gerade bei diesen technisierten Kapazitäten kommt dann natürlich auch die deutsche Rüstungsindustrie wieder auf den Tisch. Man hat ja auch an der Ukraine gesehen, beziehungsweise in der aktuellen Lage, Munition zum Beispiel, die nicht in Europa gefertigt wird für den europäischen Bedarf. Die ist dann im Krisenfall oft nicht verfügbar, selbst wenn das System an und für sich gut wäre. Ohne Munition ist das wertlos und deshalb natürlich auch hier eine besondere Rolle Deutschlands, nicht nur der Bundeswehr, sondern auch der Industrie im weiteren Sinn.
2: Der Politikwissenschaftler Gustav Kressel.
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2: mit Ingemar Körner.
8: Der Nutzfahrzeughersteller Daimler Truck hat im ersten Quartal rund 150 Millionen Euro Gewinn gemacht. Im vergangenen Jahr waren es im gleichen Zeitraum noch rund 750 Millionen Euro. Das hat der Konzern aus Leidenfelden Echterdingen heute mitgeteilt. Der Rückgang liege vor allem am schlechten Geschäft in den USA. Allerdings sei Besserung in Sicht. Man habe wieder deutlich mehr neue Aufträge bekommen, so Daimler Truck. Nach Plänen des Bundeswirtschaftsministeriums sollen Gas- und Ölheizungen noch über das Jahr 2045 hinaus eingebaut werden dürfen. So sieht es der neue Entwurf für ein Gebäudemodernisierungsgesetz vor, auch bekannt als Heizungsgesetz.
9: Der neue Entwurf aus dem Bundeswirtschaftsministerium für das Gebäudemodernisierungsgesetz sieht keine Verbote mehr vor. Es fehlen aber auch klare Aussagen zum Abschied von fossilen Brennstoffen. Das Gesetz soll technologieoffener, flexibler, praxistauglicher und einfacher werden, heißt es in dem Entwurf, der dem ARD-Hauptstadtstudio vorliegt. Darin ist vorgesehen, dass auch nach 2045 noch Gas- und Ölheizungen eingebaut werden können. Eigentlich wollte Deutschland da schon klimaneutral sein. Weiterhin geplant bleibt die sogenannte Biotreppe. Sie sieht die Einführung von einer Mindestquote von Grüngas und Grünheizöl vor. Dieser nachhaltige Anteil soll dann stufenweise heraufgesetzt werden. Von 10% ab 2029 bis 60% im Jahr 2040. Kritik kommt von den Grünen. Sie werfen Bundeswirtschaftsministerin Reiche, CDU, vor, die Abhängigkeit von Öl und Gas zu befördern. Die AfD dagegen kritisiert das Festhalten an Vorgaben für umweltfreundlichere Kraftstoffe. Der Entwurf des Bundeswirtschaftsministeriums muss nun mit anderen Ministerien abgestimmt werden. Danach beschäftigt sich der Bundestag damit. Aus Berlin, Nicole Markwald.
8: Der Sensor- und Radarspezialist Hensoldt hat zurzeit Aufträge im Wert von fast 10 Milliarden Euro in den Büchern. Das hat das Unternehmen aus Taufkirchen bei München mitgeteilt. Im vergangenen Quartal hat Hensoldt rund 44 Millionen Euro Gewinn gemacht. Verglichen mit dem Vorjahreszeitraum waren das 47% mehr. Auch der Umsatz ist gestiegen. Der ChatGPT-Entwickler OpenAI muss dieses Jahr allein für Rechenleistung rund 50 Milliarden Dollar zahlen. Das hat einer der Top-Manager des Unternehmens gesagt. Die Zahl kam bei einer Gerichtsverhandlung zur Sprache. Elon Musk hat OpenAI nämlich verklagt. Er wirft dem Unternehmen vor, es sei inzwischen auf Profit ausgerichtet. Ursprünglich wurde OpenAI mit dem Ziel gegründet, im Interesse der Menschheit an künstlicher Intelligenz zu forschen. In den kommenden Jahren will OpenAI insgesamt mehr als 1 Billion Dollar in die Infrastruktur für KI investieren. Zum Schluss der Blick an die Börse. In Asien haben einige Indizes neue Höchststände erreicht. In Deutschland stehen die Unternehmenszahlen im Mittelpunkt.
10: Infineon, Lufthansa, BMW, Continental, Zalando und viele mehr. Sie alle lassen sich an diesem Mittwoch in die Geschäftsbücher schauen. Die Erwartungen sind sehr unterschiedlich. Der Chiphersteller Infineon beispielsweise hat schon angekündigt, mehr investieren zu wollen, um den Ausbau von Fertigungskapazitäten für die Stromversorgung von KI-Rechenzentren voranzutreiben. Die Lufthansa konnte zu Beginn des Iran-Kriegs noch davon profitieren, dass am Persischen Golf die Drehkreuze vieler arabischer Airlines geschlossen werden mussten und von daher fielen Umsteigeverbindungen nach Asien, Afrika und Australien weg. Reisende haben, wenn möglich, Direktflüge genutzt, die oft zwar erheblich teurer, aber immerhin noch möglich gewesen sind. Im Verlauf des Konflikts hat sich der Preis für Flugbenzin mehr als verdoppelt. Experten warnen bereits vor Versorgungsengpässen im Sommer. Die Folgen davon dürfte auch die Lufthansa zu spüren bekommen. An den US-Börsen gab es gestern Abend deutliche Kursgewinne. Der Dow Jones schloss höher bei 49.298 Punkten. Der breiter gefasste S&P 500 und der Nasdaq-Index haben im Handelsverlauf sogar neue Rekordstände erreicht. Und auch der DAX dürfte mit einem Plus in den neuen Handelstag starten, so die Prognosen. Gute Quartalsberichte von Unternehmen dürften Aktienkurse antreiben. Claudia Wehrle, ARD-Finanzredaktion, Frankfurt.
8: Das war das Neueste aus der Wirtschaftsredaktion. Es ist 8.58 Uhr.
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11: Am Mittwochvormittag mit Petra Waldvogel einen schönen guten Morgen. So richtige Feierlaune, die dürfte wohl kaum aufkommen bei der turnusmäßigen Kabinettssitzung, die Friedrich Merz heute leitet. Dabei ist es doch der erste Geburtstag dieser schwarz-roten Koalition. Heute vor genau einem Jahr ist Merz zum Bundeskanzler gewählt worden, mit Anlaufschwierigkeiten, wie wir uns wohl alle erinnern. Und vielleicht war das ja schon so etwas wie ein schlechtes Omen. Aber darüber reden wir nach den Nachrichten um 9.
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11: Auch heute vor allem viele Wolken. Vereinzelt ganz scheint anfangs noch die Sonne. Im nördlichen Rheinland-Pfalz regnet es immer wieder. Ansonsten kommt der Regen später auch zu uns. Stellenweise sind Gewitter möglich. Vor allem am Nachmittag dann. Da wird es heftiger möglicherweise. Die Temperaturen 13 bis 21 Grad. Heute Nacht regnet es dann noch teilweise bei 11 bis 5 Grad.
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12: Um 9 Uhr mit Antje Keil. Daimler Truck hat in den ersten 3 Monaten deutlich weniger Lkw und Busse verkauft. Laut Konzern brach der Gewinn im Vergleich zum Vorjahr um 80% ein. Christoph Mautes berichtet.
13: 14% weniger Umsatz, fast 10% weniger verkaufte Fahrzeuge. Die Marktlage für Daimler Truck war in den ersten 3 Monaten des Jahres deutlich angespannt. Vor allem das Geschäft in Nordamerika schwächelte. Hier brach der Absatz um ein Viertel ein. Trotzdem sieht die Vorstandsvorsitzende Karin Rathström den Konzern auf einem guten Weg zur Erholung. Denn auch wenn Daimler Truck deutlich weniger verkaufte, konnte der Konzern viele neue Aufträge einsammeln. Am Ausblick für das Gesamtjahr hält der Konzern weiter fest.
12: Seit dem frühen Morgen läuft eine bundesweite Razzia gegen mutmaßliche Neonazis in Rheinland-Pfalz und 11 anderen Bundesländern. Nach Informationen von ARD und SWR richten sich die Durchsuchungen gegen 36 Beschuldigte. Sie sollen Mitglieder der Gruppen Deutsche Jugend voran und Jung und Stark sein. Bundeskanzler Merz will das Bündnis mit der SPD bis zum Ende der Legislaturperiode in 3 Jahren fortsetzen. Das hat er bei einem Treffen des CDU-Wirtschaftsrates gesagt. Diese Koalition wolle und müsse erfolgreich sein. Eine Minderheitsregierung schloss er aus. Außerdem solle niemand von Neuwahlen träumen, so der Kanzler.
14: Was soll denn danach dabei herauskommen? Wie sollen wir denn über einen wochen- und monatelang geführten Wahlkampf unsere nationale, unsere europäische und unsere internationale Verantwortung weiter wahrnehmen? Glaubt irgendwer ernsthaft, dass ein Land im Wahlkampf inmitten einer solchen Wirtschaftskrise die notwendigen Entscheidungen treffen kann, die wir jetzt brauchen? Nein, wir wollen und wir müssen mit dieser Koalition, die wir jetzt haben, erfolgreich sein.
12: Die schwarz-rote Regierung ist heute genau 1 Jahr im Amt. Die ADAC-Luftrettung warnt vor negativen Folgen des geplanten Krankenkassensparpakets. In seiner jetzigen Form gefährde der Gesetzentwurf die flächendeckende Einsatzfähigkeit der Luftrettung. Möglicherweise müsse man einzelne Stationen schließen. Besonders betroffen wären ländliche und strukturschwache Regionen. Dort gäbe es weniger Rettungswachen und Krankenhäuser. Deshalb spiele die Luftrettung häufig eine entscheidende Rolle bei lebensbedrohlichen Notfällen. Bundespräsident Steinmeier besucht heute und morgen die beiden neuen NATO-Mitgliedstaaten Schweden und Finnland. Dort will er sich nach Angaben seines Amtes über die Sicherheitsmodelle beider Länder informieren. In Schweden trifft Steinmeier unter anderem auf Ministerpräsident Kristersson sowie König Carl Gustaf. In Finnland sind Gespräche mit Präsident Stubb und Regierungschef Orpo geplant. Schweden und Finnland waren nach dem Beginn des Ukraine-Krieges der NATO beigetreten. Knapp zwei Monate nach der Landtagswahl in Baden-Württemberg stellen Grüne und CDU am Mittag ihren Koalitionsvertrag vor. In ihrem Sondierungspapier hatten beide Parteien schon konkrete Punkte festgehalten, etwa ein verpflichtendes, kostenloses letztes Kindergartenjahr, ein Festhalten an den Klimazielen und Entlastungen von Familien bei der Grunderwerbssteuer. In Rheinland-Pfalz wird der Koalitionsvertrag von CDU und SPD heute unterschrieben. Vorgesehen sind unter anderem mehr Geld für die Kommunen, mehr Personal für die Polizei und verpflichtende Sprachförderung in Kitas. Viele Internetseiten mit dem Adressende .de sind in der Nacht nicht erreichbar gewesen. Grund war eine Störung bei der Stelle, die dafür sorgt, dass Internetnutzern nach der Eingabe der Webadresse die richtige Seite angezeigt wird. Mittlerweile ist die Störung behoben. Man analysiere zurzeit die Ursache, heißt es von der Registrierungsstelle. Sie verwaltet rund 18 Millionen Internetseiten mit .de-Adressen. Kulturstaatsminister Weimar hat seine Entscheidung verteidigt, Buchhandlungen mit linkem Profil von der Vergabe des Buchhandlungspreises auszuschließen. Staatspreise und Fördergelder für Akteure, über die der Verfassungsschutz relevante Erkenntnisse habe, müssten kritisch hinterfragt werden. Das hatte der Augsburger Allgemein gesagt. Weimar hatte sich mit dem Bann viel Unmut aus der Kultur- und Verlagsbranche zugezogen. SWR Nachrichtenredaktion Lisa Kupper.
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11: Mit Petra Waldvogel. Er könnte, sollte ein Tag zum Feiern sein, dieser 6. Mai 2026 heute. Geburtstag für die schwarz-rote Koalition. Vor genau einem Jahr wurde Friedrich Merz zum Kanzler gewählt. Einen Politikwechsel und umfassende Reformen in so ziemlich allen Bereichen hatte Merz angekündigt. Vieles lässt allerdings noch auf sich warten. Mit der Gesundheitsreform aber geht's voran. Ein Sparpaket für Milliardenentlastungen der gesetzlichen Krankenkassen ist auf dem Weg. Auf ungefähr 15 Milliarden Euro beläuft sich deren Defizit für das nächste Jahr. Die Bundesregierung will deshalb die Jahresarbeitsentgeltgrenze und die Beitragsbemessungsgrenze stärker als gewohnt anheben. Und das hat Auswirkungen auf gesetzlich Versicherte, also vielleicht auch auf Sie und mich. Und dann, was tun? Saidi Sulilatu ist Chefredakteur von Finanztipp. Was genau bedeutet es denn für gesetzlich Versicherte, wenn Jahresarbeitsentgeltgrenze und Beitragsbemessungsgrenze stark angehoben werden?
15: Die wichtigere Grenze ist zunächst mal die Beitragsbemessungsgrenze. Die legt letztendlich den Höchstbeitrag für die gesetzliche Krankenversicherung fest. Und die soll eben einmalig angehoben werden. Die steigt sowieso von Jahr zu Jahr, weil ja in aller Regel die Löhne und Gehälter, an denen die gemessen wird, von Jahr zu Jahr auch ansteigen. Aber darüber hinaus soll die um 3.600 Euro pro Jahr ansteigen auf dann, das ist der Plan, 73.350 Euro. So, was bedeutet das? Das bedeutet, dass man als Gutverdiener, wenn man also mehr verdient, etwa 26 Euro mehr Krankenversicherungsbeitrag pro Monat bezahlen wird. Damit soll aber letztendlich der Anstieg der allgemeinen Beiträge gedämpft werden und der würde einer Voraussage nach wahrscheinlich eh im Bereich von Größenordnung 20 Euro pro Monat liegen. Das heißt, Gutverdienende bezahlen da letztendlich mehr, damit die Beiträge für alle nicht so stark ansteigen. Und die andere Grenze, die Jahresarbeitsgrenze, wenn die steigt auf voraussichtlich dann mindestens 81.000 Euro brutto, vielleicht sogar auf 84.000 Euro brutto, die legt fest, ab wann man in die private Krankenversicherung wechseln kann und das wäre dann aber entsprechend höheren Einkommen erst möglich.
11: Auf die Privaten kommen wir vielleicht gleich noch zu sprechen. Betroffen sollen ja nur die sogenannten Gutverdiener sein. Ab wann gehört man denn dazu? Ab welchem Jahresgehalt? Sind es diese 84.000 irgendwas, die Sie gerade genannt haben?
15: Genau, und ab den 84.000 voraussichtlich, das hängt noch ein bisschen davon ab, wie stark letztendlich eben die Löhne und Gelder gestiegen sind, wird es dann erst möglich sein, in die private Krankenversicherung zu wechseln. Aber wichtiger ist vor allen Dingen, dass man ab einem Jahreseinkommen dann eben von 73.350 Euro und darüber hinaus dann den Höchstbeitrag, den Maximalbeitrag zur gesetzlichen Krankenversicherung zahlt. Und der wird dann eben entsprechend ansteigen, wie gesagt, um gute etwa rund 26 Euro pro Monat bei einem durchschnittlichen Zusatzbeitrag.
11: Also Gutverdiener ist man ab 73.000 irgendwas.
15: Und wenn man das so ansehen wollte, ja, da rechnet sozusagen die Sozialversicherung, die gesetzliche Sozialversicherung rechnet einen sozusagen da. Ab da gilt dann der Maximalbeitrag.
11: Und dagegen kann man eigentlich wenig machen, außer, und jetzt bin ich wieder bei den Privaten, schnell raus aus der gesetzlichen Krankenversicherung und rein in die Privaten. Ist das eine gute Option?
15: Nein, das würde ich für keine gute Option halten, weil dann würde man ja hauptsächlich aus Ersparnisgründen in die private Krankenversicherung wechseln und das ist grundsätzlich keine gute Idee. Das sieht zwar erstmal auf den ersten Blick so aus, dass man sich da vielleicht ja durchaus einen dreistelligen Betrag sparen kann im Monat, wenn man die private Krankenversicherung wechselt und dann ja vermeintlich auch bessere Leistungen hat, aber tatsächlich sollte man die private Krankenversicherung nicht als ein Sparmodell ansehen, sondern letztendlich als einen Zugang zu spezialisierter Medizin, den man sich langfristig aber auch leisten können muss. Denn bekanntermaßen steigen dort ja auch die Beiträge und vor allen Dingen im Alter, wenn dann eben ja letztendlich der Arbeitgeber nicht mehr mit dazu zahlt, ist es in vielen Fällen so, dass man dann schon einen relativ hohen Beitrag zahlen können muss. Das heißt, die private Krankenversicherung ist dann vor allen Dingen dafür da, wenn ich eben im Alter schon absehen kann, dass ich mir das sehr gut leisten kann und dann eben auch ganz bewusst mich für die Leistung der Privaten entscheide. Diese Entscheidung muss ich aber fällen, auch angesichts meiner Familienpläne. Da muss ich auch Kinder mit versichern und Ähnliches. Das muss völlig unabhängig davon stattfinden, wie jetzt gerade sich die Beiträge dann auch verhalten.
11: Dann schauen wir mal, was jetzt gerade möglich wäre. Man könnte sicher weniger arbeiten, damit weniger verdienen, ist aber auch nicht unbedingt so toll. Gibt es denn überhaupt irgendwelche anderen Möglichkeiten, auf die Erhöhung der Beiträge im Sinne zu reagieren, dass man eben nicht die volle Last der Erhöhung mitmachen muss?
15: Ja, die gibt es, und zwar die Krankenversicherung, die Krankenkasse zu wechseln. Das machen in Deutschland immer noch viel zu wenige Menschen und etwas mehr Wettbewerb, etwas mehr Wechselwilligkeit würde uns da allen gut tun. Es gibt ja doch erhebliche Unterschiede bei den sogenannten Zusatzbeiträgen oder kann ich mir leicht einen dreistelligen Betrag im Jahr einsparen, wenn ich zu einer günstigen Krankenversicherung, Krankenkasse wechsle, die aber trotzdem immer noch gute Leistungen bietet. Und auch bei diesen Zusatzleistungen sollte ich genau hinschauen, ob nicht sogar eine neue Kasse mir da mehr bietet als meine alte. Und da gibt es eine ganze Reihe und da kann man sich natürlich bei Finanztipp gut darüber informieren. Das wird sicherlich zum Jahreswechsel wieder sehr, sehr interessant werden.
11: Die gesetzliche Krankenversicherung wird teurer für einige. Informationen von Saidi Sulilatu, Chefredakteur von Finanztipp, waren das. Und die Koalition schafft also doch was. Und das war ja nicht von Anfang an so. Der Tag der Kanzlerwahl, heute vor einem Jahr. Erinnern Sie sich? Erwartungsvolle Betriebsamkeit im Bundestag, alles sehr feierlich. Und dann rumpelt es gewaltig. Unsere Berlin-Korrespondentin Evi Seibert hat diesen denkwürdigen Tag rekonstruiert.
16: Im Plenarsaal sitzt ein etwas aufgeregter, aber wohl glücklicher Friedrich Merz. Zur Feier des Tages ist die Familie mitgekommen und verfolgt das Geschehen von der Tribüne aus. Es soll sein großer Tag werden. Merz hat langen Atem bewiesen, Niederlagen weggesteckt, drei Anläufe genommen, um Parteichef zu werden. Aber heute hat er es geschafft. Er soll zum Kanzler gewählt werden. Und dann passiert das. Nach dem ersten Wahlgang.
17: Der Abgeordnete Friedrich Merz hat die erforderliche Mehrheit von mindestens 316 Stimmen nicht erreicht. Er ist zum Bundeskanzler der Bundesrepublik Deutschland nicht gewählt.
16: Nicht nur die Bundestagspräsidentin ringt mit der Fassung. Im ganzen Plenarsaal herrscht eine Art Schockstarre. So etwas hat es noch nie gegeben bei einer Kanzlerwahl. Friedrich Merz verlässt wortlos den Saal. Zwei Fragen beschäftigen jetzt alle. Wie konnte das passieren? Und wer aus der zukünftigen Koalition hat gegen Merz gestimmt? Das ist übrigens bis heute nicht klar. Viel dringender ist in dem Moment aber die Frage, wie geht's jetzt weiter? Offenbar hatte niemand damit gerechnet, dass Merz durchfällt. Darum werden jetzt hektisch die Regeln des Bundestages gecheckt. CDU-Fraktionschef Jens Spahn gibt endlich Entwarnung.
18: Wir folgen einem geordneten demokratischen Verfahren. Das Grundgesetz hat eine Antwort.
16: Und die heißt, wenn alle Fraktionen zustimmen, kann man das Verfahren verkürzen und am selben Tag nochmal wählen. Alle, auch die Opposition, stimmen zu. Und diesmal klappt es. Friedrich Merz bekommt die erforderliche Mehrheit. Ein paar Straßen weiter im Schloss Bellevue wartet der Bundespräsident schon den ganzen Tag, um dem neuen Kanzler endlich die Ernennungsurkunde zu überreichen. Auch Frank-Walter Steinmeier ist nach dem Eklat im Parlament bedenklich und ernst.
19: Die politische Verantwortung, die Sie übernehmen, ist groß. Es ist im Interesse unseres Landes, dass Sie Erfolg haben.
16: Zurück im Bundestag wird Merz dann vereidigt.
17: Ich frage Sie, Herr Abgeordneter Merz, nehmen Sie die Wahl an?
14: Frau Präsidentin, ich bedanke mich für das Vertrauen und ich nehme die Wahl an.
16: Gerade noch mal gut gegangen. Aber seine Kanzlerschaft hat nun schon von Tag 1 an einen Makel. Die Politologin Andrea Römmele fasst das am Wahlabend so zusammen.
20: Friedrich Merz ist mit zwei blauen Augen und weichen Knien noch einmal davongekommen. Es ist vollkommen klar, dass er sich auf seine Koalition nicht ganz verlassen kann.
11: Und so ist es dann ja auch geblieben. Gestartet mit dem Versprechen einer Arbeitskoalition, die Probleme lösen und abarbeiten will. Und das und vor allem mit weniger Chaos und Lautstärke als bei der Ampel. Doch ausgerechnet zum Jahrestag wirkt das Bündnis nervös und die wirklich großen Reformen, die müssen erst noch kommen. Sind das schon Ampelzustände? Dieser Frage geht Gabriele Intemann aus dem ARD-Hauptstadtstudio nach.
21: Der Ton in der schwarz-roten Regierung ist rau geworden und in der Union wächst die Ungeduld. Christian von Stetten, Chef des einflussreichen Parlamentskreises Mittelstand, sieht keine Basis mehr für die Koalition.
22: Völlig unterschiedliche Reformansätze und entweder werden diese Reformen jetzt umgesetzt, die auf dem Tisch liegen, ansonsten muss man sich in die Augen schauen und sagen, war ein Versuch wert, aber wir beenden das.
21: Ein offener Bruch, wie vor anderthalb Jahren bei der Ampel. So weit gehen öffentlich nur wenige. Aber der Frust sitzt tief, auch ganz oben. Kanzler Merz hat zuletzt den Druck auf den Koalitionspartner erhöht.
14: Mir reicht das nicht, was wir bisher geschaffen haben. Ich erwarte von den Sozialdemokraten, dass sie auch manche Blockade auflösen.
21: Die SPD ist ebenso deutlich. Vizekanzler Lars Klingbeil zieht rote Linien, wo er die sozialdemokratische Identität bedroht sieht.
23: Dann kommt nun mal als theoretische Annahme irgendwer auf die Idee, man könnte Karenztage einführen oder den 1. Mai als Feiertag abschaffen. Und dann sagen wir nein. Dann lasse ich mich als SPD-Vorsitzender sehr gerne dafür anbrüllen.
21: Der Krach kommt nicht zufällig gerade jetzt. Die großen Sozialreformen stehen an, unter erschwerten äußeren Bedingungen. Der Krieg im Iran belastet Wirtschaft und Gesellschaft und engt die finanziellen Spielräume weiter ein. Von der Seitenlinie mahnt Sachsen-Anhalts CDU-Ministerpräsident Sven Schulze.
24: Ich glaube, wir müssen ja aufpassen, dass wir nicht zu einer Ampel 2.0 werden in Deutschland.
21: Rückblick auf die letzten Monate der Ampel. Immer dasselbe Muster. Parteitaktik dominiert, Kompromisse sind nicht mehr möglich. Vor allem die FDP spielt schon lange nicht mehr im Team der Regierung. Am Ende zieht Kanzler Olaf Scholz die Reißleine.
25: Zu oft hat Bundesminister Lindner Gesetze sachfremd blockiert. Zu oft hat er kleinkariert parteipolitisch taktiert. Zu oft hat er mein Vertrauen gebrochen.
21: Blockade, Parteitaktik, Vertrauen. Stichworte, die auch heute wieder fallen. Selbst die Konfliktlinien ähneln sich. Mehr Schulden machen oder sparen, Energiepreise senken oder dem Markt überlassen, Reformen mit tiefen Einschnitten oder lieber in kleinen Schritten. Dazu kommen, wie schon zu Ampelzeiten, schlechte Umfragewerte für die Regierungsparteien. Da fällt jeder Kompromiss schwer. Trotzdem haben sich die Koalitionspartner in der vergangenen Woche zusammengerauft.
26: Wir wissen auch, welche Verantwortung wir tragen dafür, dass die Koalition stabil ist und dass wir Dinge hinbekommen,
21: sagt Lars Klingbeil, nachdem das Kabinett die Eckwerte für den Haushalt beschlossen hat. Und auch bei der gesetzlichen Krankenkasse gibt es einen Kompromiss. Historisch und beispielhaft nennt Kanzler Merz die Reform.
14: Damit zeigt die Koalition heute, dass sie entscheidungswillig und entscheidungsfähig ist, auch wenn es dann manchmal zwischendurch etwas wackelt.
21: Und es wackelt bei Schwarz-Rot. Hält die Regierung trotzdem?
14: Garantieren kann niemand für nichts.
21: Merz weiß, im Herbst stehen schwierige Wahlen an, vor allem in Sachsen-Anhalt. Dort kämpft die CDU darum, das Land weiter zu regieren und die SPD um den Wiedereinzug ins Parlament. Wichtig also, dass die Reformen im Bund kommen und gut kommuniziert werden, ohne parteipolitische Spielchen und Blockaden. CSU-Chef Markus Söder spricht von einer ernsten Lage und erinnert an die Weimarer Republik.
0: Weimar ist nicht gescheitert, weil die Radikalen so stark, sondern weil die Demokraten so müde waren. Und diese Müdigkeit und Ängstlichkeit und mangelnde Kompromissfähigkeit, die darf uns nicht passieren.
21: Alle drei Regierungsparteien, CDU, CSU und SPD, appellieren also und suchen den Kompromiss. Das unterscheidet Schwarz-Rot heute vom Ende der Ampel.
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11: Naja, viele Wolken, die gibt's auch heute. Anfangs noch ein bisschen Sonne im nördlichen Rheinland-Pfalz, aber immer wieder Regen. Der kommt später auch in die anderen Regionen. Vereinzelt kann es auch Gewitter geben. 13 Grad werden es im Hotzenwald zum Beispiel, bis 21 in der Vorderpfalz. Heute Nacht regnet es dann noch teilweise. Die Temperaturen sinken auf 11 bis 5 Grad. Und morgen ebenfalls. Viele Wolken, örtlich noch Schauer und recht kühl. Am Freitag und Samstag nach Frühnebel dann wieder mehr Sonne und wärmer.
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11: Seit dem frühen Morgen läuft eine bundesweite Razzia gegen mutmaßliche Neonazis in Rheinland-Pfalz und 11 anderen Bundesländern. Nach Informationen von ARD und SWR richten sich die Durchsuchungen gegen 36 Beschuldigte. Sie sollen Mitglieder der Gruppen Deutsche Jugend voran und Jung und Stark sein. Der erste parlamentarische Geschäftsführer der CDU-CSU-Fraktion im Bundestag, Bilger, hat die Wende beim sogenannten Heizungsgesetz verteidigt. Ein großer Fehler der Ampelregierung sei korrigiert worden, sagte Bilger heute früh in SWR aktuell. Das Heizungsgesetz der Ampel habe für große Verunsicherung gesorgt und Investitionen gehemmt. Außerdem berücksichtigten die Pläne von Schwarz-Rot die Vorgaben, damit Deutschland 2045 klimaneutral sein werde. Beim Nutzfahrzeughersteller Daimler Truck ist der Gewinn in den ersten drei Monaten des Jahres um 80% eingebrochen. Im Vergleich zum Vorjahresquartal sei das Ergebnis von 749 Millionen Euro auf 149 Millionen gesunken, teilte der DAX-Konzern aus Leinfelden-Echterdingen bei Stuttgart mit. Als Grund nannte der Konzern ein schlechteres Nordamerika-Geschäft. Die USA wollen ihre Initiative für eine sichere Schifffahrt in der Straße von Hormus vorübergehend stoppen. Das hat Präsident Trump angekündigt. Demnach soll während des Stopps geprüft werden, ob die USA und der Iran ein Abkommen abschließen können.
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11: Beim Weinbau macht den Winzern in Rheinland-Pfalz und Baden-Württemberg so schnell niemand was vor. Ob ein Riesling von der Mosel, ein Silvaner aus Tauberfranken oder ein Spätburgunder vom Bodensee, die wärmende Sonne hier im Südwesten sorgt für gute Weine. Und damit der Wein in Zukunft noch besser wächst, probiert ein Winzer aus dem Markgräflerland jetzt etwas aus, das bisher einzigartig in Südbaden ist. Auf die Rebflächen pflanzt er Bäume und Sträucher. Warum das den Wein besser machen soll, das hat sich unser Reporter Daniel Friedrich erklären lassen.
2: Der Weinberg von Martin Menner ist ein echtes Idyll. Vom Hang mit Südwestlage fällt der Blick ins weite Rheintal und rüber auf die Vogesen. Weil hier fast den ganzen Tag die Sonne auf den Berg scheint, wird das Anbaugebiet auch Schlingener Sonnenstück genannt. Es ist ein Filetstück. Doch zu viel Sonne ist auch nicht gut, weiß der Winzer.
3: Der Wein braucht beides. Er braucht Sonne und auch Schatten. Und wir hoffen, einen Mix zu finden. Sowas zwischen Schatten und Sonne.
2: Eine Art Sonnenschirm sozusagen. Und genau das will Martin Menner jetzt mit wissenschaftlicher Begleitung ausprobieren.
3: Wir stehen hier vor unserer neuen Fläche, in der wir versuchen, Weinbau mit Bäumen zu integrieren. Büsche kommen noch dazu. Wir haben dann hier drei Reihen Bäume und Büsche und dazwischen jeweils 6 bis 8 Reihen Reben.
2: Die Büsche und Bäume schützen den Wein übrigens nicht nur nach oben hin vor der prallen Sonne. Sie sollen auch unten bei der Wasseraufnahme im Boden helfen. Außerdem sorgen sie dafür, dass durch Wind und Regen weniger Boden abgetragen wird. So soll der südbadische Wein fit fürs Klima der Zukunft werden, hofft der Winzer.
3: Wir versuchen, den Starkwetterereignissen entgegenzuwirken, um einen resilienteren Weinberg zu kriegen. Und hoffen, dass der Schatten den Bäumen auch hilft, damit die Rebe länger am Stock hängen kann, um mehr Aroma zu bilden.
2: Einen halben Hektar groß ist die Versuchsfläche. Im Vergleich zum ganzen Weinberg ist das wenig. Denn es gibt auch einen Nachteil. Die Bäume und Sträucher brauchen mehr Pflege und haben Martin Menner den Platz für 5 Rebreihen gekostet. Er hat also weniger Ertrag und das macht den Wein wiederum teurer. Trotzdem, ihn treibt an, ein Vorbild zu sein.
3: In dieser Konstellation, wie wir es hier machen, gibt es bisher noch nicht. Ich glaube, der Versuch, den wir hier machen, könnte andere zum Nachdenken anregen.
2: Bis wir den besonderen Spätburgunder vom Schliengener Sonnenstück genießen können, wird es aber noch eine Weile dauern.
3: Ich gehe davon aus, in 12 Jahren werden wir sehen, was daraus geworden ist und hoffen, dass wir dann die nächsten 35 Jahre dann Spaß haben.
11: Und dann kann man ihn auch probieren, den Wein aus dem Markgräflerland in Südbaden, der dem Klimawandel trotzen soll. Damit sich das Klima nicht noch weiter erwärmt, muss der CO2-Stoß runter. Ein Problem sind die Heizungen in Gebäuden, Wohnungen und Einfamilienhäusern. Die werden überwiegend noch mit Gas und Öl beheizt. Alternativen sind die Wärmepumpe oder auch Fernwärme. Aber die hat ein anderes großes Problem. Die Anbieter sind örtliche Monopolisten. Die Kunden können nicht wechseln und das schlägt sich in den Preisen nieder. Die sind so hoch, dass bereits Sammelklagen gegen mehrere Anbieter laufen. Klaus Kuderer aus der ARD-Verbraucherredaktion berichtet.
4: Für sein Haus hat Volker Seifert einen Fernwärmeanschluss. Aus einer unterirdischen Rohrleitung bekommt er unter anderem Abwärme aus einer Müllverbrennungsanlage. Eigentlich eine sinnvolle Nutzung. Doch eines ärgert den Kfz-Sachverständigen aus Wartgassen bei Saarbrücken. Seine drastisch gestiegenen Heizkosten.
5: Die Fernwärme ist für mich hier bei uns die teuerste Alternative, die es gibt. Und der Anbieter kann mit mir theoretisch machen, was er will. Und ich habe keine Möglichkeit, dagegen vorzugehen.
4: 2023 hatte er noch 2.560 Euro an Fernwärmeheizkosten. 2025 waren sie trotz niedrigerem Verbrauch fast doppelt so hoch. 4.938 Euro.
5: Wie soll das ein normaler Mensch bezahlen?
4: Wir fragen bei Volker Seiferts Anbieter Steag Iconi in Essen wegen der Preisexplosion nach. Die Antwort?
6: Die Preisformeln für die Fernwärme basieren, unabhängig vom Anbieter, auf gesetzlichen Vorgaben. Unsere Preisformeln müssen das Erzeugungsportfolio, die Bereitstellung und Verteilung von Wärme sowie den Wärmemarkt angemessen berücksichtigen. Das ist eine komplexe Aufgabe. Unser Ziel ist es, so einfach und verständlich wie möglich zu kommunizieren.
4: Die Verbraucherzentrale Bundesverband sieht das anders und verlangt auch von anderen Energieversorgern mehr Transparenz. Gegen E.ON hat sie eine Sammelklage wegen der Preisgestaltung eingereicht. Daran haben sich bundesweit 6.500 Kunden angeschlossen. Weitere Betroffene können sich auch noch anschließen. Verbraucherschützer Gregor Hermanni kritisiert aber auch die Monopolstellung einiger Versorger.
7: Wenn ich der einzige Bewerber am Markt bin, dann besteht natürlich die Gefahr, dass ich meine besondere Stellung auch bei den Preisen ausnutze.
4: Auch in Dortmund wird das Fernwärmenetz zurzeit ausgebaut. Neue Rohrleitungen müssen verlegt werden, um hier viele Haushalte anzuschließen. Größtenteils gibt es dann überschüssige Abwärme aus nahegelegenen Industrieunternehmen. Was die Kosten betrifft, dazu meint Bastian Stegemann vom Dortmunder Fernwärmeversorger DEW 21.
8: Verglichen mit dem reinen Gaspreis ist die Fernwärme in Dortmund etwas teurer, als wenn man jetzt einen günstigen Gaspreis als Vergleich heranzieht. Die Kosten für jeden Kunden werden umso günstiger, je mehr sich dem System Fernwärme in einer Stadt anschließen.
4: Aktuell aber ist die Fernwärme momentan das teuerste Heizsystem bundesweit. Schlecht auch für viele Mieter. Carola Marschner aus dem saarländischen Wallerfangen ist Kundin bei Steag Iconi.
9: Ich gehöre zu den Rentnerinnen, deren Rente nicht so üppig ist. Und wenn ich mir das vorstelle, dass jetzt meine Heizkosten von, ich glaube bis dato waren so zwischen 80 und 100 Euro, vielleicht auf 150 Euro springen. Also das ist schon eine heftige Sache.
4: Verbraucherschützer Gregor Hermanni fordert auch deshalb mehr Kontrolle für den Fernwärmemarkt.
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11: Die Fußball-Champions League. Die erste Mannschaft für das Finale steht fest. Das ist Arsenal London. Die Engländer haben zu Hause den spanischen Club Atletico Madrid mit 1:0 besiegt. Unser Sportreporter Luca Benincasa berichtet.
10: Die Partie war, so wie es von vielen Beobachtern prognostiziert worden war, von Beginn an ein zähes Ring. Mit Leidenschaft und Willen, aber wenig klaren Offensivaktionen. Erst kurz vor der Halbzeit hatte dann Arsenals Stürmer Trossard Platz im Strafraum. Seinen Schuss konnte Atletico-Torwart Oblak nur nach vorne klären. Den Abpraller drückte dann Bukayo Saka zur 1:0 Pausenführung über die Linie. Auch in Durchgang 2 verlor das Spiel nicht an Intensität. Viele harte Zweikämpfe, die nah dran, aber nicht über der Grenze des Erlaubten waren. Die größte Chance hatte dann wieder Arsenal. In der 66. Minute flankte der ehemalige Leverkusener Hinkapie von rechts. Die anschließende Volleyabnahme von Gyökeres ging knapp über das Tor. Atletico drang in der Folge auf den Ausgleich. Die Abwehr von Arsenal stand aber sattelfest. Und so brachten die Londoner die 1:0 Führung über die Zeit. Arsenal steht damit zum ersten Mal seit 2006 im Endspiel der Champions League. Im Finale geht es dann entweder gegen Bayern München oder Paris Saint-Germain.
11: Und wer es wird? Der Gegner für das Champions League-Finale wird heute Abend ermittelt. Der FC Bayern empfängt Paris Saint-Germain. Und da gehen die Bayern mit einer 4:5 Niederlage ins Rückspiel und müssen deshalb heute gewinnen. Trainer Vincent Kompany will auf jeden Fall ins Finale und auch in seiner Heimat Belgien drücken ihm viele die Daumen. Denn dort hat er immerhin eine große Vergangenheit. Unser Korrespondent Andreas Meyer-Feist berichtet.
12: So richtig überwunden

0: Titel, Bosse, die ihn als Trainer wollten, ein schwacher Start in die Playoffs, eine Niederlage im Pokalfinale und Bosse, die ihn dann nicht mehr wollten. Das Management bekam durch ihn Ruhe in den Verein und er hatte die Chance, auf einem sehr hohen Niveau einzusteigen. Am Ende war das für ihn nicht so ideal. Vincent Kompany weiß wohl, wie man damit umgeht und dann doch weiterkommt. Schon deshalb sehen die Menschen in Anderlecht in ihm einen echten Freund. Sein Vater Pierre Kompany, der wohl wichtigste Ankerpunkt, das moralische Gewissen der Familie. Pierre leistete Pionierarbeit als erster schwarzer Bürgermeister in Belgien. Auch sein Sohn Vincent kämpft gegen Rassismus. Zuletzt erregte er im Februar weltweites Aufsehen nach einem Champions-League-Spiel zwischen Lissabon und Madrid.
1: It happened to me.
2: Es ist mir selber passiert. Vor 20 Jahren war ich in Sevilla. Wir gingen ins Derby und Betis-Fans kletterten auf die Zäune, sangen Kuckucks-Clan-Lieder, machten Affenlaute, hingen wie Affen an den Gittern. Wir haben das Spiel gespielt. Ich war froh, dass ich getroffen habe, auch wegen dieser Situation.
0: Danach habe er einfach nur nach Hause gewollt, zu den Menschen, die ihm wichtig sind. Seine emotionale Rede gilt inzwischen als eine der stärksten in der Fußballgeschichte, die jemals gegen Diskriminierung gehalten wurden.
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4: Mit Petra Waldvogel, Boxtrainer, Fußballfan und psychische Probleme. Das ist es, was man bislang über den Amokfahrer in Leipzig weiß. Warum er am Montagnachmittag mit seinem Auto durch das Leipziger Einkaufszentrum raste, scheint immer noch nicht ganz klar. Zwei Menschen wurden dadurch getötet, sechs verletzt. Leipzig trauert. Über die Andacht in der Nikolaikirche reden wir in der nächsten Viertelstunde.
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4: Viele Wolken, anfangs noch ein bisschen Sonne im nördlichen Rheinland-Pfalz. Regnet es schon wieder, ansonsten kommt der Regen erst später. Vereinzelt sind dann auch Gewitter möglich. 13 bis 21 Grad. In der Nacht wird es weniger Regen geben bei 11 bis 5 Grad.
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5: Um 9.30 Uhr mit Antje Keil. Daimler Truck hat in den ersten drei Monaten deutlich weniger Lkw und Busse verkauft. Laut Konzern brach der Gewinn im Vergleich zum Vorjahr um 80% ein. Christoph Mautes berichtet.
6: 14% weniger Umsatz, fast 10% weniger verkaufte Fahrzeuge. Die Marktlage für Daimler Truck war in den ersten drei Monaten des Jahres deutlich angespannt. Vor allem das Geschäft in Nordamerika schwächelte. Hier brach der Absatz um ein Viertel ein. Trotzdem sieht die Vorstandsvorsitzende Karin Rathström den Konzern auf einem guten Weg zur Erholung. Denn auch wenn Daimler Truck deutlich weniger verkaufte, konnte der Konzern viele neue Aufträge einsammeln. Am Ausblick für das Gesamtjahr hält der Konzern weiter fest.
5: Seit dem frühen Morgen läuft eine bundesweite Razzia gegen mutmaßliche Neonazis in Rheinland-Pfalz und 11 anderen Bundesländern. Nach Informationen von ARD und SWR richten sich die Durchsuchungen gegen 36 Beschuldigte. Sie sollen Mitglieder der Gruppen Deutsche Jugend voran und Jung und Stark sein. Bundeskanzler Merz will das Bündnis mit der SPD bis zum Ende der Legislaturperiode in drei Jahren fortsetzen. Das hatte er bei einem Treffen des CDU-Wirtschaftsrates gesagt. Diese Koalition wolle und müsse erfolgreich sein. Eine Minderheitsregierung schlosse er aus. Außerdem solle niemand von Neuwahlen träumen, so der Kanzler.
7: Was soll denn danach dabei herauskommen? Wie sollen wir denn über einen wochen- und monatelang geführten Wahlkampf unsere nationale, unsere europäische und unsere internationale Verantwortung weiter wahrnehmen? Glaubt irgendwer ernsthaft, dass ein Land im Wahlkampf inmitten einer solchen Wirtschaftskrise die notwendigen Entscheidungen treffen kann, die wir jetzt brauchen? Nein, wir wollen und wir müssen mit dieser Koalition, die wir jetzt haben, erfolgreich sein.
5: Die schwarz-rote Regierung ist heute genau ein Jahr im Amt. Die ADAC-Luftrettung warnt vor negativen Folgen des geplanten Krankenkassensparpakets. In seiner jetzigen Form gefährde der Gesetzentwurf die flächendeckende Einsatzfähigkeit der Luftrettung. Möglicherweise müsse man einzelne Stationen schließen. Besonders betroffen wären ländliche und strukturschwache Regionen. Dort gäbe es weniger Rettungswachen und Krankenhäuser. Deshalb spiele die Luftrettung häufig eine entscheidende Rolle bei lebensbedrohlichen Notfällen. Bundespräsident Steinmeier besucht heute und morgen die beiden neuen NATO-Mitgliedstaaten Schweden und Finnland. Dort will er sich

0: nach Angaben seines Amtes, über die Sicherheitsmodelle beider Länder informieren. In Schweden trifft Steinmeier unter anderem auf Ministerpräsident Kristersson sowie König Carl Gustaf. In Finnland sind Gespräche mit Präsident Stubb und Regierungschef Orpo geplant. Schweden und Finnland waren nach dem Beginn des Ukraine-Kriegs der NATO beigetreten. Knapp 2 Monate nach der Landtagswahl in Baden-Württemberg stellen Grüne und CDU am Mittag ihren Koalitionsvertrag vor. In ihrem Sondierungspapier hatten beide Parteien schon konkrete Punkte festgehalten, etwa ein verpflichtendes, kostenloses letztes Kindergartenjahr, ein Festhalten an den Klimazielen und Entlastungen von Familien bei der Grunderwerbsteuer. In Rheinland-Pfalz wird der Koalitionsvertrag von CDU und SPD heute unterschrieben. Vorgesehen sind unter anderem mehr Geld für die Kommunen, mehr Personal für die Polizei und verpflichtende Sprachförderung in Kitas. Viele Internetseiten mit dem Adressende .de sind in der Nacht nicht erreichbar gewesen. Grund war eine Störung bei der Stelle, die dafür sorgt, dass Internetnutzern nach der Eingabe der Webadresse die richtige Seite angezeigt wird. Mittlerweile ist die Störung behoben. Man analysiere zurzeit die Ursache, heißt es von der Registrierungsstelle. Sie verwaltet rund 18 Millionen Internetseiten mit .de-Adresse. Kulturstaatsminister Weimer hat seine Entscheidung verteidigt, Buchhandlungen mit linkem Profil von der Vergabe des Buchhandlungspreises auszuschließen. Staatspreise und Fördergelder für Akteure, über die der Verfassungsschutz relevante Erkenntnisse habe, müssten kritisch hinterfragt werden. Das hat er der Augsburger Allgemeinen gesagt. Weimer hatte sich mit dem Bann viel Unmut aus der Kultur- und Verlagsbranche zugezogen. SWR-Nachrichtenredaktion Lisa Kupper.
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2: Mit Petra Waldvogel. Die Polizei geht erneut gegen mutmaßliche Neonazis vor. Es laufen Razzien in 12 Bundesländern. Sie haben es gerade in den Nachrichten gehört. Es werden Wohnungen durchsucht. Holger Schmidt ist ARD-Terrorismusexperte. Worum geht es bei diesen Durchsuchungen?
3: Die Razzien richten sich gegen 2 rechtsextreme, na, man kann eigentlich schon sagen Jugendgruppen. Das sind Vereinigungen, die schon länger im Blickpunkt der deutschen Sicherheitsbehörden, aber auch von journalistischer Berichterstattung sind, weil sie durch ihre extreme, gewaltbereite, rechtsextreme Gesinnung aufgefallen sind. Diese beiden Gruppen heißen Deutsche Jugend voran und Jung und Stark. Sie sind bundesweit aktiv und vor allen Dingen über Messenger-Gruppen wie zum Beispiel Telegram aktiv. Die Teilnehmer in diesen Gruppen sind sehr jung. Teilweise sind sie strafrechtlich gesehen Jugendliche oder junge Erwachsene. Und es sollen pro Gruppe jeweils mehrere hundert Personen sein, die dort Mitglied sind. Jetzt in dem Ermittlungsverfahren des Generalbundesanwalts gibt es 36 Beschuldigte, davon die meisten als sogenannte Rädelsführer der Gruppen.
2: Bundesweit aktiv, haben Sie gesagt. In welchen Bundesländern finden denn jetzt die Razzien statt?
3: Die Razzien haben eben bundesweit stattgefunden, in den Bundesländern Bayern, Berlin, Brandenburg, Hessen, Mecklenburg-Vorpommern, Niedersachsen, Nordrhein-Westfalen, Rheinland-Pfalz, Saarland, Sachsen, Sachsen-Anhalt und Schleswig-Holstein. Also 12 unserer 16 Bundesländer. Nicht betroffen sind lediglich Baden-Württemberg, Bremen, Hamburg und Thüringen. Man kann an dieser langen Liste der betroffenen Bundesländer sehen, wie vernetzt diese Gruppen waren. Das ist ein Phänomen, das bei diesen Gruppen nicht ungewöhnlich ist, das jetzt aber auch zeigt, dass diese Razzia mit ihrer bundesweiten Ausprägung quasi eine wirklich größere Polizeiaktion ist.
2: Und handelt es sich bei diesen rechtsextremistischen Jugendgruppen um ein neues Phänomen?
3: Diese rechtsextremen Jugendgruppen, die sich über Messenger-Dienste bilden, die sind leider kein neues Phänomen. Es hat in den vergangenen Monaten eine ganze Reihe ähnlicher Gruppen gegeben und erst vor wenigen Wochen ja auch einen Prozessbeginn in Hamburg gegen die sogenannte letzte Verteidigungswelle. Bei dieser Gruppe, die aus ähnlich jungen Leuten bestehen soll, laut Anklage, da ist es sogar so gewesen, dass die Bundesanwaltschaft nicht nur eine kriminelle Vereinigung, sondern sogar eine terroristische Vereinigung angenommen hat. Heute jetzt bei diesen beiden Gruppen ist der Vorwurf, dass es sich zunächst um kriminelle Vereinigungen handeln soll, also im Grunde eine kleine Stufe drunter im strafrechtlichen Vorwurf. Es sind Durchsuchungen, die heute stattfinden, keine Festnahmen. Die Ermittler wollen einfach noch genauer wissen, was es mit diesen Gruppen auf sich hat.
2: Informationen und Einschätzungen von ARD-Terrorismusexperte Holger Schmidt.
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2: Leipzig trauert um die zwei Toten und sechs Verletzten der Amokfahrt durch die Innenstadt. Laut Polizei war der Täter vorgestern am Montagnachmittag im Stadtzentrum in die Krimmaische Straße gefahren, die zu den zentralen Einkaufsstraßen der Stadt gehört. Gestern Abend kamen viele Menschen in der Nikolaikirche zusammen, um Trost zu suchen, das Unfassbare doch verstehen. Unsere Reporterin Bärbel Brähler berichtet über die Gedenkfeier für die Opfer der Amokfahrt.
4: Leipzig hat innegehalten. Mehrere hundert Menschen haben am Abend in der Nikolaikirche der Opfer und Verletzten der mutmaßlichen Amokfahrt vom Vortag gedacht. Die Kirche bis auf den letzten Platz gefüllt. Oberbürgermeister Burkhard Jung sprach von einer Stadt im Schmerz, aber auch von Zusammenhalt.
5: Ich denke an die vielen Menschen, die spontan geholfen haben, Passantinnen und Passanten, die nicht weggelaufen sind, sondern blieben. Das ist Gemeinschaft. Das ist das, was uns ausmacht. Das ist Gemeinwohl. Und es gibt Kraft.
4: Die vollbesetzte Nikolaikirche wertete er als starkes Zeichen der Solidarität. Während der Andacht berichteten Menschen, die die Tat unmittelbar miterlebt hatten, von ihren Eindrücken. Eine Ehrenamtliche des Kriseninterventionsteams schilderte ihre Arbeit. Die Leiterin einer benachbarten Apotheke appellierte an den gesellschaftlichen Zusammenhalt in dieser schweren Zeit.
6: Für mich ist die Grimmaische Straße mehr als ein Arbeitsplatz. Wir Mitarbeiter der anliegenden Geschäfte teilen viel miteinander. Da ist der morgendliche Gruß und der kurze Austausch auf der Straße, der jahreszeitlich unterschiedliche Handelsflair in dieser besonderen Innenstadt. Meine Gedanken sind bei den Opfern und deren Angehörigen, allen Helfern und allen Beteiligten. Für unsere Innenstadt wünsche ich mir gesellschaftlichen Zusammenhalt, dass wir alle füreinander da sind.
4: Der sächsische Landesbischof Tobias Bilz betont in seiner Ansprache, dass gerade in solchen Momenten das eigene Leben in Gottes Hand liege.
7: Dass du uns Halt und Geborgenheit schenkst. Stell dich unserem Ringen, wenn wir nach Sinn fragen, warum der eine behütet ist und jemand anders nicht. Meine zweite Bitte an dich, Gott, und hier ausgesprochen auch für Sie und für euch alle. Ich möchte gern, dass dieses Bild von der Hand Gottes stärker ist als die anderen Bilder, die jetzt auch da sind.
4: Nach der Andacht versammelten sich noch viele Menschen vor der Kirche.
8: Dass mir persönlich das sehr gut getan hat. Einfach, ja, einfach die Stimmung und nicht einfach drüber hinwegzugehen.
9: Also total selig bin ich. Ja, die Menschen natürlich zu sehen. Ja.
10: Das ist unser Leipzig, da hält man zusammen und da muss man einfach da sein. Ein komisches Gefühl auf jeden Fall. Trauer. Und dass man sieht, dass so viele Menschen da sind auf einmal, das ist, kann man gar nicht in Worte fassen. Man hätte es nicht gedacht, dass es auf uns auch kommt.
4: Leipzig wird noch eine ganze Weile brauchen, um den Schock nach dieser Tat zu überwinden. Ein Anfang ist gemacht.
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2: Die Straße von Hormus ist weiterhin so gut wie dicht. Es zeigt sich, wie schnell Handelsrouten zum Machtinstrument werden können. In Südostasien beobachten Singapur, Indonesien und Malaysia das ganz genau, denn die Straße von Malakka ist die meistbefahrene Meerenge der Welt. Mehr als 100.000 Schiffe, rund ein Viertel des Welthandels und ein Drittel des Öltransports fließen hier durch. Mehr als durch die Straße von Hormus. Sollte jemals diese Straße von Malakka blockiert werden, hätte das weit größere Auswirkungen auf den Welthandel. Unsere Korrespondentin Christiane Justus und Jennifer Johnson zu Gedankenspielen der Indonesier und der großen Bedeutung der Straße von Malakka.
11: Der Malaysier Asrin fährt mit seinem Schiff raus auf die Straße von Malakka, die meistbefahrene Wasserstraße der Welt. Zwischen Indonesien, Malaysia und Singapur. Seit mehr als 20 Jahren betreibt Asrin hier einen Bootsverleih. Seit dem Iran-Krieg beobachtet er weniger Schiffe in der wichtigen Meerenge. Und er sorgt sich, dass irgendwann auch die Straße von Malakka zum Zankapfel der Supermächte werden könnte.
12: Das würde unsere Wirtschaft treffen. Natürlich machen wir uns Sorgen. Aber es würde vor allem den Seehandel weltweit betreffen. Dann hätte die Welt ein wirklich großes Problem.
11: Mehr als 100.000 Schiffe passierten die Wasserstraße im vergangenen Jahr. Beladen waren sie mit etwa einem Drittel des weltweiten Seehandels. Damit ist die Straße von Malakka noch wichtiger als die Straße von Hormus. Besonders China ist auf die Route angewiesen. Rund 80% seiner Ölimporte kommen durch die Meerenge. Im Konfliktfall könnte die Straße von Malakka eine strategische Schwachstelle für China werden, erklärt die Sicherheitsexpertin Dashana Barua.
13: Im Falle eines Konfliktes würden die USA versuchen, China den Zugang zu den wichtigen Seeverbindungswegen zu versperren, die das Land mit der übrigen Welt verbinden, sei es mit Afrika, Europa, dem Golf oder Südasien.
11: Die Rivalität von China und den USA um Einfluss in der Region schwelt seit langem. Bei einer Eskalation könnte die Kontrolle über die Meerenge ein entscheidendes Druckmittel werden. Sie wäre militärisch einfach zu blockieren. Dann würden die globalen Lieferketten fast aller Industrien unmittelbar zusammenbrechen, prognostizieren Wirtschaftsexperten. Für Unsicherheit sorgt jedoch nicht nur eine mögliche Blockade, sondern auch Gedankenspiele, für die Durchfahrt eine Gebühr zu erheben, nach dem Vorbild Irans in der Straße von Hormus.
12: Wenn wir das zu dritt zwischen Indonesien, Malaysia und Singapur aufteilen, könnte da einiges zusammenkommen, oder?
11: Sagte kürzlich Indonesiens Finanzminister auf einer großen Veranstaltung. Diese Idee wurde jedoch umgehend von Malaysia, Indonesien und Singapur verworfen. Der Außenminister Singapurs stellte klar,
12: das Recht der freien Durchfahrt ist allen garantiert. Wir werden uns an keinen Versuchen beteiligen, die Schifffahrt in unserer Nachbarschaft zu sperren, zu unterbinden oder Mautgebühren zu erheben.
11: Es sind bisher nur strategische Gedankenspiele und es ist unwahrscheinlich, dass es zu einer Maut in der Straße von Malakka kommt. Dennoch ist der Gedanke in die Welt gesetzt und wird seitdem diskutiert. Bootsverleiher Asrin beunruhigt das. Er hofft, dass es in der Straße von Malakka nie zu einer Blockade kommt und dass das internationale Seerecht weiterhin gilt, was allen eine freie Schifffahrt garantiert.
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2: Viele, viele Wolken, wie gehabt, und zwischendurch, zumindest zu Beginn, noch ein bisschen Sonne. Im nördlichen Rheinland-Pfalz allerdings regnet es schon und immer wieder. Später kommt der Regen dann auch in die anderen Regionen. Stellenweise sind Gewitter möglich. Vor allem am Nachmittag kann es heftiger werden. Die Temperaturen 13 Grad im Hotzenwald zum Beispiel bis 21 in der Vorderpfalz. Heute Nacht dann regnet es noch teilweise bei 11 bis 5 Grad und auch morgen oft bewölkt, örtlich Schauer und ziemlich kühl.
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2: Seit dem frühen Morgen läuft eine bundesweite Razzia gegen mutmaßliche Neonazis in Rheinland-Pfalz und 11 anderen Bundesländern. Nach Informationen von ARD und SWR richten sich die Durchsuchungen gegen 36 Beschuldigte. Sie sollen Mitglieder der Gruppen Deutsche Jugend voran und Jung und Stark sein. Der Entwurf eines neuen Heizungsgesetzes aus dem CDU-geführten Wirtschaftsministerium stößt bei den Grünen erwartungsgemäß auf Kritik. Die parlamentarische Geschäftsführerin der Grünen, Mihalik, sagte heute früh in SWR aktuell, fossile Energien würden immer teurer werden. Ihre Partei heiße es deshalb nicht gut, dass Gas- und Ölheizungen über das Jahr 2045 hinaus eingebaut werden dürften. Daimler Truck hat in den ersten 3 Monaten deutlich weniger Lkw und Busse verkauft. Laut Konzern brach der Gewinn im Vergleich zum Vorjahr um 80% ein. Die ADAC-Luftrettung warnt vor negativen Folgen des geplanten Krankenkassensparpakets. In seiner jetzigen Form gefährde der Gesetzentwurf die flächendeckende Einsatzfähigkeit der Luftrettung. Möglicherweise müsse man einzelne Stationen schließen. Besonders betroffen wären ländliche und strukturschwache Regionen. Bundespräsident Steinmeier besucht heute und morgen die beiden neuen NATO-Mitgliedstaaten Schweden und Finnland. Dort will er sich nach Angaben seines Amtes über die Sicherheitsmodelle beider Länder informieren.
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2: Die Gründe, seine Heimat zu verlassen, zusammen mit vielen anderen sein Glück in der Fremde zu suchen, die haben sich im Lauf der Jahrhunderte bis heute fast nicht verändert. Verelendung durch Kriege bei gleichzeitigem Mangel an Nahrung und oft gepaart mit Unterdrückung durch autoritäre Regierungen lassen Menschen über Auswanderung nachdenken. Wenn dann noch ein kalter Winter alle landwirtschaftlichen Bemühungen zunichte macht, dann kann es schnell gehen. Nach dem Jahrtausendwinter 1708-1709 landeten am 6. Mai 1709, heute vor 317 Jahren, 18.000 deutsche Flüchtlinge am Londoner Hafen. Das SWR-Zeitwort von Marie-Christine Werner.
14: Anno 1709, den 6. und 8. Mai, sind 11 Schiffe mit deutschen Leuten angefüllt in der großen und mächtigen Stadt London bei St. Katharin und der allerweisesten Queen Brauhause angeländet und ausgestiegen.
15: Der Bericht eines Pfälzers über eine Auswanderung, wie man sie in diesem Umfang damals noch nicht erlebt hat. Gut 13.000 Menschen fahren 1709 als erste mit britischen Schiffen über Rotterdam nach London. Vor allem Bauern und Winzer verlassen die Heimat, auch einige Handwerker. Ihr Ziel, das gelobte Land Amerika, ein Ziel, das viele nie erreichen werden. Die Pfälzer stammen aus einer Region, die nach mehreren Kriegen nur noch ein verwüstetes Durchmarschgebiet ist. Die Bevölkerung, sowieso schon arm, bekommt obendrauf die Verschwendungssucht ihrer Fürsten zu spüren. Lieselotte von der Pfalz schreibt deshalb im Oktober 1695:
16: Mich deucht, der Kurfürst von der Pfalz täte besser, sein Geld an die armen, verderbten Pfälzer anzuwenden, als an Karnevalsvergnügungen. Das wäre löblicher vor Gott und der Welt.
15: Zu all dem kommt 1708 ein katastrophaler Winter. Alten Berichten zufolge der schlimmste in Europa seit 100 Jahren.
14: Dass fast alle Bäume erfroren, die samte Nussbäume, viele Birn- und Äpfelbaum und fast der ganze Weinstock, auch die Wintersaat, dass gar kein Rapp- und Kohlsamen, sehr wenig Korn und dergleichen gegeben.
15: Außerdem haben es die Reformierten schwer in der Pfalz. Zwar wird 1705 eine Religionsdeklaration erlassen, die allen drei Konfessionen, also Katholizismus, Protestantismus und Judentum, völlige Gewissensfreiheit zusichert, doch der Kurfürst lässt sich Zeit mit der Umsetzung. Auf britischem Boden also angekommen, hausen die Auswanderer zunächst in Zelten. Um diesen Zustand zu beenden, werden etwa 3000 Pfälzer auf Staatskosten nach New York gebracht und mehr als 600 nach Carolina. Rund 3500 kehren enttäuscht zurück nach Deutschland. Dem Betreiben des Statthalters der irischen Krone, Thomas Wharton, ist es zu verdanken, dass fast 4000 Pfälzer nach Irland kommen. Er will mit den neu angesiedelten Reformierten den Protestantismus im Land stärken. Einige bleiben in Dublin, aber die große Mehrheit reist weiter ins Landesinnere. Der Start für die pfälzischen Bauern in Irland ist schwer. Vielfach fühlen sie sich gesellschaftlich isoliert. Auch gibt es Missverständnisse. Einige Pfälzer sind unter dem Eindruck gekommen, sie würden Land kostenlos erhalten. Und obwohl die verlangte Pacht niedriger als üblich ist, allein die Tatsache, dass sie überhaupt erhoben wird, wirkt enttäuschend. Desillusioniert kehren einige nach Dublin und England zurück, wie es in einem zeitgenössischen Bericht heißt.
14: Andere sind in Irland geschickt, wo sie aber gleichfalls keine Ruhe finden. Sie klagen über der Einwohnerunbarmherzigkeit, die Einwohner aber über dieser Flüchtlinge Faul und Trägheit. Etliche laufen wieder zurück nach England und bringen sich mit Betteln durch.
15: Dort aber, wo der jeweilige Gutsbesitzer Unterstützung anbietet, bleiben die Pfälzer. Die meisten Familien nimmt Sir Thomas Saffle auf, der Besitzer des Gutes von Castle Martrix in der Nähe von Limerick. Er sieht die langfristigen wirtschaftlichen Impulse durch die Einwanderer vorher. Die Pfälzer züchten Vieh und Geflügel, bauen Getreide und Gemüse an. Sie sind die Ersten, die Kartoffeln in gehäufelten Reihen setzen. Das beansprucht weniger Dünger als der breitflächige Anbau. Diese neue Methode setzt sich mit der Zeit in ganz Irland durch. Den Pfälzern wird übrigens auch die Einführung des Kopfsalates zugeschrieben. In der Gegend um Limerick hieß dieser einst German Cabbage, deutscher Kohl. Den bauten die Pfälzer im typischen Kitchen Garden an, einem Gemüse- und Blumengarten hinterm Haus. Eine Tradition, die sich in einigen irischen Familien bis heute gehalten hat.
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2: Die Gedanken mit Katharina Leser von der katholischen Kirche.
17: Zorn ist laut, Liebe ist mutig. So kündigt Lena den nächsten Song an. Sie ist Sängerin einer Coverband. Die Stimmung auf dem Konzert ist super. Ich bin dort mit meinen Töchtern. Viele singen die Lieder laut mit und feiern die Musik. Aber als Lena über Zorn und Liebe spricht, wird es ganz plötzlich super still. Sie sagt, es gibt Gefühle, die lernen nie leise zu sein. Zorn zum Beispiel. Der klopft nicht höflich an. Der tritt die Tür auf, stellt sich mitten in den Raum und sagt, jetzt reden wir. Und dann ist da Liebe. Liebe macht das Gegenteil. Sie steht oft erst im Flur, unsicher, als hätte sie Angst, zu viel Platz einzunehmen. Ja, klar, denke ich, wie oft war ich schon wütend und deshalb laut. Das weiß natürlich auch meine Tochter. Sie schaut genau in dem Moment mit hochgezogener Augenbraue zu mir rüber. und wie unsicher mich schon Liebe gemacht hat, aus Angst, jeden Moment verletzt zu werden. Zorn und Liebe sind so starke Gefühle. Selbst meine 11-jährige Tochter weiß das. Und dann erklärt die Sängerin Lena weiter, am Ende ist Zorn vielleicht nur das Geräusch eines Herzens, das sich weigert, gleichgültig zu werden. Als Lena das sagt, hat meine Tochter Tränen in den Augen, weil sie versteht, dass Zorn eben nichts Fieses oder Gemeines sein muss. Deswegen wünsche ich meiner Tochter und auch mir selbst das hier. Wenn der Zorn die Tür auftritt und sagt, jetzt reden wir, dass wir beide sagen können, na, dann mal los.
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2: mit Ingemar Körner.
18: Der Gewinn des Lkw-Herstellers Daimler Truck ist in den ersten drei Monaten deutlich eingebrochen. Verglichen mit dem Vorjahresquartal ist er um 80% auf 149 Millionen Euro gesunken.
19: Die US-Zölle und die schwache Nachfrage in Nordamerika machten Daimler Truck zu schaffen. Dabei bekommt der Hersteller vor allem die Einfuhrzölle zu spüren, die die USA gegenüber Mexiko erheben. In Mexiko werden nämlich die Fahrzeuge für den US-Markt gebaut. Die US-Zölle insgesamt schlugen laut Daimler Truck-Chefin Karin Rathström in den ersten drei Monaten mit einem niedrigen dreistelligen Millionenbetrag zu Buche. Dazu kommt, dass das Unternehmen in den USA deutlich weniger Fahrzeuge verkaufte. Allerdings erholt sich das US-Geschäft aktuell. Der Auftragseingang legte den Angaben zufolge deutlich zu, um 86%. Rathström sieht den Konzern deshalb gut aufgestellt und sprach von einer Dynamik, die sich positiv auf die Geschäftsentwicklung auswirke. Das Unternehmen hält fürs gesamte Jahr am Gewinnziel von 3,2 bis 3,7 Milliarden Euro fest. 2025 waren es 3,5 Milliarden gewesen. Um wettbewerbsfähiger zu werden, hat Daimler Truck zudem ein Sparprogramm aufgelegt. Bis 2030 sollen damit die laufenden Kosten in Europa um mehr als 1 Milliarde Euro sinken. In Deutschland sollen deshalb ungefähr 5.000 Stellen wegfallen. 2025 konnten nach Unternehmensangaben bereits mehr als 100 Millionen Euro eingespart werden. 2026 sollen es mehr als 250 Millionen werden. Aus Stuttgart, Geli Hensoldt.
18: Der Autokonzern BMW hat im vergangenen Quartal weniger verdient als im Vorjahreszeitraum. Von Januar bis März waren es knapp 1,7 Milliarden Euro, hat der Konzern heute mitgeteilt. Das sind rund 23% weniger. Auch der Umsatz ist gesunken auf 31 Milliarden Euro. Trotz des Gewinnrückgangs liegen die Bayern immer noch vor Mercedes und VW, die beide weniger verdient haben. Augenärzte führen in Deutschland pro Jahr etwa 1 Million grauer Star-Operationen durch. Nach NDR-Recherchen kassieren viele von ihnen hunderte Euro von ihren Patientinnen und Patienten für angebliche Premium-Linsen, obwohl die Krankenkassen die Kosten komplett übernehmen.
20: Millionen Menschen leiden an einem grauen Star. Das Auge trübt sich ein, die Sicht wird schlechter, irgendwann ist eine OP fällig, bei der die natürliche gegen eine künstliche Linse getauscht wird. Als medizinischer Standard werden dafür weltweit sogenannte asphärische Linsen verwendet. Sie sind etwas anders geformt als sphärische Modelle und ermöglichen besseres Sehen. Doch nach NDR-Recherchen bietet in Deutschland der Großteil der augenärztlichen OP-Zentren nur die sphärische Variante als Kassenleistung an. Für die anderen müssen Patienten meist hunderte Euro pro Auge aus eigener Tasche zahlen. Dabei, so zeigen die NDR-Recherchen, unterscheiden sich die Einkaufspreise für die Linsenarten kaum. Beide werden auch von den Kassen übernommen. Und der Aufwand für die Ärzte ist derselbe. Der NDR hat deshalb mehrere große Augenarztketten angeschrieben, aber keine konkreten Antworten auf die Frage bekommen, wie die Mehrkosten zu begründen seien. Christian Baas aus Hamburg.
18: Der Sensor- und Radarspezialist Hensoldt hat zurzeit Aufträge im Wert von fast 10 Milliarden Euro in den Büchern. Das hat das Unternehmen aus Taufkirchen bei München mitgeteilt. Im vergangenen Quartal hat Hensoldt rund 44 Millionen Euro Gewinn gemacht. Verglichen mit dem Vorjahreszeitraum waren das 47% mehr. Auch der Umsatz ist gestiegen. Der ChatGPT-Entwickler OpenAI muss dieses Jahr allein für Rechenleistung rund 50 Milliarden Dollar zahlen. Das hat einer der Top-Manager des Unternehmens gesagt. Die Zahl kam bei einer Gerichtsverhandlung zur Sprache. Elon Musk hat nämlich OpenAI verklagt. Er wirft dem Unternehmen vor, es sei inzwischen auf Profit ausgerichtet. Ursprünglich wurde OpenAI mit dem Ziel gegründet, im Interesse der Menschheit an künstlicher Intelligenz zu forschen. Neue Spekulationen auf ein baldiges Ende des Iran-Kriegs und eine ganze Reihe von guten Unternehmensbilanzen beflügeln den DAX. Der deutsche Leitindex hat kurz nach Handelsstart rund 1,5% zugelegt und steht bei rund 24.750 Punkten.
0: US-Präsident Trump hatte von großen Fortschritten auf dem Weg zu einem endgültigen Abkommen mit dem Iran gesprochen und damit wieder neue Hoffnungen auf eine Entspannung im Konflikt im Nahen Osten geschürt. Aktien von Unternehmen wie Continental, Lufthansa oder BMW haben nach Vorlage der Bilanzzahlen deutlich zugelegt. Auch die Papiere von Daimler Truck sind zu Handelsbeginn im Plus, obwohl der Lkw-Bauer im ersten Quartal von Problemen auf seinem wichtigen Absatzmarkt USA berichtet hatte. Der Gewinn beim Nutzfahrzeughersteller ist in den ersten drei Monaten des Jahres um 80% eingebrochen. Der Umsatz ging um 13% zurück. Daimler leidet zum einen unter den Einfuhrzöllen der USA. Zum anderen herrscht Flaute im amerikanischen Logistiksektor, sodass Speditionen weniger Nutzfahrzeuge nachfragen. Der Essenslieferdienst HelloFresh schreibt weiter rote Zahlen. Die Umsätze sind im ersten Quartal zurückgegangen. Winterstürme hätten die Betriebsabläufe in den USA und in Europa beeinträchtigt, so heißt es. Hinzu käme die gedämpfte Verbraucherstimmung in den USA. Claudia Wehle, ARD-Finanzredaktion, Frankfurt.
18: Das war das Neueste aus der Wirtschaftsredaktion. Gleich ist es 9.59 Uhr.
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2: Mit Petra Waldvogel. Eine Stadt macht sich lustig über sich selbst und hat damit tatsächlich richtig Erfolg. Reutlingen ist diese Stadt. Keine, die man kennen müsste, aber vielleicht kennen sollte. Das jedenfalls meinen die Marketingstrategen, die eine ungewöhnliche Werbeaktion gestartet haben. Und wie anders die ist und was das über Reutlingen und die Menschen dort sagt, dazu mehr nach den Nachrichten um 10.
1: 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Das Wetter für den Südwesten.
2: Ist auch in Reutlingen nicht besonders frühlingshaft. Viele Wolken, nur ab und zu ein bisschen Sonne. Dazu später vor allem überall viel Regen, 13 bis 21 Grad. Heute Nacht regnet es noch teilweise bei 11 bis 5 Grad und morgen ganz ähnlich, nur kühler.
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21: Um 10 Uhr mit Antje Keil. In Rheinland-Pfalz und 11 weiteren Bundesländern hat es am Morgen nach ARD-Informationen Durchsuchungen der Polizei bei mutmaßlichen Rechtsextremisten gegeben. Es geht um die beiden Gruppen Deutsche Jugend voran und Jung und Stark. Holger Schmidt berichtet.
3: Bundesweit wurden heute Morgen die Wohnungen von insgesamt 36 Personen durchsucht. Sie sollen Rädelsführer oder zumindest Mitglieder der beiden rechtsextremen Gruppen Deutsche Jugend voran und Jung und Stark sein. Von den 16 deutschen Bundesländern sind 12 von den Durchsuchungen betroffen. Schon diese Zahl zeigt den Umfang der Aktion. Schwerpunkte sind dabei Nordrhein-Westfalen und der Raum Berlin-Brandenburg. Die Beschuldigten sollen sich aus Sicht der Ermittler in den beiden Gruppen dazu verabredet haben, politisch Andersdenkende zu überfallen und zu verletzen. Auch sollen sie sogenanntes Pädo-Hunting betrieben haben, also im Internet auf der Suche nach möglichen Pädokriminellen gewesen sein, um sie dann in Selbstjustiz schwer zu verletzen. Gewaltbereite rechtsextreme Aktionsgruppen, die sich virtuell im Internet bilden, sind aus Sicht der deutschen Sicherheitsbehörden schon seit einiger Zeit ein wachsendes Problem.
21: Heute vor einem Jahr haben sich Union und SPD auf eine Regierungskoalition geeinigt. Inzwischen hat das schwarz-rote Bündnis in allen Umfragen an Beliebtheit verloren, unter anderem wegen vieler Streitthemen. Kanzleramtschef Frei von der CDU hat im ARD-Morgenmagazin gesagt, die Koalition brauche inhaltliche Erfolge, um wieder akzeptiert zu werden.
22: Und das sollten wir in einer Art und Weise schaffen, dass wir uns von den unterschiedlichen Ausgangspositionen, die wir als unterschiedliche Parteien in der Regierung haben, auf einen gemeinsamen Punkt hin zuarbeiten. Das wird das Entscheidende sein. Und da ist es, glaube ich, immer gut, die Position des jeweils anderen auch mitzudenken, Erwartungshaltungen nicht zu schüren, sondern eher überzuerfüllen. Das muss im Grunde genommen der Punkt sein, an dem wir weiterarbeiten.
21: Laut dem aktuellen Deutschland-Trend sind nur noch 15% der Menschen mit der Arbeit der Bundesregierung zufrieden. Fast alle Rohstoffe haben sich in den vergangenen Monaten auf den Weltmärkten deutlich verteuert. Das hat die Vereinigung der Bayerischen Wirtschaft berechnet. Demnach haben neben Öl und Gas auch nahezu alle Metalle fast wieder ihr Rekordhoch von 2021 erreicht. Verbandshauptgeschäftsführer Brossard sagte in München, kaum eine Branche bleibe von den Preissteigerungen unberührt. Der Iran-Krieg befeuere diese Entwicklung zusätzlich. Am stärksten verteuert haben sich laut den Berechnungen Edelmetalle, gefolgt von seltenen Erden sowie Industriemetallen wie beispielsweise Lithium und Wolfram. Bei Daimler Truck ist der Gewinn in den ersten drei Monaten dieses Jahres um 80% eingebrochen. Das hat der Nutzfahrzeughersteller mit Hauptsitz in Leinfelden-Echterdingen am Morgen mitgeteilt und verweist unter anderem auf das schlechte Geschäft in den USA. Demnach ist das Ergebnis des DAX-Konzerns im Vergleich zum Vorjahresquartal um 600 Millionen Euro gesunken. Der Standort im südpfälzischen Wörth mit seinen gut 5.300 Mitarbeitern ist das Leitwerk von Daimler Truck und soll laut Betriebsrat es auch bleiben. Hier werden vor allem neue Lkw-Typen entwickelt, zum Beispiel solche mit Elektro- oder Wasserstofftechnik. Knapp zwei Monate nach der Landtagswahl in Baden-Württemberg stellen Grüne und CDU am Mittag ihren Koalitionsvertrag vor. In ihrem Sondierungspapier hatten beide Parteien schon konkrete Punkte festgehalten, etwa ein verpflichtendes, kostenloses letztes Kindergartenjahr, ein Festhalten an den Klimazielen und Entlastungen von Familien bei der Grunderwerbsteuer. In Rheinland-Pfalz wird der Koalitionsvertrag von CDU und SPD heute unterschrieben. Vorgesehen sind unter anderem mehr Geld für die Kommunen, mehr Personal für die Polizei und verpflichtende Sprachförderung in Kitas. Kulturstaatsminister Weimar hat seine Entscheidung verteidigt, Buchhandlungen mit linkem Profil von der Vergabe des Buchhandlungspreises auszuschließen. Staatspreise und Fördergelder für Akteure, über die der Verfassungsschutz relevante Erkenntnisse habe, müssten kritisch hinterfragt werden. Das hat er der Augsburger Allgemeinen gesagt. Weimar hatte sich mit dem Bann viel Unmut aus der Kultur- und Verlagsbranche zugezogen. SWR Nachrichten, Redaktion Lisa Kupper.
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2: Mit Petra Waldvogel. Reutlingen, eine Stadt mitten in Baden-Württemberg, umgeben von zahlreichen weiteren Ingenstädten, also Metzingen, Tübingen, Esslingen, um nur einige wenige zu nennen. Reutlingen ist es gelungen, weit über die Region hinaus bekannt zu werden, mit einer Kampagne, die gemeiner eigentlich nicht hätte sein können. Auf riesigen Plakaten wird über Reutlingen hergezogen der Slogan »Reutlingen kannst du nicht mögen«, aber es folgt der Zusatz »nur lieben«. Eine Idee des Stadtmarketing, die so gut läuft, dass sie jetzt knapp zwei Jahre nach Beginn der Kampagne zu einer langfristig angelegten Stadtmarke werden soll. In unserer Redaktion sitzt eine gebürtige Reutlingerin. Julia Salinas ist dort aufgewachsen, lebt heute wieder in ihrer Heimatstadt und beschreibt, was die Kampagne aus ihrer Sicht in der Stadt bewegt hat.
5: Wir müssen dir leider sagen, du bist in Reutlingen. Leben, wo keiner Urlaub macht. Oder das Schönste an Reutlingen ist die B27 nach Tübingen. Einige Tübinger klatschen bei diesen fiesen Sprüchen schamlos. Ich bin Reutlingerin und auch ich muss lachen. Auf riesigen Plakaten steht geschrieben, was so viele Leute denken. Reutlingen kannst du nicht mögen. Tage später dann der Zusatz, nur lieben. Und damit war der Coup gelungen. Zu benennen, warum Reutlingen echt uncool ist, ein genialer Schachzug. Die Menschen in der Stadt stimmen zu, sind empört, aber vor allem, sie reden darüber. Auf dem Wochenmarkt, in der Nachbarschaft, auf Social Media. Und die Kampagne des Stadtmarketings schreitet weiter voran. Reutlingerinnen und Reutlinger erzählen ihre Geschichte. Aus Reutlingen wird mein großes Glücklingen, mein Karrierelingen oder mein Coming-Home-Lingen. Wieder plakatiert in der ganzen Stadt und vermarktet online. Jeder ist eingeladen, sein Lingen zu beschreiben. Jeder hat seine Geschichte, doch sie wird nicht nur erzählt, sondern von allen gehört. Nur lieben wird zum Slogan in der Stadt. Und ja, natürlich ist nicht alles liebenswert. Auch hier fehlt es an Kita-Plätzen, bezahlbarem Wohnraum und Barrierefreiheit. Darüber kann man viel schimpfen und das können auch die Leute in Reutlingen richtig gut. Aber die Kampagne lenkt geschickt den Blick auf das, was wirklich toll hier ist. Und das sind vor allem die Leute, die vielleicht auch durch die Kampagne gelernt haben, sich gegenseitig anzufeuern und das Miteinander zu feiern, die, weil man das hier eben so macht, am Mutscheltag gemeinsam mutscheln, am Schwörtag schwören und bevor alle Heiligabend feiern, lassen sie es am heiligen Morgen krachen und zwar so richtig. Nur Lieben findet sich in der ganzen Stadt mit Angeboten und Events von Reutlingern für Reutlinger. Und ja, letztlich ist es Marketing, meiner Meinung nach Gutes, denn es lädt die Leute ein, mehr übereinander zu erfahren, miteinander ins Gespräch zu kommen und gemeinsam das Leben in der Stadt zu gestalten. Eins wird dadurch deutlich, Reutlingen ist bunt und das kann auch ich nur lieben.
2: Reutlingen. Und von quasi nebenan, nämlich aus dem nur gut 80 Kilometer Luftlinie entfernten Karlsruhe, kommt Pamela Reif, eine Fitness-Influencerin mit einer nahezu unglaublichen Karriere. Was die 29-Jährige aus Baden-Württemberg anfasst, scheint zu Gold zu werden. Sie gehört zu den Pionierinnen dieses neuen Jobs. Influencerin nämlich. In den jüngeren Generationen kennt sie eigentlich inzwischen fast jeder. Sie hat mittlerweile über 10 Millionen Follower auf YouTube und über 8 Millionen auf Instagram. Nur zum Vergleich, im deutschsprachigen Raum gelten Kanäle mit mehr als 1 Million Follower als absolute Spitzenreiter. Das Imperium Pamela Reif, Workout zur Macht. Wie aus einer Karlsruher Schülerin mit Insta-Account eine millionenschwere Businessfrau wurde, das erzählt Katharina Bruns.
6: Jung, blond, hübsch. Pamela Reif wurde anfangs oft unterschätzt. Auch von ihren Geschäftspartnerinnen und Partnern.
7: Ich hatte ja immer so gedacht, die Pamela ist so ein, ja mein Gott, so ein blondes Influencer-Mädel halt.
6: Sagt Anja Egger, die bei Puma fürs Marketing zuständig ist. Auch Pamela Reifs heute engster Geschäftspartner Hussein Ali Yaba erinnert sich an seinen ersten Eindruck.
8: Du denkst dann so, okay, blondes Mädchen, macht irgendwie Social Media, ist nur bekannt, weil sie hübsch ist.
6: Heute gehört die 29-Jährige aus Karlsruhe zu den Top 30 unter 30 der Forbes-Liste, einem wichtigen Anzeiger für aufstrebende Business-Talente. Reif hat ein Millionen-Imperium aufgebaut, mit diversen Standbeinen wie Modedeals, Fitnessriegeln, Beauty-Produkten und natürlich ihrer YouTube-Plattform und Fitness-App. Aber was ist ihr Erfolgsgeheimnis?
23: Ich wollte schon immer Inhalte kreieren, die die Leute zu mir bringen, auch wenn ich sie als Person gar nicht mehr so arg interessiere.
6: Das war anders im Jahr 2012. Da interessierte die Person Pamela Reif noch, als sie sich als Schülerin bei Instagram anmeldet. In einer Zeit, als das Wort Selfie den meisten noch neu ist, postet Reif hauptsächlich Bilder von sich vor dem Spiegel. Ganz normale Fotos für eine 16-Jährige eben. Mit einem Unterschied. Ihr Profil ist von Anfang an öffentlich. Wirklich bewusst sei sie diesen Schritt aber nicht gegangen, erzählt Pamela in einem Video-Interview mit der Bild von 2016.
23: Ich habe das ohne Plan und ohne Strategie gestartet und dann hat sich das eigentlich relativ rasant entwickelt.
6: Es waren die Pioniertage der Influencer-Kultur. Plötzlich konnte jeder in das Leben von Fremden gucken. Und bei Pamela wollten die Leute das auch. Nach 2 Jahren klicken sich bereits 500.000 Menschen durch die Bilder aus dem Leben der Teenagerin. Reich wird sie damit aber noch nicht, erzählt Reif.
23: Beim Abitur hatte ich dann so 500.000 Follower, hat aber kein Mensch gejuckt, habe auch noch nie 1 Euro damit verdient. Also das war alles so ganz langsam. Und dann war ich so die Erste, die da so Instagram-Kooperation mal gemacht hat. Da habe ich dann 50 Euro für ein Bild bekommen, als ich eine Teetasse in der Hand hatte.
6: Die damals 18-Jährige macht ihr Abi mit 1,0. Und damit könnte sie alles werden. Reif entscheidet sich für den riskanten Schritt. Vollzeit im Social-Media-Job. Der Plan geht auf, auch weil sie ein besonderes Gespür hat, meint ihr Wegbegleiter Hussein Ali Yaba.
8: Sie hat einen sehr krassen Unternehmersinn, einen sehr guten Riecher, eine krasse Intuition.
6: Der erste große Deal, eine Werbepartnerschaft mit dem deutschen Sportartikelhersteller Puma. Weitere folgen.
24: Pamela macht Dinge schon auch berechnend, die sie weiterbringen. Das ist ja auch nichts Schlimmes, weil ich meine, sie ist einfach eine Geschäftsfrau, die da sehr clever agiert. Aber Dinge, die sie interessieren, die weiß sie, das bringt ihr auch was.
6: Sagt die Marketingverantwortliche bei Puma, Anja Egger. Sie schätzt die Zusammenarbeit mit der Influencerin. Reif ist ein Role Model. Ihre Follower bewundern sie. Wollen so sein wie sie, so perfekt.
25: Von daher spielt sie ganz klar mit einem Idealbild, was sie inszeniert und dementsprechend Leute auch ihr deswegen folgen und ihr da die Glaubwürdigkeit entsprechend herkommt.
6: Beschreibt Julian Kawohl. Er ist Professor für strategisches Management an der Hochschule für Technik und Wirtschaft in Berlin. Die Influencerin Reif poste einfach nie zu viel und nie zu wenig. Das hat ihr Millionen Follower beschert. Sogar in China. Die Kooperationen mit Tech-Firmen dort werden von einigen Followern aber kritisch gesehen. Genau wie ihre Vermarktung eines Schönheitsideals, den schlanken und perfekten Körper. Dennoch behauptet sich Pamela Reif als mehr als nur eine Fitnessfrau auf Insta. Sie ist eine millionenschwere Unternehmerin mit enorm viel Ehrgeiz.
23: Also ich ruhe mich nie auf dem aus, was ich schon habe, sondern versuche immer noch was Neues, Cooles mir einfallen zu lassen, damit es auch für meine Follower spannend bleibt.
4: 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Und für das genaue Gegenteil steht wohl der ÖRF, der öffentlich-rechtliche Rundfunk. In vielen Ländern Europas allerdings stehen die Öffentlich-Rechtlichen zurzeit unter Druck und nicht überall stellt sich eine Mehrheit der Gesellschaft hinter ihre Finanzierung. Wie zuletzt in der Schweiz. Nach einer Volksabstimmung bleiben die relativ hohen Rundfunkgebühren dort erhalten. Entgegen dem europäischen Trend. In Tschechien will der Populist Babiš die Rundfunkgebühren abschaffen, angeblich nach dem Vorbild Skandinaviens. Doch seine Kritiker sehen entscheidende Unterschiede. Gestern Abend haben deshalb Tausende in Prag für unabhängige Medien protestiert. Marianne Allweis berichtet.
9: Hände weg von den Medien, rufen Tausende in Prag. An der Spitze des Protestmarsches läuft Mikuláš Mináš. Der 33-Jährige hat während der ersten Amtszeit von Andrej Babiš die größten Demonstrationen seit 1989 auf die Beine gestellt. Im März hat sein Verein Millionen Momente für die Demokratie wieder rund 250.000 Menschen zusammengetrommelt, um die populistische Regierung zu kritisieren. Dieses Mal ziehen sie vor den Rundfunk. Die öffentlich-rechtlichen Medien sind stark bedroht. In Tschechien wiederholt sich das Szenario aus Ungarn oder der Slowakei. Der gemeinnützige Sektor wird ins Visier genommen. Die Verwaltung wird politisiert. Aber dagegen regt sich massiver Widerstand in der Gesellschaft. Die Medienlandschaft in Tschechien ist stark konzentriert und oft in den Händen einflussreicher Oligarchen. Regierungschef Babiš war selbst Großunternehmer und Verlagsbesitzer. Kritische Fragen und investigative Recherchen, besonders der Öffentlich-Rechtlichen, stören Babiš schon lange. Zurück im Amt als Premier will er die Rundfunkgebühren streichen, möglichst ab Januar. In unserem Regierungsprogramm steht, dass wir das öffentlich-rechtliche Radio und Fernsehen aus dem Staatshaushalt finanzieren wollen. Genau wie 17 andere EU-Staaten. Dass wir Einfluss nehmen wollen oder die Demokratie gefährden, das ist Unfug. Allerdings sollen Radio und Fernsehen nur noch so viel Geld erhalten wie im Jahr 2005, kritisiert Jan Kremen von der Rundfunkgewerkschaft. Die Medien könnten ihren öffentlichen Auftrag nicht mehr erfüllen, müssten Regionalstudios schließen, Sendungen streichen und Mitarbeitende entlassen. Welcher Bürger, welche Behörde, welcher Betrieb könnte heute mit den Finanzmitteln zurechtkommen, die er vor 20 Jahren hatte? Die Finanzreform hat nur ein Ziel, den Rundfunk zu beherrschen. Denn je schwächer er ist, desto leichter kann man ihn kontrollieren. Der politische Druck auf öffentliche Medien sei nach der Abschaffung von Rundfunkgebühren in anderen Ländern gewachsen. In Estland, Spanien oder Frankreich, so Reporter ohne Grenzen. Selbst im vielgelobten Skandinavien seien oft Budgets gekürzt worden, sagt der Journalist Erik Larsson. In Schweden sei jahrelang öffentlich über die Finanzierungsänderung diskutiert worden. Die neue Rundfunksteuer ist zweckgebunden. Die Medien sind Teil einer Stiftung ohne Einflussmöglichkeiten von Politikern. Die Finanzierung wurde für 8 Jahre festgelegt, inklusive automatischer Erhöhungen. Ich bin sehr besorgt über die Situation hier in Tschechien. Das Land hat aktuell eines der besten Rundfunksysteme in Europa. Wenn das nun schnell geändert wird, ohne irgendwelche Sicherheitsvorkehrungen, dann werden bald Politiker in den Newsroom einziehen.
10: You will have politician in the newsroom.
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4: Nicht sehr viel anders als gestern. Viele Wolken, ab und zu ein bisschen Sonne, Regen vor allem auch und vereinzelt Gewitter. 13 bis 21 Grad in der Nacht, auch noch teilweise regnerisch bei 11 bis 5 und morgen ganz ähnlich, nur etwas kühler.
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4: Seit dem frühen Morgen läuft eine bundesweite Razzia gegen mutmaßliche Neonazis in Rheinland-Pfalz und 11 anderen Bundesländern. Nach Informationen von ARD und SWR richten sich die Durchsuchungen gegen 36 Beschuldigte. Sie sollen Mitglieder der Gruppen Deutsche Jugend voran und Jung und Stark sein. Der erste parlamentarische Geschäftsführer der CDU-CSU-Fraktion im Bundestag, Bilger, hat die Wende beim sogenannten Heizungsgesetz verteidigt. Ein großer Fehler der Ampelregierung sei korrigiert worden, sagte Bilger heute früh in SWR aktuell. Das Heizungsgesetz habe für große Verunsicherung gesorgt und Investitionen gehemmt. Knapp zwei Monate nach der Landtagswahl in Baden-Württemberg stellen Grüne und CDU am Mittag ihren Koalitionsvertrag vor. In ihrem Sondierungspapier hatten beide Parteien schon konkrete Punkte festgehalten, etwa ein verpflichtendes, kostenloses letztes Kindergartenjahr. In Rheinland-Pfalz wird der Koalitionsvertrag von CDU und SPD heute unterschrieben. Vorgesehen sind unter anderem mehr Geld für die Kommunen. Der FC Arsenal steht erstmal seit 20 Jahren im Finale der Fußball Champions League. Der Club aus London gewann das Halbfinalrückspiel gegen Atletico Madrid mit 1:0. Gegner im Endspiel ist entweder der FC Bayern oder Paris Saint-Germain. Das entscheidet sich heute Abend.
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11: China bezeichnet sich als Vielvölkerstaat mit 56 offiziell anerkannten Ethnien. Zugleich betont die chinesische Führung heute stärker eine gemeinsame nationale Identität. Im März 2026 hat der Nationale Volkskongress ein neues Gesetz zur Förderung ethnischer Einheit und Fortschritt verabschiedet. Es tritt am 1. Juli 2026 in Kraft. Kritiker sehen in dem Gesetz einen weiteren Schritt hin zu stärkerer Angleichung und zur Priorisierung von Mandarin in der Schule, in der Verwaltung und allgemein im öffentlichen Leben. Antje Bonhage ist nach Yunnan gereist und wollte wissen, wie Chinas ethnische Vielfalt und die staatlich propagierte Einheit zusammengehen.
12: Das Kloster Sungzanlin bei Shangri-La im Nordwesten der Provinz Yunnan. Es ist eines der wichtigsten tibetisch-buddhistischen Klöster der Region. Früher lag das Kloster abgelegen. Heute ist von der Abgeschiedenheit nur noch wenig zu spüren. Vor den Gebäuden laufen Gruppen von Touristen umher. Manche tragen tibetische Gewänder, die sie vor Ort gemietet haben. Sie posieren damit für Fotos auf Treppen vor den Klostertoren und vor farbigen Mauern. Tibetische Kultur als Fotomotiv. Die Lokalregierung hat in Shangri-La massiv in den Tourismus investiert. Menschen aus ganz China reisen in das tibetisch geprägte Gebiet, wegen der Landschaft und wegen des Klosters. Aber auch die neu aufgebaute Altstadt lockt. Postkartenmotive eines tibetischen Lebensraums. Fast die Hälfte der Einwohner ist mindestens indirekt im Tourismussektor beschäftigt. Für sie ist der Tourismus eine Existenzgrundlage. So wie für den Taxifahrer Qin. Wie viele hier ist auch er Tibeter. Er stammt aus einer Nomadenfamilie. Vor allem mit der neuen Hochgeschwindigkeitsbahnlinie nach Shangri-La habe sich sein Leben grundlegend verändert, sagt er. Aus dem Autoradio tönt Popmusik.
13: Bevor es den Hochgeschwindigkeitszug gab, kamen nur wenige Touristen. Und wenn, dann kamen sie mit dem Bus. Erst nachdem die Bahnstrecke eröffnet wurde, habe ich diesen Fahrdienst gestartet. Jetzt kommen extrem viele Touristen hierher.
12: Sein Einkommen, erzählt Qin, habe sich dadurch vervielfacht. Er konnte ein Auto kaufen und ein Hotel mit 15 Zimmern eröffnen. Sein Leben sei jetzt viel besser als zuvor.
13: Ohne die Bahnlinie wären hier weniger Touristen. Und ohne die Touristen hätte ich dieses Auto nicht, auch nicht das Hotel. Im Sommer kommen besonders viele Gäste. Zwischen Juli und September ist 2 Monate lang Hochsaison.
12: Ein paar Kilometer vom Kloster entfernt eine Schule. Grundschulkinder unterschiedlicher Ethnien. Am Ausgang stehen Eltern, die ihre Kinder abholen wollen. Manche unterhalten sich auf Tibetisch oder in anderen sogenannten Minderheitensprachen. Etwa 300 Sprachen und Dialekte gibt es in China. Doch viele junge Menschen lernen sie nicht mehr, weshalb sie langsam verschwinden. Die Kinder untereinander sprechen Hochchinesisch, das sogenannte Mandarin. Mittlerweile die Unterrichtssprache in fast allen Schulen. In einem Nachmittagshort für Hausaufgabenbetreuung wartet Lurong Zötschen auf die ersten Kinder. Lurong Zötschen ist 27, seine Muttersprache ist Tibetisch. In der Schule ist er jedoch mit Hochchinesisch aufgewachsen. Mandarin braucht man in ganz China, es bietet die meisten beruflichen Aufstiegschancen. Tibetisch lesen und schreiben kann Lurong Zötschen nicht. Manchmal, sagt er, mache er sich deshalb Vorwürfe.
14: Manchmal bin ich in meinem Heimatdorf und höre zum Beispiel alte Lieder, aber ich verstehe sie nicht. Und dann denke ich, was die eigene Kultur angeht, hat man vielleicht einiges vernachlässigt. Das ist ein Problem und das ist schade.
12: Wie Lurong Zötschen erleben viele in der Region einen langsamen Verlust der kulturellen Identität. Etwas beschreiben die meisten jedoch ähnlich.
14: Es hat sich vieles zum Positiven verändert. In materieller Hinsicht ist heute alles komfortabler. Deshalb finde ich, es geht uns immer besser.
12: Lurong Zötschen sagt, er sei der Regierung dafür dankbar. Tourismus und wirtschaftlicher Aufstieg. Die Schattenseite, schleichender kultureller Verlust. Laut Verfassung ist die Volksrepublik China ein Vielvölkerstaat. Doch verlieren Minderheiten und ihre Kulturen seit Jahren immer weiter an Eigenständigkeit. Ihr autonomer Raum wird immer enger. Das neue Gesetz von 2026 wertet explizit Hochchinesisch auf, in Schulen, in Verwaltung und öffentlichem Leben. Ein weiterer Schritt in Richtung Assimilation, während Peking zugleich den Schutz von Minderheiten betont. Auch außerhalb Shangri-Las ist die Mehrsprachigkeit hörbar. In der Bahn kommen Durchsagen neben Mandarin auch auf Tibetisch. Rund 600 Bahnkilometer südöstlich von Shangri-La liegt Kunming, die Hauptstadt der Provinz Yunnan. Yunnan gilt als ethnisch vielfältigste Region Chinas. Rund ein Drittel der Bevölkerung gehört einer ethnischen Minderheit an. Landesweit liegt ihr Anteil bei nur knapp 9%. Im Nationalitätenmuseum in Kunming wird ethnische Vielfalt ausgestellt. Fotos, Kostüme, Kunsthandwerk, begleitet von Propaganda auf Bannern und Schildern. Ein gemeinsames geistiges Zuhause der chinesischen Nation aufbauen ist da zu lesen. Oder die chinesische Nation ist eine große Familie. Gemeinsam bauen wir am chinesischen Traum. Die Einheit der Nationalitäten und das gemeinschaftliche Bewusstsein der chinesischen Nation, das sind in ganz China viel zitierte Parolen von Staats- und Parteichef Xi Jinping. Ethnische Vielfalt ist hier nicht definiert als eigenständiger kultureller Raum, sondern als Teil einer einzigen chinesischen Nation.
14: Die chinesische Zivilisation besteht ja nicht nur aus uns Han-Chinesen, sondern sie ist eine Verschmelzung verschiedener Völker. Und diese Idee der großen Einheit Chinas erfordert auch, dass alle Völker zusammenstehen. Denn auch die Minderheiten sind Bestandteil der chinesischen Zivilisation.
12: So verstehe er den Leitgedanken der Regierung, sagt ein Besucher des Museums. Er selbst gehört der mehrheitlichen Han-Ethnie an. Mit seiner Familie ist er für einen Kurzurlaub aus Peking nach Yunnan gereist.
14: Yunnan ist ja eine Region mit vielen verschiedenen Volksgruppen. So können wir etwas über die Vielfalt unserer Nation lernen und unseren Kindern einen breiteren Horizont vermitteln.
12: So der Pekinger. Unweit des Nationalitätenmuseums liegt Kunmings Minderheitenpark. Ein großer Freilicht- und Themenpark, der Kultur, Architektur und Bräuche der ethnischen Gruppen Yunnans an einem Ort versammelt zeigt. Im Minderheitenpark arbeitet Adil. Er ist 36 und stammt aus Nujiang. Er gehört der Ethnie der Lisu an. Sein Geld verdient Adil mit Vorführungen eines Lisu-Brauchs beim sogenannten Messerbergfest. Dabei klettert er barfuß an einer hohen, mit Klingen besetzten Stange empor.
15: Wir Lisu glauben, dass alle Dinge in der Natur beseelt sind. In den Bergen gibt es Berggeister, im Wasser einen Wassergott und für das Leben einen Lebensgott. Das Messerbergfest findet einmal im Jahr statt. Ursprünglich ging es dabei darum, günstiges Wetter und eine reiche Ernte zu erbitten. Ich führe das hier an, damit mehr Menschen etwas von unserer Volksgruppe erfahren.
16: Das
25: Als ich klein war, mussten die Lehrer in unserer Gegend drei verschiedene Minderheitensprachen beherrschen. Die Lehrer unterrichteten uns zunächst in unserer eigenen Sprache. Das ist heute anders. In der Schule, im Fernsehen, zu Hause, draußen und untereinander ist die Hauptsprache der Kinder Mandarin.
12: Vieles gehe heute unwiederbringlich verloren. Kommerzialisierung und wirtschaftlicher Druck haben einen wesentlichen Anteil daran, sagt Adö.
25: Eigentlich ist das ethnische Bewusstsein in unserem Volk ziemlich stark. Doch um ihren Lebensunterhalt zu verdienen, gehen viele junge Menschen aus ihrer Heimat weg. Es bleibt nicht aus, dass sie sich dabei von einem Teil ihrer Traditionen lösen.

0: Es dient ja der großen Einheit der verschiedenen Völker. Unsere Volksgruppe hat zwar eine eigene Sprache und Schrift, aber die Kinder kennen die Schrift meist nicht, weil sie ihnen niemand beibringt.
1: Gesetz zur Förderung ethnischer Einheit und des Fortschritts. So lautet der vollständige Name des neuen chinesischen Gesetzes, das das Bewusstsein der einen chinesischen Nationengemeinschaft festigen will. Die Reise durch Yunnan zeigt kein einfaches Bild. Viele Menschen berichten von besseren Lebensbedingungen, mehr Einkommen und mehr sozialem Aufstieg. Gleichzeitig beschreiben sie sprachliche Verluste, Veränderungen im kulturellen Alltag und eine auch dadurch wiederum wachsende Tendenz zur Angleichung. Die Kulturen der Minderheiten verschwinden nicht einfach. Sie werden gezeigt, ausgestellt und vermarktet, in Vorzeigeklöstern wie in Shangri-La, in Parks, in Museen. Genau darin aber liegt die Gefahr. Vielfalt wird zur Kulisse und zum Geschäftsmodell, von dem viele Menschen vor Ort immerhin profitieren. Übrig zu bleiben droht am Ende jedoch nur Folklore in einer staatlich verordneten Erzählung nationaler Einheit.
2: Chinas Einheitsgesetz, Assimilation von ethnischen Minderheiten. Das war SWR Aktuell Kontext von unserer Korrespondentin Antje Bonhage.
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4: So richtig Feierlaune wohl eher nicht bei der Kabinettssitzung. Friedrich Merz leitet sie. Und es ist der erste Geburtstag der schwarz-roten Koalition. Was da alles schief lief und gut, wir reden drüber nach halb.
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5: Um 10.30 Uhr mit Antje Keil. In Rheinland-Pfalz und 11 weiteren Bundesländern hat es am Morgen nach ARD-Informationen Durchsuchungen der Polizei bei mutmaßlichen Rechtsextremisten gegeben. Es geht um die beiden Gruppen Deutsche Jugend voran und Jung und Stark. Holger Schmidt berichtet.
6: Bundesweit wurden heute Morgen die Wohnungen von insgesamt 36 Personen durchsucht. Sie sollen Rädelsführer oder zumindest Mitglieder der beiden rechtsextremen Gruppen Deutsche Jugend voran und Jung und Stark sein. Von den 16 deutschen Bundesländern sind 12 von den Durchsuchungen betroffen. Schon diese Zahl zeigt den Umfang der Aktion. Schwerpunkte sind dabei Nordrhein-Westfalen und der Raum Berlin-Brandenburg. Die Beschuldigten sollen sich aus Sicht der Ermittler in den beiden Gruppen dazu verabredet haben, politisch Andersdenkende zu überfallen und zu verletzen. Auch sollen sie sogenanntes Pädo-Hunting betrieben haben, also im Internet auf der Suche nach möglichen Pädokriminellen gewesen sein, um sie dann in Selbstjustiz schwer zu verletzen. Gewaltbereite rechtsextreme Aktionsgruppen, die sich virtuell im Internet bilden, sind aus Sicht der deutschen Sicherheitsbehörden schon seit einiger Zeit ein wachsendes Problem.
5: Heute vor einem Jahr haben sich Union und SPD auf eine Regierungskoalition geeinigt. Inzwischen hat das schwarz-rote Bündnis in allen Umfragen an Beliebtheit verloren. Unter anderem wegen vieler Streitthemen. Kanzleramtschef Frei von der CDU hat im ARD-Morgenmagazin gesagt, die Koalition brauche inhaltliche Erfolge, um wieder akzeptiert zu werden.
7: Und das sollten wir in einer Art und Weise schaffen, dass wir uns von den unterschiedlichen Ausgangspositionen, die wir als unterschiedliche Parteien in der Regierung haben, auf einen gemeinsamen Punkt hin zuarbeiten. Das wird das Entscheidende sein. Und da ist es, glaube ich, immer gut, die Position des jeweils anderen auch mitzudenken, Erwartungshaltungen nicht zu schüren, sondern eher überzuerfüllen. Das muss im Grunde genommen der Punkt sein, an dem wir weiterarbeiten.
5: Laut dem aktuellen Deutschland-Trend sind nur noch 15% der Menschen mit der Arbeit der Bundesregierung zufrieden. Fast alle Rohstoffe haben sich in den vergangenen Monaten auf den Weltmärkten deutlich verteuert. Das hat die Vereinigung der Bayerischen Wirtschaft berechnet. Demnach haben neben Öl und Gas auch nahezu alle Metalle fast wieder ihr Rekordhoch von 2021 erreicht. Verbandshauptgeschäftsführer Brossert sagte in München, kaum eine Branche bleibe von den Preissteigerungen unberührt. Der Irankrieg befeuere diese Entwicklung zusätzlich. Am stärksten verteuert haben sich laut den Berechnungen Edelmetalle, gefolgt von seltenen Erden sowie Industriemetallen, wie beispielsweise Lithium und Wolfram. Bei Daimler Truck ist der Gewinn in den ersten drei Monaten dieses Jahres um 80% eingebrochen. Das hat der Nutzfahrzeughersteller mit Hauptsitz in Leinfelden-Echterdingen am Morgen mitgeteilt und verweist unter anderem auf das schlechte Geschäft in den USA. Demnach ist das Ergebnis des DAX-Konzerns im Vergleich zum Vorjahresquartal um 600 Millionen Euro gesunken. Der Standort im südpfälzischen Wörth mit seinen gut 5.300 Mitarbeitern ist das Leitwerk von Daimler Truck und

0: soll laut Betriebsrat es auch bleiben. Hier werden vor allem neue Lkw-Typen entwickelt, zum Beispiel solche mit Elektro- oder Wasserstofftechnik. Knapp zwei Monate nach der Landtagswahl in Baden-Württemberg stellen Grüne und CDU am Mittag ihren Koalitionsvertrag vor. In ihrem Sondierungspapier hatten beide Parteien schon konkrete Punkte festgehalten, etwa ein verpflichtendes, kostenloses letztes Kindergartenjahr, ein Festhalten an den Klimazielen und Entlastungen von Familien bei der Grunderwerbsteuer. In Rheinland-Pfalz wird der Koalitionsvertrag von CDU und SPD heute unterschrieben. Vorgesehen sind unter anderem mehr Geld für die Kommunen, mehr Personal für die Polizei und verpflichtende Sprachförderung in Kitas. Kulturstaatsminister Weimar hat seine Entscheidung verteidigt, Buchhandlungen mit linkem Profil von der Vergabe des Buchhandlungspreises auszuschließen. Staatspreise und Fördergelder für Akteure, über die der Verfassungsschutz relevante Erkenntnisse habe, müssten kritisch hinterfragt werden. Das hat er der Augsburger Allgemein gesagt. Weimar hatte sich mit dem Bann viel Unmut aus der Kultur- und Verlagsbranche zugezogen. SWR Nachrichtenredaktion Lisa Kupper.
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2: Mit Petra Waldvogel. Er könnte, sollte ein Tag zum Feiern sein, dieser 6. Mai 2026 heute, Geburtstag für die schwarz-rote Koalition. Vor genau einem Jahr ist Friedrich Merz zum Kanzler gewählt worden. Einen Politikwechsel und umfassende Reformen in so ziemlich allen Bereichen hatte Merz angekündigt. Vieles lässt allerdings noch auf sich warten. Mit der Gesundheitsreform aber, da geht's voran. Ein Sparpaket für Milliardenentlastungen der gesetzlichen Krankenkassen ist auf dem Weg. Auf ungefähr 15 Milliarden Euro beläuft sich deren Defizit für das nächste Jahr. Die Bundesregierung will deshalb die Jahresarbeitsentgeltgrenze und Beitragsbemessungsgrenze stärker als gewohnt anheben. Und das hat Auswirkungen auf gesetzlich Versicherte, also vielleicht auch auf Sie und mich. Und dann, was tun? Saidi Sulilato ist Chefredakteur von Finanztipp. Was genau bedeutet es denn für gesetzlich Versicherte, wenn Jahresarbeitsentgeltgrenze und Beitragsbemessungsgrenze stark angehoben werden?
3: Die wichtigere Grenze ist zunächst mal die Beitragsbemessungsgrenze. Die legt letztendlich den Höchstbeitrag für die gesetzliche Krankenversicherung fest. Und die soll eben einmalig angehoben werden. Die steigt sowieso von Jahr zu Jahr, weil ja in aller Regel die Löhne und Gehälter, an denen die gemessen wird, von Jahr zu Jahr auch ansteigen. Aber darüber hinaus soll die um 3.600 Euro pro Jahr ansteigen auf dann, das ist der Plan, 73.350 Euro. So, was bedeutet das? Das bedeutet, dass man als Gutverdiener, wenn man also mehr verdient, etwa 26 Euro mehr Krankenversicherungsbeitrag pro Monat bezahlen wird. Damit soll aber letztendlich der Anstieg der allgemeinen Beiträge gedämpft werden und der würde einer Voraussage nach wahrscheinlich im Bereich von Größenordnung 20 Euro pro Monat liegen. Das heißt, Gutverdienende bezahlen da letztendlich mehr, damit die Beiträge für alle nicht so stark ansteigen. Und die andere Grenze, die Jahresarbeitsgrenze, wenn die steigt auf voraussichtlich dann mindestens 81.000 Euro brutto, vielleicht sogar auf 84.000 Euro brutto, die legt fest, ab wann man in die private Krankenversicherung wechseln kann. Und das wäre dann aber entsprechend höheren Einkommen erst möglich.
2: Auf die Privaten kommen wir vielleicht gleich noch zu sprechen. Betroffen sollen ja nur die sogenannten Gutverdiener sein. Ab wann gehört man denn dazu? Ab welchem Jahresgehalt? Sind das diese 84.000 irgendwas, die Sie gerade genannt haben?
3: Genau, und ab den 84.000 voraussichtlich, das hängt noch ein bisschen davon ab, wie stark letztendlich eben die Löhne und Gehälter gestiegen sind, wird es dann erst möglich sein, in die private Krankenversicherung zu wechseln. Aber wichtiger ist vor allen Dingen, dass man ab einem Jahreseinkommen dann eben von 73.350 Euro und darüber hinaus dann den Höchstbeitrag, den Maximalbeitrag zur gesetzlichen Krankenversicherung zahlt. Und der wird dann eben entsprechend ansteigen, wie gesagt, um gute etwa rund 26 Euro pro Monat bei einem durchschnittlichen Zusatzbeitrag.
2: Also Gutverdiener ist man ab 73.000 irgendwas.
3: Und wenn man das so ansehen wollte, ja, da rechnet sozusagen die Sozialversicherung, gesetzliche Sozialversicherung rechnet einen sozusagen da. Ab da gilt dann der Maximalbeitrag.
2: Und dagegen kann man eigentlich wenig machen, außer, und jetzt bin ich wieder bei den Privaten, schnell raus aus der gesetzlichen Krankenversicherung und rein in die Privaten. Ist das eine gute Option?
3: Nein, das würde ich für keine gute Option halten, weil dann würde man ja hauptsächlich aus Ersparnisgründen in die private Krankenversicherung wechseln und das ist grundsätzlich keine gute Idee. Das sieht zwar erstmal auf den ersten Blick so aus, dass man sich da vielleicht durchaus einen dreistelligen Betrag sparen kann im Monat, wenn man die private Krankenversicherung wechselt und dann ja vermeintlich auch bessere Leistungen hat, aber tatsächlich sollte man die private Krankenversicherung nicht als ein Sparmodell ansehen, sondern letztendlich als einen Zugang zu spezialisierter Medizin, den man sich langfristig aber auch leisten können muss, denn bekanntermaßen steigen dort ja auch die Beiträge und vor allen Dingen im Alter, wenn dann eben ja letztendlich der Arbeitgeber nicht mehr mit dazu zahlt, ist es in vielen Fällen so, dass man dann schon einen relativ hohen Beitrag zahlen können muss. Das heißt, die private Krankenversicherung ist dann vor allen Dingen dafür da, wenn ich eben im Alter schon absehen kann, dass ich mir das sehr gut leisten kann und dann eben auch ganz bewusst mich für die Leistung der privaten entscheide. Diese Entscheidung muss ich aber fällen, auch angesichts meiner Familienpläne. Da muss ich auch Kinder mit versichern und ähnliches. Das muss völlig unabhängig davon stattfinden, wie jetzt gerade sich die Beiträge dann auch verhalten.
2: Dann schauen wir mal, was jetzt gerade möglich wäre. Man könnte sicher weniger arbeiten, damit weniger verdienen, ist aber auch nicht unbedingt so toll. Gibt es denn überhaupt irgendwelche anderen Möglichkeiten, auf die Erhöhung der Beiträge im Sinne zu reagieren, dass man eben nicht die volle Last der Erhöhung mitmachen muss?
3: Ja, die gibt es, und zwar die Krankenversicherung, die Krankenkasse zu wechseln. Das machen in Deutschland immer noch viel zu wenige Menschen und etwas mehr Wettbewerb, etwas mehr Wechselwilligkeit würde uns da allen gut tun. Es gibt ja doch erhebliche Unterschiede bei den sogenannten Zusatzbeiträgen oder kann ich mir leicht einen dreistelligen Betrag im Jahr einsparen, wenn ich zu einer günstigen Krankenversicherung, Krankenkasse wechsle, die aber trotzdem immer noch gute Leistungen bietet. Und auch bei diesen Zusatzleistungen sollte ich genau hinschauen, ob nicht sogar eine neue Kasse mir da mehr bietet als meine alte. Und da gibt es eine ganze Reihe und da kann man sich natürlich bei Finanztipp gut darüber informieren. Das wird sicherlich zum Jahreswechsel wieder sehr, sehr interessant werden.
2: Die gesetzliche Krankenversicherung wird teurer, für einige Informationen von Saidi Sulilatu, Chefredakteur von Finanztipp. Aber die Koalition schafft doch was und das war ja nicht von Anfang an so. Der Tag der Kanzlerwahl, heute vor einem Jahr. Erinnern Sie sich? Erwartungsvolle Betriebsamkeit im Bundestag, alles sehr feierlich und dann rumpelt's gewaltig. Unsere Berlin-Korrespondentin Evi Seibert hat diesen denkwürdigen Tag rekonstruiert.
4: Im Plenarsaal sitzt ein etwas aufgeregter, aber wohl glücklicher Friedrich Merz. Zur Feier des Tages ist die Familie mitgekommen und verfolgt das Geschehen von der Tribüne aus. Es soll sein großer Tag werden. Merz hat langen Atem bewiesen, Niederlagen weggesteckt, 3 Anläufe genommen, um Parteichef zu werden. Aber heute hat er es geschafft. Er soll zum Kanzler gewählt werden. Und dann passiert das. Nach dem ersten Wahlgang.
5: Der Abgeordnete Friedrich Merz hat die erforderliche Mehrheit von mindestens 316 Stimmen nicht erreicht. Er ist zum Bundeskanzler der Bundesrepublik Deutschland nicht gewählt.
4: Nicht nur die Bundestagspräsidentin ringt mit der Fassung. Im ganzen Plenarsaal herrscht eine Art Schockstarre. So etwas hat es noch nie gegeben bei einer Kanzlerwahl. Friedrich Merz verlässt wortlos den Saal. 2 Fragen beschäftigen jetzt alle. Wie konnte das passieren? Und wer aus der zukünftigen Koalition hat gegen Merz gestimmt? Das ist übrigens bis heute nicht klar. Viel dringender ist in dem Moment aber die Frage, wie geht's jetzt weiter? Offenbar hatte niemand damit gerechnet, dass Merz durchfällt. Darum werden jetzt hektisch die Regeln des Bundestages gecheckt. CDU-Fraktionschef Jens Spahn gibt endlich Entwarnung.
6: Wir folgen einem geordneten demokratischen Verfahren. Das Grundgesetz hat eine Antwort.
4: Und die heißt, wenn alle Fraktionen zustimmen, kann man das Verfahren verkürzen und am selben Tag nochmal wählen. Alle, auch die Opposition, stimmen zu. Und diesmal klappt es. Friedrich Merz bekommt die erforderliche Mehrheit. Ein paar Straßen weiter im Schloss Bellevue wartet der Bundespräsident schon den ganzen Tag, um dem neuen Kanzler endlich die Ernennungsurkunde zu überreichen. Auch Frank-Walter Steinmeier ist nach dem Eklat im Parlament bedenklich und ernst.
7: Die politische Verantwortung, die Sie übernehmen, ist groß. Es ist im Interesse unseres Landes, dass Sie Erfolg haben.
4: Zurück im Bundestag wird Merz dann vereidigt.
5: Ich frage Sie, Herr Abgeordneter Merz, nehmen Sie die Wahl an?
8: Frau Präsidentin, ich bedanke mich für das Vertrauen und ich nehme die Wahl an.
4: Gerade noch mal gut gegangen. Aber seine Kanzlerschaft hat nun schon von Tag 1 an einen Makel. Die Politologin Andrea Römmele fasst das am Wahlabend so zusammen.
9: Friedrich Merz ist mit 2 blauen Augen und weichen Knien noch einmal davongekommen. Es ist vollkommen klar, dass er sich auf seine Koalition nicht ganz verlassen kann.
2: Und so ist es geblieben. Gestartet mit dem Versprechen einer Arbeitskoalition, die Probleme lösen und abarbeiten will. Und das und vor allem mit weniger Chaos als bei der Ampel. Aber ausgerechnet zum Jahrestag wirkt das Bündnis nervös und die wirklich großen Reformen, die müssen erst noch kommen. Sind das schon Ampelzustände? Dieser Frage geht Gabriele Intemann aus dem ARD-Hauptstadtstudio nach.
10: Der Ton in der schwarz-roten Regierung ist rau geworden. Und in der Union wächst die Ungeduld. Christian von Stetten, Chef des einflussreichen Parlamentskreises Mittelstand, sieht keine Basis mehr für die Koalition.
11: Völlig unterschiedliche Reformansätze. Und entweder werden diese Reformen jetzt umgesetzt, die auf dem Tisch liegen. Ansonsten muss man sich in die Augen schauen und sagen, war ein Versuch wert, aber wir beenden das.
10: Ein offener Bruch, wie vor anderthalb Jahren bei der Ampel. So weit gehen öffentlich nur wenige. Aber der Frust sitzt tief, auch ganz oben. Kanzler Merz hat zuletzt den Druck auf den Koalitionspartner erhöht.
12: Mir reicht das nicht, was wir bisher geschaffen haben. Ich erwarte von den Sozialdemokraten, dass sie auch manche Blockade auflösen.
10: Die SPD ist ebenso deutlich. Vizekanzler Lars Klingbeil zieht rote Linien, wo er die sozialdemokratische Identität bedroht sieht.
13: Dann kommt nun mal als theoretische Annahme irgendwer auf die Idee, man könnte Karenztage einführen oder den 1. Mai als Feiertag abschaffen. Und dann sagen wir nein. Dann lasse ich mich als SPD-Vorsitzender sehr gerne dafür anbrüllen.
10: Der Krach kommt nicht zufällig gerade jetzt. Die großen Sozialreformen stehen an, unter erschwerten äußeren Bedingungen. Der Krieg im Iran belastet Wirtschaft und Gesellschaft und engt die finanziellen Spielräume weiter ein. Von der Seitenlinie mahnt Sachsen-Anhalts CDU-Ministerpräsident Sven Schulze.
14: Ich glaube, wir müssen ja aufpassen, dass wir nicht zu einer Ampel 2.0 werden in Deutschland.
10: Rückblick auf die letzten Monate der Ampel. Immer dasselbe Muster. Parteitaktik dominiert, Kompromisse sind nicht mehr möglich. Vor allem die FDP spielt schon lange nicht mehr im Team der Regierung. Am Ende zieht Kanzler Olaf Scholz die Reißleine.
15: Zu oft hat Bundesminister Lindner Gesetze sachfremd blockiert. Zu oft hat er kleinkariert parteipolitisch taktiert. Zu oft hat er mein Vertrauen gebrochen.
10: Blockade, Parteitaktik, Vertrauen. Stichworte, die auch heute wieder fallen. Selbst die Konfliktlinien ähneln sich. Mehr Schulden machen oder sparen, Energiepreise senken oder dem Markt überlassen, Reformen mit tiefen Einschnitten oder lieber in kleinen Schritten. Dazu kommen, wie schon zu Ampelzeiten, schlechte Umfragewerte für die Regierungsparteien. Da fällt jeder Kompromiss schwer. Trotzdem haben sich die Koalitionspartner in der vergangenen Woche zusammengerauft.
16: Wir wissen auch, welche Verantwortung wir tragen dafür, dass die Koalition stabil ist und dass wir Dinge hinbekommen,
10: sagt Lars Klingbeil, nachdem das Kabinett die Eckwerte für den Haushalt beschlossen hat. Und auch bei der gesetzlichen Krankenkasse gibt es einen Kompromiss. Historisch und beispielhaft nennt Kanzler Merz die Reform.
12: Damit zeigt die Koalition heute, dass sie entscheidungswillig und entscheidungsfähig ist, auch wenn es dann manchmal zwischendurch etwas wackelt.
10: Und es wackelt bei Schwarz-Rot. Hält die Regierung trotzdem?
12: Garantieren kann niemand für nichts.
10: Merz weiß, im Herbst stehen schwierige Wahlen an, vor allem in Sachsen-Anhalt. Dort kämpft die CDU darum, das Land weiter zu regieren und die SPD um den Wiedereinzug ins Parlament. Wichtig also, dass die Reformen im Bund kommen und gut kommuniziert werden, ohne parteipolitische Spielchen und Blockaden. CSU-Chef Markus Söder spricht von einer ernsten Lage und erinnert an die Weimarer Republik.
17: Weimar ist nicht gescheitert, weil die Radikalen so stark, sondern weil die Demokraten so müde waren. Und diese Müdigkeit und Ängstlichkeit und mangelnde Kompromissfähigkeit, die darf uns nicht passieren.
10: Alle drei Regierungsparteien, CDU, CSU und SPD, appellieren also und suchen den Kompromiss. Das unterscheidet Schwarz-Rot heute vom Ende der Ampel.
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2: Wie angekündigt, viele Wolken, ab und zu ein bisschen Sonne, aber örtlich auch Regen. Und der verbreitet sich im Laufe des Tages vereinzelt mit Gewittern. 13 bis 21 Grad werden es heute in der Nacht. Ein bisschen Regen noch bei 11 bis 5 Grad. Und morgen ganz ähnlich, nur etwas kühler.
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2: Seit dem frühen Morgen läuft eine bundesweite Razzia gegen mutmaßliche Neonazis in Rheinland-Pfalz und 11 anderen Bundesländern. Nach Informationen von ARD und SWR richten sich die Durchsuchungen gegen 36 Beschuldigte. Sie sollen Mitglieder der Gruppen Deutsche Jugend voran und Jung und Stark sein. Heute vor einem Jahr haben sich Union und SPD auf eine Regierungskoalition geeinigt. Inzwischen hat das schwarz-rote Bündnis in allen Umfragen an Beliebtheit verloren, unter anderem wegen vieler Streitthemen. Kanzleramtschef Frei von der CDU hat dem ARD-Morgenmagazin gesagt, die Koalition brauche inhaltliche Erfolge, um wieder akzeptiert zu werden. Knapp zwei Monate nach der Landtagswahl in Baden-Württemberg stellen Grüne und CDU am Mittag ihren Koalitionsvertrag vor. In ihrem Sondierungspapier hatten beide Parteien schon konkrete Punkte festgehalten, etwa ein verpflichtendes kostenloses letztes Kindergartenjahr. In Rheinland-Pfalz wird der Koalitionsvertrag von CDU und SPD heute unterschrieben. Vorgesehen sind unter anderem mehr Geld für Kommunen. Kulturstaatsminister Wallmer hat seine Entscheidung verteidigt, Buchhandlungen mit linkem Profil von der Vergabe des Buchhandlungspreises auszuschließen. Staatspreise und Fördergelder für Akteure, über die der Verfassungsschutz relevante Erkenntnisse habe, müssten kritisch hinterfragt werden. Das hat er der Augsburger Allgemeinen gesagt.
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2: GroKo, Ampel, Jamaika, eine Koalition für eine regierungsfähige Mehrheit im Deutschen Bundestag zu bilden, ist in den letzten Jahren immer komplexer geworden. Koalitionspartner mit teils grundverschiedenen politischen Auffassungen müssen Kompromisse finden, Mehrheiten organisieren und Gesetze in für die Bürger erlebbare Praxis umsetzen. Dazu kommen Brandmauern und Unvereinbarkeitserklärungen. In SWR 1 Leute mit Nabila Tassi spricht der Politologe Christian Stecker über zu viele Hürden und fordert ein Umdenken in den Parlamenten hin zu flexiblen, themenbezogenen Mehrheiten.
18: Jetzt leiten Sie seit 5 Jahren den Arbeitsbereich Politisches System Deutschlands und Vergleich politischer Systeme an der TU Darmstadt. Also womit beschäftigen Sie sich da genau?
19: Ja, ich habe das große Privileg, auskömmlich vom Steuerzahler, vom Hessischen finanziert zu werden und am Schreibtisch in Ruhe über Politik nachdenken zu können und nicht im Handgemenge sozusagen verschwunden zu sein, und kann zum Beispiel darüber nachdenken, wie man mit Meinungsvielfalt am besten umgeht, ob es vielleicht Wahlsysteme gibt, die ein bisschen besser funktionieren, ob vielleicht im Parlament andere Umgangsformen geben könnte, wenn wir so zerstritten sind und auch noch so viele gegensätzliche Parteien wählen. Also das ist sozusagen ganz einfach gesagt mein Job.
18: Wie lange beschäftigen Sie sich damit schon? Also ist das so etwas, was jetzt mit dem Aufkommen zum Beispiel der AfD als neue politische Kraft erst in Ihren Forschungsalltag gefunden hat, oder war das vorher schon ein Thema?
19: Interessanterweise fand ich das spätestens spannend, so ab 2010, als, Sie erinnern sich, also damals gab es noch keine AfD, als in Nordrhein-Westfalen mal eine grüne Minderheitsregierung ausprobiert wurde, wo man eben nicht mit der Linken koalierte, sondern wo man schaute, ob man in einigen Themen mit der Linkspartei, in anderen Themen mit der Union Politik machen kann. Und darüber ergab sich dann auch der Blick nach Skandinavien und Neuseeland und das Interesse auch an anderen Umgangsformen zwischen Parteien, die ich als deutlich konstruktiver dann auch erlebe.
18: Also wir haben ja hier Koalitionsmehrheiten und auch einen Koalitionszwang, kann man sagen. Also man muss sich innerhalb der Koalition einigen und dann geschlossen abstimmen. Das ist jetzt ein bisschen vereinfacht. Wie läuft es in Skandinavien oder in Neuseeland?
19: Sie haben es völlig richtig beschrieben. Wir haben eine enorm hohe Form des Koalitionszwangs. Man muss nämlich alles miteinander in einer Koalition machen und darf nichts mit den anderen machen. Und in Skandinavien ist das aufgelockert. Wir dürfen nie vergessen, Parteien haben den Auftrag, Mehrheiten zu bilden, aber es gibt unterschiedliche Varianten, das zu tun. Und in Skandinavien schaut man je nach Thema mal stärker, wer mit wem vielleicht besser zusammenpasst und eine Mehrheit bilden kann.
18: Jetzt haben wir ein Jahr schwarz-rote Koalition und wir ziehen mal eine kleine Bilanz auch aus den Streitigkeiten. Und wir haben gerade so ein bisschen Revue passieren lassen. Ja, was ist denn eigentlich passiert in diesem ersten Jahr? Und es fing ja schon holprig an, nämlich mit seiner Wahl, die gar nicht so reibungslos abgelaufen ist. Zieht sich das eigentlich so aus Ihrer Wahrnehmung durch das gesamte erste Regierungsjahr?
19: Ja, schon der Start war holprig, ne? Wir erinnern uns, seit 1949 wählen wir unseren Bundeskanzler mit absoluter Mehrheit im Bundestag. Damals bei Adenauer war es seine eigene Stimme, hat er eine ganz knappe absolute Kanzlermehrheit nur gehabt. Und das erste Mal scheiterte Merz daran. Das ist auch gar nicht so schlimm, weil das Grundgesetz sieht das ja durchaus vor, dass das passieren kann. Er ist ja dann auch im zweiten Wahlgang mit absoluter Mehrheit gewählt worden. Aber sozusagen die Überraschung darüber und auch die Planlosigkeit, die wiesen schon mal darauf hin, dass hier nicht die absoluten Regierungsprofis am Werk waren. Man musste dann ja relativ kurzfristig sich mit der Linkspartei geschäftsordnungsrechtlich einigen, dass man diesen zweiten Wahlgang überhaupt noch ansetzen kann. Und dann war es ein Stück weit so eine Fortsetzungsgeschichte von einfach Stockfehlern, auch aus meiner Sicht einer Medienlandschaft, die danach gierte, Geschichten zu erzählen, die irgendwie diese Krise der Ampel als Regierungshandwerk auch fortsetzen. Und jetzt stehen wir sozusagen ein Jahr nach Kanzlerwahl so ein bisschen würden einige sagen, schon vom Abgrund. Andere würden sagen, naja, vielleicht jetzt rauft man sich zusammen und versucht anständig zu regieren. Wir dürfen also gespannt sein.
18: Die Bundesregierung, schwarz-rot, die gibt ja jetzt auch kein gutes Bild ab, muss man sagen. Da gab es auch viel Streit, da war auch schon von Minderheitsregierung und geht es überhaupt weiter und was hört man da? Viele, man hört, es geht nicht mehr. Dieser Satz ist ja häufiger mal gefallen in der Koalition. Was ist da, warum hätten Sie gedacht, dass wir nach so kurzer Zeit schon wieder so eine Streitkoalition haben nach den Erfahrungen der Ampel?
19: Nee, das hat mich auch überrascht, weil das war ja wirklich die tiefe Einsicht für alle nach der Ampel. Man will in unterschiedliche Richtungen, das ist völlig normal, aber man sollte versuchen, den Streit und vor allen Dingen auch die gegenseitige Zerstörung der Reputation ist damit nicht so weit zu treiben. Also daran ist die Ampel ja aus meiner Sicht gescheitert. Es ging ja gar nicht darum, dass man unterschiedliche politische Konzepte hatte, sondern man hat sich gegenseitig dann auch vorgeworfen, der Habeck kann es nicht, der Scholz kann es nicht und der Lindner kann es nicht. Darum haben dann alle sozusagen als Verschleißgemeinschaft drunter gelitten und noch nie zuvor haben Regierungsparteien so viel Stimmen kumuliert verloren bei der folgenden Bundestagswahl, 20%. Also die Lektion, 20%-Punkte, die Lektion war sozusagen gelernt und die war da. Und es ist ein Stück weit rätselhaft, wie man jetzt eigentlich das genau fortsetzt, sich nämlich vor, auf offener Bühne letztlich die Reputation abzusprechen und sich gegenseitig vors Schema einzutreten.
2: Christian Stecker, in etwa einer Stunde spricht er über die Ursachen der Probleme der aktuellen Regierung Merz.
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2: mit Ingemar Körner.
20: Der Gewinn des Lkw-Herstellers Daimler Truck ist in den ersten 3 Monaten deutlich eingebrochen. Verglichen mit dem Vorjahresquartal ist er um 80% auf 149 Millionen Euro gesunken.
0: Die US-Zölle und die schwache Nachfrage in Nordamerika machten Daimler Truck zu schaffen. Dabei bekommt der Hersteller vor allem die Einfuhrzölle zu spüren, die die USA gegenüber Mexiko erheben. In Mexiko werden nämlich die Fahrzeuge für den US-Markt gebaut. Die US-Zölle insgesamt schlugen laut Daimler Truck-Chefin Karin Rathström in den ersten 3 Monaten mit einem niedrigen dreistelligen Millionenbetrag zu Buche. Dazu kommt, dass das Unternehmen in den USA deutlich weniger Fahrzeuge verkaufte. Allerdings erholt sich das US-Geschäft aktuell. Der Auftragseingang legte den Angaben zufolge deutlich zu, um 86%. Rathström sieht den Konzern deshalb gut aufgestellt und sprach von einer Dynamik, die sich positiv auf die Geschäftsentwicklung auswirke. Das Unternehmen hält fürs gesamte Jahr am Gewinnziel von 3,2 bis 3,7 Milliarden Euro fest. 2025 waren es 3,5 Milliarden gewesen. Um wettbewerbsfähiger zu werden, hat Daimler Truck zudem ein Sparprogramm aufgelegt. Bis 2030 sollen damit die laufenden Kosten in Europa um mehr als 1 Milliarde Euro sinken. In Deutschland sollen deshalb ungefähr 5.000 Stellen wegfallen. 2025 konnten nach Unternehmensangaben bereits mehr als 100 Millionen Euro eingespart werden. 2026 sollen es mehr als 250 Millionen werden. Aus Stuttgart, Geli Hensoldt.
20: Im vergangenen Jahr haben sich in Deutschland fast 4,9 Millionen Menschen zwischen 15 und 74 Jahren Arbeit gewünscht. Das waren laut Statistischem Bundesamt 5,2% mehr als im Vorjahr. Zu diesen Menschen gehören sowohl Erwerbslose als auch die sogenannte stille Reserve. Und die waren deutlich in der Überzahl. Zur stillen Reserve zählen Personen, die kurzfristig nicht für den Arbeitsmarkt verfügbar sind oder momentan nicht aktiv nach Arbeit suchen, sich aber trotzdem Arbeit wünschen. Also zum Beispiel Personen, die Angehörige betreuen oder pflegen, das betrifft eher Frauen. Männer zählen eher zur stillen Reserve, weil sie krank sind, so die Statistiker. Augenärzte führen in Deutschland pro Jahr etwa 1 Million grauer Star-Operationen durch. Nach NDR-Recherchen kassieren viele von ihnen hunderte Euro von ihren Patientinnen und Patienten für angebliche Premium-Linsen, obwohl die Krankenkassen die Kosten komplett übernehmen.
21: Millionen Menschen leiden an einem grauen Star. Das Auge trübt sich ein, die Sicht wird schlechter, irgendwann ist eine OP fällig, bei der die natürliche gegen eine künstliche Linse getauscht wird. Als medizinischer Standard werden dafür weltweit sogenannte asphärische Linsen verwendet. Sie sind etwas anders geformt als sphärische Modelle und ermöglichen besseres Sehen. Doch nach NDR-Recherchen bietet in Deutschland der Großteil der augenärztlichen OP-Zentren nur die sphärische Variante als Kassenleistung an. Für die anderen müssen Patienten meist hunderte Euro pro Auge aus eigener Tasche zahlen. Dabei, so zeigen die NDR-Recherchen, unterscheiden sich die Einkaufspreise für die Linsenarten kaum. Beide werden auch von den Kassen übernommen. Und der Aufwand für die Ärzte ist derselbe. Der NDR hat deshalb mehrere große Augenarztketten angeschrieben, aber keine konkreten Antworten auf die Frage bekommen, wie die Mehrkosten zu begründen seien. Christian Baas aus Hamburg.
20: Neue Spekulationen auf ein baldiges Ende des Iran-Kriegs und eine ganze Reihe von guten Unternehmensbilanzen beflügeln den DAX. Der deutsche Leitindex steht aktuell knapp 1,7% im Plus bei rund 24.800 Punkten.
3: US-Präsident Trump hatte von großen Fortschritten auf dem Weg zu einem endgültigen Abkommen mit dem Iran gesprochen und damit wieder neue Hoffnungen auf eine Entspannung im Konflikt im Nahen Osten geschürt. Aktien von Unternehmen wie Continental, Lufthansa oder BMW haben nach Vorlage der Bilanzzahlen deutlich zugelegt. Auch die Papiere von Daimler Truck sind zu Handelsbeginn im Plus. Obwohl der Lkw-Bauer im ersten Quartal von Problemen auf seinem wichtigen Absatzmarkt USA berichtet hatte. Der Essenslieferdienst HelloFresh schreibt weiter rote Zahlen. Die Umsätze sind im ersten Quartal zurückgegangen. Winterstürme hätten die Betriebsabläufe in den USA und in Europa beeinträchtigt, so heißt das. Hinzu käme die gedämpfte Verbraucherstimmung in den USA. Claudia Wehle, ARD-Finanzredaktion, Frankfurt.
20: Das war das Neueste aus der Wirtschaftsredaktion. Es ist 10.58 Uhr.
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2: Mit Petra Waldvogel. Boxtrainer, Fußballfan und psychische Probleme. Das ist es, was man bislang über den Amokfahrer in Leipzig weiß. Warum er am Montagnachmittag mit seinem Auto durch das Leipziger Einkaufszentrum raste, scheint noch immer nicht sehr klar. Zwei Menschen wurden dadurch getötet, sechs verletzt. Leipzig trauert. Über die Andacht in der Nikolaikirche sprechen wir in der nächsten Viertelstunde.
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2: Viele, viele Wolken, vereinzelt ein bisschen Sonne noch im nördlichen Rheinland-Pfalz, mehr Regen. Der breitet sich im Laufe des Tages auch aus, dann sind auch vereinzelte Gewitter möglich. 13 bis 21 Grad. In der Nacht regnet es teilweise noch weiter bei 11 bis 5 Grad. Und morgen ganz ähnliche Aussichten, nur etwas kühler.
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0: Um 11 Uhr mit Antje Keil. Bundesjustizministerin Hubig hat den gewaltorientierten Rechtsextremismus als die größte Gefahr für Deutschland von innen heraus bezeichnet. Hintergrund ist die Großrazzia am Morgen in Rheinland-Pfalz und 11 weiteren Bundesländern gegen mutmaßliche Neonazis. Das Ausmaß der Durchsuchungen zeige einmal mehr, dass die Bedrohung ernst genommen werden müsse, sagte die SPD-Politikerin. Die Razzia richtete sich gegen 36 Beschuldigte, die Mitglieder der Gruppen Deutsche Jugend voran und Jung und Stark sein sollen. Kanzleramtschef Frey sieht zum ersten Jahrestag der schwarz-roten Bundesregierung noch großen Handlungsbedarf. Im ARD-Morgenmagazin räumte er ein, dass es kaum Wirtschaftswachstum gibt. Er könne deswegen nachvollziehen, dass viele Menschen unzufrieden seien. Auch bei der versprochenen geräuschlosen Zusammenarbeit in der Koalition sei man noch nicht dort, wo man hinwolle. Bundespräsident Steinmeier besucht heute und morgen Schweden und Finnland. Beide Länder sind nach Beginn des russischen Angriffskriegs in der Ukraine der NATO beigetreten. Die Reise steht ganz im Zeichen der Sicherheitspolitik, berichtet Jana Sinram.
6: In der aktuellen geopolitischen Lage will Steinmeier ein Zeichen der Geschlossenheit mit den beiden jüngsten NATO-Mitgliedern senden. Außerdem informiert er sich über die Sicherheitsmodelle von Schweden und Finnland. In Stockholm trifft Steinmeier zunächst Ministerpräsident Ulf Kristersson. Am Nachmittag besucht der Bundespräsident den unterirdischen Marinestützpunkt Muskö und spricht mit schwedischen Soldaten. Am späten Abend geht es weiter nach Helsinki. Dort stehen morgen politische Gespräche und der Besuch einer Zivilschutzanlage auf dem Programm.
0: Irans Außenminister Araghchi hat in China seinen Amtskollegen Yi getroffen. Das berichtet die staatliche Nachrichtenagentur Xinhua. Worüber die Minister sprachen, wurde bisher nicht bekannt. Zentrales Thema dürfte der Iran-Krieg gewesen sein. China und der Iran sind wirtschaftlich enge Partner. Das Land gilt unter anderem als der größte Abnehmer iranischen Öls. China hat das Vorgehen der USA gegen den Iran schon mehrfach kritisiert. Fast alle Rohstoffe haben sich in den vergangenen Monaten auf den Weltmärkten deutlich verteuert. Das hat die Vereinigung der Bayerischen Wirtschaft berechnet. Demnach haben neben Öl und Gas auch nahezu alle Metalle fast wieder ihr Rekordhoch von 2021 erreicht. Verbandshauptgeschäftsführer Brossart sagte in München, kaum eine Branche bleibe von den Preissteigerungen unberührt. Der Iran-Krieg befeuere diese Entwicklung zusätzlich. Am stärksten verteuert haben sich laut den Berechnungen Edelmetalle, gefolgt von seltenen Erden sowie Industriemetallen, wie beispielsweise Lithium und Wolfram. Bei Daimler Truck ist der Gewinn in den ersten drei Monaten dieses Jahres um 80% eingebrochen. Das hat der Nutzfahrzeughersteller mit Hauptsitz in Leinfelden-Echterdingen am Morgen mitgeteilt und verweist unter anderem auf das schlechte Geschäft in den USA. Demnach ist das Ergebnis des DAX-Konzerns im Vergleich zum Vorjahresquartal um 600 Millionen Euro gesunken. Der Standort im südpfälzischen Wörth mit seinen gut 5.300 Mitarbeitern ist das Leitwerk von Daimler Truck und soll es laut Betriebsrat auch bleiben. Hier werden vor allem neue Lkw-Typen entwickelt, zum Beispiel solche mit Elektro- oder Wasserstofftechnik. Grüne und CDU in Baden-Württemberg stellen am Mittag Details aus ihrem Koalitionsvertrag vor. Schon bekannt ist unter anderem, dass Eltern verpflichtet werden sollen, ihre Kinder im Jahr vor der Schule in einen Kindergarten zu schicken. Außerdem sollen Betriebe entlastet werden, indem sie nicht mehr so viele Statistiken führen müssen wie bisher. In Rheinland-Pfalz wird der Koalitionsvertrag von CDU und SPD heute unterschrieben. Vorgesehen sind unter anderem mehr Geld für die Kommunen, mehr Personal für die Polizei und verpflichtende Sprachförderung in Kitas. Die Uni Heidelberg eröffnet heute den neuen Klimawandelgarten auf dem Dach der Tiefgarage einer Klinik. Er soll laut Uni zeigen, wie städtische Grünflächen in Zeiten des Klimawandels nachhaltig und zukunftsorientiert gestaltet werden können. Das Areal wurde mit viel Grün, Blühpflanzen und schattigen Plätzen umgestaltet. Es soll nicht nur der Erholung dienen, sondern auch als Forschungsraum für klimaangepasste Stadtentwicklung. SWR Nachrichtenredaktion Lisa Kupper.
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2: Mit Petra Waldvogel. Die Polizei geht erneut gegen mutmaßliche Neonazis vor. Es laufen Razzien in 12 Bundesländern. Es werden Wohnungen durchsucht. Holger Schmidt ist ARD-Terrorismusexperte. Worum genau geht es bei diesen Durchsuchungen?
5: Die Razzien richten sich gegen zwei rechtsextreme, na, man kann eigentlich schon sagen Jugendgruppen. Das sind Vereinigungen, die schon länger im Blickpunkt der deutschen Sicherheitsbehörden, aber auch von journalistischer Berichterstattung sind, weil sie durch ihre extreme, gewaltbereite, rechtsextreme Gesinnung aufgefallen sind. Diese beiden Gruppen heißen Deutsche Jugend voran und Jung und Stark. Sie sind bundesweit aktiv und vor allen Dingen über Messenger-Gruppen wie zum Beispiel Telegram aktiv. Die Teilnehmer in diesen Gruppen sind sehr jung. Teilweise sind sie strafrechtlich gesehen Jugendliche oder junge Erwachsene. Und es sollen pro Gruppe jeweils mehrere hundert Personen sein, die dort Mitglied sind. Jetzt in dem Ermittlungsverfahren des Generalbundesanwalts gibt es 36 Beschuldigte, davon die meisten als sogenannte Rädelsführer der Gruppen.
2: Die Razzien finden in 12 Bundesländern statt. Welche genau sind das?
5: Die Razzien haben eben bundesweit stattgefunden, in den Bundesländern Bayern, Berlin, Brandenburg, Hessen, Mecklenburg-Vorpommern, Niedersachsen, Nordrhein-Westfalen, Rheinland-Pfalz, Saarland, Sachsen, Sachsen-Anhalt und Schleswig-Holstein. Also 12 unserer 16 Bundesländer. Nicht betroffen sind lediglich Baden-Württemberg, Bremen, Hamburg und Thüringen. Man kann an dieser langen Liste der betroffenen Bundesländer sehen, wie vernetzt diese Gruppen waren. Das ist ein Phänomen, das bei diesen Gruppen nicht ungewöhnlich ist, das jetzt aber auch zeigt, dass diese Razzia mit ihrer bundesweiten Ausprägung quasi eine wirklich größere Polizeiaktion ist.
2: Handelt es sich bei diesen rechtsextremistischen Jugendgruppen um ein neues Phänomen?
5: Diese rechtsextremen Jugendgruppen, die sich über Messenger-Dienste bilden, die sind leider kein neues Phänomen. Es hat in den vergangenen Monaten eine ganze Reihe ähnlicher Gruppen gegeben und erst vor wenigen Wochen ja auch einen Prozessbeginn in Hamburg gegen die sogenannte letzte Verteidigungswelle. Bei dieser Gruppe, die aus ähnlich jungen Leuten bestehen soll, laut Anklage, da ist es sogar so gewesen, dass die Bundesanwaltschaft nicht nur eine kriminelle Vereinigung, sondern sogar eine terroristische Vereinigung angenommen hat. Heute, jetzt bei diesen beiden Gruppen, ist der Vorwurf, dass es sich zunächst um kriminelle Vereinigungen handeln soll, also im Grunde eine kleine Stufe drunter im strafrechtlichen Vorwurf. Es sind Durchsuchungen, die heute stattfinden, keine Festnahmen. Die Ermittler wollen einfach noch genauer wissen, was es mit diesen Gruppen auf sich hat.
2: Informationen und Einschätzungen von ARD-Terrorismusexperte Holger Schmidt.
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2: Leipzig trauert um die 2 Toten und 6 Verletzten der Amokfahrt durch die Innenstadt. Laut Polizei war der Täter vorgestern am Montagnachmittag im Stadtzentrum in die Grimmaische Straße gefahren, die zu den zentralen Einkaufsstraßen der Stadt gehört. Gestern Abend kamen viele Menschen in der Nikolaikirche zusammen, um Trost zu suchen, das Unfassbare zu verstehen. Unsere Reporterin Bärbel Brähler berichtet über die Gedenkfeier für die Opfer der Amokfahrt.
7: Leipzig hat innegehalten. Mehrere hundert Menschen haben am Abend in der Nikolaikirche der Opfer und Verletzten der mutmaßlichen Amokfahrt vom Vortag gedacht. Die Kirche bis auf den letzten Platz gefüllt. Oberbürgermeister Burkhard Jung sprach von einer Stadt im Schmerz, aber auch von Zusammenhalt.
8: Ich denke an die vielen Menschen, die spontan geholfen haben, Passantinnen und Passanten, die nicht weggelaufen sind, sondern blieben. Das ist Gemeinschaft. Das ist das, was uns ausmacht. Das ist Gemeinwohl. Und es gibt Kraft.
7: Die vollbesetzte Nikolaikirche wertete er als starkes Zeichen der Solidarität. Während der Andacht berichteten Menschen, die die Tat unmittelbar miterlebt hatten, von ihren Eindrücken. Eine Ehrenamtliche des Kriseninterventionsteams schilderte ihre Arbeit. Die Leiterin einer benachbarten Apotheke appellierte an den gesellschaftlichen Zusammenhalt in dieser schweren Zeit.
22: Für mich ist die Grimmaische Straße mehr als ein Arbeitsplatz. Wir Mitarbeiter der anliegenden Geschäfte teilen viel miteinander. Da ist der morgendliche Gruß und der kurze Austausch auf der Straße, der jahreszeitlich unterschiedliche Handelsflair in dieser besonderen Innenstadt. Meine Gedanken sind bei den Opfern und deren Angehörigen, allen Helfern und allen Beteiligten. Für unsere Innenstadt wünsche ich mir gesellschaftlichen Zusammenhalt, dass wir alle füreinander da sind.
7: Der sächsische Landesbischof Tobias Bilz betont in seiner Ansprache, dass gerade in solchen Momenten das eigene Leben in Gottes Hand liege.
23: Dass du uns Halt und Geborgenheit schenkst. Stell dich unserem Ringen, wenn wir nach Sinn fragen, warum der eine behütet ist und jemand anders nicht. Meine zweite Bitte an dich, Gott, und hier ausgesprochen auch für Sie und für euch alle. Ich möchte gern, dass dieses Bild von der Hand Gottes stärker ist als die anderen Bilder, die jetzt auch da sind.
7: Nach der Andacht versammelten sich noch viele Menschen vor der Kirche.
24: Dass mir persönlich das sehr gut getan hat. Einfach, ja, einfach die Stimmung und nicht einfach drüber hinwegzugehen.
25: Also total selig bin ich. Ja, die Menschen natürlich zu sehen. Ja.
26: Das ist unser Leipzig, da hält man zusammen und da muss man einfach da sein. Ein komisches Gefühl auf jeden Fall. Trauer. Und dass man sieht, dass so viele Menschen da sind auf einmal, das ist, kann man gar nicht in Worte fassen. Man hätte es nicht gedacht, dass es auf uns auch kommt.
7: Leipzig wird noch eine ganze Weile brauchen, um den Schock nach dieser Tat zu überwinden. Ein Anfang ist gemacht.
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2: Die Straße von Hormus ist weiterhin so gut wie dicht. Das zeigt sich, wie schnell Handelsrouten zum Machtinstrument werden können. In Südostasien beobachtet Singapur, in Indonesien und Malaysia das ganz genau, denn die Straße von Malakka ist die meistbefahrene Meerenge der Welt. Mehr als 100.000 Schiffe, rund ein Viertel des Welthandels und ein Drittel des Öltransports fließen hier durch, mehr als durch die Straße von Hormus. Sollte also jemals diese Straße blockiert werden, hätte das weit größere Auswirkungen auf den Welthandel. Unsere Korrespondentinnen Christiane Justus und Jennifer Johnston zu Gedankenspielen der Indonesier und der großen Bedeutung der Straße von Malakka.
27: Der Malaysier Asrin fährt mit seinem Schiff raus auf die Straße von Malakka, die meistbefahrene Wasserstraße der Welt. Zwischen Indonesien, Malaysia und Singapur. Seit mehr als 20 Jahren betreibt Asrin hier einen Bootsverleih. Seit dem Irankrieg beobachtet er weniger Schiffe in der wichtigen Meerenge. Und er sorgt sich, dass irgendwann auch die Straße von Malakka zum Zankapfel der Supermächte werden könnte.
4: Das würde unsere Wirtschaft treffen. Natürlich machen wir uns Sorgen. Aber es würde vor allem den Seehandel weltweit betreffen. Dann hätte die Welt ein wirklich großes Problem.
27: Mehr als 100.000 Schiffe passierten die Wasserstraße im vergangenen Jahr. Beladen waren sie mit etwa einem Drittel des weltweiten Seehandels. Damit ist die Straße von Malakka noch wichtiger als die Straße von Hormus. Besonders China ist auf die Route angewiesen. Rund 80% seiner Ölimporte kommen durch die Meerenge. Im Konfliktfall könnte die Straße von Malakka eine strategische Schwachstelle für China werden, erklärt die Sicherheitsexpertin Dashana Barua.
9: Im Falle eines Konfliktes würden die USA versuchen, China den Zugang zu den wichtigen Seeverbindungswegen zu versperren, die das Land mit der übrigen Welt verbinden, sei es mit Afrika, Europa, dem Golf oder Südasien.
27: Die Rivalität von China und den USA um Einfluss in der Region schwelt seit langem. Bei einer Eskalation könnte die Kontrolle über die Meerenge ein entscheidendes Druckmittel werden. Sie wäre militärisch einfach zu blockieren. Dann würden die globalen Lieferketten fast aller Industrien unmittelbar zusammenbrechen, prognostizieren Wirtschaftsexperten. Für Unsicherheit sorgt jedoch nicht nur eine mögliche Blockade, sondern auch Gedankenspiele, für die Durchfahrt eine Gebühr zu erheben, nach dem Vorbild Irans in der Straße von Hormus.
4: Wenn wir das zu dritt zwischen Indonesien, Malaysia und Singapur aufteilen, könnte da einiges zusammenkommen, oder?
27: Sagte kürzlich Indonesiens Finanzminister auf einer großen Veranstaltung. Diese Idee wurde jedoch umgehend von Malaysia, Indonesien und Singapur verworfen. Der Außenminister Singapurs stellte klar,
4: das Recht der freien Durchfahrt ist allen garantiert. Wir werden uns an keinen Versuchen beteiligen, die Schifffahrt in unserer Nachbarschaft zu sperren, zu unterbinden oder Mautgebühren zu erheben.
27: Es sind bisher nur strategische Gedankenspiele und es ist unwahrscheinlich, dass es zu einer Maut in der Straße von Malakka kommt. Dennoch ist der Gedanke in die Welt gesetzt und wird seitdem diskutiert. Bootsverleiher Asrin beunruhigt das. Er hofft, dass es in der Straße von Malakka nie zu einer Blockade kommt und dass das internationale Seerecht weiterhin gilt, was allen eine freie Schifffahrt garantiert.
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2: Viele Wolken auch heute, vereinzelt noch ein bisschen Sonne, aber die wird im Laufe des Tages immer weniger. Stattdessen kommt der Regen zuerst nach Rheinland-Pfalz, dann breitet er sich aus. Gewitter sind dann auch möglich. Die Temperaturen steigen auf 13 Grad noch im Hotzenwald bis 21 in der Vorderpfalz. Auch heute Nacht regnet es teilweise noch bei 11 bis 5 Grad. Und morgen Wolken, örtlich Schauer und etwas kühler.
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2: Bundesjustizministerin Hubich hat den gewaltorientierten Rechtsextremismus als die größte Gefahr für Deutschland von innen heraus bezeichnet. Hintergrund ist die Großrazzia am Morgen in Rheinland-Pfalz und 11 weiteren Bundesländern gegen mutmaßliche Neonazis. Das Ausmaß der Durchsuchungen zeige einmal mehr, dass die Bedrohung ernst genommen werden müsse, sagte die SPD-Politikerin. Die Razzia richtete sich gegen 36 Beschuldigte, die Mitglieder der Gruppen Deutsche Jugend voran und Jung und Stark sein sollen. Kanzleramtschef Frey sieht zum ersten Jahrestag der schwarz-roten Bundesregierung noch großen Handlungsbedarf. Im ARD-Morgenmagazin räumte er ein, dass es kaum Wirtschaftswachstum gebe. Er könne deswegen nachvollziehen, dass viele Menschen unzufrieden seien. Auch bei der versprochenen geräuschlosen Zusammenarbeit in der Koalition sei man noch nicht dort, wo man hinwolle. Bundespräsident Steinmeier besucht heute und morgen die beiden neuen NATO-Mitgliedstaaten Schweden und Finnland. Dort will er sich nach Angaben seines Amtes über die Sicherheitsmodelle beider Länder informieren. In Schweden trifft Steinmeier unter anderem auf Ministerpräsident Kristersson sowie König Carl Gustav. In Finnland sind Gespräche mit Präsident Stubb und Regierungschef Orpo geplant. Die Uni Heidelberg eröffnet heute den neuen Klimawandelgarten auf dem Dach der Tiefgarage einer Klinik. Er soll laut Uni zeigen, wie städtische Grünflächen in Zeiten des Klimawandels nachhaltig und zukunftsorientiert gestaltet werden können. Das Areal wurde mit viel Grün, Blühpflanzen und schattigen Plätzen umgestaltet. Es soll auch als Forschungsraum für klimaangepasste Stadtentwicklung dienen.
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2: Beim Weinbau, da macht den Winzern in Rheinland-Pfalz und Baden-Württemberg so schnell niemand was vor. Ob ein Riesling von der Mosel, Silvaner aus Tauberfranken oder Spätburgunder vom Bodensee. Die wärmende Sonne hier im Südwesten sorgt für gute Weine. Und damit der Wein in Zukunft noch ein bisschen besser wächst, probiert ein Winzer aus dem Markgräflerland jetzt was Neues aus, das bisher einzigartig in Südbaden ist. Auf die Rebflächen pflanzt er nämlich Bäume und Sträucher. Warum das den Wein besser machen soll, das hat sich unser Reporter Daniel Friedrich erklären lassen.
10: Der Weinberg von Martin Menner ist ein echtes Idyll. Vom Hang mit Südwestlage fällt der Blick ins weite Rheintal und rüber auf die Vogesen. Weil hier fast den ganzen Tag die Sonne auf den Berg scheint, wird das Anbaugebiet auch Schlingener Sonnenstück genannt. Es ist ein Filetstück. Doch zu viel Sonne ist auch nicht gut, weiß der Winzer.
11: Der Wein braucht beides. Er braucht Sonne und auch Schatten. Und wir hoffen, einen Mix zu finden. So weiß zwischen Schatten und Sonne.
10: Eine Art Sonnenschirm sozusagen. Und genau das will Martin Menner jetzt mit wissenschaftlicher Begleitung ausprobieren.
11: Wir stehen hier vor unserer neuen Fläche, in der wir versuchen, Weinbau mit Bäumen zu integrieren. Büsche kommen noch dazu. Wir haben dann hier 3 Reihen Bäume und Büsche und dazwischen jeweils 6 bis 8 Reihen Reben.
10: Die Büsche und Bäume schützen den Wein übrigens nicht nur nach oben hin vor der prallen Sonne. Sie sollen auch unten bei der Wasseraufnahme im Boden helfen. Außerdem sorgen sie dafür, dass durch Wind und Regen weniger Boden abgetragen wird. So soll der südbadische Wein fit fürs Klima der Zukunft werden, hofft der Winzer.
11: Wir versuchen, den Starkwetterereignissen entgegenzuwirken, um einen resilienteren Weinberg zu kriegen. Und hoffen, dass der Schatten den Bäumen auch hilft, damit die Rebe länger am Stock hängen kann, um mehr Aroma zu bilden.
10: Einen halben Hektar groß ist die Versuchsfläche. Im Vergleich zum ganzen Weinberg ist das wenig. Denn es gibt auch einen Nachteil. Die Bäume und Sträucher brauchen mehr Pflege und haben Martin Menner den Platz für 5 Rebreihen gekostet. Er hat also weniger Ertrag und das macht den Wein wiederum teurer. Trotzdem, ihn treibt an, ein Vorbild zu sein.
11: In dieser Konstellation, wie wir es hier machen, gibt es bisher noch nicht. Ich glaube, der Versuch, den wir hier machen, könnte andere zum Nachdenken anregen.
10: Bis wir den besonderen Spätburgunder vom Schlingener Sonnenstück genießen können, wird es aber noch eine Weile dauern.
11: Ich gehe davon aus, in 12 Jahren werden wir sehen, was daraus geworden ist und hoffen, dass wir dann die nächsten 35 Jahre dann Spaß haben.
2: Genau, und dann kann man den Wein aus dem Markgräflerland in Südbaden, der dem Klimawandel trotzen soll, auch trinken. Damit sich das Klima nicht noch weiter ändert, es noch wärmer wird, muss aber der CO2-Ausstoß runter. Ein Problem sind dabei die Heizungen in Gebäuden, Wohnungen und Einfamilienhäusern. Die werden überwiegend noch mit Gas und Öl beheizt. Alternativen sind zum Beispiel Wärmepumpe und auch Fernwärme. Aber die wiederum hat ein großes Problem. Die Anbieter sind nämlich örtliche Monopolisten. Die Kunden können nicht wechseln und das schlägt sich in den Preisen nieder. Die sind so hoch, dass bereits Sammelklagen gegen mehrere Anbieter laufen. Klaus Kuderer aus der ARD-Verbraucherredaktion berichtet.
12: Für sein Haus hat Volker Seifert einen Fernwärmeanschluss. Aus einer unterirdischen Rohrleitung bekommt er unter anderem Abwärme aus einer Müllverbrennungsanlage. Eigentlich eine sinnvolle Nutzung. Doch eines ärgert den Kfz-Sachverständigen aus Wartgassen bei Saarbrücken. Seine drastisch gestiegenen Heizkosten.
13: Die Fernwärme ist für mich hier bei uns die teuerste Alternative, die es gibt. Und der Anbieter kann mit mir theoretisch machen, was er will. Und ich habe keine Möglichkeit, dagegen vorzugehen.
12: 2023 hatte er noch 2560 Euro an Fernwärmeheizkosten. 2025 waren sie trotz niedrigerem Verbrauch fast doppelt so hoch. 4938 Euro.
13: Wie soll das ein normaler Mensch bezahlen?
12: Wir fragen bei Volker Seiferts Anbieter Steag Iconi in Essen wegen der Preisexplosion nach. Die Antwort?
14: Die Preisformeln für die Fernwärme basieren, unabhängig vom Anbieter, auf gesetzlichen Vorgaben. Unsere Preisformeln müssen das Erzeugungsportfolio, die Bereitstellung und Verteilung von Wärme sowie den Wärmemarkt angemessen berücksichtigen. Das ist eine komplexe Aufgabe. Unser Ziel ist es, so einfach und verständlich wie möglich zu kommunizieren.
3: Die Verbraucherzentrale Bundesverband sieht das anders und verlangt auch von anderen Energieversorgern mehr Transparenz. Gegen E.ON hat sie eine Sammelklage wegen der Preisgestaltung eingereicht. Darin haben sich bundesweit 6.500 Kunden angeschlossen. Weitere Betroffene können sich auch noch anschließen. Verbraucherschützer Gregor Hermanni kritisiert aber auch die Monopolstellung einiger Versorger.
15: Wenn ich der einzige Bewerber am Markt bin, dann besteht natürlich die Gefahr, dass ich meine besondere Stellung auch bei den Preisen ausnutze.
3: Auch in Dortmund wird das Fernwärmenetz zurzeit ausgebaut. Neue Rohrleitungen müssen verlegt werden, um hier viele Haushalte anzuschließen. Größtenteils gibt es dann überschüssige Abwärme aus nahegelegenen Industrieunternehmen. Was die Kosten betrifft, dazu meint Bastian Stegemann vom Dortmunder Fernwärmeversorger DEW 21.
16: Verglichen mit dem reinen Gaspreis ist die Fernwärme in Dortmund etwas teurer, als wenn man jetzt einen günstigen Gaspreis als Vergleich heranzieht. Die Kosten für jeden Kunden werden umso günstiger, je mehr sich dem System Fernwärme in einer Stadt anschließt.
3: Aktuell aber ist die Fernwärme momentan das teuerste Heizsystem bundesweit. Schlecht auch für viele Mieter. Carola Marschner aus dem saarländischen Wallerfangen ist Kundin bei Steag Iconi.
17: Ich gehöre zu den Rentnerinnen, deren Rente nicht so üppig ist. Und wenn ich mir das vorstelle, dass jetzt meine Heizkosten von, ich glaube bis dato waren so zwischen 80 und 100 Euro, vielleicht auf 150 Euro springen. Also das ist schon eine heftige Sache.
3: Verbraucherschützer Gregor Hermanni fordert auch deshalb mehr Kontrolle für den Fernwärmemarkt.
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2: Es ist Fußball-Champions League-Zeit. Die erste Mannschaft fürs Finale steht ja schon fest. Es ist Arsenal London. Die Engländer haben zu Hause den spanischen Club Atletico Madrid mit 1:0 besiegt. Luca Benincasa berichtet.
21: Die Partie war, so wie es von vielen Beobachtern prognostiziert worden war, von Beginn an ein zähes Ring. Mit Leidenschaft und Willen, aber wenig klaren Offensivaktionen. Erst kurz vor der Halbzeit hatte dann Arsenals Stürmer Trossard Platz im Strafraum. Seinen Schuss konnte Atletico-Torwart Oblak nur nach vorne klären. Den Abpraller drückte dann Bukayo Saka zur 1:0 Pausenführung über die Linie. Auch in Durchgang 2 verlor das Spiel nicht an Intensität. Viele harte Zweikämpfe, die nah dran, aber nicht über der Grenze des Erlaubten waren. Die größte Chance hatte dann wieder Arsenal. In der 66. Minute flankte der ehemalige Leverkusener Hinkapie von rechts. Die anschließende Volleyabnahme von Gyökeres ging knapp über das Tor. Atletico drang in der Folge auf den Ausgleich. Die Abwehr von Arsenal stand aber sattelfest. Und so brachten die Londoner die 1:0-Führung über die Zeit. Arsenal steht damit zum ersten Mal seit 2006 im Endspiel der Champions League. Im Finale geht es dann entweder gegen Bayern München oder Paris Saint-Germain.
2: Und das wird heute Abend ermittelt, wenn der FC Bayern München Paris Saint-Germain bei sich zu Hause empfängt. Die Bayern gehen allerdings mit einer 4:5 Niederlage ins Rückspiel, müssen also heute gewinnen. Trainer Vincent Kompany will auf jeden Fall ins Finale und auch in seiner Heimat Belgien drücken ihm viele die Daumen, denn dort hat er eine sehr große Vergangenheit, wie unser Korrespondent Andreas Meyer-Feist berichtet.
28: So richtig überwunden haben es viele noch immer nicht, dass er weg ist, weit weg. München und Anderlecht, beides Rekordmeister ihres Landes, aber welch ein Unterschied. Für uns ist er immer noch der Fußballjunge von damals. Er ist ein Sohn der Stadt. Was passiert ist, ist passiert. Schade. In Anderlecht gibt es noch viele Leute, die ihn kennen, als er ganz klein war. Mit 6 bolzte er sich in die Jugendakademie. Mit 17 wurde er Profi. 2 Meistertitel, Bosse, die ihn als Trainer wollten, ein schwacher Start in die Playoffs, eine Niederlage im Pokalfinale und Bosse, die ihn dann nicht mehr wollten. Das Management bekam durch ihn Ruhe in den Verein und er hatte die Chance, auf einem sehr hohen Niveau einzusteigen. Am Ende war das für ihn nicht so ideal. Vincent Kompany weiß wohl, wie man damit umgeht und dann doch weiterkommt. Schon deshalb sehen die Menschen in Anderlecht in ihm einen echten Freund. In Anderlecht und Brüssel war Vincent Kompany abseits seiner Karriere aktiv. Vor einigen Jahren übernahm er den finanziell angeschlagenen FC Molenbeek und benannte ihn um in BX Brussels. Aus dem Fußballverein machte er etwas, bei dem es nicht nur um Wettkampf, Sieg und Niederlage gehen sollte.
0: Le BX ist avant tout un projet sportif, un projet social.
28: BX ist in erster Linie ein Sport- und Sozialprojekt. Wir möchten jungen Menschen beim Wachsen helfen. Wir wählen unsere Spieler nicht nach Talent aus. Die Spieler sind vor allem aufgrund ihrer Motivation und Begeisterung dabei. Und genau diese jungen Leute wollen wir im Verein haben. Die motiviertesten finden bei uns immer einen Platz. Auch als Unternehmer versuchte sich Vincent Kompany. Vor einigen Jahren eröffnete er zwei Sportbars, eine in Brüssel, eine in Antwerpen, gedacht als Treffpunkte für Sportfans. Die Projekte floppten, gewinnen und verlieren. Vincent Kompany kennt das. Sein Motto, immer fair und freundlich bleiben, als Erster und als Zweiter. Du hast das Spiel von der Tribüne aus gesehen, hat es dir gefallen, fragt Luis Enrique nach dem Hinspiel. Nein, antwortet Vincent Kompany und beide lachen herzlich. Trotz der Niederlage ist der Bayern-Trainer zuversichtlich für das Rückspiel in der Allianz Arena. Sein Vater Pierre Kompany, der wohl wichtigste Ankerpunkt, das moralische Gewissen der Familie. Pierre leistete Pionierarbeit als erster schwarzer Bürgermeister in Belgien. Auch sein Sohn Vincent kämpft gegen Rassismus. Zuletzt erregte er im Februar weltweites Aufsehen nach einem Champions-League-Spiel zwischen Lissabon

0: als gegen Diskriminierung gehalten wurden.
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2: Mit Petra Waldvogel und einer Stadt, die sich lustig macht, und zwar über sich selbst. Und die damit tatsächlich richtig Erfolg hat. Reutlingen. Keine Stadt, die man kennen müsste, aber vielleicht eine, die man kennen sollte? Das jedenfalls meinen die Marketingstrategen, die eine ungewöhnliche Werbeaktion gestartet haben. Wie und wie anders die ist und was das auch über Reutlingen und die Menschen sagt, dazu mehr nach den Nachrichten um 15:30.
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2: Wolken, Wolken, Wolken mit ein bisschen Sonne und im Lauf des Tages immer mehr Regen. 13 bis 21 Grad werden es. Heute Nacht regnet es auch teilweise noch bei 11 bis 5 Grad. Und wie geht's weiter? Ganz ähnlich. Morgen viele Wolken, örtlich noch Schauer und ziemlich kühl. Am Freitag und Samstag nach Frühnebel etwas Sonne und wieder wärmer.
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3: Um 11.30 Uhr mit Antje Keil. Bundesjustizministerin Hubig sorgt sich um den Zulauf junger Menschen zu gewaltbereiten rechtsextremen Gruppen. Angesichts der Großrazzia in 12 Bundesländern heute sagte die SPD-Politikerin, dass man die Bedrohung der Demokratie durch Rechtsextremismus sehr ernst nehmen müsse. Aus Berlin Gabriele Intemann.
4: Die SPD-Politikerin spricht von einer gesamtdeutschen Gefahr und bezeichnet Rechtsextremismus als die größte Gefahr von innen in Deutschland. Nach Angaben der Bundesanwaltschaft werden seit dem Morgen rund 50 Objekte durchsucht. Die Ermittlungen richten sich gegen 36 Jugendliche und junge Erwachsene. Ihnen wird vorgeworfen, Mitglieder der rechtsextremistischen Jugendgruppen Jung und Stark sowie Deutsche Jugend voran zu sein. Einige der Beschuldigten sollen laut Ermittlern politisch Andersdenkende überfallen haben. Außerdem sollen sie gemeinschaftlich Menschen angegriffen haben, die sie für pädophil hielten.
3: Kanzleramtschef Rai sieht zum ersten Jahrestag der schwarz-roten Bundesregierung noch großen Handlungsbedarf. Im ARD-Morgenmagazin räumte er ein, dass es kaum Wirtschaftswachstum gibt. Er könne deswegen nachvollziehen, dass viele Menschen unzufrieden seien. Auch bei der versprochenen geräuschlosen Zusammenarbeit in der Koalition sei man noch nicht dort, wo man hinwolle. Bundespräsident Steinmeier besucht heute und morgen Schweden und Finnland. Beide Länder sind nach Beginn des russischen Angriffskriegs in der Ukraine der NATO beigetreten. Die Reise steht ganz im Zeichen der Sicherheitspolitik, berichtet Jana Sinram.
5: In der aktuellen geopolitischen Lage will Steinmeier ein Zeichen der Geschlossenheit mit den beiden jüngsten NATO-Mitgliedern senden. Außerdem informiert er sich über die Sicherheitsmodelle von Schweden und Finnland. In Stockholm trifft Steinmeier zunächst Ministerpräsident Ulf Kristersson. Am Nachmittag besucht der Bundespräsident den unterirdischen Marinestützpunkt Muskö und spricht mit schwedischen Soldaten. Am späten Abend geht es weiter nach Helsinki. Dort stehen morgen politische Gespräche und der Besuch einer Zivilschutzanlage auf dem Programm.
3: Fast alle Rohstoffe haben sich in den vergangenen Monaten auf den Weltmärkten deutlich verteuert. Das hat die Vereinigung der Bayerischen Wirtschaft berechnet. Demnach haben neben Öl und Gas auch nahezu alle Metalle fast wieder ihr Rekordhoch von 2021 erreicht. Verbandshauptgeschäftsführer Brossard sagte in München, kaum eine Branche bleibe von den Preissteigerungen unberührt. Der Iran-Krieg befeuere diese Entwicklung zusätzlich. Am stärksten verteuert haben sich laut den Berechnungen Edelmetalle, gefolgt von seltenen Erden sowie Industriemetallen, wie beispielsweise Lithium und Wolfram. Bei Daimler Truck ist der Gewinn in den ersten drei Monaten dieses Jahres um 80% eingebrochen. Das hat der Nutzfahrzeughersteller mit Hauptsitz in Leinfelden-Echterdingen am Morgen mitgeteilt und verweist unter anderem auf das schlechte Geschäft in den USA. Demnach ist das Ergebnis des DAX-Konzerns im Vergleich zum Vorjahresquartal um 600 Millionen Euro gesunken. Der Standort im südpfälzischen Wörth mit seinen gut 5.300 Mitarbeitern ist das Leitwerk von Daimler Truck und soll es laut Betriebsrat auch bleiben. Grüne und CDU in Baden-Württemberg stellen am Mittag Details aus ihrem Koalitionsvertrag vor. Schon bekannt ist unter anderem, dass Eltern verpflichtet werden sollen, ihre Kinder im Jahr vor der Schule in einen Kindergarten zu schicken. Außerdem sollen Betriebe entlastet werden, indem sie nicht mehr so viele Statistiken führen müssen wie bisher. In Rheinland-Pfalz wird der Koalitionsvertrag

0: Koalitionsvertrag von CDU und SPD heute unterschrieben. Vorgesehen sind unter anderem mehr Geld für die Kommunen, mehr Personal für die Polizei und verpflichtende Sprachförderung in Kitas. Am Vormittag wurde dort der scheidende Ministerpräsident Schweizer zum Vorsitzenden der SPD-Landtagsfraktion gewählt. Die Uni Heidelberg eröffnet heute den neuen Klimawandelgarten auf dem Dach der Tiefgarage einer Klinik. Er soll laut Uni zeigen, wie städtische Grünflächen in Zeiten des Klimawandels nachhaltig und zukunftsorientiert gestaltet werden können. Das Areal wurde mit viel Grün, Blühpflanzen und schattigen Plätzen umgestaltet. Es soll nicht nur der Erholung dienen, sondern auch als Forschungsraum für klimaangepasste Stadtentwicklung. SWR Nachrichten, Redaktion Lisa Kupper.
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2: Mit Petra Waldvogel. Reutlingen, eine Stadt mitten in Baden-Württemberg, umgeben von zahlreichen weiteren Innenstädten wie Metzingen, Tübingen, Esslingen, um nur ein paar zu nennen. Reutlingen ist es gelungen, weit über die Region hinaus bekannt zu werden, und zwar mit einer Kampagne, die eigentlich gemeiner gar nicht hätte sein können. Auf riesigen Plakaten wird über Reutlingen nämlich hergezogen. Der Slogan: Reutlingen kannst du nicht mögen. Aber es folgt der Zusatz: nur lieben. Eine Idee des Stadtmarketing, die so gut läuft, dass sie jetzt knapp 2 Jahre nach Beginn der Kampagne zu einer langfristig angelegten Stadtmarke werden soll. In unserer Redaktion sitzt eine gebürtige Reutlingerin. Julia Salinas ist dort aufgewachsen, lebt heute wieder in ihrer Heimatstadt und beschreibt, was die Kampagne aus ihrer Sicht in der Stadt bewegt hat.
3: Wir müssen dir leider sagen, du bist in Reutlingen. Leben, wo keiner Urlaub macht. Oder das Schönste an Reutlingen ist die B27 nach Tübingen. Einige Tübinger klatschen bei diesen fiesen Sprüchen schamlos. Ich bin Reutlingerin und auch ich muss lachen. Auf riesigen Plakaten steht geschrieben, was so viele Leute denken. Reutlingen kannst du nicht mögen. Tage später dann der Zusatz: nur lieben. Und damit war der Coup gelungen. Zu benennen, warum Reutlingen echt uncool ist, ein genialer Schachzug. Die Menschen in der Stadt stimmen zu, sind empört, aber vor allem, sie reden darüber. Auf dem Wochenmarkt, in der Nachbarschaft, auf Social Media. Und die Kampagne des Stadtmarketings schreitet weiter voran. Reutlingerinnen und Reutlinger erzählen ihre Geschichte. Aus Reutlingen wird mein großes Glücklingen, mein Karrierelingen oder mein Coming-Home-Lingen. Wieder plakatiert in der ganzen Stadt und vermarktet online. Jeder ist eingeladen, sein Lingen zu beschreiben. Jeder hat seine Geschichte, doch sie wird nicht nur erzählt, sondern von allen gehört. Nur lieben wird zum Slogan in der Stadt. Und ja, natürlich ist nicht alles liebenswert. Auch hier fehlt es an Kita-Plätzen, bezahlbarem Wohnraum und Barrierefreiheit. Darüber kann man viel schimpfen und das können auch die Leute in Reutlingen richtig gut. Aber die Kampagne lenkt geschickt den Blick auf das, was wirklich toll hier ist. Und das sind vor allem die Leute, die vielleicht auch durch die Kampagne gelernt haben, sich gegenseitig anzufeuern und das Miteinander zu feiern. Die, weil man das hier eben so macht, am Mutscheltag gemeinsam mutscheln, am Schwörtag schwören und bevor alle Heiligabend feiern, lassen sie es am heiligen Morgen krachen. Und zwar so richtig. Nur Lieben findet sich in der ganzen Stadt mit Angeboten und Events von Reutlingern für Reutlinger. Und ja, letztlich ist es Marketing, meiner Meinung nach Gutes. Denn es lädt die Leute ein, mehr übereinander zu erfahren, miteinander ins Gespräch zu kommen und gemeinsam das Leben in der Stadt zu gestalten. Eins wird dadurch deutlich: Reutlingen ist bunt. Und das kann auch ich nur lieben.
2: Eine Stadt. Und von quasi nebenan, nämlich aus dem nur gut 80 Kilometer Luftlinie entfernten Karlsruhe, kommt Pamela Reif, eine Fitness-Influencerin mit einer nahezu unglaublichen Karriere. Was die 29-Jährige aus Baden-Württemberg anfasst, das scheint zu Gold zu werden. Sie gehört zu den Pionierinnen dieses neuen Jobs, Influencerin. In den jüngeren Generationen kennt sie eigentlich fast jeder. Mittlerweile hat sie über 10 Millionen Follower auf YouTube und über 8 Millionen auf Instagram. Im deutschsprachigen Raum, nur zum Vergleich, gelten Kanäle mit mehr als 1 Million als absolute Spitzenreiter. Das Imperium Pamela Reif, Workout zur Macht, wie aus einer Karlsruher Schülerin mit Insta-Account eine millionenschwere Businessfrau wurde, das erzählt Katharina Bruns.
4: Jung, blond, hübsch. Pamela Reif wurde anfangs oft unterschätzt. Auch von ihren Geschäftspartnerinnen und Partnern.
5: Ich hatte ja immer so gedacht, die Pamela ist so ein, ja mein Gott, so ein blondes Influencer-Mädel halt.
4: Sagt Anja Egger, die bei Puma fürs Marketing zuständig ist. Auch Pamela Reifs heute engster Geschäftspartner Hussein Ali Yaba erinnert sich an seinen ersten Eindruck.
6: Du denkst dann so, okay, blondes Mädchen, macht irgendwie Social Media, ist nur bekannt, weil sie hübsch ist.
4: Heute gehört die 29-Jährige aus Karlsruhe zu den Top 30 unter 30 der Forbes-Liste, einem wichtigen Anzeiger für aufstrebende Business-Talente. Reif hat ein Millionen-Imperium aufgebaut, mit diversen Standbeinen wie Modedeals, Fitnessriegeln, Beauty-Produkten und natürlich ihrer YouTube-Plattform und Fitness-App. Aber was ist ihr Erfolgsgeheimnis?
7: Ich wollte schon immer Inhalte kreieren, die Leute zu mir bringen, auch wenn ich sie als Person gar nicht mehr so arg interessiere.
4: Das war anders im Jahr 2012. Da interessierte die Person Pamela Reif noch, als sie sich als Schülerin bei Instagram anmeldet. In einer Zeit, als das Wort Selfie den meisten noch neu ist, postet Reif hauptsächlich Bilder von sich vor dem Spiegel. Ganz normale Fotos für eine 16-Jährige eben. Mit einem Unterschied. Ihr Profil ist von Anfang an öffentlich. Wirklich bewusst sei sie diesen Schritt aber nicht gegangen, erzählt Pamela in einem Video-Interview mit der Bild von 2016.
7: Ich habe das ohne Plan und ohne Strategie gestartet und dann hat sich das eigentlich relativ rasant entwickelt.
4: Es waren die Pioniertage der Influencer-Kultur. Plötzlich konnte jeder in das Leben von Fremden gucken. Und bei Pamela wollten die Leute das auch. Nach 2 Jahren klicken sich bereits 500.000 Menschen durch die Bilder aus dem Leben der Teenagerin. Reich wird sie damit aber noch nicht, erzählt Reif.
7: Beim Abitur hatte ich dann so 500.000 Follower, hat aber kein Mensch gejuckt, habe auch noch nie einen Euro damit verdient. Also das war alles so ganz langsam. Und dann war ich so die Erste, die da so Instagram-Kooperationen mal gemacht hat. Da habe ich dann 50 Euro für ein Bild bekommen, als ich eine Teetasse in der Hand hatte.
4: Die damals 18-Jährige macht ihr Abi mit 1,0. Und damit könnte sie alles werden. Reif entscheidet sich für den riskanten Schritt. Vollzeit im Social-Media-Job. Der Plan geht auf, auch weil sie ein besonderes Gespür hat, meint ihr Wegbegleiter Hussein Ali Yaba.
6: Sie hat einen sehr krassen Unternehmersinn, einen sehr guten Riecher, eine krasse Intuition.
4: Der erste große Deal, eine Werbepartnerschaft mit dem deutschen Sportartikelhersteller Puma. Weitere folgen.
8: Pamela macht Dinge schon auch berechnend, die sie weiterbringen. Das ist ja auch nichts Schlimmes, weil ich meine, sie ist einfach eine Geschäftsfrau, die da sehr clever agiert. Aber Dinge, die sie interessieren, die weiß sie, das bringt ihr auch was.
4: Sagt die Marketingverantwortliche bei Puma, Anja Egger. Sie schätzt die Zusammenarbeit mit der Influencerin. Reif ist ein Role Model. Ihre Follower bewundern sie. Wollen so sein wie sie. So perfekt.
9: Von daher spielt sie ganz klar mit einem Idealbild, was sie inszeniert. Und dementsprechend Leute auch ihr deswegen folgen und ihr da die Glaubwürdigkeit entsprechend herkommt.
4: Beschreibt Julian Kawohl. Er ist Professor für strategisches Management an der Hochschule für Technik und Wirtschaft in Berlin. Die Influencerin Reif poste einfach nie zu viel und nie zu wenig. Das hat ihr Millionen Follower beschert. Sogar in China. Die Kooperationen mit Tech-Firmen dort werden von einigen Followern aber kritisch gesehen. Genau wie ihre Vermarktung eines Schönheitsideals. Den schlanken und perfekten Körper. Dennoch behauptet sich Pamela Reif als mehr als nur eine Fitnessfrau auf Insta. Sie ist eine millionenschwere Unternehmerin. Mit enorm viel Ehrgeiz.
7: Also ich ruhe mich nie auf dem aus, was ich schon habe, sondern versuche immer noch was Neues, Cooles mir einfallen zu lassen, damit es auch für meine Follower spannend bleibt.
2: Das Imperium Pamela Reif, Workout zur Macht, ab heute in ARD Sounds. Und für das genaue Gegenteil im Grunde steht wohl der ÖRV, der öffentlich-rechtliche Rundfunk. Aber in vielen Ländern Europas stehen die Öffentlich-Rechtlichen unter Druck und nicht überall stellt sich eine Mehrheit der Gesellschaft hinter ihre Finanzierung, wie zuletzt in der Schweiz. Nach einer Volksabstimmung bleiben die relativ hohen Rundfunkgebühren dort erhalten, entgegen dem europäischen Trend. Der passiert gerade in Tschechien zum Beispiel. Da will der Populist Babiš die Rundfunkgebühren abschaffen, angeblich nach dem Vorbild Skandinaviens. Aber seine Kritiker sehen entscheidende Unterschiede. Gestern Abend haben deshalb Tausende in Prag für unabhängige Medien protestiert. Marianne Allweis berichtet.
10: Hände weg von den Medien, rufen Tausende in Prag. An der Spitze des Protestmarsches läuft Mikuláš Mináš. Der 33-Jährige hat während der ersten Amtszeit von Andrej Babiš die größten Demonstrationen seit 1989 auf die Beine gestellt. Im März hat sein Verein Millionen Momente für die Demokratie wieder rund 250.000 Menschen zusammengetrommelt, um die populistische Regierung zu kritisieren. Dieses Mal ziehen sie vor den Rundfunk. Die öffentlich-rechtlichen Medien sind stark bedroht. In Tschechien wiederholt sich das Szenario aus Ungarn oder der Slowakei. Der gemeinnützige Sektor wird ins Visier genommen. Die Verwaltung wird politisiert. Aber dagegen regt sich massiver Widerstand in der Gesellschaft. Die Medienlandschaft in Tschechien ist stark konzentriert und oft in den Händen einflussreicher Oligarchen. Regierungschef Babiš war selbst Großunternehmer und Verlagsbesitzer. Kritische Fragen und investigative Recherchen, besonders der öffentlich-rechtlichen, stören Babiš schon lange. Zurück im Amt als Premier will er die Rundfunkgebühren streichen, möglichst ab Januar. In unserem Regierungsprogramm steht, dass wir das öffentlich-rechtliche Radio und Fernsehen aus dem Staatshaushalt finanzieren wollen. Genau wie 17 andere EU-Staaten. Dass wir Einfluss nehmen wollen oder die Demokratie gefährden, das ist Unfug. Allerdings sollen Radio und Fernsehen nur noch so viel Geld erhalten wie im Jahr 2005, kritisiert Jan Kremen von der Rundfunkgewerkschaft. Die Medien könnten ihren öffentlichen Auftrag nicht mehr erfüllen, müssten Regionalstudios schließen, Sendungen streichen und Mitarbeitende entlassen. Welcher Bürger, welche Behörde, welcher Betrieb könnte heute mit den Finanzmitteln zurechtkommen, die er vor 20 Jahren hatte? Die Finanzreform hat nur ein Ziel, den Rundfunk zu beherrschen. Denn je schwächer er ist, desto leichter kann man ihn kontrollieren. Der politische Druck auf öffentliche Medien sei nach der Abschaffung von Rundfunkgebühren in anderen Ländern gewachsen. In Estland, Spanien oder Frankreich, so Reporter ohne Grenzen. Selbst im vielgelobten Skandinavien seien oft Budgets gekürzt worden, sagt der Journalist Erik Larsson. In Schweden sei jahrelang öffentlich über die Finanzierungsänderung diskutiert worden. Die neue Rundfunksteuer ist zweckgebunden. Die Medien sind Teil einer Stiftung ohne Einflussmöglichkeiten von Politikern. Die Finanzierung wurde für 8 Jahre festgelegt, inklusive automatischer Erhöhungen. Ich bin sehr besorgt über die Situation hier in Tschechien. Das Land hat aktuell eines der besten Rundfunksysteme in Europa. Wenn das nun schnell geändert wird, ohne irgendwelche Sicherheitsvorkehrungen, dann werden bald Politiker in den Newsroom einziehen.
11: You will have politicians in the newsroom.
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2: Wolken, Wolken, Wolken, ab und zu etwas Sonne, aber im Laufe des Tages immer mehr Regen, vereinzelt auch Gewitter bei 13 bis 21 Grad. Heute Nacht teilweise noch Regen bei 11 bis 5 und morgen ganz ähnlich. Wolken, örtlich Schauer und recht kühl.
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2: Bundesjustizministerin Hubich hat den gewaltorientierten Rechtsextremismus als die größte Gefahr für Deutschland von innen heraus bezeichnet. Hintergrund ist die Großrazzia am Morgen in Rheinland-Pfalz und 11 weiteren Bundesländern gegen mutmaßliche Neonazis. Das Ausmaß der Durchsuchungen zeige einmal mehr, dass die Bedrohung ernst genommen werden müsse, sagte die SPD-Politikerin. Kanzleramtschef Frey sieht zum ersten Jahrestag der schwarz-roten Bundesregierung noch großen Handlungsbedarf. Im ARD-Morgenmagazin räumte er ein, dass es kaum Wirtschaftswachstum gebe. Er könne deswegen nachvollziehen, dass viele Menschen unzufrieden seien. Bundespräsident Steinmeier besucht heute und morgen die beiden neuen NATO-Mitgliedstaaten Schweden und Finnland. Dort will er sich nach Angaben seines Amtes über die Sicherheitsmodelle beider Länder informieren. In Schweden trifft Steinmeier unter anderem auf Ministerpräsident Kristersson sowie König Carl Gustav. In Finnland mit Präsident Stubb und Regierungschef Orpo. Die Uni Heidelberg eröffnet heute den neuen Klimawandelgarten auf dem Dach der Tiefgarage einer Klinik. Er soll laut Uni zeigen, wie städtische Grünflächen in Zeiten des Klimawandels nachhaltig und zukunftsorientiert gestaltet werden können.
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2: GroKo Ampel Jamaika, eine Koalition für eine regierungsfähige Mehrheit im Deutschen Bundestag zu bilden, ist in den letzten Jahren immer komplexer geworden. Professor Christian Stecker ist Politologe und in SWR 1 Leute mit Nabila Tassi spricht er über die Ursache der Probleme der aktuellen Regierung Merz und die grundsätzlichen Schwächen von Koalitionen.
12: Ist das ein Problem, dass man sich gegenseitig nicht mehr akzeptieren kann, oder ist das ein Problem unserer Medienlandschaft? Dann gab es den Herbst der Reform, der kam nicht wirklich.
9: Genau, die vier Jahreszeiten der Reform, die bisher sich nicht realisiert haben, und diese Rentenreform und diese vermeintliche Basisabsicherung macht auch noch auf ein weiteres strukturelles Problem aktueller Politik aufmerksam. Das Geld ist alle. Also früher konnte man ideologische Gräben auch in etwas gegensätzlicheren Koalitionen auch mit Geld zuschütten. Also das war ja auch das Geheimnis der Ampel, solange sie funktionierte, dass dieser Klimatransformationsfonds einfach sehr viel Geld bereithielt, wo auch die Grünen, die SPD und die FDP ihre Projekte verwirklichen konnten. Ein Kollege hat mal gesagt, vielleicht sind wir nur noch ein Sondervermögen von französischen Verhältnissen entfernt. Es geht gerade darum, sozusagen Schrumpfprozesse zu organisieren und dafür politische Mehrheiten zu organisieren. Und das ist wahnsinnig schwierig, wenn man auch noch in unterschiedliche Richtungen möchte, jetzt bei SPD und Union. Und es wird nicht einfacher, wenn darüber nicht professionell kommuniziert wird. Natürlich spricht der Kanzler in der Wahrheit aus, dass diese Rente so nicht weiter finanzierbar ist. Aber auch noch vor ostdeutschen Landtagswahlen zu sagen, das Geld ist jetzt irgendwie alle, wir müssen Renten kürzen, ohne vielleicht noch eine positive Zukunftserzählung dran zu hängen, ist nicht so clever, wenn Wahlen im Osten anstehen, wo Rentner dort einfach sich vorwiegend über die Rente, beziehungsweise ausschließlich über die gesetzliche Rente, ihren Lebensunterhalt finanzieren.
12: Ja, Ihre Einschätzung, hält die Regierung bis zum Ende der Legislaturperiode?
9: Ich halte es ehrlicherweise für unwahrscheinlich, weil spätestens bei den Landtagswahlen im Osten die Regierung und diese Konstellation weiter massiv unter Druck geraten wird.
12: Immer wieder kursiert jetzt auch das Wort Minderheitsregierung. Ist das jetzt eine gute Lösung und vorstellbar, um, sage ich mal, diesen Reformstau im Land wirklich was entgegenzusetzen?
9: Naja, grundsätzlich stecken wir tief im Schlamassel. Also wenn diese Koalition scheitern sollte, würde man dann holter die Polter in was reinstürzen, was man noch nie so richtig ausprobiert hat, was man auch gar nicht so richtig ernsthaft in Erwägung zieht, sondern immer als Krücke betrachtet hat. Also die Minderheitsregierung wird uns jetzt auch nicht sämtliche Probleme lösen, sondern eventuell braucht man erstmal einen grundsätzlich anderen Angang von Politik, aber das im laufenden Spiel hinzubekommen, da bin ich auch sehr skeptisch. Also wir steuern, wenn das so weitergeht, durchaus auf eine veritable Krise denn des gesamten politischen Systems zu.
12: Mhm. Ja, wenn man jetzt so auf die Aussagen der Koalitionäre achtet, dann klingt das jetzt alles schon ein bisschen versöhnlicher. Also man will sich zusammenraufen, man will das machen. Was ist da aus Ihrer Sicht die Intention? Also hat man da in Wahrheit eigentlich Angst vor Neuwahlen?
9: Sollte man, muss man auch haben. Ne? Also mittlerweile ist die Union eben nicht mehr stärkste Kraft. Die Sozialdemokraten haben massiv verloren und man hätte mit gänzlich anderen Mehrheitsverhältnissen im Bundestag zu tun. Aber ein Stück weit wirkt das alles doch ein bisschen ja nach Selbstbeschwörung, weil man hat ja nach wie vor keine größeren Einigungen in den zentralen Reformfeldern, sondern man beschwört jetzt irgendwie, dass man doch in der Lage ist, gemeinsam konstruktiv Politik zu machen. Aber am Ende des Tages wird es zum Schwur kommen, ob man wirklich inhaltliche Kompromisse noch findet. Und das ist halt enorm schwierig, weil man in unterschiedliche Richtungen möchte.
12: Man sagt ja, es seien keine Reformen bisher gekommen. Wir sind auch ein bisschen zu ungeduldig. Also jetzt haben wir ja schon eine erste Reform, die ja eigentlich ein großes Sparpaket ist im Gesundheitssystem. Aber immerhin, da hat man ja was beschlossen, da hat man ja jetzt was hingekriegt.
9: In der Tat, ne? Also wie gesagt, ich glaube wirklich, dass wir seit der Ampel und auch schon davor grundsätzlich darauf gepolt sind, Konflikte aufzubauschen, Streit aufzubauschen. Wir finden es völlig dysfunktional, sollte der Kanzler den Vizekanzler wirklich angebrüllt haben. Das gehört aus meiner Sicht durchaus auch zur Politik dazu. Es sollte halt nicht aus diesen geschlossenen Türen herausdringen. Also die GroKo oder die Kleiko, wenn man sie so nennen möchte, hat schon auch einiges zu Wege gebracht. Dieses Sondervermögen hat sie hinbekommen. Aber jetzt geht es halt darum, Reform-Schrumpfungsprozesse zu organisieren. Und das ist offensichtlich wahnsinnig schwierig. Und die Gesundheitsreform ist ja auch mal als Tiger gestartet und dann so ein bisschen als Bettvorleger gelandet. Man entzweit sich jetzt an diesen Zuschüssen des Bundes für die Bürgerversicherungsempfänger. Also am Ende des Tages kann keine richtige Erfolgsgeschichte von dieser Koalition erzählt werden. Und das ist ein großes Problem.
12: Befinden wir uns da so ein bisschen im Teufelskreis auch? Also einerseits haben wir diese zur Schau getragene Uneinigkeit, die stärkt eigentlich immer nur die Ränder. Das ist ja eine Erfahrung, die man aus der Ampel spätestens gezogen hat. Andererseits eben diese äußeren Einflüsse, für die jetzt auch eine Bundesregierung nicht immer was kann, zu verwalten, das gefällt niemandem. Und dann, also hat man überhaupt noch eine Chance, als Regierungskoalition zu reüssieren in diesen Zeiten? Regieren ist tatsächlich ein Verschleißgeschäft. Ja? Also Regieren ist Mist, könnte man in Abwandlung von Franz Müntefering sagen, wenn es darum geht, die Wähler bei der Stange zu halten. Und das liegt an unterschiedlichen Gründen. Wir haben tatsächlich die Tendenz, der Regierung für alles eine Schuld zu geben, auch für Dinge, die sie wirklich nicht ändern kann, dass die Straße von Hummus geschlossen ist beispielsweise. Und es gibt auch so ein bisschen diese paradoxe Erwartung, ja, einigt euch gefälligst. Und wenn sie sich einigen, dann monieren viele, dass man von den eigenen Prinzipien abgewichen ist. Wenn man sich nicht einigt, weil man sich streitet, ist das auch ein Kritikpunkt an der Koalition. Und deswegen verlieren wirklich in allen Ländern, egal welche Parteien man in die Regierung steckt, Regierungsparteien immer Wählerstimmen.
2: Der Politologe Professor Christian Stecker.
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2: Mit Michael Herr.
13: Guten Tag. Und los geht's mit einer guten Nachricht aus einer Branche, von der man eine gute Nachricht gerade nicht unbedingt jeden Tag bekommt, dem Maschinenbau nämlich. Im März hat die Branche einen unerwartet starken Anstieg an Aufträgen verzeichnet. Das hat der Branchenverband VDMA heute mitgeteilt. Real lagen die Aufträge bundesweit um 27% höher im März als im Februar. In Baden-Württemberg betrug das Plus 24%. Laut dem Branchenverband deuten die Zahlen allerdings nicht darauf hin, dass es mit dem Maschinenbau jetzt wieder dauerhaft bergauf geht. Der starke März sei ein Sondereffekt, der auf einige wenige Großaufträge zurückzuführen sei. Dennoch verzeichnet die Branche damit auch für das gesamte erste Quartal ein Auftragsplus. Bundesweit belief es sich auf 4%. Gute Zahlen also vom Maschinenbau, eher durchwachsene heute für einen Fahrzeughersteller. Der Gewinn des Lkw-Bauers Daimler Truck ist in den ersten 3 Monaten des Jahres nämlich deutlich eingebrochen. Verglichen mit dem Vorjahresquartal ist er um 80% auf 149 Millionen Euro gesunken. Über die Gründe berichtet jetzt Geli Hensoldt.
14: Die US-Zölle und die schwache Nachfrage in Nordamerika machten Daimler Truck zu schaffen. Dabei bekommt der Hersteller vor allem die Einfuhrzölle zu spüren, die USA gegenüber Mexiko erheben. In Mexiko werden nämlich die Fahrzeuge für den US-Markt gebaut. Die US-Zölle insgesamt schlugen laut Daimler-Truck-Chefin Karin Rathström in den ersten 3 Monaten mit einem niedrigen dreistelligen Millionenbetrag zu Buche. Dazu kommt, dass das Unternehmen in den USA deutlich weniger Fahrzeuge verkaufte. Allerdings erholt sich das US-Geschäft aktuell. Der Auftragseingang legte den Angaben zufolge deutlich zu, um 86%. Rathström sieht den Konzern deshalb gut aufgestellt und sprach von einer Dynamik, die sich positiv auf die Geschäftsentwicklung auswirke. Das Unternehmen hält fürs gesamte Jahr am Gewinnziel von 3,2 bis 3,7 Milliarden Euro fest. 2025 waren es 3,5 Milliarden gewesen.
13: Großeinsatz für den Zoll heute. Bundesweit kontrollieren seit dem frühen Morgen mehr als 2.900 Zollbeamte Paketzusteller. Auch in Baden-Württemberg werden Fahrer und Zusteller überprüft.
15: Nach Angaben des Hauptzollamtes in Stuttgart sind in Baden-Württemberg mehrere hundert Zollbeamte zu Kontrollen unterwegs. Sie konzentrieren sich wie auch bundesweit auf die großen Depots und Verteilzentren, also dort, wo viele Fahrer und Zusteller sind. Besonders große Verteilzentren hat DHL zum Beispiel in Bruchsal, Hermes in Bad Rappenau im Kreis Heilbronn oder DPD in Mannheim. Nach einer Schätzung des Landtages arbeiten rund 70.000 Menschen in der Paketbranche in Baden-Württemberg, die Hälfte davon als Fahrerinnen und Fahrer. Bei den Kontrollen geht es unter anderem um die Einhaltung der Mindestlohnvorgaben oder um die Überprüfung der Sozialversicherungen. An den Durchsuchungen wegen Schwarzarbeit und illegaler Beschäftigung sind bundesweit fast 3.000 Ermittler beteiligt. Michael Wegmer, SWR Wirtschaftsredaktion.
13: Und damit noch kurzer Blick nach Rheinland-Pfalz, wo die gestern vom Mainzer Biotechnologieunternehmen BioNTech angekündigte Schließung von Produktionsstandorten weiter für Wirbel sorgt. Der rheinland-pfälzische Wissenschaftsminister Clemens Hoch von der SPD hat die Ankündigung jetzt als schmerzhaften Einschnitt und Zäsur bezeichnet. Der Verlust des Standorts in Idar-Oberstein sei bitter so hoch. Der Standort Mainz werde aber erhalten und bleibe Herzstück der Forschungs- und Entwicklungsaktivitäten von BioNTech. Mehr Infos zur Äußerung von Clemens Hoch jetzt von unserem Landeskorrespondenten Matthias Zahn.
16: Die jetzt angekündigten Maßnahmen seien Ausdruck eines schwierigen Marktumfelds nach der Pandemie, das viele Unternehmen der Branche vor strukturelle Herausforderungen stelle. Der Wissenschaftsminister kündigte an, Rheinland-Pfalz werde auch künftig gezielt in Forschung, Hochschulen und Innovationsnetzwerke investieren, um optimale Rahmenbedingungen für die Biotechnologiebranche zu schaffen. Der Impfstoffhersteller BioNTech hatte gestern für die Standortschließungen und den Abbau von bis zu knapp 1.900 Stellen drei Gründe genannt. Eine zu geringe Auslastung, Überkapazitäten und Kostensenkungen.
13: Und damit noch kurz der Blick zur Frankfurter Börse, wo der DAX in diesen Minuten bei 25.014 Punkten notiert, ein Plus von 2,5%. Die gute Stimmung hat vor allem mit Signalen der Entspannung am Golf zu tun.
17: US-Präsident Trump hatte von großen Fortschritten auf dem Weg zu einem endgültigen Abkommen mit dem Iran gesprochen und damit wieder neue Hoffnungen auf eine Entspannung im Konflikt im Nahen Osten geschürt. Aktien von Unternehmen wie Continental, Lufthansa oder BMW haben nach Vorlage der Bilanzzahlen deutlich zugelegt. Auch die Papiere von Daimler Truck sind zu Handelsbeginn im Plus, obwohl der Lkw-Bauer im ersten Quartal von Problemen auf seinem wichtigen Absatzmarkt USA berichtet hatte. Der Essenslieferdienst HelloFresh schreibt weiter rote Zahlen. Die Umsätze sind im ersten Quartal zurückgegangen. Winterstürme hätten die Betriebsabläufe in den USA und in Europa beeinträchtigt, so heißt das. Hinzu käme die gedämpfte Verbraucherstimmung in den USA. Claudia Wehrle, ARD Finanzredaktion, Frankfurt.
13: Und das war die Wirtschaft um 11:45.
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18: Mit Vanja Weingart. Guten Tag. Da tut sich was politisch im Südwesten. In Rheinland-Pfalz wird der Koalitionsvertrag unterschrieben und in Baden-Württemberg wird er heute vorgestellt. Was drin steht, darum geht es gleich nach den Nachrichten.
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18: Bis zum frühen Nachmittag trocken und auch teilweise Sonne. Dann kommen wieder Wolken und Regen. Stellenweise gibt es auch Gewitter. Temperaturen 13 Grad im Nordschwarzwald und bis zu 21 Grad werden es in der Pfalz.
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0: Um 12 Uhr mit Antje Keil. Bundesjustizministerin Hubich sorgt sich um den Zulauf junger Menschen zu gewaltbereiten rechtsextremen Gruppen. Angesichts der Großrazzia in 12 Bundesländern heute sagte die SPD-Politikerin, dass man die Bedrohung der Demokratie durch Rechtsextremismus sehr ernst nehmen müsse. Aus Berlin Gabriele Intemann.
19: Die SPD-Politikerin spricht von einer gesamtdeutschen Gefahr und verweist darauf, dass die Razzien in 12 Bundesländern stattfinden. Hubich bezeichnet Rechtsextremismus als die größte Gefahr von innen in Deutschland. Nach Angaben der Bundesanwaltschaft werden seit dem Morgen rund 50 Objekte durchsucht. Die Ermittlungen richten sich gegen 36 Jugendliche und junge Erwachsene. Ihnen wird vorgeworfen, Mitglieder der rechtsextremistischen Jugendgruppen Jung und Stark sowie deutsche Jugend voran zu sein. Einige der Beschuldigten sollen laut Ermittlern politisch Andersdenkende überfallen haben. Außerdem sollen sie gemeinschaftlich Menschen angegriffen haben, die sie für pädophil hielten.
0: Ein französisches Containerschiff ist in der Straße von Hormuz angegriffen worden. Dabei sind nach Angaben der Reederei mehrere Besatzungsmitglieder verletzt worden. Sie seien von dem Schiff geholt und medizinisch versorgt worden. Details zu dem Angriff nannte die Reederei nicht. Auch zum Zustand der Verletzten gab es keine Auskunft. Zuvor hatte US-Präsident Trump angekündigt, die Initiative für eine sichere Schifffahrt durch die Meerenge auszusetzen. In Deutschland sind im April deutlich weniger Menschen geflogen als ein Jahr zuvor. Insgesamt hätten rund 1,65 Millionen Passagiere gefehlt, teilte der Flughafenverband ADV mit. Grund dafür seien der anhaltende Iran-Krieg, Flugstreichungen durch die explodierenden Kerosinpreise sowie die Streiks bei der Lufthansa. ADV-Hauptgeschäftsführer Beisel sagte, dies alles treffe die deutschen Flughäfen mit voller Wucht. Beisel fordert die Bundesregierung auf, die Luftverkehrssteuer sofort auszusetzen oder mittelfristig zumindest zu halbieren. Bei Daimler Truck ist der Gewinn in den ersten drei Monaten dieses Jahres um 80% eingebrochen. Das hat der Nutzfahrzeughersteller mit Hauptsitz in Leinfelden-Echterdingen am Morgen mitgeteilt und verweist unter anderem auf das schlechte Geschäft in den USA. Demnach ist das Ergebnis des DAX-Konzerns im Vergleich zum Vorjahresquartal um 600 Millionen Euro gesunken. Der Standort im südpfälzischen Wörth soll mit seinen gut 5.300 Mitarbeitern das Leitwerk von Daimler Truck bleiben. Gesundheitsbehörden in Südafrika haben bei zwei Passagieren des vom Hunter-Virus betroffenen Kreuzfahrtschiffs den sogenannten Andentyp bestätigt. Das Gesundheitsministerium erklärte, dass die Tests von Passagieren stammten, die nach Südafrika ausgeflogen worden waren. Demnach ist ein britischer Tourist betroffen, der auf einer Intensivstation behandelt werde. Der zweite Test stamme von einer bereits verstorbenen Frau. Der Andentyp des Hunter-Virus gilt als einziger, der von Mensch zu Mensch übertragen werden kann. In Zürich wurde das Hunter-Virus bei einem früheren Passagier desselben Schiffs nachgewiesen. Er wird derzeit in einem Zürcher Krankenhaus behandelt. Die Naturschutzverbände LBV und NABU haben dazu aufgerufen, zwischen dem 15. und 25. Mai Igel zu zählen. Wer in dieser Zeit einen Igel sehe, solle dies im Internet melden. Auf igel-in-bayern.de oder auf nabu-naturgucker.de. Dabei sei nicht entscheidend, ob die Tiere lebten oder nicht, erklärten die Verbände. Ziel sei es, mehr über die Verbreitung und das Verhalten der Tiere zu erfahren. So könne ihr Schutz verbessert werden. Morgen eröffnet im Deutschhof in Heilbronn die Ausstellung Zukunft trifft Vergangenheit, KI und Archäologie. Gezeigt werden nach Angaben der Städtischen Museen Heilbronn archäologische Funde aus der Römerzeit, darunter auch eine Merkur-Statue. Im nahegelegenen IPAI-Besucherzentrum ist zu sehen, wie künstliche Intelligenz die Archäologie revolutioniert, beispielsweise bei der Bodenanalyse. Highlight ist hier ein interaktiver Avatar des Merkur, der den Besuchern Fragen zu seiner Geschichte beantwortet. SWR-Nachrichtenredaktion Christian Kreuzer und Stefan Bosch. Das Wetter für Baden-Württemberg und Rheinland-Pfalz, ein Tief bestimmt mit feuchter und recht kühler Luft unser Wetter. Am Nachmittag Schauer, örtlich auch Gewitter bei 13 bis 21 Grad, 12.05 Uhr.
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21: Mit Vanja Weingart. Guten Tag. Die Zukunft von Bildung, Wirtschaft und Sicherheit in Baden-Württemberg. CDU und Grüne stellen ihren Koalitionsvertrag vor. Ein Jahr Bundesregierung unter Kanzler Merz. Wie urteilen Bürgerinnen und Bürger? Und Razzia gegen rechtsextreme Gruppen. Um welche es geht und warum sie gerade junge Menschen ansprechen. Auch das ist gleich Thema hier in der Sendung bis 12:30. Wichtige politische Schritte heute in Rheinland-Pfalz und Baden-Württemberg. In Rheinland-Pfalz, da unterzeichnen SPD und CDU ihren Koalitionsvertrag. Vorgestellt haben sie ihn ja vor knapp einer Woche. Er sieht unter anderem mehr Geld für die Kommunen vor, mehr Personal für die Polizei und verpflichtende Sprachförderung in Kitas. Die Details aus Baden-Württemberg, die gibt's heute. Zwei Monate nach der Landtagswahl hatten sich Grüne und CDU vergangene Woche geeinigt. Was sie sich konkret für die nächsten 5 Jahre vorgenommen haben, das steht im Koalitionsvertrag und den stellen die Parteien gerade in Stuttgart vor. Landespolitik-Korrespondent Knut Bauer hat schon reingeschaut. Die Wirtschaft und wie sie in Baden-Württemberg am besten vorankommt, das war das Thema im Wahlkampf. Welche Rolle spielt das jetzt im Koalitionsvertrag?
22: Es steht ganz oben als Schwerpunkt für die nächsten 5 Jahre, haben der designierte Ministerpräsident Cem Özdemir von den Grünen und CDU-Landeschef Manuel Hagel ausgegeben, Arbeitsplätze zu sichern und neue Jobs zu schaffen. Baden-Württemberg stehe vor der größten Herausforderung seit seiner Gründung, heißt es gleich im ersten Satz des neuen Koalitionsvertrags, der die etwas pathetische Überschrift trägt, gemeinsam stark in stürmischen Zeiten. Konkret will die neue Koalition einen Zukunftsfonds Baden-Württemberg einrichten. Mit Kapital des Landes und von privaten Geldgebern sollen Neugründungen von Firmen und Start-ups gefördert werden. Gleichzeitig sollen Ansiedlungen mit einem Effizienzgesetz schneller gehen. Grün-Schwarz will bis Ende 2027 alle landesrechtlichen Berichts- und Dokumentationspflichten auslaufen lassen, um Bürokratie abzubauen.
21: Lehrkräftemangel und Digitalisierung an Schulen, also die Bildungspolitik, die war auch Thema im Wahlkampf. Welche Richtung will die Koalition in Baden-Württemberg da einschlagen?
22: Sie will ein verbindliches und kostenfreies letztes Kindergartenjahr einführen mit obligatorischen Bildungsinhalten. Dafür wird die Schulpflicht ausgeweitet. Das heißt, es gibt gezielt Sprachförderung im letzten Kindergartenjahr, damit die Kinder mit besseren Voraussetzungen in der ersten Klasse anfangen können. Das ist eine Reaktion auf die immer schlechteren Ergebnisse in den Bildungsrankings schon bei Grundschülern. Ansonsten ist keine Schulstrukturdebatte vorgesehen. Es bleibt also bei Hauptschule, Realschule und Gymnasium. Und auch die umstrittene Grundschulempfehlung fürs Gymnasium wird beibehalten mit 2 von 3 Kriterien aus Testergebnis, Lehrermeinung und Elternwille.
21: Großes Thema in Baden-Württemberg natürlich auch Polizei, Sicherheit, Extremismus. Was steht dazu im Koalitionsvertrag?
22: Die Einstellungsoffensive bei der Polizei wollen Grüne und CDU fortsetzen, um die Polizeidichte im Land schrittweise zu erhöhen. Und es soll 1000 zusätzliche Stellen im Nichtvollzug geben. Das sind Angestellte und zivile Beschäftigte, die Streifenpolizisten bei Verwaltungsaufgaben unterstützen oder als IT-Spezialisten in den Bereichen Finanzermittlungen und Cybercrime arbeiten. Ein Konfliktpunkt zwischen Grünen und CDU ist die Videoüberwachung. Die CDU will sie am liebsten flächendeckend in ganz Baden-Württemberg. Die Grünen eher nicht. Da gibt es jetzt einen klassischen Kompromiss. Das Mannheimer Modellprojekt zur Videoüberwachung wird auf 2 weitere Standorte ausgeweitet.
21: Viele Ideen und Ziele, das kostet alles Geld. Welche Ideen gibt es denn zur Finanzierung?
22: Ehrlich gesagt, gar keine. Ganz im Gegenteil. Im Koalitionsvertrag heißt es wörtlich, aufgrund der angespannten Haushaltssituation stehen sämtliche zusätzlichen finanzwirksamen Maßnahmen des Koalitionsvertrags unter Haushaltsvorbehalt. Heißt, erst wenn genügend Geld da ist, können die geplanten Maßnahmen umgesetzt werden, vielleicht auch nur schrittweise. Nach den letzten Berechnungen jedenfalls fehlen im Landeshaushalt in Baden-Württemberg bis 2029 knapp 14 Milliarden Euro.
21: Wir haben jetzt noch nicht über Personal gesprochen, weil es aber auch heute noch nicht öffentlich wird. Aber welche Menschen sind da für welche Posten im Gespräch?
22: Ja, in der Tat, heute geht es erstmal um Inhalte, noch nicht um Personen. Das kommt noch in den nächsten Tagen. Klar ist, dass Cem Özdemir von den Grünen neuer Ministerpräsident werden soll und die Nachfolge von Winfried Kretschmann antritt. Weil Grüne und CDU bei der Landtagswahl fast gleich auf abgeschnitten haben, die Grünen sind ja nur hauchdünn vorne, und im Landtag über gleich viele Sitze verfügen, bekommt die CDU im Gegenzug den Posten des Landtagspräsidenten. Dafür ist Thomas Strobel nominiert, bisher Innenminister. Sein Ressort dürfte für die CDU ihr Spitzenmann Manuel Hagel übernehmen. Alles Weitere sieht man dann, wie gesagt, in den nächsten Tagen.
21: Die Informationen von Knut Bauer aus der SWR-Redaktion Landespolitik in Stuttgart. Und von den politischen Koalitionen, die hier gerade im Südwesten starten, gehen wir auf die Bundesebene. Denn heute ist die Große Koalition, die Regierung Merz, genau ein Jahr im Amt. Gestartet ist sie mit einem Sondervermögen im Rücken, 500 Milliarden für Investitionen und in die Infrastruktur. Seitdem hat die schwarz-rote Koalition Kommissionen eingesetzt, hat Gesetze auf den Weg gebracht und inhaltlich viel über Migration, über Steuern, über Energiepolitik diskutiert. Wie kommen diese ersten 12 Monate bei den Bürgerinnen und Bürgern an? Was soll die aktuelle Bundesregierung besser machen, haben wir in Ulm gefragt.
3: Dass sie sich mit einem anderen Umgangston begegnen und mehr aufeinander hören, anstatt nur übereinander zu schimpfen. Das würde ich sehr gerne ändern.
5: Unser Kanzler, der spricht mal so und manchmal sollte vorher überlegen, was er sagt, nicht einfach so irgendwas daherlabern.
6: Es ist mir sehr wichtig, dass der Umweltschutz einen guten Stand hat. Und die Frau Reiche mit ihren Ideen mit der Atomkraft finde ich katastrophal. Das ist nicht so toll. Es ist mir wichtig, dass Energiespeicher ausgebaut werden und die Erneuerbaren gefördert werden. Und das würde ich auf jeden Fall ändern.
23: Ich denke, die Wirtschaft lässt derzeit schon die Muskeln ein bisschen spielen. Zum Beispiel die Energiepreise, die wir an der Tankstelle gerade alle zu verspüren haben. Da ist die Wirtschaft derzeit am längeren Hebel und steuert da viel, viel mehr als die Regierung. Und da sollte die Regierung eigentlich doch ein bisschen nachhaltiger sein.
4: Es ist auch wichtig für junge Leute, vor allem bezahlbaren Wohnraum zu schaffen und vielleicht auch in langfristiger Perspektive auch Käufe zu ermöglichen von Wohneigentum, weil das für uns ja doch, wenn es so weiterläuft, sehr unbezahlbar wäre.
7: Man muss dafür sorgen, dass alle Menschen Arbeit haben. Das würde ich ganz wichtig finden.
21: Sagen Menschen aus Ulm zu einem Jahr Bundesregierung unter Kanzler Merz. Und sein großes Thema, das Wichtigste seiner Amtszeit, ist die Wirtschaft in Deutschland. So hat er das immer wieder betont. Was hat die Bundesregierung in einem Jahr auf diesem Feld erreicht? Michael Wegmer aus der SWR Wirtschaftsredaktion zieht Bilanz.
15: Es ist wirtschaftlich wahnsinnig viel los gewesen in den letzten 12 Monaten. Und die Bundesregierung hat auch wirklich viel angeschoben. Aber oft ist dabei relativ wenig rumgekommen. Fangen wir mit einigen positiven Beispielen an.
8: Bürokratieabbau.
15: Hier tut sich tatsächlich einiges. Belege müssen nicht mehr so lange aufbewahrt werden. Kleine Betriebe sollen keinen Sicherheitsbeauftragten mehr einsetzen müssen. Ein Online-Portal soll Unternehmensgründungen innerhalb von 24 Stunden ermöglichen. Der Normenkontrollrat der Bundesregierung stellt fest, bis zum Sommer 25 ist der Finanzaufwand für neue Regelungen auf hohem Niveau um ein paar Milliarden Euro zurückgegangen.
8: Freihandelsabkommen.
15: Die schließt zwar streng genommen die Europäische Union, aber die Bundesregierung hat sich dafür stark gemacht und wichtige Abschlüsse fallen in ihr erstes Jahr. Das Abkommen mit den südamerikanischen Mercosur-Staaten oder das Freihandelsabkommen mit Indien. Besonders Deutschland bemüht sich auch um ein Abkommen mit Staaten in der Golfregion.
8: Das große Investitionspaket.
15: 500 Milliarden Euro für Infrastruktur und Klimaneutralität. Erste Analysen von Wirtschaftsforschern kommen allerdings zu dem Ergebnis, dass die neu aufgenommenen Schulden nicht für wichtige Investitionen eingesetzt werden. Sie sprechen von Zweckentfremdung, von Haushaltslöchern, die mit dem Geld gestopft werden. Ein Investitionsboom ist noch nicht zu sehen.
8: Die Energiekrise.
15: Die Koalition hat auf die steigenden Energiepreise durch den Iran-Krieg reagiert. Aber sie hat lange gebraucht und dann aus meiner Sicht die falschen Mittel gewählt. Bei der neuen 12-Uhr-Regel war von Anfang an klar, dass sie die Spritpreise nicht senken wird. Und ebenso klar war beim befristeten Tankrabatt, dass er den Staat Milliarden kostet, aber möglicherweise nicht komplett an der Tankstelle ankommt. Eine Senkung der Stromsteuer hätten viele für sinnvoller gehalten.
8: Und sonst so?
15: Der neue Industriestrompreis wird die Unternehmen in Deutschland kaum entlasten. Wir haben immerhin eine Gesundheitsreform, dafür aber immer noch keine dringend notwendige Rentenreform. Wenn hier mit den Vorschlägen der Expertenkommission im Sommer Bewegung reinkommt, könnte das meine Wirtschaftsbilanz der Bundesregierung deutlich verbessern. Bis hierhin würde ich in Schulnoten, für viele wahrscheinlich immer noch zu gut, eine 3-4 vergeben.
21: Michael Wegmer aus der SWR Wirtschaftsredaktion über 12 Monate Wirtschaftspolitik der aktuellen Bundesregierung. Eine Hürde, über die die Vorgängerregierung, die Ampelkoalition 2024 gestürzt war, war das sogenannte Heizungsgesetz. Viele Menschen waren damit unzufrieden. Sie wollten sich nicht vorschreiben lassen, welche Art Heizung sie einbauen. Die aktuelle Bundesregierung hat das Gebäudemodernisierungsgesetz, wie das Heizungsgesetz offiziell heißt, überarbeitet. Jetzt liegt der erste Gesetzesentwurf aus dem Bundeswirtschaftsministerium vor. Demnach sollen Gas- und Ölheizungen noch über das Jahr 2045 hinaus eingebaut werden dürfen. Schon im Februar hat die Koalition gesagt, Heizen mit Öl und Gas soll weiter möglich sein. Maximilian Ulrich aus unserem Hauptstadtstudio. Was ist jetzt die Neuerung in diesem Gesetzesentwurf?
10: Laut Entwurf sollen neue Öl- und Gasheizungen sogar noch nach 2045 eingebaut werden dürfen. Bis dahin will Deutschland eigentlich klimaneutral sein, also kein CO2 mehr ausstoßen. Genau das passiert aber beim Verbrennen von Öl und Gas. Der Gesetzentwurf sieht daher vor, dem Öl und Gas klimaneutrale Brennstoffe beizumischen, wie Wasserstoff oder Bioöl. In 3 Jahren sollen erstmal 10% grüne Brennstoffe Pflicht sein beim Heizen. 2040 sollen es 60% sein. Die Koalition nennt die Stufen bis dahin Biotreppe.
21: Das Ganze ist noch nicht beschlossene Sache, sondern ein Referentenentwurf. Was bedeutet das?
10: An dem Entwurf kann sich noch viel ändern. Er wird in der Bundesregierung, aber auch im Bundestag nochmal diskutiert und an vielen Stellen überarbeitet werden. Man erkennt aber eine klare Richtung und die heißt Lockerung beim Klimaschutz. Zwar steht ganz am Anfang der Satz drin, die Klimaschutzziele gelten, aber viele Klimaschutzparagraphen im Gesetz wurden gestrichen. Im aktuell geltenden Heizungsgesetz etwa steht, dass Öl- und Gasheizung nur bis 2045 laufen dürfen. Und dieser Paragraph fehlt im neuen Gesetzesentwurf.
21: Seit gestern Abend ist jetzt dieser Entwurf bekannt. Was ist die Kritik an diesem Gesetzesentwurf?
10: Der Bund für Umwelt- und Naturschutz nennt den Entwurf eine klimapolitische Bankrotterklärung. Und die AfD findet hingegen, es bräuchte gar keine Vorgaben zur Klimaneutralität beim Heizen. Das große Problem ist die letzte Stufe der Biotreppe. Das ist nämlich die größte und schwerste. 2040 sollen ja 60% des Brennstoffs grün sein. 5 Jahre später, 2045, muss man irgendwie auf 100% kommen. Die Frage ist nur, wie? Denn grüne Brennstoffe wie Wasserstoff sind aktuell vor allem teuer und knapp.
21: Informationen zum Entwurf für das neue Heizungsgesetz von unserem Korrespondenten Maximilian Ulrich in Berlin. Und Kritik an diesem Gesetz kommt nicht nur vom Bund, sondern auch von den Grünen. Die parlamentarische Geschäftsführerin der Grünen Bundestagsfraktion, Irene Mihalic, hat im SWR heute Morgen gesagt:
2: Es ist jedenfalls der falsche Schritt, einfach weil wir natürlich merken, dass gerade die fossilen Energien immer teurer werden. Und das war ja auch der Grund, warum wir damals das Gebäudeenergiegesetz so angelegt haben, dass die Menschen eben auch unabhängiger werden, eben von Öl und Gas. Und wir sehen ja gerade angesichts der Krise, in der wir uns befinden, dass es vollkommen falsch ist, auf fossile Energien zu setzen, einfach weil es die Leute wirklich in eine regelrechte Kostenfalle treibt. Und deswegen ist es etwas, was wir natürlich ganz und gar nicht gutheißen.
21: Irene Mihalic von den Grünen. Lob für den Gesetzesentwurf dagegen kommt von denen, die das Ganze ja auf den Weg gebracht haben. Der parlamentarische Geschäftsführer der Unionsfraktion, Steffen Bilger, hat im SWR-Interview gesagt:
9: Wir haben einen großen Fehler der Ampel korrigiert. Das Heizungsgesetz hat für sehr viel Unmut gesorgt, für sehr viel Spaltung in unserem Land. Es hat aber auch dazu beigetragen, dass Investitionen gehemmt wurden. Jetzt haben wir diese Verunsicherung beseitigt. Wir haben aber auch damit verbunden einen klaren Plan für den Klimaschutz. Die Klimaziele, die Erreichung der Klimaziele im Wärmebereich werden kontinuierlich kontrolliert. Wenn die nicht eingehalten werden sollten, dann wird nachgeschärft. Also es ist ein ganzheitliches Konzept, wo aber den Menschen die Entscheidung über ihre Heizung zurückgegeben wird und nicht so viel gegängelt wird, wie das unter dem Heizungsgesetz der Fall gewesen wäre.
21: Steffen Bilger von der CDU. 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Es ist jetzt 12.19 Uhr. Razzien gegen junge, mutmaßliche Rechtsextremisten. Bundesweit haben Ermittler Wohnungen und Gebäude durchsucht. Die Bundesanwaltschaft in Karlsruhe hat mitgeteilt, es gehe um Mitglieder zweier krimineller Vereinigungen. Die heißen Jung und Stark und Deutsche Jugend voran. Holger Schmidt, ARD-Terrorismus-Experte. Was sind das für Gruppen?
11: Das sind Gruppen, die sich in den vergangenen Monaten, im vergangenen Jahr, muss man sagen, im Internet gebildet haben, über Messenger-Dienste, über die sogenannten sozialen Medien und die sehr darum trommeln, dass sich junge Menschen anschließen und dort teilhaben an einem extrem rechtsextremen, ausländerfeindlichen, queerenfeindlichen, man muss sagen, rassistisch-neonazistischen Weltbild. Das ist wirklich eine ziemlich gruselige Veranstaltung, jede von diesen Gruppen. Eine nennt sich übrigens auch die Neue Deutsche Welle und man sieht an diesen Worten schon so ein bisschen, worum es geht. Es gab eine andere Gruppe, die in ähnliche Richtung gegangen ist und deren Mitglieder im Augenblick vor dem Oberlandesgericht Hamburg angeklagt sind. Die hat sich die letzte Verteidigungswelle genannt. Also ich glaube, es wird deutlich, dass schon diese Namensgebung für etwas steht, was man als eine Art rechtsextreme Aufbruchbewegung bezeichnen kann und bei der Gewalt und sich zusammenfinden, um den politischen Gegner zu bekämpfen, eine große Rolle spielt. Und es spielt eine große Rolle, besonders junge Leute anzusprechen. Ich glaube, das ist noch so ein wirklich erschreckendes Fazit auch der Durchsuchungen heute, dass die Beschuldigten zu einem großen Teil unter das Jugendstrafrecht fallen, dass manche von ihnen kaum strafmündig sind und der Großteil wirklich nicht mal volljährig ist.
21: Ist das ein Trend, dass gerade immer mehr junge Menschen von so rechtsextremen Gruppen angesprochen werden?
11: Ich würde es ein bisschen anders formulieren. Ich würde sagen, es ist ein Trend, dass es besonders viele Gruppen gibt, die in diesem Milieu versuchen, ihre Anhänger zu bekommen, und dass es eben auch andere Gruppen gibt, die sich an ein eher älteres Publikum richten. Und dass vielleicht auch so ein bisschen der Erfolg von mancher dieser Gruppen darin liegt, dass sie sich auch nur oder weit überwiegend auf die jungen Leute richten, die dann so ein bisschen in ihresgleichen unterwegs sind, wo das dann vielleicht sprachlich und von der Sympathie und so noch mal besser klappt, als wenn da ältere Menschen noch dabei wären. Vielleicht noch mal zur Dimension: Jede dieser Gruppen hat mehrere hundert Mitglieder in den entsprechenden Plattformen, und insgesamt sind jetzt 38 Personen beschuldigt, entweder als Rädelsführer, also als Organisatoren quasi, in einer dieser beiden Gruppen aktiv gewesen zu sein, oder als Mitglieder, die es so ernst genommen haben quasi, dass der Generalbundesanwalt da etwas gesehen hat, was er für verfolgbar hält.
21: Aber diese Gruppen sind ja jetzt nicht verboten, sondern die werden beobachtet, richtig?
11: Diese Gruppen haben als, sagen wir mal, das, was virtuell da im Internet passiert, keinen Status, den man jetzt irgendwie verbieten oder an sich angreifen könnte. Das sind keine eingetragenen Vereine, sondern, wenn man das technisch betrachtet, ja eigentlich nur eine Sammlung von Menschen, die sich da in einem Kanal zusammengefunden haben. Aber die Argumentation der Bundesanwaltschaft ist, dass bei den entscheidenden Wortführern und Organisatoren dieser Gruppe eben eine so feste Struktur erreicht worden ist in dem, was man da gemeinsam machen will, nämlich zum Beispiel politisch Andersdenkende und queere Menschen bekämpfen mit körperlicher Gewalt, sich dazu verabreden, sich zu überfallen. Körperverletzungsdelikte werden einzelnen Mitgliedern dieser Gruppe bereits vorgeworfen, und eben zu hetzen. Und dass das Ganze eben so verfestigt und organisatorisch aufgebaut ist, dass der Generalbundesanwalt das eben als kriminelle Vereinigung bewerten kann.
21: Und sozusagen die Anführer dieser Vereinigungen sind jetzt identifiziert worden. Da gab es die Durchsuchungen. Gab es da Schwerpunkte in bestimmten Bundesländern?
11: Also hier für den Südwesten ist insbesondere der Landkreis Mayen-Koblenz und der Landkreis Ahrweiler Ziel von solchen Durchsuchungen gewesen. Bundesweit betrachtet sind Schwerpunkte Nordrhein-Westfalen und der Raum Berlin-Brandenburg. Und da sind wirklich viele dieser Personen, die interessanterweise teilweise auch ganz öffentlich agieren. Also über einige dieser Menschen, um die es heute geht, da hat es in den vergangenen Monaten auch schon Medienberichterstattung gegeben, eben weil diese Kanäle so extrem sind. Zum Beispiel ARD-Politikmagazine, wie zum Beispiel Kontraste, haben darüber berichtet. Und das sind Leute, die relativ offen auch in der Öffentlichkeit mit ihrer Einstellung hausieren gehen und jetzt eben heute Morgen Besuch von den Ermittlungsbehörden hatten.
21: Jetzt hieß es, nach diesen Razzien gab es keine Verhaftungen. Wie geht es dann aber weiter nach so einer Razzia?
11: Tatsächlich ist diese Aktion nach meinem Eindruck erstmal dazu da gewesen, diese Szene, von der man schon ungefähr wusste, wer dazugehört, noch weiter aufzuklären. Der Generalbundesanwalt hat sich in der Situation gesehen, die entsprechenden Durchsuchungsbeschlüsse beantragen zu können. Dafür reichte der Verdachtsgrad. Aber es gab eben keine Haftbefehlsgründe, die jetzt im Vorfeld schon dazu geführt hätten, dass da geplante Festnahmen heute Morgen durchgeführt werden sollten. Sondern es ging zunächst einmal tatsächlich nur darum, die entsprechenden Wohnungen der Beschuldigten zu durchsuchen und zu schauen, was man dort so findet.
21: Informationen von Holger Schmidt, ARD-Terrorismusexperte, über die bundesweite Razzia gegen mutmaßliche Neonazis. Und dazu erklärt Bundesjustizministerin Stefanie Hubich heute, es müsse sehr ernst genommen werden, dass gewaltbereite rechtsextreme Gruppen besonders unter jungen Menschen Zulauf hätten. Die SPD-Politikerin sprach von einer gesamtdeutschen Bedrohung. Hubich bezeichnete Rechtsextremismus als größte Gefahr von innen in Deutschland. Schlechte Nachrichten aus der deutschen Autobranche reißen nicht ab. BMW musste heute einen Gewinnrückgang in den ersten drei Monaten des Jahres vermelden. Und auch beim Lkw-Hersteller Daimler Truck aus Leinfelden-Echterdingen ist der Gewinn im Vergleich zum Vorjahr eingebrochen, und zwar um 80% auf 149 Millionen Euro. Geli Hensoldt aus der SWR-Wirtschaftsredaktion, woran liegt das?
12: Ja, vor allem an den USA und am amerikanischen Präsidenten und an seiner Zollpolitik. Die ist ja für alle deutschen und europäischen Hersteller eine Mega-Belastung, schon seit Donald Trump Präsident geworden ist. Und das gilt eben auch für Daimler Truck. Wir hier in Deutschland, wir diskutieren ja vor allem über die Zölle auf Importe aus der EU in die USA. Bei Daimler Truck geht es aber auch um die Zölle, mit denen die USA Importe aus Mexiko belegt haben. Der Hersteller produziert nämlich für den US-amerikanischen Markt eben teilweise auch in Mexiko. Und das hat finanzielle Folgen, und zwar ziemlich große. Insgesamt haben die US-Importzölle, wenn man so alles zusammenrechnet, in den ersten 3 Monaten mit einem niedrigeren dreistelligen Millionen-Euro-Betrag zu Buche geschlagen, hieß es heute. Dazu kommt, und was auch eine Belastung ist, dass eben im amerikanischen Logistiksektor gerade Flaute herrscht und die Speditionen deshalb auch weniger neue Lkw gekauft haben. Noch nie seit 2010 war der Absatz in den USA so gering wie zwischen Januar und Ende März 2026. Und das alles zusammen, also die Zölle, die rückläufigen Verkaufszahlen in den USA und dazu noch ein ganz schwaches Geschäft mit Bussen, das alles hat dazu geführt, dass eben der Gewinn bei Daimler Truck in den ersten 3 Monaten dieses Jahres mega zurückgegangen ist, um 80% eben auf 149 Millionen Euro.
21: Das Thema Zölle, das ist ja ein Dauerbrenner. Gerade erst hatte der amerikanische Präsident ja eine neue Nachricht für die deutsche Autobranche. Die Zölle für Autoexporte aus der EU sollen wieder steigen auf 25%. Was oder wie würde das auch Daimler Truck treffen?
12: Ja, das ist so ein bisschen der Blick in die Kristallkugel und momentan echt schwer einzuschätzen. Das hat auch Daimler Truck-Chefin Karin Radström heute nochmal gesagt, weil im Moment ist ja gar nicht so ganz genau klar, was Donald Trump eigentlich plant. Also sollen die Zölle nur für Fahrzeuge gelten, also für ganze Fahrzeuge oder auch für Teile? Also wenn sie auch auf Teile erhoben werden, dann hätte das natürlich auch Folgen für Daimler Truck. Denn aus den Werken in Mannheim und in Gaggenau, da werden eben Teile in die USA geliefert. Was auch noch unklar ist mit Blick auf die Zölle, es soll Gutschriften geben für die Teile, die in den USA gefertigt werden, für die Unternehmen, die Zölle bezahlen. Aber auch, was das dann bedeutet für Daimler Truck, das lässt sich im Moment überhaupt nicht abschätzen. Auch das hat der Vorstand heute nochmal gesagt.
21: Trotz der aktuell schlechten Geschäftszahlen hält Daimler Truck an seiner Prognose für 2026 fest. Mhm. Der Gewinn soll zwischen 3,2 bis 3,7 Milliarden Euro liegen. 2025 waren es 3,5 Milliarden gewesen. Woher kommt dieser Optimismus?
12: Vom Auftragseingang. Der ist nämlich in den USA in den ersten 3 Monaten deutlich angestiegen, um 86%.

0: wollen wir Daimler Truck zum besten Truck- und Busunternehmen der Welt machen.
1: Und um wettbewerbsfähiger zu werden, hat Daimler Truck ja auch ein Sparprogramm aufgelegt. Bis 2030 sollen damit die laufenden Kosten in Europa um mehr als 1 Milliarde Euro sinken. In Deutschland sollen deshalb ungefähr 5.000 Stellen wegfallen.
2: Geli Henselt war das mit den Informationen aus der SWR-Wirtschaftsredaktion. Und soweit Kultur aktuell an diesem Mittwochmittag mit Vanja Weingart.
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4: Um 12.30 Uhr mit Frauke Vetter. Bundesjustizministerin Hubig sorgt sich um den Zulauf junger Menschen zu gewaltbereiten rechtsextremen Gruppen. Angesichts der Großrazzia in 12 Bundesländern heute sagte die SPD-Politikerin, dass man die Bedrohung der Demokratie durch Rechtsextremismus sehr ernst nehmen müsse. Aus Berlin Gabriele Intemann.
5: Die SPD-Politikerin spricht von einer gesamtdeutschen Gefahr und verweist darauf, dass die Razzien in 12 Bundesländern stattfinden. Hubig bezeichnet Rechtsextremismus als die größte Gefahr von innen in Deutschland. Nach Angaben der Bundesanwaltschaft werden seit dem Morgen rund 50 Objekte durchsucht. Die Ermittlungen richten sich gegen 36 Jugendliche und junge Erwachsene. Ihnen wird vorgeworfen, Mitglieder der rechtsextremistischen Jugendgruppen Jung und Stark sowie Deutsche Jugend voran zu sein. Einige der Beschuldigten sollen laut Ermittlern politisch Andersdenkende überfallen haben. Außerdem sollen sie gemeinschaftlich Menschen angegriffen haben, die sie für pädophil hielten.
4: Ein französisches Containerschiff ist in der Straße von Hormuz angegriffen worden. Dabei sind nach Angaben der Reederei mehrere Besatzungsmitglieder verletzt worden. Sie seien von dem Schiff geholt und medizinisch versorgt worden. Details zu dem Angriff nannte die Reederei nicht. Auch zum Zustand der Verletzten gab es keine Auskunft. Zuvor hatte US-Präsident Trump angekündigt, die Initiative für eine sichere Schifffahrt durch die Meerenge auszusetzen. In Deutschland sind im April deutlich weniger Menschen geflogen als ein Jahr zuvor. Insgesamt hätten rund 1,65 Millionen Passagiere gefehlt, teilte der Flughafenverband ADV mit. Grund dafür seien der anhaltende Iran-Krieg, Flugstreichungen durch die explodierenden Kerosinpreise sowie die Streiks bei der Lufthansa. ADV-Hauptgeschäftsführer Beisel sagte, dies alles treffe die deutschen Flughäfen mit voller Wucht. Beisel fordert die Bundesregierung auf, die Luftverkehrssteuer sofort auszusetzen oder mittelfristig zumindest zu halbieren. Bei Daimler Truck ist der Gewinn in den ersten 3 Monaten dieses Jahres um 80% eingebrochen. Das hat der Nutzfahrzeughersteller mit Hauptsitz in Leinfelden-Echterdingen am Morgen mitgeteilt und verweist unter anderem auf das schlechte Geschäft in den USA. Demnach ist das Ergebnis des DAX-Konzerns im Vergleich zum Vorjahresquartal um 600 Millionen Euro gesunken. Der Standort im südpfälzischen Wörth soll mit seinen gut 5.300 Mitarbeitern das Leitwerk von Daimler Truck bleiben. Gesundheitsbehörden in Südafrika haben bei 2 Passagieren des vom Hunter-Virus betroffenen Kreuzfahrtschiffs den sogenannten Antentyp bestätigt. Das Gesundheitsministerium erklärte, dass die Tests von Passagieren stammten, die nach Südafrika ausgeflogen worden waren. Demnach ist ein britischer Tourist betroffen, der auf einer Intensivstation behandelt werde. Der 2. Test stamme von einer bereits verstorbenen Frau. Der Antentyp des Hunter-Virus gilt als einziger, der von Mensch zu Mensch übertragen werden kann. In Zürich wurde das Hunter-Virus bei einem früheren Passagier desselben Schiffs nachgewiesen. Er wird derzeit in einem Zürcher Krankenhaus behandelt. Die Naturschutzverbände LBV und NABU haben dazu aufgerufen, zwischen dem 15. und 25. Mai Igel zu zählen. Wer in dieser Zeit einen Igel sehe, solle dies im Internet melden. Auf igel-in-bayern.de oder auf nabu-naturgucker.de. Dabei sei nicht entscheidend, ob die Tiere lebten oder nicht, erklärten die Verbände. Ziel sei es, mehr über die Verbreitung und das Verhalten der Tiere zu erfahren. So könne ihr Schutz verbessert werden. Morgen eröffnet im Deutschhof in Heilbronn die Ausstellung Zukunft trifft Vergangenheit, KI und Archäologie. Gezeigt werden nach Angaben der Städtischen Museen Heilbronn archäologische Funde aus der

0: Römerzeit, darunter auch eine Merkurstatue. Im nahegelegenen IPAI-Besucherzentrum ist zu sehen, wie künstliche Intelligenz die Archäologie revolutioniert, beispielsweise bei der Bodenanalyse. Highlight ist hier ein interaktiver Avatar des Merkur, der den Besuchern Fragen zu seiner Geschichte beantwortet. SWR Nachrichten, Redaktion Christian Kreuzer und Stefan Bosch.
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2: Bis zum frühen Nachmittag eher trocken und dann kommen aber wieder Wolken und es kommt auch Regen und teilweise Gewitter. Temperaturen 13 Grad im Nordschwarzwald und am wärmsten wird es in der Pfalz mit 21 Grad.
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3: Mit Alfred Schmidt, guten Tag. Die Regierungsbildung im Südwesten kommt heute in Schwung. In Stuttgart steht die Vorstellung des ausgehandelten Koalitionsvertrags von Grünen und CDU auf dem Programm. In Mainz gilt das Gleiche für die öffentliche Unterzeichnung des dortigen Vertrags von CDU und SPD. Für Baden-Württemberg sind schon Details der grün-schwarzen Pläne für eine künftige Landesregierung bekannt, denn der Koalitionsvertrag liegt im SWR vor. Jeder Bericht dazu von Phyllis Kükrekoll aus der Redaktion Landespolitik.
4: Dabei hat sich die angehende neue Landesregierung einiges vorgenommen, darunter kostspielige Projekte. Grüne und CDU wollen mit einem Effizienzgesetz Berichts-, Dokumentations- und Aufbewahrungspflichten auslaufen lassen. Das geht aus dem Koalitionsvertrag hervor, der dem SWR vorliegt. Sie haben sich auf das kostenfreie letzte Kindergartenjahr geeinigt. Dafür soll die Schulpflicht ausgeweitet werden, damit alle Kinder schulreif in die erste Klasse kommen. Im Durchschnitt besuchen rund 93% der Fünfjährigen eine Kindertageseinrichtung. Das sind rund 107.000 Kinder. Mit dieser Maßnahme will die künftige Landesregierung dafür sorgen, dass auch die restlichen 7% im Kindergarten auf die erste Klasse vorbereitet werden. Auch sind in den Kommunen Investitionen in den Klimaschutz geplant. Hierfür haben die Grünen eine Klimamilliarde durchgesetzt. Mit dem Geld sollen Kommunen ihre Gebäude energetisch sanieren. Alle Vorhaben stehen wie auch beim letzten Koalitionsvertrag von Grünen und CDU unter Finanzierungsvorbehalt. Es ist also unklar, welche Projekte auch umgesetzt werden können, heißt es in dem über 160 Seiten starken Koalitionsvertrag.
3: Jetzt über Mittag wird auch die neue Regierungskoalition in Rheinland-Pfalz besiegelt. Gut 6 Wochen nach der Landtagswahl dort unterzeichnen CDU und SPD im Mainzer Staatstheater ihren Koalitionsvertrag. Damit bekommt Rheinland-Pfalz zum ersten Mal eine schwarz-rote Landesregierung. Der noch amtierende Ministerpräsident Alexander Schweizer wird neuer Vorsitzender der rheinland-pfälzischen SPD-Landtagsfraktion. Die Fraktion hat ihn am Vormittag einstimmig gewählt. Zu einer Sondersitzung trifft sich heute der Landtag noch einmal in alter Besetzung. Dabei sollen durch eine Verfassungsänderung neue Regeln für Untersuchungsausschüsse beschlossen werden. Christian Buttgereit aus der Redaktion Landespolitik in Mainz.
5: Bisher reicht ein Fünftel der Abgeordneten, um einen Untersuchungsausschuss einzusetzen. Künftig soll das erst ab einem Viertel der Abgeordneten möglich sein. Hintergrund für die Initiative von SPD, CDU und Grünen ist das Erstarken der AfD. Bliebe es bei der bisherigen Regelung, könnte sie im künftigen Landtag im Alleingang Untersuchungsausschüsse einsetzen. Die anderen Parteien befürchten, dass die AfD diese Möglichkeit missbrauchen würde. Die AfD wehrt sich gegen die Verfassungsänderung und hat eine Klage dagegen angekündigt. Die nun in Rheinland-Pfalz angestrebte Regelung für das Einsetzen von U-Ausschüssen gilt in fast der Hälfte der Bundesländer und im Bund.
3: Seit dem Morgen laufen nach ARD-Informationen in zahlreichen Bundesländern Durchsuchungen der Polizei bei mutmaßlichen Rechtsextremisten. Nicht betroffen ist unter anderem Baden-Württemberg, in Rheinland-Pfalz und 11 weiteren Bundesländern dagegen sind Razzien im Gange. Dabei geht es vorrangig um 2 rechtsextreme Jugendgruppen. Noch konkreter wurde am Vormittag eine Sprecherin der Bundesanwaltschaft in Karlsruhe.
6: Die Durchsuchungen heute betreffen 36 Beschuldigte, denen wir zur Last legen die Mitgliedschaft in einer kriminellen Vereinigung. Bei diesen Vereinigungen handelt es sich um gewaltbereite Jugendorganisationen aus dem rechtsextremistischen Bereich. Wir reden hier einerseits von einer Organisation, die sich selbst Jung und Stark nennt, die andere Organisation bezeichnet sich als Deutsche Jugend voran oder manchmal auch Neue Deutsche Welle. Diese Vereinigungen zeichnen sich häufig durch das sehr junge Alter ihrer Mitglieder aus. Wir haben heute Beschuldigte im Alter ab etwa 17 Jahren, in der Regel bis Mitte 20. Diese Vereinigungen Jung und Stark und Deutsche Jugend voran vernetzen sich insbesondere über das Internet, über soziale Medien. Sie treten dann aber auch durch Gewaltdelikte teilweise realweltlich in Erscheinung. Wir haben beispielsweise in einigen Fällen auch Beschuldigte, denen solche Körperverletzungsdelikte und Gewaltdelikte zur Last gelegt werden. Da geht es dann etwa darum, ein sogenanntes Pedo-Hunting zu betreiben. Das sind Vorfälle, bei denen man vermeintlich pädophile Personen sich aussucht und die dann eben körperlich attackiert mittels Faustschlägen, in der Regel zusammen mit mehreren.
3: Die kriegerischen Auseinandersetzungen im Nahen und Mittleren Osten dauern offenbar weiter an. In der Straße von Hormus ist ein französisches Containerschiff angegriffen und getroffen worden. Die USA hatten ihren Geleitschutz nach nur einem Tag wieder ausgesetzt. Nach amerikanischen Angaben geschah das, um einen diplomatischen Durchbruch in den Verhandlungen mit dem Iran zu erzielen. Kai Rienecker berichtet.
7: Die französische Reederei CMA CGM teilte mit, dass eines ihrer Schiffe in der Straße von Hormus angegriffen worden sei. Es handelt sich um das Containerschiff San Antonio, das unter maltesischer Flagge fährt. Unter den Besatzungsmitgliedern habe es Verletzte gegeben, so die französische Reederei. Die Betroffenen seien zur Behandlung von Bord in ein Krankenhaus gebracht worden. Auch das Containerschiff habe durch den Beschuss Schäden erlitten. Zuvor hatte bereits die britische Meeresbehörde UKMTO gemeldet, ein Frachter sei gestern Abend um 18.30 Uhr in der Meerenge von Hormus von einem unbekannten Geschoss getroffen worden. Nach Informationen des amerikanischen Nachrichtensenders CBS soll es sich um einen iranischen Marschflugkörper gehandelt haben.
3: Das Kreuzfahrtschiff, auf dem das Hunter-Virus ausgebrochen ist, hat die Erlaubnis bekommen, die Kanarischen Inseln anzulaufen. Einer der Passagiere des Schiffs hat sich bereits nach seiner Reiserückkehr selbst in die Uniklinik Zürich begeben und wird dort nun behandelt. Das hat das Schweizer Bundesamt für Gesundheit heute Morgen mitgeteilt. Marie-Christine Werner.
8: Dieser Mann und seine Frau seien Passagiere auf dem niederländischen Kreuzfahrtschiff gewesen, auf dem es zu mehreren Hunter-Virus-Fällen auch mit Todesfolge gekommen ist. Ende April seien sie von ihrer Reise in Südamerika zurückgekehrt. Nachdem der Mann Krankheitssymptome wahrgenommen habe, habe er sich in die Uniklinik Zürich begeben. Dort sei er umgehend isoliert und getestet worden. Es handelt sich laut Bundesamt für Gesundheit um das Andes-Virus, ein Hunter-Virus, das in Südamerika vorkommt und sich auch von Mensch zu Mensch übertragen kann. Die Ehefrau des Patienten zeige bisher keine Symptome, habe sich aber in Selbstisolation begeben. Die Uniklinik Zürich sei auf solche Fälle vorbereitet, teilte die Behörde weiter mit und könne die Sicherheit des Personals als auch anderer Patientinnen und Patienten gewährleisten.
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3: Der Gewinn des Lkw-Herstellers Daimler Truck ist in den ersten drei Monaten des Jahres stark zurückgegangen, richtiggehend eingebrochen, nämlich um 80% im Vergleich zum Vorjahreszeitraum. Warum bei Daimler trotzdem keine Katastrophenstimmung herrscht, erklärt Geli Hensoldt aus der SWR Wirtschaftsredaktion.
9: Die US-Zölle und die schwache Nachfrage in Nordamerika machten Daimler Truck zu schaffen. Dabei bekommt der Hersteller vor allem die Einfuhrzölle zu spüren, die USA gegenüber Mexiko erheben. In Mexiko werden nämlich die Fahrzeuge für den US-Markt gebaut. Die US-Zölle insgesamt schlugen laut Daimler Truck-Chefin Karin Rathström in den ersten drei Monaten mit einem niedrigen dreistelligen Millionenbetrag zu Buche. Dazu kommt, dass das Unternehmen in den USA deutlich weniger Fahrzeuge verkaufte. Allerdings erholt sich das US-Geschäft aktuell. Der Auftragseingang legte den Angaben zufolge deutlich zu, um 86%. Rathström sieht den Konzern deshalb gut aufgestellt und sprach von einer Dynamik, die sich positiv auf die Geschäftsentwicklung auswirke. Das Unternehmen hält fürs gesamte Jahr am Gewinnziel von 3,2 bis 3,7 Milliarden Euro fest. 2025 waren es 3,5 Milliarden gewesen.
3: Zollbeamte kontrollieren seit dem frühen Morgen Paketzusteller. Nach Angaben des Hauptzollamtes in Stuttgart sind in Baden-Württemberg mehrere hundert Zollbeamte zu Kontrollen unterwegs. Michael Wegmann.
10: Sie konzentrieren sich wie auch bundesweit auf die großen Depots und Verteilzentren, also dort, wo viele Fahrer und Zusteller sind. Besonders große Verteilzentren hat DHL zum Beispiel in Bruchsal, Hermes in Bad Rappenau im Kreis Heilbronn oder DPD in Mannheim. Nach einer Schätzung des Landtages arbeiten rund 70.000 Menschen in der Paketbranche in Baden-Württemberg, die Hälfte davon als Fahrerinnen und Fahrer. Bei den Kontrollen geht es unter anderem um die Einhaltung der Mindestlohnvorgaben oder um die Überprüfung der Sozialversicherungen.
1: Und dann war da noch
3: eine neue Studie aus Deutschland, die der Frage nachgeht, warum Leute bestimmte politische Parteien wählen. Und zwar nicht aus einem Bauchgefühl heraus, ebenso wenig aus streng sachlichen Gründen, sondern vielmehr kann es damit zu tun haben, woher Menschen kommen und welche Sprache sie sprechen. Florian Zinner mit Einzelheiten.
11: Einkommen, politische Programme und letztendlich persönliche Überzeugung sind die klassischen Erklärungsversuche für Wahlentscheidungen. Eine Studie der Universität Wittenherdecke bringt jetzt aber einen weiteren Faktor ins Spiel: soziale Zugehörigkeit, und zwar insbesondere Sprache und Herkunft. Der Untersuchung liegt eine neue Forschungsmethode zugrunde, die zeigt, welche Gemeinsamkeiten zwei Menschen haben, die gleich wählen. Die Forschenden erklären, aus sozialer Zugehörigkeit folge auch der Konsum ähnlicher Informationsquellen und Unterhaltungen mit ähnlichen Menschen. Der Effekt sei dabei viermal größer als bei Merkmalen wie Einkommen und Bildung. Der Analyse liegen Daten aus Subsahara-Afrika zugrunde, wo Menschen in einem Land viele verschiedene Sprachen sprechen. Der Effekt sei aber auch in Europa, etwa im dreisprachigen Belgien, sichtbar. In Deutschland seien die Auswirkungen abgeschwächt, bei der CSU in Bayern jedoch besonders deutlich. Zudem gebe es Hinweise, dass sich ähnliche Muster auch beim Erstarken der AfD zeigen könnten.
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2: Es ist 1:15.
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2: Mit Florian Winkler.
12: Es kribbelt langsam in München. Heute Abend das Champions League Rückspiel zwischen dem FC Bayern und Paris Saint-Germain. Das Hinspiel war schon ein absolutes Highlight. Viele Titeln, vor allem viele Medien, das Jahrhundertspiel. 5:4 gewannen die Franzosen. Und natürlich wollen die Bayern heute Abend im eigenen Stadion vor 75.000 Fans alles klar machen, dass es ins Finale geht nach Budapest. Edgar Endres für SWR Aktuell mit dem Vorbericht und einem hohen Kribbelfaktor.
13: Jonathan Tah hat schon einiges in seiner Karriere erlebt. Doch dass er gleich in seiner ersten Bayern-Saison das Finale der Champions League erreichen kann, ist für den 30-Jährigen was ganz Besonderes.
14: Wenn ich mit meinem Hund spazieren gehe, spricht mich auch jeder an, Vollgas geben. Und ich habe einfach das Gefühl, dass ganz München einfach sich darauf freut und bereit ist, dieses Spiel zu Hause zu gewinnen und ins Finale zu kommen. Das habe ich so auf diese Art und Weise natürlich noch nie gespürt.
13: Ganz München fiebert und die Fans ganz in Rot sollen das Stadion heute Nacht zu einer hitzigen Arena machen. Für Trainer Vincent Kompany ist klar, nur gemeinsam gelingt der große Wurf gegen das Top-Team aus Paris.
15: Vom Gefühl her hat diese Mannschaft auch eine gute Beziehung zu den Fans. Es gibt dieses Gefühl einfach, dass wir gemeinsam versuchen, diese nächste Stufen zu holen. Und jetzt stehen wir hier und gemeinsam wollen wir dieses Moment einfach unvergesslich machen.
13: Eine sprichwörtliche magische Nacht, vielleicht wieder nach einem Spektakel der beiden besten Offensivreihen Europas. Für Kompany zählt am Ende, ob Spektakel oder nicht, nur eines.
15: Das Allerwichtigste ist am Ende, dass man das Spiel gewinnt. Und das ist die Priorität, das Spiel gewinnen.
13: Dafür braucht es den perfekten Abend. Auch mal wieder defensiv und dann die Lust auf Spiel freien Lauf lassen.
14: Ich freue mich extrem auf das Spiel. Es ist ein großes Spiel, es fühlt sich groß an und dementsprechend ist man natürlich noch mal angespannter, fokussierter. Ich glaube, es wird extrem viel Spaß machen und zu genießen. Ich glaube, da ist mir immer das Wichtigste, nicht zu vergessen, wieso ich angefangen habe, Fußball zu spielen. Das ist aus Spaß und Leidenschaft. Deswegen freue ich mich einfach aufs Spiel.
12: Klare Ansage. Also von Abwehrspieler Jonathan Tah. Heute Abend das Rückspiel in der Königsklasse Bayern München gegen Paris Saint-Germain. 21 Uhr geht's los. Und dann entscheidet sich, wer trifft im Finale in Budapest dann auf Arsenal London. Denn die Engländer gewannen gestern Abend ihr Halbfinalrückspiel gegen Atletico Madrid mit 1:0. Im Jahr 2026 werden keine Leichtathletik-Europameisterschaften im Parasport stattfinden. Der Weltverband World Paraathletics beendete die Suche nach einem Ausrichter ohne Erfolg. Und für den Weltrekordhalter und Paralympicsieger von Rio, Nico Kappel, ist das eine ganz heftige Enttäuschung.
16: Also ich bin absolut frustriert und verärgert und vor allem sehr enttäuscht von unserem internationalen Verband. Allein der Fakt, dass keine offene Kommunikation stattfindet, schockiert mich da mega. Es gibt kein Statement, es wird kein offizieller Grund genannt, es gibt keine Entschuldigung. Der Präsident hat in Paris die paralympische Revolution ausgerufen, aber selbst kriegen sie es nicht auf die Kette, die Rahmenbedingungen dafür herzustellen. Die letzte EM hat 2021 stattgefunden, von daher kann man auch nicht sagen, dass es ein Einzelfall ist.
12: Klare Worte also von Nico Kappel. So viel vom Sport hier in SWR Aktuell, die Zeit 12:48.
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2: Urlaub in der Natur, die Schuhe geschnürt, den Rucksack aufgesetzt und los. Diese Form des Urlaubs wird immer beliebter. In unserer Serie Trekking, Hiking, Camping, Hauptsache draußen, schauen wir uns die Faszination für den Urlaub in der Natur genauer an. Was gibt es da draußen nicht alles zu entdecken? Die Mittelgebirge vor der Tür, Schwarzwald, Alpen. Viel Natur und das, obwohl Europa so dicht besiedelt ist. Allerdings, nicht überall ist alles erlaubt. Auch in Ländern wie Schweden, wo das Draußensein ein wichtiger Teil der Alltagskultur ist und man stolz auf das Jedermannsrecht ist. Was man dabei darf und was man lieber lassen sollte, hat sich Christian Stichler in Stockholm angeschaut.
17: My name is Jonas. I love to spend time in the nature.
18: Mit Videoclips wie diesen erklärt die schwedische Tourismusbehörde, wie frei man sich im Land der Wälder und Seen wirklich bewegen kann. Die rechtliche Grundlage dafür ist das sogenannte Allemannsrecht, also das Jedermannsrecht. Ein Recht, das weit in die schwedische Vergangenheit zurückreicht. Sanja Kurosovic von der schwedischen Naturschutzbehörde erklärt es in dem Video ganz einfach.
19: Simply put, you can say that Allemannsrecht means that everyone is welcome to enjoy the Swedish nature, but you have to do it responsibly.
18: Jeder ist in Schweden eingeladen, die Natur zu genießen, aber bitte mit Verantwortung. Los geht es mit dem Übernachten. Bivakieren oder Zelten ist praktisch überall erlaubt, zumindest für eine Nacht. Aber auch da gibt es eine Regel.
19: It's all about keeping distance, okay. So you don't disturb the people that live there.
18: Es dreht sich alles um den richtigen Abstand. Den gilt es einzuhalten zu Grundstücken, Gärten oder Weideflächen. Direkt vor einem roten Häuschen im Wald sein Zelt aufschlagen? Lieber nicht. Oder nur, wenn man vorher fragt. Und dann geht es an die Schätze der Natur, wie Sanja ihrem Kollegen Jonas erklärt.
20: Picking flowers, mushrooms and berries.
19: Yes, it's allowed, but you have to make sure that they are not protected.
18: Beeren, Pilze und Blumen pflücken? Alles erlaubt. Allerdings muss man sich vorher informieren, welche Arten geschützt sind. Übrigens, Fischen oder Jagen ist ausdrücklich nicht Teil des Jedermannsrechts. Dafür braucht man auch in Schweden eine Angelkarte oder eine Jagdlizenz. Und wenn es abends vor dem Zelt kühl wird, dann ist auch Feuermachen erlaubt, vorausgesetzt, die Waldbrandgefahr ist nicht so groß. Beim Holzsammeln muss man jedoch aufpassen.
20: Now we can build a fire. This is dead and on the ground.
19: We are actually not allowed to pick this large tree.
18: Auch wenn ein Baum quer im Wald liegt, darf man an ihm nicht einfach Äste absägen. Beim Holzsammeln zum Feuermachen ist nur erlaubt, das zu nehmen, was auf dem Boden liegt. Und campen im Wohnmobil? Einfach mal so von der Straße abfahren? Leider ein Mythos.
20: I'm not gonna drive in the terrain. I'm just gonna park outside the road.
19: That's the thing. It's not allowed to drive off-road or to park off-road.
18: Mit dem Camper ein Stück in den Wald, das machen zwar viele, erlaubt ist es nicht. Autos müssen immer auf der Straße bleiben. Übernachten ist grundsätzlich nur auf Rastplätzen erlaubt. Aber zu Fuß, mit dem Rad oder auch mit dem Pferd darf man in Schweden fast überall hin, um sein eigenes Stück Natur zu finden.
20: In Sweden you will always be able to find your own favorite piece of nature.
2: Und was in Österreich in Sachen Outdoor-Tourismus geht und was nicht geht, fasst unser Korrespondent David Freches zusammen.
21: Österreich erlebt derzeit einen echten Camping-Boom. 2025 war das fünfte Rekordjahr in Folge. Es gab fast 9 Millionen Übernachtungen auf Campingplätzen. Das ist ein Plus von 3% gegenüber dem Vorjahr. Generell geht es seit der Pandemie ziemlich steil nach oben. Camping ist so beliebt wie nie zuvor. Und die Hotspots wie Kärnten oder das Salzkammergut, die stoßen in der Hochsaison bereits vereinzelt an ihre Grenzen. Ein Campingplatz, der sollte es zum Übernachten aber schon sein, wenn man Ärger mit dem Gesetz vermeiden will. Wildcampen ist fast überall in Österreich verboten. Eine Grauzone bzw. eine Ausnahme kann es sein, wenn ungeplant so eine Notschlafstelle in der Wildnis aufgebaut wird. Zum Beispiel, wenn man sich beim Wandern verlaufen hat oder die Müdigkeit beim Fahren im Wohnmobil zu groß wird, um den nächsten Campingplatz noch sicher zu erreichen. Dafür ist beim Thema Wandern, Picknicken und Grillen alles ziemlich eindeutig. Auf den gekennzeichneten Flächen und Wegen, da geht es klar. Abseits davon ist es verboten.
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2: Um 7:07 mit Michael Herr.
22: Guten Tag. Es sind wieder mal turbulente Zeiten für Deutschlands größte Airline, die Lufthansa. Stichwort Iran-Krieg und Streiks. Und trotzdem hat der Konzern im ersten Quartal seinen Umsatz steigern können. Das teilte die Airline heute in Frankfurt mit. Aus der SWR-Wirtschaftsredaktion berichtet Tamara Land.
23: Eigentlich war der Jahresauftakt holprig. Erst streikten die Flugbegleiter, später die Piloten. Diese Streiks kosteten den Lufthansa-Konzern im ersten Quartal 40 Millionen Euro, wie das Unternehmen Unternehmen heute mitteilte. Trotz der Flugausfälle konnte die Lufthansa ihren Umsatz aber steigern um 8% auf knapp 9 Milliarden Euro. Unterm Strich machte der Konzern ein Minus von 665 Millionen Euro. Der saisonübliche Verlust im ersten Quartal fiel damit deutlich kleiner aus als im Vorjahr. Wegen des Iran-Kriegs sei die Nachfrage nach Direktverbindungen nach Asien und Afrika gestiegen. Hier konnte die Lufthansa mehr teure Premium-Tickets verkaufen und so die stornierten Verbindungen in den Nahen Osten mehr als wettmachen. Mit Kerosinmangel rechnet die Airline vorerst nicht. Bis Mitte Juni reichten die Vorräte auf jeden Fall, aber auch für die Zeit danach gehe er von einem stabilen Zustand aus, sagte Lufthansa-Chef Spohr. Entsprechend positiv fällt auch der Ausblick aus. Die Lufthansa erwartet einen starken Reisesommer und strebt an, ihren Jahresgewinn erheblich zu steigern.
22: Die deutschen Maschinenbauer haben im März einen unerwartet starken Anstieg an Aufträgen verzeichnet. Das hat der Branchenverband VDMA heute mitgeteilt. Real lagen die Aufträge bundesweit um 27% höher als im Februar. In Baden-Württemberg betrug das Plus 24%. Laut dem Branchenverband deuten die Zahlen allerdings nicht darauf hin, dass es mit dem Maschinenbau jetzt wieder dauerhaft bergauf geht. Der starke März sei ein Sondereffekt, der auf einige wenige Großaufträge zurückzuführen sei. Dennoch verzeichnet die Branche damit auch für das gesamte erste Quartal ein Auftragsplus. Bundesweit belief es sich auf 4%. Großeinsatz für den deutschen Zoll heute. Bundesweit kontrollieren seit dem frühen Morgen mehr als 2.900 Zollbeamte Paketzusteller. Auch in Baden-Württemberg werden Fahrer und Zusteller überprüft.
10: Nach Angaben des Hauptzollamtes in Stuttgart sind in Baden-Württemberg mehrere hundert Zollbeamte zu Kontrollen unterwegs. Sie konzentrieren sich wie auch bundesweit auf die großen Depots und Verteilzentren, also dort, wo viele Fahrer und Zusteller sind. Besonders große Verteilzentren hat DHL zum Beispiel in Bruchsal, Hermes in Bad Rappenau im Kreis Heilbronn oder DPD in Mannheim. Nach einer Schätzung des Landtages arbeiten rund 70.000 Menschen in der Paketbranche in Baden-Württemberg, die Hälfte davon als Fahrerinnen und Fahrer. Bei den Kontrollen geht es unter anderem um die Einhaltung der Mindestlohnvorgaben oder um die Überprüfung der Sozialversicherungen. An den Durchsuchungen wegen Schwarzarbeit und illegaler Beschäftigung sind bundesweit fast 3.000 Ermittler beteiligt. Michael Wegmer, SWR Wirtschaftsredaktion.
22: Und damit noch kurzer Blick nach Rheinland-Pfalz, wo weiterhin die vom Mainzer Biotechnologieunternehmen BioNTech angekündigte Schließung von Produktionsstandorten für Gesprächsstoff sorgt. Der rheinland-pfälzische Wissenschaftsminister Clemens Hoch von der SPD hat die angekündigten Schließungen als schmerzhaften Einschnitt und Zäsur bezeichnet. Besonders der Verlust des Standorts Ida Oberstein sei bitter so hoch. Der Standort Mainz werde aber erhalten bleiben und bleibe Herzstück der Forschungs- und Entwicklungsaktivitäten von BioNTech. Mehr Infos dazu jetzt von Matthias Zahn.
0: Die jetzt angekündigten Maßnahmen seien Ausdruck eines schwierigen Marktumfelds nach der Pandemie, das viele Unternehmen der Branche vor strukturelle Herausforderungen stelle. Der Wissenschaftsminister kündigte an, Rheinland-Pfalz werde auch künftig gezielt in Forschung, Hochschulen und Innovationsnetzwerke investieren, um optimale Rahmenbedingungen für die Biotechnologiebranche zu schaffen. Der Impfstoffhersteller BioNTech hatte gestern für die Standortschließungen und den Abbau von bis zu knapp 1.900 Stellen drei Gründe genannt: eine zu geringe Auslastung, Überkapazitäten und Kostensenkungen.
22: Und damit noch kurz der Blick zur Frankfurter Börse. Der DAX notiert in diesen Minuten bei 25.052 Punkten, ein Plus von 2,7%. Die gute Stimmung am Parkett, die hat vor allem mit Signalen der Entspannung am Golf zu tun.
4: US-Präsident Trump hatte von großen Fortschritten auf dem Weg zu einem endgültigen Abkommen mit dem Iran gesprochen und damit wieder neue Hoffnungen auf eine Entspannung im Konflikt im Nahen Osten geschürt. Aktien von Unternehmen wie Continental, Lufthansa oder BMW haben nach Vorlage der Bilanzzahlen deutlich zugelegt. Auch die Papiere von Daimler Truck sind zu Handelsbeginn im Plus. Obwohl der Lkw-Bauer im ersten Quartal von Problemen auf seinem wichtigen Absatzmarkt USA berichtet hatte. Der Essenslieferdienst HelloFresh schreibt weiter rote Zahlen. Die Umsätze sind im ersten Quartal zurückgegangen. Winterstürme hätten die Betriebsabläufe in den USA und in Europa beeinträchtigt, so heißt es. Hinzu käme die gedämpfte Verbraucherstimmung in den USA. Claudia Wehle, ARD Finanzredaktion.
2: Frankfurt.
22: Und das war das Neueste aus der Wirtschaft. Die Zeit gleich 12.59 Uhr.
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2: Da tut sich was politisch im Südwesten. In Rheinland-Pfalz ist der Koalitionsvertrag unterschrieben worden und in Baden-Württemberg ist er heute vorgestellt worden. Was drin steht, darum geht's gleich ausführlich nach den Nachrichten.
1: 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Das Wetter für den Südwesten.
2: Das ist heute wieder etwas zweigeteilt. Bis zum frühen Nachmittag trocken, teilweise Sonne. Dann kommen wieder Wolken und Regen, stellenweise auch Gewitter. Die Temperaturen erreichen 13 Grad im Nordschwarzwald und am wärmsten wird es in der Pfalz mit 21 Grad. In der Nacht, da regnet es noch teilweise, Tiefstwerte dann 11 bis 5 Grad. Morgen oft bewölkt, örtlich auch noch ein bisschen Regen und etwas kühler als heute. Samstag und auch am Freitag schon nach Frühnebel öfter Sonne und auch wieder wärmer.
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5: Um 13 Uhr mit Frauke Vetter. Bundesjustizministerin Hubich hat dazu aufgerufen, die Bedrohung der Demokratie durch Rechtsextremismus ernst zu nehmen. Vor dem Hintergrund der Großrazzia gegen rechtsextreme Jugendorganisationen sprach sie von einer gesamtdeutschen Gefahr. Dabei verwies sie darauf, dass die Razzia in 12 Bundesländern stattgefunden habe. Die Sprecherin des Generalbundesanwalts Peterson sagte, die Razzien richteten sich gegen 36 Beschuldigte.
6: Wir reden hier einerseits von einer Organisation, die sich selbst Jung und Stark nennt. Die andere Organisation bezeichnet sich als Deutsche Jugend voran oder manchmal auch Neue Deutsche Welle. Diese Vereinigungen zeichnen sich häufig durch das sehr junge Alter ihrer Mitglieder aus. Wir haben heute Beschuldigte im Alter ab etwa 17 Jahren, in der Regel bis Mitte 20. Diese Vereinigungen vernetzen sich insbesondere über das Internet, über soziale Medien. Sie treten dann aber auch durch Gewaltdelikte teilweise realweltlich in Erscheinung.
5: Peterson sagte, einigen Beschuldigten würden auch konkrete Gewaltdelikte vorgeworfen. Zum Beispiel seien vermeintlich pädophile Menschen gemeinschaftlich angegriffen worden. CDU und SPD im Rheinland-Pfalz haben gut 6 Wochen nach der Landtagswahl ihren Koalitionsvertrag unterzeichnet. Damit ist die erste große Koalition in der Geschichte des Landes besiegelt. Wer in das Kabinett des designierten Ministerpräsidenten Schnieder eintreten wird, ist noch offen. Das wollen beide Parteien getrennt voneinander bekannt geben. Wann, steht noch nicht fest. Zuvor hatte die SPD den bisherigen Ministerpräsidenten Schweizer einstimmig zum neuen Fraktionschef gewählt. Ein französisches Containerschiff ist in der Straße von Hormuz angegriffen worden. Dabei sind nach Angaben der Reederei mehrere Besatzungsmitglieder verletzt worden. Sie seien von dem Schiff geholt und medizinisch versorgt worden. Details nannte die Reederei nicht. Auch zum Zustand der Verletzten gab es keine Auskunft. Zuvor hatte US-Präsident Trump angekündigt, die Initiative für eine sichere Schifffahrt durch die Meerenge auszusetzen. Gesundheitsbehörden in Südafrika haben bei 2 Passagieren des vom Hunter-Virus betroffenen Kreuzfahrtschiffs den sogenannten Andentyp bestätigt. Das Gesundheitsministerium erklärte, dass die Tests von Passagieren stammten, die nach Südafrika ausgeflogen worden waren. Demnach ist ein britischer Tourist betroffen, der auf einer Intensivstation behandelt werde. Der 2. Test stamme von einer bereits verstorbenen Frau. Der Andentyp des Hunter-Virus gilt als einziger, der von Mensch zu Mensch übertragen werden kann. In Zürich wurde das Hunter-Virus bei einem früheren Passagier desselben Schiffs nachgewiesen. Er wird derzeit in einem Zürcher Krankenhaus behandelt. In Deutschland sind im April deutlich weniger Menschen geflogen als ein Jahr zuvor. Insgesamt hätten rund 1,65 Millionen Passagiere gefehlt, teilte der Flughafenverband ADV mit. Gründe seien der anhaltende Iran-Krieg, Flugstreichungen wegen explodierender Kerosinpreise sowie die Streiks bei der Lufthansa. ADV-Hauptgeschäftsführer Beisel sagte, dies treffe die deutschen Flughäfen mit voller Wucht. Er fordert die Bundesregierung auf, die Luftverkehrssteuer sofort auszusetzen oder mittelfristig zumindest zu halbieren. Die Naturschutzverbände LBV und NABU haben dazu aufgerufen, zwischen dem 15. und 25. Mai Igel zu zählen. Wer in dieser Zeit einen Igel sehe, solle dies im Internet melden. Auf igel-in-bayern.de oder auf nabu-naturgucker.de. Dabei sei nicht entscheidend, ob die Tiere lebten oder nicht, erklärten die Verbände. Ziel sei es, mehr über die Verbreitung und das Verhalten der Tiere zu erfahren. Morgen eröffnet im Deutschhof in Heilbronn die Ausstellung »Zukunft trifft Vergangenheit – KI und Archäologie«. Gezeigt werden nach Angaben der Städtischen Museen Heilbronn archäologische Funde aus der Römerzeit, darunter auch eine Merkurstatue. Im nahegelegenen IPAI-Besucherzentrum ist zu sehen, wie künstliche Intelligenz die Archäologie revolutioniert, beispielsweise bei der Bodenanalyse. Highlight ist hier ein interaktiver Avatar des römischen Gottes Merkur, der Fragen zu seiner Geschichte beantwortet. SWR Nachrichten, Redaktion Christian Kreuzer und Stefan Bosch. Das Wetter für Baden-Württemberg und Rheinland-Pfalz. Ein Tief bestimmt mit feuchter und recht kühler Luft unser Wetter. 13.05 Uhr.
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3: Mit Vanja Weingart, guten Tag. Die Zukunft von Bildung, Wirtschaft und Sicherheit in Baden-Württemberg. CDU und Grüne stellen ihren Koalitionsvertrag vor. Ein Jahr Bundesregierung unter Kanzler Merz. Wie urteilen Bürgerinnen und Bürger? Und Razzia gegen rechtsextreme Gruppen. Um welche es geht und warum sie gerade junge Menschen ansprechen. Auch das ist ein Thema in dieser Sendung bis 13:30. Wichtige politische Schritte heute in Rheinland-Pfalz und in Baden-Württemberg. In Rheinland-Pfalz haben SPD und CDU ihren Koalitionsvertrag unterzeichnet. Vorgestellt hatten sie ihn ja schon vor knapp einer Woche. Er sieht unter anderem mehr Geld für die Kommunen vor, mehr Personal für Polizei und verpflichtende Sprachförderung in den Kitas. Die Details aus Baden-Württemberg, die hat es heute Mittag gegeben. 2 Monate nach der Landtagswahl in Baden-Württemberg hatten sich Grüne und CDU vergangen Woche geeinigt. Was sie sich konkret für die nächsten 5 Jahre vorgenommen haben, das steht im Koalitionsvertrag und den haben die Parteien heute vorgestellt. Landespolitik-Korrespondent Knut Bauer. Die Wirtschaft und wie sie in Baden-Württemberg am besten vorankommt, das war das Thema im Wahlkampf. Welche Rolle spielt das jetzt im Koalitionsvertrag?
7: Es steht ganz oben als Schwerpunkt für die nächsten 5 Jahre, haben der designierte Ministerpräsident Cem Özdemir von den Grünen und CDU-Landeschef Manuel Hagel ausgegeben, Arbeitsplätze zu sichern und neue Jobs zu schaffen. Baden-Württemberg stehe vor der größten Herausforderung seit seiner Gründung, heißt es gleich im ersten Satz des neuen Koalitionsvertrags, der die etwas pathetische Überschrift trägt, gemeinsam stark in stürmischen Zeiten. Konkret will die neue Koalition einen Zukunftsfonds Baden-Württemberg einrichten. Mit Kapital des Landes und von privaten Geldgebern sollen Neugründungen von Firmen und Start-ups gefördert werden. Gleichzeitig sollen Ansiedlungen mit einem Effizienzgesetz schneller gehen. Grün-Schwarz will bis Ende 2027 alle landesrechtlichen Berichts- und Dokumentationspflichten auslaufen lassen, um Bürokratie abzubauen.
3: Lehrkräftemangel und Digitalisierung an Schulen, also die Bildungspolitik, die war auch Thema im Wahlkampf. Welche Richtung will die Koalition in Baden-Württemberg da einschlagen?
7: Sie will ein verbindliches und kostenfreies letztes Kindergartenjahr einführen mit obligatorischen Bildungsinhalten. Dafür wird die Schulpflicht ausgeweitet. Das heißt, es gibt gezielt Sprachförderung im letzten Kindergartenjahr, damit die Kinder mit besseren Voraussetzungen in der ersten Klasse anfangen können. Das ist eine Reaktion auf die immer schlechteren Ergebnisse in den Bildungsrankings schon bei Grundschülern. Ansonsten ist keine Schulstrukturdebatte vorgesehen. Es bleibt also bei Hauptschule, Realschule und Gymnasium. Und auch die umstrittene Grundschulempfehlung fürs Gymnasium wird beibehalten mit 2 von 3 Kriterien aus Testergebnis, Lehrermeinung und Elternwille.
3: Großes Thema in Baden-Württemberg natürlich auch Polizei, Sicherheit, Extremismus. Was steht dazu im Koalitionsvertrag?
7: Die Einstellungsoffensive bei der Polizei wollen Grüne und CDU fortsetzen, um die Polizeidichte im Land schrittweise zu erhöhen. Und es soll 1.000 zusätzliche Stellen im Nichtvollzug geben. Das sind Angestellte und zivile Beschäftigte, die Streifenpolizisten bei Verwaltungsaufgaben unterstützen oder als IT-Spezialisten in den Bereichen Finanzermittlungen und Cybercrime arbeiten. Ein Konfliktpunkt zwischen Grünen und CDU ist die Videoüberwachung. Die CDU will sie am liebsten flächendeckend in ganz Baden-Württemberg. Die Grünen eher nicht. Da gibt es jetzt einen klassischen Kompromiss. Das Mannheimer Modellprojekt zur Videoüberwachung wird auf 2 weitere Standorte ausgeweitet.
2: Viele Ideen und Ziele, das kostet alles Geld. Welche Ideen gibt es denn zur Finanzierung?
7: Ehrlich gesagt, gar keine. Ganz im Gegenteil. Im Koalitionsvertrag heißt es wörtlich, aufgrund der angespannten Haushaltssituation stehen sämtliche zusätzlichen finanzwirksamen Maßnahmen des Koalitionsvertrags unter Haushaltsvorbehalt. Heißt, erst wenn genügend Geld da ist, können die geplanten Maßnahmen umgesetzt werden, vielleicht auch nur schrittweise. Nach den letzten Berechnungen jedenfalls fehlen im Landeshaushalt in Baden-Württemberg bis 2029 knapp 14 Milliarden Euro.
2: Wir haben jetzt noch nicht über Personal gesprochen, weil es aber auch heute noch nicht öffentlich wird. Aber welche Menschen sind da für welche Posten im Gespräch?
7: Ja, in der Tat, heute geht es erstmal um Inhalte, noch nicht um Personen. Das kommt noch in den nächsten Tagen. Klar ist, dass Cem Özdemir von den Grünen neuer Ministerpräsident werden soll und die Nachfolge von Winfried Kretschmann antritt. Weil Grüne und CDU bei der Landtagswahl fast gleich auf abgeschnitten haben, die Grünen sind ja nur hauchdünn vorne, und im Landtag über gleich viele Sitze verfügen, bekommt die CDU im Gegenzug den Posten des Landtagspräsidenten. Dafür ist Thomas Strobel nominiert, bisher Innenminister. Sein Ressort dürfte für die CDU ihr Spitzenmann Manuel Hagel übernehmen. Alles Weitere sieht man dann, wie gesagt, in den nächsten Tagen.
2: Knut Bauer aus der SWR-Redaktion Landespolitik in Stuttgart. Und dort ist heute der Koalitionsvertrag unterschrieben worden von CDU, vorgestellt worden von CDU und Grünen. Und Cem Özdemir, der soll am 13. Mai im baden-württembergischen Landtag zum Ministerpräsidenten gewählt werden. Vorher müssen noch die Parteitage von Grünen und CDU dem Koalitionsvertrag zustimmen. Erst dann wird er auch unterschrieben. Und von den politischen Koalitionen hier gerade bei uns im Südwesten, die hier gerade starten, gehen wir auf die Bundesebene. Denn heute ist die Große Koalition, die Regierung Merz, genau ein Jahr im Amt. Gestartet ist sie mit einem Sondervermögen im Rücken. 500 Milliarden für Investitionen in Infrastruktur. Seitdem hat die schwarz-rote Koalition Kommissionen eingesetzt, Gesetze auf den Weg gebracht und viel inhaltlich über Migration, Steuern, über Energiepolitik diskutiert. Wie kommen diese ersten 12 Monate bei Bürgerinnen und Bürgern an? Was soll die aktuelle Bundesregierung besser machen, haben wir in Ulm gefragt.
8: Dass sie sich mit einem anderen Umgangston begegnen und mehr aufeinander hören, anstatt nur übereinander zu schimpfen. Das würde ich sehr gerne ändern.
9: Unsere Kanzlerin spricht mal so und manchmal sollte vorher überlegen, was er sagt, nicht einfach so irgendwas daherlabern.
11: Es ist mir sehr wichtig, dass der Umweltschutz einen guten Stand hat. Und die Frau Reiche mit ihren Ideen mit der Atomkraft finde ich katastrophal. Das ist nicht so toll. Es ist mir wichtig, dass Energiespeicher ausgebaut werden und die Erneuerbaren gefördert werden. Und das würde ich auf jeden Fall ändern.
15: Ich denke, die Wirtschaft lässt derzeit schon die Muskeln ein bisschen spielen. Zum Beispiel die Energiepreise, die wir an der Tankstelle gerade alle zu verspüren haben. Da ist die Wirtschaft derzeit am längeren Hebel und steuert da viel, viel mehr als die Regierung. Und da sollte die Regierung eigentlich doch ein bisschen nachhaltiger sein.
11: Es ist auch wichtig für junge Leute, vor allem bezahlbaren Wohnraum zu schaffen und vielleicht auch in langfristiger Perspektive auch Käufe zu ermöglichen von Wohneigentum, weil das für uns ja doch, wenn es so weiterläuft, sehr unbezahlbar wäre.
24: Man muss dafür sorgen, dass alle Menschen Arbeit haben. Das würde ich ganz wichtig finden.
2: Sagen Menschen aus Ulm zu einem Jahr Bundesregierung unter Kanzler Merz. Und sein großes Thema, das Wichtigste seiner Amtszeit, ist die Wirtschaft in Deutschland. Das sagt Merz immer wieder. Was hat die Bundesregierung in einem Jahr auf diesem Feld erreicht? Michael Wegmer aus der SWR-Wirtschaftsredaktion zieht Bilanz.
10: Es ist wirtschaftlich wahnsinnig viel los gewesen in den letzten 12 Monaten. Und die Bundesregierung hat auch wirklich viel angeschoben. Aber oft ist dabei relativ wenig rumgekommen. Fangen wir mit einigen positiven Beispielen an.
25: Bürokratieabbau.
10: Hier tut sich tatsächlich einiges. Belege müssen nicht mehr so lange aufbewahrt werden. Kleine Betriebe sollen keinen Sicherheitsbeauftragten mehr einsetzen müssen. Ein Online-Portal soll Unternehmensgründungen innerhalb von 24 Stunden ermöglichen. Der Normenkontrollrat der Bundesregierung stellt fest, bis zum Sommer 25 ist der Finanzaufwand für neue Regelungen auf hohem Niveau um ein paar Milliarden Euro zurückgegangen.
25: Freihandelsabkommen.
10: Die schließt zwar streng genommen die Europäische Union, aber die Bundesregierung hat sich dafür stark gemacht und wichtige Abschlüsse fallen in ihr erstes Jahr. Das Abkommen mit den südamerikanischen Mercosur-Staaten oder das Freihandelsabkommen mit Indien. Besonders Deutschland bemüht sich auch um ein Abkommen mit Staaten in der Golfregion.
25: Das große Investitionspaket.
10: 500 Milliarden Euro für Infrastruktur und Klimaneutralität. Erste Analysen von Wirtschaftsforschern kommen allerdings zu dem Ergebnis, dass die neu aufgenommenen Schulden nicht für wichtige Investitionen eingesetzt werden. Sie sprechen von Zweckentfremdung, von Haushaltslöchern, die mit dem Geld gestopft werden. Ein Investitionsboom ist noch nicht zu sehen.
25: Die Energiekrise.
10: Die Koalition hat auf die steigenden Energiepreise durch den Iran-Krieg reagiert. Aber sie hat lange gebraucht und dann aus meiner Sicht die falschen Mittel gewählt. Bei der neuen 12-Uhr-Regel war von Anfang an klar, dass sie die Spritpreise nicht senken wird. Und ebenso klar war beim befristeten Tankrabatt, dass er den Staat Milliarden kostet, aber möglicherweise nicht komplett an der Tankstelle ankommt. Eine Senkung der Stromsteuer hätten viele für sinnvoller gehalten.
25: Und sonst so?
10: Der neue Industriestrompreis wird die Unternehmen in Deutschland kaum entlasten. Wir haben immerhin eine Gesundheitsreform, dafür aber immer noch keine dringend notwendige Rentenreform. Wenn hier mit den Vorschlägen der Expertenkommission im Sommer Bewegung reinkommt, könnte das meine Wirtschaftsbilanz der Bundesregierung deutlich verbessern. Bis hierhin würde ich in Schulnoten, für viele wahrscheinlich immer noch zu gut, eine 3 bis 4 vergeben.
3: Michael Wegmer aus der SWR-Wirtschaftsredaktion über 12 Monate Wirtschaftspolitik der aktuellen Bundesregierung. Eine Hürde, über die die Vorgängerregierung, die Ampelkoalition 2024 gestürzt war, war das sogenannte Heizungsgesetz. Viele Menschen waren damit unzufrieden. Sie wollten sich nicht vorschreiben lassen, welche Art Heizung sie einbauen. Die aktuelle Bundesregierung hat das Gebäudemodernisierungsgesetz, wie das Heizungsgesetz offiziell heißt, überarbeitet. Jetzt liegt der erste Gesetzesentwurf aus dem Bundeswirtschaftsministerium vor. Demnach sollen Gas- und Ölheizungen noch über das Jahr 2045 hinaus eingebaut werden dürfen. Schon im Februar hatte die Koalition gesagt, Heizen mit Öl und Gas soll weiter möglich sein. Maximilian Ulrich aus unserem Hauptstadtstudio. Was ist jetzt die Neuerung in diesem Gesetzesentwurf?
12: Laut Entwurf sollen neue Öl- und Gasheizungen sogar noch nach 2045 eingebaut werden dürfen. Bis dahin will Deutschland eigentlich klimaneutral sein, also kein CO2 mehr ausstoßen. Genau das passiert aber beim Verbrennen von Öl und Gas. Der Gesetzentwurf sieht daher vor, dem Öl und Gas klimaneutrale Brennstoffe beizumischen, wie Wasserstoff oder Bioöl. In 3 Jahren sollen erstmal 10% grüne Brennstoffe Pflicht sein beim Heizen. 2040 sollen es 60% sein. Die Koalition nennt die Stufen bis dahin Biotreppe.
3: Das Ganze ist noch nicht beschlossen, sondern ein Referentenentwurf. Was bedeutet das genau?
12: An dem Entwurf kann sich noch viel ändern. Er wird in der Bundesregierung, aber auch im Bundestag nochmal diskutiert und an vielen Stellen überarbeitet werden. Man erkennt aber eine klare Richtung und die heißt Lockerung beim Klimaschutz. Zwar steht ganz am Anfang der Satz drin, die Klimaschutzziele gelten, aber viele Klimaschutzparagraphen im Gesetz wurden gestrichen. Im aktuell geltenden Heizungsgesetz etwa steht, dass Öl- und Gasheizung nur bis 2045 laufen dürfen. Und dieser Paragraph fehlt im neuen Gesetzesentwurf.
3: Seit gestern Abend ist dieser Entwurf öffentlich. Was ist die Kritik daran?
12: Der Bund für Umwelt und Naturschutz nennt den Entwurf eine klimapolitische Bankrotterklärung. Und die AfD findet hingegen, es bräuchte gar keine Vorgaben zur Klimaneutralität beim Heizen. Das große Problem ist die letzte Stufe der Biotreppe. Das ist nämlich die größte und schwerste. 2040 sollen ja 60% des Brennstoffs grün sein. 5 Jahre später, 2045, muss man irgendwie auf 100% kommen. Die Frage ist nur, wie? Denn grüne Brennstoffe wie Wasserstoff sind aktuell vor allem teuer und knapp.
3: Informationen zum Entwurf für das neue Heizungsgesetz waren das von unserem Korrespondenten Maximilian Ulrich aus Berlin. Und Kritik an dem Gesetz kommt nicht nur vom BUND, sondern auch von den Grünen. Die parlamentarische Geschäftsführerin der Grünen Bundestagsfraktion, Irene Michalitsch, hat im SWR heute Morgen gesagt:
13: Es ist jedenfalls der falsche Schritt, einfach weil wir natürlich merken, dass gerade die fossilen Energien immer teurer werden. Und das war ja auch der Grund, warum wir damals das Gebäudeenergiegesetz so angelegt haben, dass die Menschen eben auch unabhängiger werden, eben von Öl und Gas. Und wir sehen ja gerade angesichts der Krise, in der wir uns befinden, dass es vollkommen falsch ist, auf fossile Energien zu setzen, einfach weil es die Leute wirklich in eine regelrechte Kostenfalle treibt. Und deswegen ist es etwas, was wir natürlich ganz und gar nicht gut heißen.
3: Irene Michalitsch von den Grünen. Lob für den Gesetzesentwurf dagegen kommt von denen, die das Ganze ja auf den Weg gebracht haben. Der parlamentarische Geschäftsführer der Unionsfraktion, Steffen Bilger, hat im SWR-Interview gesagt:
14: Wir haben einen großen Fehler der Ampel korrigiert. Das Heizungsgesetz hat für sehr viel Unmut gesorgt, für sehr viel Spaltung in unserem Land. Es hat aber auch dazu beigetragen, dass Investitionen gehemmt wurden. Und jetzt haben wir diese Verunsicherung beseitigt. Wir haben aber auch damit verbunden einen klaren Plan für den Klimaschutz. Die Klimaziele, die Erreichung der Klimaziele im Wärmebereich werden kontinuierlich kontrolliert. Wenn die nicht eingehalten werden sollten, dann wird nachgeschärft. Also es ist ein ganzheitliches Konzept, wo aber den Menschen die Entscheidung über ihre Heizung zurückgegeben wird und nicht so viel gegängelt wird, wie das unter dem Heizungsgesetz der Fall gewesen wäre.
3: Steffen Bilger von der CDU. Sie hören SWR aktuell, es ist 13.19 Uhr. Razzien gegen junge, mutmaßliche Rechtsextremisten. Bundesweit haben Ermittler heute Morgen Wohnungen und Gebäude durchsucht. Die Bundesanwaltschaft in Karlsruhe hat mitgeteilt, es gehe um Mitglieder zweier krimineller Vereinigungen. Die heißen Jung und Stark und Deutsche Jugend voran. Holger Schmidt, ARD-Terrorismusexperte. Was sind das für Gruppen?
16: Das sind Gruppen, die sich in den vergangenen Monaten, im vergangenen Jahr, muss man sagen, im Internet gebildet haben, über Messenger-Dienste, über die sogenannten sozialen Medien und die sehr darum trommeln, dass sich junge Menschen anschließen und dort teilhaben an einem extrem rechtsextremen, ausländerfeindlichen, queerenfeindlichen, man muss sagen, rassistisch-neonazistischen Weltbild. Das ist wirklich eine ziemlich gruselige Veranstaltung, jede von diesen Gruppen. Eine nennt sich übrigens auch die Neue Deutsche Welle und man sieht an diesen Worten schon so ein bisschen, worum es geht. Es gab eine andere Gruppe, die in ähnliche Richtung gegangen ist und deren Mitglieder im Augenblick vor dem Oberlandesgericht Hamburg angeklagt sind. Die hat sich die letzte Verteidigungswelle genannt. Also ich glaube, es wird deutlich, dass schon diese Namensgebung für etwas steht, was man als eine Art rechtsextreme Aufbruchbewegung bezeichnen kann und bei der Gewalt und sich zusammenfinden, um den politischen Gegner zu bekämpfen, eine große Rolle spielt. Und es spielt eine große Rolle, besonders junge Leute anzusprechen. Ich glaube, das ist noch so ein wirklich erschreckendes Fazit auch der Durchsuchungen heute, dass die Beschuldigten zu einem großen Teil unter das Jugendstrafrecht fallen, dass manche von ihnen kaum strafmündig sind und der Großteil wirklich nicht mal volljährig ist.
3: Ist das ein Trend, dass gerade immer mehr junge Menschen von so rechtsextremen Gruppen angesprochen werden?
16: Ich würde es ein bisschen anders formulieren. Ich würde sagen, es ist ein Trend, dass es besonders viele Gruppen gibt, die in diesem Milieu versuchen, ihre Anhänger zu bekommen und dass es eben auch andere Gruppen gibt, die sich an ein eher älteres Publikum richten und dass vielleicht auch so ein bisschen der Erfolg von mancher dieser Gruppen darin liegt, dass sie sich auch nur oder weit überwiegend auf die jungen Leute richten, die dann so ein bisschen in ihresgleichen unterwegs sind, wo das dann vielleicht sprachlich und von der Sympathie und so noch mal besser klappt, als wenn da ältere Menschen noch dabei wären. Vielleicht noch mal zur Dimension. Jede dieser Gruppen hat mehrere hundert Mitglieder in den entsprechenden Plattformen. Und insgesamt sind jetzt 38 Personen beschuldigt, entweder als Rädelsführer, also als Organisatoren quasi, in einer dieser beiden Gruppen aktiv gewesen zu sein oder als Mitglieder, die es so ernst genommen haben quasi, dass der Generalbundesanwalt da etwas gesehen hat, was er für verfolgbar hält.
3: Aber diese Gruppen sind ja jetzt nicht verboten, sondern die werden beobachtet, richtig?
16: Diese Gruppen haben als, sagen wir mal, das, was virtuell da im Internet passiert, keinen Status, den man jetzt irgendwie verbieten oder an sich angreifen könnte. Das sind keine eingetragenen Vereine, sondern wenn man das technisch betrachtet, ja eigentlich nur eine Sammlung von Menschen, die sich da in einem Kanal zusammengefunden haben. Aber die Argumentation der Bundesanwaltschaft ist, dass bei den entscheidenden Wortführern und Organisatoren dieser Gruppe eben eine so feste Struktur erreicht worden ist in dem, was man da gemeinsam machen will, nämlich zum Beispiel politisch Andersdenkende und queere Menschen bekämpfen mit körperlicher Gewalt, sich dazu verabreden, sich zu überfallen, Körperverletzungsdelikte werden einzelnen Mitgliedern dieser Gruppe bereits vorgeworfen und eben zu hetzen. Und dass das Ganze eben so verfestigt und organisatorisch aufgebaut ist, dass der Generalbundesanwalt das eben als kriminelle Vereinigung bewerten kann.
2: Und sozusagen die Anführer dieser Vereinigungen sind jetzt identifiziert worden. Da gab es die Durchsuchungen. Gab es da Schwerpunkte in bestimmten Bundesländern?
16: Also hier für den Südwesten ist insbesondere der Landkreis Mayen-Koblenz und der Landkreis Ahrweiler Ziel von solchen Durchsuchungen gewesen. Bundesweit betrachtet sind Schwerpunkte Nordrhein-Westfalen und der Raum Berlin-Brandenburg. Und da sind wirklich viele dieser Personen, die interessanterweise teilweise auch ganz öffentlich agieren. Also über einige dieser Menschen, um die es heute geht, da hat es in den vergangenen Monaten auch schon Medienberichterstattung gegeben, eben weil diese Kanäle so extrem sind. Zum Beispiel ARD-Politikmagazine wie zum Beispiel Kontraste haben darüber berichtet. Und das sind Leute, die relativ offen auch in der Öffentlichkeit mit ihrer Einstellung hausieren gehen und jetzt eben heute Morgen Besuch von den Ermittlungsbehörden hatten.
2: Jetzt hieß es, nach diesen Razzien gab es keine Verhaftungen. Wie geht es dann aber weiter nach so einer Razzia?
16: Tatsächlich ist diese Aktion nach meinem Eindruck erstmal dazu da gewesen, diese Szene, von der man schon ungefähr wusste, wer dazugehört, noch weiter aufzuklären. Der Generalbundesanwalt hat sich in der Situation gesehen, die entsprechenden Durchsuchungsbeschlüsse beantragen zu können. Dafür reichte der Verdachtsgrad. Aber es gab eben keine Haftbefehlsgründe, die jetzt im Vorfeld schon dazu geführt hätten, dass da geplante Festnahmen heute Morgen durchgeführt werden sollten. Sondern es ging zunächst einmal tatsächlich nur darum, die entsprechenden Wohnungen der Beschuldigten zu durchsuchen und zu schauen, was man dort so findet.
2: Informationen von Holger Schmidt, ARD-Terrorismusexperte, über die bundesweite Razzia gegen mutmaßliche Nazis heute Morgen. Und dazu erklärt Bundesjustizministerin Stefanie Hubig heute, es müsse ernst genommen werden, dass gewaltbereite rechtsextreme Gruppen besonders unter jungen Menschen Zulauf hätten. Die SPD-Politikerin sprach von einer gesamtdeutschen Bedrohung. Hubig bezeichnete Rechtsextremismus als größte Gefahr von innen in Deutschland. Die schlechten Nachrichten aus der deutschen Autobranche reißen nicht ab. BMW musste heute einen Gewinnrückgang in den ersten drei Monaten des Jahres vermelden. Und auch beim Lkw-Hersteller Daimler Truck aus Leinfelden-Echterdingen ist der Gewinn eingebrochen, und zwar um 80% auf 149 Millionen Euro. Geli Hensoldt aus der SWR-Wirtschaftsredaktion, woran liegt das?
17: Ja, vor allem an den USA und am amerikanischen Präsidenten und an seiner Zollpolitik. Die ist ja für alle deutschen und europäischen Hersteller eine Mega-Belastung, schon seit Donald Trump Präsident geworden ist. Und das gilt eben auch für Daimler Truck. Wir hier in Deutschland, wir diskutieren ja vor allem über die Zölle auf Importe aus der EU in die USA. Bei Daimler Truck geht es aber auch um die Zölle, mit denen die USA Importe aus Mexiko belegt haben. Der Hersteller produziert nämlich für den US-amerikanischen Markt eben teilweise auch in Mexiko. Und das hat finanzielle Folgen, und zwar ziemlich große. Insgesamt haben die US-Importzölle, wenn man so alles zusammenrechnet, in den ersten drei Monaten mit einem niedrigeren dreistelligen Millionen-Euro-Betrag zu Buche geschlagen, hieß es heute. Dazu kommt, und was auch eine Belastung ist, dass eben im amerikanischen Logistiksektor gerade Flaute herrscht und die Speditionen deshalb auch weniger neue Lkw gekauft haben. Noch nie seit 2010 war der Absatz in den USA so gering wie zwischen Januar und Ende März 2026. Und das alles zusammen, also die Zölle, die rückläufigen Verkaufszahlen in den USA und dazu noch ein ganz schwaches Geschäft mit Bussen, das alles hat dazu geführt, dass eben der Gewinn bei Daimler Truck in den ersten drei Monaten dieses Jahres mega zurückgegangen ist, um 80% eben auf 149 Millionen Euro.
2: Das Thema Zölle, das ist ja ein Dauerbrenner. Gerade erst hatte der amerikanische Präsident ja eine neue Nachricht für die deutsche Autobranche, die Zölle für Autoexporte aus der EU sollen wieder steigen auf 25%. Was oder wie würde das auch Daimler Truck treffen?
17: Ja, das ist so ein bisschen der Blick in die Kristallkugel und momentan echt schwer einzuschätzen. Das hat auch Daimler Truck-Chefin Karin Rattström heute nochmal gesagt, weil im Moment ist ja gar nicht so ganz genau klar, was Donald Trump eigentlich plant. Also sollen die Zölle nur für Fahrzeuge gelten, also für ganze Fahrzeuge oder auch für Teile? Also wenn sie auch auf Teile erhoben werden, dann hätte das natürlich auch Folgen für Daimler Truck. Denn aus den Werken in Mannheim und in Gaggenau, Da werden eben Teile in die USA geliefert. Was auch noch unklar ist mit Blick auf die Zölle, es soll Gutschriften geben für die Teile, die in den USA gefertigt werden, für die Unternehmen, die Zölle bezahlen. Aber auch was das dann bedeutet für Daimler Truck, das lässt sich im Moment überhaupt nicht abschätzen. Auch das hat der Vorstand heute nochmal gesagt.
2: Trotz der aktuell schlechten Geschäftszahlen hält Daimler Truck an seiner Prognose für 2026 fest. Mhm. Der Gewinn soll zwischen 3,2 bis 3,7 Milliarden Euro liegen. 2025 waren es 3,5 Milliarden gewesen. Woher kommt dieser Optimismus?
17: Vom Auftragseingang. Der ist nämlich in den USA in den ersten 3 Monaten deutlich angestiegen, um 86%, also schon eine Hausnummer. Und das, obwohl das Unternehmen die Preise auch wegen der Zölle anheben musste. Daimler Truck-Chefin Karin Ratström sieht den Konzern deshalb einfach gut aufgestellt. Gerade im Moment läuft auch noch die Hauptversammlung, also das Aktionärstreffen von Daimler Truck. Und bei der hat Ratström das vorhin so formuliert.
0: Wir treiben Innovation.

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1: Um 13.30 Uhr mit Frauke Vetter. Bundesjustizministerin Hubich hat dazu aufgerufen, die Bedrohung der Demokratie durch Rechtsextremismus ernst zu nehmen. Vor dem Hintergrund der Großrazzia gegen rechtsextreme Jugendorganisationen sprach sie von einer gesamtdeutschen Gefahr. Dabei verwies sie darauf, dass die Razzia in 12 Bundesländern stattgefunden habe. Die Sprecherin des Generalbundesanwalts Peterson sagte, die Razzien richteten sich gegen 36 Beschuldigte.
2: Wir reden hier einerseits von einer Organisation, die sich selbst Jung und Stark nennt. Die andere Organisation bezeichnet sich als Deutsche Jugend voran oder manchmal auch Neue Deutsche Welle. Diese Vereinigungen zeichnen sich häufig durch das sehr junge Alter ihrer Mitglieder aus. Wir haben heute Beschuldigte im Alter ab etwa 17 Jahren, in der Regel bis Mitte 20. Diese Vereinigungen vernetzen sich insbesondere über das Internet, über soziale Medien. Sie treten dann aber auch durch Gewaltdelikte teilweise realweltlich in Erscheinung.
1: Peterson sagte, einigen Beschuldigten würden auch konkrete Gewaltdelikte vorgeworfen. Zum Beispiel seien vermeintlich pädophile Menschen gemeinschaftlich angegriffen worden. CDU und SPD in Rheinland-Pfalz haben gut 6 Wochen nach der Landtagswahl ihren Koalitionsvertrag unterzeichnet. Damit ist die erste große Koalition in der Geschichte des Landes besiegelt. Wer in das Kabinett des designierten Ministerpräsidenten Schnieder eintreten wird, ist noch offen. Das wollen beide Parteien getrennt voneinander bekannt geben. Wann steht noch nicht fest. Zuvor hatte die SPD den bisherigen Ministerpräsidenten Schweizer einstimmig zum neuen Fraktionschef gewählt. Ein französisches Containerschiff ist in der Straße von Hormuz angegriffen worden. Dabei sind nach Angaben der Reederei mehrere Besatzungsmitglieder verletzt worden. Sie seien von dem Schiff geholt und medizinisch versorgt worden. Details nannte die Reederei nicht. Auch zum Zustand der Verletzten gab es keine Auskunft. Zuvor hatte US-Präsident Trump angekündigt, die Initiative für eine sichere Schifffahrt durch die Meerenge auszusetzen. Gesundheitsbehörden in Südafrika haben bei 2 Passagieren des vom Hantavirus betroffenen Kreuzfahrtschiffs den sogenannten Antentyp bestätigt. Das Gesundheitsministerium erklärte, dass die Tests von Passagieren stammten, die nach Südafrika ausgeflogen worden waren. Demnach ist ein britischer Tourist betroffen, der auf einer Intensivstation behandelt werde. Der 2. Test stamme von einer bereits verstorbenen Frau. Der Antentyp des Hantavirus gilt als einziger, der von Mensch zu Mensch übertragen werden kann. In Zürich wurde das Hantavirus bei einem früheren Passagier desselben Schiffs nachgewiesen. Er wird derzeit in einem Züricher Krankenhaus behandelt. Jede 2. stationäre Behandlung in einer Klinik könnte ambulant durchgeführt werden. Das ist zumindest das Resultat eines Krankenhausreports der AOK. Von den etwa 15 Millionen Krankenhausaufenthalten vor 2 Jahren seien demnach 8,6 Millionen nicht zwingend notwendig gewesen, so die Krankenkasse. Patienten könnten ambulant bei gleicher Qualität viel günstiger behandelt werden. Das gelte besonders in der inneren Medizin oder der Chirurgie. Auch in der Notaufnahme würden Fälle unnötigerweise stationär aufgenommen. Die Naturschutzverbände LBV und NABU haben dazu aufgerufen, zwischen dem 15. und 25. Mai Igel zu zählen. Wer in dieser Zeit einen Igel sehe, solle dies im Internet melden, auf igel-in-bayern.de oder auf nabu-naturgucker.de. Dabei sei nicht entscheidend, ob die Tiere lebten oder nicht, erklärten die Verbände. Ziel sei es, mehr über die Verbreitung und das Verhalten der Tiere zu erfahren. Morgen eröffnet im Deutschhof in Heilbronn die Ausstellung Zukunft trifft Vergangenheit, KI und Archäologie. Gezeigt werden nach Angaben der Städtischen Museen Heilbronn archäologische Funde aus der Römerzeit, darunter auch eine Merkur-Statue. Im nahegelegenen IPAI-Besucherzentrum ist zu sehen, wie künstliche Intelligenz die Archäologie revolutioniert, beispielsweise bei der Bodenanalyse. Highlight ist hier ein interaktiver Avatar des römischen Gottes Merkur, der Fragen zu seiner Geschichte beantwortet. SWR Nachrichten, Redaktion Christian Kreuzer und Stefan Bosch.
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0: das Wetter für Baden-Württemberg und Rheinland-Pfalz.
1: Das ist heute wieder zweigeteilt. Im Moment zum Teil noch ein bisschen Sonne, aber es kommen immer mehr Wolken. Am Nachmittag dann Regen, stellenweise Gewitter. Temperaturen maximal 13 Grad im Nordschwarzwald und am wärmsten mit 21 Grad wird es in der Pfalz. In der Nacht dann teilweise auch noch Regen, Tiefstwerte 11 bis 5 Grad. Morgen bewölkt, örtlich Schauer, recht kühl. Freitag und Samstag öfter Sonne und auch wieder wärmer.
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2: Mit Alfred Schmidt, guten Tag. Die Regierungsbildung im Südwesten kommt heute in Schwung. In Stuttgart steht die Vorstellung des ausgehandelten Koalitionsvertrags von Grünen und CDU auf dem Programm. In Mainz gilt das Gleiche für die öffentliche Unterzeichnung des dortigen Vertrags von CDU und SPD. Für Baden-Württemberg sind schon Details der grün-schwarzen Pläne für eine künftige Landesregierung bekannt, denn der Koalitionsvertrag liegt im SWR vor. Jeder Bericht dazu von Phyllis Kükrekoll aus der Redaktion Landespolitik.
3: Dabei hat sich die angehende neue Landesregierung einiges vorgenommen, darunter kostspielige Projekte. Grüne und CDU wollen mit einem Effizienzgesetz Berichts-, Dokumentations- und Aufbewahrungspflichten auslaufen lassen. Das geht aus dem Koalitionsvertrag hervor, der dem SWR vorliegt. Sie haben sich auf das kostenfreie letzte Kindergartenjahr geeinigt. Dafür soll die Schulpflicht ausgeweitet werden, damit alle Kinder schulreif in die erste Klasse kommen. Im Durchschnitt besuchen rund 93% der Fünfjährigen eine Kindertageseinrichtung. Das sind rund 107.000 Kinder. Mit dieser Maßnahme will die künftige Landesregierung dafür sorgen, dass auch die restlichen 7% im Kindergarten auf die erste Klasse vorbereitet werden. Auch sind in den Kommunen Investitionen in den Klimaschutz geplant. Hierfür haben die Grünen eine Klimamilliarde durchgesetzt. Mit dem Geld sollen Kommunen ihre Gebäude energetisch sanieren. Alle Vorhaben stehen wie auch beim letzten Koalitionsvertrag von Grünen und CDU unter Finanzierungsvorbehalt. Es ist also unklar, welche Projekte auch umgesetzt werden können, heißt es in dem über 160 Seiten starken Koalitionsvertrag.
2: Jetzt über Mittag wird auch die neue Regierungskoalition in Rheinland-Pfalz besiegelt. Gut 6 Wochen nach der Landtagswahl dort unterzeichnen CDU und SPD im Mainzer Staatstheater ihren Koalitionsvertrag. Damit bekommt Rheinland-Pfalz zum ersten Mal eine schwarz-rote Landesregierung. Der noch amtierende Ministerpräsident Alexander Schweitzer wird neuer Vorsitzender der rheinland-pfälzischen SPD-Landtagsfraktion. Die Fraktion hat ihn am Vormittag einstimmig gewählt. Zu einer Sondersitzung trifft sich heute der Landtag noch einmal in alter Besetzung. Dabei sollen durch eine Verfassungsänderung neue Regeln für Untersuchungsausschüsse beschlossen werden. Christian Buttgereit aus der Redaktion Landespolitik in Mainz.
4: Bisher reicht ein Fünftel der Abgeordneten, um einen Untersuchungsausschuss einzusetzen. Künftig soll das erst ab einem Viertel der Abgeordneten möglich sein. Hintergrund für die Initiative von SPD, CDU und Grünen ist das Erstarken der AfD. Bliebe es bei der bisherigen Regelung, könnte sie im künftigen Landtag im Alleingang Untersuchungsausschüsse einsetzen. Die anderen Parteien befürchten, dass die AfD diese Möglichkeit missbrauchen würde. Die AfD wehrt sich gegen die Verfassungsänderung und hat eine Klage dagegen angekündigt. Die nun in Rheinland-Pfalz angestrebte Regelung für das Einsetzen von U-Ausschüssen gilt in fast der Hälfte der Bundesländer und im Bund.
2: Seit dem Morgen laufen nach ARD-Informationen in zahlreichen Bundesländern Durchsuchungen der Polizei bei mutmaßlichen Rechtsextremisten. Nicht betroffen ist unter anderem Baden-Württemberg. In Rheinland-Pfalz und 11 weiteren Bundesländern dagegen sind Razzien im Gange. Dabei geht es vorrangig um 2 rechtsextreme Jugendgruppen. Noch konkreter wurde am Vormittag eine Sprecherin der Bundesanwaltschaft in Karlsruhe.
5: Die Durchsuchungen heute betreffen 36 Beschuldigte, denen wir zur Last legen die Mitgliedschaft in einer kriminellen Vereinigung. Bei diesen Vereinigungen handelt es sich um gewaltbereite Jugendorganisationen aus dem rechtsextremistischen Bereich. Wir reden hier einerseits von einer Organisation, die sich selbst Jung und Stark nennt, die andere Organisation bezeichnet sich als Deutsche Jugend voran oder manchmal auch Neue Deutsche Welle. Diese Vereinigungen zeichnen sich häufig durch das sehr junge Alter ihrer Mitglieder aus. Wir haben heute Beschuldigte im Alter ab etwa 17 Jahren, in der Regel bis Mitte 20. Diese Vereinigungen Jung und Stark und Deutsche Jugend voran vernetzen sich insbesondere über das Internet, über soziale Medien. Sie treten dann aber auch durch Gewaltdelikte teilweise realweltlich in Erscheinung. Wir haben beispielsweise in einigen Fällen auch Beschuldigte, denen solche Körperverletzungsdelikte und Gewaltdelikte zur Last gelegt werden. Da geht es dann etwa darum, ein sogenanntes Pedo-Hunting zu betreiben. Das sind Vorfälle, bei denen man vermeintlich pädophile Personen sich aussucht und die dann eben körperlich attackiert mittels Faustschlägen, in der Regel zusammen mit mehreren.
2: Die kriegerischen Auseinandersetzungen im Nahen und Mittleren Osten dauern offenbar weiter an. In der Straße von Hormus ist ein französisches Containerschiff angegriffen und getroffen worden. Die USA hatten ihren Geleitschutz nach nur einem Tag wieder ausgesetzt. Nach amerikanischen Angaben geschah das, um einen diplomatischen Durchbruch in den Verhandlungen mit dem Iran zu erzielen. Kai Rienecker berichtet.
6: Die französische Reederei CMA CGM teilte mit, dass eines ihrer Schiffe in der Straße von Hormus angegriffen worden sei. Es handelt sich um das Containerschiff San Antonio, das unter maltesischer Flagge fährt. Unter den Besatzungsmitgliedern habe es Verletzte gegeben, so die französische Reederei. Die Betroffenen seien zur Behandlung von Bord in ein Krankenhaus gebracht worden. Auch das Containerschiff habe durch den Beschuss Schäden erlitten. Zuvor hatte bereits die britische Meeresbehörde UKMTO gemeldet, ein Frachter sei gestern Abend um 18.30 Uhr in der Meerenge von Hormus von einem unbekannten Geschoss getroffen worden. Nach Informationen des amerikanischen Nachrichtensenders CBS soll es sich um einen iranischen Marschflugkörper gehandelt haben.
2: Das Kreuzfahrtschiff, auf dem das Hunter-Virus ausgebrochen ist, hat die Erlaubnis bekommen, die Kanarischen Inseln anzulaufen. Einer der Passagiere des Schiffs hat sich bereits nach seiner Reiserückkehr selbst in die Uniklinik Zürich begeben und wird dort nun behandelt. Das hat das Schweizer Bundesamt für Gesundheit heute Morgen mitgeteilt. Marie-Christine Werner.
7: Dieser Mann und seine Frau seien Passagiere auf dem niederländischen Kreuzfahrtschiff gewesen, auf dem es zu mehreren Hunter-Virus-Fällen auch mit Todesfolge gekommen ist. Ende April seien sie von ihrer Reise in Südamerika zurückgekehrt. Nachdem der Mann Krankheitssymptome wahrgenommen habe, habe er sich in die Uniklinik Zürich begeben. Dort sei er umgehend isoliert und getestet worden. Es handelt sich laut Bundesamt für Gesundheit um das Andes-Virus, ein Hunter-Virus, das in Südamerika vorkommt und sich auch von Mensch zu Mensch übertragen kann. Die Ehefrau des Patienten zeige bisher keine Symptome, habe sich aber in Selbstisolation begeben. Die Uniklinik Zürich sei auf solche Fälle vorbereitet, teilte die Behörde weiter mit und könne die Sicherheit des Personals als auch anderer Patientinnen und Patienten gewährleisten.
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2: Der Gewinn des Lkw-Herstellers Daimler Truck ist in den ersten drei Monaten des Jahres stark zurückgegangen, richtiggehend eingebrochen, nämlich um 80% im Vergleich zum Vorjahreszeitraum. Warum bei Daimler trotzdem keine Katastrophenstimmung herrscht, erklärt Geli Hensoldt aus der SWR-Wirtschaftsredaktion.
8: Die US-Zölle und die schwache Nachfrage in Nordamerika machten Daimler Truck zu schaffen. Dabei bekommt der Hersteller vor allem die Einfuhrzölle zu spüren, die die USA gegenüber Mexiko erheben. In Mexiko werden nämlich die Fahrzeuge für den US-Markt gebaut. Die US-Zölle insgesamt schlugen laut Daimler Truck-Chefin Karin Rathström in den ersten drei Monaten mit einem niedrigen dreistelligen Millionenbetrag zu Buche. Dazu kommt, dass das Unternehmen in den USA deutlich weniger Fahrzeuge verkaufte. Allerdings erholt sich das US-Geschäft aktuell. Der Auftragseingang legte den Angaben zufolge deutlich zu, um 86%. Rathström sieht den Konzern deshalb gut aufgestellt und sprach von einer Dynamik, die sich positiv auf die Geschäftsentwicklung auswirke. Das Unternehmen hält fürs gesamte Jahr am Gewinnziel von 3,2 bis 3,7 Milliarden Euro fest. 2025 waren es 3,5 Milliarden gewesen.
2: Zollbeamte kontrollieren seit dem frühen Morgen Paketzusteller. Nach Angaben des Hauptzollamtes in Stuttgart sind in Baden-Württemberg mehrere hundert Zollbeamte zu Kontrollen unterwegs. Michael Wegmann.
9: Sie konzentrieren sich wie auch bundesweit auf die großen Depots und Verteilzentren, also dort, wo viele Fahrer und Zusteller sind. Besonders große Verteilzentren hat DHL zum Beispiel in Bruchsal, Hermes in Bad Rappenau im Kreis Heilbronn oder DPD in Mannheim. Nach einer Schätzung des Landtages arbeiten rund 70.000 Menschen in der Paketbranche in Baden-Württemberg, die Hälfte davon als Fahrerinnen und Fahrer. Bei den Kontrollen geht es unter anderem um die Einhaltung der Mindestlohnvorgaben oder um die Überprüfung der Sozialversicherungen.
0: Und dann war da noch
2: eine neue Studie aus Deutschland, die der Frage nachgeht, warum Leute bestimmte politische Parteien wählen. Und zwar nicht aus einem Bauchgefühl heraus, ebenso wenig aus streng sachlichen Gründen, sondern vielmehr kann es damit zu tun haben, woher Menschen kommen und welche Sprache sie sprechen. Florian Zinner mit Einzelheiten.
10: Einkommen, politische Programme und letztendlich persönliche Überzeugung sind die klassischen Erklärungsversuche für Wahlentscheidungen. Eine Studie der Universität Witten-Herdecke bringt jetzt aber einen weiteren Faktor ins Spiel: soziale Zugehörigkeit, und zwar insbesondere Sprache und Herkunft. Der Untersuchung liegt eine neue Forschungsmethode zugrunde, die zeigt, welche Gemeinsamkeiten zwei Menschen haben, die gleich wählen. Die Forschenden erklären, aus sozialer Zugehörigkeit folge auch der Konsum ähnlicher Informationsquellen und Unterhaltungen mit ähnlichen Menschen. Der Effekt sei dabei viermal größer als bei Merkmalen wie Einkommen und Bildung. Der Analyse liegen Daten aus Subsahara-Afrika zugrunde, wo Menschen in einem Land viele verschiedene Sprachen sprechen. Der Effekt sei aber auch in Europa, etwa im dreisprachigen Belgien, sichtbar. In Deutschland seien die Auswirkungen abgeschwächt, bei der CSU in Bayern jedoch besonders deutlich. Zudem gebe es Hinweise, dass sich ähnliche Muster auch beim Erstarken der AfD zeigen könnten.
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1: Es ist 14:45.
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11: Es kribbelt rundum und in München, denn heute Abend steht in der Champions League das Halbfinal-Rückspiel an das FC Bayern gegen Paris Saint-Germain. Das Hinspiel war schon, wie viele haben die Medien so tituliert, das Jahrhundertspiel. 5:4 Offensive pur, am Ende aber eben dieses eine Tor mehr. Für die Franzosen, die mit einem leichten Vorteil heute Abend dann ins Rückspiel gehen, nichtsdestotrotz die Vorfreude, die Euphorie, die ist groß in München und rund um den FC Bayern, weiß SWR aktueller Reporter Edgar Endres.
12: Jonas Dantin hat schon einiges in seiner Karriere erlebt. Doch dass er gleich in seiner ersten Bayern-Saison das Finale der Champions League erreichen kann, ist für den 30-Jährigen was ganz Besonderes.
13: Wenn ich mit meinem Hund spazieren gehe, spricht mich auch jeder an, Vollgas geben. Und ich habe einfach das Gefühl, dass ganz München einfach sich darauf freut und bereit ist, dieses Spiel zu Hause zu gewinnen und ins Finale zu kommen. Das habe ich so auf diese Art und Weise natürlich noch nie gespürt.
12: Ganz München fiebert und die Fans ganz in Rot sollen das Stadion heute Nacht zu einer hitzigen Arena machen. Für Trainer Vincent Kompany ist klar, nur gemeinsam gelingt der große Wurf gegen das Top-Team aus Paris.
14: Vom Gefühl her hat diese Mannschaft auch eine gute Beziehung zu den Fans. Es gibt dieses Gefühl einfach, dass wir gemeinsam versuchen, diese nächste Stufe zu holen. Und jetzt stehen wir hier und gemeinsam wollen wir dieses Moment einfach unvergesslich machen.
12: Eine sprichwörtliche magische Nacht, vielleicht wieder nach einem Spektakel der beiden besten Offensivreihen Europas. Für Kompany zählt am Ende, ob Spektakel oder nicht, nur eines.
14: Das Allerwichtigste ist am Ende, dass man das Spiel gewinnt. Und das ist die Priorität, das Spiel gewinnen.
12: Dafür braucht es den perfekten Abend. Auch mal wieder defensiv und dann die Lust auf Spiel freien Lauf lassen.
13: Ich freue mich extrem auf das Spiel. Es ist ein großes Spiel, es fühlt sich groß an und dementsprechend ist man natürlich noch mal angespannter, fokussierter. Ich glaube, es wird extrem viel Spaß machen und zu genießen. Ich glaube, da ist mir immer das Wichtigste, nicht zu vergessen, wieso ich angefangen habe, Fußball zu spielen. Und das ist aus Spaß und Leidenschaft. Deswegen freue ich mich einfach aufs Spiel.
11: Sagt Bayerns Abwehrspieler Jonathan Tah vor dem Halbfinalrückspiel in der Königsklasse. Heute Abend um 21 Uhr geht's los. Bayern München gegen Paris Saint-Germain. Und da entscheidet sich dann auch, wer im Finale in Budapest auf der Arsenal London trifft. Denn die Engländer gewannen gestern knapp mit 1:0 ihr Halbfinalrückspiel gegen Atletico Madrid. Im Jahr 2026 werden keine Leichtathletik-Europameisterschaften im Parasport stattfinden. Der Weltverband World Paraathletics beendete die Suche nach einem Ausrichter ohne Erfolg. Für den Weltrekordhalter und Paralympicsieger von Rio 2016, Nico Kappel, ist das eine heftige Enttäuschung.
15: Also ich bin absolut frustriert und verärgert und vor allem sehr enttäuscht von unserem internationalen Verband. Allein der Fakt, dass keine offene Kommunikation stattfindet, schockiert mich da mega. Es gibt kein Statement, es wird kein offizieller Grund genannt, es gibt keine Entschuldigung. Der Präsident hat in Paris die paralympische Revolution ausgerufen, aber selbst kriegen sie es nicht auf die Kette, die Rahmenbedingungen dafür herzustellen. Die letzte EM hat 2021 stattgefunden, von daher kann man auch nicht sagen, dass es ein Einzelfall ist.
11: Klare Worte also von Nico Kappel. So viel vom Sport hier in SWR aktuell. Die Zeit gleich 13:49 Uhr.
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1: Die amerikanischen Pläne, Truppen aus Deutschland abzuziehen und offenbar zumindest vorerst keine Tomahawk-Marschflugkörper zu stationieren, werden heute in einer Reihe von internationalen Tageszeitungen kommentiert. Die Pressestimmen mit Ralf Hecht.
16: Die polnische Zeitung Rzeczpospolita. Angesichts der hohen Verteidigungsausgaben, die Deutschland zeitnah tätigen will, werden Stimmen laut, dass Deutschland bald de facto die Rolle der USA in Europa übernehmen werde. Eine solche Annahme ist derzeit jedoch unrealistisch. Erstens verfügt Deutschland derzeit nicht über die Fähigkeit, eine mögliche Lücke nach dem Rückzug der USA zu füllen. Denn das würde viele Jahre lang hohe Ausgaben erfordern. Und es ist keineswegs sicher, dass die deutsche Regierung nach den nächsten Wahlen nicht einen anderen Kurs einschlägt. Zweitens darf man, um eine Führungsrolle in der NATO zu übernehmen, keine Angst davor haben, Gewalt anzuwenden. Eine solche Kultur besitzen Großbritannien oder Frankreich, nicht aber Deutschland. Die portugiesische Zeitung Correio de Manhã meint dazu, das ursprüngliche Ziel der NATO, das von ihrem ersten Generalsekretär, dem britischen General Lord Ismay, formuliert wurde, lautete: die Russen draußen, die Amerikaner drinnen und die Deutschen klein halten. Sollten die Amerikaner abziehen, würden die Russen näher rücken. Was die Deutschen angeht, so sind sie keineswegs mehr unten. Sie sind bereits das Land mit den viertgrößten Militärausgaben weltweit. In absoluten Zahlen nur hinter den USA, China und Russland. Die Welt verändert sich. Vielleicht ist es an der Zeit, dass Europa über seine gemeinsame Verteidigung nachdenkt, ohne auf Uncle Sam zu zählen. Die Neue Zürcher Zeitung kommentiert den erwarteten Verzicht der USA auf die Stationierung von Tomahawk-Marschflugkörpern in Deutschland. Weitreichende und präzise Flugkörper sind existenziell für Europa. Westliche Nachrichtendienste gehen davon aus, dass Russland nach wie vor über hunderte einsatzbereite, weitreichende Marschflugkörper wie etwa den Kaliber verfügt. Abschreckung funktioniert nur gegenseitig. Die Konsequenz lautet, Europa muss schneller als bisher geplant eigene weitreichende Marschflugkörper entwickeln. Typhoon und Tomahawk waren gedacht, um die Zeit bis zur Einsatzreife europäischer Waffen zu überbrücken. Jetzt zwingt Trump die Europäer zu mehr Tempo. Themenwechsel. US-Präsident Trump will den Militäreinsatz für eine sichere Durchfahrt von Schiffen durch die Straße von Hormuz für kurze Zeit aussetzen. Die britische Zeitung The Independent kommentiert: Teheran hat erklärt, dass die Waffenruhe durch das Vorgehen der USA gebrochen worden sei, während US-Präsident Trump darauf beharrt, dass das iranische Regime niemanden benannt habe, mit dem er verhandeln könne. Die Freiheit der Schifffahrt in der Straße von Hormuz scheint immer noch in weiter Ferne zu liegen. Die Antwort auf die Herausforderung, die ein militanter Iran darstellt, bleibt dieselbe wie vor Beginn dieses sinnlosen Krieges. Es muss eine diplomatische Lösung geben. Der wirtschaftliche Druck dürfte auf beiden Seiten zunehmen und könnte sie dazu bewegen, eine Einigung zu erzielen. Es waren Auszüge aus Kommentaren der internationalen Presse, zusammengestellt von Emily Seidel.
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1: Mit Michael Herr.
19: Guten Tag. Turbulente Zeiten sind es wieder mal für Deutschlands größte Airline, Stichwort Iran-Krise und viele Streiks im Unternehmen. Und dennoch hat die Lufthansa zu Jahresbeginn ihren Umsatz steigern können. Wie es dazu kam, das berichtet jetzt Tamara Land.
20: Eigentlich war der Jahresauftakt holprig. Erst streikten die Flugbegleiter, später die Piloten. Diese Streiks kosteten den Lufthansa-Konzern im ersten Quartal 40 Millionen Euro, wie das Unternehmen heute mitteilte. Trotz der Flugausfälle konnte die Lufthansa ihren Umsatz aber steigern um 8% auf knapp 9 Milliarden Euro. Unterm Strich machte der Konzern ein Minus von 665 Millionen Euro. Der saisonübliche Verlust im ersten Quartal fiel damit deutlich kleiner aus als im Vorjahr. Wegen des Iran-Kriegs sei die Nachfrage nach Direktverbindungen nach Asien und Afrika gestiegen. Hier konnte die Lufthansa mehr teure Premium-Tickets verkaufen und so die stornierten Verbindungen in den Nahen Osten mehr als wettmachen. Mit Kerosinmangel rechnet die Airline vorerst nicht. Bis Mitte Juni reichten die Vorräte auf jeden Fall, aber auch für die Zeit danach gehe er von einem stabilen Zustand aus, sagte Lufthansa-Chef Spohr. Entsprechend positiv fällt auch der Ausblick aus. Die Lufthansa erwartet einen starken Reisesommer und strebt an, ihren Jahresgewinn erheblich zu steigern.
19: Und wir blicken auf den Arbeitsmarkt. Immer mehr Menschen in Deutschland im erwerbsfähigen Alter würden gerne arbeiten, können es aber aus verschiedenen Gründen heraus nicht. Das geht aus neuen Zahlen des Statistischen Bundesamtes hervor. Mehr Infos dazu jetzt von Till Bücker.
3: Fast 5 Millionen Menschen in Deutschland sind 2025 ohne Beschäftigung geblieben, obwohl sie gerne arbeiten würden. Das waren über 5% mehr als im Vorjahr, zeigt eine aktuelle Auswertung des Statistischen Bundesamts. Dazu gehören zum einen rund 1,7 Millionen Erwerbslose. Das sind diejenigen, die in den vergangenen 4 Wochen aktiv nach einem Job gesucht haben und eine angebotene Arbeit innerhalb von 2 Wochen anfangen könnten. Zum anderen zählen aber auch die 3,2 Millionen Menschen der sogenannten stillen Reserve dazu. Diese Personen würden sich grundsätzlich zwar Arbeit wünschen, sind aber kurzfristig nicht für den Arbeitsmarkt verfügbar oder suchen nicht aktiv nach einem Job. Die Gründe dafür sind unterschiedlich. Während bei Frauen vor allem Betreuungspflichten gegen eine Rückkehr ins Berufsleben sprechen, geben Männer häufiger gesundheitliche Probleme an.
19: Die Menschen in Deutschland sollen in Zukunft besser vor Diskriminierung geschützt werden, am Arbeitsplatz und andernorts. Die Bundesregierung hat dazu eine Reform des allgemeinen Gleichstellungsgesetzes auf den Weg gebracht.
21: Wer diskriminiert wird, soll künftig länger Zeit haben, seine Rechte durchzusetzen. 4 Monate statt derzeit 2. Das ist ein zentraler Punkt der von der Bundesregierung beschlossenen Reform des Gleichstellungsgesetzes. Die Reform stärkt den Schutz auch außerhalb der Arbeitswelt. So sollen Benachteiligungen wegen des Geschlechts bei allen zivilrechtlichen Verträgen verboten sein, etwa auf dem Wohnungsmarkt. Auch der Schutz vor sexueller Belästigung fällt unter das allgemeine Gleichstellungsgesetz. Hier ist eine Erweiterung vorgesehen. Der Schutz soll nicht mehr nur am Arbeitsplatz gelten, sondern auch in Bereichen wie Fitnessstudios oder Fahrschulen. Angepasst werden sollen zudem die Regeln für kirchliche Arbeitgeber. Sie sollen bei Einstellungen nur dann auf die Religion achten dürfen, wenn dies für den Job wirklich notwendig ist. Mit der Reform setzt die Bundesregierung EU-Vorgaben um. Als nächstes berät der Bundestag den Gesetzentwurf. Dietrich Karl Meurer, Berlin.
19: Und wir blicken nach Baden-Württemberg. BioNTech hat ja gestern angekündigt, die Produktionsstätten von CureVac in Tübingen zu schließen. Durch diesen Schritt droht auch der Forschungsstandort Tübingen geschwächt zu werden. Damit das nicht passiert, stellt Klaus Eichenberg, der Geschäftsführer des Forschungsverbands Bioregio Stern, die Unterstützung der hat. Damit das nicht passiert, fordert Klaus Eichenberg die Unterstützung der baden-württembergischen Landesregierung. CureVac gehörte zu besagtem Forschungsverbund. Klaus Eichenberg hat Folgendes dazu im SWR gesagt.
22: Es ist schlimm, dass Mitarbeiter ihren Arbeitsplatz verlieren. Es ist aber auch schlimm, dass eine Technologie möglicherweise untergeht, die in Tübingen Fuß gefasst hat. Wenn dem Land, was daran liegt, die RNA-Technologien hier zu halten in Baden-Württemberg, dann wäre es sehr dienlich, Förderungen auszuschreiben für Gründungen in diesem Feld. Oder wie interessant wäre es denn, wenn ein Exzellenzcenter für mRNA-Technologie an der Universität Tübingen gegründet würde? Dann hätte man einige Arbeitsplätze geschaffen. Man hat hochmotivierte Wissenschaftler der CureVac, die man dort auch werben könnte, und man hat die Technologie noch, und auch da könnten wieder Neugründungen raus entstehen.
19: Klaus Eichenberg war das, Geschäftsführer des Forschungsverbunds Bioregio Stern in Thüringen, in Tübingen. Und damit blicken wir noch kurz zur Börse, wo der DAX auch am Nachmittag klettert, über die Marke von 25.000 Punkten gesprungen ist.
23: An der Börse haben die Anleger heute gleich eine ganze Reihe neuer Quartalszahlen der Unternehmen zu verarbeiten. Unter anderem BMW und Infineon legten im DAX Ergebnisse vor. Der Leitindex klettert am Mittag rund 1,5%. Die im MDAX, dem Index der mittelgroßen Werte, notierte Lufthansa-Aktie steigt sogar deutlich über 5%. Robert Minde, ARD-Finanzredaktion, Frankfurt.
19: Und das war die Wirtschaft. Die Zeit 13.58 Uhr.
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1: Die aktuelle Bundesregierung hat heute ersten Geburtstag. Doch Partystimmung kommt bei Schwarz-Rot gerade nicht auf. Dafür sind die Umfragewerte zu schlecht. Es gab in der jüngeren Zeit Wahldämpfer und dann die allgemeine sicherheitspolitische Weltlage mit Kriegen und Konflikten. In der SWR aktuell Langstrecke blicken wir zurück auf 12 Monate mit Kanzler Merz und seinen Ministern. Das alles nach den Nachrichten um 14 Uhr.
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1: Am Nachmittag noch mit immer mehr Schauern. Morgen dann besseres Wetter. Morgen kommt die Sonne raus. Und auch Richtung Samstag wird es wärmer. Dann wieder bis 21 Grad.

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1: Um 13 Uhr, nein, um 14 Uhr mit Frauke Vetter. Der neue Koalitionsvertrag der künftigen grün-schwarzen Landesregierung in Baden-Württemberg steht. Die Spitzen der kommenden Regierung haben ihn am Mittag in Stuttgart vorgestellt. Auf Parteitagen von CDU und Grünen sollen die Delegierten am Wochenende noch zustimmen. Aus Stuttgart, Astrid Maisoll.
2: Stärken, erneuern und zusammenhalten. Das sei der Kompass für die nächsten 5 Jahre, erklärte der designierte Ministerpräsident Özdemir von den Grünen. CDU-Mann Hagel, der Vize-Regierungschef werden soll, sagte, Grüne und CDU würden gemeinsam die Verantwortung fürs Land übernehmen. Ein Schwerpunkt des Koalitionsvertrages ist die Wirtschaft. Arbeitsplätze sollen gesichert und neue geschaffen werden. Unternehmensgründungen sollen künftig innerhalb von 48 Stunden möglich sein. Grün-Schwarz will Bürokratie abbauen und alle landesrechtlichen Berichtspflichten bis Ende 2027 abschaffen.
1: CDU und SPD in Rheinland-Pfalz haben gut 6 Wochen nach der Landtagswahl ihren Koalitionsvertrag unterzeichnet. Damit ist die erste große Koalition in der Geschichte des Landes besiegelt. Wer in das Kabinett des designierten Ministerpräsidenten Schnieder eintreten wird, ist noch offen. Das wollen beide Parteien getrennt voneinander bekannt geben. Wann steht noch nicht fest. Zuvor hatte die SPD den bisherigen Ministerpräsidenten Schweizer einstimmig zum neuen Fraktionschef gewählt. Bundesjustizministerin Hubig hat den gewaltorientierten Rechtsextremismus als die größte Gefahr für Deutschland von innen heraus bezeichnet. Hintergrund ist die Großrazzia am Morgen in Rheinland-Pfalz und 11 weiteren Bundesländern gegen mutmaßliche Neonazis. Das Ausmaß der Durchsuchungen zeige einmal mehr, dass die Bedrohung ernst genommen werden müsse, sagte die SPD-Politikerin. Die Razzia richtete sich gegen 36 Beschuldigte, die Mitglieder der Gruppen Deutsche Jugend voran und Jung und Stark sein sollen. Ein französisches Containerschiff ist in der Straße von Hormuz angegriffen worden. Dabei sind nach Angaben der Reederei mehrere Besatzungsmitglieder verletzt worden. Sie seien von dem Schiff geholt und medizinisch versorgt worden. Details nannte die Reederei nicht. Zuvor hatte US-Präsident Trump angekündigt, die Initiative für eine sichere Schifffahrt durch die Meerenge auszusetzen. Nach Ausbruch des tödlichen Hunter-Virus auf einem Kreuzfahrtschiff kommt jetzt auch Hilfe aus Deutschland. Eine infizierte Person ist auf dem Weg in die Uniklinik Düsseldorf. Benjamin Sartori berichtet.
3: Ein Flieger bringt die Kontaktperson zunächst nach Amsterdam. Dort wartet dann ein Hochinfektionstransport der Düsseldorfer Feuerwehr mit mehreren Fahrzeugen und 16 Einsatzkräften. Ziel ist die Uniklinik in der Landeshauptstadt, die auf hoch ansteckende Krankheiten spezialisiert ist. Das Krankenhaus sagt, dass die Person keine Symptome habe, sondern vorsorglich untersucht werde. Sie hatte aber offenbar Kontakt mit später Verstorbenen. Unter den 3 Todesopfern auf dem Schiff, das zuletzt in Richtung Kanaren unterwegs war, ist auch eine Deutsche.
1: Die EU-Kommission will Armut stärker bekämpfen und hat dafür jetzt eine Strategie vorgelegt. So sollen unter anderem Kinder, die in finanziell schwierigen Verhältnissen aufwachsen, besser in das öffentliche Leben integriert werden, zum Beispiel mit mehr Bildungsangeboten. Man sei in einer wirtschaftlichen und sozialen Notlage, heißt es von der EU-Kommission. Aktuell gilt jeder 5. Mensch in der EU als armutsgefährdet. Jede 2. stationäre Behandlung in einer Klinik könnte ambulant durchgeführt werden. Das ist zumindest das Resultat eines Krankenhausreports der AOK. Von den etwa 15 Millionen Krankenhausaufenthalten vor 2 Jahren seien demnach 8,6 Millionen nicht zwingend notwendig gewesen, so die Krankenkasse. Patienten könnten ambulant bei gleicher Qualität viel günstiger behandelt werden. Das gelte besonders in der inneren Medizin oder der Chirurgie. Bei der Digitalisierung in Deutschland ist Hamburg weiterhin Spitzenreiter im Ländervergleich. Das ist das Ergebnis einer Studie des Digitalverbands Bitkom. Für das Ranking erfasst der Verband Daten aus den digitalen Bereichen von Verwaltung, Wirtschaft, Infrastruktur, Gesellschaft und der Art der digitalen Regierungsführung. Baden-Württemberg liegt demnach auf Platz 5, Rheinland-Pfalz auf Platz 13 von 16. SWR-Nachrichtenredaktion Christian Kreuzer und Stefan Bosch.
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4: Mit Bettina Kozana, schönen guten Tag. Die schwarz-rote Bundesregierung feiert heute ihren ersten Geburtstag, wobei das Wort feiern hier eher großzügig ausgelegt werden sollte. Von Partystimmung kann eigentlich keine Rede sein. Zu oft hat es bei Union und SPD im ersten Bündnisjahr gehörig geknirscht. CDU-Chef Merz ist jedenfalls heute vor einem Jahr zum 10. Kanzler der Bundesrepublik gewählt worden. Während er sich zunächst als Außenkanzler aufstellte, sorgten später die Reformdebatten innenpolitisch immer wieder für Zoff. Unser Hauptstadtkorrespondent Hans-Joachim Viehweger hat all das in Berlin aus nächster Nähe erlebt. Er schaut für uns zurück auf das erste schwarz-rote Jahr mit Kanzler Merz und beginnt an jenem historischen 6. Mai 2025.
5: Es ist kurz nach 10, als Bundestagspräsidentin Julia Klöckner das Ergebnis des ersten Wahlgangs verkündet.
6: Mit Ja haben gestimmt 310 der Abgeordneten, mit Nein haben gestimmt 307, Enthaltungen 3. Der Abgeordnete Friedrich Merz hat die erforderliche Mehrheit von mindestens 316 Stimmen nicht erreicht. Er ist gemäß Artikel 63 Absatz 2 des Grundgesetzes zum Bundeskanzler der Bundesrepublik Deutschland nicht gewählt.
5: Ein Paukenschlag. Noch nie in der Geschichte der Bundesrepublik ist ein Kanzler im ersten Wahlgang durchgefallen. Es wird hektisch im Bundestag. Hinter den Kulissen wird an einer Zweidrittelmehrheit gearbeitet, um noch am gleichen Tag einen zweiten Wahlgang zu ermöglichen. Für diese Mehrheit sorgen am Ende die Abgeordneten der Linkspartei wie Bodo Ramelow.
7: Wir helfen nicht der Union, sondern wir helfen der Demokratie. Wir sorgen dafür, dass der Parlamentarismus keinen weiteren Schaden nimmt.
5: 325 Stimmen erhält Friedrich Merz dann im zweiten Wahlgang, immer noch weniger als CDU, CSU und SPD zusammen haben. Bundespräsident Frank-Walter Steinmeier überreicht die Ernennungsurkunde.
8: Herr Bundeskanzler, mit leichter Verspätung, aber umso herzlicher ein Glückwunsch zur Wahl.
5: Zurück im Bundestag schwört Merz gemäß Grundgesetz, seine Kraft dem Wohle des deutschen Volkes zu widmen, seinen Nutzen zu mehren und Schaden von ihm zu wenden.
9: So wahr mir Gott helfe.
5: Begonnen hat alles aber schon viel früher.
9: Ich will es sehr deutlich sagen. Angesichts der Bedrohungen unserer Freiheit und des Friedens auf unserem Kontinent muss jetzt auch für unsere Verteidigung gelten, whatever it takes.
5: Es ist die erste Vereinbarung von Union und SPD bei ihren Sondierungsgesprächen Anfang März. Ausgaben für die Verteidigung werden weitgehend von der Schuldenbremse ausgenommen. Es ist ein Tag, an dem Gerüchte über einen möglichen Austritt der USA aus der NATO die Runde machen. Zuvor hatte ein Auftritt von US-Vizepräsident J.D. Vance bei der Münchner Sicherheitskonferenz für Irritation gesorgt und dann der denkwürdige Rauswurf des ukrainischen Präsidenten Zelensky aus dem Weißen Haus. Donald Trump hatte ihm vorgeworfen, mit einem dritten Weltkrieg zu spielen. Das ist der Hintergrund für die Lockerung der Schuldenbremse für die Verteidigung. Dazu kommen aber noch 500 Milliarden Schulden für Infrastruktur und Klimaschutz. Beschlossen wird dies noch mit dem alten Bundestag, in dem Union, SPD und Grüne die notwendige Zweidrittelmehrheit haben. SPD-Chef Lars Klingbeil und Friedrich Merz.
10: Diese Entscheidung hat die Möglichkeit, der Geschichte unseres Landes eine neue Richtung zu geben.
11: Die mit der heutigen Änderung des Grundgesetzes möglich werdenden Investitionen, meine Damen und Herren, in die Infrastruktur verringern auch nicht den Konsolidierungsbedarf der öffentlichen Haushalte.
5: Doch unter anderem der scheidende FDP-Abgeordnete Johannes Vogel erinnert Merz und die Union an ihre Position zur Schuldenbremse vor der Bundestagswahl.
12: Lieber Friedrich Merz, liebe Kolleginnen und Kollegen der Union, was Sie heute vorhaben, ist mit alten Mehrheiten das Gegenteil von dem zu tun, was Sie vor der Wahl gesagt haben. Das schadet der politischen Kultur in unserem Land.
5: Friedrich Merz wird das Jahr zu den 500 Milliarden neuen Schulden später als die für ihn schwerste Entscheidung bezeichnen, aber trotzdem verteidigen, unter Hinweis auf die Schulden für die Bundeswehr.
13: Ich hätte das eine ohne das andere nicht haben können und ich habe dann schweren Herzens beidem zugestimmt. Und ich muss sagen, aus der Rückschau war jedenfalls die Entscheidung für die Bundeswehr richtig. Denn wenn wir die nicht getroffen hätten, wäre im Juni letzten Jahres, Anfang Juni, der NATO-Gipfel der letzte gewesen, den wir in dieser Zusammensetzung erlebt hätten.
5: Anfang April dann die Präsentation des Koalitionsvertrags, mit dem Merz insbesondere eins verbindet.
9: Die politische Mitte unseres Landes ist in der Lage, die Probleme zu lösen, vor denen wir stehen.
5: In den Koalitionsgesprächen sei Vertrauen zwischen Union und SPD gewachsen, sagt Merz. Das mache ihn sehr zuversichtlich, in den nächsten 4 Jahren gut regieren zu können. SPD-Chef Klingbeil, der als Vizekanzler und Finanzminister ins Kabinett geht, sagt es so.
14: Wir arbeiten daran, dass das Vertrauen in die Politik nach Jahren des Streits auch wieder zunimmt.
5: Ein wenig zurückhaltender äußert sich CSU-Chef Markus Söder.
15: Ist es eine Liebesheirat, trotz einer neuen Dudes-Männer-Freundschaft zwischen Friedrich Merz und Lars Klingbeil, das ganz zärtlich entwickelt hat? Ich bleibe da bei meinem Sie zunächst mal. Das sage ich ja mal als jemand, der das Landwirtschaftsministerium vertritt. Liebe vergeht, Hektar besteht, das ist eine Substanz.
5: Der neue Kanzler verspricht schon vor seiner Wahl im Bericht aus Berlin einen Stimmungsumschwung.
16: Die Weichen müssen richtig gestellt werden. Ich möchte, dass wir auch Sommer schon mit einer besseren Stimmung kommen, dass die Menschen merken, es geht jetzt voran, es wird sich etwas ändern.
5: Es ist eines dieser Worte, die Merz später vorgehalten werden, sowie dann auch das Wort vom Herbst der Reformen. Zu Beginn seiner Amtszeit widmet sich Merz aber vor allem den europäischen und internationalen Beziehungen. Gleich am Tag nach der dann doch geglückten Wahl fährt er nach Paris und Warschau. Anfang Juni folgt in Washington ein deutlich spannenderer Termin.
17: So to let you know, this is the birth certificate of Donald Trump's grandfather, born in 1869, close to Bad Dürkheim, right? Yeah. That's called Sirius. And his Christian name was Friedrich.
5: Merz schenkt Trump die Kopie der historischen Geburtsurkunde des Großvaters des US-Präsidenten, der mit Vornamen auch Friedrich hieß.
13: Wir haben heute ein Fundament gelegt für sehr gute persönliche, aber auch politisch zielführende Gespräche.
5: In den kommenden Monaten wird Merz den engen Draht nach Washington immer wieder benötigen. So als sich Trump mit dem russischen Präsidenten Putin in Alaska trifft, fast schon kumpelhaft.
18: Next time in Moskau.
19: Oh, that's an interesting one. I don't know. I'll get a little heat on that one, but I could see it possibly happening. Thank you very much, Vladimir. And thank you all. Thank you.
5: Die Europäer fürchten nicht zum ersten und nicht zum letzten Mal, dass die USA unter Trump die Ukraine ihrem Schicksal überlassen. Zusammen mit Volodymyr Zelensky und anderen europäischen Staats- und Regierungschefs reist Merz nach Washington, um das zu verhindern.
20: Wir sind gekommen, um Volodymyr Zelensky zu unterstützen und auch gemeinsame europäische Interessen zu bewahren.
5: Das Wort vom Außenkanzler macht zunehmend die Runde. Zunächst hinterlässt das einen positiven Eindruck, so bei Industriepräsident Peter Leibinger.
21: Er hat einerseits im Ausland gezeigt, dass wir wieder da sind, aber er hat darüber, paradoxerweise könnte man sagen, oder interessanterweise, erreicht, dass auch im Land das Gefühl da ist, wir haben wieder eine Regierung.
5: Wirtschaftspolitisch setzt die neue schwarz-rote Regierung in den ersten Wochen vor allem auf 2 Maßnahmen. Steueranreize für Unternehmen und das schon beschlossene 500-Milliarden-Paket für Infrastruktur und Klimaschutz.
14: Ich möchte nicht nur Finanzminister, sondern auch Investitionsminister sein. Und ich möchte, dass die Bagger in unserem Land schnell rollen.
5: Doch von Anfang an begleitet das Projekt der Verdacht, dass mit den zusätzlichen Schulden zu locker umgegangen wird, dass damit indirekt Wahlgeschenke finanziert werden. Die Grünen-Fraktionsvorsitzende Katharina Dröge drückt es so aus.
22: Und ich sage Ihnen wirklich, Herr Merz, es wird vielleicht ein absurder Witz der Geschichte sein, dass Sie als der Mann, der immer für die Schuldenbremse gekämpft hat, am Ende in die Lehrbücher der Ökonomie eingehen werden, als das Beispiel, warum man die Schuldenbremse tatsächlich noch braucht, weil man offensichtlich Ihnen nicht vertrauen kann, dass Sie verantwortlich mit Geld umgehen und dass Sie in das investieren, was notwendig wäre für unser Land.
5: Die Kritik kommt nicht nur aus der Opposition, sondern auch von Bundesbank, Bundesrechnungshof und zahlreichen Ökonomen. Die Vorsitzende der Wirtschaftsweisen, Monika Schnitzer, nimmt als Beispiel die Investitionen in die Schiene. 9 Milliarden aus dem Sondervermögen, das klinge erstmal gut.
23: Das ist aber nicht wirklich zusätzlich, weil man gleichzeitig den Haushaltsansatz im Bundeshaushalt reduziert hat um fast 6 Milliarden.
5: Die zweite große Maßnahme von Schwarz-Rot aus dem Sommer 25 wird erstmal positiv aufgenommen. Unternehmen werden steuerlich entlastet, wenn sie investieren. Ab 2028 soll dann die Gewinnsteuer gesenkt werden. In damals noch trauter Eintracht, SPD-Finanzminister Klingbeil und CDU-Wirtschaftsministerin Katharina Reiche.
14: Das klare Signal des heutigen Tages ist, dass wir mit dem Wachstumsbooster jetzt die Wirtschaft ankurbeln.
24: Das ist ein Aufbruchssignal an Unternehmen und an Investoren, zurückzukehren an den Standort Deutschland.
5: Doch das Signal für mehr Investitionen verpufft. Zunächst einmal, weil es überlagert wird vom Konflikt über eine geplante Verfassungsrichterwahl. Unionspolitiker kritisieren die Position der von der SPD vorgeschlagenen Juristin Frauke Brosius-Gersdorf zur Abtreibung und zur Menschenwürde von Ungeborenen. Die schon geplante Abstimmung im Bundestag muss abgesagt werden. Die SPD-Fraktion ist empört. Omid Nuripur von den Grünen kommentiert:
0: Ehrlich gesagt, mir fällt nichts mehr ein, wie amateurhaft das ist. Und es stellt die Frage, ob diese Koalition tatsächlich nach 100 Tagen in dem Zustand ist, in dem die Ampel nach 100 Wochen war, nämlich im blanken Chaos.
5: Was läuft? Die von Merz angekündigte Wende in der Migrationspolitik. Eine Aufgabe, die CSU-Innenminister Alexander Dobrindt weitgehend geräuschlos übernimmt.
1: Es geht jetzt nicht darum, dass wir morgen anfangen, alle in vollem Umfang zurückweisen, sondern es geht um Stück für Stück dafür zu sorgen, dass die Überforderung geringer wird.
5: Freilich, Merz selbst sorgt dann im Herbst für eine größere Debatte rund um das Thema Migration.
2: Bei der Migration sind wir sehr weit. Wir haben in dieser Bundesregierung die Zahlen August 24, August 25 im Vergleich um 60% nach unten gebracht. Aber wir haben natürlich immer im Stadtbild noch dieses Problem.
5: Das Stadtbild. Was denn damit genau gemeint ist, wollen Journalisten wissen. Von links hagelt es Kritik. Eine andere große Debatte, die im Sommer 25 beginnt und sich bis heute durchzieht, die Debatte um Reformen um den Sozialstaat.
3: Der Sozialstaat, wie wir ihn heute haben, ist mit dem, was wir volkswirtschaftlich leisten, nicht mehr finanzierbar. Und deswegen werden wir das ändern müssen.
5: Schon zuvor hat Merz durch den Hinweis, Deutschland könne seinen Wohlstand nicht mit Vier-Tage-Woche und Work-Life-Balance erhalten, beim Koalitionspartner für Rumoren gesorgt. Nun legt die SPD-Co-Vorsitzende, Arbeitsministerin Bärbel Baas, bei einem Juso-Kongress nach.
4: Diese Debatte gerade, dass wir uns diese Sozialversicherungssysteme und diesen Sozialstaat finanziell nicht mehr leisten können, ist, und da entschuldige ich mich jetzt schon für den Ausdruck, Bullshit.
5: Die unterschiedlichen Positionen innerhalb der schwarz-roten Koalition prallen dann beim Streit um das Rentenpaket aufeinander. Die SPD will das Rentenniveau garantieren. Das soll durch eine sogenannte Haltelinie gewährleistet werden. Junge Abgeordnete der Union wie Pascal Reddick warnen vor den Folgewirkungen in den 30er Jahren und werden dafür beim Deutschlandtag der Jungen Union gefeiert.
25: Können wir es uns wirklich leisten, Beitragszahler, Steuerzahler und die Wirtschaft noch weiter zu belasten? Dieses Rentenpaket ist so nicht zustimmungsfähig und wird von uns deshalb in dieser Form auch keine Zustimmung bekommen können.
5: Der Kanzler, der das Rentenpaket verteidigt, erhält beim Treffen der Jungen Union eine herbe Abfuhr. Dafür bekommt deren Chef Johannes Winkel beim Arbeitgebertag einen eigenen Auftritt.
26: Wir in Deutschland, und darum dreht sich ja dann auch die aktuelle Debatte, müssen langsam anfangen, den demografischen Wandel ernst zu nehmen, denn wir haben ihn viel zu lange einfach vor uns hergeschoben.
5: Ganz anders ergeht es beim Arbeitgebertag SPD-Arbeitsministerin Baas, die die Rentengarantie verteidigt. Als sie sagt, die werde nicht aus Beiträgen, sondern aus Steuern bezahlt, lachen einige Teilnehmer. Was Baas wiederum bei einer Juso-Tagung aufgreift.
27: Und für mich war spätestens, wenn nicht sogar schon vorher, dieser Arbeitgebertag für mich ein Schlüsselerlebnis, weil da besonders deutlich geworden ist, gegen wen wir eigentlich gemeinsam kämpfen müssen.
5: Das klingt nach Klassenkampf und heizt den Konflikt weiter an. Die Frage stellt sich, ob Union und SPD eine Mehrheit für das Rentenpaket im Bundestag haben. Erinnerungen an die zunächst gescheiterte Kanzlerwahl und die Richterwahl werden wach. Unionsfraktionschef Jens Spahn versucht, die eigenen Leute auf Kurs zu bringen.
28: Das Thema Rente-Haltelinie ist für die SPD politisch in etwa so wichtig, auch für den Gang in diese Koalition gewesen, wie für uns der Politikwechsel in der Migration.
5: Am Ende klappt es mit der eigenen Mehrheit, auch wenn 7 Unionsabgeordnete mit Nein stimmen und 2 weitere sich enthalten. Die AfD nutzt den Unmut, der sich innerhalb der Union aufgestaut hat, um dieser Avancen zu machen. Der parlamentarische Geschäftsführer der Fraktion, Bernd Baumann.
29: Gibt es da noch irgendeinen Kopf in der CDU, der das durchsetzt? Die Wahlversprechen von Friedrich Merz. Das wäre jetzt eine Minderheitsregierung, nachdem ja republikweit gezeigt wurde, CDU, SPD ruiniert die CDU und ruiniert Deutschland.
5: Eine Minderheitsregierung, wäre das eine Alternative zu Schwarz-Rot, wo es so oft knirscht? Der Kanzler widerspricht deutlich.
30: Also mit Verlaub, das ist doch nicht zu Ende gedacht. Glaubt denn irgendjemand ernsthaft,
6: Wir könnten in diesem Deutschen Bundestag mit wechselnden Mehrheiten arbeiten und da noch vernünftige Gesetzgebungsarbeit machen.
5: Und Merz wiederholt das, was er schon bei der Vorstellung des Koalitionsvertrags betont hat. Es gehe darum, aus der politischen Mitte heraus Probleme zu lösen. Das sehe er als seinen Auftrag. Bei einem anderen Thema gelingt das, wenn auch nach vielen Drehungen und Wendungen. Aus dem viel kritisierten Bürgergeld wird eine neue Grundsicherung. Wobei SPD-Ministerin Baas und CDU-Generalsekretär Carsten Linnemann durchaus unterschiedliche Akzente setzen.
7: Solidarität und Unterstützung gehören zur Identität unseres Landes und geben den Menschen Sicherheit, insbesondere in unruhigen Zeiten.
8: Wenn jemand, finde ich, dreimal sich nicht meldet, dann haben diejenigen ein Recht darauf, die diesen Sozialstaat finanzieren, dass derjenige auch kein Geld mehr bekommt. Das nennt man Fördern und Fordern oder auf Deutsch Gerechtigkeit.
5: Auch auf einem anderen Gebiet einigen sich Union und SPD nach einigem Hin und Her, dem neuen Wehrdienst. Schon bei seiner Regierungserklärung hatte Kanzler Merz angekündigt:
9: Die Bundesregierung wird zukünftig alle finanziellen Mittel zur Verfügung stellen, die die Bundeswehr braucht, um konventionell zur stärksten Armee Europas zu werden.
5: Es sei ein Fehler gewesen, die Wehrpflicht auszusetzen. Es sei aber auch nicht möglich, sie einfach wieder so einzuführen, sagt Merz. Während Verteidigungspolitiker der Union beim neuen Wehrdienst stärker auf verpflichtende Elemente setzen wollen, setzt SPD-Verteidigungsminister Boris Pistorius auf Freiwilligkeit und Anreize.
10: Ich beschäftige mich aktuell mit der Frage, wie kriegen wir möglichst viele junge Männer und Frauen in die Bundeswehr, in jeder Statusgruppe. Das ist mein Auftrag. Jetzt zu spekulieren über Pflichtmodelle macht für mich gar keinen Sinn.
5: Zurück zur Außenpolitik. Dem Kanzler sind die besonderen Beziehungen zu Israel wichtig. Das deutsche Bekenntnis zur Existenz und zur Sicherheit des Staates Israel bezeichnet er als unverhandelbaren Bestandteil der normativen Fundamente unseres Landes. Wie sehr Merz das Thema emotional berührt, zeigt sich bei einer Rede in einer Münchner Synagoge, als er die Tochter zweier Holocaust-Überlebender, Rachel Salamander, anspricht.
11: Und Sie haben in einem Ihrer Bücher geschrieben, dass Sie als Kind immer wieder diese eine Frage stellten, ob denn den Juden niemand geholfen habe. Ohne ein Festhalten an der Hoffnung auf eine positive Antwort, so schreiben Sie weiter, ohne ein Festhalten an der naiven Hilfserwartung des Kindes, wären wir doch als Menschen verloren.
5: Im Verhältnis zur israelischen Politik ändert Merz aber den Ton immer wieder. Als Israel im Juni iranische Atomanlagen bombardiert, sagt er auf eine entsprechende Frage im ZDF:
12: Das ist die Drecksarbeit, die Israel macht für uns alle.
5: Im August dagegen kündigt Merz wegen des anhaltenden Gazakriegs an, Israel vorerst keine Waffen mehr zu liefern. Eine Entscheidung, die von der SPD begrüßt wird, aber innerhalb der Unionsparteien für Kritik sorgt. Beim neuerlichen Angriff Israels und der USA auf den Iran Ende Februar 26 äußert sich Merz zunächst zurückhaltend. Bei allen Zweifeln sei jetzt nicht der Moment, Partner und Verbündete zu belehren.
11: Völkerrechtliche Einordnungen werden dabei relativ wenig bewirken. Das gilt umso mehr, wenn sie weitgehend folgenlos bleiben. Appelle aus Europa, auch aus Deutschland, die Verurteilung iranischer Rechtsbrüche und selbst umfangreiche Sanktionspakete haben über Jahre und Jahrzehnte wenig ausgerichtet.
5: Niemand würde dem Mullah-Regime eine Träne nachweinen, heißt es in Berlin parteiübergreifend. Doch der neuerliche Krieg im Nahen Osten stößt zunehmend auf Unverständnis. Verteidigungsminister Pistorius:
10: Es ist nicht unser Krieg, wir haben ihn nicht begonnen, wir wollen diplomatische Lösungen und ein schnelles Ende. Aber weitere Kriegsschiffe in der Region tragen dazu im Zweifel nicht bei.
5: Das bezieht sich auf die Aufforderung von US-Präsident Trump an die NATO-Verbündeten, gemeinsam die Straße von Hormuz zu sichern, die der Iran blockiert. Da widerspricht auch der Bundeskanzler dem US-Präsidenten.
12: Ich habe ihm gesagt, wenn du willst, dass wir helfen, dann frag uns bitte vorher, upfront und nicht über die Zeitungen hinterher. Das ist ein Umgang, den wir einfach nicht akzeptieren können.
5: Es wird deutlich, der Ton zwischen Deutschland und den USA ist trotz aller Versuche, die USA bei der Stange zu halten, rauer geworden. Das hat sich bereits in der Ukraine-Frage gezeigt, als die USA im November einen Friedensplan vorstellen, der klingt, als wäre er allein von Moskau geschrieben worden. Außenminister Johann Wadephul:
15: Es ist vollkommen klar, Europa hat
13: eigene Vorstellungen, wir haben eine eigene Rechtsordnung. Wir werden unsere eigene Souveränität und unsere eigenen Interessen in diesen Prozess einbringen.
5: Die amerikanische Militäraktion in Venezuela, dann Trumps Griff nach Grönland und die Drohung mit immer neuen Zöllen, all das verschärft das Klima weiter. Lars Klingbeil sagt, Europa dürfe sich nicht erpressen lassen.
15: Wir haben kein Interesse an einer Eskalation. Wir suchen auch keine Eskalation. Aber trotzdem müssen wir jederzeit bereit sein, uns gegen Erpressungsversuche der USA zu wehren.
5: Auch für die größte Oppositionspartei im Bundestag, die AfD, ist die erratische Außenpolitik von Donald Trump ein Problem, sieht sie diesen doch als Verbündeten. Zugleich wirft die Partei- und Fraktionsvorsitzende Alice Weidel dem Bundeskanzler vor, sich zu sehr auf die Außenpolitik zu kaprizieren und den Wirtschaftsstandort zu vernachlässigen.
16: Während Sie über die Weltpolitik schwadronieren, kollabiert die deutsche Industrie. Verbände warnen vor dem Verlust von weiteren 150.000 Stellen.
5: Aus der von März versprochenen Wirtschaftswende ist noch nichts geworden. Vertreter von Wirtschaftsverbänden, die zunächst große Hoffnungen in die neue Regierung gesetzt haben, zeigen sich zunehmend enttäuscht. So Helena Mennikow, die Hauptgeschäftsführerin der Deutschen Industrie- und Handelskammer.
17: Wir haben ja erst die Ankündigung gehabt, die große sozusagen Stimmungswirtschaftswende bis zum Sommer. Dann der Herbst der Reform. Auch das hat sich nicht erfüllt.
5: Auch dem Kanzler dämmert es, dass er mit so mancher Ankündigung hohe Erwartungen geweckt hat, womöglich zu hohe.
15: Ja, ich will freimütig einräumen. Vielleicht haben wir nach dem Regierungswechsel nicht schnell genug deutlich gemacht, dass wir diese gewaltige Reformanstrengung nicht von heute auf morgen schaffen können. Ich nehme diese Kritik an.
5: So Merz beim CDU-Parteitag im Februar. Einige Wochen lang sieht es so aus, als wollten sich Union und SPD nun den versprochenen Reformen widmen. SPD-Chef Klingbeil geht trotz und vielleicht auch wegen der Wahlniederlagen in Baden-Württemberg und Rheinland-Pfalz in die Offensive. Deutschland brauche grundlegende Reformen, sagt Klingbeil bei der Bertelsmann-Stiftung und fordert ein Umdenken auch von der eigenen Partei.
14: Wir, und damit meine ich auch meine Partei, wir haben in den letzten Jahren ein System geschaffen, in dem es für viele Menschen sich immer weniger lohnt zu arbeiten oder in dem es sich kaum lohnt, mehr zu arbeiten.
5: Als Finanzminister fügt er hinzu,
14: wir können nicht jede Krise und jedes Problem einfach mit noch mehr Geld beantworten.
5: Ein Satz, den so ähnlich auch schon Kanzler Merz gesagt hat. Doch angesichts steigender Spritpreise überbieten sich Politiker aller Fraktionen in Forderungen nach Entlastungen. Nach einem Treffen der Koalitionsspitzen im April ist es ausgerechnet Klingbeil, der verkündet:
18: Wir lassen die Menschen in dieser Krise nicht allein.
5: Was dann doch wieder an Worte des Merz-Vorgängers Scholz erinnert, der in der Energiekrise 2022 den Fußballslogan »You'll never walk alone« für die Politik übernommen hatte. Auch mit den konkreten Maßnahmen, einem Tankrabatt und einer steuer- und abgabenfreien Entlastungsprämie, knüpft Schwarz-Rot an die Ampelkoalition an. Der Kanzler betont zwar, bei dem Treffen der Koalitionsspitzen sei es auch um die großen Reformen gegangen, um Steuern, Gesundheit und Rente. Doch wie bald herauskommt, es hat zwischen den Koalitionspartnern heftig gekracht. Was man vielleicht aus den Worten von CSU-Chef Söder hätte heraushören können.
19: Der Bundeskanzler sagt, das war ein schönes Wochenende. Ich weiß nicht, ob ich das eins zu eins teilen kann, aber es war ein effektives Wochenende. Ihm hat es gefallen, ich war dabei.
5: Streit gibt es insbesondere zwischen Wirtschaftsministerin Reiche und Finanzminister Klingbeil.
20: Der Koalitionspartner ist in den letzten Wochen damit aufgefallen, Vorschläge zu unterbreiten, die teuer, wirkungsschwach und verfassungsrechtlich fragwürdig sind.
14: Übrigens, um das auch mal aufgrund von aktuellen Debatten zu sagen, wer der Meinung ist, dass man jetzt den Abbruch bei erneuerbaren Energien machen sollte, der irrt völlig und der schadet diesem Land.
5: Doch es bleibt nicht auf der Ebene der Minister. Bei einer Rede vor dem Bankenverband geht Kanzler Merz den Koalitionspartner direkt an.
21: Mir reicht das nicht, was wir bisher geschaffen haben. Ich erwarte von den Sozialdemokraten, dass sie auch manche Blockade auflösen, die wir in den letzten Wochen und Monaten leider immer wieder gehabt haben.
5: Merz spricht unter anderem das Thema Rente an. Um den Lebensstandard im Alter zu halten, werde die gesetzliche Rentenversicherung allein nicht ausreichen. Sie könne allenfalls noch eine Basisabsicherung sein. Eine Aussage, die heftige Proteste in der SPD auslöst. Die Frage stellt sich, wie vor diesem Hintergrund gemeinsame Reformen möglich sein sollen. Angesichts der weiteren Debatten um Gesundheit, Pflege und Steuern mahnt denn auch CSU-Chef Söder:
19: Da wird's noch dickste Bretter zu bohren geben.
5: Das heißt, auch wenn die Regierung Merz in ihrem ersten Jahr einiges auf den Weg gebracht hat, in der Migrationspolitik, beim Wehrdienst oder durch die neue Grundsicherung, auch wenn eine Reform der gesetzlichen Krankenversicherung nun im Kabinett beschlossen wurde,

0: Eben gehörten Beitrag neben dem Bundesfinanzminister auch der Verteidigungsminister besonders häufig zu hören war. Über jedem Problem, das angegangen werden muss, schwebt trotz sogenannter Sondervermögen der Spardruck. Und die Sicherheit Deutschlands wird mit Blick auf immer größere internationale Verwerfungen zunehmend relevanter. Deshalb hat Deutschland jetzt auch erstmals eine offizielle Militärstrategie. Oliver Neuroth erklärt noch mal kurz, was damit genau gemeint ist.
1: Eine Militärstrategie ist eine Art Fahrplan, wie ein militärisches Ziel erreicht werden kann. Sei es in einem Krieg oder zur Abschreckung von Gegnern. Normalerweise beschreibt eine Strategie zunächst das Ziel und danach die Wege, es zu erreichen. Also zum Beispiel, welche Mittel eingesetzt werden, wie viele Truppen etwa und welche Technik. Berühmt sind die Militärstrategien im Kalten Krieg. Hier ging es vor allem um nukleare Abschreckung, die westlichen Staaten auf der einen, die Sowjetunion auf der anderen Seite. Wichtig ist, dass Militärstrategien flexibel gehalten sind, denn die politische Lage kann sich ständig ändern. Strategien müssen also schnell angepasst werden können. Genau das hat auch Bundesverteidigungsminister Boris Pistorius bei der Vorstellung der ersten Militärstrategie für die Bundeswehr betont. Die Welt sei unberechenbarer und gefährlicher geworden. Der US-Angriff auf Venezuela, die Spannungen rund um Grönland, Dinge, die vor einem halben Jahr noch kaum denkbar waren. Daher ist auch die deutsche Militärstrategie so formuliert, dass kurzfristige Änderungen Platz haben. Im Kern geht es um die Frage, was muss die Bundeswehr können, wie sollen ihre Fähigkeiten in der Zukunft aussehen? Der Generalinspekteur der Bundeswehr, Carsten Breuer, bringt es so auf den Punkt, die deutschen Streitkräfte sollen so gerüstet werden, dass sie künftig technologisch überlegen sind.
0: Seit Beginn des russischen Angriffskriegs in der Ukraine verfolgen die Kollegen des NDR-Podcasts Streitkräfte und Strategien, nicht nur regelmäßig die Entwicklungen dort und in anderen großen Konfliktregionen wie dem Nahen Osten, sondern sie thematisieren auch immer wieder, wie Deutschland sicherheitspolitisch reagiert. Über die neue Militärstrategie hat Podcast-Host Kai Küstner in einer der aktuellen Ausgaben mit dem Militärhistoriker Sönke Neitzel gesprochen. Er wünscht sich mehr Tempo bei den deutschen Bemühungen für eine stärkere Bundeswehr und kritisiert die politische und militärische Führung Deutschlands als zu phlegmatisch und verhaftet in altem Denken. Der Podcast fragt: Schützt unsere neue Militärstrategie vor Putin?
2: Die Bundesrepublik Deutschland ist bereits stolze Besitzerin einer nationalen Sicherheitsstrategie und einer China-Strategie. Nun hat sie erstmalig in ihrer Geschichte auch eine Militärstrategie, vorgestellt von Verteidigungsminister Boris Pistorius. Kleiner Haken, die entscheidenden Passagen sind geheim und sollen das auch bleiben.
3: Wie sehe ein mögliches, ohne das wirklich immer vorhersagen zu können, ein mögliches Kriegsbild aus, auf das wir im Falle eines Angriffs auf NATO-Territorium reagieren müssten. Es versteht sich von selbst, dass wir diese Szenarien nicht öffentlich machen können. Sonst könnten wir Wladimir Putin auch in unseren E-Mail-Verteiler aufnehmen.
2: Auch ohne geheime Passagen preiszugeben und ohne Putin in Dinge einzuweihen, die er nicht wissen soll. Wir analysieren diese neue erste deutsche Militärstrategie gleich etwas genauer mit dem Militärhistoriker Sönke Neitzel. Die erste Militärstrategie in der bundesrepublikanischen Geschichte hat Verteidigungsminister Boris Pistorius vorgestellt, beziehungsweise eher in groben Zügen skizziert, denn große Teile der beiden entscheidenden Papiere sind geheim. Wie sieht ein mögliches Kriegsbild aus? Wie soll die Bundeswehr künftig kämpfen? Hat uns der Minister erklärt, das alles ist dort niedergelegt. Nur viel genauer erfahren wir es nicht, weil das Deutschland schwächen würde, wenn man das preisgäbe, auch vis-à-vis Russland. Was die Frage aufwirft, können wir damit sicher sein, bis zu dem ja immer wieder genannten Datum 2029 auch wirklich so weit zu sein, uns gegen einen möglichen russischen Angriff verteidigen zu können in Europa?
3: Wenn ich jetzt sagen würde, nein, würden sich alle Gegner von Deutschland freuen. Wenn ich jetzt sagen würde, ja, würden die Kritiker sagen, wovon träumt der? Also ganz ehrlich, wir sind dabei, die Fähigkeiten auszubauen. Wir werden 2029 und auch schon früher große weitere Fähigkeiten besitzen, zusammen mit unseren NATO-Partnern.
2: So sagte es Verteidigungsminister Boris Pistorius unserem Kollegen Ingo Zamperoni in den ARD-Tagesthemen. Ansonsten konnte einem vieles, was auf der Pressekonferenz gesagt wurde, sehr bekannt vorkommen. Russland ist die größte Bedrohung. Die Bundeswehr soll auf mindestens 260.000 aktive Soldatinnen und Soldaten anwachsen. Deutschland soll die konventionell stärkste Armee Europas

0: werden. Und daher habe ich den Militärhistoriker und Bundeswehrkenner von der Uni Potsdam, Professor Sönke Neitzel, auch als erstes gefragt, wie es ihm eigentlich ging, ob er nach der Vorstellung der neuen Militärstrategie eigentlich schlauer war.
1: Also schlauer bin ich nicht wirklich. Das war aber auch nicht zu erwarten. Also es gab ja schon immer Militärstrategien im Kalten Krieg auch. Die hießen dann ein bisschen anders, aber es war letztlich genau dasselbe. Und die waren alle geheim eingestuft, zum Teil sogar streng geheim. Und von daher ist es eigentlich klar, dass die großen Fragen, die uns umtreiben, wie wird jetzt die Bundeswehr sich aufstellen wollen, wie will sie kämpfen, wie will sie Drohnen integrieren, wo sind da Schwerpunkte, wie will man das alles umsetzen, das ist alles letztlich geheim. Und insofern haben wir ein Dokument, das so einen Rahmen absteckt, aber alle interessanten Fragen natürlich nicht beantwortet, nicht beantworten kann.
0: Aber das ist aus Ihrer Sicht auch grundsätzlich richtig so, dass die Sachen als geheim eingestuft sind? Oder ist das auch ein Problem, dass man da die Karten nicht offener auf den Tisch legt?
1: Ich finde das richtig, dass das geheim eingestuft ist. Das war immer so, auch schon im Kalten Krieg. Man hätte natürlich sich schon gewünscht, dass jetzt auch in diesem öffentlichen Teil vielleicht ein paar Dinge mehr drinstehen. Also eine große Frage, die mich umtreibt, ist, wie es geht ja nicht nur um Deutschland, sondern es geht letztlich um die europäischen NATO-Staaten. Wie wollen wir denn jetzt gemeinsam vorankommen? Also es ist ja klar, dass Deutschland alleine die Sicherheit des Kontinents nicht garantieren kann. Das ist ja jedem klar. Also wie soll es denn jetzt vorangehen? Und das ist so eine ganz große Frage. Also wie? Wie eigentlich? Und das ist zum Beispiel, was die europäische Rüstungskooperation betrifft. Also da finden wir jetzt gar nichts zu. Und dann ist natürlich auch so eine Sache, die Militärstrategie nimmt natürlich den Begriff des Bundeskanzlers auf. Deutschland wird zur stärksten konventionellen Armee Europas. Da muss ich immer schmunzeln, weil dann müssten wir natürlich eine Wehrpflicht haben, eine Auswahlwehrpflicht. Das weiß auch jeder, der einigermaßen bei Verstand ist. Und alle Maßnahmen, die wir jetzt haben, entsprechen dem ja gar nicht. Jetzt kann man natürlich sagen, ha, das ist ein sehr raffinierter erster Schritt in der Militärstrategie. Stärkste konventionelle Armee Europas. Das heißt also, ab 27 muss es die Auswahlwehrpflicht geben. Und vor allen Dingen wusste man ja auch gerne, was heißt denn das? Also jetzt auch im Vergleich zu Polen und Frankreich, die wachsen ja auch auf. Also es ist so ein bisschen wie bei der Bundesregierung, es sind sehr viele Schlagworte da. Das Genaue wird nicht ausgeführt, kann zum Teil nicht ausgeführt werden. Und die großen Fragen, die können wir nicht beantworten, ob die intern im Verteidigungsministerium wirklich beantwortet sind. Also auch innovativ zu werden, steht da drin. Ja, wie? Ja, wie eigentlich? Also diese Frage des Wie ist ja das Entscheidende. Darüber erfahren wir nichts. Das ist zum Teil wirklich nachvollziehbar. Aber hier und da hätte man sicherlich auch mehr Andeutungen machen können. Wie man so weiß, wir haben ja auch nicht das erste Mal gesprochen, bin ich so sehr skeptisch, was die Reformfähigkeit der Bundeswehr anbelangt. Und da finde ich jetzt auch überhaupt gar keinen Hinweis, dass da mal der Groschen gefallen ist.
0: Lassen Sie uns über das Thema Auswahlwehrpflicht und über die Wie-Frage gleich nochmal sprechen. Ich würde gerne auch auf das Tempo nochmal schauen. Wir haben ja viel über das Szenario 2029 gesprochen, also das Jahr, das ja immer wieder genannt wurde, auch von Nachrichtendiensten oder auch vom Generalinspekteur der Bundeswehr als das Jahr, in dem Russland die NATO testen könnte. Sie selbst hatten letztes Jahr mal gesagt, gut möglich, dass Putin das früher tut, solange Europa noch verletzlicher ist. Sind wir denn auch mit Blick auf diese Militärstrategie eigentlich schnell genug, mit Blick auf dieses Jahr 2029? Oder ist genau das, was Sie umtreibt und was Ihnen Sorgen macht?
1: Ja, also Schnelligkeit ist jetzt vielleicht nicht die primäre Eigenschaft dieses Dokuments. Es gibt ja da drei Phasen bis 2029. Das heißt schnelle Maximierung der Verteidigungs- und Durchhaltefähigkeit, dann mittelfristig deutlicher Fähigkeitszuwachs in allen Dimensionen. Das geht aber schon bis 2035. Und dann technologisch überlegene, innovative Streitkräfte bis 2039 plus. Also hoffentlich erleben wir das noch, Herr Küst, ne? Ja, und was heißt denn jetzt auch fokussierter Aufwuchs, ne? Also heißt es jetzt zwei Divisionen einsatzbereit oder nur eine oder so? Das sind erstmal Schlagworte und es ist schon klar, dass die Reformen der Bundeswehr und der Aufwuchs ein Prozesse sind. Also das ist jedem klar, dass der Generalinspekteur, der Minister kann das nicht aus dem Hut zaubern. Aber es ist natürlich schon so ein bisschen die Frage, ja wann denn? Und was denn? Und woran wollen wir uns eigentlich messen lassen? Also das ist ja so eigentlich ambitionslos. Was heißt denn das eigentlich konkret? Ne? Und da sagen wir die NATO-Ziele, wie viele Brigaden wir einsatzbereit haben und so, das ist ja sogar öffentlich. Das weiß man ja. Also da hätte man gern mehr Informationen. Und von daher ist, insofern ist die große Frage, auch wenn wir zurückblicken, da hatten wir auch immer tolle Papiere und schöne Ziele und was wir alles erreichen, unter anderem die Einsatzbereitschaft einer schweren Division 2025, das haben wir ja nicht erreicht, sind wir weit von entfernt, also in einer umfassenden Weise. Von daher ist so die Frage, die Bundeswehr verändert sich natürlich, da sind schon viele Projekte angestoßen, aber es bleibt eigentlich bei einer Prozesslogik. Also wir feiern die Zahl der 25 Mio-Vorlagen, die hätte man längst abschaffen müssen, in dieser Form auch nicht gemacht. Wir feiern, dass wir so unsere Verträge abgeschlossen haben. Leider kommen die Waffen nicht. Also Rheinmetall versagt gerade beim Sky Ranger. Erbärmlich, muss man ja sagen. Das ist ein ganz zentrales Waffensystem, das nicht kommt. Also Herr Papperger verspricht immer viel und dann hält er immer nichts. Aber Hauptsache der Aktienkurs ist hoch. Also das ist alles eine unerfreuliche Entwicklung. Und da komme ich dann immer wieder zurück auf das nazische Theorem, dass die Bundeswehr immer 20 Jahre braucht. Und wenn wir schon 2039 plus anstreben, dann sind wir ja schon in nazischen Kategorien, und zwar gezählt von 2022 an. Und ich halte das für ambitionslos, angesichts der riesigen Milliardensummen, die da reingehen.
0: Dabei wäre ja Tempo eigentlich nötig, denn auch mitbedacht werden in dieser Strategie ja offenbar auch Szenarien, denen zufolge die USA die NATO mindestens weiter schwächt, wenn nicht sogar austritt. Wie bereit wären wir für so einen Fall, dass Trump jetzt sagt, wir verteidigen euch im Ernstfall gar nicht mehr?
1: Das ist ja vielfach besprochen worden im Nuklearbereich, im Bereich Intelligence, Zielfindung, die Führungsfähigkeit von Luftoperationen und so weiter und so weiter. Also Deep Strike-Fähigkeiten wird ja auch hier gesagt, wir bauen das auf und meines Wissens sind solche Flugkörper auch in Entwicklung, aber die haben wir eben lange noch nicht. Also da kann man auch dem Minister oder dem GI keinerlei Vorwurf machen. Das braucht seine Zeit, aber die Frage ist immer, wie ambitioniert geht man in Deutschland und Europa da dran? Also beide Ebenen müssen wir eigentlich mitdenken. Und ich weiß jetzt nicht, ob wir in sonstigen geheimen Papieren jetzt die großen Masterpläne finden, wo wir ambitioniertere Ziele äußern, wo wir auch mal Pläne entwickeln, wie wir in Europa vorankommen. Ich habe immer den leisen Verdacht, es gibt diese Pläne nicht. Und die Frage ist, wie wird priorisiert, also welches Kriegsbild ist wirklich da? Was sind die Schlussfolgerungen aus dem Ukraine? Also das wüsste man gerne. Ich erlebe die Diskussion in den Teilstreitkräften durchaus amorph, mit sehr unterschiedlichen Konzeptionen, aber in der Umsetzung eben sehr, sehr langsam. Also von daher ist mein, auch aus der Kenntnis der Geschichte der Bundeswehr, ist das Wahrscheinlichste, dass wir in der Tat, wie es hier angegeben ist, technologisch überlegene Streitkräfte 2039 plus. Also Herr Küstner, ich hoffe, dass Sie in den 2040er Jahren noch im Geschäft sind und wir dann gerne nochmal einen Podcast machen können. Und dann können wir wahrscheinlich sagen, so jetzt nach 20 Jahren haben wir so einigermaßen das erreicht. Also ich bin sehr pessimistisch, dass wir da irgendeine eine Beschleunigungsphase eintreten.
0: Gut, wir warten das mal ab, ob wir dann beide noch im Geschäft sind und uns im Jahr 2039 ja offenbar einem Entscheidenden dann noch weiter unterhalten können. Aber machen wir es dann nochmal konkret, Herr Professor Neitzel. Was müsste denn am dringlichsten passieren? Ich weiß, dass eins Ihrer Lieblingsthemen zum Beispiel die europäische Beschaffung ist, wo Sie in einer unserer früheren Sendungen auch mal gesagt haben, da fehlt eigentlich wirklich eine Strategie, schnell da jetzt was auf die Beine zu stellen. Was wären denn konkrete Schritte, die jetzt passieren müssten?
1: Also eine Idee wäre ja auch im Hinblick auf die Komplexität, dass wir sagen, wir gehen mit den Nordic Baltic Aid, den Niederlanden und Polen idealerweise in Verhandlungen und bilden einen, also beschaffen gemeinsam oder zumindest großteils gemeinsam, wir schaffen die Gegengeschäfte, die Offset-Geschäfte ab und bilden mal so einen Teilmarkt in Europa, wo wir gemeinsam beschaffen. Das machen noch nicht mal die baltischen Staaten zusammen. Und das wäre wirklich jetzt mal ein Schritt nach vorne, dass wir gemeinsam denken. Es wäre auch mal gut, wenn wir in der Kampfflugzeugentwicklung uns mal ehrlich machen und sagen, wie wollen wir Europäer denn in der Kampfflugzeugentwicklung konkurrenzfähig werden gegenüber den Amerikanern? Also dass es mit den Franzosen nicht geht, da rede ich ja schon seit Jahren wie mit dem Lahmgaul. Mittlerweile ist auch die Regierung, hat es auch begriffen. Also aber jeder, der wissen konnte, konnte das sehen. Und das FCAS-Desaster müsste man jetzt immer zum Anlass nehmen, mal wirklich strategisch drüber nachzudenken, wie man Partnerschaften langfristig dann in Europa bilden kann. Also das wären Ideen. Ich vergleiche das immer mit der europäischen Integration. Also ich meine, Helmut Kohl hat ja auch eine Vorstellung vom Euro gehabt und nicht nur an Österreich gedacht. Und ich habe bisher eben noch nicht in Europa feststellen können, dass irgendjemand da eine konkrete Ideen hat, die über wohlmeinende Konzeptpapiere irgendwie hinausgehen und die nur mit Schlagworten arbeiten. Also das wäre sozusagen eine Ebene. Und dann müssen wir natürlich in Deutschland selber, also das technologisch Dringendste ist meines Erachtens die Drohnenabwehr in der Landkriegführung. Also in der Luftkriegführung, was hochfliegende Drohnen, große Drohnen anbelangt, da gibt es ja durchaus Technologien, aber in der Landkriegführung kleine Schwarmdrohnen, massenhafte Drohnen, das ist technologisch nicht gelöst. Und das ist insofern entscheidend, weil es darüber entscheidet, ob wir überhaupt wieder eine Landkriegführung der älteren Art in die Zukunft projizieren können, ob wir mit Panzern zum Beispiel operieren können. Also auf der Militärstrategie rangt ja auch ein Leopard 2. Daraus kann ich entnehmen, dass die Bundesregierung offenbar und Herr Pistorius auch noch an Panzer glaubt in der Zukunft. Die wird es aber nur so geben können, wenn wir die Frage der Drohnenabwehr im Landbereich lösen. Und die ist nach meinem Kenntnisstand technisch noch nicht gelöst. Das heißt ja nicht, dass wir nur mit Drohnen kämpfen. Da hat der Generalinspekteur auch recht. Da weist er immer wieder darauf hin. Aber wir müssen dieses Problem lösen. Da ist sicherlich viel in der Entwicklung. Das überblicke ich im Einzelnen auch nicht. Aber solche Fragen müssen wir sicherlich, mussten in der Militärstrategie im geheimen Teil sicherlich gelöst werden. Wie wollen wir denn Landkriegführung eigentlich machen? Wie wollen wir unsere Verbände gliedern? Wie wollen wir durchhaltefähig sein? Und wir müssen auch eben eine unterschiedliche Mannschaftsausstellung haben, je nachdem, wie ein Krieg eben aussieht. Und da können wir eben an sehr, sehr unterschiedliche Szenarien denken. Mit den Amerikanern, ohne die Amerikaner. Haben wir diese geistige Flexibilität? Ich glaube das schon, dass in den geheimen Dokumenten davon etwas zu spüren ist. Wie wir es dann umsetzen, ist die große Frage. Und bislang waren diese Strategiedokumente in Deutschland, denken wir an die Sicherheitsstrategie der Bundesregierung, ja, also aus meiner Sicht das bedruckte Papier nicht wert, weil nobody cares. Und das sehen wir jetzt ja im Übrigen auch wieder an der Straße von Hormuz. Also wir legen also fest in einer maritimen Strategie, dass der Schwerpunkt in Nordatlantik und der Ostsee ist, unserer maritimen Kräfte. Und bei der erstmöglichen Krise diskutieren wir wieder die Verlegung unserer Minensucherkapazitäten an den Persischen Golf. Also wenn es einen Schwerpunkt gibt, dann ist es halt auch ein Schwerpunkt. Und gerade die Politik ist eben sehr schnell dabei, Kräfte von A nach B zu schieben. Also von daher ist immer die Frage, was sind solche Dokumente eigentlich wirklich wert?
0: Zur Straße von Hormuz frage ich Sie gleich am Schluss nochmal. Vorher nochmal ein Thema, das Sie auch selber schon angeschnitten hatten, das Thema Personal bei der Bundeswehr. Sie haben schon sehr oft bei uns, zum Teil auch provokant gesagt, lass uns doch sofort die Teilwehrpflicht gleich einführen. Jetzt gibt's ja neue Zahlen. Die Truppenstärke liegt nicht mehr bei 182.000, sondern bei 185.000 etwa. Sie bleiben dabei, wie Sie eben schon gesagt haben, Pflicht ist nötig und Bundeswehrverbandschef André Wüstner sagt ja zum Beispiel mit den 260.000, die ja jetzt auch wieder genannt wurden, mit 260.000 aktiven Soldatinnen und Soldaten kommen wir gar nicht aus, es müssten eigentlich eher 300.000 sein. Hat er da recht aus Ihrer Sicht?
1: Ich glaube, André Wüstner hat da recht und vor allen Dingen ist auch nicht nur so, dass es jetzt um die nackten Zahlen geht, sondern mich interessieren vor allen Dingen, wie viele Soldatinnen und Soldaten in den Kampfverbänden stehen. Denn dieser Aufwuchs ist meines Wissens vor allen Dingen im Heimatschutz. Diese neuen freiwillige Wehrdienstleistenden sind ja im Heimatschutz und ich glaube, wir werden mit Heimatschutzkompanien, die Rheinbrücken verteidigen, nicht Putin irgendwie abschrecken. Sondern die große Frage ist, wie kriegen wir die Kampfbrigaden, die Flottillen, die Geschwader aufgefüllt. Die Luftwaffe hat ein großes Problem in der Raketenabwehr, dass sie eigentlich ein taktisches Luftgeschwader auflösen müsste, um da Personal zu gewinnen. Die Marine hat viel zu wenig Besatzung und auch das Heer hat in den Kampfverbänden, zumindest in einem großen Teil der Kampfverbände, erhebliche Personalprobleme. Die müssen wir lösen. Und mein Argument war immer, das kriegen wir nur mit einer Auswahlwehrpflicht hin. Das habe ich im Bundestag gesagt und da hat sich an dem Bild leider auch nichts geändert. Und das sind eben politisch gewollte Spiegelfechtereien, die wir da haben, die uns an einer Kriegstüchtigkeit eben nicht näher bringen. Und wenn man die Aufwuchszeit in der Militärstrategie nimmt und dann, also haben wir noch nicht mal eine Auswahlwehrpflicht und dann wollen wir die stärksten, konventionell stärksten Streitkräfte Europas werden, das ist dann wirklich ein Fall für das Kabarett. Also dann muss mir mal jemand aus der Bundesregierung erklären, wie wir die Sachen zusammenbringen. Ich habe immerhin die Hoffnung, Herr Küstner, das muss ich auch sagen, dass der Bundeskanzler und der Bundesminister der Verteidigung denen das auch klar ist und die letztlich sagen, wir brauchen die Auswahlwehrpflicht ab 2027. Also da habe ich schon noch eine Hoffnung, dass wir da noch hinkommen.
0: Dann warten wir mal ab, was im nächsten Jahr passiert. Ich würde gerne noch einmal zurückkommen auf ein vorher genanntes Datum, nämlich 2029, und wo Sie gerade von der Abschreckung gegenüber Putin sprachen, die nötig sei. Jetzt wird ja immer wieder angeführt, zum Beispiel, dass die russische Wirtschaft in miserablem Zustand sei, die Armee auch in der Ukraine nicht wirklich entscheidend vorankommt in diesem Abnutzungskrieg, sehr, sehr viele Soldaten verliert, teilweise wohl auch so viele, dass Putin nicht schnell genug nachrekrutieren kann. Bedeutet das aus Ihrer Sicht, dass Russland gar nicht so bedrohlich ist, wie wir gedacht haben? Oder ist das auch etwas trügerisch?
1: Also erstmal ist positiv, dass es die Ukraine noch gibt und dass die Ukraine noch kämpfen kann. Da kann man ja auch nicht in die Glaskugel schauen. Das ist für uns sicherlich militärstrategisch positiv. Ich bin immer jemand, der gewarnt hat, unterschätzt die Russen nicht. Also ich war gerade in Litauen, aber auch in Estland und habe da in Estland am Baltic Defense College auch mit litauischen Kollegen gesprochen, die nicht davon ausgehen, dass die Russen jetzt so sonderlich geschwächt sind, sondern sie sagen, die Russen bleiben bei ihrer Strategie der Abnutzung. Und ich kann auch nicht sagen, wie der Krieg weitergeht, natürlich nicht. Aber es reichen eben 100.000 Mann an der Grenze des Baltikums, die man in 2 Monaten oder so aufmarschieren kann, die eben eine ganz andere Lage schaffen. Und wir gingen ja auch nie davon aus, dass Putin jetzt mit 1 Million Mann einen Breitkeil auf Warschau vollführt, sondern dass es immer um einen in einer innenpolitisch günstigen Situation, Schwächung der EU, um ein fair accompli geht. Carlo Masala hat das mit seinem Nava-Szenario öffentlich gemacht. Da kann man andere Szenarien auch wählen. Das spielt eigentlich keine Rolle, sondern ein Test der Verteidigungsfähigkeit so und des Verteidigungswillens. Und da sehe ich Russland nach wie vor als Gefahr. Und Russland wird ja auch in der Militärstrategie nach wie vor ganz klar als der Fokuspunkt genannt. Wie bedrohlich, also was passieren wird im nächsten Jahr, das können wir alle nicht beurteilen. Das hängt ja auch zum Beispiel von der Entwicklung der NATO, von Trump ab. Das ist ja auch erratisch, das ist ja mal so, mal so. Und wenn Trump irgendwie den Artikel 5 de facto auflöst, zumindest Putin das glaubt, dann sind wir in einer ganz anderen Lage. Also ich glaube, wir, und das macht ja auch die Militärstrategie nicht, wir kommen da nicht raus aus unserer Verpflichtung, die Verteidigungsfähigkeit zu erhöhen. Und man hätte sich schlimmere Szenarien vorstellen können und das macht mich dann durchaus auch ein Stück weit hoffnungsvoll. Aber wir müssen halt zur Potte kommen. Wir müssen halt schneller zur Potte kommen, wir müssen effizient sein. Solche Begriffe fallen ja auch in der Militärstrategie. Ich, das weiß ja auch jeder, bin sehr skeptisch, ob man das erreicht, wenn man die Bundeswehr nicht reformiert. Und die Bundeswehr wurde nicht reformiert bislang. Es gibt keinen echten Reformwillen. Man scheut das wie der Teufel das Weihwasser. Es gibt keinen Stellenabbau, keine Effizienzsteigerung. Die Stäbe sind riesig, blockieren sich total gegenseitig. Also wir haben letztlich es mit einer Generation von Flak-Offizieren und hohen Generalen zu tun, die letztlich aus welchen Gründen auch immer nicht reformfähig und reformwillig sind, die das nicht wirklich denken können und wollen. Zumindest ist das, was man öffentlich wahrnimmt, oder ich meine, ich kenne ja auch viele von denen, was ich in Gesprächen wahrnehme. Ich sage, die innovative Ebene fängt in der Regel bei der Besoldungskommission B3, Oberst, Kapitän zur See. Das sind meines Erachtens eher die Innovativen. Und jetzt kann man das nicht über einen Kamm scheren. Es gibt natürlich auch durchaus innovative Inspekteure und so. Aber wir müssen wirklich neu denken. Und das neu zu denken, das fällt unserer Führungsebene, übrigens nicht nur der militärischen, sondern auch der politischen, ja, wirklich schwer. Wirklich schwer. Und die Militärstrategie ist meines Erachtens ein Ausdruck dessen. Nicht, das ist dann, ja, bis 2039 plus bauen wir das auf und alles schön und gut, als ob wir im tiefsten Frieden wären. Und es ist mir schon klar, dass das alles Prozesse sind, dass es lange dauert. Aber Ich würde mich freuen, wenn wir ein bisschen mehr Ambitionen sagen, als endotherme Reaktion Energie reingeben, da reinsetzen würden. Und das spüre ich nicht, wobei ich immer einschränken muss. Ich kenne natürlich auch die geheimen Zeile nicht. Da würde ich vielleicht auch anders sprechen, wenn ich die kennen würde.
0: Dann lassen Sie mich noch eine Schlussfrage stellen, Herr Neitzel, auch ein Thema, was Sie selber schon angeschnitten haben. Eine Frage zur deutschen Marine, weil darüber ja gerade intensiv diskutiert wird. In Nahost sind in Aussicht gestellt Minenräumboote zum Beispiel, um an der Straße von Hormus zu helfen. Natürlich alles, sagt ja auch der Bundeskanzler, immer nach einem nachhaltigen Waffenstillstand. Ja, wir können das tatsächlich leisten, sagt jetzt der Minister. Andere geben zu bedenken, wir haben eigentlich nur 3 Boote, die wirklich einsatzfähig sind. Wäre aus Ihrer Sicht die ja chronisch überlastete Marine dazu in der Lage?
1: Also ich glaube schon, dass sie in der Lage wäre. Die Frage ist, ob das weise ist. Und weise wäre es meines Erachtens nur, wenn man sagt, dieser Einsatz, in welchem Szenario immer, ist so wichtig, und zwar politisch so wichtig, leistet einen so wichtigen Beitrag, um Trump in der NATO zu halten oder committed zu halten, dass man sagen würde, ja okay, dafür schicken wir diese Mittel dahin. Militärisch nehme ich die Marine so wahr, dass man sehr stark knurrt und sich fragt, also zum Beispiel Minenräumer, haben die Iraner überhaupt Minen gelegt? Also ich kenne keine verlässliche Quelle, die sagt, die Iraner haben Minen gelegt. Also warum diskutieren wir das eigentlich überhaupt? Dann könnte man sich ja mal fragen, naja, also wenn es ein Arrangement gibt, also ein Waffenstillstand mit den Iranern, das ist ja die Voraussetzung dieser Mission, warum braucht man denn diese Mission? Also wenn die Iraner zustimmen, dass die Straße von Hormuz frei ist, man die Schiffe nicht mehr bedroht militärisch, warum braucht man die Mission dann? Wenn die Iraner aber nicht zustimmen, dann wollen wir ja gar nicht dahin fahren. Und das ist auch, glaube ich, richtig, weil wir das militärisch gar nicht können, hunderte von Schiffe durchzugleiten. Wir schaffen es ja noch nicht mehr mit den Houthi-Rebellen im Roten Meer. Also insofern wirkt das auf mich militärisch unernst. Und da kann natürlich einfach wieder, es ist eine Initiative Macrons, Hauptsache gegen die Amerikaner, Hauptsache gegen die NATO. Man redet viel, man macht viel, aber eigentlich ist da kein militärischer Sinn zu erkennen. Also von daher, gucken wir mal, was rauskommt. Vielleicht werden wir irgendwann als Historiker sagen, das war politisch notwendig. Manchmal braucht man solche politischen Dinge. Aber ich gebe immer zu bedenken, die Bundeswehr hat in Zeiten der Auslandsansätze sich wie ein Streuselkuchen über den Globus verteilt. Von Mali bis an den Hindukusch. Das finden die Diplomaten immer toll. Da können sie die Bundeswehr so als Tool einsetzen. Militärisch macht das alles wenig Sinn.
0: Ich hätte noch sehr, sehr viele Fragen, Herr Professor Neitzel, aber das verlegen wir mal auf eine unserer nächsten Sendungen. Vielen Dank jedenfalls.
1: Sehr gerne.
0: Der Militärhistoriker Sönke Neitzel von der Uni Potsdam war das. 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
2: Soweit für heute die SWR Aktuell Langstrecke mit Bettina Kolzana. Danke fürs Zuhören.
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6: 14.59 Uhr.
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6: Roland Emmerich ist ein Paradebeispiel für einen gelungenen Exportartikel made in Schwaben. Seine Blockbuster-Filme wie Independence Day sind Kassenschlager. Wie er geworden ist, was er ist und wie sein soziales Engagement aussieht, darüber spreche ich mit Jo Müller. Er hat eine Biografie über Emmerich geschrieben und in der ARD-Mediathek, da finden Sie auch seine Doku Meister der Apokalypse. Ja, und gleich nach den Nachrichten spreche ich dann mit ihm. Mein Name ist Ulrike Alex.
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6: Ja, und das ist regnerisch heute Nachmittag und auch ein Gewitter kann mit dabei sein, je nachdem, wo Sie wohnen. Die Temperaturen liegen zwischen 13 Grad am Schluchsee und 21 Grad an der Weinstraße. Meist weht auch ein schwacher Südwestwind. In der Nacht regnet es dann noch etwas, aber weniger, die Tiefstwerte bis 5 Grad.
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7: Um 15 Uhr mit Frauke Vetter. Der neue Koalitionsvertrag der künftigen grün-schwarzen Landesregierung in Baden-Württemberg steht. Die Spitzen der kommenden Regierung haben ihn am Mittag in Stuttgart vorgestellt. Auf Parteitagen von CDU und Grünen sollen die Delegierten am Wochenende noch zustimmen. Aus Stuttgart, Astrid Maisoll.
8: Stärken, erneuern und zusammenhalten. Das sei der Kompass für die nächsten 5 Jahre, erklärte der designierte Ministerpräsident Özdemir von den Grünen. CDU-Mann Hagel, der Vize-Regierungschef werden soll, sagte, Grüne und CDU würden gemeinsam die Verantwortung fürs Land übernehmen. Ein Schwerpunkt des Koalitionsvertrages ist die Wirtschaft. Arbeitsplätze sollen gesichert und neue geschaffen werden. Unternehmensgründungen sollen künftig innerhalb von 48 Stunden möglich sein. Grün-Schwarz will Bürokratie abbauen und alle landesrechtlichen Berichtspflichten bis Ende 2027 abschaffen.
7: Der Rheinland-Pfälzische Landtag hat die Regeln zur Einsetzung von Untersuchungsausschüssen geändert. Dafür musste das Parlament in seiner letzten Sitzung die Verfassung ändern. Künftig muss ein Viertel der Abgeordneten für einen Untersuchungsausschuss stimmen. Bisher reichte ein Fünftel. Aus der SWR-Redaktion Landespolitik, Christian Buttgereit.
9: In namentlicher Abstimmung votierten 79 der 95 anwesenden Abgeordneten für die Verfassungsänderung. SPD, CDU und Grüne hatten ihren Antrag mit der Befürchtung begründet, dass Untersuchungsausschüsse als politisches Instrument missbraucht werden könnten. Mit der neuen Regel ist es der AfD im neuen Landtag trotz ihrer deutlich größeren Fraktion nicht möglich, Untersuchungsausschüsse im Alleingang einzusetzen. Der AfD-Abgeordnete Lohr kritisierte die Entscheidung als Angriff auf die Oppositionsrechte. Seine Fraktion hat deswegen bereits Klage vor dem Verfassungsgerichtshof angekündigt.
7: CDU und SPD in Rheinland-Pfalz haben gut 6 Wochen nach der Landtagswahl ihren Koalitionsvertrag unterzeichnet. Damit ist die erste große Koalition in der Geschichte des Landes besiegelt. Wer in das Kabinett des designierten Ministerpräsidenten Schnieder eintreten wird, ist noch offen. Das wollen beide Parteien getrennt voneinander bekannt geben. Wann steht noch nicht fest. Zuvor hatte die SPD den bisherigen Ministerpräsidenten Schweizer einstimmig zum neuen Fraktionschef gewählt. Bundesaußenminister Wadefuhl fordert eine weitreichende EU-Reform. In Berlin sagte er, damit solle der Staatenbund in Zeiten weltweiter Herausforderungen handlungsfähig werden. Wadefuhl ist vor allem dafür, die EU-Kommission zu verkleinern und das Einstimmigkeitsprinzip bei außenpolitischen Entscheidungen abzuschaffen. Einzelne Mitgliedstaaten dürften nicht mehr das Handeln aller blockieren. Die EU müsse flexibler werden. Vor allem Ungarn hatte Entscheidungen der EU zur Hilfe für die Ukraine immer wieder mit seinem Veto blockiert. Die EU-Kommission will Armut stärker bekämpfen und hat dafür jetzt eine Strategie vorgelegt. So sollen unter anderem Kinder, die in finanziell schwierigen Verhältnissen aufwachsen, besser in das öffentliche Leben integriert werden, zum Beispiel mit mehr Bildungsangeboten. Man sei in einer wirtschaftlichen und sozialen Notlage, heißt es von der EU-Kommission. Aktuell gilt jeder 5. Mensch in der EU als armutsgefährdet. Nach dem Ausbruch des tödlichen Hunter-Virus auf einem Kreuzfahrtschiff wird ein Passagier nach Düsseldorf ins Uniklinikum gebracht. Das hat ein Sprecher des Krankenhauses bestätigt. Die möglicherweise mit dem Virus infizierte Person hat nach Krankenhausangaben keine Symptome, werde aber vorsorglich untersucht, heißt es. Offenbar hatte sie Kontakt mit später Verstorbenen. Unter den 3 Todesopfern auf dem Schiff, das derzeit Richtung Kanaren fährt, ist auch eine Deutsche. Bei der Digitalisierung in Deutschland ist Hamburg weiterhin Spitzenreiter im Ländervergleich. Das ist das Ergebnis einer Studie des Digitalverbands Bitkom. Für das Ranking erfasst der Verband Daten aus den digitalen Bereichen von Verwaltung, Wirtschaft, Infrastruktur, Gesellschaft und der Art der digitalen Regierungsführung. Baden-Württemberg liegt demnach auf Platz 5, Rheinland-Pfalz auf 13. SWR Nachrichten, Redaktion Christian Kreuzer und Stefan Bosch.
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6: Mit Ulrike Alex, schönen guten Tag. Grund zum Jubeln beim Internationalen Trickfilmfestival Stuttgart. Das Festival feiert sein 30-jähriges Bestehen und gleichzeitig auch den Kultregisseur Roland Emmerich, der vor 30 Jahren mit Independence Day seinen Durchbruch in Hollywood feiern konnte. Und was die Kinofans am meisten freut, der Meister ist persönlich anwesend. Wir hier nähern uns Roland Emmerich jetzt aber ein bisschen anders. Jo Müller ist Journalist und hat eine Biografie über Roland Emmerich geschrieben. Guten Tag, Herr Müller.
10: Hallo, schönen guten Tag, Frau Alex.
6: Herr Müller, wie kam denn für Sie der Kontakt zu Roland Emmerich zustande?
10: Also es ist verdammt lang her, da war ich noch verdammt jung und habe mitgekriegt, dass quasi in der Nachbarschaft in Sindelfingen ein junger Typ Science-Fiction-Filme macht. Und danach habe ich gegiert und sofort Kontakt aufgenommen, bin dann als ganz junger Tageszeitungsjournalist da vorbeigeschlappt bei den Dreharbeiten von Joey und habe ihn da kennengelernt. Und das war halt damals wirklich eine Zeit, wo es nur den neuen deutschen Film mit den vielen Problemen und Dialogen gab und er hat halt dieses spektakuläre Bilderkino als erster hier in Deutschland zelebriert.
6: Roland Emmerich ist ja gebürtiger Stuttgarter. Wie viel Schwabe steckt denn nach Jahrzehnten in den USA noch drin?
10: Also ich glaube, da steckt noch richtig viel Schwabe drin, das gibt er auch zu. Ich glaube, er denkt Englisch, also er spricht dann auch in emotionalen Situationen Englisch, aber er handelt Schwäbisch nach wie vor. Das hat ihn ja auch in Amerika, in Hollywood so erfolgreich gemacht, dass er wirklich viel arbeitet und auch guckt, dass nicht zu viel Kohle wegkommt für Dinge, die nicht notwendig sind.
6: Stichwort Kohle. In Amerika darf es ja immer gerne etwas mehr sein. Roland Emmerichs Filme sind Blockbuster in XXL und bereits sein Abschlussfilm an der Filmhochschule kostete etwa 1 Million D-Mark. Ist er ein besonders guter Rechner oder ein besonders guter Verdränger?
10: Also ich glaube, er ist wirklich ein guter Rechner, was ihm vom Papa quasi in die Schuhe gelegt wurde. Der Hans Emmerich war ja Fabrikant und konnte gut mit Zahlen umgehen und die haben das gemeinsam, der Vater hat ja da auch mitgemacht, die haben das gemeinsam gestemmt, diese ganze Finanzierung, das ist die eine Geschichte. Und was den Verdränger angeht, das war auch notwendig damals, diese ganzen furchtbaren neuen deutschen Filme, die einen wirklich angenervt haben mit ihrer problembehafteten Thematik. Da war Eskapismus-Kino, wie es Roland Emmerich gemacht hat, überlebensnotwendig für die Kinofans hier.
6: Jetzt haben wir davon gesprochen, was den Kinofans Spaß macht. Aber was macht Emmerich denn eigentlich selber beim Filmen am meisten Spaß?
10: Ich bin davon überzeugt, dass es wirklich die Dreharbeiten sind. Also ich glaube, die Drehbuchphase und so ist ganz okay für ihn, aber eher tendenziell quälend. Wo er richtig auflebt, ist am Set. Und ich habe ihn da ja sehr, sehr oft besucht und war da lange am Set und kann nur sagen, es ist unglaublich, was dieser Mann für eine Energie entwickelt am Set und was für einen Spaß der hat.
6: In Independence Day, The Day After Tomorrow oder White House Down, da hat Emmerich so ziemlich alles auf der Leinwand in Schutt und Asche gelegt, was man mit den USA verbindet, inklusive Freiheitsstatue und dem Weißen Haus. Das hat sowas von kindlicher Freude, mit der man seine Sandburg zertrampelt. Ist das so?
10: Absolut, hundertprozentig. Also als die das Drehbuch Dean Devlin und er geschrieben haben von Independence Day, da hatten die einen wahnsinnigen Spaß dabei zu überlegen, was könnten wir denn jetzt noch kaputt machen? Und er hat immer davon erzählt, dass es ihn irgendwie beeinflusst hat, dass sein Bruder Andy immer die Spielzeugeisenbahn kaputt gemacht hat. Und das hat ihn geprägt, das fand er dann lustig, auch so spielerisch alles zu zerdeppern.
6: Emmerich produziert ja nicht nur große Unterhaltung für das Kinopublikum, er engagiert sich auch für die Menschenrechte. Was treibt ihn an?
10: Ich glaube, er sieht, dass er eine Position erreicht hat, wo er was verändern kann. Und ob er sich jetzt nun sozial einsetzt oder für Menschenrechte oder auch nicht zu vergessen das Klima. Ich glaube, das treibt ihn an, auch in der Wirklichkeit was zu verändern. Eben nicht nur im Kino, sondern tatsächlich auch in der Realität, soweit er es kann, mitzugestalten.
6: Keine Künstlerkarriere ohne Vorbilder. Wer war denn da für Emmerich wichtig?
10: Also der wichtigste war mit Sicherheit Steven Spielberg. Wer die ersten Filme von Roland Emmerich kennt, Joey beispielsweise oder Hollywood Monster, die sind ja voller Zitate aus Steven Spielberg-Filmen und George Lucas-Filmen. Also Emmerich ist klar ein Kid von Star Wars beispielsweise oder Close Encounters of the Third Kind oder E.T. Das sind die großen Vorbilder und er hatte ja auch das Glück, dass Steven Spielberg ihn am Set von Independence Day besucht hat, weil er gehört hat, dass sie da so tolle Tricks machen, was sie auch gemacht haben.
6: Wer eine Biografie schreibt, der taucht auch tief ein in das Leben einer anderen Person. Was hat Sie an Roland Emmerich überrascht?
10: Oh, was hat mich überrascht? Also ich habe es vorher kurz mal erwähnt. Ich denke, sein Durchhaltewillen ist unglaublich ausgeprägt. Und es ist auch seine schwäbische Sturheit ausgeprägt, dass er sich wirklich bei seinem ersten großen Hollywood-Film mit dem berühmtesten Produzenten damals, Joel Silver, anlegt und dem sagt, mach deinen Scheißfilm selber, was er wirklich getan hat. Da gehört wirklich so viel Mut dazu und das finde ich überraschend und außergewöhnlich. Und ich finde es auch nach wie vor der Wahnsinn, dass dieser Mann 15, 16 Stunden ohne Pause, wenn er einen Film dreht, durchhält und der erste ist, der ans Set kommt und der letzte ist, der das Set verlässt. Wahnsinn.
6: Und was ist Ihr persönlicher Lieblingsfilm von Emmerich?
10: Das ist gemein. Ich sage ganz kurz drei. Also Independence Day, weil es das erste große Teil war von ihm, wo es richtig gekracht und geknallt hat. Dann 2012, weil das die Summe aller seiner Katastrophenfilme ist. Und unbedingt absolut untypischer Emmerich-Film, den man aber angeguckt haben muss, Anonymous. Da geht es um die Identität von William Shakespeare.
6: Ein Filmtipp zum Schluss noch von Jo Müller, Biograf von Roland Emmerich und sein eigener Film über Roland Emmerich, Meister der Apokalypse, den gibt's aktuell noch in der ARD Mediathek. Roland Emmerich, also einer der ganz großen Namen aus Deutschland in der Filmbranche. In der Musikbranche, da feiert ein ganz großer am 17. Mai seinen 80. Geburtstag. Sie ahnen es. Udo Lindenberg. Der Mann mit Sonnenbrille und Hut hat eine gigantische Karriere und ein Leben wie eine Achterbahnfahrt hingelegt. Sein 80. ist also ein prima Anlass für einen neuen ARD-Podcast, den uns jetzt Marco Grün vorstellt.

0: begleiten. Und an Grenzen ist Udo immer wieder gestoßen. Die Grenze zwischen Ost-West, die Grenze zwischen Genie und Wahnsinn und oft auch die Grenze zwischen Rausch und Absturz. Aus diesem Grund ist Udo Lindenberg fast ein bisschen überrascht, dass er am 17. Mai schon 80 Jahre alt wird.
1: Sein Geburtstag ist schon irgendwie auch ein bisschen witzig, ne? Da habe ich ja gar nicht mit gerechnet, dass man so ein Alter überhaupt erreicht, bei so einem Lebensstil, ne? Weil man musste ja als junger Student, Alkoholstudent oder Drogenwissenschaftler, man musste ja ein bisschen ein paar Sachen durchprobieren und so. Sauferei und auch sonstige Drogen und so weiter, muss ich natürlich auch Bescheid wissen, ne? Ist ja klar.
0: Und das mit dem Alkohol, das ging schon früh los im Leben von Udo. Damals in seiner Heimatstadt Gronau in der Nähe der niederländischen Grenze. Dort lebt noch heute sein ältester Freund Clemens Bus. Udo nennt ihn Clemi.
2: Wir haben uns schon hier mal eine Flasche Bier rausgezogen, also auf dem Edeka. Und dann haben wir uns hier in die Gärten gesetzt und haben eine Flasche Bier getrunken. Ja, okay, das haben wir auch gemacht.
3: Wie alt waren Sie da?
2: Ja, 10.
0: Erst der Alkohol, dann das Adrenalin. Ein Motto, das Udo schon früh verinnerlicht und über Jahrzehnte lebt. Alkohol, Eskapaden und Abstürze, eben ein Leben an der Grenze. Inzwischen, sagt er, hat er das mit dem Alkohol im Griff.
1: Zurzeit trinke ich Alkohol nur sehr gezielt, also wenn gezielte Wirkstoffeinnahme, ja, nicht die Sauferei nach der Mengenlehre wie früher, mehr ist mehr und so, ne?
0: Apropos früher, natürlich geht es in dem Podcast auch um sein Leben in Ost-West-Zeiten. Denn Udo hat es damals tatsächlich geschafft, als einer von ganz wenigen Westkünstlern einen Auftritt in der DDR zu spielen. 1983 war das, allerdings nur mit Aufpasser an seiner Seite. Aber der wusste ja nicht, wie gewieft Udo war.
1: Wir beide rein ins Pissoir, ne? Und nun, er musste aber wirklich pissen und ich nicht. Und ich bin abgehauen. Bin rausgerannt, durch den Flur, kreuz und quer, der Nase nach. Und ist mir dann gelungen, da irgendwie auf den freien Platz rauszukommen. Und da waren ja die echten Fans. Denn drin war nur die unter Valium gesetzten, die Blauhemden und so, ne?
0: Und das ist nur eine der wenigen Geschichten, die Udo auch zum Vorbild für viele andere deutsche Künstler gemacht hat. Aus diesem Grund kommen auch langjährige Weggefährten wie Johannes Oerding, die Sportfreunde Stiller oder der Hamburger Rapper Jan Delay im neuen ARD-Podcast zu Wort. Denn Jan Delay hat längst den Sprung vom Freund zum Textkritiker von Udo Lindenberg geschafft.
4: Sein ganzes Zimmer war voll mit Texten. Und dann sind wir die teilweise durchgegangen, teilweise habe ich solche Stapel mitgenommen und habe die zu Hause durchgeguckt und gesagt, raus, raus, raus, raus, raus. Ah, ganz gute Zeile. Raus, raus, raus. Ah, ganz geile Idee. Raus, raus. Und dann haben wir das hier gemacht und ja, und so ist das irgendwie, dann sind wir mal ins Auto gestiegen und wohin gefahren oder so und keine Ahnung, dann habe ich ihm irgendwas Neues vorgespielt oder so.
0: Der größte deutsche Rockstar, so nennt ihn sein bester Freund Clemi, wird 80 Jahre alt.
5: Und

0: 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Mit großen Namen aus dem Kulturbetrieb, da lässt sich auch wunderbar Werbung machen. Das mag sich eine französische Brauerei gedacht haben, als sie ein Bier mit Zitronengeschmack und Ingwer auf den Markt gebracht hat unter dem Namen, Achtung, jetzt tut's weh, John Lennon. Damit ist Yoko Ono, die Witwe des Beatles-Sängers John Lennon, natürlich nicht einverstanden. Sie will den Vertrieb des Bieres untersagen und hat damit das Produkt erst recht zum Verkaufsschlager gemacht. Unser Paris-Korrespondent Kai Rienecker kennt die ganze Geschichte. Warum ist Yoko Ono denn gegen die Brauerei vorgegangen?
1: Yoko Ono geht es ja darum, das Ansehen ihres verstorbenen Mannes John Lennon zu schützen. Diese Aufgabe hat sie abgegeben an den Imagine Peace Revocable Trust. Der überwacht für sie solche John Lennon Namensgeschichten weltweit. Und von diesem Trust ging dann vor einigen Wochen ein Schreiben in die Bretagne ganz an den Zipfel ins Finistère. Der Brief auf Englisch war adressiert an Aurélien Picard, den Chef der kleinen lokalen Brauerei La Brasserie de l'Imprimerie mit 2 Mitarbeitern. Dort wurde das John Lemon Bier schon seit 5 Jahren verkauft.
0: Und wie hat der Brauereichef aus der Bretagne auf diesen Brief reagiert?
1: Er hat erstmal einen Schreck bekommen, hat er erzählt. Er hatte sich bei seiner Namensvergabe nicht viel gedacht, aber die Anwälte haben ihm klargemacht, dass sie John Lemon schon als Marke deponiert haben und saftige Strafen drohen. Aber der Brauer aus der Bretagne, Aurélien Picard, hat auch gesagt, dass man dann mit den Anwälten reden konnte. So bekam er bis Juli noch Zeit, seine restlichen John Lemon Flaschen zu verkaufen. Das waren immerhin noch 5.000. Und es gab dann einen richtigen Hype. Das meiste hat er jetzt verkauft. Diese ganze rechte Geschichte mit Yoko Ono ist für den Brauer aus der Bretagne zu einem echten Werbekuh geworden.
0: Ist es denn eigentlich das erste Mal, dass diese Brauerei mit einem Prominenten wirbt?
1: Nein, die kleine Brasserie in der Bretagne spielt immer mit ihren Namen auf den Etiketten. So gibt es zum Beispiel noch ein anderes Bier im Angebot, das hat den Namen Mireille Mathieu, also in etwa die Mafia Mireille. Auf dem Etikett ist eine Karikatur der Sängerin Mireille Mathieu. Die hat sich offenbar noch nicht in der Bretagne gemeldet. Vielleicht hat die französische Sängerin ja etwas mehr Sinn für Humor als die Anwälte von Yoko Ono.
0: Ja, und ich mag mir gar nicht vorstellen, was der nächste Coup dieser kleinen Brauerei in der Bretagne sein wird. Darauf erstmal ein eisgekühltes Fläschchen John Lemon.
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0: Machen wir es kurz. Es ist regnerisch, vereinzelt auch Gewitter im Anzug bei 13 bis 21 Grad.
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0: Um 15.18 Uhr. In Rheinland-Pfalz ist die erste große Koalition in der Geschichte des Landes besiegelt. Heute Mittag haben CDU und SPD den Koalitionsvertrag unterzeichnet. Wer welches Ministerium übernimmt, das ist aber weiter offen. Auch in Baden-Württemberg steht der Koalitionsvertrag. Grüne und CDU hatten fast 2 Monate darüber verhandelt. Nach den Razzien gegen mutmaßliche Neonazis hat sich Bundesjustizministerin Hubig besorgt gezeigt. Es zeige sich, dass militante rechtsextreme Gruppen Zulauf hätten, erschütternderweise gerade unter jungen Menschen. Viele Jugendliche befürworten ein Social-Media-Verbot bis 14 Jahre. Wie eine Umfrage der UN-Kinderhilfsorganisation UNICEF zeigt, halten das 54% für sehr oder eher sinnvoll.
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0: Umbruch, Krise und kein Ende. So lässt sich die Stimmung in vielen deutschen Unternehmen zusammenfassen. Die heimische Wirtschaft lahmt, während die Vereinigten Staaten vor allem mit Blick auf die Kursentwicklung an den Börsen deutlich besser dastehen. Getrieben ist dieses Wachstum dort aber fast ausschließlich von Werten, die etwas mit künstlicher Intelligenz zu tun haben. Da können wir kaum bis gar nicht mithalten, so die allgemeine Klage. Aber stimmt das wirklich? Bianca von der Au aus unserer Finanzredaktion hat die deutschen Profiteure des KI-Booms aufgespürt.
3: Ohne Chips keine KI-Rechenleistung. Von der steigenden Nachfrage profitiert beispielsweise der Münchner Halbleiterhersteller Infineon, der traditionell im Automobilsektor verankert ist. Der DAX-Konzern ist Weltmarktführer bei sogenannten Leistungshalbleitern. Die sind wichtig für die Stromversorgung von KI-Rechenzentren, sagt Chef-Investmentstratege Stefan Kemper von der BNP Paribas.
4: Wo sie allerdings sehr stark sind, ist im Bereich des Energiemanagements und auch bei gewissen Sicherheitschips. Und das sind halt genau die Themen, die im Ausbau von Datencentern immer wichtiger werden, weil Datencenter natürlich sehr energieintensiv sind.
3: Stichwort Energie. Die Rechenleistungen für künstliche Intelligenz brauchen enorm viel Strom. Und der muss stabil zum Rechenzentrum geliefert werden. Auch hier profitieren deutsche Börsenkonzerne wie Siemens Energy, aber auch Netzbetreiber wie E.ON und Versorger RWE, die den Strom liefern und die nötigen Netzwerke ausbauen, so Kemper. Schaut man in die zweite Börsenliga, so sticht ein Traditionsunternehmen ins Auge, das wichtige Laserkomponenten für die Chip-Maschinenbauer liefert, Jenoptik. Ein Unternehmen, das nach Angaben von Analyst David Hudeck vom Vermögensverwalter Akatis etwas unterm Radar fliegt.
5: Das Unternehmen, das liefert zum Beispiel ganz wirklich weltweit einzigartige optische Schlüsselkomponenten für die Lithografiemaschinen von ASML. Also eine ASML kennen wahrscheinlich die allermeisten, aber da stehen ja ganz viele Zulieferer dahinter. Und einer von diesen wirklich kritischen Zulieferern ist eben eine Jenoptik.
3: Zurück zur ersten Börsenliga. Hier sind mit Blick auf KI-Anwendungen die DAX-Schwergewichte SAP und Siemens ganz vorne mit dabei. SAP wurde an der Börse zuletzt abgestraft, weil Investoren fürchten, künstliche Intelligenz könne die Software von SAP überflüssig machen. Und Siemens treibt KI in der industriellen Anwendung voran. Allerdings nach Einschätzung von Aktienanalyst Hudeck überwiegend noch ohne die Endkunden.
5: Also die Herausforderung bei Siemens ist im Grunde, sie verkaufen die Vision der autonomen Fabrik, doch die Realität im deutschen Mittelstand, die ist halt leider meistens noch geprägt von Excel-Tabellen und von ziemlich komplizierten Datensilos. Also die Unternehmen selber, die Kunden von Siemens, die müssen ja auch KI-ready sein.
3: Nach Ansicht von Marktbeobachter Stefan Kemper von der BNP Paribas sind es derzeit nur sehr wenige Unternehmen in Deutschland, die von künstlicher Intelligenz profitieren und sogar Teil der Wertschöpfungskette sind.
4: Wir haben sicherlich einige Unternehmen, die als Ausrüster in der Lieferkette einen wesentlichen Teil anstrengen. Darüber hinaus haben wir aber halt keine dieser sehr großen Hyperscaler. Wir haben kein deutsches Google oder ähnliches.
3: Dafür gehen deutsche Unternehmen auch nicht das finanzielle Risiko ein, was die US-Tech-Konzerne tragen. Hunderte Milliarden Dollar an Investitionen in eine Wette, deren Ende offen ist.
0: Gerade haben wir es gehört. Einerseits träumt Siemens von der KI-gesteuerten Fabrik. Andererseits sind Excel-Tabellen und Verwaltung in Handarbeit bei den meisten Betrieben noch die Regel. Ganz ähnlich ist das in Deutschland, wenn es ums Bezahlen geht. Einerseits hat sich da viel getan in den letzten Jahren. Mehr und mehr Menschen zahlen mit Karte oder Handy. Andererseits hängt kaum eine Nation so am Bargeld, wie wir es tun. Wie die Leute in Ulm zu dieser Entwicklung stehen, das hat unsere Reporterin Christine Janke erfragt.
6: Ein Vormittag in der Fußgängerzone in Ulm. Berufstätige eilen an den Schaufenstern vorbei. Vor allem ältere Menschen und vereinzelt junge Leute und Mamas in Elternzeit bummeln. Viele schätzen das Bargeld.
7: Ich habe eher Bargeld in der Tasche. Und was machen wir, wenn irgendwann mal keine Elektronik mehr geht, dann können wir auch kein Geld mehr holen.
8: Große Beträge finde ich mit der Karte ganz gut. Auch, dass man einen Nachweis hat, dass man gezahlt hat. Aber Bargeld ist schon noch praktisch. Ja.
9: Ich zahle lieber mit Bar, weil da habe ich einen Überblick über mein Geld.
10: Lieber mit Karte, weil ich nie Bargeld habe.
11: Ich bin tendenziell noch fürs Bargeld, weil ich nicht will, dass es verschwindet.
6: Was die Befürchtung angeht, Bargeld könnte abgeschafft werden, da gibt der Zahlungsverkehrsexperte Dirk Schrade von der Deutschen Bundesbank Entwarnung.
12: Na, natürlich bleibt das Bargeld, weil Bargeld ein wichtiges Medium ist. Da spielt natürlich auch eine Rolle, dass Bargeld in gewisser Weise Ausfallsicherheit bietet. Wenn der Strom weg ist, wenn das Terminal nicht funktioniert, Bargeld geht häufig immer.
6: Dennoch. Das Bargeld wird seltener genutzt. Laut Bundesbank waren vor knapp 20 Jahren noch 8 von 10 Zahlungen in Bar. Jetzt sind es nur noch 5 von 10, Tendenz sinkend. Bei manchen Händlern und Gastronomen ist aber gar keine Kartenzahlung möglich, mit Verweis auf die Gebühren. Doch auch Bargeld verursacht Kosten. Martin Walke von der Industrie- und Handelskammer in Ulm.
13: Wir fangen mal mit dem Bargeld und mit der EC-Karte an. Das ist ungefähr, hält sich die Waage, wenn man sämtliche Kosten mit einbezieht. Bei den klassischen Kreditkarten sind wir ungefähr beim Doppelten wie Bargeld bzw. EC.
6: Am günstigsten wäre es also, entweder Bargeld oder Kartenzahlung anzubieten. Manche bevorzugen dann Bargeld. Es gibt aber auch gute Gründe, die Kosten in Kauf zu nehmen. Markus Steib von der Bäckereikette Steib in Ulm bevorzugt in seinen Filialen seit kurzem Kartenzahlung.
14: Wir wollen immer weniger Bargeld in den Filialen haben, weil nach wie vor wird gerne in Bäckereien über Nacht eingebrochen. Die Banken haben vor Jahren die Nachtressort-Einzahlungen alle eingestellt. Das heißt, wir sind gezwungen, das Bargeld über Nacht in der Filiale zu lassen. Und wenn alle Menschen mit Karte zahlen, dann kann man zwar einbrechen, aber man hat kein Geld mehr.
6: Viele Verbraucher haben aber eine Sorge bei der Kartenzahlung. Welche Daten fließen an wen? Bäckereikettenchef Markus Steib.
14: Also wir selber können da gar keine Rückschlüsse ziehen. Wir kriegen im Prinzip nur das Geld gut geschrieben über ein Treuhandkonto von der Bank. Wir selber erhalten da praktisch keine Daten. Wenn wir was zurücküberweisen wollen, weil irgendein Fehler passiert ist, müssen wir selber uns erst an die Bank wenden. Wir selber erhalten null Daten.
6: Und an die Banken fließen laut Bundesbank nur Daten, die für die Zahlung nötig sind. Kartennummer, Ablaufdatum, Betrag, Währung, Datum und Uhrzeit verschlüsselt. Wer auch diese Daten nicht preisgeben will, zahlt lieber bar. Dirk Schrade von der Bundesbank.
12: Die Position der Bundesbank ist, jeder soll so zahlen, wie er möchte.
6: Hauptsache, es ist überhaupt Geld da.
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0: Spektakulär und denkbar knapp hat der FC Bayern München vor einer Woche sein Halbfinal-Hinspiel in der Champions League gegen Paris Saint-Germain verloren. Heute nun steht für die Bayern zu Hause das Rückspiel an. Mehrere tausend Fans reisen dazu aus Frankreich an. Sebastian Binz ist unser Sportreporter in Paris. Wie zuversichtlich sind denn die Pariser, heute Abend erneut zu gewinnen?
15: Grundsätzlich ist man hier optimistisch in Paris und von den Partys letzte Woche hat man sich auch erholt. Natürlich gab es auf den Champs-Élysées und rund um den Parc des Princes nach dem 5:4-Sieg gegen die Bayern ein paar spontane Partys, aber für Pariser Verhältnisse keine größeren Ausschreitungen. Unter anderem mit dabei war Alexandre, der ist PSG-Fan. Natürlich haben wir Party gemacht, weil es ist ja nicht üblich, 5 Tore gegen die Bayern zu schießen. Aber aus einer rein sportlichen Hinsicht müssen wir echt sagen, das war ein legendäres Spiel. Auch der Pariser Trainer Luis Enrique war natürlich zufrieden. Es sei unglaublich gewesen und das sehen die Fans genauso. Bei einer Umfrage des französischen Sportmagazins L'Équipe haben 30.000 Leute mitgemacht und eine Mehrheit sagt, das sei das größte Spiel der Geschichte der Champions League gewesen. Die Pariser sind also heiß auf das Rückspiel. 3.700 Fans kommen aus Paris für das Spiel heute Abend. Alexandre ist mit dem Reisebus mit den Ultras angereist und heute zum allerersten Mal in München. Anscheinend gibt es da so ein Lokal, in das wir unbedingt gehen müssen, hat meine Freundin gesagt. Da kann man Bier aus 1 Liter großen Gläsern trinken. Es ist anscheinend so ein Ding in München, was man unbedingt gesehen haben muss. Und er meint, die Champions League wird eigentlich heute schon entschieden. Je nachdem, wer heute in München gewinnt, wird auch das Finale dominieren. Da ist sich Alexandre aus Paris sicher.
0: Ja, und ich würde mal tippen, Alexandre will ins Hofbräuhaus. Informationen und Einschätzungen zum Spiel heute Abend und zu den Fans. Das war Sebastian Binz aus Paris.
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0: Wer jemals irgendetwas mit Holz verarbeitet hat, der kann nachvollziehen, wenn von einem faszinierenden Werkstoff die Rede ist. Warum Holz für nachhaltiges Bauen so interessant ist und von welchen Vorurteilen in Sachen Holz man sich getrost verabschieden darf, darüber spreche ich mit dem Zimmermann und Holzbauingenieur Benedikt Ganter gleich nach den Nachrichten. Mein Name ist Ulrike Alex.
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0: Heute Nachmittag breiten sich von Süden her Regenschauer aus. Örtlich sind auch Gewitter möglich. Die Temperaturen liegen zwischen 13 Grad am Schluchsee und 21 Grad an der Weinstraße. In der Nacht regnet es auch noch etwas. Die Tiefstwerte liegen dann bei 11 bis 5 Grad. Die weiteren Aussichten: Morgen wird es dann überwiegend bewölkt, örtlich auch noch ein paar Schauer. Insgesamt dann recht kühl bei 12 bis 18 Grad.
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16: Um 15.30 Uhr mit Frauke Vetter. Der neue Koalitionsvertrag der künftigen grün-schwarzen Landesregierung in Baden-Württemberg steht. Die Spitzen der kommenden Regierung haben ihn am Mittag in Stuttgart vorgestellt. Auf Parteitagen von CDU und Grünen sollen die Delegierten am Wochenende noch zustimmen. Aus Stuttgart, Astrid Maisoll.
17: Stärken, erneuern und zusammenhalten.

0: Impfpflichten bis Ende 2027 abschaffen.
1: Der Rheinland-Pfälzische Landtag hat die Regeln zur Einsetzung von Untersuchungsausschüssen geändert. Dafür musste das Parlament in seiner letzten Sitzung die Verfassung ändern. Künftig muss ein Viertel der Abgeordneten für einen Untersuchungsausschuss stimmen. Bisher reichte ein Fünftel. Aus der SWR-Redaktion Landespolitik, Christian Butkereit.
2: In namentlicher Abstimmung votierten 79 der 95 anwesenden Abgeordneten für die Verfassungsänderung. SPD, CDU und Grüne hatten ihren Antrag mit der Befürchtung begründet, dass Untersuchungsausschüsse als politisches Instrument missbraucht werden könnten. Mit der neuen Regel ist es der AfD im neuen Landtag trotz ihrer deutlich größeren Fraktion nicht möglich, Untersuchungsausschüsse im Alleingang einzusetzen. Der AfD-Abgeordnete Lohr kritisierte die Entscheidung als Angriff auf die Oppositionsrechte. Seine Fraktion hat deswegen bereits Klage vor dem Verfassungsgerichtshof angekündigt.
1: CDU und SPD in Rheinland-Pfalz haben gut 6 Wochen nach der Landtagswahl ihren Koalitionsvertrag unterzeichnet. Damit ist die erste große Koalition in der Geschichte des Landes besiegelt. Wer in das Kabinett des designierten Ministerpräsidenten Schnieder eintreten wird, ist noch offen. Das wollen beide Parteien getrennt voneinander bekannt geben. Wann, steht noch nicht fest. Zuvor hatte die SPD den bisherigen Ministerpräsidenten Schweizer einstimmig zum neuen Fraktionschef gewählt. Bundesaußenminister Wadephul fordert eine weitreichende EU-Reform. In Berlin sagte er, damit solle der Staatenbund in Zeiten weltweiter Herausforderungen handlungsfähig werden. Wadephul ist vor allem dafür, die EU-Kommission zu verkleinern und das Einstimmigkeitsprinzip bei außenpolitischen Entscheidungen abzuschaffen. Einzelne Mitgliedstaaten dürften nicht mehr das Handeln aller blockieren. Die EU müsse flexibler werden. Vor allem Ungarn hatte Entscheidungen der EU zur Hilfe für die Ukraine immer wieder mit seinem Veto blockiert. Die EU-Kommission will Armut stärker bekämpfen und hat dafür jetzt eine Strategie vorgelegt. So sollen unter anderem Kinder, die in finanziell schwierigen Verhältnissen aufwachsen, besser in das öffentliche Leben integriert werden, zum Beispiel mit mehr Bildungsangeboten. Man sei in einer wirtschaftlichen und sozialen Notlage, heißt es von der EU-Kommission. Aktuell gilt jeder 5. Mensch in der EU als armutsgefährdet. Nach dem Ausbruch des tödlichen Hunter-Virus auf einem Kreuzfahrtschiff wird ein Passagier nach Düsseldorf ins Uniklinikum gebracht. Das hat ein Sprecher des Krankenhauses bestätigt. Die möglicherweise mit dem Virus infizierte Person hat nach Krankenhausangaben keine Symptome, werde aber vorsorglich untersucht, heißt es. Offenbar hat sie Kontakt mit später Verstorbenen. Unter den 3 Todesopfern auf dem Schiff, das derzeit Richtung Kanaren fährt, ist auch eine Deutsche. Bei der Digitalisierung in Deutschland ist Hamburg weiterhin Spitzenreiter im Ländervergleich. Das ist das Ergebnis einer Studie des Digitalverbands Bitkom. Für das Ranking erfasst der Verband Daten aus den digitalen Bereichen von Verwaltung, Wirtschaft, Infrastruktur, Gesellschaft und der Art der digitalen Regierungsführung. Baden-Württemberg liegt demnach auf Platz 5, Rheinland-Pfalz auf 13. SWR Nachrichtenredaktion, Christian Kreuzer und Stefan Bosch.
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4: Mit Ulrike Alex, schön, dass Sie wieder mit dabei sind. Nachhaltiges Bauen ist ein ganz großes Thema. Und da erlebt der Holzbau eine große Renaissance. In Friedrichshafen findet dazu gerade der Fachkongress 3 Länder, eine Mission, Holzbau wirtschaftsstark und regional statt. Mit dabei der Holzbauingenieur und Zimmermann Benedikt Ganter von der Holzbauingenieur GmbH. Guten Tag, Herr Ganter.
5: Guten Tag, Frau Alex.
4: Herr Ganter, was bringt es denn, Fachleute aus Deutschland, Österreich und der Schweiz zusammenzubringen?
5: Das ist natürlich als erstes mal der fachliche Austausch. Durch die unterschiedlichen Rechtsprechungen in den 3 deutschsprachigen Ländern ist der Holzbau einfach unterschiedlich weit. Und so kann man sich auch über die regionalen Probleme und Stärken austauschen. Man kann Vorzeigeprojekte diskutieren und besprechen und so gegenseitig vom Wissen profitieren.
4: Was macht denn Holz zu einem Baustoff mit Zukunft?
5: Zum einen die regionale Rohstoffverfügbarkeit. Holz wächst bei uns vor der Haustüre. Wir haben keine Abhängigkeit von Importen aus dem Ausland. Gleichzeitig aber natürlich auch Holz ist ein Kohlenstoffspeicher.

0: einem Kubikmeter Holz ist ungefähr eine Tonne Kohlenstoff gespeichert. Und wenn wir Häuser aus Holz bauen, ist das Kohlenstoff natürlich auch langfristig der Atmosphäre entzogen und leistet somit auch einen wertvollen Beitrag zum Klimaschutz. Und zum anderen natürlich auch, wie schon andeutet, die Dezentralität. Jede Zimmerei, jedes Sägewerk vor Ort kann Holz verarbeiten und auch liefern und man hat keine Abhängigkeit von großen einzelnen Konzernen.
1: Wer in einem Holzhaus lebt, der erzählt ja gerne davon, mein Haus lebt. Es atmet, es arbeitet. Ist das ein Problem oder ein Vorteil?
0: Das ist ganz klar ein Vorteil. Das kennt man ja morgens. Gerade jetzt auch im Winter, wenn es nachts kalt ist, hätten wir am Schlafzimmer als Beispiel oftmals beschlagene Scheibe. Und die beschlagene Scheibe kommt ja einfach daher, dass man ja durch die Atemluft, durchs Schwitzen einfach auch immer viel Feuchtigkeit ausstößt. Und jetzt in einem atmungsaktiven Haus, jetzt in dem Fall ein Holzhaus, kann einfach auch die Feuchtigkeit durch die Bauteile nach außen abgegeben werden oder zum Teil auch durch die Baustoffe die Feuchtigkeit aufgenommen werden und später, wenn eine Luft zu trocken ist, wieder abgegeben werden, was jetzt zum Beispiel bei einer glatten Betonoberfläche nicht so ohne weiteres möglich ist.
1: Jetzt war es aber auch so, als es möglich war, Holzfenster durch andere Materialien zu ersetzen. Da waren zunächst alle begeistert, weil halt das regelmäßige Streichen wegfiel. Wie sieht das aus mit Holzbau und Pflege?
0: Also jetzt das Holzhaus an für sich selbst braucht nicht mehr Pflege wie in einer anderen Bauweise gebautes Haus. Das bezieht sich dann in dem Fall wirklich rein auf die Fassade, jetzt auch in dem Zusammenhang mit der Holzfenster war ja das Problem primär von außen streichen. Und das Problem mit der Fassade und der Wartung, wo man hat, das hätte man quasi so oder so, wenn man jetzt als Beispiel Holzfassade hätte, aber auf einem Ziegelhaus.
1: Es ist ja insgesamt viel zu wenig Wissen unterwegs in Sachen Holz. Beispielsweise, dass ein gewachster Holzfußboden wesentlich pflegeleichter und angenehmer ist als ein lackierter. Wie könnte man denn da mehr Wissen unters Volk bringen?
0: Ja, was ich ganz gut finde, heutzutage werden viele Kindergärten in Holz baut. Und so, wenn die Kinder quasi auch von klein auf mit dem Baustoff Holz in Berührung kommen, haben die auch einfach ganz andere Beziehungen und ein ganz anderes Verhältnis auch dazu.
1: Was verhindert eigentlich, dass in Regionen mit viel Holz, wie beispielsweise dem Schwarzwald oder der Eifel, von vornherein mit Holz gebaut wird?
0: Also prinzipiell, zum Beispiel bei uns im Schwarzwald, kann man schon fast sagen, es wird vornherein mit Holz gebaut. Wir haben in Baden-Württemberg als Beispiel bei den Einfamilienhäusern Holzbauquote von annähernd 45%. Bei den Mehrfamilienhäusern sind es bisher lediglich 12%. Also es ist eigentlich schon fast der Großteil der Häuser, wo in Holz gebaut wird. Und was es vielleicht noch verhindert, ist einfach auch vielmal die Hemmnisse, weil sich auch viele Planer traditionell noch nicht mit dem Holzbau beschäftigt haben und sich vielleicht auch noch damit auseinandersetzen müssen oder dann müssten, sagen wir es so. Und hieraus wird vielleicht manchmal auch der Kunde davon abgeraten.
1: Was war denn bislang das Holzprojekt, auf das Sie am meisten stolz sind?
0: Das ist die Boogie 52 in Freiburg im Breisgau. Das war seinerzeit das erste achtgeschossige Holzgebäude in Holzrahmenbauweise in Deutschland. Das ist 2020 gebaut worden.
1: Große Begeisterungsfähigkeit in Sachen Holz. Das war der Zimmerer und Holzingenieur Benedikt Ganter. Während Holz also viel Potenzial als Baumaterial hat, beschäftigt viele Besitzerinnen und Besitzer von Bestandsimmobilien gerade eine ganz andere Frage. Wie bekomme ich eine bessere Dämmung für mein Haus hin? Denn die aktuelle Energiekrise infolge des Irankriegs hat wieder gezeigt, dass Energieeffizienz kein Ökoluxus ist, sondern einfach dringend erforderlich, um unsere Gebäude zukunftsfit zu machen. Um hier nachzuhelfen, stellt die Energieagentur in Baden-Württemberg einen neuen Ansatz vor. Serielles Dämmen. Diese Methode soll mit großen vorgefertigten Bauteilen schnell und einfach ein Effizienz-Upgrade bringen. Wie das Ganze funktioniert, das hat sich unser Reporter Jakob Sachs angesehen.
2: 6 cm Holzfaser, dann Latten und Zellulose, darauf folgt eine Zwischenschicht, in diesem Fall aus Mineralwolle, und erst dann kommt die alte Außenhülle, klassischer Rauputz, quasi eine neue Fassade vor der alten Fassade. Dieses Einfamilienhaus in Rechberghausen bei Göppingen wurde saniert, aber nicht nach der herkömmlichen Methode, sondern im seriellen Verfahren. Auf der Baustelle zu Besuch ist eine Expertin der Deutschen Energieagentur. Sie begleitet solche seriellen Sanierungsprojekte deutschlandweit.
3: In der aktuellen Energiekrise, da sieht man, wie wichtig auch die Energieeffizienz ist und insbesondere im Gebäudesektor, weil der hat eben auch einen großen Hebel. Und deswegen ist das serielle Sanieren ein guter Baustein, also ein guter Weg, um den klimaneutralen Gebäudesektor zu erreichen.
2: Denn anders als beim konventionellen Dämmen, bei dem auf der Baustelle vor Ort die Dämmplatten individuell zugeschnitten und an die Fassade angepasst werden müssen, kommen beim seriellen Dämmen große, in einem Werk vorgefertigte Platten zum Einsatz. Dämmung, stützende Balken, Fenster und Rollläden, alles bereits inklusive. Nur die Montage erfolgt noch vor Ort auf der Baustelle. Das geht wesentlich schneller als beim herkömmlichen Dämmen. Zu Beginn muss das zu dämmende Haus in ein digitales 3D-Modell verwandelt werden. Auf Basis des Modells werden dann die bis zu 10 Meter langen und ein Stockwerk hohen Dämmbauteile gefertigt, die auf der Baustelle nur noch auf die alte Fassade dann drauf montiert werden müssen. Dadurch kann präzise und unter kontrollierten Bedingungen im Werk vorgefertigt werden. Durch die serielle Dämmung soll ein konstanter Qualitätsstandard erreicht werden. Solch gut gedämmten Häuser sparen Energiekosten und sind gut fürs Klima, aber noch nicht weit verbreitet, erklärt der ausführende Bauunternehmer Michael Göser.
4: Bei uns Schwaben ist oft die Mentalität da, wir machen das immer so, weil es schon immer so gemacht wurde. Wenn ich was Neues haben möchte, muss erst der Nachbar das machen oder jemand anderes das machen, dass man sieht, ob das eine gute Sache ist.
2: Um Anreize für Neues zu setzen und damit den Klimaschutz voranzutreiben, fördert der Bund serielles Sanieren. Das Haus in Rechberghausen ist eines der ersten Einfamilienhäuser bundesweit, die seriell saniert werden. Bisher wurde das Prinzip vor allem bei baugleichen Gebäuden, zum Beispiel Mehrfamilienhäusern gleichen Typs, angewendet. Das macht es einfacher. Bauteile können dann oft wiederverwendet werden. In Stuttgart gibt es schon ein fertig saniertes Mehrfamilienhaus, gut zu erkennen an der dickeren Fassade. Wissenschaftler wie Lamia Messari-Becker vom Karlsruher Institut für Technologie sehen Zukunft in der Methode.
5: Was wir brauchen, ist also jetzt Massenproduktion, mehr Auftragsvolumen. Man sollte vielleicht das auch in Quartieren einsetzen, sodass mehrere Gebäude in einem Zug sozusagen saniert werden. Wir brauchen auch mehr spezialisierte Unternehmen in diesem Bereich, sodass einfach mehr Wettbewerb entsteht.
2: Pilotprojekte wie hier in Rechberghausen können das serielle Dämmen voranbringen. Durch größere Stückzahlen und die Verbreitung in der Masse erhoffen sich Wissenschaftler, Bauunternehmer und Bund, dass die aktuell noch recht teure Dämmmethode in Zukunft billiger wird und mit großen Bauteilen flächendeckend schneller gedämmt werden kann.
1: So wichtig wie die Dämmung von außen ist natürlich auch im Inneren eines Hauses die Heizungsanlage. Hier wollte der ehemalige Bundeswirtschaftsminister Habeck von den Grünen auch die Weichen für die Zukunft stellen mit dem sogenannten Heizungsgesetz. Und das ist, wie wir wissen, grandios gescheitert. Bis heute ist das Gesetz für viele ein rotes Tuch. Deshalb hat vor allem die Union versprochen, es abzuschaffen. Ganz so einfach ist das aber nicht. Aber es gibt jetzt immerhin einen Gesetzentwurf aus dem Wirtschaftsministerium. Maximilian Ulrich aus unserem Hauptstadtstudio hat sich die Details angesehen. Schon im Februar hat die Koalition gesagt, Heizen mit Öl und Gas soll weiter möglich sein. Was ist denn jetzt die Neuerung im Gesetzentwurf?
6: Laut Entwurf sollen neue Öl- und Gasheizungen sogar noch nach 2045 eingebaut werden dürfen. Bis dahin will Deutschland eigentlich klimaneutral sein, also kein CO2 mehr ausstoßen. Genau das passiert aber beim Verbrennen von Öl und Gas. Der Gesetzentwurf sieht daher vor, dem Öl und Gas klimaneutrale Brennstoffe beizumischen, wie Wasserstoff oder Bioöl. In 3 Jahren sollen erstmal 10% grüne Brennstoffe Pflicht sein beim Heizen. 2040 sollen es 60% sein. Die Koalition nennt die Stufen bis dahin Biotreppe.
1: Das Ganze ist keine beschlossene Sache, sondern ein Referentenentwurf. Was bedeutet das?
6: An dem Entwurf kann sich noch viel ändern. Er wird in der Bundesregierung, aber auch im Bundestag nochmal diskutiert und an vielen Stellen überarbeitet werden. Man erkennt aber eine klare Richtung und die heißt Lockerung beim Klimaschutz. Zwar steht ganz am Anfang der Satz drin, die Klimaschutzziele gelten, aber viele Klimaschutzparagraphen im Gesetz wurden gestrichen. Im aktuell geltenden Heizungsgesetz etwa steht, dass Öl- und Gasheizungen nur bis 2045 laufen dürfen. Und dieser Paragraph fehlt im neuen Gesetzesentwurf.
1: Und wie lautet die Kritik an dem Gesetzentwurf?
6: Die Grünen kritisieren, dass Deutschland viel länger von Öl und Gas abhängig wäre. Der Bund für Umwelt- und Naturschutz nennt den Entwurf eine klimapolitische Bankrotterklärung. Und die AfD findet hingegen, es bräuchte gar keine Vorgaben zur Klimaneutralität beim Heizen. Das große Problem ist die letzte Stufe der Biotreppe. Das ist nämlich die größte und schwerste. 2040 sollen ja 60% des Brennstoffs grün sein. 5 Jahre später, 2045, muss man irgendwie auf 100% kommen. Die Frage ist nur, wie? Denn grüne Brennstoffe wie Wasserstoff sind aktuell vor allem teuer und knapp.
1: Berlin-Korrespondent Maximilian Ulrich.
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1: Es regnet örtlich. Vereinzelt kann es auch Gewitter geben bei 13 bis 21 Grad.
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1: Um 15.47 Uhr. In Rheinland-Pfalz ist die erste große Koalition in der Geschichte des Landes besiegelt. Heute Mittag haben CDU und SPD den Koalitionsvertrag unterzeichnet. Wer welches Ministerium übernimmt, ist aber weiter offen. Auch in Baden-Württemberg steht der Koalitionsvertrag. Grüne und CDU hatten fast 2 Monate darüber verhandelt. Nach den Razzien gegen mutmaßliche Neonazis hat sich Bundesjustizministerin Stefanie Hubich besorgt gezeigt. Es zeige sich, dass militante rechtsextreme Gruppen Zulauf hätten, erschütternderweise gerade unter jungen Menschen, so die SPD-Politikerin. Heute ist es soweit. Halbfinal-Rückspiel Bayern München gegen Paris Saint-Germain. Kurz vor Anstoß heute Abend können DAZN und die Deutsche Fußballliga einen Erfolg gegen illegale Übertragungen für sich verbuchen. Nach einer Entscheidung des Landgerichts Köln muss eine Webseite gesperrt werden, die wohl größte illegale Sport-Streaming-Plattform in Deutschland. Mehr als 13 Jahre lang konnten Nutzer dort illegal Spiele ansehen.
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1: Millionen Menschen in Deutschland leiden an grauem Star. Das ist eine Erkrankung, bei der sich die Augenlinse eintrübt. Die gute Nachricht, das lässt sich inzwischen sehr, sehr gut behandeln. Ambulant, in aller Regel, ohne große Komplikationen und als Kassenleistung. Nun aber die schlechte Nachricht. Es gibt Augenarztpraxen, die offenbar das Geschäftsmodell für sich entwickelt haben, leicht modifizierte Linsen als vermeintliche Premiumware für 4-stellige Beträge anzubieten. Und das, obwohl die Krankenkassen die Kosten für genau solche Linsen eigentlich komplett übernehmen. Wie das unseriöse Angebot funktioniert und was dahinter steckt, das hat der NDR recherchiert. Christian Baas berichtet.
8: Eine Augenoperation kann teuer werden. Viele Patienten zahlen Hunderte oder gar Tausende Euro aus eigener Tasche, wenn sie wegen eines grauen Stars operiert werden.
9: Ich habe gespart, ja, ein halbes Jahr,
8: berichtet diese Patientin aus Niedersachsen.
9: Und den Rest, wusste ich, den kann ich noch dazu geben. Und von daher wusste ich, ja, ich kann es finanzieren.
8: Sie wollte das Beste für ihre Augen, wie so viele. Bei grauer Star-Operation haben Patienten eine Wahl. Sie können eine Standardlinse nehmen, die Krankenkassen komplett übernehmen, oder eine Sonderlinse, die aber extra kostet. Einige dieser Sonderlinsen funktionieren etwa wie eine Art Gleitsichtbrille. Viele Augenärzte machen offensiv Werbung für diese oder andere sogenannte Premium-Linsen. Der Patientin aus Niedersachsen etwa wurden 2 Bilder vorgelegt, eines unscharf, das andere scharf.
9: Und dann war das natürlich überhaupt keine Frage, wofür ich mich entscheiden würde.
8: Und so zahlte sie fast 1.000 Euro für die Linsen. Dabei hätte sie nach NDR-Recherchen solche Linsen, die ihr als Premium-Produkte verkauft wurden, im städtischen Klinikum in Braunschweig kostenlos bekommen, sagt der dortige Chefarzt der Augenklinik Erik Schankiewicz.
10: Das ist unser Standard.
11: Und das heißt, hier ist alles ohne Zuzahlung, oder?
10: Alles ohne Zuzahlung.
8: Die Linse, um die es hier geht, ist eine sogenannte asphärische Linse. Sie ist etwas anders geformt als eine sphärische und ermöglicht dadurch besseres Sehen. Preislich besteht nach NDR-Recherchen aber kaum ein Unterschied. Ein Insider berichtet von Einkaufspreisen von weniger als 80 Euro für gute asphärische Linsen. Sie sind auf jeden Fall so günstig, dass sie von den Pauschalen, die Kassen den Kliniken für die OP zahlen, abgedeckt sind. Das bestätigt auch Erik Schankiewicz.
12: Eine asphärische Linse ist heute im Einkauf kaum teurer als eine sphärische Linse und deswegen besteht kein Grund, warum man einem Patienten eine schlechtere Linse einsetzen soll.
8: Allerdings werden in einem Großteil der privaten OP-Zentren nur die sphärischen als Kassenleistung angeboten. Dort verlangen sie oft mehr als 500 Euro für die etwas bessere Variante. Das zeigen Unterlagen vieler Patienten, die der NDR vorliegen hat. Der Medizinrechtler Professor Andreas Spickhoff von der Ludwig-Maximilians-Universität in München sieht darin einen möglichen Abrechnungsbetrug. Denn Ärzte dürfen nur mit ihrer eigenen Leistung Geld verdienen und nicht mit dem Verkauf von Linsen.
13: Wenn die Linse medizinischer Standard ist, dann kann man dafür natürlich an sich keine Zuzahlungen mehr geltend machen. Man darf also auf gar keinen Fall in Rechnung stellen, eine Linse mit Mehrkosten, die in Wirklichkeit gar nicht angefallen sind.
8: Aus den Abrechnungen, die dem NDR vorliegen, geht hervor, dass dort oft keine konkreten Preise für die Linsen aufgeführt werden, sondern zusätzliche Untersuchungen oder größere Aufwände bei der OP, die angeblich wegen der Linse nötig gewesen seien. Doch Erik Schankiewicz sagt, es sei egal, ob er eine sphärische oder eine asphärische Linse nehme.
12: Rein für den Fakt einer asphärischen Linse ist da kein extra Aufwand in der Praxis notwendig.
8: Auch mehrere Chefärzte von Universitätskliniken bestätigen das. Der NDR hat deshalb alle großen privaten Augenarztketten gefragt, wie es zu begründen sei, dass Patienten für asphärische Standardlinsen hunderte Euro zusätzlich zahlen müssten. Konkret geantwortet hat darauf keine. Fragen zu den Linsenpreisen wurden ebenfalls nicht beantwortet, auch nicht von Herstellern. Das OP-Zentrum, in der sich die Patientin aus Niedersachsen operieren lassen hat, gehört zur größten Augenarztkette in Deutschland. Sie hat Fragen des NDR nicht beantwortet. Die Patientin selbst hat nach der OP Anzeige erstattet.
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1: Und die hat Michael Herr für uns.
14: Guten Tag. In Europa wird in Deutschland im Sommer das Kerosin knapp. Lufthansa-Chef Spohr hat bei solchen Befürchtungen zumindest für seinen Konzern heute Entwarnung gegeben. Und jetzt kommen für die Branche zusätzliche Treibstofflieferungen in Sicht, und zwar aus dem Nahen Osten. Julio Segador weiß mehr.
15: Israel will Deutschland mit Kerosin aushelfen. Dies haben das israelische Energieministerium und das Außenministerium in einer gemeinsamen Erklärung am Mittag angekündigt. Dies geschehe auf Wunsch des deutschen Energieministeriums, heißt es in der Erklärung. Nach Angaben des israelischen Energieministeriums gebe es im Land Flugbenzinüberschüsse, die exportiert werden könnten. Daher werde jetzt auch angesichts der aktuellen Sicherheitslage und im Zuge der Krise um die Meerenge von Hormuz geprüft, ob man dem deutschen Wunsch nachkommen könne. Laut Erklärung hat Israels Außenminister Saar das Thema auch bei seinem heutigen Deutschlandbesuch angesprochen. Darüber hinaus soll laut Erklärung beider Ministerien ferner geprüft werden, ob möglicherweise auch Erdgas von Israel nach Deutschland geliefert werden kann. Eine offizielle Bestätigung zu dem Thema liegt aus Deutschland zur Stunde nicht vor.
14: Was läuft gut, was läuft mäßig beim Thema Digitalisierung in den Bundesländern? Das soll der Länderindex des Digitalverbands Bitkom zeigen, der alle 2 Jahre veröffentlicht wird. Im neuen Ranking, das heute veröffentlicht worden ist, liegt Hamburg erneut auf Platz 1. Den größten Sprung hat allerdings das Saarland gemacht.
16: Platz 6 im aktuellen Ranking. In der letzten Untersuchung vor 2 Jahren lag das Saarland noch auf Platz 12. Laut Bitkom hat das vor allem mit guten Werten im Teilbereich Bildung zu tun. In allen Schulformen gäbe es mindestens 6 Pflichtstunden Informatik. Baden-Württemberg hat einen Platz verloren und landet jetzt auf Rang 5. Bei Wirtschaft und Gesellschaft steht das Bundesland zwar gut da, liegt aber bei Verwaltung oder Infrastruktur weiter hinten. Rheinland-Pfalz steht wie beim letzten Mal auch auf Platz 13. Am stärksten sind hier die Werte im Bereich Infrastruktur. Schlusslichter sind Sachsen-Anhalt, Mecklenburg-Vorpommern und Thüringen. Der Branchenverband hat anhand von Statistiken und Befragungen untersucht, wie schnell die Digitalisierung in den Bundesländern vorangeht. Mit Blick auf das gute Abschneiden des Saarlandes sagte Bitkom-Chef Wintergerst, digitale Fortschritte würden nicht nur von Größe und Geldbeutel abhängen, sondern auch von gezielten Investitionen in Bildung. Michael Wegmar, SWR Wirtschaftsredaktion.
14: Nächstes Thema, Transformation der Industrie. Immer mehr Menschen in Deutschland können sich vorstellen, ein E-Auto zu kaufen. 26% der in einer neuen Allensbach-Untersuchung Befragten zieht für den nächsten Autokauf einen Stromer in Betracht. 2024 waren es nur 17% gewesen. Die Bereitschaft zum Kauf eines E-Autos steigt mit dem Bildungsgrad und mit dem Einkommen der Befragten. Das beste Image hatten bei den Befragten E-Autos aus China. Fast die Hälfte der Menschen, die der Umfrage teilgenommen haben, schreiben der Volksrepublik in diesem Bereich besonders gute Produkte zu. Auf Platz 2 folgt in diesem Ranking die Bundesrepublik mit 27%. Immer mehr Menschen in Deutschland im erwerbsfähigen Alter würden gerne arbeiten, können es aber nicht aus verschiedenen Gründen. Das geht aus neuen Zahlen des Statistischen Bundesamts hervor. Mehr Infos dazu jetzt von Till Bücker.
17: Fast 5 Millionen Menschen in Deutschland sind 2025 ohne Beschäftigung geblieben, obwohl sie gerne arbeiten würden. Das waren über 5% mehr als im Vorjahr, zeigt eine aktuelle Auswertung des Statistischen Bundesamts. Dazu gehören zum einen rund 1,7 Millionen Erwerbslose. Das sind diejenigen, die in den vergangenen 4 Wochen aktiv nach einem Job gesucht haben und eine angebotene Arbeit innerhalb von 2 Wochen anfangen könnten. Zum anderen zählen aber auch die 3,2 Millionen Menschen der sogenannten stillen Reserve dazu. Diese Personen würden sich grundsätzlich zwar Arbeit wünschen, sind aber kurzfristig nicht für den Arbeitsmarkt verfügbar oder suchen nicht aktiv nach einem Job. Die Gründe dafür sind unterschiedlich. Während bei Frauen vor allem Betreuungspflichten gegen eine Rückkehr ins Berufsleben sprechen, geben Männer häufiger gesundheitliche Probleme an.
14: Und dann schauen wir noch kurz zur Börse, wo der DAX heute mit der Marke von 25.000 Punkten ringt. Jetzt ist er wieder drunter gefallen. Er notiert in diesen Minuten bei 25.098 Punkten, ein Plus von 2,9%. Abheben können heute nach soliden Quartalszahlen die Papiere der Lufthansa.
18: Denn der Konzern hält trotz Iran-Krieg, drohender Kerosinknappheit und einer Welle von Streiks der Belegschaft an seinem Jahresziel fest. So soll der Betriebsgewinn 2026 deutlich über den knapp 2 Milliarden Euro aus dem Vorjahr liegen. Was nicht unbedingt zu erwarten war, angesichts des heftigen Gegenwinds, dem der Konzern zuletzt ausgesetzt war. Bisher aber ist es der Firma recht gut gelungen, den Risiken zu trotzen. Auch weil man sich gegen höhere Kerosinkosten bereits im Vorfeld der Nahostkrise am Terminmarkt abgesichert hatte. An der Börse haben die Anleger heute gleich eine ganze Reihe neuer Quartalszahlen der Unternehmen zu verarbeiten. Unter anderem BMW und Infineon legten im DAX Ergebnisse vor. Die im MDAX, dem Index der mittelgroßen Werte, notierte Lufthansa-Aktie steigt sogar deutlich über 5%. Robert Minde, ARD-Finanzredaktion, Frankfurt.
14: Und das war das Neueste aus der Wirtschaft. Die Zeit, es ist 15.58 Uhr.
1: Danke, Michael Herr.
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1: Roland Emmerich ist ein Paradebeispiel für einen gelungenen Exportartikel made in Schwaben. Seine Blockbuster-Filme wie Independence Day sind Legende und Kassenschlager zugleich. Wie er geworden ist, was er ist und wie sein soziales Engagement aussieht, darüber spreche ich mit Jo Müller. Jo Müller hat eine Biografie über Emmerich geschrieben und in der ARD-Mediathek, da finden Sie auch seine Doku Meister der Apokalypse, die er anlässlich des 70. Geburtstags von Roland Emmerich verfasst hat. Also gleich nach den Nachrichten spreche ich mit Jo Müller. Mein Name ist Ulrike Alex.
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1: Heute Nachmittag breitet sich von Süden her ein Regenband aus, das örtlich auch Gewitter mit dabei hat. Die Temperaturen liegen zwischen 13 Grad am Schluchsee und 21 Grad an der Weinstraße. Meist weht ein schwacher Südwestwind. Heute Nacht regnet es dann auch noch weiter. Die Tiefstwerte liegen bei 11 bis 5 Grad. Die weiteren Aussichten, morgen immer noch ein bisschen Schauerwetter.
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19: um 16 Uhr mit Frauke Vetter. Wer sich bei der Wohnungssuche, im Beruf oder bei Alltagsgeschäften diskriminiert sieht, soll sich künftig leichter wehren können. Das Bundeskabinett hat eine entsprechende Reform des Gleichbehandlungsgesetzes auf den Weg gebracht. Aus Berlin berichtet Dietrich Karl Meurer.
20: Wer diskriminiert wird, soll künftig länger Zeit haben, seine Rechte durchzusetzen. 4 Monate statt derzeit 2. Die Reform stärkt den Schutz auch außerhalb der Arbeitswelt. So sollen Benachteiligungen wegen des Geschlechts bei allen zivilrechtlichen Verträgen verboten sein, etwa auf dem Wohnungsmarkt. Auch der Schutz vor sexueller Belästigung fällt unter das Allgemeine Gleichstellungsgesetz. Hier ist eine Erweiterung vorgesehen. Der Schutz soll nicht mehr nur am Arbeitsplatz gelten, sondern auch in Bereichen wie Fitnessstudios oder Fahrschulen. Mit der Reform setzt die Bundesregierung EU-Vorgaben um. Als nächstes berät der Bundestag den Gesetzentwurf.
19: Bundesarbeitsministerin Baas will Unternehmen dazu verpflichten, die Arbeitszeiten ihrer Mitarbeiter digital zu erfassen. Im kommenden Monat werde sie dazu einen entsprechenden Gesetzentwurf vorlegen, kündigte die SPD-Politikerin im Bundestag an. Auf diese Weise sollten Beschäftigte in bestimmten Branchen vor Ausbeutung geschützt werden, etwa bei Paketdiensten. Außerdem soll die maximale Arbeitszeit von 8 Stunden pro Tag gelockert werden, um Vereinbarkeit von Familie und Beruf zu erleichtern. In Baden-Württemberg haben Grüne und CDU ihren Koalitionsvertrag vorgestellt. Auf Parteitagen müssen die Delegierten am Wochenende noch zustimmen. Ein Schwerpunkt des Vertrages ist die Wirtschaft. Arbeitsplätze sollen gesichert und neue geschaffen werden. Unternehmensgründungen sollen künftig innerhalb von 48 Stunden möglich sein. Außerdem will Grün-Schwarz Bürokratie abbauen und alle landesrechtlichen Berichtspflichten abschaffen. Der Rheinland-Pfälzische Landtag hat in seiner letzten Sitzung heute noch eine Verfassungsänderung beschlossen. Damit werden die Regeln für Untersuchungsausschüsse geändert. Bisher reichte 1/5 der Abgeordneten, um einen Untersuchungsausschuss einzusetzen. Künftig soll das erst ab 1/4 der Stimmen im Landtag möglich sein. CDU, SPD und Grüne wollen verhindern, dass die AfD Untersuchungsausschüsse nach Belieben einsetzt und sie damit als politisches Instrument missbraucht. CDU und SPD in Rheinland-Pfalz haben gut 6 Wochen nach der Landtagswahl ihren Koalitionsvertrag unterzeichnet. Damit ist die erste große Koalition in der Geschichte des Landes besiegelt. Wer in das Kabinett des designierten Ministerpräsidenten Schnieder eintreten wird, ist noch offen. Das wollen beide Parteien getrennt voneinander bekannt geben. Wann, steht noch nicht fest. Bundesaußenminister Wadephul fordert eine weitreichende EU-Reform. In Berlin sagte er, damit solle der Staatenbund in Zeiten weltweiter Herausforderungen handlungsfähig werden. Wadephul ist vor allem dafür, die EU-Kommission zu verkleinern und das Einstimmigkeitsprinzip bei außenpolitischen Entscheidungen abzuschaffen. Einzelne Mitgliedstaaten dürften nicht mehr das Handeln aller blockieren. Die EU müsse flexibler werden. Die EU-Kommission will Armut stärker bekämpfen und hat dafür jetzt eine Strategie vorgelegt. So sollen unter anderem Kinder, die in finanziell schwierigen Verhältnissen aufwachsen, besser in das öffentliche Leben integriert werden, zum Beispiel mit mehr Bildungsangeboten. Man sei in einer wirtschaftlichen und sozialen Notlage, heißt es von der EU-Kommission. Aktuell gilt jeder 5. Mensch in der EU als armutsgefährdet. Nach dem Ausbruch des tödlichen Hunter-Virus auf einem Kreuzfahrtschiff wird ein Passagier nach Düsseldorf ins Uniklinikum gebracht. Das hat ein Sprecher des Krankenhauses bestätigt. Die möglicherweise mit dem Virus infizierte Person hat nach Krankenhausangaben keine Symptome, werde aber vorsorglich untersucht, heißt es. Offenbar hatte sie Kontakt mit später Verstorbenen. Unter den 3 Todesopfern auf dem Schiff, das derzeit Richtung Kanaren fährt, ist auch eine Deutsche. SWR Nachrichtenredaktion, Christian Kreuzer und Stefan Bosch.
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1: Mit Ulrike Alex, schönen guten Tag. Grund zum Jubeln beim Internationalen Trickfilmfestival Stuttgart. Das Festival feiert sein 30-jähriges Bestehen und gleichzeitig auch den Kultregisseur Roland Emmerich, der vor 30 Jahren mit Independence Day seinen Durchbruch in Hollywood feiern konnte. Und was die Kinofans am meisten freut, der Meister ist persönlich anwesend. Wir nähern uns jetzt Roland Emmerich ein bisschen anders, nämlich mit Jo Müller. Er ist Journalist und hat eine Biografie über Roland Emmerich geschrieben. Guten Tag, Herr Müller.
0: Hallo, schönen guten Tag, Frau Alex.
1: Herr Müller, wie kam denn für Sie der Kontakt zu Roland Emmerich zustande?
0: Also es ist verdammt lang her, da war ich noch verdammt jung und habe mitgekriegt, dass quasi in der Nachbarschaft in Sindelfingen ein junger Typ Science-Fiction-Filme macht. Und danach habe ich gegiert und sofort Kontakt aufgenommen, bin dann als ganz junger Tageszeitungsjournalist da vorbeigeschlappt bei den Dreharbeiten von Joey und habe ihn da kennengelernt. Und das war halt damals wirklich eine Zeit, wo es nur den neuen deutschen Film mit den vielen Problemen und Dialogen gab. Und er hat halt dieses spektakuläre Bilderkino als erster hier in Deutschland zelebriert.
1: Roland Emmerich ist ja gebürtiger Stuttgarter. Wie viel Schwabe steckt denn nach Jahrzehnten in den USA noch drin?
0: Also ich glaube, da steckt noch richtig viel Schwabe drin. Das gibt er auch zu. Ich glaube, er denkt Englisch. Also er spricht dann auch in emotionalen Situationen Englisch. Aber er handelt Schwäbisch nach wie vor. Das hat ihn ja auch in Amerika, in Hollywood so erfolgreich gemacht, dass er wirklich viel arbeitet und auch guckt, dass nicht zu viel Kohle wegkommt für Dinge, die nicht notwendig sind.
1: Stichwort Kohle. In Amerika darf es ja immer gerne etwas mehr sein. Roland Emmerichs Filme sind Blockbuster in XXL und bereits sein Abschlussfilm an der Filmhochschule kostete etwa 1 Million D-Mark. Ist er ein besonders guter Rechner oder ein besonders guter Verdränger?
0: Also ich glaube, er ist wirklich ein guter Rechner, was ihm vom Papa quasi in die Schuhe gelegt wurde. Der Hans Emmerich war ja Fabrikant und konnte gut mit Zahlen umgehen und die haben das gemeinsam, der Vater hat ja da auch mitgemacht, die haben das gemeinsam gestemmt, diese ganze Finanzierung, das ist die eine Geschichte. Und was den Verdränger angeht, das war auch notwendig damals, diese ganzen furchtbaren neuen deutschen Filme, die einen wirklich angenervt haben mit ihrer problembehafteten Thematik. Da war Eskapismus-Kino, wie es Roland Emmerich gemacht hat, überlebensnotwendig für die Kinofans hier.
1: Jetzt haben wir davon gesprochen, was den Kinofans Spaß macht. Aber was macht Emmerich denn eigentlich selber beim Filmen am meisten Spaß?
0: Ich bin davon überzeugt, dass es wirklich die Dreharbeiten sind. Also ich glaube, die Drehbuchphase und so ist ganz okay für ihn, aber eher tendenziell quälend. Wo er richtig auflebt, ist am Set. Und ich habe ihn da ja sehr, sehr oft besucht und war da lange am Set und kann nur sagen, es ist unglaublich, was dieser Mann für eine Energie entwickelt am Set und was für einen Spaß der hat.
1: In Independence Day, The Day After Tomorrow oder White House Down, da hat Emmerich so ziemlich alles auf der Leinwand in Schutt und Asche gelegt, was man mit den USA verbindet, inklusive Freiheitsstatue und dem Weißen Haus. Das hat sowas von kindlicher Freude, mit der man seine Sandburg zertrampelt. Ist das so?
0: Absolut, hundertprozentig. Also als die das Drehbuch Dean Devlin und er geschrieben haben von Independence Day, da hatten die einen wahnsinnigen Spaß dabei zu überlegen, was könnten wir denn jetzt noch kaputt machen? Und er hat immer davon erzählt, dass es ihn irgendwie beeinflusst hat, dass sein Bruder Andy immer die Spielzeugeisenbahn kaputt gemacht hat. Und das hat ihn geprägt, das fand er dann lustig, auch so spielerisch alles zu zerdeppern.
1: Emmerich produziert ja nicht nur große Unterhaltung für das Kinopublikum, er engagiert sich auch für die Menschenrechte. Was treibt ihn an?
0: Ich glaube, er sieht, dass er eine Position erreicht hat, wo er was verändern kann. Und ob er sich jetzt nun sozial einsetzt oder für Menschenrechte oder auch nicht zu vergessen das Klima. Ich glaube, das treibt ihn an, auch in der Wirklichkeit was zu verändern. Eben nicht nur im Kino, sondern tatsächlich auch in der Realität, soweit er es kann, mitzugestalten.
1: Keine Künstlerkarriere ohne Vorbilder. Wer war denn da für Emmerich wichtig?
0: Also der wichtigste war mit Sicherheit Steven Spielberg. Wer die ersten Filme von Roland Emmerich kennt, Joey beispielsweise oder Hollywood Monster, die sind ja voller Zitate aus Steven Spielberg-Filmen und George Lucas-Filmen. Also Emmerich ist klar ein Kid von Star Wars beispielsweise oder Close Encounters of the Third Kind oder E.T. Das sind die großen Vorbilder und er hatte ja auch das Glück, dass Steven Spielberg ihn am Set von Independence Day besucht hat, weil er gehört hat, dass sie da so tolle Tricks machen, was sie auch gemacht haben.
1: Wer eine Biografie schreibt, der taucht auch tief ein in das Leben einer anderen Person. Was hat Sie an Roland Emmerich überrascht?
0: Oh, was hat mich überrascht? Also Ich habe es vorher kurz mal erwähnt. Ich denke, sein Durchhaltewillen ist unglaublich ausgeprägt. Und es ist auch seine schwäbische Sturheit ausgeprägt, dass er sich wirklich bei seinem ersten großen Hollywood-Film im berühmtesten Produzenten damals, Joel Silver, anlegt und dem sagt, mach deinen Scheißfilm selber, was er wirklich getan hat. Da gehört wirklich so viel Mut dazu und das finde ich überraschend und außergewöhnlich. Und ich finde es auch nach wie vor der Wahnsinn, dass dieser Mann 15, 16 Stunden ohne Pause, wenn er einen Film dreht, durchhält und der erste ist, der ans Set kommt und der letzte ist, der das Set verlässt. Wahnsinn.
1: Und was ist Ihr persönlicher Lieblingsfilm von Emmerich?
0: Das ist gemein. Ich sage ganz kurz drei. Also Independence Day, weil es das erste große Teil war von ihm, wo es richtig gekracht und geknallt hat. Dann 2012, weil das die Summe aller seiner Katastrophenfilme ist. Und unbedingt absolut untypischer Emmerich-Film, den man aber angeguckt haben muss, Anonymous. Da geht es um die Identität von William Shakespeare.
1: Ein Filmtipp für uns zum Schluss von Jo Müller, Biograf von Roland Emmerich. Und sein eigener Film über Roland Emmerich, Meister der Apokalypse, den gibt's aktuell in der ARD Mediathek. Roland Emmerich, also einer der ganz großen Namen aus Deutschland in der Filmbranche und in der Musikbranche, da feiert genau ein Großer am 17. Mai seinen 80. Geburtstag. Sie ahnen es, die Rede ist von Udo Lindenberg. Der Mann mit Sonnenbrille und Hut hat eine gigantische Karriere und ein Leben wie eine Achterbahnfahrt hingelegt. Sein 80. ein prima Anlass für einen neuen ARD-Podcast, den uns Marco Grün jetzt vorstellt.

0: begleiten.
1: Und an Grenzen ist Udo immer wieder gestoßen. Die Grenze zwischen Ost-West, die Grenze zwischen Genie und Wahnsinn und oft auch die Grenze zwischen Rausch und Absturz. Aus diesem Grund ist Udo Lindenberg fast ein bisschen überrascht, dass er am 17. Mai schon 80 Jahre alt wird.
2: Sein Geburtstag ist schon irgendwie auch ein bisschen witzig, ne? Da habe ich ja gar nicht mit gerechnet, dass man so ein Alter überhaupt erreicht, bei so einem Lebensstil, ne? Weil man musste ja als junger Student, Alkoholstudent oder Drogenwissenschaftler, man musste ja ein bisschen ein paar Sachen durchprobieren und so. Sauferei und auch sonstige Drogen und so weiter, dann muss ich natürlich auch Bescheid wissen, ne? Ist ja klar.
1: Und das mit dem Alkohol, das ging schon früh los im Leben von Udo. Damals in seiner Heimatstadt Gronau in der Nähe der niederländischen Grenze. Dort lebt noch heute sein ältester Freund Clemens Bus. Udo nennt ihn Clemi.
3: Wir haben uns schon hier mal eine Flasche Bier rausgezogen, also auf dem Edeka. Und dann haben wir uns hier in die Gärten gesetzt und haben eine Flasche Bier getrunken. Ja, okay, das haben wir auch gemacht.
4: Wie alt waren Sie da?
3: Ja, 10.
1: Erst der Alkohol, dann das Adrenalin. Ein Motto, das Udo schon früh verinnerlicht und über Jahrzehnte lebt. Alkohol, Eskapaden und Abstürze, eben ein Leben an der Grenze. Inzwischen, sagt er, hat er das mit dem Alkohol im Griff.
2: Zurzeit trinke ich Alkohol nur sehr gezielt, also wenn gezielte Wirkstoffeinnahme, ja, nicht die Sauferei nach der Mengenlehre wie früher, mehr ist mehr und so, ne?
1: Apropos früher, natürlich geht es in dem Podcast auch um sein Leben in Ost-West-Zeiten. Denn Udo hat es damals tatsächlich geschafft, als einer von ganz wenigen Westkünstlern einen Auftritt in der DDR zu spielen. 1983 war das, allerdings nur mit Aufpasser an seiner Seite. Aber der wusste ja nicht, wie gewieft Udo war.
2: Wir beide rein ins Pissoir, ne? Und nun, er musste aber wirklich pissen und ich nicht. Und ich bin abgehauen. Bin rausgerannt, durch den Flur, kreuz und quer, der Nase nach. Und ist mir dann gelungen, da irgendwie auf den freien Platz rauszukommen. Und da waren ja die echten Fans. Denn drin war nur die unter Valium gesetzten, die Blauhemden und so, ne?
1: Und das ist nur eine der wenigen Geschichten, die Udo auch zum Vorbild für viele andere deutsche Künstler gemacht hat. Aus diesem Grund kommen auch langjährige Weggefährten wie Johannes Oerding, die Sportfreunde Stiller oder der Hamburger Rapper Jan Delay im neuen ARD-Podcast zu Wort. Denn Jan Delay hat längst den Sprung vom Freund zum Textkritiker von Udo Lindenberg geschafft.
5: Sein ganzes Zimmer war voll mit Texten. Und dann sind wir die teilweise durchgegangen, teilweise habe ich solche Stapel mitgenommen und habe die zu Hause durchgeguckt und gesagt, raus, raus, raus, raus, raus. Ah, ganz gute Zeile. Raus, raus, raus. Ah, ganz geile Idee. Raus, raus. Und dann haben wir das hier gemacht und ja, und so ist das irgendwie, dann sind wir mal ins Auto gestiegen und wohin gefahren oder so und keine Ahnung, dann habe ich ihm irgendwas Neues vorgespielt oder so.
1: Der größte deutsche Rockstar, so nennt ihn sein bester Freund Clemi, wird 80 Jahre alt.
0: Und wenn

0: Nochmal aufdrehen. 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Und mit den großen Namen aus dem Kulturbetrieb, da lässt sich natürlich auch wunderbar Werbung machen. Das mag sich eine französische Brauerei gedacht haben, als sie ein Bier mit Zitronengeschmack und Ingwer auf den Markt brachte, unter dem Namen John Lemon. Autsch. Damit ist Yoko Ono, die Witwe des Beatles-Sängers John Lennon, aber natürlich nicht einverstanden. Sie will den Vertrieb des Bieres untersagen und hat damit das Produkt erst recht zum Verkaufsschlager gemacht. Unser Paris-Korrespondent Kai Rienecker kennt die ganze Geschichte. Kai, warum ist Yoko Ono denn gegen die Brauerei vorgegangen?
1: Yoko Ono geht es ja darum, das Ansehen ihres verstorbenen Mannes John Lennon zu schützen. Diese Aufgabe hat sie abgegeben an den Imagine Peace Revocable Trust. Der überwacht für sie solche John Lennon Namensgeschichten weltweit. Und von diesem Trust ging dann vor einigen Wochen ein Schreiben in die Bretagne ganz an den Zipfel ins Finistère. Der Brief auf Englisch war adressiert an Aurélien Picard, den Chef der kleinen lokalen Brauerei La Brasserie de l'Imprimerie mit 2 Mitarbeitern. Dort wurde das John Lemon Bier schon seit 5 Jahren verkauft.
0: Und wie hat der Brauereichef aus der Bretagne auf diesen Brief reagiert?
1: Er hat erstmal einen Schreck bekommen, hat er erzählt. Er hatte sich bei seiner Namensvergabe nicht viel gedacht, aber die Anwälte haben ihm klargemacht, dass sie John Lemon schon als Marke deponiert haben und saftige Strafen drohen. Aber der Brauer aus der Bretagne, Aurélien Picard, hat auch gesagt, dass man dann mit den Anwälten reden konnte. So bekam er bis Juli noch Zeit, seine restlichen John Lemon Flaschen zu verkaufen. Das waren immerhin noch 5.000. Und es gab dann einen richtigen Hype. Das meiste hat er jetzt verkauft. Diese ganze rechte Geschichte mit Yoko Ono ist für den Brauer aus der Bretagne zu einem echten Werbekuh geworden.
0: Was für eine Geschichte. Und darauf jetzt ein eisgekühltes Fläschchen John Lemon.
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0: Um 16.18 Uhr. In Rheinland-Pfalz ist die erste große Koalition in der Geschichte des Landes besiegelt. Heute Mittag haben CDU und SPD den Koalitionsvertrag unterzeichnet. Wer welches Ministerium übernimmt, ist aber weiter offen. Auch in Baden-Württemberg steht der Koalitionsvertrag. Grüne und CDU hatten fast 2 Monate darüber verhandelt. Nach den Razzien gegen mutmaßliche Neonazis hat sich Bundesjustizministerin Hubig besorgt gezeigt. Es zeige sich, dass militante rechtsextreme Gruppen Zulauf hätten, erschütternderweise gerade unter jungen Menschen. Viele Jugendliche befürworten ein Social-Media-Verbot bis 14 Jahre. Wie eine Umfrage der UN-Kinderhilfsorganisation UNICEF zeigt, halten das 54% für eher oder sogar sehr sinnvoll.
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0: Umbruch, Krise und kein Ende. So lässt sich die Stimmung in vielen deutschen Unternehmen zusammenfassen. Die heimische Wirtschaft lahmt, während die Vereinigten Staaten vor allem mit Blick auf die Kursentwicklung an den Börsen deutlich besser dastehen. Getrieben ist dieses Wirtschaftswachstum dort aber fast ausschließlich von Werten, die etwas mit künstlicher Intelligenz zu tun haben. Da können wir kaum oder gar nicht mithalten, so die allgemeine deutsche Klage. Aber stimmt das wirklich? Bianca von der Au aus unserer Finanzredaktion hat die deutschen Profiteure des KI-Booms aufgespürt.
3: Ohne Chips keine KI-Rechenleistung. Von der steigenden Nachfrage profitiert beispielsweise der Münchner Halbleiterhersteller Infineon, der traditionell im Automobilsektor verankert ist. Der DAX-Konzern ist Weltmarktführer bei sogenannten Leistungshalbleitern. Die sind wichtig für die Stromversorgung von KI-Rechenzentren, sagt Chef-Investmentstratege Stefan Kemper von der BNP Paribas.
4: Wo sie allerdings sehr stark sind, ist im Bereich des Energiemanagements und auch bei gewissen Sicherheitschips. Und das sind halt genau die Themen, die im Ausbau von Datencentern immer wichtiger werden, weil Datencenter natürlich sehr energieintensiv sind.
3: Stichwort Energie. Die Rechenleistungen für künstliche Intelligenz brauchen enorm viel Strom. Und der muss stabil zum Rechenzentrum geliefert werden. Auch hier profitieren deutsche Börsenkonzerne wie Siemens Energy, aber auch Netzbetreiber wie E.ON und Versorger RWE, die den Strom liefern und die nötigen Netzwerke ausbauen, so Kemper. Schaut man in die zweite Börsenliga, so sticht ein Traditionsunternehmen ins Auge, das wichtige Laserkomponenten für die Chip-Maschinenbauer liefert, Jenoptik. Ein Unternehmen, das nach Angaben von Analyst David Hudeck vom Vermögensverwalter Akatis etwas unterm Radar fliegt.
5: Das Unternehmen, das liefert zum Beispiel ganz wirklich weltweit einzigartige optische Schlüsselkomponenten für die Lithografiemaschinen von ASML. Also eine ASML kennen wahrscheinlich die allermeisten, aber da stehen ja ganz viele Zulieferer dahinter. Und einer von diesen wirklich kritischen Zulieferern ist eben eine Jenoptik.
3: Zurück zur ersten Börsenliga. Hier sind mit Blick auf KI-Anwendungen die DAX-Schwergewichte SAP und Siemens ganz vorne mit dabei. SAP wurde an der Börse zuletzt abgestraft, weil Investoren fürchten, künstliche Intelligenz könne die Software von SAP überflüssig machen. Und Siemens treibt KI in der industriellen Anwendung voran. Allerdings nach Einschätzung von Aktienanalyst Hudeck überwiegend noch ohne die Endkunden.
5: Also die Herausforderung bei Siemens ist im Grunde, sie verkaufen die Vision der autonomen Fabrik, doch die Realität im deutschen Mittelstand, die ist halt leider meistens noch geprägt von Excel-Tabellen und von ziemlich komplizierten Datensilos. Also die Unternehmen selber, die Kunden von Siemens, die müssen ja auch KI-ready sein.
3: Nach Ansicht von Marktbeobachter Stefan Kemper von der BNP Paribas sind es derzeit nur sehr wenige Unternehmen in Deutschland, die von künstlicher Intelligenz profitieren und sogar Teil der Wertschöpfungskette sind.
4: Wir haben sicherlich einige Unternehmen, die als Ausrüster in der Lieferkette einen wesentlichen Teil anstrengen. Darüber hinaus haben wir aber halt keine dieser sehr großen Hyperscaler. Wir haben kein deutsches Google oder ähnliches.
3: Dafür gehen deutsche Unternehmen auch nicht das finanzielle Risiko ein, was die US-Tech-Konzerne tragen. Hunderte Milliarden Dollar an Investitionen in eine Wette, deren Ende offen ist.
0: Wir haben es gerade gehört. Einerseits träumt Siemens zum Beispiel von der KI-gesteuerten Fabrik. Andererseits sind Excel-Tabellen und Verwaltung in Handarbeit bei den meisten Betrieben noch die Regel. Ganz ähnlich ist das in Deutschland, wenn es ums Bezahlen geht. Einerseits hat sich da viel getan in den letzten Jahren. Mehr und mehr Menschen zahlen mit Karte oder Handy. Andererseits hängt kaum eine Nation so sehr am Bargeld, wie wir es tun. Wie die Leute in Ulm zu dieser Entwicklung stehen, das hat unsere Reporterin Christine Janke nachgefragt.
6: Ich zahle lieber mit Bar, weil da habe ich einen Überblick über mein Geld.
7: Lieber mit Card, weil ich nie Bargeld habe.
8: Ich bin tendenziell noch fürs Bargeld, weil ich nicht will, dass es verschwindet.
9: Was die Befürchtung angeht, Bargeld könnte abgeschafft werden, da gibt der Zahlungsverkehrsexperte Dirk Schrade von der Deutschen Bundesbank Entwarnung.
10: Na, natürlich bleibt das Bargeld, weil Bargeld ein wichtiges Medium ist. Da spielt natürlich auch eine Rolle, dass Bargeld in gewisser Weise Ausfallsicherheit bietet. Wenn der Strom weg ist, wenn das Terminal nicht funktioniert, Bargeld geht häufig immer.
9: Dennoch. Das Bargeld wird seltener genutzt. Laut Bundesbank waren vor knapp 20 Jahren noch 8 von 10 Zahlungen in Bar. Jetzt sind es nur noch 5 von 10, Tendenz sinkend. Bei manchen Händlern und Gastronomen ist aber gar keine Kartenzahlung möglich, mit Verweis auf die Gebühren. Doch auch Bargeld verursacht Kosten. Martin Walke von der Industrie- und Handelskammer in Ulm.
11: Wir fangen mal mit dem Bargeld und mit der EC-Karte an. Das ist ungefähr, hält sich die Waage, wenn man sämtliche Kosten mit einbezieht. Bei den klassischen Kreditkarten sind wir ungefähr beim Doppelten wie Bargeld bzw. EC.
9: Am günstigsten wäre es also, entweder Bargeld oder Kartenzahlung anzubieten. Manche bevorzugen dann Bargeld. Es gibt aber auch gute Gründe, die Kosten in Kauf zu nehmen. Markus Steib von der Bäckereikette Steib in Ulm bevorzugt in seinen Filialen seit kurzem Kartenzahlung.
12: Wir wollen immer weniger Bargeld in den Filialen haben, weil nach wie vor wird gerne in Bäckereien über Nacht eingebrochen. Die Banken haben vor Jahren die Nachtressort-Einzahlungen alle eingestellt. Das heißt, wir sind gezwungen, das Bargeld über Nacht in der Filiale zu lassen. Und wenn alle Menschen mit Karte zahlen, dann kann man zwar einbrechen, aber man hat kein Geld mehr.
9: Viele Verbraucher haben aber eine Sorge bei der Kartenzahlung. Welche Daten fließen an wen? An die Banken fließen laut Bundesbank nur Daten, die für die Zahlung nötig sind. Kartennummer, Ablaufdatum, Betrag, Währung, Datum und Uhrzeit verschlüsselt. Wer auch diese Daten nicht preisgeben will, zahlt lieber bar. Dirk Schrade von der Bundesbank.
10: Die Position der Bundesbank ist, jeder soll so zahlen, wie er möchte.
9: Hauptsache, es ist überhaupt Geld da.
0: Ja, und wo sie recht hat, hat sie recht.
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0: Mit Fußball und Florian Winkler.
13: Genau so ist es. Und vor allem mit der Fußball-Champions League heute Abend das Rückspiel im Halbfinale. Es geht um das Finale in Budapest in der Königsklasse. Bayern München empfängt Paris Saint-Germain. Das Hinspiel war schon ein absolutes Spektakel. 5:4 gewannen die Franzosen diesen Auftakt. Und es wurde schon als Jahrhundertspiel tituliert. Heute Abend sind die Erwartungen dementsprechend groß. 75.000 in der Arena in München. Und für die Bayern geht es nicht klar darum, diesen Ein-Tore-Rückstand heute Abend aufzuholen. Aus München berichtet für SWR aktuell Patricia Gabor.
14: Darauf warten, dass es endlich losgeht, das ist wohl der schlimmste Teil des Tages vor dem Halbfinalrückspiel gegen Paris Saint-Germain. Aber der Zeitplan der Bayern ist sowieso eng durchgetaktet, sodass zumindest niemand in den Däumchendrehmodus rutscht. Einer der Programmpunkte heißt Aktivierung, lockere Laufeinheiten, um den Körper auf die Partie einzustellen. Dazu Rapmusik, die über den Trainingsplatz schallt. Während die Spieler versuchen, das Hirn freizuhalten, schwirrt Trainer Vincent Kompany bis kurz vor Anpfiff aber schon noch eine Aufgabe im Kopf herum.
15: Da bist du immer bis letzten Moment auf der Suche, auf was der richtige letzte Satz sein kann für die Mannschaft, damit die dieses 1% beeinflussen, dass du dann auf diesem Moment noch kannst, damit du das noch findest.
14: Das letzte Prozent herauskitzeln mit den richtigen Worten, jetzt darf Vincent Kompany ja wieder mit in die Kabine. Beim Hinspiel war er gesperrt. Und vielleicht ist es genau dieses letzte Prozent, das die Bayern für den Einzug ins Finale brauchen.
13: Anpfiff dann heute Abend um 21 Uhr. Und, na klar, es wird dann um das Finale gehen. Wer kommt dann mit nach Budapest? Denn dort wartet Arsenal London. Die Engländer haben gestern Abend ihr Halbfinalrückspiel gegen die Spanier von Atletico Madrid knapp mit 1:0 gewonnen. Knapp war es auch im Hinspiel beim SC Freiburg in der Europa League im Halbfinale beim portugiesischen Club Braga, morgen Abend dann das Rückspiel im eigenen Stadion im Breisgau. 1:2 heißt es nach dem ersten Spiel. Und die Fans des SC, die sind, ja, optimistisch.
16: Erste Mal eine Chance auf dem internationalen Pokal.
17: Es gibt eigentlich keine Aufregung, ne? Man muss halt gewinnen, fertig, 3-1.
18: Zu Hause klappt es, zu Hause schaffen wir das. Mit Unterstützung der Fans klappt es.
19: Die gewinnen 2:0.
20: Ich glaube, das wird was Großes, ja.
21: Ich habe einfach ein gutes Gefühl, dass es morgen gut läuft.
22: Ziemlich optimistisch. Die ersten Jungs, die schaffen das.
23: Ich bin sehr aufgeregt und ich hoffe, Freiburg kommt ins Finale.
13: Nervosität und Anspannung natürlich bei den Freiburger Fans. Morgen Abend um 21 Uhr wissen wir dann mehr. 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Und im Jahr 2026, da werden keine Leichtathletik-Europameisterschaften im Parasport stattfinden. Der Weltverband World Para Athletics, der beendete die Suche nach einem Ausrichter ohne Erfolg leider. Für den Weltrekordler und Paralympicsieger von Rio 2016, Nico Kappel, ist das eine richtig herbe Enttäuschung.
24: Also ich bin absolut frustriert und verärgert und vor allem sehr enttäuscht von unserem internationalen Verband. Allein der Fakt, dass keine offene Kommunikation stattfindet, schockiert mich da mega. Es gibt kein Statement, es wird kein offizieller Grund genannt, es gibt keine Entschuldigung. Der Präsident hat in Paris die paralympische Revolution ausgerufen, aber selbst kriegen sie es nicht auf die Kette, die Rahmenbedingungen dafür herzustellen. Die letzte EM hat 2021 stattgefunden, von daher kann man auch nicht sagen, dass es ein Einzelfall ist.
13: Großer Frust also beim Kugelstoßer aus Welsheim, Nico Kappel, über die Absage einer Para-EM in der Leichtathletik. Und soviel vom Sport hier in SWR aktuell. Die Zeit 16.29 Uhr.
0: Danke, Florian Winkler.
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0: Wer jemals mit Holz gearbeitet hat, der kann nachvollziehen, wenn von einem faszinierenden Werkstoff die Rede ist. Warum Holz für nachhaltiges Bauen so interessant ist und von welchen Vorurteilen in Sachen Holz man sich getrost verabschieden darf, darüber spreche ich mit dem Zimmermann und Holzbauingenieur Benedikt Ganter gleich nach den Nachrichten. Mein Name ist Ulrike Alex.
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0: Und das ist heute regnerisch. Ab und an sind auch ein paar Gewitter dabei. Die Temperaturen liegen zwischen 13 Grad am Schluchsee und 21 Grad an der Weinstraße.
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25: Um 16.30 Uhr mit Markus Westhoff. Wer sich bei der Wohnungssuche, im Beruf oder bei Alltagsgeschäften diskriminiert sieht, soll sich künftig leichter wehren können. Das Bundeskabinett hat eine entsprechende Reform des Gleichbehandlungsgesetzes auf den Weg gebracht. Aus Berlin berichtet Dietrich Karl Meurer.
1: Wer diskriminiert wird, soll künftig länger Zeit haben, seine Rechte durchzusetzen. 4 Monate statt derzeit 2. Die Reform stärkt den Schutz auch außerhalb der Arbeitswelt. So sollen Benachteiligungen wegen des Geschlechts bei allen zivilrechtlichen Verträgen verboten sein, etwa auf dem Wohnungsmarkt. Auch der Schutz vor sexueller Belästigung fällt unter das Allgemeine Gleichstellungsgesetz. Hier ist eine Erweiterung vorgesehen. Der Schutz soll nicht mehr nur am Arbeitsplatz gelten, sondern auch in Bereichen wie Fitnessstudios oder Fahrschulen. Mit der Reform setzt die Bundesregierung EU-Vorgaben um. Als nächstes berät der Bundestag den Gesetzentwurf.
25: Bundesarbeitsministerin Baas will

0: müssen die Delegierten am Wochenende noch zustimmen. Ein Schwerpunkt des Vertrages ist die Wirtschaft. Arbeitsplätze sollen gesichert und neue geschaffen werden. Unternehmensgründungen sollen künftig innerhalb von 48 Stunden möglich sein. Außerdem will Grün-Schwarz Bürokratie abbauen und alle landesrechtlichen Berichtspflichten abschaffen. Der Rheinland-Pfälzische Landtag hat in seiner letzten Sitzung heute noch eine Verfassungsänderung beschlossen. Damit werden die Regeln für Untersuchungsausschüsse geändert. Bisher reicht ein Fünftel der Abgeordneten, um einen Untersuchungsausschuss einzusetzen. Künftig soll das aber erst ab einem Viertel der Stimmen im Landtag möglich sein. CDU, SPD und Grüne wollen verhindern, dass die AfD Untersuchungsausschüsse nach Belieben einsetzt und sie damit als politisches Instrument missbraucht. CDU und SPD in Rheinland-Pfalz haben gut 6 Wochen nach der Landtagswahl ihren Koalitionsvertrag unterzeichnet. Damit ist die erste große Koalition in der Geschichte des Landes besiegelt. Wer in das Kabinett der designierten Ministerpräsidenten Schnieder eintreten wird, ist noch offen. Das wollen beide Parteien getrennt voneinander bekannt geben. Wann, steht noch nicht fest. Bundesaußenminister Wadephul fordert eine weitreichende EU-Reform. In Berlin sagte er, damit solle der Staatenbund in Zeiten weltweiter Herausforderungen handlungsfähig werden. Wadephul ist vor allem dafür, die EU-Kommission zu verkleinern und das Einstimmigkeitsprinzip bei außenpolitischen Entscheidungen abzuschaffen. Einzelne Mitgliedstaaten dürften nicht mehr das Handeln aller blockieren. Die EU müsse flexibler werden. Die EU-Kommission will Armut stärker bekämpfen und hat dafür jetzt eine Strategie vorgelegt. So sollen unter anderem Kinder, die in finanziell schwierigen Verhältnissen aufwachsen, besser in das öffentliche Leben integriert werden. Zum Beispiel mit mehr Bildungsangeboten. Man sei in einer wirtschaftlichen und sozialen Notlage, heißt es von der EU-Kommission. Aktuell gilt jeder 5. Mensch in der EU als armutsgefährdet. Nach dem Ausbruch des tödlichen Hantavirus auf einem Kreuzfahrtschiff wird ein Passagier nach Düsseldorf ins Uniklinikum gebracht. Das hat ein Sprecher des Krankenhauses bestätigt. Die möglicherweise mit dem Virus infizierte Person hat nach Krankenhausangaben keine Symptome, werde aber vorsorglich untersucht, heißt es. Offenbar hatte sie Kontakt mit später Verstorbenen. Unter den 3 Todesopfern auf dem Schiff, das derzeit Richtung Kanaren fährt, ist auch eine Deutsche. SWR Nachrichten, Redaktion Christian Kreuzer und Stefan Bosch.
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2: Mit Ulrike Alex, schön, dass Sie wieder mit dabei sind. Nachhaltiges Bauen, das ist ein ganz großes Thema und da erlebt der Holzbau eine große Renaissance. In Friedrichshafen findet dazu gerade der Fachkongress 3 Länder, eine Mission, Holzbau wirtschaftsstark und regional statt. Mit dabei der Holzbauingenieur und Zimmermann Benedikt Ganter von der Holzbauingenieure GmbH. Guten Tag, Herr Ganter.
3: Guten Tag, Frau Alex.
2: Herr Ganter, was bringt es denn, Fachleute aus Deutschland, Österreich und der Schweiz zusammenzubringen?
3: Das ist natürlich als erstes mal der fachliche Austausch. Durch die unterschiedlichen Rechtsprechungen in den 3 deutschsprachigen Ländern ist der Holzbau einfach unterschiedlich weit. Und so kann man sich auch über die regionalen Probleme und Stärken austauschen. Man kann Vorzeigeprojekte diskutieren und besprechen und so gegenseitig vom Wissen profitieren.
2: Was macht denn Holz zu einem Baustoff mit Zukunft?
3: Zum einen die regionale Rohstoffverfügbarkeit. Holz wächst bei uns vor der Haustüre. Wir haben keine Abhängigkeit von Importen aus dem Ausland. Gleichzeitig aber natürlich auch Holz ist ein Kohlenstoffspeicher. In einem Kubikmeter Holz ist ungefähr 1 Tonne Kohlenstoff gespeichert. Und wenn wir Häuser aus Holz bauen, ist das Kohlenstoff natürlich auch langfristig der Atmosphäre entzogen und leistet somit auch einen wertvollen Beitrag zum Klimaschutz. Und zum anderen natürlich auch, wie schon andeutet, die Dezentralität. Jede Zimmerei, jedes Sägewerk vor Ort kann Holz verarbeiten und auch liefern und man hat keine Abhängigkeit von großen einzelnen Konzernen.
2: Wer in einem Holzhaus lebt, der erzählt ja gerne davon, mein Haus lebt. Es atmet, es arbeitet. Ist das ein Problem oder ein Vorteil?
3: Das ist ganz klar ein Vorteil. Das kennen wir ja morgens. gerade

0: auch im Winter, wenn es nachts kalt ist, hätten wir am Schlafzimmer als Beispiel oftmals beschlagene Scheibe. Und die beschlagene Scheibe kommt ja einfach daher, dass man ja durch die Atemluft, durch Schwitze einfach auch immer viel Feuchtigkeit ausstößt. Und jetzt in einem atmungsaktiven Haus, jetzt in dem Fall ein Holzhaus, kann einfach auch die Feuchtigkeit durch die Bauteile nach außen abgegeben werden oder zum Teil auch durch die Baustoffe die Feuchtigkeit aufgenommen werden und später, wenn eine Luft zu trocken ist, wieder abgegeben werden, was jetzt zum Beispiel bei einer glatten Betonoberfläche nicht so ohne weiteres möglich ist.
1: Jetzt war es aber auch so, als es möglich war, Holzfenster durch andere Materialien zu ersetzen. Da waren zunächst alle begeistert, weil halt das regelmäßige Streichen wegfiel. Wie sieht das aus mit Holzbau und Pflege?
0: Also jetzt das Holzhaus an für sich selbst braucht nicht mehr Pflege wie in einer anderen Bauweise gebautes Haus. Das bezieht sich dann in dem Fall wirklich rein auf die Fassade, jetzt auch in dem Zusammenhang mit der Holzfenster war ja auch das Problem primär von außen streichen. Und das Problem mit der Fassade und der Wartung, wo man hat, das hätte man quasi so oder so, wenn man jetzt als Beispiel Holzfassade hätte, aber auf einem Ziegelhaus.
1: Es ist ja insgesamt viel zu wenig Wissen unterwegs in Sachen Holz. Beispielsweise, dass ein gewachster Holzfußboden wesentlich pflegeleichter und angenehmer ist als ein lackierter. Wie könnte man denn da mehr Wissen unters Volk bringen?
0: Ja, was ich ganz gut finde, heutzutage werden viele Kindergärten in Holz baut. Und so, wenn die Kinder quasi auch von klein auf mit dem Baustoff Holz in Berührung kommen, haben die auch einfach ganz andere Beziehungen und ein ganz anderes Verhältnis auch dazu.
1: Was verhindert eigentlich, dass in Regionen mit viel Holz, wie beispielsweise dem Schwarzwald oder der Eifel, von vornherein mit Holz gebaut wird?
0: Also prinzipiell, zum Beispiel bei uns im Schwarzwald, kann man schon fast sagen, es wird vornherein mit Holz gebaut. Wir haben in Baden-Württemberg als Beispiel bei den Einfamilienhäusern Holzbauquote von annähernd 45%. Bei den Mehrfamilienhäusern sind es bisher lediglich 12%. Also es ist eigentlich schon fast der Großteil der Häuser, wo in Holz gebaut wird. Und was es vielleicht noch verhindert, ist einfach auch vielmal die Hemmnisse, weil sich auch viele Planer traditionell noch nicht mit dem Holzbau beschäftigt haben und sich vielleicht auch noch damit auseinandersetzen müssen oder dann müssten, sagen wir es so. Und hieraus wird vielleicht manchmal auch der Kunde davon abgeraten.
1: Was war denn bislang das Holzprojekt, auf das Sie am meisten stolz sind?
0: Das ist die Bugi 52 in Freiburg im Breisgau. Das war seinerzeit das erste achtgeschossige Holzgebäude in Holzrahmenbauweise in Deutschland. Das ist 2020 ist gebaut worden.
1: Große Begeisterungsfähigkeit in Sachen Holz. Das war der Zimmerer und Holzingenieur Benedikt Ganter. Während Holz also viel Potenzial als Baumaterial hat, beschäftigt viele Besitzerinnen und Besitzer von Bestandsimmobilien eine ganz andere Frage, nämlich wie bekomme ich eine bessere Dämmung für mein Haus hin? Denn die aktuelle Energiekrise infolge des Irankriegs, die hat wieder gezeigt, dass kein Ökoluxus ist, sondern dringend erforderlich, um unsere Gebäude zukunftsfit zu machen. Um hier nachzuhelfen, stellt die Energieagentur in Baden-Württemberg einen neuen Ansatz vor: serielles Dämmen. Diese Methode soll mit großen, vorgefertigten Bauteilen schnell und einfach ein Effizienz-Upgrade bringen. Wie das Ganze funktioniert, das hat sich unser Reporter Jakob Sachs angesehen.
2: 6 cm Holzfaser, dann Latten und Zellulose, darauf folgt eine Zwischenschicht, in diesem Fall aus Mineralwolle, und erst dann kommt die alte Außenhülle, klassischer Rauputz, quasi eine neue Fassade vor der alten Fassade. Dieses Einfamilienhaus in Rechberghausen bei Göppingen wurde saniert, aber nicht nach der herkömmlichen Methode, sondern im seriellen Verfahren. Auf der Baustelle zu Besuch ist eine Expertin der Deutschen Energieagentur. Sie begleitet solche seriellen Sanierungsprojekte deutschlandweit.
3: In der aktuellen Energiekrise, da sieht man, wie wichtig auch die Energieeffizienz ist und insbesondere im Gebäudesektor, weil der hat eben auch einen großen Hebel. Und deswegen ist das serielle Sanieren ein guter Baustein, also ein guter Weg, um den klimaneutralen Gebäudesektor zu erreichen.
2: Denn anders als beim konventionellen Dämmen, bei dem auf der Baustelle vor Ort die Dämmplatten individuell zugeschnitten und an die Fassade angepasst werden müssen, kommen beim seriellen Dämmen große, in einem Werk vorgefertigte Platten zum Einsatz. Dämmung, stützende Balken, Fenster und Rollläden, alles bereits inklusive. Nur die Montage erfolgt noch vor Ort auf der Baustelle. Das geht wesentlich schneller als beim herkömmlichen Dämmen. Zu Beginn muss das zu dämmende Haus in ein digitales 3D-Modell verwandelt werden. Auf Basis des Modells werden dann die bis zu 10 Meter langen und ein Stockwerk hohen Dämmbauteile gefertigt, die auf der Baustelle nur noch auf die alte Fassade dann drauf montiert werden müssen. Dadurch kann präzise und unter kontrollierten Bedingungen im Werk vorgefertigt werden. Durch die serielle Dämmung soll ein konstanter Qualitätsstandard erreicht werden. Solch gut gedämmten Häuser sparen Energiekosten und sind gut fürs Klima, aber noch nicht weit verbreitet, erklärt der ausführende Bauunternehmer Michael Göser.
4: Bei uns Schwaben ist oft die Mentalität da, wir machen das immer so, weil es schon immer so gemacht wurde. Wenn ich was Neues haben möchte, muss erst der Nachbar das machen oder jemand anderes das machen, dass man sieht, ob das eine gute Sache ist.
2: Um Anreize für Neues zu setzen und damit den Klimaschutz voranzutreiben, fördert der Bund serielles Sanieren. Das Haus in Rechberghausen ist eines der ersten Einfamilienhäuser bundesweit, die seriell saniert werden. Bisher wurde das Prinzip vor allem bei baugleichen Gebäuden, zum Beispiel Mehrfamilienhäusern gleichen Typs, angewendet. Das macht es einfacher. Bauteile können dann oft wiederverwendet werden. In Stuttgart gibt es schon ein fertig saniertes Mehrfamilienhaus, gut zu erkennen an der dickeren Fassade. Wissenschaftler wie Lamia Messari-Becker vom Karlsruher Institut für Technologie sehen Zukunft in der Methode.
5: Was wir brauchen, ist also jetzt Massenproduktion, mehr Auftragsvolumen. Man sollte vielleicht das auch in Quartieren einsetzen, sodass mehrere Gebäude in einem Zug sozusagen saniert werden. Wir brauchen auch mehr spezialisierte Unternehmen in diesem Bereich, sodass einfach mehr Wettbewerb entsteht.
2: Pilotprojekte wie hier in Rechberghausen können das serielle Dämmen voranbringen. Durch größere Stückzahlen und die Verbreitung in der Masse erhoffen sich Wissenschaftler, Bauunternehmer und Bund, dass die aktuell noch recht teure Dämmmethode in Zukunft billiger wird und mit großen Bauteilen flächendeckend schneller gedämmt werden kann.
1: Und so wichtig wie die Dämmung von außen ist natürlich auch im Innern eines Hauses die Heizungsanlage. Hier wollte der ehemalige Bundeswirtschaftsminister Habeck von den Grünen auch die Weichen für die Zukunft stellen mit dem sogenannten Heizungsgesetz. Und ist grandios gescheitert. Bis heute ist das Gesetz für viele ein rotes Tuch. Deshalb hat vor allem die Union versprochen, es abzuschaffen. Ganz so einfach ist das nicht. Aber es gibt immerhin nun einen Gesetzentwurf aus dem Wirtschaftsministerium. Maximilian Ulrich aus unserem Hauptstadtstudio hat sich die Details angesehen. Herr Ulrich, schon im Februar hat die Koalition gesagt, Heizen mit Öl und Gas soll weiter möglich sein. Was ist denn jetzt die Neuerung in diesem Gesetzentwurf?
6: Laut Entwurf sollen neue Öl- und Gasheizungen sogar noch nach 2045 eingebaut werden dürfen. Bis dahin will Deutschland eigentlich klimaneutral sein, also kein CO2 mehr ausstoßen. Genau das passiert aber beim Verbrennen von Öl und Gas. Der Gesetzentwurf sieht daher vor, dem Öl und Gas klimaneutrale Brennstoffe beizumischen, wie Wasserstoff oder Bioöl. In 3 Jahren sollen erstmal 10% grüne Brennstoffe Pflicht sein beim Heizen. 2040 sollen es 60% sein. Die Koalition nennt die Stufen bis dahin Biotreppe.
1: Das Ganze ist keine beschlossene Sache, sondern ein Referentenentwurf, will heißen?
6: An dem Entwurf kann sich noch viel ändern. Er wird in der Bundesregierung, aber auch im Bundestag nochmal diskutiert und an vielen Stellen überarbeitet werden. Man erkennt aber eine klare Richtung und die heißt Lockerung beim Klimaschutz. Zwar steht ganz am Anfang der Satz drin, die Klimaschutzziele gelten, aber viele Klimaschutzparagraphen im Gesetz wurden gestrichen. Im aktuell geltenden Heizungsgesetz etwa steht, dass Öl- und Gasheizung nur bis 2045 laufen dürfen. Und dieser Paragraph fehlt im neuen Gesetzesentwurf.
1: Und wie lautet die Kritik an diesem Gesetzentwurf?
6: Die Grünen kritisieren, dass Deutschland viel länger von Öl und Gas abhängig wäre. Der Bund für Umwelt- und Naturschutz nennt den Entwurf eine klimapolitische Bankrotterklärung. Und die AfD findet hingegen, es bräuchte gar keine Vorgaben zur Klimaneutralität beim Heizen. Das große Problem ist die letzte Stufe der Biotreppe. Das ist nämlich die größte und schwerste. 2040 sollen ja 60% des Brennstoffs grün sein. 5 Jahre später, 2045, muss man irgendwie auf 100% 100% kommen. Die Frage ist nur, wie? Denn grüne Brennstoffe wie Wasserstoff sind aktuell vor allem teuer und knapp.
1: Informationen von unserem Berlin-Korrespondenten Maximilian Ulrich. Der Gesetzesentwurf sieht übrigens auch eine Überprüfung der Klimaziele vor, allerdings erst 2030, also nach der nächsten Bundestagswahl.
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1: Und das ist regnerisch. Vereinzelt sind auch Gewitter mit dabei. Die Temperaturen 13 bis 21 Grad.
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1: Um 16.47 Uhr. In Rheinland-Pfalz ist die große Koalition in der Geschichte des Landes besiegelt. Heute Mittag haben CDU und SPD den Koalitionsvertrag unterzeichnet. Wer welches Ministerium übernimmt, das ist weiter offen. Auch in Baden-Württemberg steht der Koalitionsvertrag. Grüne und CDU hatten fast 2 Monate darüber verhandelt. Nach den Razzien gegen mutmaßliche Neonazis hat sich Bundesjustizministerin Hubig besorgt gezeigt. Es zeige sich, dass militante rechtsextreme Gruppen Zulauf hätten. Erschütternderweise gerade unter jungen Menschen, so die SPD-Politikerin. Heute ist es soweit. Halbfinal-Rückspiel Bayern-München gegen Paris Saint-Germain. Kurz vor Anstoß heute Abend können DAZN mit und die Deutsche Fußballliga einen Erfolg gegen illegale Übertragungen für sich verbuchen. Nach einer Entscheidung des Landgerichts Köln muss die Website livetv.sx gesperrt werden. Die wohl größte illegale Sportstreaming-Plattform in Deutschland. Mehr als 13 Jahre lang konnten Nutzer dort illegal Spiele schauen. Und noch eine kleine Kuriosität. Papst Leo soll bei dem Versuch, bei seiner Bank seine Daten zu aktualisieren, auf Anhieb gescheitert sein. Das hat ein Augustinermönch gegenüber der New York Times bestätigt. Demnach hatte Leo unter seinem bürgerlichen Namen Robert Prevost bei einer Bank in Chicago angerufen. Obwohl er alle Sicherheitsfragen beantwortete, wurde er von einer Angestellten gebeten, besser persönlich vorbeizukommen. Leo habe daraufhin geantwortet, das könne er nicht, aber ob es einen Unterschied machen würde, wenn er sage, dass er Papst Leo sei. Daraufhin habe die Frau kommentarlos aufgelegt.
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1: Millionen Menschen in Deutschland leiden am grauen Star. Das ist eine Erkrankung, bei der sich die Augenlinse eintrübt. Die gute Nachricht, das lässt sich inzwischen sehr gut behandeln, ambulant, in aller Regel ohne große Komplikationen und das Ganze als Kassenleistung. Nun aber die schlechte Nachricht. Es gibt Augenarztpraxen, die offenbar ein Geschäftsmodell für sich entwickelt haben, leicht modifizierte Linsen als vermeintliche Premiumware für mehrere hundert Euro anzubieten. Und das, obwohl die Krankenkassen die Kosten für genau solche Linsen eigentlich komplett übernehmen. Wie dieses unseriöse Angebot funktioniert und was dahinter steckt, das hat der Norddeutsche Rundfunk recherchiert. Christian Baas berichtet.
8: Eine Augenoperation kann teuer werden. Viele Patienten zahlen Hunderte oder gar Tausende Euro aus eigener Tasche, wenn sie wegen eines grauen Stars operiert werden.
9: Ich habe gespart ein halbes Jahr,
8: berichtet diese Patientin aus Niedersachsen.
9: Und den Rest, da wusste ich, den kann ich noch dazu geben. Und von daher wusste ich, ja, ich kann es finanzieren.
8: Sie wollte das Beste für ihre Augen, wie so viele. Bei grauer Star-Operation haben Patienten eine Wahl. Sie können eine Standardlinse nehmen, die Krankenkassen komplett übernehmen, oder eine Sonderlinse, die aber extra kostet. Einige dieser Sonderlinsen funktionieren etwa wie eine Art Gleitsichtbrille. Viele Augenärzte machen offensiv Werbung für diese oder andere sogenannte Premium-Linsen. Der Patientin aus Niedersachsen etwa wurden 2 Bilder vorgelegt, eines unscharf, das andere scharf.
9: Und dann war das natürlich überhaupt keine Frage, wofür ich mich entscheiden würde.
8: Und so zahlte sie fast 1.000 Euro für die Linsen. Dabei hätte sie nach NDR-Recherchen solche Linsen, die ihr als Premium-Produkte verkauft wurden, im städtischen Klinikum in Braunschweig kostenlos bekommen, sagt der dortige Chefarzt der Augenklinik Erik Schankiewicz.
10: Das ist unser Standard.
11: Also das heißt, hier ist alles ohne Zuzahlung, oder?
10: Alles ohne Zuzahlung.
8: Die Linse, um die es hier geht, ist eine sogenannte asphärische Linse. Sie ist etwas anders geformt als eine sphärische und ermöglicht dadurch besseres Sehen. Preislich besteht nach NDR-Recherchen aber kaum ein Unterschied. Ein Insider berichtet von Einkaufspreisen von weniger als 80 Euro für gute asphärische Linsen. Sie sind auf jeden Fall so günstig, dass sie von den Pauschalen, die Kassen den Kliniken für die OP zahlen, abgedeckt sind. Das bestätigt auch Erik Schankiewicz.
12: Eine asphärische Linse ist heute im Einkauf kaum teurer als eine sphärische Linse und deswegen besteht kein Grund, warum man einem Patienten eine schlechtere Linse einsetzen soll.
8: Allerdings werden in einem Großteil der privaten OP-Zentren nur die sphärischen als Kassenleistung angeboten. Dort verlangen sie oft mehr als 500 Euro für die etwas bessere Variante. Das zeigen Unterlagen vieler Patienten, die der NDR vorliegen hat. Der Medizinrechtler Professor Andreas Spickhoff von der Ludwig-Maximilians-Universität in München sieht darin einen möglichen Abrechnungsbetrug. Denn Ärzte dürfen nur mit ihrer eigenen Leistung Geld verdienen und nicht mit dem Verkauf von Linsen.
13: Wenn die Linse medizinischer Standard ist, dann kann man dafür natürlich an sich keine Zuzahlungen mehr geltend machen. Man darf also auf gar keinen Fall in Rechnung stellen, eine Linse mit Mehrkosten, die in Wirklichkeit gar nicht angefallen sind.
8: Aus den Abrechnungen, die dem NDR vorliegen, geht hervor, dass dort oft keine konkreten Preise für die Linsen aufgeführt werden, sondern zusätzliche Untersuchungen oder größere Aufwände bei der OP, die angeblich wegen der Linse nötig gewesen seien. Doch Erik Schankiewicz sagt, es sei egal, ob er eine sphärische oder eine asphärische Linse nehme.
12: Rein für den Fakt einer asphärischen Linse ist da kein extra Aufwand in der Praxis notwendig.
8: Auch mehrere Chefärzte von Universitätskliniken bestätigen das. Der NDR hat deshalb alle großen privaten Augenarztketten gefragt, wie es zu begründen sei, dass Patienten für asphärische Standardlinsen hunderte Euro zusätzlich zahlen müssten. Konkret geantwortet hat darauf keine. Fragen zu den Linsenpreisen wurden ebenfalls nicht beantwortet, auch nicht von Herstellern. Das OP-Zentrum, in der sich die Patientin aus Niedersachsen operieren lassen hat, gehört zur größten Augenarztkette in Deutschland. Sie hat Fragen des NDR nicht beantwortet. Die Patientin selbst hat nach der OP Anzeige erstattet.
1: Und das wohl zu Recht.
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1: Mit Michael Herr.
14: Guten Tag. Seit gestern Abend liegt es nun vor, das offizielle gestern Abend, sondern gestern liegt es vor, das offizielle Übernahmeangebot der Mailänder Großbank UniCredit für die Frankfurter Commerzbank. Die Bundesregierung hat die Pläne der Italiener nun heute kritisiert.
15: Das Vorgehen der UniCredit gegenüber der Commerzbank ist aus Sicht der Bundesregierung unangebracht und unfair, so ein Regierungssprecher. Die Frankfurter Commerzbank sei systemrelevant und wichtig für die Finanzierung der deutschen Wirtschaft und des Mittelstands, sagte ein Sprecher des Finanzministeriums. Seit Jahren tobt eine Übernahmeschlacht. Die italienische Großbank UniCredit möchte sich mehr Anteile an der deutschen Commerzbank sichern und so den Einfluss weiter ausbauen. Gestern machte die UniCredit den Commerzbank-Aktionären das Angebot, Commerzbank-Aktien gegen UniCredit-Aktien zu tauschen. Schon jetzt gehören UniCredit fast 30% der Commerzbank-Aktien. Zweitgrößter Anteilseigner ist der deutsche Staat, der in der Finanzkrise 2008 bei der Commerzbank eingestiegen ist und aktuell noch rund 12% der Anteile hält. Der Bund könnte weitere Anteile an der Bank kaufen, um sie vor der Übernahme zu sichern. Das Finanzministerium wollte sich heute nicht dazu äußern, ob es solche Pläne gibt. Aus Berlin Maximilian Ulrich.
14: Wird in Europa, wird in Deutschland im Sommer das Kerosin knapp? Lufthansa-Chef Spohr hat solchen Befürchtungen zumindest für seinen Konzern heute eine Absage erteilt, hat Entwarnung gegeben. Jetzt kommen für die Branche zusätzliche Treibstofflieferungen in Sicht und zwar aus dem Nahen Osten. Julio Segador weiß mehr.
16: Israel will Deutschland mit Kerosin aushelfen. Dies haben das israelische Energieministerium und das Außenministerium in einer gemeinsamen Erklärung am Mittag angekündigt. Dies geschehe auf Wunsch des deutschen Energieministeriums, heißt es in der Erklärung. Nach Angaben des israelischen Energieministeriums gebe es im Land Flugbenzinüberschüsse, die exportiert werden könnten. Daher werde jetzt auch angesichts der aktuellen Sicherheitslage und im Zuge der Krise um die Meerenge von Hormuz geprüft, ob man dem deutschen Wunsch nachkommen könne. Laut Erklärung hat Israels Außenminister Saar das Thema auch bei seinem heutigen Deutschlandbesuch angesprochen. Darüber hinaus soll laut Erklärung beider Ministerien ferner geprüft werden, ob möglicherweise auch Erdgas von Israel nach Deutschland geliefert werden kann. Eine offizielle Bestätigung zu dem Thema liegt aus Deutschland zur Stunde nicht vor.
14: Und Blick ins Inland. Was läuft gut, was läuft mäßig beim Thema Digitalisierung in den Bundesländern? Das soll der Länderindex des Digitalverbands Bitkom zeigen, der alle 2 Jahre veröffentlicht wird. Im neuen Ranking liegt Hamburg erneut auf Platz 1. Den größten Sprung hat allerdings das Saarland gemacht.
17: Platz 6 im aktuellen Ranking. In der letzten Untersuchung vor 2 Jahren lag das Saarland noch auf Platz 12. Laut Bitkom hat das vor allem mit guten Werten im Teilbereich Bildung zu tun. In allen Schulformen gäbe es mindestens 6 Pflichtstunden Informatik. Baden-Württemberg hat einen Platz verloren und landet jetzt auf Rang 5. Bei Wirtschaft und Gesellschaft steht das Bundesland zwar gut da, liegt aber bei Verwaltung oder Infrastruktur weiter hinten. Rheinland-Pfalz steht wie beim letzten Mal auch auf Platz 13. Am stärksten sind hier die Werte im Bereich Infrastruktur. Schlusslichter sind Sachsen-Anhalt, Mecklenburg-Vorpommern und Thüringen. Der Branchenverband hat anhand von Statistiken und Befragungen untersucht, wie schnell die Digitalisierung in den Bundesländern vorangeht. Mit Blick auf das gute Abschneiden des Saarlandes sagte Bitkom-Chef Wintergerst, digitale Fortschritte würden nicht nur von Größe und Geldbeutel abhängen, sondern auch von gezielten Investitionen in Bildung. Michael Wegmar, SWR Wirtschaftsredaktion.
14: Immer mehr Menschen in Deutschland können sich vorstellen, ein E-Auto zu kaufen. 26% der in einer neuen Allensbach-Untersuchung Befragten zieht für den nächsten Autokauf einen Stromer in Betracht. 2024 waren es nur 17%. Die Bereitschaft zum Kauf steigt mit dem Bildungsgrad und dem Einkommen der Befragten. Auf das beste Image kamen in der Umfrage E-Autos aus China. Fast die Hälfte der Befragten glaubt, dass die Volksrepublik in diesem Bereich besonders gute Produkte herstellt. Auf Platz 2 folgte in dieser Kategorie mit 27% die Bundesrepublik Deutschland. Und wir schauen zur Börse, wo der DAX mit der Marke von 25.000 Punkten ringt. Jetzt ist er wieder drunter gefallen. Er notiert in diesen Minuten bei 24.952 Punkten, ein Plus von 2,3%. Abheben können heute nach soliden Quartalszahlen die Papiere der Lufthansa.
18: Denn der Konzern hält trotz Iran-Krieg, drohender Kerosinknappheit und einer Welle von Streiks der Belegschaft an seinem Jahresziel fest. So soll der Betriebsgewinn 2026 deutlich über den knapp 2 Milliarden Euro aus dem Vorjahr liegen. Was nicht unbedingt zu erwarten war, angesichts des heftigen Gegenwinds, dem der Konzern zuletzt ausgesetzt war. Bisher aber ist es der Firma recht gut gelungen, den Risiken zu trotzen. Auch weil man sich gegen höhere Kerosinkosten bereits im Vorfeld der Nahostkrise am Terminmarkt abgesichert hatte. An der Börse haben die Anleger heute gleich eine ganze Reihe neuer Quartalszahlen der Unternehmen zu verarbeiten. Unter anderem BMW und Infineon legten im DAX Ergebnisse vor. Die im MDAX, dem Index der mittelgroßen Werte, notierte Lufthansa-Aktie steigt sogar deutlich über 5%. Robert Minde, ARD-Finanzredaktion, Frankfurt.
14: Und das war's von der Wirtschaft um 16.59 Uhr.
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19: Der Krieg am Golf. US-Präsident Trump meint, wenn man nur lange genug den Ölexport des Iran unterbinde, dann würden dessen Ölquellen explodieren. Nun ja, aber auch andere Stimmen sprechen von einer nicht explosiven, aber doch Gefahr für die Ölquellen. Und in der kommenden halben Stunde sprechen wir darüber.
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19: Viele Wolken, örtlich Schauer, aber auch Sonne. Und Gewitter sind auch möglich, bis 21 Grad.
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20: Um 17 Uhr mit Markus Westhoff. Wer sich bei der Wohnungssuche, im Beruf oder bei Alltagsgeschäften diskriminiert sieht, soll sich künftig leichter wehren können. Das Bundeskabinett hat eine entsprechende Reform des Gleichbehandlungsgesetzes auf den Weg gebracht. Aus Berlin berichtet Dietrich Karl Meurer.
21: Wer diskriminiert wird, soll künftig länger Zeit haben, seine Rechte durchzusetzen. 4 Monate statt derzeit 2. Die Reform stärkt den Schutz auch außerhalb der Arbeitswelt. So sollen Benachteiligungen wegen des Geschlechts bei allen zivilrechtlichen Verträgen verboten sein, etwa auf dem Wohnungsmarkt. Auch der Schutz vor sexueller Belästigung fällt unter das Allgemeine Gleichstellungsgesetz. Hier ist eine Erweiterung vorgesehen. Der Schutz soll nicht mehr nur am Arbeitsplatz gelten, sondern auch in Bereichen wie Fitnessstudios oder Fahrschulen. Mit der Reform setzt die Bundesregierung EU-Vorgaben um. Als nächstes berät der Bundestag den Gesetzentwurf.
20: Bundesarbeitsministerin Baas will Unternehmen dazu verpflichten, die Arbeitszeiten ihrer Mitarbeiter digital zu erfassen. Im kommenden Monat werde sie dazu einen entsprechenden Gesetzentwurf vorlegen, kündigte die SPD-Politikerin im Bundestag an. Auf diese Weise sollten Beschäftigte in bestimmten Branchen vor Ausbeutung geschützt werden, etwa bei Paketdiensten. Außerdem soll die maximale Arbeitszeit von 8 Stunden pro Tag gelockert werden, um Vereinbarkeit von Familie und Beruf zu erleichtern. In Baden-Württemberg haben Grüne und CDU ihren Koalitionsvertrag vorgestellt. Auf Parteitagen müssen die Delegierten am Wochenende noch zustimmen. Ein Schwerpunkt des Vertrages ist die Wirtschaft. Arbeitsplätze sollen gesichert und neue geschaffen werden. Unternehmensgründungen sollen künftig innerhalb von 48 Stunden möglich sein. Außerdem will Grün-Schwarz Bürokratie abbauen und alle landesrechtlichen Berichtspflichten abschaffen. Der Rheinland-Pfälzische Landtag hat in seiner letzten Sitzung heute noch eine Verfassungsänderung beschlossen. Damit werden die Regeln für Untersuchungsausschüsse geändert. Bisher reicht 1/5 der Abgeordneten, um einen Untersuchungsausschuss einzusetzen. Künftig soll das erst ab 1/4 der Stimmen im Landtag möglich sein. CDU, SPD und Grüne wollen verhindern, dass die AfD Untersuchungsausschüsse nach Belieben einsetzt und sie damit als politisches Instrument missbraucht. Zuvor hatten CDU und SPD ihren Koalitionsvertrag unterzeichnet. Wer in das Kabinett des designierten Ministerpräsidenten Schnieder von der CDU eintreten wird, ist noch offen. Bei einer Großrazzia in den deutschen Ermittlungsbehörden ein Schlag gegen rechtsextreme Jugendorganisationen gelungen. Auf Anweisung des Generalbundesanwalts gingen Polizisten gegen 36 Verdächtige in 12 Bundesländern vor. Sie sollen wichtige Mitglieder der Gruppen Jung und Stark oder Deutsche Jugend voran sein. Sie sollen sich in Social Media vernetzt und zu Gewalt gegen vermeintlich pädophile Menschen aufgerufen haben. Bundesjustizministerin Hubig rief dazu auf, die Bedrohung der Demokratie durch Rechtsextremismus sehr ernst zu nehmen. Bundesaußenminister Wadefuhl fordert eine weitreichende EU-Reform. In Berlin sagte er, damit solle der Staatenbund in Zeiten weltweiter Herausforderungen handlungsfähig werden. Wadefuhl ist vor allem dafür, die EU-Kommission zu verkleinern und das Einstimmigkeitsprinzip bei außenpolitischen Entscheidungen abzuschaffen. Einzelne Mitgliedstaaten dürften nicht mehr das Handeln aller blockieren. Die EU müsse flexibler werden. Der Gründer des US-Fernsehsenders CNN, Ted Turner, ist tot. Das teilte der Sender mit. Turner wurde 87 Jahre alt. CNN würdigte ihn als Pionier des Kabelfernsehens, der mit Nachrichten rund um die Uhr die Fernsehberichterstattung revolutioniert habe. Turner gründete CNN 1980, 5 Jahre später folgte CNN International. Auch sportlich war er erfolgreich. Als Regattasegler gewann er 1974 gemeinsam mit Dennis Conner den America's Cup. Turner war 3-mal verheiratet, zuletzt von 1991 bis 2001 mit der Schauspielerin Jane Fonda. SWR Nachrichten, Redaktion Christian Kreuzer und Stefan Bosch. Und das Wetter in Baden-Württemberg und Rheinland-Pfalz. Ein Tief bestimmt mit feuchter und recht kühler Luft unser Wetter. Die Vorhersage: abends gibt's örtlich starke Schauer und Gewitter, auch nachts ist es regnerisch bei 11 bis 5 Grad. Morgen anfangs trüb, später auch mal Sonne, 12 bis 18 Grad. Die Aussichten: am Freitag zeitweise Sonne, im Süden einzelne Schauer oder Gewitter bis 22 Grad. 17.05 Uhr.
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19: Mit Ralf Hecht. Guten Abend. In Stuttgart wird der Koalitionsvertrag vorgestellt, in Mainz wird ein solcher unterschrieben und in Berlin ein wenig gefeiert, dass man ein Jahr hinter sich hat. Außerdem Poker ums Öl, der Blonde oder der Bärtige, wer gewinnt? Und wird das Öl am Ende die entscheidende Waffe? Los geht unsere Sendung aber in Stuttgart. Man könnte meinen, heute sei der internationale Tag der Koalition oder so. In Berlin feiert die schwarz-rote sogenannte Große Koalition ihr Einjähriges. In Stuttgart wird ein neuer Koalitionsvertrag vorgestellt, in Mainz ein noch neuerer Koalitionsvertrag unterschrieben. Und weil zum Berliner Koalitionsjubiläum schon lange so ziemlich alles gesagt und bilanziert ist, beschäftigen wir uns doch mit den neuen Koalitionen. Zuerst mal mit der in Stuttgart. Da hat sich gestern der alte Ministerpräsident Kretschmann von den Journalisten der Landespressekonferenz verabschiedet. Heute hat sich der designierte Nachfolger Özdemir gemeinsam mit seinem Stellvertreter Hagel und dem Koalitionsvertrag vorgestellt. Aus Stuttgart, Knut Bauer.
0: Vorfahrt für die Wirtschaft. Darum geht's im Koalitionsvertrag vor allem. Baden-Württemberg steht vor der größten Herausforderung seiner Geschichte, heißt es gleich im ersten Satz. Die wirtschaftliche Zukunft des Landes sei das zentrale Thema, sagte Grünen-Politiker Cem Özdemir bei der Vorstellung des Vertrags.
3: Wir haben es mit einer tiefgreifenden Strukturkrise oder einem Strukturwandel zu tun. Deshalb gehört es zur Wirklichkeitsbetrachtung leider auch dazu, dass wir nicht jeden Arbeitsplatz werden erhalten können hier. Aber wir können die Voraussetzungen dafür schaffen, dass neue, dass zukunftsfähige Arbeitsplätze bei uns in Baden-Württemberg entstehen.
0: Mit einer Hightech-Strategie will die künftige Landesregierung in Baden-Württemberg künstliche Intelligenz oder Robotik fördern. Außerdem sollen Unternehmen und Bürger von Bürokratie entlastet werden.
3: Wir wollen mit einem Effizienzgesetz Berichtspflichten automatisch auslaufen lassen, wenn sie nicht begründet verlängert werden.
0: Neugründungen von Firmen und Start-ups sollen mit einem Zukunftsfonds Baden-Württemberg unterstützt werden, gespeist aus Kapital des Landes und von privaten Geldgebern. Zweiter Schwerpunkt ist die Bildung. Grün-Schwarz will ein verbindliches und kostenfreies letztes Kindergartenjahr einführen. Mit gezielter Sprachförderung, um die Voraussetzungen für den Schulstart zu verbessern, so CDU-Landeschef Manuel Hagel.
22: Erst deutsche Sprache, dann erste Klasse. Weil unser Anspruch ist, dass jedes Kind die besten Startchancen in unserem Land bekommen soll.
0: Baden-Württemberg will auch in Zukunft am Ziel festhalten, bis 2040 und damit 5 Jahre früher als der Bund klimaneutral zu werden. Der Weg dorthin soll allerdings flexibler sein. Etwa mit Technologieoffenheit in der Automobilwirtschaft. Neben der Elektromobilität soll es weiterhin Übergangstechnologien wie hocheffiziente Verbrenner geben. Der CDU-Verhandlungsführer spricht von gemeinsamer Verantwortung.
22: Dass Grüne und CDU sich diesem gemeinsamen Gefühl von Verantwortung aus unterschiedlichen Seiten nähern, aber dabei eines immer klar ist, zum Schluss muss es gut sein für Land und Leute.
0: Was von den Plänen realisiert werden kann, hängt am Ende vom Geld ab. Aufgrund der angespannten Haushaltssituation stehen sämtliche zusätzlich finanzwirksamen Maßnahmen unter Haushaltsvorbehalt, heißt es wörtlich im Koalitionsvertrag. Nach letzten Berechnungen fehlen im Landeshaushalt bis 2029 knapp 14 Milliarden Euro. Das weiß auch Cem Özdemir.
3: Das heißt, dass wir die Entscheidungen im Lichte der jeweiligen Haushaltslage treffen werden.
0: Am Wochenende stimmen Grüne und CDU auf getrennten Parteitagen über den Koalitionsvertrag ab. Nächste Woche soll Özdemir zum neuen Ministerpräsidenten und Nachfolger von Winfried Kretschmann gewählt werden.
19: Tja, die Koalition in Baden-Württemberg, sie war diesmal keine leichte Geburt. Doch nun gibt es eben einen Koalitionsvertrag und alle Beteiligten beteuern öffentlich, dass sie damit nun glücklich sind. Aber was sollen sie auch anderes sagen? Den neuen Koalitionsvertrag kommentiert Ruben Moratz aus unserer Landespolitikredaktion in Stuttgart.
23: Özdemir und Hagel machen den Bürgern große Hoffnungen. Der Staat soll endlich schlanker werden, die Bildung wieder spitze und das wichtigste Thema für die Verhandler, die Wirtschaft soll wieder richtig brummen. Ganz ehrlich? Ich bin skeptisch, ob sie diese Versprechen überhaupt halten können, besonders bei der Wirtschaft. Grün-Schwarz schreibt im Koalitionsvertrag von einer Wachstumsagenda, plant eine Hightech-Strategie, will fördern, sich einsetzen, ermöglichen und so weiter. Im Großen und Ganzen sind das keine wirtschaftspolitischen Maßnahmen, das ist politische Lyrik. Ja, das Effizienzgesetz wird Unternehmen entlasten, weil wohl viele Berichts- und Dokumentationspflichten gestrichen werden. Ob das schon reicht, um die Wirtschaft anzukurbeln, bezweifle ich aber. Die großen Hebel haben sie in der Landespolitik ohnehin nicht in der Hand. Deshalb finde ich es gewagt, wie optimistisch Özdemir und Hagel sich heute zeigen. Neben den Inhalten ist aber auch der Stil der neuen Regierung entscheidend. Grün-Schwarz muss es besser machen als Schwarz-Rot im Bund. Sie müssen leise regieren, ohne öffentlichen Streit. Leicht wird das nicht mit einer CDU-Fraktion, die nach der knappen Wahlniederlage immer noch gekränkt ist, und einer grünen Fraktion, die eher linker als konservativer geworden ist. Cem Özdemir und Manuel Hagel müssen den Laden jetzt zusammenhalten. Wenn sie das schaffen, können sie vielleicht sogar Politikverdrossene zurückgewinnen. Jetzt müssen sie liefern.
19: Ruben Morath kommentierte den Koalitionsvertrag in Baden-Württemberg. In Rheinland-Pfalz hat man später gewählt, aber schneller verhandelt, weswegen es dort heute auch um den Koalitionsvertrag ging. Der wurde in Mainz nach einem Regierungswechsel heute von CDU und SPD unterschrieben. Petra Wagner.
2: Es ist, abgesehen von einer kurzen Zeit Ende der 40er Jahre, das erste Mal, dass CDU und SPD gemeinsam in Rheinland-Pfalz regieren werden. Und zwar unter Führung eines CDU-Ministerpräsidenten. Nach 35 Jahren in der Opposition hatte die CDU die Landtagswahl im März gewonnen. Der Koalitionsvertrag trägt die Überschrift Gemeinsame Verantwortung für ein starkes Rheinland-Pfalz. Gut drei Wochen hatten die beiden Parteien streng geheim den Vertrag ausgehandelt. Welche Ministerien welche Partei übernimmt, steht bereits fest. Wer künftig Minister oder Ministerin wird, ist aber noch offen. Am 18. Mai, dem Verfassungstag von Rheinland-Pfalz, wird sich der Landtag traditionell konstituieren. CDU und SPD haben darin eine gute Zweidrittelmehrheit. Mit dieser werden sie dann aller Voraussicht nach den designierten Ministerpräsidenten Gordon Schnieder zum neuen Regierungschef wählen. Der bisherige Ministerpräsident Alexander Schweizer übernimmt im neuen Landtag wieder eine Führungsposition. Er wird SPD-Fraktionsvorsitzender, ein Amt, das er von 2014 bis 2021 schon einmal innehatte. Die 32 Mitglieder seiner Fraktion wählten ihn am Vormittag mit 31 Ja-Stimmen und einer Enthaltung.
19: In Mainz wurde heute aber nicht nur der schwarz-rote Koalitionsvertrag unterschrieben und der Fraktionschef gewählt, sondern vom alten Landtag auch noch schnell die Verfassung geändert. Die Voraussetzungen für einen Untersuchungsausschuss wurden angehoben auf das Niveau des Bundes und einiger anderer Bundesländer. Sehr zum Missfallen der größten Oppositionsfraktion, der AfD. Aus Mainz, Christian Buttgereit.
4: Schon nach einer knappen Stunde Sondersitzung verkündete Landtagspräsident Hendrik Hering:
5: Abgegebene Stimmen 95, gültige Stimmen 95, mit Ja haben 79 gestimmt, mit Nein 12, es hat 4 Enthaltungen gegeben.
4: Die für die Verfassungsänderung notwendige Zweidrittelmehrheit wurde also deutlich übertroffen. Überraschend an diesem Ergebnis war allenfalls, dass mehrere FDP-Abgeordnete und ein Grüner der Linie ihrer übrigen Fraktion nicht folgten und sich enthielten. Beantragt wurden die höheren Hürden für Untersuchungsausschüsse gemeinsam von SPD, CDU und Grünen, um, wie es der parlamentarische Geschäftsführer der CDU-Fraktion, Markus Klein, sagte, die Funktionsfähigkeit des Parlaments zu sichern.
6: Und zugleich sichern wir die Wirksamkeit parlamentarischer Kontrolle. Denn Untersuchungsausschüsse bleiben ein wichtiges Instrument im parlamentarischen Betrieb. Mit weitreichenden Befugnissen. Daran wird nicht gerüttelt.
4: Nur, dass für deren Einsetzung künftig mehr Abgeordnete stimmen müssen als bisher. Statt einem Fünftel ein Viertel. Im künftigen Landtag mit seinen 105 Sitzen wären das nach bisherigem Recht 21 Abgeordnete, nach neuem Recht 27. Die AfD mit ihren künftig 24 Abgeordneten sieht sich um ein starkes Instrument der Opposition gebracht. Der parlamentarische Geschäftsführer Damian Lohr.
24: Sie ändern ganz bewusst die Spielregeln, um die einzige Opposition im Landtag zu benachteiligen.
4: Die andere Oppositionspartei, die es gibt, die Grünen, schließen eine Zusammenarbeit mit der AfD aus. Also wird es allein aus Reihen der Opposition in der neuen Legislaturperiode wohl keinen Untersuchungsausschuss geben. Trotzdem, so der stellvertretende SPD-Fraktionsvorsitzende Michael Hüttner:
25: Es ist kein Gesetz gegen eine einzelne Fraktion. Es ist ein Gesetz für Demokratie und Parlament.
4: Verhindert werden soll, dass die AfD mit einer Vielzahl von Untersuchungsausschüssen den Betrieb von Regierung und Parlament unverhältnismäßig behindert. Die AfD bestreitet derartige Absichten. Die Hürden für Untersuchungsausschüsse zu erhöhen sei deshalb nicht nötig, so Lohr.
24: Wer heute für diese Erhöhung stimmt, der ist kein Demokrat, das muss man so klar sagen.
4: Seine Fraktion hat deswegen bereits Klage vor dem Verfassungsgerichtshof angekündigt. Für den parlamentarischen Geschäftsführer der Grünen, Karl Bernhard von Heusinger, wird die heutige Verfassungsänderung eines nicht erreichen.
26: Meine Damen und Herren, diese Verfassungsänderung wird unsere Demokratie nicht retten, aber sie wird sie eben auch nicht beschädigen. Was sie tut, ist etwas anderes. Sie setzt einen verlässlichen Rahmen dafür, dass ein zentrales Kontrollinstrument seine Wirkung behält und nicht durch Überdehnung an Autorität verliert. Darauf kommt es an.
4: Der neu gewählte Landtag kommt erstmals am 18. Mai zusammen. Dann gelten auch die neuen Regeln für Untersuchungsausschüsse, zumindest bis über die angekündigte Klage der AfD entschieden ist.
19: Neue Koalitionen also in Mainz und in Stuttgart. Strahlende Gesichter, denn jedem Anfang wohnt ja bekanntlich ein Zauber inne. Vor einem Jahr in Berlin, da war das auch so. Doch ein Jahr, das kann ganz schön lang sein, wenn man nicht bekommt, was man sich wünscht. Und das gilt auch für Bundespolitiker.
1: Birte Sonnichen.
8: Zur ersten Kabinettssitzung vor genau einem Jahr spendierte der Chef eine Runde Bier. Friedrich Merz hatte extra ein 10-Liter-Fässchen aus dem Sauerland mitgebracht.
9: Das ist seit gestern gekühlt und wir werden heute Abend anstoßen auf unsere gemeinsame Arbeit. Und im Vordergrund steht das Wort Arbeit.
8: Die selbsternannte Arbeitskoalition hat ein krisenreiches erstes Jahr hinter sich. Die Stimmung ist inzwischen deutlich schlechter in der Koalition und im Land. Einige Krisen hat die Koalition selbst verursacht. Die gescheiterte Richterinnenwahl, der Rentenstreit und sie hat zu hohe Erwartungen geschürt und nicht erfüllt.
9: Die Erwartungen sind groß gewesen. Ich will nicht bestreiten, dass wir daran auch beteiligt gewesen sind, sie zu erzeugen.
8: Für andere Krisen sind etwa der Kreml oder das Weiße Haus verantwortlich. Doch statt Erfolge ihres ersten Regierungsjahres in den Mittelpunkt zu stellen, bleiben vor allem Streit und Diskussionen in Erinnerung, bemängelt auch der Fraktionsvorsitzende der Union, Jens Spahn.
10: Das waren so Spiralen der Selbstvergewisserung und der Rechtfertigung. Da müssen und wollen wir raus, wieder zur gemeinsamen Arbeit in dieser Koalition.
8: Schlechte Umfragewerte für CDU, CSU und SPD haben Streit und Abgrenzungsversuche befeuert. Umfragewerte, die auch dem Kanzler Sorgen machen, wie er im ZDF sagt.
9: Es geht um die Frage, ob die Menschen in Deutschland uns, der Bundesregierung, letztendlich den politischen Parteien der demokratischen Mitte, noch etwas zutrauen und ob wir diesem Anspruch gerecht werden. Und da sage ich ganz offen, ja, wir bleiben hinter diesem Anspruch, auch dem selbstgestellten Anspruch, zurück.
8: Und plötzlich gibt es Stimmen, die von einem vorzeitigen Regierungsende warnen. Die Begriffe Minderheitsregierung und Neuwahlen geistern durchs Regierungsviertel. Der Kanzler reagiert gestern Abend darauf.
11: Träume auch niemand von Neuwahlen. Was soll denn danach dabei herauskommen? Glaubt irgendwer ernsthaft, dass ein Land im Wahlkampf inmitten einer solchen Wirtschaftskrise die notwendigen Entscheidungen treffen kann, die wir jetzt brauchen? Nein, wir wollen und wir müssen mit dieser Koalition, die wir jetzt haben, erfolgreich sein.
8: Erfolg sollen jetzt die seit langer Zeit angekündigten Reformen bringen. Gesundheit, Pflege, Steuer, Rente. Möglichst viel soll noch vor dem Sommer beschlossen oder zumindest auf den Weg gebracht werden. Dabei ist im ersten Regierungsjahr deutlich geworden, wie schwierig das werden dürfte, wo Union und SPD auseinanderliegen. Heute stand keine große Reform auf der Tagesordnung der 43. Kabinettssitzung. Bier hat der Kanzler diesmal auch nicht mitgebracht.
9: Kein Frust trinken, das ist sowieso nicht meine Art, das habe ich noch nie gemacht.
8: Deshalb gab es heute neben Kaffee, Tee und Wasser nur Dank und mahnende Worte des Bundeskanzlers, dass es zu dieser Regierung aktuell keine Alternative gebe.
12: Ja, und so viel zu Deutschlands Koalitionen. Das Weiße Haus besteht darauf, der Krieg mit dem Iran, er sei vorbei. Oder sowieso nur ein Scharmützel, so hatte ihn US-Präsident Trump gestern genannt. Auf jeden Fall, der Iran, kein echtes Problem. Diese Null-Problem-Interpretation könnte auch auf die hohen Spritpreise in den USA zielen, die immer mehr zum innenpolitischen Problem für Trump werden. Oder es liegt einfach daran, dass die Gespräche mit dem Iran so laufen, dass man davon ausgehen kann, dass zumindest der heiße Krieg nicht so bald wieder aufgenommen wird. An diese Hoffnung scheinen sich zumindest die Börsianer zu halten, denn kurz nachdem Trump große Fortschritte bei den Gesprächen verkündete, fielen die Ölpreise deutlich. Und das, obwohl das Project Freedom, das militärische Geleit von zivilen Schiffen durch die Straße von Hormuz, nach gerade mal einem Tag ausgesetzt worden war, um den Gesprächen Raum zu geben, wie es in Washington hieß. Oder aber, weil der militärische Schutzschild doch nicht so undurchdringlich war, wie erhofft. Das hat sich binnen weniger Stunden gezeigt. Aus Paris, Kai Rienecker.
13: Die französische Reederei CMA CGM teilte mit, dass eines ihrer Schiffe in der Straße von Hormuz angegriffen worden sei. Es handelt sich um das Containerschiff San Antonio, das unter maltesischer Flagge fährt. Unter den Besatzungsmitgliedern habe es Verletzte gegeben, so die französische Reederei. Die Betroffenen seien zur Behandlung von Bord in ein Krankenhaus gebracht worden. Auch das Containerschiff habe durch den Beschuss Schäden erlitten. Zuvor hatte bereits die britische Meeresbehörde UKMTO gemeldet, ein Frachter sei gestern Abend um 18.30 Uhr in der Meerenge von Hormuz von einem unbekannten Geschoss getroffen worden. Nach Informationen des amerikanischen Nachrichtensenders CBS soll es sich um einen iranischen Marschflugkörper gehandelt haben. Nach CBS-Angaben und französischen Medieninformationen soll das Containerschiff versucht haben, mit Hilfe des amerikanischen Geleitschutzes die Straße von Hormuz zu durchqueren. Die USA haben ihren Militäreinsatz dort zur Sicherung des Schiffverkehrs nach nur einem Tag wieder ausgesetzt, angeblich um einen diplomatischen Durchbruch mit dem Iran möglich zu machen.
12: Tja, bleibt die Frage, Irans Ölförderung, ist das die Achillesferse des Regimes, die Silver Bullet, die den Krieg beenden kann und nach der der US-Präsident sucht? Trump sprach von explodierenden Ölquellen, wenn diese längere Zeit nicht genutzt würden. Allerdings sehen auch seriöse Quellen Gefahren für Irans Ölquellen, wenn die quasi nicht gemolken werden. Frank Wittig aus unserer Wissenschaftsredaktion mit Hintergrundinformationen.
1: Die Behauptung von Donald Trump, die Ölinfrastruktur würde durch eine Stilllegung der Förderung explodieren, ist blanker Unsinn. Dafür gibt es kein technisches oder geologisches Argument. Die Behauptung allerdings, die Stilllegung könnte zu einer Verwässerung der Öllagerstätte in der Erde führen, hat einen wahren Kern. Ölfelder haben in der Regel neben dem Ölreservoir auch noch eine wasserführende Schicht, die durch poröses, also durchlässiges Gestein an das Öllager anschließt. Durch die Ölförderung sinkt der Druck im Ölfeld kontinuierlich. Das führt in der Regel dazu, dass mit der Zeit Wasser in das Öllager einsickert. Mit einer ständigen Förderung ist das kein Problem. Stoppt die Förderung aber, vermischt sich das Wasser mit dem Öl. Damit wird es aufwendiger, reines Öl aus der Lagerstätte zu fördern. So kann das Feld wirtschaftlich unrentabel werden. Die meisten Experten sehen hier mittelfristig tatsächlich ein Problem für den Iran. Die Förderung lässt sich zwar erstmal problemlos drosseln. In Tankschiffen und anderen Speichern kann der Iran Öl zwischenlagern. Aber die Kapazitäten reichen nur für Wochen. Dann muss die Förderung stoppen. Trumps unmittelbar drohende Ölkatastrophe durch explodierende Technik ist Unsinn, aber mit der Zeit steigt der Druck auf den Iran, wenn er seine Ölfelder weiter rentabel nutzen möchte.
12: Ja, und darüber spreche ich mit dem Politikwissenschaftler Professor Volker Perthes. Er forscht seit 40 Jahren über den Mittleren Osten und war auch für die Vereinten Nationen aktiv. Herr Professor Perthes, wenn es für den Iran vielleicht kritisch werden könnte, hängt natürlich auch von Faktoren wie Lagerkapazität, Inlandsverbrauch, Sanktionsumgehung und alternativen Exportrouten ab. Aber wenn es tatsächlich dazu käme, was für Konsequenzen hätte ein dauerhafter, zumindest massiver Einbruch der Ölförderung denn für den Iran?
14: Ich denke mal, zunächst müssen wir die Szenarien über dauerhafte Schädigungen der iranischen Ölfelder sehr, sehr vorsichtig betrachten. Da gibt es auch viel Wunschdenken auf Seiten der Amerikaner. Richtig ist, dass die Blockade der iranischen Häfen auch jetzt schon zu erheblichen Reduktionen der Exportkapazitäten geführt haben, dass man nach Lagermöglichkeiten sucht und dass der Iran finanziell verliert. Aber letztlich haben wir hier eine politische Auseinandersetzung, wo es darum geht, wer länger durchhält oder wer sich glaubhafter zum Sieger erklären kann. Und da hat Iran zurzeit einen Vorteil bei, weil unabhängig davon, welche Schäden tatsächlich im Iran kurzfristig oder mittel- oder langfristig entstehen, durch die gegenseitige Blockade der Straße von Hormuz und entsprechender Häfen ist es so, dass die Ölfördermengen in den arabischen Golfstaaten sehr viel stärker reduziert werden als im Iran. Mal so über den ganz groben Daumen können wir sagen, dass Iran vielleicht 1,5 Millionen Barrel pro Tag zurückschrauben muss, seine Förderung, während wir bei den arabischen Golfstaaten sehen, dass sie ihre Förderung bereits um 11 Millionen, also etwa das Zehnfache Barrel pro Tag, haben zurückschrauben müssen. Und darauf spekuliert der Iran, dass er einfach länger aushalten kann.
12: Dass er länger aushalten kann, weil er nicht so angewiesen ist auf die Einnahmen und weil er ja ohnehin der Paria ist und von der Weltwirtschaft gemieden wird? Oder warum?
14: Also angewiesen auf die Einnahmen ist Iran schon auch. Aber man ist, wenn wir das so wollen, krisen- und leidensgeprüfter und auch erfahrener. Iranische, auch Wissenschaftler, nicht nur Politiker, sagen, wir haben bereits einmal
7: oder zweimal sogar, nämlich 2012 und dann nochmal 2018, 19 unsere Produktion erheblich zurückfahren müssen unter dem Eindruck von amerikanischen Sanktionen. Und ja, das hat uns geschadet, aber letztlich haben wir alle Ölquellen doch mehr oder weniger von einigen älteren Feldern abgesehen, wieder in Gang setzen können. Und wir sind es einfach gewohnt, unter Sanktionen zu leben. Wir wollen sie loswerden, aber Priorität, ganz kurzfristig, hat das offensichtlich nicht.
12: Mhm. Gestern ist ja Irans Außenminister nach China gereist. In Moskau war er auch vor kurzem. Auf welche Unterstützung kann das Regime da in Sachen Öl hoffen? China ist ja Opfer der Ölblockade, Russland dagegen Gewinner.
7: Ja, ich denke, Iran bekommt vor allem rhetorische, politische Unterstützung aus diesen beiden Staaten, aber materiell weniger, als es sich erwartet hat. Also wir haben gesehen, dass Russland und China zum Beispiel eine Resolution im Sicherheitsrat, die der arabische Golfstaat Bahrain eingebracht hatte, zusammen mit den USA, dass Russland und China da ihr Veto eingelegt haben. Aber letztlich schauen doch Russland und China hier zu. Russland hat ein wenig Aufklärung geliefert, Zieldaten für iranische Raketen oder Drohnen. China hält sich sehr zurück und wird vermutlich auch in dem Gespräch mit Außenminister Araghchi sagen, dass aus Pekings Sicht die Straße von Hormuz möglichst schnell wieder offen sein sollte.
12: Schauen wir nochmal auf die andere Seite des Problems. Sie hatten es schon angesprochen, die Straße von Hormuz wird von beiden Kriegsparteien erstmal weiter blockiert. Das heißt, das Ölembargo trifft quasi auch die anderen Golfstaaten. Welche Auswirkungen hat das denn auf deren Ölförderfelder, beispielsweise im Irak oder in Kuwait, wo die Pipelines ja auch nicht vorhanden sind, um das Öl außer Landes zu bringen?
7: Ja, Irak und Kuwait sind tatsächlich am deutlichsten betroffen, weil sie am hinteren Ende, wenn Sie so wollen, des Persischen Golfs liegen. Deshalb sind Irak und Kuwait sicherlich auch am stärksten daran interessiert, dass es hier bald eine Entspannung der Situation gibt, wo sie ihr Öl auch wieder durch den Persischen Golf und die Straße von Hormuz exportieren können.
12: Weil deren Ölquellen sonst auch leiden könnten.
7: Ja, inwieweit die Ölquellen tatsächlich physisch leiden, das ist ein Stück weit umstritten. Letztlich werden beide Staaten versuchen, Öl auch einzulagern, zum Beispiel auf Tankern, die gerade benutzt werden, oder in anderen Lagerstätten. Einige der Ölfelder wird man versuchen, in der Zeit der Blockaden runterzufahren und vielleicht sogar zu pflegen, sozusagen technisch zu überholen. Die hauptsächlichen Einbußen sind aber erstmal finanzieller Art, weil man schlicht nicht exportieren und verkaufen kann.
12: Wer hält das länger durch? Der Iran oder der Westen? Ich meine, die USA machen die Politik, sind aber am wenigsten eigentlich davon betroffen.
7: Das ist richtig und deshalb ist es eben so, dass wir in Europa zwar sagen können, das ist nicht unser Krieg, aber es ist deutlich unser Problem. Und das Gleiche gilt für die Staaten etwa Südostasiens und es gilt noch stärker für die Staaten Afrikas, für die ja nicht nur Öl und Brennstoffe teurer geworden sind, sondern auch Düngemittel. Das heißt, es trifft nicht die Weltwirtschaft insgesamt, sondern es trifft vor allem einzelne Teile der Weltwirtschaft, die Ärmeren stärker als die Reichen. Und hier kann man hoffen, dass das sozusagen auch die Staaten, die mit Iran noch ein konstruktives Verhältnis unterhalten, motiviert zu sagen, wir brauchen einen Kompromiss. Tatsächlich, um auf Ihre ursprüngliche Frage einzugehen, sieht es zurzeit so aus, als ob Iran hier die größere Leidensfähigkeit hätte und deshalb auch eine solche Krise länger aussitzen oder aushalten kann als die USA.
12: Der Politikwissenschaftler Professor Volker Perthes, der seit 40 Jahren den Schwerpunkt seiner Forschung im Nahen und Mittleren Osten hat.
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16: Um 17.30 Uhr mit Markus Westhoff. Wer sich bei der Wohnungssuche, im Beruf oder im Alltagsgeschäft diskriminiert sieht, soll sich künftig leichter wehren können. Das Bundeskabinett hat eine entsprechende Reform des Gleichbehandlungsgesetzes auf den Weg gebracht. Aus Berlin Dietrich Karl Meurer.
0: Wer diskriminiert wird, soll künftig länger Zeit haben, seine Rechte durchzusetzen. 4 Monate statt derzeit 2. Die Reform stärkt den Schutz auch außerhalb der Arbeitswelt. So sollen Benachteiligungen wegen des Geschlechts bei allen zivilrechtlichen Verträgen verboten sein, etwa auf dem Wohnungsmarkt. Auch der Schutz vor sexueller Belästigung fällt unter das allgemeine Gleichstellungsgesetz. Hier ist eine Erweiterung vorgesehen. Der Schutz soll nicht mehr nur am Arbeitsplatz gelten, sondern auch in Bereichen wie Fitnessstudios oder Fahrschulen. Mit der Reform setzt die Bundesregierung EU-Vorgaben um. Als nächstes berät der Bundestag den Gesetzentwurf.
16: Bundesarbeitsministerin Baas will Unternehmen dazu verpflichten, die Arbeitszeiten ihrer Mitarbeiter digital zu erfassen. Im kommenden Monat werde sie dazu einen entsprechenden Gesetzentwurf vorlegen, kündigte die SPD-Politikerin im Bundestag an. Auf diese Weise sollten Beschäftigte in bestimmten Branchen vor Ausbeutung geschützt werden, etwa bei Paketdiensten. Außerdem soll die maximale Arbeitszeit von 8 Stunden pro Tag gelockert werden, um Vereinbarkeit von Familie und Beruf zu erleichtern. In Baden-Württemberg haben Grüne und CDU ihren Koalitionsvertrag vorgestellt. Auf Parteitag

0: Ausschüsse geändert. Bisher reicht ein Fünftel der Abgeordneten, um einen Untersuchungsausschuss einzusetzen. Künftig soll das erst ab einem Viertel der Stimmen im Landtag möglich sein. CDU, SPD und Grüne wollen verhindern, dass die AfD Untersuchungsausschüsse nach Belieben einsetzt und sie damit als politisches Instrument missbraucht. Zuvor hatten CDU und SPD ihren Koalitionsvertrag unterzeichnet. Wer in das Kabinett des designierten Ministerpräsidenten Schnieder von der CDU eintreten wird, ist noch offen. Bei einer Großrazzia ist den Ermittlungsbehörden in Deutschland ein Schlag gegen rechtsextreme Jugendorganisationen gelungen. Auf Anweisung des Generalbundesanwalts gingen Polizisten gegen 36 Verdächtige in 12 Bundesländern vor. Sie sollen wichtige Mitglieder der Gruppen Jung und Stark oder Deutsche Jugend voran sein. Sie sollen sich in Social Media vernetzt und zu Gewalt gegen vermeintlich pädophile Menschen aufgerufen haben. Bundesjustizministerin Hubich rief dazu auf, die Bedrohung der Demokratie durch Rechtsextremismus sehr ernst zu nehmen. Bundesaußenminister Wadefuhl fordert eine weitreichende EU-Reform. In Berlin sagte er, damit solle der Staatenbund in Zeiten weltweiter Herausforderungen handlungsfähig werden. Wadefuhl ist vor allem dafür, die EU-Kommission zu verkleinern und das Einstimmigkeitsprinzip bei außenpolitischen Entscheidungen abzuschaffen. Einzelne Mitgliedstaaten dürften nicht mehr das Handeln aller blockieren. Die EU müsse flexibler werden. Der Gründer des US-Fernsehsenders CNN, Ted Turner, ist tot. Das teilte der Sender mit. Turner wurde 87 Jahre alt. CNN würdigte ihn als Pionier des Kabelfernsehens, der mit Nachrichten rund um die Uhr die Fernsehberichterstattung revolutioniert habe. Turner gründete CNN 1980, 5 Jahre später folgte CNN International. Auch sportlich war er erfolgreich. Als Regattasegler gewann er 1974 gemeinsam mit Dennis Conner den America's Cup. Turner war 3-mal verheiratet, zuletzt von 1991 bis 2001 mit der Schauspielerin Jane Fonda. SWR Nachrichten, Redaktion Christian Kreuzer und Stefan Bosch.
1: 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Das Wetter für Baden-Württemberg und Rheinland-Pfalz.
2: In einigen Regionen Regen, örtlich starke Schauer und Gewitter. Heute Nacht vor allem in der Pfalz, in Baden und in Nordwürttemberg Regen. Morgen dann anfangs trüb und teilweise nass, später gelegentlich Sonne. Einzelne Schauer am ehesten noch im Süden Baden-Württembergs. Dazu maximal 12 bis 18 Grad.
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3: Mit Gerhard Leitner, guten Abend. Der neue Koalitionsvertrag der künftigen baden-württembergischen grün-schwarzen Landesregierung steht. Die Spitzen der kommenden Regierung haben ihn am Mittag in Stuttgart vorgestellt. Auf Parteitagen von CDU und Grünen sollen die Delegierten am Wochenende noch zustimmen. Aus Stuttgart Astrid Maisoll.
4: Stärken, erneuern und zusammenhalten. Das sei der Kompass für die nächsten 5 Jahre, erklärte der designierte Ministerpräsident Özdemir von den Grünen. CDU-Mann Hagel, der Vize-Regierungschef werden soll, sagte, Grüne und CDU würden gemeinsam die Verantwortung fürs Land übernehmen. Ein Schwerpunkt des Koalitionsvertrages ist die Wirtschaft. Arbeitsplätze sollen gesichert und neue geschaffen werden. Unternehmensgründungen sollen künftig innerhalb von 48 Stunden möglich sein. Grün-Schwarz will Bürokratie abbauen und alle landesrechtlichen Berichtspflichten bis Ende 2027 abschaffen.
3: Mehr aus Baden-Württemberg und Rheinland-Pfalz gleich im Fokus Südwest. Die Straße von Hormus. Unabhängig davon, wer sie gerade kontrolliert, wir merken es an den Öl- und Benzinpreisen. Der Iran selbst leidet unter der Sperrung an einem zusätzlichen Problem, denn wenn weniger Öl gefördert wird, nehmen die Lagerstätten Schaden. Der Politikwissenschaftler Professor Volker Perthes hat im SWR aktuell Interview die Situation folgendermaßen geschildert.
5: Unabhängig davon, welche Schäden tatsächlich im Iran kurzfristig oder mittel- oder langfristig entstehen, durch die gegenseitige Blockade der Straße von Hormus und entsprechender Häfen ist es so, dass die Ölfördermengen in den arabischen Golfstaaten sehr viel stärker reduziert werden als im Iran. Mal so über den ganz groben Daumen können wir sagen, dass Iran vielleicht 1,5 Millionen Barrel pro Tag zurückschrauben muss, seine Förderung, während wir bei den arabischen Golfstaaten sehen, dass sie ihre Förderung bereits um 11 Millionen, also etwa das Zehnfache, Barrel pro Tag haben zurückschrauben müssen. Und darauf spekuliert der Iran, dass er einfach länger aushalten kann.
3: Israel will Deutschland

0: mit Kerosin aushelfen. Das haben das israelische Energieministerium und das Außenministerium in einer gemeinsamen Erklärung angekündigt. Dies geschehe auf Wunsch des deutschen Energieministeriums, berichtet Israel-Korrespondent Julio Segador.
1: Nach Angaben des israelischen Energieministeriums gäbe es im Land Flugbenzinüberschüsse, die exportiert werden könnten. Daher werde jetzt auch angesichts der aktuellen Sicherheitslage und im Zuge der Krise um die Meerenge von Hormuz geprüft, ob man dem deutschen Wunsch nachkommen könne. Laut Erklärung hat Israels Außenminister Saar das Thema auch bei seinem heutigen Deutschlandbesuch angesprochen. Darüber hinaus soll laut Erklärung beider Ministerien ferner geprüft werden, ob möglicherweise auch Erdgas von Israel nach Deutschland geliefert werden kann. Eine offizielle Bestätigung zu dem Thema liegt aus Deutschland zur Stunde nicht vor.
0: Außenminister Wadefuhl dringt auf grundlegende Reformen innerhalb der EU-Strukturen. In einer Grundsatzrede bei der Konrad-Adenauer-Stiftung hat der CDU-Politiker skizziert, was sich seiner Meinung nach ändern müsste, um die EU handlungsfähiger zu machen. Der Bericht von Christina Nagel.
2: Er wirbt unter anderem dafür, dass bei bestimmten Entscheidungen künftig nicht immer sofort alle 27 EU-Mitgliedsländer mitziehen müssen. Kleinere Gruppen sollen vorangehen können, auch wenn das Ziel die größtmögliche Einheit aller 27 bleibe. Wichtig wäre aus Wadefuhls Sicht auch, dass Entscheidungen in der Außen- und Sicherheitspolitik nicht mehr zwingend einstimmig getroffen werden müssen, sondern dass eine qualifizierte Mehrheit reicht. Der Außenminister ist überzeugt, dass das Einstimmigkeitsprinzip die EU in eine existenzielle Gefahr bringen könnte. Nämlich dann, wenn einzelne Mitgliedstaaten das Handeln aller bei wichtigen Fragen der Sicherheit blockieren.
0: Nach Ausbruch des tödlichen Hunter-Virus auf einem Kreuzfahrtschiff kommt jetzt auch Hilfe aus Düsseldorf. Die Feuerwehr holt heute Abend eine Kontaktperson ab und bringt sie mit einem Spezialkonvoi in die Uniklinik. Aus Düsseldorf berichtet Benjamin Sartori.
3: Ein Flieger bringt die Kontaktperson zunächst nach Amsterdam. Dort wartet dann ein Hochinfektionstransport der Düsseldorfer Feuerwehr mit mehreren Fahrzeugen und 16 Einsatzkräften. Ziel ist die Uniklinik in der Landeshauptstadt, die auf hoch ansteckende Krankheiten spezialisiert ist. Das Krankenhaus sagt, dass die Person keine Symptome habe, sondern vorsorglich untersucht werde. Sie hatte aber offenbar Kontakt mit später Verstorbenen. Unter den drei Todesopfern auf dem Schiff, das zuletzt in Richtung Kanaren unterwegs war, ist auch eine Deutsche.
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0: Die Verhandlungsteams von CDU und SPD haben den Vertrag für eine große Koalition in Rheinland-Pfalz unterschrieben. Damit steht gut 6 Wochen nach der Landtagswahl die Grundlage für die Regierungszusammenarbeit für die nächsten 5 Jahre. Mehr von Petra Wagner.
5: Für die CDU unterzeichnete ihn unter anderem der designierte Ministerpräsident Gordon Schnieder, für die SPD neben anderen noch Ministerpräsident Schweizer. Gut 3 Wochen hatten die beiden Parteien streng geheim den Vertrag ausgehandelt. Welche Ministerien welche Partei übernimmt, steht bereits fest. Wer künftig Minister oder Ministerin wird, ist aber noch offen. Am 18. Mai konstituiert sich dann der Landtag. CDU und SPD haben darin eine gute Zweidrittelmehrheit. Mit dieser werden sie dann aller Voraussicht nach den designierten Ministerpräsidenten Schnieder zum Regierungschef wählen.
0: Der rheinland-pfälzische Landtag hat auch die Regeln zur Einsetzung von Untersuchungsausschüssen geändert. Dafür musste in der letzten Landtagssitzung dieser Legislatur die Verfassung geändert werden. Bisher reichten die Stimmen von 1/5 der Abgeordneten aus, um einen Untersuchungsausschuss einzusetzen. Künftig muss es 1/4 sein. Aus der SWR-Redaktion Landespolitik in Mainz, Christian Buttgereit.
6: In namentlicher Abstimmung votierten 79 der 95 anwesenden Abgeordneten für die Verfassungsänderung. SPD, CDU und Grüne hatten ihren Antrag mit der Befürchtung begründet, dass Untersuchungsausschüsse als politisches Instrument missbraucht werden könnten. Mit der neuen Regel ist es der AfD im neuen Landtag trotz ihrer deutlich größeren Fraktion nicht möglich, Untersuchungsausschüsse im Alleingang einzusetzen. Der AfD-Abgeordnete Lohr kritisierte die Entscheidung als Angriff auf die Oppositionsrechte. Seine Fraktion hat deswegen bereits Klage vor dem Verfassungsgerichtshof angekündigt.
0: Der rheinland-pfälzische Wissenschaftsminister Hoch von der SPD hat die vom Mainzer Biotechnologieunternehmen BioNTech angekündigte Schließung von Produktionsstandorten als schmerzhaften Einschnitt und Zäsur bezeichnet. Der Verlust des Standorts Idar-Oberstein sei bitter so hoch. Der Standort Mainz werde aber erhalten und bleibe Herzstück der Forschungs- und Entwicklungsaktivitäten von BioNTech. Mehr von Matthias Zahn.
7: Die jetzt angekündigten Maßnahmen seien Ausdruck eines schwierigen Marktumfelds nach der Pandemie, das viele Unternehmen der Branche vor strukturelle Herausforderungen stelle. Der Wissenschaftsminister kündigte an, Rheinland-Pfalz werde auch künftig gezielt in Forschung, Hochschulen und Innovationsnetzwerke investieren, um optimale Rahmenbedingungen für die Biotechnologiebranche zu schaffen. Der Impfstoffhersteller BioNTech hatte gestern für die Standortschließungen und den Abbau von bis zu knapp 1.900 Stellen drei Gründe genannt. Eine zu geringe Auslastung, Überkapazitäten und Kostensenkungen.
0: Heute Morgen haben Ermittler Wohnungen von mehreren Justizvollzugsbeamten durchsucht, eine davon im Kreis Ahrweiler. Wie die Polizei mitteilt, werden die Beamten verdächtigt, Bestechungsgelder von Insassen angenommen zu haben. SWR-Reporter Fabian Janssen.
8: Die 7 Justizvollzugsbeamten sollen nach Angaben der Polizei im Gefängnis in Euskirchen angestellt sein und einigen Insassen das Leben in Haft erleichtert haben. Unter anderem sollen sie ihnen Ausgang gewährt, Hafturlaub ermöglicht oder sie vor anstehenden Kontrollen gewarnt haben. Dafür sollen die JVA-Beamten von den Inhaftierten im Gegenzug Geld oder andere Vorteile erhalten haben. Das sei nach mehrmonatigen Ermittlungen des Kriminalkommissariats in Bonn herausgekommen. Außerdem werde auch gegen eine Beamtin sowie 3 ehemalige Häftlinge ermittelt. Laut Polizei ging es bei den Durchsuchungen vor allem darum, an Handys, Unterlagen und andere Beweismittel zu kommen.
0: Zollbeamte haben seit dem frühen Morgen Paketzusteller kontrolliert. Nach Angaben des Hauptzollamtes in Stuttgart sind in Baden-Württemberg mehrere hundert Zollbeamte zu Kontrollen unterwegs gewesen. Michael Wegmer aus unserer Wirtschaftsredaktion.
9: Sie konzentrieren sich wie auch bundesweit auf die großen Depots und Verteilzentren, also dort, wo viele Fahrer und Zusteller sind. Besonders große Verteilzentren hat DHL zum Beispiel in Bruchsal, Hermes in Bad Rappenau im Kreis Heilbronn oder DPD in Mannheim. Nach einer Schätzung des Landtages arbeiten rund 70.000 Menschen in der Paketbranche in Baden-Württemberg, die Hälfte davon als Fahrerinnen und Fahrer. Bei den Kontrollen geht es unter anderem um die Einhaltung der Mindestlohnvorgaben oder um die Überprüfung der Sozialversicherungen.
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0: Das Biosphärengebiet Schwäbisch Alb wächst weiter. Jetzt sind zusätzliche Orte und Flächen dazugekommen. Und das ist heute auf dem Schloss Liechtenstein gefeiert worden. Für uns war Anna Priese mit dabei.
10: 6 Kommunen sind dem Biosphärengebiet Schwäbische Alb beigetreten. Darunter sind auch Gemeinden aus dem Kreis Reutlingen und weitere Teile der Stadt Reutlingen. Zur Feier durften die neuen Gemeinden ihre Gebiete als Puzzleteile in die Karte des erweiterten Biosphärengebiets einfügen. Auch die Gemeinden, die schon Teil des Biosphärengebiets waren, haben noch zusätzliche Flächen eingebracht. Damit ist das Gebiet um rund 40% gewachsen. 3% der Fläche sind Kernzonen. Das sind Flächen, in denen nicht in die Natur eingegriffen wird.
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11: Und noch wenige Sekunden, dann ist es 17.45 Uhr.
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12: In und rund um München kribbelt's, denn das Rückspiel im Halbfinale in der Champions League steht an. Der FC Bayern empfängt Paris Saint-Germain. Das Hinspiel war schon, nennen wir es mal so, episch. 5:4, ein Offensivfeuerwerk. Die Bayern hängen also ein Tor hinten dran gegen die Franzosen. Heute Abend muss also ein Sieg her, um ins Finale nach Budapest einzuziehen. Der Vorbericht von SWR Aktuell Reporterin Patricia Gabor.
13: Darauf warten, dass es endlich losgeht, das ist wohl der schlimmste Teil des Tages vor dem Halbfinalrückspiel gegen Paris Saint-Germain. Aber der Zeitplan der Bayern ist sowieso eng durchgetaktet, sodass zumindest niemand in den Däumchendrehmodus rutscht. Einer der Programmpunkte heißt Aktivierung, lockere Laufeinheiten, um den Körper auf die Partie einzustellen. Dazu Rapmusik, die über den Trainingsplatz schallt. Während die Spieler versuchen, das Hirn freizuhalten, schwirrt Trainer Vincent Kompany bis kurz vor Anpfiff aber schon noch eine Aufgabe im Kopf herum.
14: Da bist du immer bis letzten Moment auf der Suche, auf was der richtige letzte Satz sein kann für die Mannschaft, damit die dieses 1% beeinflussen, dass du dann auf diesen Moment noch kannst, damit du das noch findest.
13: Das letzte Prozent herauskitzeln mit den richtigen Worten, jetzt darf Vincent Kompany ja wieder mit in die Kabine. Beim Hinspiel war er gesperrt. Und vielleicht ist es genau dieses letzte Prozent, das die Bayern für den Einzug ins Finale brauchen.
12: Anpfiff heute Abend um 21 Uhr und dann ist auch klar, wer dann im Finale in Budapest, Arsenal, London dann gegenüberstehen wird. Die Engländer gewannen gestern Abend knapp mit 1:0 ihr Rückspiel gegen Atletico Madrid. Und Stichwort Rückspiel, das findet morgen auch in Freiburg statt, in der Europa League. Der SC letzte Woche ja bei Braga in Portugal zu Gast, 1:2 verloren. Morgen Abend gilt es also dann doch noch mit einem Sieg den Weg ins Finale zu schaffen, Richtung Istanbul. Wir hören mal rein bei den SC-Fans.
15: Erste Mal eine Chance auf den internationalen Pokal.
16: Es gibt eigentlich keine Aufregung. Ne? Man muss halt gewinnen, fertig, 3-1.
17: Zu Hause klappt es, zu Hause schaffen wir das. Mit Unterstützung der Fans klappt es.
18: Die gewinnen 2-0.
19: Ich glaube, das wird das Große, ja.
20: Ich habe einfach ein gutes Gefühl, dass es morgen gut läuft.
21: Ziemlich optimistisch. Die erste Jungs, die schaffen das.
22: Ich bin sehr aufgeregt und ich hoffe, Freiburg kommt ins Finale.
12: Vor Freude und Zuversicht also bei den Freiburger Fans. Morgen Abend dann Freiburg gegen Braga. 21 Uhr geht's los. 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Frust dagegen bei Nico Kappel, denn im Jahr 2026 werden keine Leichtathletik-Europameisterschaften im Parasport stattfinden. Der Weltverband World Paraathletics beendete die Suche nach einem Ausrichter ohne Erfolg. Und für den Weltrekordhalter und Paralympicsieger im Kugelstoßen aus Welsheim, ja, Nico Kappel, ist das eine heftige Enttäuschung.
23: Also ich bin absolut frustriert und verärgert und vor allem sehr enttäuscht von unserem internationalen Verband. Allein der Fakt, dass keine offene Kommunikation stattfindet, schockiert mich da mega. Es gibt kein Statement, es wird kein offizieller Grund genannt, es gibt keine Entschuldigung. Der Präsident hat in Paris die paralympische Revolution ausgerufen, aber selbst kriegen sie es nicht auf die Kette, die Rahmenbedingungen dafür herzustellen. Die letzte EM hat 2021 stattgefunden, von daher kann man auch nicht sagen, dass es ein Einzelfall ist.
12: Und so viel vom Sport hier in SWR aktuell, die Zeit 17.48 Uhr.
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24: Die Gründe, die Heimat zu verlassen und zusammen mit vielen anderen sein Glück in der Fremde zu suchen, haben sich im Laufe der Jahrhunderte bis heute fast nicht verändert. Verelendung durch Kriege bei gleichzeitigem Mangel an Nahrung, oft gepaart mit Unterdrückung durch autoritäre Regierungen. All das lässt Menschen über Auswanderung zumindest nachdenken. Wenn dann noch ein kalter Winter alle landwirtschaftlichen Bemühungen zunichte macht, dann kann es schnell gehen. Nach dem Jahrtausendwinter 1708-1709 landeten am 6. Mai 1709, heute vor 317 Jahren, 18.000 deutsche Flüchtlinge am Londoner Hafen. Marie-Christine Werner erinnert daran im Zeitwort.
25: Anno 1709, den 6. und 8. Mai, sind 11 Schiffe mit deutschen Leuten angefüllt in der großen und mächtigen Stadt London bei St. Katharin und der allerweisesten Queen Brauhause angeländet und ausgestiegen.
26: Der Bericht eines Pfälzers über eine Auswanderung, wie man sie in diesem Umfang damals noch nicht erlebt hat. Gut 13.000 Menschen fahren 1709 als erste mit britischen Schiffen über Rotterdam nach London. Vor allem Bauern und Winzer verlassen die Heimat, auch einige Handwerker. Ihr Ziel, das gelobte Land Amerika, ein Ziel, das viele nie erreichen werden. Die Pfälzer stammen aus einer Region, die nach mehreren Kriegen nur noch ein verwüstetes Durchmarschgebiet ist. Die Bevölkerung, sowieso schon arm, bekommt obendrauf die Verschwendungssucht ihrer Fürsten zu spüren. Lieselotte von der Pfalz schreibt deshalb im Oktober 1695:
27: Mich deucht, der Kurfürst von der Pfalz täte besser, sein Geld an die armen, verderbten Pfälzer anzuwenden, als an Karnevalsvergnügungen. Das wäre löblicher vor Gott und der Welt.
26: Zu all dem kommt 1708 ein katastrophaler Winter. Alten Berichten zufolge der schlimmste in Europa seit 100 Jahren.
25: Dass fast alle Bäume erfroren, die samte Nussbäume, viele Birn- und Äpfelbaum und fast der ganze Weinstock, auch die Wintersaat, das gar kein Rapp- und Kohlsamen, sehr wenig Korn und dergleichen gegeben.
26: Außerdem haben es die Reformierten schwer in der Pfalz. Zwar wird 1705 eine Religionsdeklaration erlassen, die allen drei Konfessionen, also Katholizismus, Protestantismus und Judentum, völlige Gewissensfreiheit zusichert, doch der Kurfürst lässt sich Zeit mit der Umsetzung. Auf britischem Boden also angekommen, hausen die Auswanderer zunächst in Zelten. Um diesen Zustand zu beenden, werden etwa 3000 Pfälzer auf Staatskosten nach New York gebracht und mehr als 600 nach Carolina. Rund 3500 kehren enttäuscht zurück nach Deutschland. Dem Betreiben des Statthalters der irischen Krone, Thomas Wharton, ist es zu verdanken, dass fast 4000 Pfälzer nach Irland kommen. Er will mit den neu angesiedelten Reformierten den Protestantismus im Land stärken. Einige bleiben in Dublin, aber die große Mehrheit reist weiter ins Landesinnere. Der Start für die pfälzischen Bauern in Irland ist schwer. Vielfach fühlen sie sich gesellschaftlich isoliert. Auch gibt es Missverständnisse. Einige Pfälzer sind unter dem Eindruck gekommen, sie würden Land kostenlos erhalten. Und obwohl die verlangte Pacht niedriger als üblich ist, allein die Tatsache, dass sie überhaupt erhoben wird, wirkt enttäuschend. Desillusioniert kehren einige nach Dublin und England zurück. wie es in einem zeitgenössischen Bericht heißt.
25: Andere sind in Irland geschickt, wo sie aber gleichfalls keine Ruhe finden. Sie klagen über der Einwohnerunbarmherzigkeit, die Einwohner aber über dieser Flüchtlinge Faul und Trägheit. Etliche laufen wieder zurück nach Engeland und bringen sich mit Betteln durch.
26: Dort aber, wo der jeweilige Gutsbesitzer Unterstützung anbietet, bleiben die Pfälzer. Die meisten Familien nimmt Sir Thomas Saffel auf, der Besitzer des Gutes von Castle Matrix in der Nähe von Limerick. Er sieht die langfristigen wirtschaftlichen Impulse durch die Einwanderer vorher. Die Pfälzer züchten Vieh und Geflügel, bauen Getreide und Gemüse an. Sie sind die Ersten, die Kartoffeln in gehäufelten Reihen setzen. Das beansprucht weniger Dünger als der breitflächige Anbau. Diese neue Methode setzt sich mit der Zeit in ganz Irland durch. Den Pfälzern wird übrigens auch die Einführung des Kopfsalates zugeschrieben. In der Gegend um Limerick hieß dieser einst German Cabbage, deutscher Kohl. Den bauten die Pfälzer im typischen Kitchen Garden an, einem Gemüse- und Blumengarten hinterm Haus. Eine Tradition, die sich in einigen irischen Familien bis heute gehalten hat.
11: Marie-Christine Werner.
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11: Und da ist Michael Herr für uns am Start.
1: Guten Abend. Es ist die vielleicht wichtigste Unternehmensmeldung des Tages heute im Südwesten. Bei Daimler Truck ist der Gewinn zu Jahresbeginn im Vorjahresvergleich um 80% eingebrochen auf einen Wert von knapp 150 Millionen Euro. Am größten Produktionsstandort von Daimler Truck im LKW-Werk in Wörth sind sie mit dem Verlauf des ersten Quartals allerdings recht zufrieden.
2: In Wörth wurden im ersten Quartal 34.500 LKW verkauft. Das ist ein Plus von 13% gegenüber dem Vorjahr, sagte der Standortverantwortliche Thomas Twork. Grund dafür sei vor allem die große Nachfrage in Europa gewesen. Dadurch sei das Werk in Wörth stark ausgelastet gewesen. Gleichzeitig seien im ersten Quartal schon über 30% mehr Fahrzeuge bestellt worden als vor einem Jahr. Das stimme zuversichtlich für die zweite Jahreshälfte, so Twork. Das Werk in Wörth ist das größte Lkw-Montagewerk von Daimler Truck. Auch für Daimler Truck insgesamt zeichnet sich nach Unternehmensangaben ab, dass es wieder besser laufen wird, auch wenn weniger verkauft wurde. Im Vergleich zum Vorjahr gibt es bereits 50% mehr neue Aufträge.
1: Und nur gut 40 Kilometer von Wörth entfernt, rheinabwärts, da liegt die Stadt Speyer. Die muss allerdings heute als Industriestandort eine weitere Hiobsbotschaft verdauen. Das Elektronikunternehmen TE Connectivity will die Produktion in der Stadt bis Ende 2028 beenden. Rund 630 Arbeitsplätze sollen wegfallen. Die Meldung, über die zunächst die Rheinpfalz berichtet hatte, ist von der Stadt mittlerweile bestätigt worden. Für die Betroffenen will das Unternehmen der Zeitung zufolge nach sozialverträglichen Lösungen suchen. TE Connectivity stellt in unter anderem Steckverbindungen und Sensoren her, maßgeblich für die Autoindustrie. Vor wenigen Wochen hatte der Filterhersteller Mann und Hummel angekündigt, sein Werk in Speyer zu schließen. Die Fabrik liegt nur wenige hundert Meter von TE Connectivity entfernt. Seit gestern liegt das offizielle Übernahmeangebot der Mailänder Großbank UniCredit für die Frankfurter Commerzbank vor. Die Bundesregierung hat die Pläne der Italiener heute nun kritisiert.
3: Das Vorgehen der UniCredit gegenüber der Commerzbank ist aus Sicht der Bundesregierung unangebracht und unfair, so ein Regierungssprecher. Die Frankfurter Commerzbank sei systemrelevant und wichtig für die Finanzierung der deutschen Wirtschaft und des Mittelstands, sagte ein Sprecher des Finanzministeriums. Seit Jahren tobt eine Übernahmeschlacht. Die italienische Großbank UniCredit möchte sich mehr Anteile an der deutschen Commerzbank sichern und so den Einfluss weiter ausbauen. Gestern machte die UniCredit den Commerzbank-Aktionären das Angebot, Commerzbank-Aktien gegen UniCredit-Aktien zu tauschen. Schon jetzt gehören UniCredit fast 30% der Commerzbank-Aktien. Zweitgrößter Anteilseigner ist der deutsche Staat, der in der Finanzkrise 2008 bei der Commerzbank eingestiegen ist und aktuell noch rund 12% der Anteile hält. Der Bund könnte weitere Anteile an der Bank kaufen, um sie vor der Übernahme zu sichern. Das Finanzministerium wollte sich heute nicht dazu äußern, ob es solche Pläne gibt. Aus Berlin, Maximilian Ulrich.
1: Kurz vor dem Champions-League-Halbfinalspiel von Bayern München gegen Paris Saint-Germain verbucht der Pay-TV-Sender DAZN einen Erfolg gegen illegale Streaming-Anbieter. Einzelheiten dazu jetzt von Ilka Staroste.
5: Nach einer Entscheidung des Landgerichts Köln muss die Webseite LiveTV.sx gesperrt werden. Die wohl größte illegale Sport-Streaming-Plattform in Deutschland. Mehr als 13 Jahre lang konnten Nutzer dort illegal unter anderem Spiele der Champions League und der Bundesliga anschauen. schauen. Von der Gerichtsentscheidung profitieren auch andere Pay-TV-Sender wie Sky, Magenta TV oder RTL Plus. DAZN bezeichnete das Urteil als Signal an die Piraterieszene. Organisierter Diebstahl von Inhalten werde in Deutschland konsequent verfolgt und sie würden auch dranbleiben.
1: Immer mehr Menschen in Deutschland können sich vorstellen, ein E-Auto zu kaufen. 26% der in einer neuen Allensbach-Untersuchung Befragten zieht für den nächsten Autokauf einen Stromer in Betracht. 2024 waren es nur 17% gewesen. Die Bereitschaft zum Kauf steigt mit dem Bildungsgrad und dem Einkommen der Befragten. Das beste Image hatten bei den Befragten E-Autos aus China. Fast die Hälfte der Menschen, die in der Umfrage befragt wurden, schreiben der Volksrepublik in diesem Bereich besonders gute Produkte zu. Auf Platz 2 folgt in dieser Kategorie die Bundesrepublik Deutschland mit 27%. Und wir blicken zur Frankfurter Börse, wo der DAX heute von neuen Hoffnungen auf einen Frieden im Nahen Osten getrieben wurde. Der Index ist bei einem Stand von 24.949 Punkten aus dem Handel gegangen, ein Plus von 2,1%.
0: Zudem gab es eine wahre Zahlenflut neuer Quartalsberichte. Insgesamt 7 DAX-Mitglieder öffneten ihre Bücher. BMW überzeugten besonders und das Infineon-Ergebnis machte deutlich, dass der KI-Boom ungebrochen weitergeht. Die Infineon-Aktie, die zuvor gut gelaufen war, konnte aber heute nicht weiter steigen. Vor dem US-Börsenstart heizte der US-Chip-Hersteller AMD mit soliden Zahlen den Boom noch weiter an. Im MDAX überzeugten Lufthansa mit einem überraschend zuversichtlichen Jahresausblick. Der Kranich-Konzern will trotz Iran-Krieg und drohender Kerosinknappheit sein Vorjahresergebnis übertreffen. Das kam bei den Anlegern gut an. Insgesamt profitierte besonders die Luftfahrtbranche von den neuen Friedenshoffnungen. Robert Minde, ARD-Finanzredaktion Frankfurt.
1: Und das war das Neueste aus der Wirtschaft, gleich 17:59.
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11: Der Krieg am Golf. US-Präsident Trump meint, wenn man nur lange genug den Ölexport des Iran unterbinde, dann würden dessen Ölquellen explodieren. Nun ja, aber auch andere Stimmen sprechen von einer nicht explosiven, aber doch Gefahr für die Ölquellen des Iran. In der kommenden halben Stunde sprechen wir darüber.
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11: In einigen Regionen Regen, örtlich starke Schauer und Gewitter. Heute Nacht vor allem in der Pfalz, in Baden und in Nordwürttemberg Regen. Morgen anfangs trüb und teilweise nass, später gelegentlich Sonne. Einzelne Schauer am ehesten noch im Süden Baden-Württembergs und bei schwachem West- bis Nordwind maximal 12 bis 18 Grad.
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6: Um 18 Uhr mit Markus Westhoff. Außenminister Wadefuhl möchte Struktur und Entscheidungsweise der EU ändern. Dazu hat er einen 6-Punkte-Plan vorgeschlagen. Es ist vorgesehen, die EU-Kommission zu verkleinern und schrittweise Beitritte zu ermöglichen. Damit soll die Gemeinschaft schneller und handlungsfähiger werden. Weitere Einzelheiten von Christina Nagel.
7: Die Welt verändert sich gerade rasant. Höchste Zeit aus Sicht von Johann Wadefuhl, dass es auch die EU tut. Der deutsche Außenminister wirbt unter anderem dafür, dass bei bestimmten Entscheidungen künftig nicht immer sofort alle 27 EU-Mitgliedsländer mitziehen müssen. Kleinere Gruppen sollen vorangehen können, auch wenn das Ziel die größtmögliche Einheit aller 27 bleibe. Der Außenminister ist überzeugt, dass das Einstimmigkeitsprinzip die EU in eine existenzielle Gefahr bringen könnte. Nämlich dann, wenn einzelne Mitgliedstaaten das Handeln aller bei wichtigen Fragen der Sicherheit blockieren.
6: Wer sich bei der Wohnungssuche, im Beruf oder bei Alltagsgeschäften diskriminiert sieht, soll mehr Zeit bekommen zu klagen. Eine entsprechende Änderung des Gleichbehandlungsgesetzes hat das Bundeskabinett verabschiedet. Die Frist für mögliche Zivilklagen wegen der Diskriminierung soll sich damit von 2 auf 4 Monate verlängern. Die Antidiskriminierungsbeauftragte des Bundes, Attermann, fordert eine Frist von mindestens 12 Monaten. Sie verweist auf EU-Staaten, dort liege die Frist zum Teil bei bis zu 5 Jahren. Bundesarbeitsministerin Baas will Arbeitnehmer in bestimmten Branchen besser vor Ausbeutung schützen, zum Beispiel die bei Paketdiensten. Sie kündigte im Bundestag einen entsprechenden Gesetzentwurf an. Der würde die Arbeitgeber verpflichten, die Arbeitszeit der Mitarbeiter digital zu erfassen. Gleichzeitig soll die maximale Arbeitszeit von 8 Stunden pro Tag gelockert werden. Damit werde zum Beispiel die Vereinbarkeit von Familie und Beruf erleichtert, so Baas. In Baden-Württemberg haben Grüne und CDU ihren Koalitionsvertrag vorgestellt. Auf Parteitagen müssen ihm die Delegierten am Wochenende noch zustimmen. Ein Schwerpunkt des Vertrages ist die Wirtschaft. So sollen Unternehmensgründungen in Zukunft innerhalb von 48 Stunden möglich sein. Außerdem will Grün-Schwarz Bürokratie abbauen. So sollen alle Berichtspflichten für Betriebe abgeschafft werden, die im Landesrecht stehen. Die Zahl der Beschäftigten in der Verwaltung sinkt nach den Plänen um 5%. In Rheinland-Pfalz haben CDU und SPD gut 6 Wochen nach der Landtagswahl ihren Koalitionsvertrag unterzeichnet. Es ist die erste große Koalition in der Geschichte des Landes. Wer in das Kabinett des designierten Ministerpräsidenten Schnieder eintreten wird, ist noch offen. Das wollen die Parteien getrennt voneinander bekannt geben. Fest steht aber schon, dass der bisherige Ministerpräsident Schweizer neuer SPD-Fraktionschef wird. Der Rheinland-Pfälzische Landtag hat außerdem eine Verfassungsänderung beschlossen. Künftig muss 1/4 der Abgeordneten zustimmen, um einen Untersuchungsausschuss einzusetzen. Bisher reichte 1/5. Weil die AfD mehr als 1/5 der Abgeordneten im Parlament stellt, konnte sie so bislang nach Belieben Untersuchungsausschüsse einsetzen. Bei einer Großrazzia ist den Ermittlungsbehörden in Deutschland ein Schlag gegen rechtsextreme Jugendorganisationen gelungen. Auf Anweisung des Generalbundesanwalts gingen Polizisten gegen 36 Verdächtige in 12 Bundesländern vor. Sie sollen wichtige Mitglieder der Gruppen Jung und Stark oder Deutsche Jugend voran sein. Diese hätten sich in Social Media vernetzt und zu Gewalt aufgerufen. Der Gründer des US-Fernsehsenders CNN, Ted Turner, ist tot. Das teilte der Sender mit. Turner wurde 87 Jahre alt. CNN würdigte ihn als Pionier des Kabelfernsehens. Er habe mit Nachrichten rund um die Uhr die Fernsehberichterstattung revolutioniert. Turner gründete CNN 1980. 5 Jahre später folgte CNN International. Auch sportlich war er erfolgreich. Als Regattasegler gewann er 1974 gemeinsam mit Dennis Conner den America's Cup. Turner war 3-mal verheiratet, zuletzt mit der Schauspielerin Jane Fonda. SWR Nachrichten, Redaktion Klaus Reginek. Und das Wetter für Baden-Württemberg und Rheinland-Pfalz. Ein Tief bestimmt mit feuchter und recht kühler Luft unser Wetter. Die Vorhersage: abends und nachts örtlich starke Schauer und Gewitter bei Tiefstwerten von 11 bis 5 Grad. Morgen anfangs trüb, später auch mal Sonne, maximal 12 bis 18 Grad. Und die Aussichten am Freitag zeitweise heiter, nur im Süden einzelne Schauer und Gewitter. 18.05 Uhr.
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24: Mit Ralf Hecht, guten Abend. In Stuttgart wird der Koalitionsvertrag vorgestellt, in Mainz wird ein solcher unterschrieben und in Berlin ein wenig gefeiert, dass man ein Jahr hinter sich hat. Außerdem Poker ums Öl. Der Blonde oder der Bärtige? Wer gewinnt? Und wird das Öl am Ende die entscheidende Waffe? Man könnte meinen, heute sei der internationale Tag der Koalition oder so. Wir schauen zuerst nach Stuttgart. Da hat sich gestern der alte Ministerpräsident Kretschmann von den Journalisten der Landespressekonferenz verabschiedet. Heute hat sich der designierte Nachfolger Özdemir gemeinsam mit seinem Stellvertreter Hagel und dem Koalitionsvertrag vorgestellt. Aus Stuttgart, Knut Bauer.
9: Vorfahrt für die Wirtschaft. Darum geht's im Koalitionsvertrag vor allem. Baden-Württemberg steht vor der größten Herausforderung seiner Geschichte, heißt es gleich im ersten Satz. Die wirtschaftliche Zukunft des Landes sei das zentrale Thema, sagte Grünen-Politiker Cem Özdemir bei der Vorstellung des Vertrags.
10: Wir haben es mit einer tiefgreifenden Strukturkrise oder einem Strukturwandel zu tun. Deshalb gehört es zur Wirklichkeitsbetrachtung leider auch dazu, dass wir nicht jeden Arbeitsplatz werden erhalten können hier. Aber wir können die Voraussetzungen dafür schaffen, dass neue, dass zukunftsfähige Arbeitsplätze bei uns in Baden-Württemberg entstehen.
9: Mit einer Hightech-Strategie will die künftige Landesregierung in Baden-Württemberg künstliche Intelligenz oder Robotik fördern. Außerdem sollen Unternehmen und Bürger von Bürokratie entlastet werden.
10: Wir wollen mit einem Effizienzgesetz Berichtspflichten automatisch auslaufen lassen, wenn sie nicht begründet verlängert werden.
9: Neugründungen von Firmen und Start-ups sollen mit einem Zukunftsfonds Baden-Württemberg unterstützt werden, gespeist aus Kapital des Landes und von privaten Geldgebern. Zweiter Schwerpunkt ist die Bildung. Grün-Schwarz will ein verbindliches und kostenfreies letztes Kindergartenjahr einführen. Mit gezielter Sprachförderung, um die Voraussetzungen für den Schulstart zu verbessern, so CDU-Landeschef Manuel Hagel.
13: Erst deutsche Sprache, dann erste Klasse. Weil unser Anspruch ist, dass jedes Kind die besten Startchancen in unserem Land bekommen soll.
9: Baden-Württemberg will auch in Zukunft am Ziel festhalten, bis 2040 und damit 5 Jahre früher als der Bund klimaneutral zu werden. Der Weg dorthin soll allerdings flexibler sein. Etwa mit Technologieoffenheit in der Automobilwirtschaft. Neben der Elektromobilität soll es weiterhin Übergangstechnologien wie hocheffiziente Verbrenner geben. Der CDU-Verhandlungsführer spricht von gemeinsamer Verantwortung.
13: Dass Grüne und CDU sich diesem gemeinsamen Gefühl von Verantwortung aus unterschiedlichen Seiten nähern, aber dabei eines immer klar ist, zum Schluss muss es gut sein für Land und Leute.
9: Was von den Plänen realisiert werden kann, hängt am Ende vom Geld ab. Aufgrund der angespannten Haushaltssituation stehen sämtliche zusätzlich finanzwirksamen Maßnahmen unter Haushaltsvorbehalt, heißt es wörtlich im Koalitionsvertrag. Nach letzten Berechnungen fehlen im Landeshaushalt bis 2029 knapp 14 Milliarden Euro. Das weiß auch Cem Özdemir.
10: Das heißt, dass wir die Entscheidungen im Lichte der jeweiligen Haushaltslage treffen werden.
9: Am Wochenende stimmen Grüne und CDU auf getrennten Parteitagen über den Koalitionsvertrag ab. Nächste Woche soll Özdemir zum neuen Ministerpräsidenten und Nachfolger von Winfried Kretschmann gewählt werden.
24: Die Koalition in Baden-Württemberg. Sie war diesmal keine leichte Geburt. Doch nun gibt es eben einen Koalitionsvertrag und alle Beteiligten beteuern öffentlich, dass sie damit nun glücklich sind. Aber was sollen sie auch anderes sagen? Ruben Moratz aus unserer Landespolitikredaktion in Stuttgart kommentiert den neuen Koalitionsvertrag.
14: Özdemir und Hagel machen den Bürgern große Hoffnungen. Der Staat soll endlich schlanker werden, die Bildung wieder spitze und das wichtigste Thema für die Verhandler – die Wirtschaft soll wieder richtig brummen. Ganz ehrlich, ich bin skeptisch, ob sie diese Versprechen überhaupt halten können, besonders bei der Wirtschaft. Grün-Schwarz schreibt im Koalitionsvertrag von einer Wachstumsagenda, plant eine Hightech-Strategie, will fördern, sich einsetzen, ermöglichen und so weiter. Im großen Ganzen sind das keine wirtschaftspolitischen Maßnahmen, das ist politische Lyrik. Ja, das Effizienzgesetz wird Unternehmen entlasten, weil wohl viele Berichts- und Dokumentationspflichten gestrichen werden. Ob das schon reicht, um die Wirtschaft anzukurbeln, bezweifle ich aber. Die großen Hebel haben sie in der Landespolitik ohnehin nicht in der Hand. Deshalb finde ich es gewagt, wie optimistisch Özdemir und Hagel sich heute zeigen. Neben den Inhalten ist aber auch der Stil der neuen Regierung entscheidend. Grün-Schwarz muss es besser machen als Schwarz-Rot im Bund. Sie müssen leise regieren, ohne öffentlichen Streit. Leicht wird das nicht mit einer CDU-Fraktion, die nach der knappen Wahlniederlage immer noch gekränkt ist, und einer grünen Fraktion, die eher linker als konservativer geworden ist. Cem Özdemir und Manuel Hagel müssen den Laden jetzt zusammenhalten. Wenn sie das schaffen, können sie vielleicht sogar Politikverdrossene zurückgewinnen. Jetzt müssen sie liefern.
24: Ruben Moratz mit seinem Kommentar zum Koalitionsvertrag der erneuerten grün-schwarzen Koalition in Baden-Württemberg. In Rheinland-Pfalz, da hat man später gewählt, aber schneller verhandelt, weswegen es dort heute auch um den Koalitionsvertrag ging. Der wurde in Mainz nach einem Regierungswechsel heute von CDU und SPD unterschrieben. Petra Wagner.
15: Es ist, abgesehen von einer kurzen Zeit, Ende der 40er Jahre, das erste Mal, dass CDU und SPD gemeinsam in Rheinland-Pfalz regieren werden. Und zwar unter Führung eines CDU-Ministerpräsidenten. Nach 35 Jahren in der Opposition hatte die CDU die Landtagswahl im März gewonnen. Der Koalitionsvertrag trägt die Überschrift Gemeinsame Verantwortung für ein starkes Rheinland-Pfalz. Gut 3 Wochen hatten die beiden Parteien streng geheim den Vertrag ausgehandelt. Welche Ministerien, welche Partei übernimmt, steht bereits fest – Wer künftig Minister oder Ministerin wird, ist aber noch offen. Am 18. Mai, dem Verfassungstag von Rheinland-Pfalz, wird sich der Landtag traditionell konstituieren. CDU und SPD haben darin eine gute Zweidrittelmehrheit. Mit dieser werden sie dann aller Voraussicht nach den designierten Ministerpräsidenten Gordon Schnieder zum neuen Regierungschef wählen. Der bisherige Ministerpräsident Alexander Schweizer übernimmt im neuen Landtag wieder eine Führungsposition. Er wird SPD-Fraktionsvorsitzender, ein Amt, das er von 2014 bis 2021 schon einmal innehatte. Die 32 Mitglieder seiner Fraktion wählten ihn am Vormittag mit 31 Ja-Stimmen und einer Enthaltung.
11: In Mainz wurde heute aber nicht nur der schwarz-rote Koalitionsvertrag unterschrieben und ein neuer Fraktionschef gewählt, sondern vom alten Landtag auch noch schnell die Verfassung geändert. Die Voraussetzungen für einen Untersuchungsausschuss wurden angehoben auf das Niveau des Bundes und einiger anderer Bundesländer. Sehr zum Missfallen der größten Oppositionsfraktion, der AfD. Aus Mainz berichtet Christian Buttgereit.
16: Schon nach einer knappen Stunde Sondersitzung verkündete Landtagspräsident Hendrik Hering:
17: Abgegebene Stimmen 95, gültige Stimmen 95, mit Ja haben 79 gestimmt, mit Nein 12, es hat 4 Enthaltungen gegeben.
16: Die für die Verfassungsänderung notwendige Zweidrittelmehrheit wurde also deutlich übertroffen. Überraschend an diesem Ergebnis war allenfalls, dass mehrere FDP-Abgeordnete und ein Grüner der Linie ihrer übrigen Fraktion nicht folgten und sich enthielten. Beantragt wurden die höheren Hürden für Untersuchungsausschüsse gemeinsam von SPD, CDU und Grünen, um, wie es der parlamentarische Geschäftsführer der CDU-Fraktion, Markus Klein, sagte, die Funktionsfähigkeit des Parlaments zu sichern.
18: Und zugleich sichern wir die Wirksamkeit parlamentarischer Kontrolle. Denn Untersuchungsausschüsse bleiben ein wichtiges Instrument im parlamentarischen Betrieb. Mit weitreichenden Befugnissen. Daran wird nicht gerüttelt.
16: Nur, dass für deren Einsetzung künftig mehr Abgeordnete stimmen müssen als bisher. Statt einem Fünftel ein Viertel. Im künftigen Landtag mit seinen 105 Sitzen wären das nach bisherigem Recht 21 Abgeordnete, nach neuem Recht 27. Die AfD mit ihren künftig 24 Abgeordneten sieht sich um ein starkes Instrument der Opposition gebracht. Der parlamentarische Geschäftsführer Damian Lohr:
19: Sie ändern ganz bewusst die Spielregeln, um die einzige Opposition im Landtag zu benachteiligen.
16: Die andere Oppositionspartei, die es gibt, die Grünen, schließen eine Zusammenarbeit mit der AfD aus. Also wird es allein aus Reihen der Opposition in der neuen Legislaturperiode wohl keinen Untersuchungsausschuss geben. Trotzdem, so der stellvertretende SPD-Fraktionsvorsitzende Michael Hüttner:
20: Es ist kein Gesetz gegen eine einzelne Fraktion, es ist ein Gesetz für Demokratie und Parlament.
16: Verhindert werden soll, dass die AfD mit einer Vielzahl von Untersuchungsausschüssen den Betrieb von Regierung und Parlament unverhältnismäßig behindert. Die AfD bestreitet derartige Absichten. Die Hürden für Untersuchungsausschüsse zu erhöhen sei deshalb nicht nötig, so Lohr.
19: Wer heute für diese Erhöhung stimmt, der ist kein Demokrat, das muss man so klar sagen.
16: Seine Fraktion hat deswegen bereits Klage vor dem Verfassungsgerichtshof angekündigt. Für den parlamentarischen Geschäftsführer der Grünen, Karl Bernhard von Heusinger, wird die heutige Verfassungsänderung eines nicht erreichen.
21: Meine Damen und Herren, diese Verfassungsänderung wird unsere Demokratie nicht retten, aber sie wird sie eben auch nicht beschädigen. Was sie tut, ist etwas anderes. Sie setzt einen verlässlichen Rahmen dafür, dass ein zentrales Kontrollinstrument seine Wirkung behält und nicht durch Überdehnung an Autorität verliert. Darauf kommt es an.
16: Der neu gewählte Landtag kommt erstmals am 18. Mai zusammen. Dann gelten auch die neuen Regeln für Untersuchungsausschüsse, zumindest bis über die angekündigte Klage der AfD entschieden ist.
11: Neue Koalitionen also in Mainz und in Stuttgart, strahlende Gesichter. Denn jedem Anfang wohnt ja bekanntlich ein Zauber inne. Vor einem Jahr in Berlin, da war das auch so. Doch ein Jahr, das kann ganz schön lang sein, wenn man nicht bekommt, was man sich wünscht. Und das gilt auch für Bundespolitiker. Birte Sönnigsen.
22: Zur ersten Kabinettssitzung vor genau einem Jahr spendierte der Chef eine Runde Bier. Friedrich Merz hatte extra ein 10-Liter-Fässchen aus dem Sauerland mitgebracht.
23: Das ist seit gestern gekühlt und wir werden heute Abend anstoßen auf unsere gemeinsame Arbeit. Und im Vordergrund steht das Wort Arbeit.
22: Die selbsternannte Arbeitskoalition hat ein krisenreiches erstes Jahr hinter sich. Die Stimmung ist inzwischen deutlich schlechter in der Koalition und im Land. Einige Krisen hat die Koalition selbst verursacht. Die gescheiterte Richterinnenwahl, der Rentenstreit und sie hat zu hohe Erwartungen geschürt und nicht erfüllt.
23: Die Erwartungen sind groß gewesen. Ich will nicht bestreiten, dass wir daran auch beteiligt gewesen sind, sie zu erzeugen.
22: Für andere Krisen sind etwa der Kreml oder das Weiße Haus verantwortlich. Doch statt Erfolge Erfolge ihres ersten Regierungsjahres in den Mittelpunkt zu stellen, bleiben vor allem Streit und Diskussion in Erinnerung, bemängelt auch der Fraktionsvorsitzende der Union, Jens Spahn.
0: Das waren so Spiralen der Selbstvergewisserung und der Rechtfertigung. Da müssen und wollen wir raus, wieder zur gemeinsamen Arbeit in dieser Koalition.
22: Schlechte Umfragewerte für CDU, CSU und SPD haben Streit und Abgrenzungsversuche befeuert. Umfragewerte, die auch dem Kanzler Sorgen machen, wie er im ZDF sagt.
23: Es geht um die Frage, ob die Menschen in Deutschland uns, der Bundesregierung, letztendlich den politischen Parteien der demokratischen Mitte, noch etwas zutrauen und ob wir diesem Anspruch gerecht werden. Und da sage ich ganz offen, ja, wir bleiben hinter diesem Anspruch, auch dem selbstgestellten Anspruch, zurück.
22: Und plötzlich gibt es Stimmen, die von einem vorzeitigen Regierungsende warnen. Die Begriffe Minderheitsregierung und Neuwahlen geistern durchs Regierungsviertel. Der Kanzler reagiert gestern Abend darauf.
2: Träume auch niemand von Neuwahlen. Was soll denn danach dabei herauskommen? Glaubt irgendwer ernsthaft, dass ein Land im Wahlkampf inmitten einer solchen Wirtschaftskrise die notwendigen Entscheidungen treffen kann, die wir jetzt brauchen? Nein, wir wollen und wir müssen mit dieser Koalition, die wir jetzt haben, erfolgreich sein.
22: Erfolg sollen jetzt die seit langer Zeit angekündigten Reformen bringen. Gesundheit, Pflege, Steuer, Rente. Möglichst viel soll noch vor dem Sommer beschlossen oder zumindest auf den Weg gebracht werden. Dabei ist im ersten Regierungsjahr deutlich geworden, wie schwierig das werden dürfte, wo Union und SPD auseinanderliegen. Heute stand keine große Reform auf der Tagesordnung der 43. Kabinettssitzung. Bier hat der Kanzler diesmal auch nicht mitgebracht.
23: Kein Frust trinken, das ist sowieso nicht meine Art, das habe ich noch nie gemacht.
22: Deshalb gab es heute neben Kaffee, Tee und Wasser nur Dank und mahnende Worte des Bundeskanzlers, dass es zu dieser Regierung aktuell keine Alternative gebe.
11: Der Bericht von Birte Sönnigsen. Und so viel zu Deutschlands Koalitionen. Jetzt hinaus in die Welt. Das Weiße Haus besteht darauf, der Krieg mit dem Iran, er sei vorbei. Oder sowieso nur ein Scharmützel. So hatte ihn US-Präsident Trump gestern genannt. Auf jeden Fall, der Iran, kein echtes Problem. Diese Null-Problem-Interpretation könnte auch auf die hohen Spritpreise in den USA zielen, die immer mehr zum innenpolitischen Problem für Trump werden. Oder es liegt einfach daran, dass die Gespräche mit dem Iran so laufen, dass man davon ausgehen kann, dass zumindest der heiße Krieg nicht so bald wieder aufgenommen wird. An diese Hoffnung scheinen sich zumindest auch die Börsianer zu halten. Denn kurz nachdem Trump große Fortschritte bei den Gesprächen mit dem Iran verkündete, da fielen die Ölpreise deutlich. Und das, obwohl das Project Freedom, das militärische Geleit von zivilen Schiffen durch die Straße von Hormuz, nach gerade mal einem Tag ausgesetzt worden war. Um den Gesprächen Raum zu geben, wie es in Washington hieß, oder aber, weil der militärische Schutzschild doch nicht so undurchdringlich war, wie erhofft. Denn das hat sich binnen weniger Stunden gezeigt. Aus Paris, Kai Rienecker.
3: Die französische Reederei CMA CGM teilte mit, dass eines ihrer Schiffe in der Straße von Hormuz angegriffen worden sei. Es handelt sich um das Containerschiff San Antonio, das unter maltesischer Flagge fährt. Unter den Besatzungsmitgliedern habe es Verletzte gegeben, so die französische Reederei. Die Betroffenen seien zur Behandlung von Bord in ein Krankenhaus gebracht worden. Auch das Containerschiff habe durch den Beschuss Schäden erlitten. Zuvor hatte bereits die britische Meeresbehörde UKMTO gemeldet, ein Frachter sei gestern Abend um 18.30 Uhr in der Meerenge von Hormuz von einem unbekannten Geschoss getroffen worden. Nach Informationen des amerikanischen Nachrichtensenders CBS soll es sich um einen iranischen Marschflugkörper gehandelt haben. Nach CBS-Angaben und französischen Medieninformationen soll das Containerschiff versucht haben, mit Hilfe des amerikanischen Geleitschutzes die Straße von Hormuz zu durchqueren. Die USA haben ihren Militäreinsatz dort zur Sicherung des Schiffverkehrs nach nur einem Tag wieder ausgesetzt, angeblich um einen diplomatischen Durchbruch mit dem Iran möglich zu machen.
11: Tja, Verhandlungen, das ist der eine Weg. Irans Ölförderung könnte ein anderer sein. Die Frage ist, ob die Ölförderung die Achillesferse des Regimes ist. Die Silver Bullet, die den Krieg beenden kann und nach der US-Präsident sucht. Trump sprach von explodierenden Ölquellen, wenn diese längere Zeit nicht genutzt würden. Allerdings sehen auch seriöse Quellen Gefahren für Irans Ölquellen, wenn sie quasi nicht gemolken werden. Frank Wittig aus unserer Wirtschaftsredaktion mit Hintergrundinformationen.
1: Die Behauptung von Donald Trump, die Ölinfrastruktur würde durch eine Stilllegung der Förderung explodieren, ist blanker Unsinn. Dafür gibt es kein technisches oder geologisches Argument. Die Behauptung allerdings, die Stilllegung könnte zu einer Verwässerung der Öllagerstätte in der Erde führen, hat einen wahren Kern. Ölfelder haben in der Regel neben dem Ölreservoir auch noch eine wasserführende Schicht, die durch poröses, also durchlässiges Gestein an das Öllager anschließt. Durch die Ölförderung sinkt der Druck im Ölfeld kontinuierlich. Das führt in der Regel dazu, dass mit der Zeit Wasser in das Öllager einsickert. Mit einer ständigen Förderung ist das kein Problem. Stoppt die Förderung aber, vermischt sich das Wasser mit dem Öl. Damit wird es aufwendiger, reines Öl aus der Lagerstätte zu fördern. So kann das Feld wirtschaftlich unrentabel werden. Die meisten Experten sehen hier mittelfristig tatsächlich ein Problem für den Iran. Die Förderung lässt sich zwar erstmal problemlos drosseln. In Tankschiffen und anderen Speichern kann der Iran Öl zwischenlagern. Aber die Kapazitäten reichen nur für Wochen. Dann muss die Förderung stoppen. Trumps unmittelbar drohende Ölkatastrophe durch explodierende Technik ist Unsinn, aber mit der Zeit steigt der Druck auf den Iran, wenn er seine Ölfelder weiter rentabel nutzen möchte.
11: Ja, und über das Öl und den Kampf darum spreche ich mit dem Politikwissenschaftler Professor Volker Perthes. Er forscht seit 40 Jahren über und auch im Mittleren Osten und war auch für die Vereinten Nationen aktiv. Herr Professor Perthes, wenn es denn tatsächlich dazu käme, was für Konsequenzen hätte denn ein dauerhafter, zumindest massiver Einbruch der Ölförderung für den Iran?
4: Ich denke mal, zunächst müssen wir die Szenarien über dauerhafte Schädigungen der iranischen Ölfelder sehr, sehr vorsichtig betrachten. Da gibt es auch viel Wunschdenken auf Seiten der Amerikaner. Richtig ist, dass die Blockade der iranischen Häfen auch jetzt schon zu erheblichen Reduktionen der Exportkapazitäten geführt haben, dass man nach Lagermöglichkeiten sucht und dass der Iran finanziell verliert. Aber letztlich haben wir hier eine politische Auseinandersetzung, wo es darum geht, wer länger durchhält oder wer sich glaubhafter zum Sieger erklären kann. Und da hat Iran zurzeit einen Vorteil bei, weil unabhängig davon, welche Schäden tatsächlich im Iran kurzfristig oder mittel- oder langfristig entstehen, durch die gegenseitige Blockade der Straße von Hormus und entsprechender Häfen ist es so, dass die Ölfördermengen in den arabischen Golfstaaten sehr viel stärker reduziert werden als im Iran. Mal so über den ganz groben Daumen können wir sagen, dass Iran vielleicht 1,5 Millionen Barrel pro Tag zurückschrauben muss, seine Förderung, während wir bei den arabischen Golfstaaten sehen, dass sie ihre Förderung bereits um 11 Millionen, also etwa das Zehnfache Barrel pro Tag, haben zurückschrauben müssen. Und darauf spekuliert der Iran, dass er einfach länger aushalten kann.
11: Dass er länger aushalten kann, weil er nicht so angewiesen ist auf die Einnahmen und weil er ja ohnehin der Paria ist und von der Weltwirtschaft gemieden wird, oder warum?
4: Also angewiesen auf die Einnahmen ist Iran schon auch, aber man ist, wenn wir das so wollen, krisen- und leidensgeprüfter und auch erfahrener. Iranische, auch Wissenschaftler, nicht nur Politiker, sagen, wir haben bereits einmal oder zweimal sogar, nämlich 2012 und dann nochmal 2018, 19 unsere Produktion erheblich zurückfahren müssen unter dem Eindruck von amerikanischen Sanktionen. Und ja, das hat uns geschadet, aber letztlich haben wir alle Ölquellen doch mehr oder weniger von einigen älteren Feldern abgesehen wieder in Gang setzen können. Und wir sind es einfach gewohnt, unter Sanktionen zu leben. Wir wollen sie loswerden, aber Priorität ganz kurzfristig hat das offensichtlich nicht.
11: Mhm. Gestern ist ja Irans Außenminister nach China gereist. In Moskau war er auch vor kurzem. Auf welche Unterstützung kann das Regime da in Sachen Öl hoffen? China ist ja Opfer der Ölblockade, Russland dagegen Gewinner.
4: Ja, ich denke, Iran bekommt vor allem rhetorische, politische Unterstützung aus diesen beiden Staaten, aber materiell weniger, als es sich erwartet hat. Also wir haben gesehen, dass Russland und China zum Beispiel eine Resolution im Sicherheitsrat, die der arabische Golfstaat Bahrain eingebracht hatte, zusammen mit den USA, dass Russland und China da ihr Veto eingelegt haben. Aber letztlich schauen doch Russland und China hier zu. Russland hat ein wenig Aufklärung geliefert, Zieldaten für iranische Raketen oder Drohnen. China hält sich sehr zurück und wird vermutlich auch in dem Gespräch mit Außenminister Araghchi sagen, dass aus Pekings Sicht die Straße von Hormuz möglichst schnell wieder offen sein sollte.
5: Schauen wir nochmal auf die andere Seite des Problems. Sie hatten es schon angesprochen, die Straße von Hormuz wird von beiden Kriegsparteien erstmal weiter blockiert. Das heißt, das Ölembargo trifft quasi auch die anderen Golfstaaten. Welche Auswirkungen hat das denn auf deren Ölförderfelder, beispielsweise im Irak oder in Kuwait, wo die Pipelines ja auch nicht vorhanden sind, um das Öl außer Landes zu bringen?
4: Ja, Irak und Kuwait sind tatsächlich am deutlichsten betroffen, weil sie am hinteren Ende, wenn Sie so wollen, des Persischen Golfs liegen. Deshalb sind Irak und Kuwait sicherlich auch am stärksten daran interessiert, dass es hier bald eine Entspannung der Situation gibt, wo sie ihr Öl auch wieder durch den Persischen Golf und die Straße von Hormuz exportieren können.
5: Weil deren Ölquellen sonst auch leiden könnten.
4: Ja, inwieweit die Ölquellen tatsächlich physisch leiden, das ist ein Stück weit umstritten. Letztlich werden beide Staaten versuchen, Öl auch einzulagern, zum Beispiel auf Tankern, die gerade benutzt werden, oder in anderen Lagerstätten. Einige der Ölfelder wird man versuchen, in der Zeit der Blockaden runterzufahren und vielleicht sogar zu pflegen, sozusagen technisch zu überholen. Die hauptsächlichen Einbußen sind aber erstmal finanzieller Art, weil man schlicht nicht exportieren und verkaufen kann.
5: Wer hält das länger durch? Der Iran oder der Westen? Ich meine, die USA machen die Politik, sind aber am wenigsten eigentlich davon betroffen.
4: Das ist richtig und deshalb ist es eben so, dass wir in Europa zwar sagen können, das ist nicht unser Krieg, aber es ist deutlich unser Problem. Und das Gleiche gilt für die Staaten etwa Südostasiens und es gilt noch stärker für die Staaten Afrikas, für die ja nicht nur Öl und Brennstoffe teurer geworden sind, sondern auch Düngemittel. Das heißt, es trifft nicht die Weltwirtschaft insgesamt, sondern es trifft vor allem einzelne Teile der Weltwirtschaft, die Ärmeren stärker als die Reichen. Und hier kann man hoffen, dass das sozusagen auch die Staaten, die mit Iran noch ein konstruktives Verhältnis unterhalten, motiviert zu sagen, wir brauchen einen Kompromiss. Tatsächlich, um auf Ihre ursprüngliche Frage einzugehen, sieht es zurzeit so aus, als ob Iran hier die größere Leidensfähigkeit hätte und deshalb auch eine solche Krise länger aussitzen oder aushalten kann als die USA.
5: Der Politikwissenschaftler Professor Volker Perthes, der seit 40 Jahren den Schwerpunkt seiner Forschung im Nahen und Mittleren Osten hat. Und das waren die politischen Informationen am Mittwochabend in SWR Kultur. Am Mikrofon war Ralf Hecht und jetzt ist es gleich 18.30 Uhr.
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8: Übungen für einen starken Vagusnerv wie diese auf YouTube. Sie sollen uns gestressten Menschen Ruhe und körperliche Entspannung bringen. Wenn es doch so einfach wäre, wie es viele Influencer versprechen, denke ich. Ich bin Wissenschaftsjournalistin und weiß, dass nur dies auf jeden Fall stimmt. Der Vagusnerv ist für unseren inneren Ruhezustand mitverantwortlich. Die medizinische Forschung nutzt ihn bei Parkinson, chronischer Fatigue und Depressionen, stimuliert ihn von außen und von innen und hat in den vergangenen Jahren ihre Studien intensiviert. Wie können wir diesen Nerv trainieren und aktivieren? Was bringt das gesunden Menschen und was Kranken?
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9: den Kölner Hauptbahnhof erreichen wir gegen 12 Uhr.
8: Zuerst besuche ich einen Wissenschaftler, von dem ich weiß, dass er seinen eigenen Vagusnerv täglich überprüft, trainiert und herausfordert. Natürlich erforscht er ihn auch, seit knapp 20 Jahren schon. Er arbeitet an der Deutschen Sporthochschule in Köln, ist Psychologe und heißt Dr. Sylvain Laborde. Der gebürtige Franzose hat die sogenannte Vagus-Tank-Theorie entwickelt für mehr Konzentration, Selbstkontrolle und Entspannung. Für ihn beginnt ein Tag so.
10: Direkt nach dem Aufstehen. Es ist wichtig, nicht nach dem Kaffee oder sogar nicht nach Wasser. Das heißt, direkt nach dem Aufstehen, wenn nötig, einmal im Bad und dann zurück im Bett.

0: System in die Entspannung.
1: Wenn ich gestresst bin, kann ich das gerne akut machen. Dann, das ist eine akute Aktivierung des Vagusnerv. Aber interessanter wäre, das wie ein Training zu machen. Und Training bedeutet nicht nur einmal, sondern öfter und wenn möglich jeden Tag.
0: Sylvain Laborde hat mit seinem Team ein Trainingsprotokoll entwickelt. Das sieht vor, 4 bis 6 Wochen lang täglich mindestens 15 Minuten verlangsamt zu atmen. 6 Mal pro Minute.
1: 4 Sekunden einatmen, 6 Sekunden ausatmen. Wieso? Weil hier auch können wir kurz testen. Wenn ich meinen Puls nehme und wenn ich einatme, mein Herz wird schneller. Sympathikus. Wenn ich ausatme, ausatmen wird durch Parasympathikus gesteuert, dann kommt das langsamer. Das heißt, ich brauche ein Ungleichgewicht hier, länger Ausatmung als eine.
0: Damit kommt er zur zweiten Methode, den Vagusnerv zu stimulieren. Eisbaden oder, wenn das nicht geht, das Eintauchen des Kopfes in eiskaltes Wasser.
1: Ich habe das immer bei mir im Büro, ein Wasserschüssel, um den Torreflex zu machen. Torreflex bedeutet einfach Kopf in Wasser und durch diese Kopf in Wasser werde ich dann nicht weiter atmen. Es erstellt sich so eine Überlebungsreflex. Es heißt, mein Körper denkt, okay, ich kriege jetzt keinen Sauerstoff mehr, ich muss mich schützen. Blut geht von den Extremitäten, um die wichtigsten Organe zu versorgen. Wir sehen ganz klar eine starke Bradykardie. Bradykardie bedeutet, Herzfrequenz kommt runter durch die Aktivierung des parasympathischen Nervensystems.
0: Entwickelt hat er diese Methoden ursprünglich für Sportlerinnen und Sportler, damit sie sich mental fokussieren oder entspannter, leistungsfähiger und konzentrierter werden. An der Sporthochschule Köln hat die Vagusnervstimulation deshalb einen festen Platz im Studienangebot. Mittlerweile exportiert sie dieses Wissen aber auch. Sie bietet Workshops an, um die Vagusnervstimulation zu erlernen und anzuwenden. Und der Run auf die Workshops ist groß. Regelmäßig sind sie ausgebucht. Sylvain Laborde ist überzeugt, dass diese Methoden den Vagusnerv effektiv stimulieren und auch sportliche Hochleistung oder Rehabilitation positiv begleiten. Aber als ich ihn auf den Vagusnerv-Hype im Internet anspreche, auf die vollmundigen Versprechen von Influencern mit Lifestyle-Stimulationsgeräten für den Vagusnerv, wird er ärgerlich. Damit entspannter, glücklicher oder gesünder zu werden, hält er für falsch.
1: Wir wissen mittlerweile, dass das nicht im Fall ist. Egal, was die Werbung sagt. Und was mich am meisten stört, ist, dass wenn man also Werbung für diese Geräte macht, man bezieht sich auf die klinischen Geräte. Das ist auch nicht genau das Gleiche, wovon wir jetzt sprechen.
0: Für diese Consumer-Geräte liege im Gegensatz zu seinen Methoden keine wissenschaftliche Evidenz vor. Trotzdem sind viele Menschen fasziniert von der Vorstellung, mit ein bisschen Vagusnervstimulation ihre Probleme lösen zu können. Und sie sind bereit, dafür mehrere hundert Euro auszugeben, so der Psychologe.
1: Man ist immer auf der Suche, die Zauberpille. Ich schlucke etwas und dann wird alles gut in mein Leben.
0: Die meisten Geräte erinnern an In-Ear-Kopfhörer, sind klein und unauffällig. Es gibt sie aber auch in stabil, die Ohren fest umschließend oder etwas ungemütlich aussehend, als Massagering für den Hals. Ich habe davon nach meinem Besuch in Köln nichts ausprobiert, aber einen Selbstversuch habe ich trotzdem gemacht. Mit einer elektrischen Zahnbürste. Dazu aber später mehr. Was aber genau macht den Vagusnerv so interessant? Er ist einer von insgesamt 12 Hirnnerven, genau genommen Hirnnerv Nummer 10. Das klingt wenig spektakulär, aber seine Besonderheit liegt darin, dass er sich, im Gegensatz zu den anderen Hirnnerven, auch im Körper weit verzweigt. Deshalb auch sein lateinischer Name Nervus vagus, auf Deutsch etwa umherwandernd. Er verläuft vom Hirnstamm rechts und links neben der Halsschlagader vorbei an den Ohren, schlängelt sich durch den Oberkörper bis hin zu den inneren Organen. Der Vagusnerv ist Teil des autonomen Nervensystems. Das besteht aus dem sogenannten Sympathikus, der ist für Aktivität, Motivation und Leistungssteigerung zuständig, und aus dem Parasympathikus.

0: Der ist für Beruhigung, den Stoffwechsel und Entspannung zuständig. Und zu diesem parasympathischen System gehört der Vagusnerv. Deshalb ist das Interesse an ihm so groß. Nicht nur bei Influencern, als Geheimtipp für ein entspanntes Leben, sondern auch in der medizinischen Forschung für die Therapie von Krankheiten. Beispielsweise an der Uniklinik in Bonn.
1: Hi.
0: 7:30 morgens. Auf dem Gelände der Uniklinik ist bereits viel los. Und auch im Institut für medizinische Psychologie, ein schmuckloser Funktionsbau, hat der Arbeitstag längst begonnen. In einem kleinen Behandlungsraum mit Liege, Tisch und Computern ist alles vorbereitet für die aktuelle Studie zur Vagusnervstimulation. Hier an diesem Institut laufen mehrere Studien.
2: Hallo.
0: Herein kommt eine junge Probandin. Lynn Nagel ist Studentin und hat heute ihre zweite Testung. Insgesamt sind 5 Termine vorgesehen. Im Rahmen der Studie werden 2 Gruppen getestet. Menschen mit Depressionen und eine gesunde Vergleichsgruppe. Zu ihr gehört Lynn Nagel. Konkret geht es in der Studie um die Frage, wie sich die Stimulation des Vagusnervs auf Motivation und Stimmung auswirkt. Die Doktorandin Valerie Stromberg untersucht Probandin Lynn.
3: Dann fragen wir immer am Anfang, wie bei jeder Session, wann die letzte Mahlzeit war gestern.
1: Um 8.
3: Genau, weil die Probanden müssen eben 12 Stunden nüchtern sein. Dann fragen wir immer noch, was sie gegessen haben.
1: Bolognese mit so einer Proteinpasta.
3: Und wann haben sie das letzte Mal was getrunken?
1: Gerade eben.
0: Anschließend wird die Studentin gewogen, ihre Körpergröße notiert, Blut abgenommen und der Blutdruck gemessen. Auch wenn die Daten bereits beim ersten Mal erfragt wurden, das gehört dazu. Genauso wie die Beantwortung der Frage zu ihrer Stimmung vor und nach der Testung. Dann setzt sich Lynn Nagel auf die Liege und wartet darauf, dass es losgeht.
4: Wir machen das immer am rechten Ohr. Das ist halt für die Studie auf jeden Fall wichtig, dass es immer gleich bleibt, dass da keine Verzerrungen entstehen dadurch.
3: Dann reinigen wir eben das Ohr vorher, um eben den Kontakt quasi zwischen den Elektroden und dem Ohr bestmöglich zu machen.
0: Valerie Stromberg ist wissenschaftliche Mitarbeiterin am Institut. Sie hält eine Elektrode in der Hand, die fast so aussieht wie ein In-Ear-Kopfhörer, klebt sie mit einem Klebeband vorsichtig am Rand des Ohrläppchens fest, sodass sie nicht verrutschen kann. Jetzt kann sie die Stromstärke einstellen, mit der sie den Vagusnerv stimuliert. Kalibrierung heißt dieser Vorgang.
3: Manche Probanden empfinden das eben, also merken erstmal gar nichts. Also ganz lange bei der Kalibrierung merken die gar nichts und sind so, ja, ein bisschen kribbeln. Und sollte halt nicht schmerzhaft sein, es sollte so ein leichtes Kribbeln sein.
0: Und dann beginnt die Testung. Die Vagusnervstimulation dauert insgesamt 2 Stunden. In der Zeit bin ich mit Nils Krömer verabredet, in seinem kleinen Büro, 2 Stockwerke höher. Der Professor für experimentelle Psychiatrie ist einer der führenden Köpfe der Vagusnervforschung in Deutschland.
5: Man weiß, dass ungefähr 80% der Informationen, die über den Vagusnerv weitergeleitet werden, vom Körper an das Gehirn gehen. Und glücklicherweise weiß man auch, dass alle Fasern, die am Ohr verlaufen, tatsächlich nur in Richtung des Gehirns gehen.
0: Und das ist der Grund, warum die Stimulation des Vagusnervs für die Forschung so interessant ist. Jetzt sagt er einen Satz, der mich aufhorchen lässt.
5: Wir wissen, dass wenn wir am Ohr nicht invasiv stimulieren, dann stimulieren wir erstmal das Gehirn.
0: Nicht invasiv das Ohr stimulieren, stimuliert das Gehirn? Wenn ich zum Beispiel am Ohrläppchen reibe oder zupfe, so wie es in den Beiträgen auf Social Media behauptet wird? Ja, sagt Krömer. Das sei wissenschaftlich bewiesen.
5: Das können wir auch zeigen. Wir können die Stimulation einsetzen und gleichzeitig die Funktion des Gehirns messen. Und da gibt es inzwischen eine Reihe von Studien, nicht nur von uns, auch von anderen Gruppen, die zeigen, wir können damit den Hirnstamm aktivieren. Ja, so wie man es erwarten würde, wenn man diese Fasern am Ohr auch trifft.
0: Damit meint er die Fasern des Vagusnervs. Denn irgendwo am Ohr drauf loszureiben oder zu kneten, das bringe nichts. Wenn es aber gelingt, den Nerv genau zu treffen, dann könnte der Hirnstamm das Belohnungssystem mit den körpereigenen Botenstoffen wieder in Schwung bringen. Und bei Depressionen ist das oft aus der Balance geraten. So die Idee. Denn die Experten wissen seit Jahren, dass die Vagusnervstimulation Epilepsie und Depressionen positiv beeinflussen kann. Und zwar aus der invasiven Vagusnervstimulation. Bei dieser Methode bekommen schwer betroffene Epilepsiepatienten elektrische Mini-Stimulationsgeräte unterhalb des Schlüsselbeins eingesetzt. Invasiv bedeutet unter der Haut und im Körper.
5: Die invasive Vagusnervstimulation, die ist jetzt seit mehr als 20 Jahren zugelassen zur Behandlung. Der Ursprung der Depressionsbehandlung ist tatsächlich die Beobachtung, dass bei Patienten, die unter einer Epilepsie leiden, die nicht gut auf Medikamente anspricht, dann die invasive Stimulation des Vagusnervs zu einer Verbesserung auch in der Stimmung und den komorbiden depressiven Symptomen geführt hat.
0: Aber im Unterschied zur etablierten invasiven Methode liegt der Schwerpunkt der Forschung heutzutage auf einer Stimulation von außen, nicht invasiv, durch elektrische Signale mit kleinen Elektroden am Ohr. Denn sie verursacht deutlich seltener Nebenwirkungen und kann jederzeit ohne Operation abgesetzt werden. Ein echter Vorteil. Dennoch ist die wissenschaftliche Datenlage zur nicht-invasiven Vagusnervstimulation bisher noch dünn. Manche Studienergebnisse widersprechen sich sogar. Unstrittig ist, dass der Vagusnerv wie eine Datenautobahn funktioniert, sagt der Neurowissenschaftler Nils Krümer. Darüber melden die inneren Organe, wie Magen oder Darm, Lunge oder Herz, dem Gehirn, wie sie funktionieren. Das ist der Teil der Innenwahrnehmung, die jede und jeder von uns kennt. Wie fühlen wir uns? Kränklich, müde oder energiegeladen? Und auf diese Informationen reagiert das Gehirn. Es fährt zum Beispiel das Immunsystem hoch, wenn Krankheitserreger sich in einem Organ breit machen.
5: Eine Idee, die wir verfolgen in unseren Studien, ist, dass wir mit der Vagusnervstimulation Signale, die vom Körper kommen, vielleicht verstärken können, zumindest so beeinflussen können, dass wir damit auch gut therapeutisch arbeiten können.
0: Die Arbeitshypothese des Bonner Teams ist, dass die Kommunikation zwischen den Organen und dem Gehirn bei einigen Erkrankungen, zum Beispiel bei der Depression, gestört ist. Und dass dafür der Vagusnerv die Ursache ist. Weil er beispielsweise gereizt, beschädigt oder überlastet ist, sodass er die Informationen aus dem Körper nicht korrekt übermittelt.
5: Vielleicht führt das auch dazu, dass man nicht mehr diese Motivation spürt, eine Antriebslosigkeit hat. Das hat was mit der Wahrnehmung unseres Energielevels auch zu tun. Und dafür haben wir bisher eigentlich relativ wenige gezielte Therapiemethoden.
0: Das möchte der Wissenschaftler ändern. Die Stimulation des Vagusnervs könnte möglicherweise in körperlich-physiologische Abläufe eingreifen, anstelle von Medikamenten. Aber er sagt auch, die Forschung stehe erst am Anfang, dieses komplizierte Geflecht zu verstehen. Die ersten Studienergebnisse seines Teams stimmen ihn trotzdem zuversichtlich, dass die Vagusnervstimulation gegen Depressionen, Stoffwechselerkrankungen, aber auch gegen chronische Fatigue etwas ausrichten kann. Und auch Probandin Lynn Nagel gibt nach der zweistündigen Stimulation zu Protokoll, wie stark sie sich dadurch angenehm entspannt gefühlt hat. Einen ähnlichen Ansatz wie Nils Krümer und sein Team verfolgt eine Forschungsgruppe am Uniklinikum im niedersächsischen Oldenburg. Dort bin ich mit den Neurologen Carsten Witt und Luisa Schmidt verabredet. Sie wollen eine Therapie gegen Parkinson entwickeln, und zwar mit Hilfe der nicht-invasiven Vagusnervstimulation über das Ohr. Der Vorteil dieser Therapie wäre, dass sie deutlich früher ansetzen könnte als die herkömmlichen Behandlungen. Denn wenn sich die ersten Symptome dieser neurodegenerativen Erkrankung zeigen, ist es zu spät für eine Heilung. Dann lässt sich die Krankheit nur noch eine begrenzte Zeit lang in Schach halten, erklärt Professor Carsten Witt, der die Klinik für Neurologie leitet.
2: Bei vielen Patienten nimmt diese Erkrankung den Ursprung im Darm. Die histologischen Merkmale der Parkinson-Krankheit, das sind diese Lewy-Körper, die findet man oft als erstes im Magen-Darm-Trakt und die steigen über den Vagusnerv auf und infizieren dort weitere Hirnstrukturen.
0: Die Lewy-Körper sind, sehr vereinfacht gesagt, verklumpte Eiweißablagerungen. Sie schädigen die Nervenzellen im Gehirn und verursachen so bei einem Teil der Patienten die bekannten Parkinson-Symptome. Muskelsteifigkeit, Zittern, Gleichgewichtsstörungen und im fortgeschrittenen Stadium auch demenzielle Einschränkungen. Deshalb die Idee, den Transport der Lewy-Körper ins Gehirn zu verhindern.
2: In der Tat ist es so, dass wenn man mal in alte Registerstudien zum Beispiel anguckt in Dänemark, da gab es eine Zeit, bevor man Magengeschwüre mit Protonenpumpenhemmer, also Säureblocker, behandelt hat, hat man dort den Vagusnerv durchtrennt. Und wenn man diese Patienten sich angeguckt hat und weiterverfolgt hat, dann wurde evident, dass die auf der Seite, wo der Vagusnerv zerschnitten war, keinen Parkinson oder viel, viel später einen Parkinson bekommen haben.
0: Deshalb möchte das Oldenburger Team herausfinden, ob die Stimulation des Vagusnervs den Transport der Lewy-Körperchen ins Gehirn verhindert oder zumindest entscheidend verzögert. Denn das hätte entscheidende Vorteile für die Parkinson-Erkrankten, erklärt Luisa Schmidt, wissenschaftliche Mitarbeiterin an der Klinik.
6: Das kann man einfach zu Hause theoretisch anwenden, einfach wie so einen Kopfhörer anziehen und dann ist es gut.
0: Bevor aus diesem Ansatz eine Therapie gegen Parkinson werden kann, bedarf es aber noch vieler Vorarbeiten.
2: Und wir werden dann, wenn wir das zeigen können, und derzeit sehen die Befunde so aus, Schritt für Schritt weitergehen, welche Symptomlast können wir mindern.
0: Meine Recherchen in Oldenburg und Bonn haben also Folgendes ergeben. An Ideen mangelt es den Forschenden nicht, wie die nicht-invasive Vagusnervstimulation zukünftig als Therapie eingesetzt werden könnte, ob gegen Depressionen, chronische Fatigue oder Parkinson. Die ersten Ergebnisse sind vielversprechend, Folgestudien bereits geplant. Und das auch an anderen Instituten. Teams erforschen die Vagusnervstimulation beispielsweise gegen Schmerzen, Migräne, Angststörungen, Entzündungen oder Rheuma. Aber noch sind die dahinterliegenden Mechanismen nicht vollständig verstanden, die die Vagusnervstimulation auslöst. Die Wissenschaft hält den Vagusnerv für ein vielversprechendes Werkzeug, vor allem als Alternative zur medikamentösen Behandlung, aber von einem Durchbruch oder Meilenstein in der Forschung kann keine Rede sein. Trotzdem interessiert mich, was von diesen Erkenntnissen bereits im täglichen Leben angekommen ist. Und entdecke bei meiner Recherche eine Praxis für Physiotherapie, die sich die evidenzbasierte Vagusnervstimulation zunutze macht.
7: Hallo. Hallo, ich bin Daniela Remus.
8: Hallo, Katrin Giesecke.
0: Die Praxis ist in Rellingen, einer kleinen Gemeinde im Norden von Hamburg. Hier treffe ich Katrin Giesecke und Timo Jarama.
9: Für uns ist halt wichtig, dass wir so ein bisschen halt wirklich über fachliche Qualität kommen und gar nicht halt dieses große Influencertum. Wir wollen wirklich halt nicht mit Schickimicki glänzen, sondern mit dem, was wir halt dann wirklich fachlich können.
0: Stellt Timo Jarama gleich bei der Begrüßung klar. Die beiden Physiotherapeuten besuchen regelmäßig Fortbildungen, haben sich zur Neuroathletik weitergebildet und betrachten körperliche Symptome deshalb nicht isoliert, sondern als zusammenhängend mit dem Nervensystem. Und immer komme der Vagusnerv ins Spiel, erläutert Katrin Giesecke.
10: Wir haben tatsächlich ein ganz breites Leistungsspektrum von Neurologie, Orthopädie, auch aber Sportler, also komplett querbeet und wir können das bei allen anwenden. Der Nervus Vagus ist halt für alle anwendbar.
0: Um das besser nachvollziehen zu können, haben die beiden praktische Übungen für mich und meinen Vagusnerv vorbereitet.
9: Das können Sie gerne ausprobieren, also das würde ich Katrin das Feld überlassen.
0: Und schon geht es los. Ich lege mein Mikrofon aus der Hand und fange an mit einer Übung für den langen Hals. Die richtig hinzukriegen, ist doch deutlich schwieriger, als ich zunächst dachte. Auch die anschließende Übung zur Bauchatmung.
11: Man kann zum Beispiel mit einem Bauchboot arbeiten, weil die meisten tatsächlich heute gar nicht mehr wirklich wissen, was tiefe Bauchatmung ist. Und wenn ich dann so ein Bauchboot mal umlegt, darf ich das bei Ihnen umlegen? So, und Ihre Aufgabe wäre jetzt, versuchen Sie einfach nur mal ganz tief in den Bauch gegen den Widerstand von dem Gurt zu atmen. Im Prinzip, als wenn Sie den Gurt sprengen möchten. Durch die Nase ein und auch wieder ausatmen.
0: Dass die tiefe Bauchatmung hilft, sich zu entspannen und zu fokussieren, weiß ich nicht nur von Sylvain Laborde und dessen Studien. Ich selbst mache diese Erfahrung regelmäßig, wenn ich als Reporterin live ins Programm muss. Aber kann das tiefe Bauchatmen tatsächlich auch gegen Schulterschmerzen oder Lendenprobleme helfen? Da bin ich dann doch ein bisschen skeptisch. Katrin Giesecke sagt, ich dürfe mir das nicht so vorstellen, dass durch das Atmen direkt die schmerzhaften Symptome verschwinden. Die Wirkung sei indirekt. Die Entspannung verbessere die Effekte der weiteren Behandlung. Ob mit Bewegungsübungen, Muskelaufbau oder Massagen. Wer das jedoch nicht hinkriegt mit dem tiefen Atmen, der kann den Vagusnerv auch anders stimulieren.
11: Haben Sie eine elektrische Zahnbürste zu Hause?
8: Ja.
11: Gut.
0: Zuerst aber holt sie ein kleines Pulsoximeter. Ich soll meinen Zeigefinger hineinstecken.
11: Wir merken uns mal 98, Sauerstoffsättigung und Puls 64. Okay, Sie sind schon relativ entspannt vom Puls her und Co. Und jetzt probieren wir es jetzt mal. Also wir haben entweder die Möglichkeit, hier oben am oberen Ohrrand, dem Tragus, die anzulegen und vibrieren zu lassen. Mhm. Wenn Sie es das erste Mal machen, würde ich empfehlen, erstmal mit der Rückseite anzufangen und zu gucken. Obere Knopf. Sie dürfen aber auch einfach ausprobieren. Entweder es passiert was oder es passiert nichts. Und das ruhig so 60 bis 90 Sekunden dran lassen. Richtig schön hier dran halten.
0: Ich spüre komisches, kitzeliges Kribbeln. Nicht wirklich unangenehm, aber merkwürdig. Nachdem ich das auch am anderen Ohr gemacht habe, kommt der Zeigefinger wieder ins Pulsoximeter.
11: Sättigung ist ungefähr gleich geblieben. Puls ist doch noch mal deutlich abgesunken.
8: Ah.
11: Na, Puls hatten wir vorher die 65.
8: Ja, genau.
11: Das ist jetzt auf 57.
8: Mhm.
11: Und obwohl man jetzt ja eher, vielleicht wollen, dass es was Neues, eher in die Aufregung geht, ist ihr Puls eher so entspannt.
0: Jetzt wäre ich also gut vorbereitet, um zum Beispiel mit Übungen gegen Schulterschmerzen zu starten. Die Muskulatur ist entspannter, das beschleunigt die Rehabilitation. Und das nicht nur bei Leistungssportlern, wie Sylvain Laborde es an der Sporthochschule mit Studien gezeigt hat, sondern eben auch bei uns allen.
12: Vielen Dank.
8: Ja.
12: Tschüss.
8: Danke ebenfalls.
0: Der Hype um den Vagusnerv im Internet war mein Ausgangspunkt für diese Recherche. Hier meine Bilanz. Die Stimulation des Ohres kann tatsächlich zur Beruhigung führen, wenn man die richtige Stelle trifft. Teure Geräte braucht man dafür aber nicht. Deshalb sind die Versprechen vieler Influencer, damit Stress, Schlafstörungen oder Angst in den Griff zu bekommen, nicht haltbar. Interessant für mich als Wissenschaftsjournalistin ist, was sich in der medizinischen Forschung tut. Sie sieht in diesem Nerv großes Potenzial für die Behandlung von Krankheiten, bei denen die Nerven eine Rolle spielen. Noch ist es zu früh, um Krankheiten damit zu heilen, aber die Forschenden sind zuversichtlich, dass das in Zukunft denkbar ist. Überrascht hat mich die Anwendung der Vagusnervstimulation auf dem sportmedizinischen Feld. Hier kann sie bei Leistungssportlern Motivation, Konzentration und die Leistungsfähigkeit steigern. Und weil sich damit auch die Rehabilitation nach Verletzungen beschleunigt, nutzen Praxen für Physiotherapie die therapiebegleitende Vagusnervstimulation. Aber der Vagusnerv ist zwar enorm wichtig für unseren Organismus, trotzdem ist er kein alleiniges Patentrezept für Entspannung, Wohlbefinden und Gesundheit.
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0: 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Durch Stimulation zu mehr Gelassenheit? Autorin und Sprecherin Daniela Remus. Redaktion Sonja Striegel.
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1: Um 19 Uhr mit Markus Westhoff. Zum ersten Jahrestag seiner Kanzlerschaft hat Friedrich Merz eine gemischte Bilanz der Regierungsarbeit gezogen. Im ZDF verwies er darauf, dass die Koalition bereits viel erreicht habe. Als Beispiele nannte er das Bürgergeld und die Themen Migration und innere Sicherheit. Merz räumte gleichzeitig ein, dass die Regierung hinter dem eigenen Anspruch zurückbleibe. Trotz der Konflikte der letzten Wochen spricht der Kanzler aber von einer guten Arbeitsatmosphäre zwischen Union und SPD. Es gebe immer noch genügend Schnittmengen, so Merz. Eine Minderheitsregierung schloss er aus. Bundespräsident Steinmeier hat von den USA Verlässlichkeit in der NATO gefordert. Die europäischen Staaten seien bereit, mehr Lasten zu übernehmen und stärkten bereits den europäischen Pfeiler des Bündnisses, sagte er bei einem Besuch in Stockholm. Europa benötige aber weiterhin den Schutz durch die USA und müsse sich darauf verlassen können. Zur Ankündigung von US-Präsident Trump, mehrere tausend amerikanische Soldaten aus Deutschland abzuziehen, sagte Steinmeier, die Nachricht sei verstanden worden. Europa müsse jetzt selbst mehr leisten, um die Abschreckung aufrechtzuerhalten. Bundesaußenminister Wadephul fordert eine weitreichende EU-Reform. In Berlin sagte er, damit solle das Bündnis in Zeiten weltweiter Herausforderungen handlungsfähig werden. Wadephul ist vor allem dafür, die EU-Kommission zu verkleinern und das Einstimmigkeitsprinzip bei außenpolitischen Entscheidungen abzuschaffen. Einzelne Mitgliedstaaten dürften nicht mehr das Handeln aller blockieren. Die EU müsse flexibler werden. Vor allem Ungarn hatte Entscheidungen der EU zur Hilfe für die Ukraine immer wieder mit seinem Veto blockiert. Wer sich bei der Wohnungssuche im Beruf oder bei Alltagsgeschäften diskriminiert sieht, soll mehr Zeit bekommen zu klagen. Eine entsprechende Änderung des Gleichbehandlungsgesetzes hat das Bundeskabinett verabschiedet. Die Frist für mögliche Zivilklagen wegen Diskriminierung soll sich damit von 2 auf 4 Monate verlängern. Die Antidiskriminierungsbeauftragte des Bundes, Attermann, fordert eine Frist von mindestens 12 Monaten. Sie verweist auf andere EU-Staaten. Dort liege die Frist zum Teil bei bis zu 5 Jahren. Nach dem Ausbruch des tödlichen Hunter-Virus auf einem Kreuzfahrtschiff wird ein Passagier nach Düsseldorf ins Uniklinikum gebracht. Das hat ein Sprecher des Krankenhauses bestätigt. Die möglicherweise mit dem Virus infizierte Person hat nach Krankenhausangaben keine Symptome. Sie werde aber vorsorglich untersucht. Offenbar hatte sie Kontakt mit einer Frau, die später verstorben ist. Unter den 3 Todesopfern auf dem Schiff, das derzeit Richtung Kanaren fährt, ist auch eine Deutsche. Beim ATP-Turnier in Rom kommt es bereits in der 2. Runde zu einem deutschen Duell. Tennisprofi Daniel Altmaier und hat sein Auftaktmatch gegen den Chinesen Zhang Jingzhen in 3 Sätzen gewonnen. Er trifft damit am Freitag auf Olympiasieger Alexander Zverev aus Hamburg. Auch Jannik Hanfmann aus Karlsruhe steht nach seinem Sieg gegen den Polen Hubert Hurkacz in der 2. Runde, ebenso wie Jan-Lennard Struff. Der siegte gegen den Argentinier Francisco Comesaña. SWR Nachrichten, Redaktion Klaus Reginek. Das Wetter für Baden-Württemberg und Rheinland-Pfalz. Ein Tief bestimmt mit feuchter und recht kühler Luft unser Wetter. Die Vorhersage: abends und nachts örtlich starke Schauer und Gewitter bei Tiefstwerten von 11 bis 5 Grad. Morgen anfangs trüb, später auch mal Sonne, maximal 12 bis 18 Grad. Die Aussichten: am Freitag zeitweise heiter, nur im Süden einzelne Schauer oder Gewitter. Am Samstag recht sonnig und bis zu 25 Grad. 19.04 Uhr.
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3: Vorsicht, auf der B45 Hanau Richtung Dieburg in Höhe Röder-Mark-Oberroden liegt eine Decke auf der Fahrbahn. A3 Frankfurt Richtung Köln zwischen Kelsterbach und Mönchhof-Dreieck, 2 Kilometer stockender Verkehr. A5 Karlsruhe Richtung Heidelberg zwischen Kreuz-Walldorf und Heidelberg-Schwetzingen, 5 Kilometer stockender Verkehr. A7 Hannover Richtung Kassel zwischen Hannmünden-Dutterberg und Kassel-Nord, 5 Kilometer stockender Verkehr wegen einer Baustelle. A8 Stuttgart Richtung Karlsruhe zwischen Heimsheim und Pforzheim Ost 4 Kilometer stockender Verkehr. A44 Kassel Richtung Dortmund zwischen Lichtenau-Westfalen und Kreuz-Wünnenberg-Haaren 2 Kilometer stockend. A67 Darmstadt Richtung Mönchhof-Dreieck. Am Mönchhof-Dreieck ist die Verbindung zur A3 Richtung Frankfurt wegen einer Baustelle ab 19 Uhr gesperrt. Und A661 Egelsbach Richtung Oberursel zwischen Offenbach-Taunus-Ring und Frankfurt-Ost 2 Kilometer stockender Verkehr.
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4: Mit Isabel Reifenrath. Hallo.
5: Es ist im Interesse unseres Landes, dass Sie Erfolg haben.
6: Es ist ja auch viel entschieden worden, vollkommen geräuschlos.
7: Hier ist ein Anfang gemacht worden.
8: Völlig unterschiedliche Reformansätze.
9: Das hat vor allem Unsicherheit zur Folge.
10: Dann lasse ich mich als SPD-Vorsitzender sehr gerne dafür anbrüllen.
11: Der Koalitionspartner ist in den letzten Wochen damit aufgefallen, Vorschläge zu unterbreiten, die teuer, wirkungsschwach und verfassungsrechtlich fragwürdig sind.
12: Ist es eine Liebesheirat?
13: Ich habe keinen Zweifel, dass wir in dieser Koalition vertrauensvoll zusammenarbeiten werden.
4: Vielleicht waren seine Versprechen einfach zu groß. Bundeskanzler Friedrich Merz versprach zu seinem Amtsantritt, die Wirtschaft durch Reformen wieder auf Wachstumskurs zu bringen, die Bundeswehr zur stärksten Armee Europas aufzubauen und den Zusammenhalt in der Gesellschaft wiederherzustellen. Heute ist die Mehrheit der Deutschen unzufrieden mit der Bundesregierung. Merz gehört just zu den unbeliebtesten Politikern. Aber fairerweise muss man sagen, die schwarz-rote Koalition muss auch gleich mehrere Krisen gleichzeitig stemmen und es kommen immer wieder neue dazu. Und sie hat so viele Beschlüsse auf den Weg gebracht wie kaum eine andere Regierung in gleicher Zeit. Und trotzdem, ja, fehlt irgendwie der große Wurf. Welche Vision haben Merz und sein Kabinett für Deutschland? Und wie lange halten es Union und SPD noch miteinander aus? Sprechen wir jetzt drüber. Hier ist der Tag, gemeinsam um jeden Preis, ein Jahr schwarz-rot. Genau vor einem Jahr war die Kanzlerwahl von Friedrich Merz. Von der Ampel zu Schwarz-Rot. Tschüss, Olaf Scholz. Hallo, Friedrich Merz. Und dann passierte, womit niemand gerechnet hatte, seine eigene Koalition verweigerte ihm Stimmen. Nicht ohne Grund. Merz hatte zuvor die Abstimmung mit der AfD durchgezogen, die Omas gegen rechts gegen sich aufgebracht. Und es beschlich einen damals schon so das Gefühl, na, ob das gut geht? Evi Seibert rekonstruiert den Tag nochmal für uns.
14: Im Plenarsaal sitzt ein etwas aufgeregter, aber wohl glücklicher Friedrich Merz. Zur Feier des Tages ist die Familie mitgekommen und verfolgt das Geschehen von der Tribüne aus. Es soll sein großer Tag werden. Merz hat langen Atem bewiesen, Niederlagen weggesteckt, 3 Anläufe genommen, um Parteichef zu werden. Aber heute hat er es geschafft. Er soll zum Kanzler gewählt werden. Und dann passiert das. Nach dem ersten Wahlgang.
15: Der Abgeordnete Friedrich Merz hat die erforderliche Mehrheit von mindestens 316 Stimmen nicht erreicht. Er ist zum Bundeskanzler der Bundesrepublik Deutschland nicht gewählt.
14: Nicht nur die Bundestagspräsidentin ringt mit der Fassung. Im ganzen Plenarsaal herrscht eine Art Schockstarre. So etwas hat es noch nie gegeben bei einer Kanzlerwahl. Friedrich Merz verlässt wortlos den Saal. 2 Fragen beschäftigen jetzt alle. Wie konnte das passieren? Und wer aus der zukünftigen Koalition hat gegen Merz gestimmt? Das ist übrigens bis heute nicht klar. Viel dringender ist in dem Moment aber die Frage, wie geht's jetzt weiter? Offenbar hatte niemand damit gerechnet, dass Merz durchfällt. Darum werden jetzt hektisch die Regeln des Bundestages gecheckt. CDU-Fraktionschef Jens Spahn gibt endlich Entwarnung.
16: Wir folgen einem geordneten demokratischen Verfahren. Das Grundgesetz hat eine Antwort.
14: Und die heißt, wenn alle Fraktionen zustimmen, kann man das Verfahren verkürzen und am selben Tag nochmal wählen. Alle, auch die Opposition, stimmen zu. Und diesmal klappt es. Friedrich Merz bekommt die erforderliche Mehrheit. Ein paar Straßen weiter im Schloss Bellevue wartet der Bundespräsident schon den ganzen Tag, um dem neuen Kanzler endlich die Ernennungsurkunde zu überreichen. Auch Frank-Walter Steinmeier ist nach dem Eklat im Parlament bedenklich und ernst.
5: Die politische Verantwortung, die Sie übernehmen, ist groß. Es ist im Interesse unseres Landes, dass Sie Erfolg haben.
14: Zurück im Bundestag wird Merz dann vereidigt.
15: Ich frage Sie, Herr Abgeordneter Merz, nehmen Sie die Wahl an?
17: Frau Präsidentin, ich bedanke mich für das Vertrauen und ich nehme die Wahl an.
14: gerade noch mal gut gegangen. Aber seine Kanzlerschaft hat nun schon von Tag 1 an einen Makel. Die Politologin Andrea Römmele fasst das am Wahlabend so zusammen.
17: Friedrich Merz ist mit zwei blauen Augen und weichen Knien noch einmal davongekommen. Es ist vollkommen klar, dass er sich auf seine Koalition nicht ganz verlassen kann.
14: Und so ist es geblieben. Ein Jahr später wird deutlich, wie symbolisch dieser Stolperstart des Kanzlers war. Friedrich Merz konnte damals wie heute weder seine eigenen Leute noch den Koalitionspartner immer zuverlässig hinter sich bringen. Bei den angekündigten großen Themen, wie etwa der Rente, gab es vorab schon öffentlichen Aufstand in der eigenen Fraktion. Und der Koalitionspartner SPD wirft dem Kanzler schon mal Bullshit vor. So hatte sich Friedrich Merz das wahrscheinlich nicht vorgestellt, als er am Abend seiner Kanzlerwahl Bilanz zog.
13: Es ist ein ehrlicher Tag gewesen, aber am Ende des Tages auch ein Vertrauensbeweis der Koalition aus CDU, CSU und SPD. Ich habe keinen Zweifel nach diesem Tag heute, dass wir in dieser Koalition vertrauensvoll zusammenarbeiten werden.
14: Daran arbeitet er bis heute. Mal mit mehr, mal mit weniger Stolpern.
18: Professorin Andrea Römmele haben wir gerade im Beitrag gehört. Sie kam damals zu dem Urteil, dass sich Merz auf seine Koalition nicht ganz verlassen kann. Naja, und mit Merz' Rhetorik ging es auch ähnlich weiter. Ich weiß gar nicht ganz genau, was als nächstes kam. Ich erinnere mich an die Stadtbilddebatte. Fragen Sie Ihre Töchter folgte als Erklärung dafür, was er damit meinte. Und beim Staatsbesuch in Brasilien sprach er abschätzig von Belem. Und zuletzt war ihm Kritik am USA-Iran-Krieg bei einer Schulveranstaltung scheinbar rausgerutscht. US-Präsident Donald Trump reagierte ziemlich beleidigt und bescheinigte Merz, keine Ahnung zu haben und riet ihm, sich erstmal um sein eigenes Land zu kümmern. Wie verheerend ist Merz' Rhetorik und warum arbeitet er nicht an seiner Kommunikation? Darüber spreche ich mit Professorin Andrea Römmele. Sie ist Kommunikations- und Politikwissenschaftlerin und Vizepräsidentin der Hertie School in Berlin. Frau Professorin Römmele, hat Merz seine Rhetorik, seitdem er Kanzler ist, verändert, dem Amt angepasst oder ist das, was wir hören, einfach 100% Friedrich Merz?
19: Ich würde mal sagen, es ist 90% Friedrich Merz. Ich glaube, seine große Herausforderung ist immer noch seine Impulskontrolle. Das jüngste Beispiel ist die Diskussion um die sogenannte Basissicherung bei der Rente. Da ist er vorgeprescht mal wieder. Es ist klar, die Rentenkommission arbeitet an größeren Reformen, an weitreichenden Reformen. Da gibt es noch kein Ergebnis. Und das Ganze müsste ja auch in eine Gesamtstrategie eingebettet werden. Aber da ist es mal wieder mit Friedrich Merz durchgegangen. Und solche Fälle haben wir im letzten Jahr immer mal wieder gehabt. Insofern hat er seine Kommunikation noch nicht angepasst.
18: Von Angela Merkel sind wir ja auch ganz anderes gewohnt. Sie wurde eher dafür kritisiert, zu wenig zu sagen, zu bedacht zu sein, zu stark auf Konsens als Diskurs gesetzt zu haben. Glauben Sie, diese lange Merkel-Zeit hat uns doch auch ein bisschen an diesen Kommunikationsstil gewöhnt, sodass wir ihn doch vermissen?
19: Nein, das glaube ich nicht. Und ich glaube schon auch, dass jeder Kanzler, jede Kanzlerin ihren eigenen Kommunikationsstil hat und auch haben soll. Aber die Sachen, die Merz, ich sag's jetzt mal salopp, raushaut, die kosten ihn viel, weil er hat durchaus Erfolge vorzuweisen. Also die Koalition hat durchaus Dinge auf den Weg gebracht, Dinge geleistet, aber der Erfolg wird durch diese mangelnde Impulskontrolle leider geschmälert.
18: Sprechen wir mal über den Kommunikationsstil zwischen Union und SPD. Auch Angela Merkel musste die längste Zeit mit den Sozialdemokraten Kompromisse finden, aber sie hat die SPD-Chefs nie angeschrien oder zumindest wussten wir davon nichts. Rein kommunikativ, wie zerrüttet wirkt denn das Verhältnis zwischen CDU und SPD?
19: Ich glaube, da muss man zwei Dinge aufdrösen. Das eine ist, dass unglaublich viel aus vertraulichen Sitzungen nach außen gestochen wird mittlerweile. Das kennen wir von der Ampelkoalition und das wird jetzt fortgeführt. Das zweite ist, dass sich Regierungskommunikation und Parteikommunikation überlagern und wir hauptsächlich die Parteikommunikation hören. Also es lässt sich vor allem am Beispiel der SPD festmachen. Die SPD kämpft mittlerweile um die 10%-Hürde. Die Wahlen in Baden-Württemberg und die Wahlen in Rheinland-Pfalz haben die SPD wirklich in ein Trauma versetzt. Und da möchte sie natürlich Wählerinnen und Wähler, die sie verloren hat, wieder zurückgewinnen. Und da muss sie mit ihrem Markenkern, nämlich soziale Gerechtigkeit, werben. Auf der anderen Seite muss sie natürlich Kompromisse in der Regierungskommunikation mit der Union finden. Und diese beiden Stränge, Regierungskommunikation und Parteienkommunikation, überlagern sich.
18: Die grenzwertigen Aussagen von Friedrich Merz über das Stadtbild zum Thema Migration. Merz Ziel war ja, die Zustimmung für die AfD zu halbieren. Das Gegenteil hat er erreicht. Hat das auch was mit Merz Rhetorik zu tun? Macht er die AfD damit gesellschaftsfähiger?
19: Es hat ein Stück weit mit Merz Rhetorik zu tun, aber nicht, weil er damit näher an die Rhetorik der AfD ranrückt, sondern weil seine Rhetorik die eigenen Erfolge schmälert. Und wenn die Koalition, wenn der Regierungschef die eigenen Erfolge besser verkaufen könnte, besser kommunikativ darstellen könnte, dann hätten Bürgerinnen und Bürger auch mehr das Gefühl, Mensch, da kommt ja was bei mir an. Es verändert sich was. Der Staat bewegt sich. Und dieses Gefühl brauchen die Menschen.
18: Lassen Sie uns gleich nochmal darüber sprechen, welchen Kommunikationsstil wir jetzt in Zukunft brauchen. Aber trotzdem möchte ich nochmal nachfragen, warum glauben Sie nicht, dass Merz Rhetorik die AfD gesellschaftsfähiger macht?
19: Weil die Menschen am letzten Endes eine Regierung nach ihren Taten und nicht ausschließlich nach ihren Worten bemisst. Und natürlich ist es ein Gesamtpaket, aber da ist zu wenig angekommen. Die Aufregung in der Bevölkerung über gewisse Äußerungen von Friedrich Merz ist einfach zu groß. Das ist unnötiges Störfeuer aus den eigenen Reihen.
18: Von der langen Debatte über die Bürgergeldempfänger konnten am Ende weder Union noch SPD profitieren. Die neue Grundsicherung soll ja jetzt zum 1. Juli in Kraft treten, hat aber nichts an den schlechten Umfragewerten beider Parteien geändert. Hatte diese Debatte vielleicht auch zu hohe Erwartungen bei den Leuten geweckt oder vielleicht das Falsche, sodass diese Enttäuschung auch irgendwie vorprogrammiert war? Oder glauben Sie, man kann es nicht allein am Bürgergeld ausmachen?
19: Man kann es nicht allein am Bürgergeld ausmachen, aber ich würde sagen, es sind die falschen Erwartungen geweckt worden. Was fehlt, ist praktisch die große Vision. Also wie stellt sich die Bundesregierung, wie stellt sich Friedrich Merz Deutschland 2035 vor? Wie soll Deutschland aussehen? Diese Rede, diese Vision muss es geben. Und Teil dieser Rede muss dann auch sein, dass diese Vision ohne Zumutungen für uns Bürgerinnen und Bürger nicht zum Leben erweckt werden kann. Und dass diese Zumutungen in Form von Veränderungen des Bürgergelds, vielleicht weniger Rente, Einschränkungen bei der Krankenversicherung, dass diese Zumutungen auf uns zukommen, das wissen wir. Bürgerinnen und Bürger wissen das, aber es ist vom Bundeskanzler noch nicht ausgesprochen. Und das ist die große Krux, dass diese Zumutungsrede jetzt endlich mal kommen muss.
18: Was haben Sie das Gefühl, was Merz stattdessen vermittelt?
19: Na, er vermittelt klein-klein und dann immer, wie gesagt, die fehlende Impulskontrolle, dass er sich sofort herausgefordert fühlt, ein Gegenargument zu bringen, etwas zurechtzurücken, etwas zu sagen. Und da stolpert er doch eher über sich selbst.
18: Ich frage mich, wie viele Kommunikationsmissverständnisse wir eigentlich auch haben. Ich denke zum Beispiel an diesen Vorwurf, ja, oder dieser Appell, dass die Frauen mehr arbeiten sollen. Da haben sich unheimlich viele Frauen angesprochen gefühlt, die ohnehin schon so viel leisten, weil sie vielleicht Teilzeit arbeiten und kleine Kinder und die Eltern versorgen. Und stattdessen hatte die SPD ja in diesem Fall zum Beispiel auch eher an die Frauen gedacht, die nicht arbeiten gehen, weil sie keine Betreuungsmöglichkeit haben oder weil es sich steuerlich für sie nicht lohnt. Sehen wir da sowas, dass wir das öfters haben? Zum Beispiel jetzt auch bei der Gesundheitsreform ist es ja auch so, dass wieder die Familienversicherung wegfällt, aber in erster Linie eigentlich die belastet werden, die keine Kinder haben?
19: Nochmal, jeder einzelne Schritt, jede einzelne Maßnahme, die die Koalition jetzt beschließt, sei das bei der Rente, sei das bei der Gesundheit, sei das beim Bürgergeld, muss in das große Ganze eingeordnet werden, vor allem kommunikativ. Und das ist der Aspekt, der mir fehlt.
18: Also im Prinzip, dass die Regierung sich ehrlich macht.
19: Genau. Wie heißt es so schön? Die Wahrheit ist dem Menschen zumutbar. Und das wünsche ich mir von der Regierung.
18: Der Tag ist hier ein Thema, viele Perspektiven. Ich habe mit der Professorin Andrea Römmele gesprochen über die Rhetorik und Kommunikation des Kanzlers und der Bundesregierung. Eigentlich wollten Union und SPD eine Arbeitskoalition sein. Viel schaffen, weil es eben gerade schwierige Zeiten gibt. Es wurde viel darüber gesprochen, dass Verantwortung übernommen werden muss, mit Blick auch auf die Alternativen, mit Blick auf die chaotische Ampelregierung. Aber jetzt wirken Schwarz-Rot eigentlich nicht so viel weniger chaotisch. Haben wir schon wieder Ampelzustände? Berlin-Korrespondentin Gabriele Intemann ist der Frage nachgegangen.
20: Der Ton in der schwarz-roten Regierung ist rau geworden. Und in der Union wächst die Ungeduld. Christian von Stetten, Chef des einflussreichen Parlamentskreises Mittelstand, sieht keine Basis mehr für die Koalition.
21: Völlig unterschiedliche Reformansätze. Und entweder werden diese Reformen jetzt umgesetzt, die auf dem Tisch liegen. Ansonsten muss man sich in die Augen schauen und sagen, war ein Versuch wert, aber wir beenden das.
20: Ein offener Bruch, wie vor anderthalb Jahren bei der Ampel. So weit gehen öffentlich nur wenige. Aber der Frust sitzt tief, auch ganz oben. Kanzler Merz hat zuletzt den Druck auf den Koalitionspartner erhöht.
22: Mir reicht das nicht, was wir bisher geschaffen haben. Ich erwarte von den Sozialdemokraten, dass sie auch manche Blockade auflösen.
20: Die SPD ist ebenso deutlich. Vizekanzler Lars Klingbeil zieht rote Linien, wo er die sozialdemokratische Identität bedroht sieht.
23: Dann kommt nun mal als theoretische Annahme irgendwer auf die Idee, man könnte Karenztage einführen oder den 1. Mai als Feiertag abschaffen. Und dann sagen wir nein. Dann lasse ich mich als SPD-Vorsitzender sehr gerne dafür anbrüllen.
20: Der Krach kommt nicht zufällig gerade jetzt. Die großen Sozialreformen stehen an, unter erschwerten äußeren Bedingungen. Der Krieg im Iran belastet Wirtschaft und Gesellschaft und engt die finanziellen Spielräume weiter ein. Von der Seitenlinie mahnt Sachsen-Anhalts CDU-Ministerpräsident Sven Schulze.
24: Ich glaube, wir müssen ja aufpassen, dass wir nicht zu einer Ampel 2.0 werden in Deutschland.
20: Rückblick auf die letzten Monate der Ampel. Immer dasselbe Muster. Parteitaktik dominiert, Kompromisse sind nicht mehr möglich. Vor allem die FDP spielt schon lange nicht mehr im Team der Regierung. Am Ende zieht Kanzler Olaf Scholz die Reißleine.
25: Zu oft hat Bundesminister Lindner Gesetze sachfremd blockiert. Zu oft hat er kleinkariert parteipolitisch taktiert. Zu oft hat er mein Vertrauen gebrochen.
20: Blockade, Parteitaktik, Vertrauen. Stichworte, die auch heute wieder fallen. Selbst die Konfliktlinien ähneln sich. Mehr Schulden machen oder sparen, Energiepreise senken oder dem Markt überlassen, Reformen mit tiefen Einschnitten oder lieber in kleinen Schritten. Dazu kommen, wie schon zu Ampelzeiten, schlechte Umfragewerte für die Regierungsparteien. Da fällt jeder Kompromiss schwer. Trotzdem haben sich die Koalitionspartner in der vergangenen Woche zusammengerauft.
26: Wir wissen auch, welche Verantwortung wir tragen dafür, dass die Koalition stabil ist und dass wir Dinge hinbekommen,
20: sagt Lars Klingbeil, nachdem das Kabinett die Eckwerte für den Haushalt beschlossen hat. Und auch bei der gesetzlichen Krankenkasse gibt es einen Kompromiss. Historisch und beispielhaft nennt Kanzler Merz die Reform.
22: Damit zeigt die Koalition heute, dass sie entscheidungswillig und entscheidungsfähig ist, auch wenn es dann manchmal zwischendurch etwas wackelt.
20: Und es wackelt bei Schwarz-Rot. Hält die Regierung trotzdem?
22: Garantieren kann niemand für nichts.
20: Merz weiß, im Herbst stehen schwierige Wahlen an, vor allem in Sachsen-Anhalt. Dort kämpft die CDU darum, das Land weiter zu regieren und die SPD um den Wiedereinzug ins Parlament. Wichtig also, dass die Reformen im Bund kommen und gut kommuniziert werden, ohne parteipolitische Spielchen und Blockaden. CSU-Chef Markus Söder spricht von einer ernsten Lage und erinnert an die Weimarer Republik.
27: Weimar ist nicht gescheitert, weil die Radikalen so stark, sondern weil die Demokraten so müde waren. Und diese Müdigkeit und Ängstlichkeit und mangelnde Kompromissfähigkeit, die darf uns nicht passieren.
20: Alle drei Regierungsparteien, CDU, CSU und SPD, appellieren also und suchen den Kompromiss. Das unterscheidet Schwarz-Rot heute vom Ende der Ampel.
18: Merz galt vor der Wahl als große Hoffnung für die Wirtschaft. Er war jahrelang Wirtschaftsanwalt, hat für BlackRock gearbeitet. Viele seiner Wähler und Wählerinnen hofften, dass Merz die deutsche Wirtschaft wieder auf Vordermann bringen kann. Bürokratieabbau, Steuersenkungen, Einhalten der Schuldenbremse. Damit hat Merz Wahlkampf gemacht und hat eben auch gewonnen. Aber meint man, die Schuldenbremse, das war eigentlich so ziemlich das Erste, was er quasi als Wahlversprechen gebrochen hat. Kritisch sieht das der VWL-Professor Niklas Niklas Potrafke. Er lehrt an der Ludwig-Maximilians-Universität in München. Herr Professor Potrafke, angesichts des Ukraine-Kriegs, dass wir uns nicht mehr auf die USA verlassen können, dass die Verfassung der Bundeswehr so schlecht ist, hatte Merz überhaupt irgendwie eine andere Möglichkeit, als die Schuldenbremse zu opfern?
0: Also bei den Militärfragen gab es damals in der Tat einen großen Konsens, dass man mehr Geld in die Hand nehmen musste, als es die damaligen Institutionen erlaubt haben. Das würde ich eingangs schon sagen. Ob es ein Opfern der Schuldenbremse sein muss oder sein musste, auch in dem Maß, wie es passiert ist, das kann man diskutieren. Es gab ja nun zwei Stellschrauben, wie auf den höheren Bedarf für Militärausgaben reagiert wurde. Einmal eben mit einer Lockerung der Schuldenbremse, also Ausgaben oberhalb von 1% des BIPs auszunehmen von der Schuldenbremse fürs Militär. Und wir hatten ja auch noch das Sondervermögen, wenn Sie sich erinnern, Frau Reifenrath, die 500 Milliarden Euro, die einfach nur fürs Militär bereitgestellt wurden. Also das war schon relativ umfassend. Und klar, eine andere Frage ist, inwieweit Merz damit sozusagen seine Klientel bedient hat oder mit der Finanzpolitik das gemacht hat, was man vor der Wahl von ihm erwarten konnte.
18: Jetzt fließen ja die Gelder aus dem Milliardeninvestitionsprogramm nur langsam. Es wird auch schon kritisiert, dass es nur genutzt wird, um Haushaltslöcher zu stopfen. Und das Wirtschaftswachstum scheint auch nicht so doll davon zu profitieren. Oder wäre unsere wirtschaftliche Lage ohne noch viel schlimmer?
0: Also jetzt sprechen Sie ja noch das zweite Sondervermögen an. Wir hatten ja nochmal 500 Milliarden Euro auch für Infrastruktur, wo jetzt in der Tat darüber gestritten wird, wie das verwendet wird. Und wo auch die Frage ist, wie sich das, haben Sie auch angesprochen, auf die konjunkturelle Entwicklung auswirkt. Und natürlich hat so ein großes, ich sag mal, Konjunkturprogramm, eine expansive Fiskalpolitik, wo man also, wo der Staat viel Geld in die Hand nimmt, erstmal einen positiven Effekt auf die wirtschaftliche Entwicklung. Und das ist auch das, was Kollegen feststellen. Vielleicht 0,3, 0,5 Prozentpunkte höheres Wachstum durch die Maßnahmen, die getroffen worden sind. Also Antwort auf Ihre Frage, klar, ohne diese Maßnahmen wäre das Wirtschaftswachstum noch geringer, als wir es gegenwärtig beobachten.
18: Nun wird der schwarz-roten Bundesregierung vorgeworfen, keinen echten Reformwillen zu zeigen. Jetzt wurde gerade die Gesundheitsreform verabschiedet. Ist das nicht ein guter erster Schritt?
0: Ja, ist ein guter erster Schritt, ohne Frage. Aber es reicht halt bei weitem noch nicht. Wir brauchen gerade im Bereich der Sozialpolitik noch viel weitergehende Reformen. Reformen, die eben auch schmerzhaft sind, die aber in Zeiten oder zu Zeiten des demografischen Wandels, wo wir zum Glück ja alle immer älter werden und länger leben dürfen, einfach unabdingbar sind. Insbesondere in der Rentenpolitik braucht es weitere Reformen, wird ja auch schon viel diskutiert, also eine weitere Erhöhung des Renteneintrittsalters oder man kann auch sagen, einfach nur eine Anpassung des Renteneintrittsalters an die Lebenserwartung ist unabdingbar.
18: Was würde das praktisch bedeuten? Was müssen wir machen eigentlich Ihrer Ansicht nach?
0: Naja, schnellstmöglich Richtung 70 gehen beim Renteneintrittsalter. Also wirklich schnellstmöglich, auch mit ganz anderen Übergangsphasen, als es in der Vergangenheit der Fall war. Also nicht viele Jahre warten, sondern loslegen, machen, umsetzen. Und dann hätte man, insofern schließt sich da auch so ein bisschen der Kreis zu den Haushaltsfragen oder Budgetfragen, die wir eben schon diskutiert haben, perspektivisch eben auch mehr Mittel zur Verfügung, also mehr Geld zur Verfügung, was gegenwärtig als Steuerzuschüsse in die Rentenversicherung fließt, um mit dem Geld andere Sachen zu machen, neue Straßen zu bauen.
18: 100 Milliarden Euro.
0: Gute,
18: ja. Ich würde ganz gerne nochmal so eine Einschätzung haben. Wie viel macht das vom Haushalt aus? Was könnte man mit diesen 100 Milliarden ansonsten machen?
0: Naja, der Bundeszuschuss zur Rente sind ungefähr ein Viertel vom Bundeshaushalt und das sind ja mittlerweile auch mehr als 100 Milliarden Euro. Also das ist auch der mit Abstand größte Posten. Also das ist viel Geld, worüber wir da reden. Und was man machen sollte, ist dieses Geld für, wir sagen, investive Zwecke zu verwenden. Also nicht für Konsum. Zuschüsse in die Sozialversicherung sind wie Subventionen an Unternehmen konsumtive Ausgaben. Und was wir brauchen, um perspektivisch auch wieder mehr wachsen zu können als Ökonomie, sind investive Ausgaben. Heißt konkret, mehr Geld in Straßen, mehr Geld in Bildung, mehr Geld auch, die geopolitische Lage gibt leider nichts anderes her, in Landesverteidigung.
18: Gefühlt teilt sich das Land in die, die Angst haben, dass es bald weniger Sozialstaat gibt und die anderen, die befürchten, zu viel für den Sozialstaat zahlen zu müssen. Es gibt auch immer mehr Wähler und Wählerinnen, die sich für die AfD entscheiden. Die AfD will die Renten erhöhen. Welche Folgen hätte das für die deutsche Wirtschaft?
0: Naja, jetzt muss man erstmal nüchtern feststellen, dass unser Sozialstaat momentan so groß und so üppig ist, wie er noch nie war. Das ist erstmal eine ganz nüchterne Feststellung, was die Leute natürlich draußen wissen müssen. Und was völlig dem entgegengeht, was einige Politiker oder einige Journalisten den Leuten weismachen wollen, dass wir uns kaputt sparen. Also das ist ja Käse, kann man überhaupt nicht anders sagen. Wir geben so viel, insbesondere für Soziales, aus wie noch nie. Und der Einfluss der Staatstätigkeit in der Wirtschaft ist gigantisch. Von kaputt sparen oder irgendwelchen Kürzungsfragen, die sozusagen über uns ergehen würden, kann überhaupt nicht die Rede sein. Das müssen die Leute erstmal wissen. Trotzdem sind natürlich Einschnitte, wenn man einfach auf so einem Wachstumspfad ist. Also wir sind ja einfach daran gewohnt, dass eigentlich die gebratenen Tauben vom Himmel fliegen. Ja, so haben wir. Es ging uns lange sehr gut, genau. So haben wir halt gelebt. Und wenn man halt so lebt, dann ist es natürlich erstmal schwierig, auch Einschnitte hinzunehmen in der Gesellschaft, ohne Frage. Und genau das wird am Wählermarkt jetzt ausgenutzt. Das haben Sie ja richtig angesprochen. Es ist natürlich leicht für einen Politiker immer zu sagen, wir machen mehr oder wir versprechen noch was. Und die Leute, gerade wenn sie nicht gut informiert sind, die rennen dann den Politikern hinterher, die etwas versprechen, was gegebenenfalls gar nicht so zu halten ist.
18: Also es führt kein Weg daran vorbei, dass wir sparen. Sind keine schönen Aussichten. Enden wir mal positiv. Was sind denn für Sie die vielversprechendsten Ansätze der schwarz-roten Bundesregierung? Werden die ersten sein, die wirklich Bürokratie abbauen?
0: Ja, Bürokratieabbau, da gibt es jetzt erste Ansätze, aber das ist nicht das Erste, was ich gesagt hätte als vielversprechende Maßnahme. Man musste einfach nüchtern konstatieren, dass von den Maßnahmen, von denen eigentlich alle wissen, dass sie nötig wären, sehr wenig angepackt wird. Gut, jetzt kann man sagen, die Gesundheitsreform, die Sie eben schon angesprochen haben.
18: Die Bürgergeldreform.
0: Bürgergeldreform, genau. Aber das sind ja alles noch keine großen Würfe. Also an richtig große Strukturreformen, gerade über die Rente, die wir schon gesprochen haben, da traut sich auch die Koalition gegenwärtig wieder nicht dran. Oder man kann auch sagen, wenn ich positiver formulieren will, dass die institutionellen Zwänge einfach so groß sind, dass sie es nicht richtig umsetzen können. Ja, ich mag ansprechen die Fragmentierung des Parteiensystems, wo wir uns als Bürger und als Bevölkerung natürlich selbst an die Nase fassen müssen. Wir leben ja nun in der Demokratie und können munter wählen. Und wir wählen eben Parlamente in den letzten Jahren zusammen, die viel mehr fragmentiert sind, also die viel mehr zerklüftet sind, die viel vermischter sind, wenn man so will, als das früher in der Vergangenheit der Fall war. Und das hat einen Preis. Der Preis ist, dass die früheren etablierten Parteien nicht mehr so regieren können, wie wir das lange gewohnt waren und auch nicht mehr so klare wirtschaftspolitische Kurse verfolgen können, wie wir das lange gewohnt waren. Und insofern wählen wir uns selber einfach in schlechte politische Kompromisse rein und sorgen dann dafür, dass in dem Land eigentlich gar nicht mehr viel vorangehen kann. Und da wäre ein Wunsch, dass die Politik da entschlossener vorgeht und eben auch wirkliche Einsparungen von denen oft fälschlicherweise, haben wir diskutiert, gesprochen wird in der Bevölkerung, dass diese nun tatsächlich mal umgesetzt werden würden. Ja.
18: Ohne Angst davor, nochmal Wähler zu verlieren.
0: Ja, schauen Sie, natürlich kann das in einer kurzen Frist Wählerstimmen kosten. Aber deswegen reden wir zwei ja auch gerade miteinander, weil es darum geht, der Bevölkerung Informationen an die Hand zu geben. Und eine gute Politik, die sollte langfristig denken und man muss den Leuten das klar machen und die Leute auch mitnehmen. Man muss manchmal bereit sein, man kennt es ja auch von zu Hause, vom Privatleben, in verschiedensten Lebenssituationen, man muss an bestimmten Stellen auch mal verzichten oder heute verzichten, damit es einem morgen besser geht. Und dieses Verständnis brauchen wir auch in der Gesellschaft. Und ich glaube auch, dass man dafür Mehrheiten kriegen kann. Und ich glaube auch, dass die Bevölkerung wirklich bereit wäre, Einschnitte in Kauf zu nehmen, mitzugehen, wenn sie das Gefühl hätte, dass die Einschnitte heute sich morgen für alle auszahlen.

0: Und Samstag reagieren wird. Gesine Dornblüt berichtet.
1: 108 Drohnen und 3 Raketen soll Russland in der vergangenen Nacht auf die Ukraine abgefeuert haben, so der ukrainische Außenminister Andriy Sybiha auf der Plattform X. Präsident Selenskyj spricht von mehr als 1800 russischen Attacken zwischen Mitternacht und 10 Uhr morgens. Artilleriebeschuss, Sturmangriffe, Luftschläge. In der Stadt Sumy im Norden der Ukraine wurde ein Kindergarten von 2 Shahid-Drohnen getroffen, so der stellvertretende Bürgermeister Stanislav Poljakow. Ein Feuer brach aus. Derzeit beseitigen Einsatzkräfte des staatlichen Katastrophenschutzes die Folgen. Unter den Trümmern waren Menschen verschüttet. Eine Frau wurde tot geborgen, 2 Menschen wurden verletzt. Kinder waren zum Zeitpunkt des Angriffs nicht in dem Gebäude. Außenminister Sybiha schrieb, die Angriffe zeigten, dass Moskau einen Frieden ablehne. Russlands Aufrufe zu einer Waffenruhe am 8. und 9. Mai bezeichnete er als vorgetäuscht. Am 9. Mai erinnert Russland traditionell mit einer Militärparade auf dem Roten Platz an den Sieg der Sowjetunion über den Faschismus 1945. Seit Jahren werden die Feiern ideologisch mit Russlands Angriffskrieg gegen die Ukraine verknüpft. Die Ukraine deutet Moskaus Drängen auf eine Feuerpause als Zeichen der Schwäche, auch angesichts der intensiven ukrainischen Drohnenangriffe auf Ziele in Russland in den vergangenen Wochen. Noch ist offen, wie die Ukraine reagieren wird. Die Zeitung Kyiv Independent zitiert einen hochrangigen, anonymen ukrainischen Beamten mit den Worten, man sehe keinen Sinn darin, für die Parade in Moskau bei der Feuerpause mitzumachen. Der Militärexperte Dmytro Schmailo sagte im ukrainischen Fernsehen, es sei offen, ob ukrainische Drohnen am 9. Mai Moskau angreifen würden. Allerdings wies er darauf hin, dass Russland seine Flugabwehr um die Hauptstadt konzentriert habe. Der Großteil unserer Drohnen würde abgefangen werden. Wir produzieren unsere Drohnen zwar billig, aber sie kosten trotzdem Geld. Wir werden uns daher eher auf andere Ziele konzentrieren, auf Erdölraffinerien und verbliebene Flugabwehrsysteme und die Arbeit fortsetzen, die wir begonnen haben. Der Experte Schmailo hält es allerdings auch für möglich, dass sich Kyiv auf eine befristete Feuerpause Ende der Woche einlässt. Dann sei allerdings die Frage, was die Ukraine im Gegenzug bekomme. Eine Möglichkeit wäre ein Gefangenenaustausch. Mir scheint, auch nur einen Ukrainer aus der Hölle zurückzuholen, ist ein absolut realistisches und notwendiges Ziel für unseren Staat. Präsident Selenskyj hat angekündigt, am Abend Berichte von Militär und Geheimdienst entgegenzunehmen und dann über die weiteren Schritte zu entscheiden.
2: 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Wirtschaft.
0: In der deutschen Autoindustrie, da läuft's gerade alles andere als rund. Auch BMW hat im ersten Quartal deutlich weniger verdient. Und trotzdem stehen die Münchner im Vergleich mit Mercedes und Volkswagen besser da. Woran das liegt und welche Rolle dabei Elektroautos spielen, das erklärt Angela Göpfert aus der ARD-Finanzredaktion.
3: Weniger Gewinn, schwaches China-Geschäft und hohe Zölle in den USA. Die deutsche Autobranche steckt in einer tiefen Krise. Das bekommt auch BMW zu spüren. Doch die Münchner schlagen sich dabei besser als die Konkurrenz. Im ersten Quartal verdiente der DAX-Konzern unter dem Strich rund 1,7 Milliarden Euro und lag damit vor Mercedes und VW. Auch bei der Rendite im Autogeschäft hat BMW die Nase vorn.
4: Es ist einfach so, dass man jetzt nach den ganzen Rückgängen bei den BMWs und bei den VWs und Daimlers, dass man jetzt annehmen könnte, der Boden ist erreicht, aber BMW ist derjenige von den 3 Autowerten, der am stärksten, in Anführungsstrichen, sich gegen den Abschwung wehrt.
3: Sagt Jürgen Mollner vom Broker RoboMarkets. Ein Grund dafür ist BMWs strategische Beweglichkeit. Der Konzern hat sich nie so eindeutig auf eine reine Elektrowette festgelegt wie manche Konkurrenten. Stattdessen setzt BMW auf Technologieoffenheit, hält also Verbrenner, Plug-in-Hybride und reine Elektroautos parallel im Spiel. Die Werke sind so ausgelegt, dass dort verschiedene Antriebsarten und Modellvarianten gebaut werden können. Wenn sich die Nachfrage also regional verschiebt, kann BMW schneller reagieren. Gleichzeitig haben die Münchner früh Erfahrung mit Elektroautos gesammelt. Der BMW i3 kam schon 2013 auf den Markt. Eines der ersten Premium-Autos, das von Grund auf als Elektroauto entwickelt wurde.
4: Die Münchner haben die Nase vorn, weil die auch schon frühzeitig auf Elektro eingestiegen sind und das deutlich besser und mehr als die Konkurrenz. Und deshalb werden sie meiner Meinung nach eher die Trendwende erreichen als die beiden anderen.
3: So Kapitalmarktstratege Jürgen Mollner. Der neue Hoffnungsträger heißt jetzt

0: Neue Klasse. Das ist BMWs nächste Generation von Elektroautos. Den Anfang machte im September der Elektro-SUV iX3. Inzwischen gibt es dafür schon über 50.000 Bestellungen. Als zweites Modell folgt der neue i3. Er soll ab August in München gebaut werden. Zu den Kunden kommt er ab dem Herbst. Eine Chance für BMW, um auch gegen die immer stärkere chinesische Konkurrenz zu punkten. So Autoexperte Jürgen Pieper.
1: Zurzeit würde ich wirklich sagen, die spektakulären Neuheiten kommen von den Chinesen. Bis auf vielleicht BMW mit seinen beiden Autos der neuen Klasse, die machen schon viel Eindruck.
0: Für BMW kommt dieser Neustart zur richtigen Zeit, vor allem in Europa. Dort läuft es für Elektroautos wieder besser. Laut dem Herstellerverband ACEA war im ersten Quartal fast jedes fünfte neu zugelassene Auto ein reines E-Auto. Der Markt wird also wieder aufnahmefähiger für neue E-Modelle. Und BMW profitiert davon. Die Bestellungen für E-Autos in Europa legten um mehr als 60% zu. Für Kapitalmarktstratege Mollner ist das auch ein Fingerzeig in Richtung Mercedes und VW.
2: Also ganz klar, BMW ist in dieser Sparte weitaus führender als die anderen. Und das werden sie auch bleiben. Und deshalb glaube ich, dass sie am besten aus dieser Krise rauskommen.
0: Diese Erwartung spiegelt sich auch an der Börse deutlich wider. Während die Aktien von Mercedes und VW auf Jahressicht Kursverluste einfuhren, legte BMW um rund 11% zu.
3: Informationen von Angela Göpfert. Wer für dieses Jahr einen Pauschalurlaub gebucht hat, der sollte seinen Briefkasten im Blick behalten, denn Kerosin ist teurer geworden, die Energiekosten steigen und das könnte Urlauber noch vor der Abreise Geld kosten. Ja, auch wenn sie schon gebucht und bezahlt haben. Wenn Reiseanbieter den Preis nachträglich erhöhen dürfen und wer seine Reisenden nachzahlen lässt, Christian Erl vom MDR berichtet.
4: Der Sommerurlaub ist gebucht, der Preis steht fest. Und trotzdem flattert plötzlich eine neue Rechnung für die Reise ins Haus? Reiseveranstalter dürfen Pauschalreisen nachträglich teurer machen, wenn die Beförderungskosten für sie steigen. Michaela Schwanenberg von der Verbraucherzentrale Sachsen erklärt, wann das legal ist.
5: Die Voraussetzung dafür ist aber, dass in den Vertragsbedingungen im Kleingedruckten eine sogenannte Preiserhöhungsklausel vereinbart wurde. Und dass diese Preiserhöhungsklausel auch wirksam ist.
4: Solche sogenannten Änderungsvorbehalte im Kleingedruckten sind bei vielen Pauschalreisen üblich. Neben gestiegenen Sprit- oder Kerosinkosten sind auch nachträgliche Zahlungen wegen höherer Steuern und Abgaben rechtens. Auch Wechselkursschwankungen sind als Grund erlaubt. Allerdings gibt es immer ein klares Limit für die nachträgliche Erhöhung, sagt Schwanenberg.
5: Was dann allerdings noch wichtig ist, ist zu wissen, dass im bürgerlichen Gesetzbuch geregelt ist, dass eine solche Preiserhöhung maximal 8% des Reisepreises betragen darf.
4: Liegt die Nachforderung darüber, darf die Reise kostenlos storniert werden. Zudem, sagt die Leipziger Anwältin für Reiserecht Cornelia Gürtler, muss der Pauschalanbieter die nachträgliche Erhöhung rechtzeitig ankündigen.
6: Das Gesetz sagt nicht später als 20 Tage vor Reisebeginn. Hält er die Frist nicht ein, kann er auch keine Erhöhung des Reisepreises verlangen.
4: Die großen Pauschalreiseanbieter wie TUI oder DERTUR wollen die gestiegenen Kosten ohnehin selbst tragen. Noch. Und auch bei Mittelständlern wie Eberhard Travel aus Kesselsdorf bei Dresden entscheidet man sich bislang bewusst dagegen, Bestandskunden nachzubelasten. Das Unternehmen bietet überwiegend Gruppen- und Studienreisen per Bus an. Und der Diesel für diese Busse ist, wie Kerosin auch, spürbar teurer geworden, erklärt Prokurist René Wächtler.
7: Für uns als Unternehmen reden wir von einem sechsstelligen Betrag, der also da eine Lücke reißt ungefähr, weil natürlich die Busunternehmen vielleicht ungefähr 150 Euro pro Tag mehr nehmen müssen.
4: Lediglich für Neubucher hat das Unternehmen die Reisen bereits etwas teurer machen müssen. Das fange zwar die Mehrkosten bei weitem nicht ab, aber Kunden, die früh buchen, wolle man für dieses frühe Buchen keinesfalls bestrafen, sondern solange es geht verschonen. Immerhin bieten sie dem Unternehmen Planungssicherheit für das Urlaubsjahr. Sollten sich Sprit und Kerosin aber weiter verteuern, so Wächtler, müsste auch sein Unternehmen erneut darüber nachdenken, ob nicht auch die Frühbucher nochmal eine höhere Rechnung erhalten.

0: Die Zeit, es ist 20 Uhr und gleich 44.
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0: Wir schauen jetzt ganz in den Südwesten der Republik, nach Baden-Württemberg. Nach der Landtagswahl dort haben Grüne und CDU wochenlang verhandelt, bis sie sich schließlich auf eine Neuauflage der grün-schwarzen Koalition geeinigt haben. Heute haben der designierte Ministerpräsident Cem Özdemir und CDU-Landeschef Manuel Hagel ihren Koalitionsvertrag vorgestellt. Das mehr als 160 Seiten starke Papier beschreibt die Schwerpunkte für die Arbeit der neuen Landesregierung in den kommenden 5 Jahren. Mehr dazu von Knut Bauer.
2: Vorfahrt für die Wirtschaft. Darum geht's im Koalitionsvertrag vor allem. Baden-Württemberg steht vor der größten Herausforderung seiner Geschichte, heißt es gleich im ersten Satz. Die wirtschaftliche Zukunft des Landes sei das zentrale Thema, sagte Grünen-Politiker Cem Özdemir bei der Vorstellung des Vertrags.
3: Wir haben es mit einer tiefgreifenden Strukturkrise oder einem Strukturwandel zu tun. Deshalb gehört es zur Wirklichkeitsbetrachtung leider auch dazu, dass wir nicht jeden Arbeitsplatz werden erhalten können hier. Aber wir können die Voraussetzungen dafür schaffen, dass neue, dass zukunftsfähige Arbeitsplätze bei uns in Baden-Württemberg entstehen.
2: Mit einer Hightech-Strategie will die künftige Landesregierung in Baden-Württemberg künstliche Intelligenz oder Robotik fördern. Außerdem sollen Unternehmen und Bürger von Bürokratie entlastet werden.
3: Wir wollen mit einem Effizienzgesetz Berichtspflichten automatisch auslaufen lassen, wenn sie nicht begründet verlängert werden.
2: Neugründungen von Firmen und Start-ups sollen mit einem Zukunftsfonds Baden-Württemberg unterstützt werden, gespeist aus Kapital des Landes und von privaten Geldgebern. Zweiter Schwerpunkt ist die Bildung. Grün-Schwarz will ein verbindliches und kostenfreies letztes Kindergartenjahr einführen. Mit gezielter Sprachförderung, um die Voraussetzungen für den Schulstart zu verbessern, so CDU-Landeschef Manuel Hagel.
4: Erst deutsche Sprache, dann erste Klasse. Weil unser Anspruch ist, dass jedes Kind die besten Startchancen in unserem Land bekommen soll.
2: Baden-Württemberg will auch in Zukunft am Ziel festhalten, bis 2040 und damit 5 Jahre früher als der Bund klimaneutral zu werden. Der Weg dorthin soll allerdings flexibler sein. Etwa mit Technologieoffenheit in der Automobilwirtschaft. Neben der Elektromobilität soll es weiterhin Übergangstechnologien wie hocheffiziente Verbrenner geben. Der CDU-Verhandlungsführer spricht von gemeinsamer Verantwortung.
4: Dass Grüne und CDU sich diesem gemeinsamen Gefühl von Verantwortung aus unterschiedlichen Seiten nähern, aber dabei eines immer klar ist, zum Schluss muss es gut sein für Land und Leute.
2: Was von den Plänen realisiert werden kann, hängt am Ende vom Geld ab. Aufgrund der angespannten Haushaltssituation stehen sämtliche zusätzlich finanzwirksamen Maßnahmen unter Haushaltsvorbehalt, heißt es wörtlich im Koalitionsvertrag. Nach letzten Berechnungen fehlen im Landeshaushalt bis 2029 knapp 14 Milliarden Euro. Das weiß auch Cem Özdemir.
3: Das heißt, dass wir die Entscheidungen im Lichte der jeweiligen Haushaltslage treffen werden.
2: Am Wochenende stimmen Grüne und CDU auf getrennten Parteitagen über den Koalitionsvertrag ab. Nächste Woche soll Özdemir zum neuen Ministerpräsidenten und Nachfolger von Winfried Kretschmann gewählt werden.
0: Es ist der blanke Horror, wenn an Bord eines Kreuzfahrtschiffes eine ansteckende Krankheit ausbricht. Im Fall der MV Hondius ist es aber besonders dramatisch. An Bord sind mehrere Menschen am Hantavirus erkrankt. 3 Menschen sind an der Krankheit bislang auf dem Schiff verstorben. Zuletzt lag es vor den Kapverden. Jetzt nimmt es Kurs auf die Kanaren. Die Weltgesundheitsorganisation hat Spanien um internationale Hilfe bei der Betreuung der Passagiere und der Crew gebeten. Man geht im Moment von 8 Infizierten aus. Julia Macher.
5: Allen Protesten der Kanarenregierung zum Trotz, die MV Hondius hebt Anker und nimmt nach tagelangem Warten vor den Kapverden Kurs auf Teneriffa. An Bord ein eingeflogenes niederländisches Ärzteteam und mehr als 140 Passagiere, viele von ihnen besorgt und verunsichert. 3 Mitreisende sind bereits mutmaßlich am Hantavirus gestorben, 2 werden in Krankenhäusern behandelt, 3 Erkrankte hat man in die Niederlande ausgeflogen. Der Rest der Passagiere zeigt bisher keine Symptome. Am Samstag soll das Kreuzfahrtschiff auf Teneriffa anlegen, in Granadilla de Abona, einem kaum benutzten Nebenhafen. Dort gehen die Passagiere von Bord und können nach einer Untersuchung in ihre Heimatländer zurückreisen, so die spanische Gesundheitsministerin Mónica García. Alle ausländischen Passagiere werden nach einem europäischen Zivilschutzprotokoll in ihre Heimatländer zurückgeführt. Sowohl für die medizinische Behandlung wie auch für den Transport wird es Schutzvorrichtungen geben, die jeden Kontakt mit der Bevölkerung vermeiden und auch das medizinische Personal schützen. Wie lange die internationalen Passagiere dann in Quarantäne bleiben müssen, obliege deren Heimatländern. Die Weltgesundheitsorganisation WHO hat inzwischen bestätigt, dass es sich bei den mutmaßlichen Infektionen auf dem Kreuzfahrtschiff um die seltene Andenvariante des Hunter-Virus handelt. José Antonio López Guerrero, Mikrobiologe an der Autonomen Universität Madrid.
6: Es una mala noticia.
5: Das ist eine schlechte Nachricht, weil es sich bei dieser Variante um eine Variante handelt, die nach der Infektion durch Nagetiere auch von Mensch zu Mensch übertragen wird. Aber die gute Nachricht ist, dass es sich um keine neue, bisher unbekannte Variante handelt, also um keine Mutation oder Evolution des Virus. Wir wissen also, welche Protokolle wir anwenden müssen. Eine Infektion mit dem Hunter-Virus kann zu schweren Atemwegsproblemen, hohem Fieber und Nierenversagen führen. Bei der Andenvariante verläuft eine solche Erkrankung in bis zu jedem dritten Fall tödlich. Da es weder Impfungen noch spezielle Medikamente gibt, müssen Patienten so schnell wie möglich klinisch betreut werden. Trotzdem sei die Gefahr für die Bevölkerung bei Einhaltung der Sicherheitsprotokolle gering, betont José Antonio López Guerrero. Je virulenter ein Virus ist, desto unwahrscheinlicher ist die Gefahr einer Pandemie, weil er dann eine geringere Möglichkeit hat, sich auszubreiten. Die Viren mit der größten Pandemiegefahr sind diejenigen, die sich auch zwischen asymptomatischen Personen ausbreiten, wie wir das beim Coronavirus erlebt haben oder bei Grippeviren. Das Hunter-Virus ist kein charakteristisches Pandemievirus. Dennoch, die Verunsicherung ist groß. Auch deswegen hatte die Kanarenregierung zunächst gefordert, Passagiere und Crew von den Kapverden aus zu evakuieren. Die spanische Zentralregierung kommt entgegen dieser Forderung einem Hilfsgesuch der Weltgesundheitsorganisation nach. Man sei aus humanitären und rechtlichen Gründen zur Aufnahme verpflichtet.
0: Und wir schauen nach Polen. Dort war das Frühjahr vielerorts sehr trocken. Gleich mehrere Regionen leiden deshalb an akuter Dürre mit katastrophalen Folgen. Am Dienstag ist in der Region Lubin im Südosten des Landes der erste große Waldbrand ausgebrochen. Starke Winde erschweren jetzt die Löscharbeiten. Hunderte Feuerwehrleute sind im Einsatz. Aus Warschau, Lukasz Tomaszewski.
7: Der Himmel ist rot über der Gemeinde Józefowo in der Region Lublin. Aus dem Wald steigt eine gewaltige Rauchsäule. Die Löschhubschrauber sind im Dauereinsatz. Seit Dienstagnachmittag hält der erste große Waldbrand des Jahres die Einsatzkräfte in Atem. Sie kämpfen gegen eine 800 Meter lange Feuerfront. Bisher hat sie ca. 250 Hektar Wald zerstört, erklärt Feuerwehrhauptmann Wojciech Kruczek. Derzeit sind 372 Feuerwehrleute im Rettungs- und Löscheinsatz. Sie durchkämmen das Brandgebiet und sichern die Stellen, wo sich die Feuerfront ausbreitet. Einsätze aus der Luft sind auch sehr wichtig. Wir haben 2 Black Hawks, 4 weitere Hubschrauber und 4 Löschflugzeuge im Einsatz. Das sind große Wassermengen aus der Luft. Ein Löschflugzeug ist gestern im dichten Rauch abgestürzt, der Pilot verunglückt. Bisher ist er das einzige Todesopfer. Aber die Lage bleibt wegen des ausbleibenden Regens und der zunehmenden Winde ernst. So ernst, dass Umweltministerin Paulina Hennig-Kloska und Innenminister Marcin Kierwiński vor Ort sind. Am Nachmittag haben sie ein Update gegeben. Der Wind hat mittags zugenommen, dadurch hat sich das Feuer ausgebreitet. Es wurden weitere Einsatzkräfte hinzugezogen, die Feuerwehr richtet gerade eine zweite Verteidigungslinie ein. Es handelt sich um ein sehr großes Gebiet mit sehr hohen Temperaturen. An vielen Stellen ist das Feuer gelöscht, doch der Boden ist immer noch sehr heiß und erfordert ständig neues Wasser. Aber die Feuerwehr hat die Lage noch unter Kontrolle. In weiten Teilen des Landes gilt aktuell die höchste Waldbrandgefahr. Brandgefahrenstufe. Seit Wochen hat es vielerorts nicht mehr geregnet. Regina Klimaszewska ist Sprecherin der Staatsforstverwaltung. Sie erklärt, dass jeder Gebrauch von Feuer im Wald in einer Tragödie enden kann. Leider zeigen die Statistiken in Polen, dass von 100 Bränden 99 durch Menschen verursacht werden. Jeder Aufenthalt im Wald ist eine Brandgefahr. Manche Böden sind trockener als ein Blatt Papier. Dass bereits Anfang Mai die Böden dermaßen trocken sind, beunruhigt Klimaforscher wie Bogdan Chojnicki von der Uni Posen. Wir wissen, dass neben hohen Temperaturen die Trockenheit der Böden der wichtigste Faktor für die Brandgefahr ist. Bei zunehmender Wasserknappheit ergibt sich ein wirklich düsteres Bild und die Herausforderung für die Feuerwehr wird immer größer. Zwar sind für Donnerstag kleinere Schauer angekündigt, aber die sind in der aktuellen Lage sprichwörtlich nur ein Tropfen auf dem heißen Stein.
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0: Mit Euphoria ist vor einigen Jahren eine Serie gestartet, die schnell mehr war als ein Teenager-Drama. Sie wurde zum popkulturellen Bezugspunkt. Die dritte lang ersehnte Staffel allerdings kommt bei Kritikern und Fans nicht so gut an. Anna Wollner.
8: Die ersten beiden Staffeln Euphoria von Sam Levinson haben mit ihrer radikalen Offenheit neue Bilder gefunden für Themen wie Identität, Sexualität und Selbstwahrnehmung. Figuren wie Rue, gespielt von Zendaya, standen dabei für eine Generation, die sich tastend, suchend, oft widersprüchlich durch eine überfordernde Welt bewegt. Euphoria hat Bilder geschaffen, die weit über die Serie hinausgewirkt haben. Und genau deshalb enttäuscht die dritte Staffel jetzt umso mehr.
9: Viele Leute haben mich gefragt, was ich so seit der Highschool gemacht habe. Ehrlich gesagt, nichts Gutes.
8: Denn diese neuen Folgen setzen nicht einfach fort, sie verschieben den Blick. Die Figuren sind älter geworden, die Welt größer, die Konflikte drastischer. Die Highschool haben sie hinter sich gebracht und wurden ins Leben entlassen. Aber mit dieser Verschiebung verändert sich auch die Art, wie erzählt wird. Aus einem sensiblen Blick auf innere Zustände wird zunehmend ein Spiel mit äußeren Extremen. Besonders deutlich wird das bei den Frauenfiguren.
10: Ich arbeite also den ganzen Tag. Und wenn ich nach Hause komme, sehe ich, wie du als Welpe verkleidet bist?
11: Ich mach doch nur Content.
10: In der Küche steht noch der Abwasch von gestern, da schwirren schon Fliegen rum.
8: Was schon in früheren Staffeln angelegt war, die starke Sexualisierung, die expliziten Bilder, wird jetzt noch einmal zugespitzt. Die Darstellung von Sex und Gewalt wird zur ständigen Grenzüberschreitung. Die eigentlich emanzipierten Frauenfiguren werden vorgeführt. Cassie, gespielt von Sydney Sweeney etwa, wird zur Projektionsfläche. In Hundekostümen und knappem Korsett twerkt sie auf einem Bett, wird mit Schnuller im Mund inszeniert auf ihre Sexualität reduziert. Ihre Geschichte kreist um Abhängigkeit, um Anpassung, um Selbstverlust. Jules wiederum bewegt sich in Erzählmustern, die stärker von außen definiert werden, durch Blicke, durch Erwartungen, durch ökonomische Zwänge. Wu, gespielt von Zendaya, wird zunehmend festgelegt auf ihre Rolle als Getriebene.
9: Okay, ich leg jetzt mal meine Karten auf den Tisch. Das ist mein Traumjob.
12: Rumhuren?
9: Was?
12: Du willst eine Hure sein?
9: Nein. Ich will in einem Club arbeiten, verstehst du?
8: Die Frauenfiguren werden weniger erkundet, mehr vorgeführt, verlieren sich in Stereotypen, statt zu empowern. Es sind Bilder von Frauen, die sich auffällig oft um Verfügbarkeit drehen, um Körper, um Geld, um Machtverhältnisse. Und genau das wird auch außerhalb der Serie intensiv diskutiert. In sozialen Netzwerken ist der Ton deutlich.
13: Aber das ist ja nicht das Einzige, was mich unnormal abfuckt an Euphoria Staffel Nummer 3, denn es ist ja nicht nur so, dass die Frauen alle mega oberflächlich wirken, sondern dass sie alle von Männern kontrolliert werden.
8: Fans reagieren irritiert, teilweise auch verärgert. In Foren wie Reddit ist sogar von ausbeuterischer Darstellung die Rede. Davon, dass weibliche Körper eher als Schockeffekt eingesetzt werden, als Teil einer erzählerischen Entwicklung. Auch künstlerisch bewegt sich die Serie immer wieder an genau dieser Grenze.
9: Ich glaube, im Laufe der Zeit verklärt man so manches. Ja, aber wirst du nie nostalgisch? Ich vermisse weder die Highschool, noch die Vorstadt oder Uns.
8: Hinzu kommt eine inhaltliche Verschiebung, die auffällt. Die Welt von Euphoria ist nicht mehr die der Highschool. Sie ist ökonomischer geworden, härter. Figuren bewegen sich in Systemen aus Geld, Abhängigkeit und Selbstvermarktung. Doch gerade hier bleibt die Serie oft erstaunlich oberflächlich. Statt diese Dynamiken wirklich zu durchdringen, werden sie häufig nur inszeniert. Als Kulisse, als Zuspitzung, als Effekt. So entsteht ein merkwürdiger Widerspruch. Diese dritte Staffel will mehr Realität, mehr Konsequenz, mehr Wucht. Aber sie verliert dabei genau das, was Euphoria einmal ausgezeichnet hat. Ihre Empathie.
0: Sagt unsere Serienkritikerin Anna Wollner über die dritte Staffel der Erfolgsserie Euphoria.
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0: Und da haben wir für Sie heute Abend die Fußball-Champions League und Stéphanie Lavoie stimmt uns ein.
14: FC Bayern München gegen Paris Saint-Germain. Das Halbfinal-Hinspiel konnte Titelverteidiger PSG in der vergangenen Woche für sich entscheiden. Mit 5:4. Wer folgt Arsenal ins Finale am 30. Mai? Unsere Reporter sind Edgar Endres und Patricia Gabor.
15: Die Champions League-Hymne läuft im Hintergrund. Die gesamte Arena bebt und jedes Härchen auf dem Arm stellt sich auf. Das ist Gänsehaut. Das ist Champions League. Das ist der Grund, warum wir Fußball so lieben. Und damit herzlich willkommen. Der FC Bayern will ins Champions League Finale einziehen gegen Paris Saint-Germain. Der FC Bayern bzw. die Fans haben sich eine sehr große, tolle Choreografie ausgedacht. Und so wie es hier gerade zugeht, Edgar Endres neben mir, meine bessere Hälfte für heute Abend. Eddie, du als so langjähriger, erfahrener Reporter, das zaubert dir doch auch noch ein Lächeln aufs Gesicht, oder?
16: Ja, es ist schon das Nonplusultra, was du dir hier in München vorstellen kannst. So eine Stimmung, fast alles in Rot, das war ja das Motto. Ja, rote Bengalos gibt es jetzt auch in der Pariser Kurve, hier im dritten Rang, links von uns. Und die Bayern in den neuen roten Heimtrikots, die sie dann nächste Saison tragen werden. Heute mit einem stilisierten Kakadu drauf. Das ist ja so ein Glücksbringer seit der letzten Saison. Die Bayern also ganz in Rot, nur einer nicht. Manuel Neuer, lindgrünes Trikot, genauso die Hose. Und auf der anderen Seite ganz in Schwarz. Paris Saint-Germain mit einer Ausnahme. Torwart Matvei Safonov, der großgewachsene blonde Russe, ist ganz in Gelb. Ja, Patricia, wir sind 1000 Mal jetzt schon gefragt worden, was für ein Spiel erwarten wir uns heute Abend? Was wird geboten? Angriffsspektakel pur?
15: Das glaube ich schon. Und Angriffsspektakel geht gerade aber erstmal, ich glaube, man hat es im Hintergrund sehr gut hören können, im Pariser Block los. Da wird nämlich gezündelt und da ist gerade auch was sehr Lautes hochgeknallt. Muss ja nicht sein. Mal sehen, ob wir dann jetzt pünktlich anstoßen. Aber wir sehen hier klar aufs Feld. Vollgasfußball, Eddie. Ja, also davon gehe ich absolut aus. Die Bayern, können die eigentlich anders als Vollgasfußball? Gefühlt aktuell nicht so richtig, oder?
16: Nee, vorne sind sie absolut top in der Abwehr. Zuletzt eher floppig unterwegs. Heute mit Konrad Leimer als Linksverteidiger. Er für Alphonso Davies. Ansonsten bleibt es bei der gleichen Mannschaft wie im Parc des Princes. Mit Stanisic, Upamecano, Tah. Im Tor natürlich Neuer davor. Kimmich, Pavlovic, Musiala, Olise, Diaz und Harry Kane ganz vorne. Und Paris Saint-Germain ebenfalls mit einem Wechsel für Achraf Hakimi, dem marokkanischen Rechtsverteidiger heute in der Mannschaft. Fabian Ruiz, der spielt zwar im Mittelfeld und dafür rückt Waren Zaire Emery in die Verteidigung auf rechts. Gleich geht's los. Schiedsrichter wollen wir auch noch vorstellen.
15: Ja, das ist nämlich ein Portugiese. João Pinheiro hat die Bayern auch schon mal gehabt in diesem Jahr. Und zwar gegen PSV Eindhoven. Die Bayern haben gewonnen. Also könnte ein Glücksbringer sein für die Münchner. Und jetzt stellen sich alle Mannschaften gerade mal ganz langsam auf. Der Unparteiische checkt noch, ob alle bereit sind. Dann müssen alle einmal kurz den Daumen hoch geben, auch an der Seitenlinie, der vierte Offizielle. Und dann kannst du ganz langsam losgehen. Ich glaube, Dembélé ist ein bisschen unruhig. Der hüpft hin und her vom linken aufs rechte Bein oder er hat sich nicht richtig warm gemacht. Und das war auf jeden Fall der Anpfiff. Die Bayern spielen erstmal zu Manuel Neuer zurück und der wird sich jetzt, glaube ich, mal zu einem langen Schlag hinreißen lassen, während Dembélé ihn schon wieder anläuft. Aber hat sich ja genug Zeit gelassen, um das halbwegs präzise nach vorne zu bringen. Harry Kane nimmt ihm den Ball ab, läuft erstmal ein paar Meter zurück. Wir sind tief in der Hälfte von Paris und da ist der erste Fehlpass von Harry Kane und vielleicht die erste Gegenbewegung bei den Parisern, sind schon im Mittelkreis und jetzt gleich in der Hälfte der Münchner kommen über die rechte Seite mit Doué, der zurückgelaufen ist. Und ja, Luis Diaz mischt sich da ein, also jetzt gerade erstmal kein krass schneller Konterfußball von den Parisern. Einmal kurz durchatmen, Eddie.
16: João Neves, der kleingewachsene Portugiese Mittelfeldspieler, fast im Mittelkreis, der lange Schlag nach vorne, der kommt nicht an, nur Manuel Neuer kommt raus aus dem eigenen Strafraum. Hurra, die Bayern haben die Anfangsphase überstanden, gegen Real Madrid stand es da schon 0-1, heute noch 0-0 nach jetzt 50 Sekunden und Manuel Neuer hat den Ball ein-, zweimal mit der rechten Hand aufgetippt auf den Rasen und dann wirft er ihn Richtung Mittellinie auf den Kopf von Harry Kane, kommt bei Verlängerung, aber Linksverteidiger Nuno Mendes, ein Portugiese, ein richtig guter Verteidiger, hat erstmal klären können. Rückpass zu Neuer, der ein bisschen ungelenkt bei der Ballannahme und dann Patricia Weiterschlag Richtung Mittellinie.
15: Und dort versuchen die Bayern wieder den Fuß an den Ball zu bekommen, aber Paris stört schon ganz gut. Trotzdem langer Schlag auf die linke Seite. Dort wartet Luis Diaz und passt rüber, Perspektivwechsel wieder zu Jonathan Tah und der zu Manuel Neuer, weil sie nicht durchkommen auf der Seite von Diaz. Jetzt wurde gerade Konrad Leimer angespielt, ist weggerutscht. Paris im Ballbesitz, linker Strafraumknick, das könnte gefährlich werden. Doué tänzelt sich durch, erster, zweiter, dritter Übersteiger durch die Bayernabwehr, aber Olise ist der Gewinner. Dieser Attacke nimmt ihm den Ball ab und sprintet nach vorne, dribbelt, fliegt, jetzt bleibt auf dem Boden sitzen und die Pariser haben den Ball, sind im Ballbesitz. Ich glaube, es ist Nuno Mendes gewesen, der da vielleicht ein bisschen zu rabiat reingegangen ist. Was meinst du, Eddie?
16: Nee, war kein Foul. Ich glaube, das hat João Pinheiro, der 38er aus Braga, auch richtig gesehen. Da hat das auf den Pfiff angelegt. Achtung, Kvaratskhelia auf der linken Seite. Wo ist Konrad Leimer? Viel zu weit vorne. Kvaratskhelia bereits im Strafraum. Könnte nach innen passen. Riesenchance. Tor! Und Tor! Ousmane Dembélé mit einem Sahnetor. Und das ist der Schock. Fast wie gegen Real Madrid in der dritten Minute das 0-1. Und was für ein offenes Spiel der Bayern. Wieder die rechte Abwehrseite mit Konrad Leimer komplett entblößt. Und dann geht Kvaratskhelia links durch. Super Pass und Dembélé trischt den Ball aus 8-9 Metern. Oben links in den Winkel. 1-0 Paris. Jetzt brauchen die Bayern schon mal zwei Tore für eine Verlängerung, Patricia.
15: Also ich bin wirklich absolut schockiert und du hast es genau richtig gesagt. Konrad Leimer hat sich da im Vorfeld auch ausspielen lassen und dann frage ich mich, warum Upamecano da nur so halbherzig hintrabt. Das ist wirklich kein Sprint von ihm gewesen, sondern eher so marathonmäßig, als müsste er sich die Kraft einteilen. Und wieder hört man es hier mit einem lauten Knall aus dem Pariser Block. Ich habe so das Gefühl, das wird uns heute Abend noch begleiten. Die haben offenbar ein bisschen was mit reingeschmuggelt hier ins Stadion, was ich bei den Sicherheitsvorkehrungen doch sehr, sehr spannend finde. Also die gesamte Bank von Paris ist unterwegs gewesen. Luis Enrique hat sich sowas von die Seele aus dem Leib gebrüllt bei diesem ersten Treffer. Ja, und jetzt bin ich sehr gespannt, wie die Bayern reagieren, ob sie direkt zum Gegenschlag ansetzen. Wir haben noch nicht wieder angestoßen, hat jetzt alles ein bisschen gedauert. Aber jetzt ist Luis Diaz am Ball dran. Der Unparteiische muss noch mal kurz ein paar Sachen klären. Ich glaube, die Pariser sind einfach zu früh in den Mittelkreis reingelaufen und Luis Diaz konnte gar nicht in Ruhe ausführen. Der Ball geht zurück, Eddie, zu Manuel Neuer.
16: Ich bin ehrlich gesagt ein bisschen sprachlos. 21. Gegentor in der aktuellen Champions League-Saison der Bayern. Das ist einfach hanebüchen, wie diese Abwehr aktuell agiert. Diesmal war Konrad Leimer komplett ins Mittelfeld aufgerückt und dann kommt dieser lange Schlag raus und dann haben natürlich die nach hinten eilenden Upamecano da Schwierigkeiten, um gegen Kvaratskhelia im Sprint mitzuhalten, aber dieser Pass, Patricia, auf Dembélé war sowas von millimetergenau und der Abschluss war Weltklasse und da oben kracht's und kracht's immer wieder Kanonenböller und die Bayern mit Tah tief in der eigenen Hälfte, noch 10 Meter in der Mittellinie, dann kommt der lange Schlag links raus. Also das merkt man, sie sind erstmal angenockt, die Münchner, und ob sie ähnlich schnell reagieren können wie zuletzt gegen Real Madrid, da ist das 1-1 bald gefallen. Ich bin ein bisschen skeptisch.
15: Ja, vor allem musst du dir überlegen, jetzt müssen die Bayern ja 1, 2, 3 Tore schießen, um weiterzukommen. 2 Tore für eine Verlängerung, das ist schon hart, wenn du gerade mal 5 Minuten gespielt hast und schon wieder mit 0-1 hinten liegst. Manuel Neuer mit dem Ball am rechten Fuß, muss sich beeilen da in seinem eigenen 5-Meter-Raum, weil das Triptychon der Pariser natürlich immer wieder drückt und versucht gleich wieder in Ballbesitz zu kommen. Achtung, Upamecano, rechte Seite, 5 Meter von der Mittellinie entfernt. Pass entlang der rechten Außenlinie, Konrad Leimer geht mit den Ball, fast schon auf Höhe des Strafraums. Der Pariser versucht seinen Gegenspieler da stehen zu lassen, zieht ihn in die Zentrale, legt für Olise vor, aber Olise macht irgendwie gar nichts. sondern von hinten kommt ein Pariser an und knipst ihm den Ball davon. Es gab noch das Foul, die ganze Situation unterbrochen. Da war Olise mal weniger gedankenschnell, als wir das von ihm gewohnt sind. Da kommt vielleicht auch von diesem kleinen, sehr, sehr frühen Gegentreffer-Schock. Jetzt gibt es erstmal, Eddie, den Freistoß der Pariser ganz tief in der eigenen Hälfte.
16: Ja, Luis Enrique, 55 Jahre alt, wie der da beim 1-0 aus dem Sattel gegangen ist. Da unten steht er mit einer schwarzen Jeans, schwarzen Snickerschuhen und schwarzen Pulli, also ganz leger. Das war schon sensationell. Also absolut große Freude beim Champions League Titelverteidiger ist ja aktuell Paris. Und die haben ja vor einem Jahr noch nicht ganz sehr hier Inter Mailand mit 5-0 aus der Arena rausgeschossen. Es war ein Sahneabend und heute Abend Schwerstarbeit für Vincent Kompany, der gestern noch so cool und stoisch auf der Pressekonferenz gewirkt hat, heute Abend ganz in schwarz gewandelt mit einer schicken schwarzen Lederjacke, schwarzen Basecap und schwarzer Hose, weiße Turnschuhe und Rückpass auf Matvei Safonov. Noch keinen einzigen Schuss hat er bisher halten müssen, der russische Keeper, der ja vor zwei Jahren aus Krasnodar nach Paris gewechselt ist. Also Bayern liegt tatsächlich mit 0-1 zurück durch Dembélé in der dritten Minute.
15: Ja, und der Pariser Torhüter ganz in Gelb. Gelbes Trikot, gelbe Hose, gelbe Stutzen. Er ist wirklich nicht zu übersehen, wenn man es genau nimmt. Safonov mit dem langen Schlag nach ganz rechts rein in die Hälfte der Bayern. Und dort tut sich Stanisic gerade mal ganz kurz ein bisschen schwer. Kriegt die Kugel jetzt aber, glaube ich, doch. Passt sie zu Manuel Neuer, der schnell wieder hoch und naja, halbwegs weit Richtung Mittelkreis mit dem Abschlag. Und Paris direkt wieder dazwischen. Aber die Bayern versuchen wenigstens aufzupassen. Nee, klappt doch nicht. Pass wieder nach links. Außen, Kvaratskhelia, und das wissen wir, ist sehr gefährlich. Er aber nicht mit dem Drang nach vorne, sondern erstmal mit dem kleinen Schritt zurück in die eigene Abwehr gespielt. Von dort aus, Ruiz bietet sich an, kriegt ihn aber nicht. Es wird so ein bisschen Ping-Pong-mäßig über die Mittellinie gespielt, aber jetzt ist es dann doch wieder Olise, der nach vorne prescht und gefoult wird. Bleibt am Boden liegen. Diesmal Nuno Mendes zu kräftig reingegangen und jetzt gibt es tatsächlich die gelbe Karte. Der Unparteiische hat es genau gesehen, Olise von den Beinen gerissen und deswegen gibt es jetzt auch einen Freistoß aus einer, sag ich mal, halbwegs guten Position. Wir befinden uns fast auf Höhe der rechten Strafraumkante von Paris. Und Joshua Kimmich an der rechten Seitenauslinie stellt sich auf.
16: Der Tritt auf die Zehenspitzen von Michael Olise, der vorbei war. Das hat richtig wehgetan. Und vorne schauen wir mal. Harry Kane, Tah, Upamecano, Stanisic, großgewachsene Spieler. Freistoß, entweder Michael Olise oder Joshua Kimmich. Halbrechte Position, Torentfernung, gut und gerne 22 Meter. Nur eine Ein-Mann-Mauer da vorne. Bin jetzt gespannt, was die Bayern da versuchen werden. Ob sie den Ball scharf Richtung Fünfer bringen mit Michael Olise oder mit Joshua Kimmich im Halbbogen. Kimmich läuft an auf Olise, nur kurz abgetippt. Vielleicht schießt Olise jetzt selbst, wird nicht angegriffen. Jetzt kommt der Chipball und der senkt sich links am Kasten vorbei. Das war nicht gefährlich. Das war kein Problem für Matvei Safonov, der 27-jährige Russe. Ich habe heute gelesen, er ist ein sehr gescheiter Typ. Mathematiker, Schachspieler, hat 5 Jahre Psychologiestudium betrieben. Also einer, der ein bisschen was in der Birne hat. Und wir haben auch darüber überlegt, dass vielleicht gibt es ja heute ein Elfmeterschießen. Er hat beim Finale um die Club-WM gegen Flamengo von 5 Elfmetern 4 gehalten. Also darauf sollten es die Bayern auch nicht aufgeben lassen, wenn es soweit käme.
15: Wenn es soweit käme, aber bis dahin müssen wir erstmal kommen, denn die Bayern liegen immer noch mit 0-1 hinten. Paris, nächstes Foul in der Münchner Hälfte, deswegen Freistoß, halblinke Position. Tatsächlich 5 Meter von der Mittellinie entfernt. Rüber zu Tata, könnte zu Upamecano passen, macht er auch. Der wird wieder gedrückt, muss ein paar Meter zurückgehen in der eigenen Hälfte. Wieder Manuel Neuer mitnehmen, weil es gibt nicht so ein richtiges Entkommen, wenn die Pariser alles zustellen dort vorne mit Vitinha, mit Kvaratskhelia. Und Manuel Neuer lässt sich jetzt außerhalb des Strafraums ganz kurz Zeit und bringt dann so einen halbflachen Ball in den Mittelkreis. Kopfball von dort aus nach vorne befördert. Harry Kane kommt nicht mehr ran. Stattdessen schon wieder die Menschen in den schwarzen Trikots und das sind die Pariser. Mendes lässt kurz abtropfen für den Teamkollegen, der mit hin nach hinten gelaufen kam. Und dann Safonov mit dem langen, langen Schlag wieder in die heiligen Hallen des FC Bayern. Kopfball Tah, das Ganze erstmal abgewehrt. Die Münchner passen jetzt ein bisschen besser auf. Stanisic, linke Außenbahn zu Diaz. Diaz noch nicht so richtig in Szene gesetzt. Querpass in die Mitte, Kane. Und dann rutscht der Ball direkt in die Arme von Safonov. Musiala hat er ja, glaube ich, nicht ganz genau gezirkelt, beziehungsweise war da fast, glaube ich, sogar noch ein Pariser dran und Safonov mit dem Ball in den Händen schnell wieder in die eigenen Reihen gespielt. Man hört es immer wieder, es ist laut in der Münchner Arena. Eddie, würdest du sagen, jetzt es ist Real Madrid laut?
16: Absolut, also Stimmung ist überragend, aber das Spiel der Bayern ist bisher nicht gut. Nächster Fehler von Jonathan Tah im Aufbauspiel, schiebt den Ball ins Seitenhaus. Der Ball von Musiala hätte super gepasst, aber es gab eben eine Fußspitze eines Pariser Abwehrspielers und deshalb konnte Safonov diesen Ball klären und so bleibt es beim 1:0. Für die Mannschaft aus Frankreich, für Paris Saint-Germain, auch in der Liga, 6 Punkte aktuell vor Lens. Da ist aber das Ding noch nicht durch, im Gegensatz wie bei den Bayern. Und was mir bisher auffällt, jetzt vielleicht mal Pavlovic. Pavlovic und Kimmich müssen sich zeigen. Achtung, Olise, Torentfernung 20 Meter, spielt raus auf Harry Kane. Der schießt und wird geblockt von Mendes. Das war gut, da haben sie aufgepasst, die Bayern, die Pariser, aber die Aktion in der Entstehung nicht mal so schlecht und der Sofortversuch von Harry Kane, aber William Pacho, der hat einen bandagierten Arm, Unterarm, konnte klären, Patricia, ein bisschen griffiger werden jetzt die Bayern.
15: Ja, aber die Aktion von eben fand ich tatsächlich gar nicht so gut, weil der Pass auf Olise in den Lauf gar nicht in den Lauf kam und er voll aus dem Tempo rausgehen musste, voll die Bremsen reinlegen musste und das hat dann natürlich auch wieder Energie und Tempo gekostet. Und deswegen würde ich sagen, demnächst vielleicht etwas präziser. Es gibt den Freistoß für die Pariser linke Seite, fast auf Höhe der Mittellinie. Von dort aus der Ball gar nicht in die Hälfte der Bayern befördert, tiefer von Ruiz, sondern in die Mitte zu Vitinha, in den Mittelkreis gespielt. Vitinha gegen Joshua Kimmich, der mal ganz vorne mitspielen möchte, zu Kapitän Marquinhos, der zurück zu Safonov. Harry Kane ist in der Nähe von Safonov, wird ihm aber nicht gefährlich. Langer Abschlag in die Hälfte der Münchner. Auf die linke Seite Stanisic ist unterwegs, läuft dem auch jetzt erstmal keiner so richtig nah hinterher. Alles gut, Jonathan Tah mit eingebunden im eigenen Strafraum, im Trabschritt. Pass zurück zu Neuer. Neuer, langer Schlag mit dem rechten Fuß auf Olise. Olise halb rechts an der Mittellinie zu Kane. Kane auf Olise und Olise könnte jetzt gehen. Hat vielleicht mal ein bisschen Platz, schon auf Höhe des Strafraums von Paris. Olise geht ins Dribbling gegen Mendes, lässt ihn stehen zur Grundlinie. Olise muss jetzt abpassen. Olise passt genau auf den Gegenspieler, Ball geht über die Grundlinie. Deswegen keine Ecke.
16: Nein, der Ball ist noch an Olises Schienbein getropft und deswegen gibt es jetzt eben den Abschluss, hat er richtig gesehen, der portugiesische Schiedsrichter João Pinheiro. Ich bin trotzdem überzeugt, dass die Bayern die letzten 2-3 Minuten ein bisschen griffiger und besser geworden sind. Das letzte Zuspiel, du hast recht, ist noch nicht angekommen, aber zumindest haben sie jetzt diese überfallartigen Aktionen der Pariser ein bisschen im Keim ersticken können. An der Seitenauslinie natürlich Vincent Kompany aufgeregt gestikulierend. Ja, eine Bewertung einer Saison hängt natürlich immer oft an ganz wenigen Situationen, vielleicht an einem einzigen Spiel. Wenn die Bayern heute Abend ausschalten sollten, dann wäre es halt wieder nichts geworden mit dem erhofften Champions League Sieg. Aber noch ist das Ding nicht durch. Die Bayern kommen mit Olise auf Kimmich, quergelegt vorm Strafraum auf Jonathan Tah. Der spielt links raus auf Josip Stanisic, der sofort von Varane Zaïre Emery zugestellt wird und deshalb der Rückpass auf Luis Diaz, von dem noch gar nichts zu sehen ist. Das ist ein bisschen überraschend. Eigentlich der in Paris der überragende Spieler bei den Bayern war und dann in der eigenen Hälfte sofort angelaufen. Jonathan Tah und auch Konrad Leimer, aber sie können sich erstmal befreien, die Bayern, mit Olise ins Mittelfeld rein, auf Musiala. Tja, das ist das Problem. Jamal Musiala findet noch nicht zurück, Patricia, zur absoluten Starre.
15: Aber Achtung, Kimmich mit der Möglichkeit, schießt einfach mal aufs Tor. Ich weiß nicht, ob er den querlegen wollte, auf wen auch immer. Harry Kane war gar nicht da. Der Ball geht einmal quer durch den Strafraum. Aber Achtung, nochmal Möglichkeit, die Bayern von der linken Seite rein in den Strafraum. Dribbel, Luis Diaz, Schussmöglichkeit, Olise. Nein, nochmal vielleicht. Nein, doch, nicht rausgespielt. Von Paris aus kurzer Distanz. Achtung, Konrad Leimer auf Höhe der Grundlinie, rechte Seite. Wir befinden uns immer noch in der Hälfte von Paris. Von hinten Upamecano jetzt mitgekommen, nimmt Joshua Kimmich mit. Und vorne liegt, glaube ich, immer noch Diaz. Konter von den Parisern über die linke Seite. Kvaratskhelia, linker Strafraum, knickt der Bayern gegen Upamecano. Von hinten hilft noch einer mit. Kvaratskhelia, 5 Meter Raum, Kvaratskhelia. Und dann landet er einmal tief durchatmen. Nicht im Tor, wird nicht aufs Tor gebracht, sondern geht links daneben. Manuel Neuer hält jetzt den Ball ganz fest und weist den Schiedsrichter darauf hin, dass er ja noch ein Teamkollege vorne dabei ist, der vielleicht ein bisschen Hilfe bräuchte. Eddie, hast du genau gesehen, was da passiert ist?
16: Ja, Jamal Musiala war es eben bei dieser Riesenchance. Da wurde er geblockt von Vitinha, ist zu Boden gegangen, hat sich da richtig wehgetan. Hoffentlich ist es nicht wieder das ledierte Bein, das wäre natürlich ein Schreckmoment für alle, für die Bayern, natürlich für die Nationalmannschaft und vor allem für Jamal Musiala. Aber auf der anderen Seite bei diesem Konter, Kvaratskhelia ein bisschen zu eigensinnig, hat er überragend Dayot Upamecano ausgetanzt und dann hat Jonathan Tah in letzter Konsequenz das Schlimmste verhindern können. Aber das ist eben die Spezialität, dieser Außenriss, den kann er, und Musiala liegt nach wie vor am Boden und das wäre natürlich jetzt ein Riesenschock, nicht bloß das 0:1. Ja. Sondern diese Aktion, da ist er.
15: Aber er hat was an die Brust bekommen, ne? Der hat so einen großen Eisbeutel auf der Brust gehabt, also zum Glück nicht das Bein.
16: Das scheint dann doch nicht so schlimm zu sein. Auf dem Knie ist er auch noch ein bisschen gelandet, aber er läuft jetzt zur Seitenlinie. Ich glaube, dass Jamal Musiala weit machen kann. Tja, 15 Minuten gut durch. Die Bayern eigentlich, Patricia, noch ohne eine richtig nennenswerte Torschuss.
15: Ja, tatsächlich mit der Möglichkeit auch immer wieder, sind ja vorgedrungen in die Hälfte der Pariser. Jetzt in den letzten Minuten viel, viel besser geworden. Also eine richtig gute Chance haben sie sich tatsächlich nicht rausgearbeitet. Großes Pfeifkonzert. Warum? Weil Dembélé von der linken Seite jetzt die Ecke reinbringt. Wird kurz ausgeführt, von Kvaratskhelia zurückgespielt. Dembélé, linker 16er Knick, Schussmöglichkeit aus der zweiten Reihe, abgeprallt an der Verteidigung der Münchner. Und die Kontermöglichkeit, aber Olise fliegt an diesem langen Ball mit dem Kopf vorbei im Mittelkreis. Achtung, schon wieder Kvaratskhelia, schon wieder linke Seite, schon wieder fast über Ruiz. In der Hälfte der Bayern am Strafraum Upamecano, jetzt gegen Doué. Doué lässt ihn stehen, passt ein bisschen weiter nach rechts. Ruiz hilft aus, von hinten ist Kvaratskhelia mit dabei und es geht jetzt nach ganz hinten, wo Nuno Mendes unterwegs ist, Vitinha mitnimmt, einmal Pass durch den Mittelkreis durch. Paris entscheidet sich gerade mal nicht für den Vorwärtsgang, sondern einmal ganz kurz für den Rückwärtsgang. Die Fans entscheiden sich, man hört es, für den Vorwärtsgang, weil sie merken, bei den Bayern geht gerade tatsächlich nicht so viel. 17 Minuten, Eddie, die Münchner liegen immer noch mit 0:1 hinten.
16: Eine schwere Hypothek, klar, zwei Tore brauchst du erstmal für eine Verlängerung. Das ist natürlich extrem viel gegen Paris Saint-Germain. Und die haben jetzt den Ball am eigenen Strafraum mit Kapitän Marquinhos. Der Brasilianer lupft den Ball Richtung Mittellinie auf den Fuß von Jonathan Tah. Harry Kane, Kurzpassspiel, wieder ungenau auf Alexander Pavlovic, der den Ball nicht kontrollieren kann. Und dann geht es diesmal nicht über links, sondern Konrad Leimer geht dazwischen. Michael Olise, auch er überhaupt nicht drin in dieser Partie. Mit vielen Ungenauigkeiten, Fehlern. Die eine Aktion, die zur gelben Karte gegen Mendes geführt hat, das war die beste, da ist aber auch richtig Rüde gefault worden und jetzt gibt es Einwurf für die ganz in Schwarz spielenden Jungs von Luis Enrique. Paris führt mit 1:0, Ousmane Dembélé, dritte Minute, wieder ein frühes Gegentor wie gegen Real Madrid im Viertelfinale, nur Patricia, heute fehlt mir noch die Reaktion.
15: Bisher keine Reaktion von den Münchnern, nichts Zählbares, aber ich frage mich ein bisschen, wer hier heute Bademeister gespielt hat, weil irgendwie scheint es ein bisschen nass zu sein auf dem Rasen. Olise ist weggerutscht, Leimer ist weggerutscht, das ist natürlich richtig blöd, wenn du im entscheidenden Moment den Ball nicht bekommst und Paris vielleicht einen Konter einleiten kann. Achtung, jetzt Paris wieder am Drücker, allerdings Jonathan Tah ganz abgeklärt in der eigenen Hälfte, Pass nach ganz links außen, Luis Diaz weiß gerade nicht so richtig, wie er an Marquinhos vorbeikommen soll, lässt den Ball einmal stehen, zaubert ein bisschen hin und her und entscheidet sich für die Seitenverlagerung auf Olise. Olise nimmt den Ball mit der Brust an, aber das dauert zu lange, deswegen ist Nuno Mendes schon wieder in seine Aktion reingerauscht und hat den Ball über die Linie gespielt. Es gibt tatsächlich auch einen Freistoß jetzt für die Pariser. Ganz vorne in die Spitze. Upamecano ist da, aber Doué ist auch da. Zieht den kürzeren. Manuel Neuer darf ran. Und es ist einfach ein Spiel, Eddie, bei dem ich sehe dich, glaube ich, leicht kopfschütteln, weil du genau das bemängelt hast, eben wie viele andere auch, die Defensivarbeit der Münchner, die auch hier halt bisher nicht gepasst hat.
16: Ja, wackelig, vor allem heute mit Konrad Leimer als Rechtsverteidiger. Josip Stanišić hat noch gar nicht so viel zu tun gehabt auf der linken Seite. Aber auch Upamecano, ausgetanzt von Kvaratskhelia. Beim 0:1 waren sie ebenfalls nicht da, die beiden Innenverteidiger. Und was mir heute überhaupt nicht gefällt, ist das Offensivspiel der Bayern, das ja eigentlich so gefährlich ist. Nur eine einzige Aktion, 15. Minute, Diaz durch, aber der Pass dann eben abgewehrt mit vereinten Kräften von Vitinha gegen Musiala und Olise. Jetzt mal auch an der rechten Seite Konrad Leimer im Duell mit Fabian Ruiz. Ball ist im Seitenhaus. Es gibt Einwurf für Paris und die Bayern-Fans wollen sich wahrhaben, springen da alle auf. Südkurve entsetzt. Der Ball 3-4 Meter von der rechten Eckfahne der Pariser entfernt in der Südkurve. Und es gibt das Einwurf für Paris Saint-Germain. Ja, was geht in den Kopf von Vincent Kompany vor? Der gesagt hat, wir können gar nicht anders, als nach vorne zu spielen. Nur das Vorne spielen, Patricia, das fehlt mir heute.
15: Kannst du ausmachen, woran das liegt? Ist das Nervosität? Ist das Druck? Nur so kurz vom Bauchgefühl her?
16: Ich würde sagen, aktuell Verkrampfung, aber jetzt Harry Kane hat sich den Ball geschnappt auf Kimmich und wieder ist er weg, der Ball. Auch von Joshua Kimmich und Alexander Pavlovic viel zu wenig zu sehen bisher.
15: Ja, und zu unpräzise. Achtung, Due in der Hälfte der Münchner rollt den Ball immer über den rechten Fuß, ist schon am Strafraum, zieht in die Mitte, könnte schießen, wird nochmal zurückgedrängt. Diesmal klug gemacht von den Münchnern, die Due ausschalten. Aber Achtung, linker Strafraum, Krieg, Kvaratskhelia schießt, abgefälscht, aber Manuel Neuer ist dran, macht das Spiel schnell. Jetzt die Kontermöglichkeit für die Bayern, wenn sie sich ein bisschen schneller vorwärts bewegen würden. Harry Kane schon in der Hälfte der Pariser, legt den Ball quer, eigentlich für Olise, der kriegt den nicht, Ball abgeblockt, immer noch auf der linken Seite, fast auf Höhe der Grundlinie. Jetzt ist es, ich glaube, wieder Luis Diaz, der ein bisschen zaubern möchte. Achtung, Ball wieder jetzt tatsächlich auf die rechte Seite gelegt, von hinten Konrad Leimer, sie pendeln ein bisschen im Strafraum hin und her. Jetzt mal Kimmich, Chipper Richtung 5-Meter-Raum, aber das ist alles irgendwie halbgar, das schmeckt wie eine Suppe, die wirklich gar nicht gesalzen ist. Hier, da fehlt es an allen Ecken und Enden und das merken auch die Fans. Wieder die Bayern, wieder auf der linken Seite am Strafraum der Pariser. Die brechen sich da richtig ein ab. Diaz schießt! Aber der Winkel war so spitz, dass der Ball meilenweit am rechten Torpfosten vorbeigeht. Und jetzt, Eddie, es ist tatsächlich so laut, dass ich mein eigenes Wort gar nicht mehr höre.
16: Jetzt wird es richtig laut, aber das war richtig gut von Luis Diaz, dieses Dribbling gegen Warren Zaïre Emery. Tanzt ihn ein, zwei, dreimal aus, aber dann verzieht er leider den Ball Richtung langes Eck, aber es gibt Beifall von Vincent Kompany. Er merkt auch, ich muss meine Jungs mehr nach vorne pushen, das Publikum tut's eh. Die Mannschaft, du hast mich gefragt, wieso, ich glaube, es ist schon eine gewisse Verkrampfung, Nervosität, aber man merkt auch aktuell, dass bei Paris Saint-Germain so ein bisschen die Linie verloren geht und an der Seitenauslinie der Einpeitscher. Luis Enrique hat schon zweimal die Champions League gewonnen, einmal mit dem FC Barcelona und eben im letzten Jahr mit Paris Saint-Germain hier in München. Bayern mit Diaz, der jetzt stärker wird. An der linken Seite versucht sich da mit Alexander Pavlovic im Doppelpass, dann der Rückpass nach hinten und vorne Harry Kane. Fahne bleibt erstmal unten, aber jetzt ist sie da. War eine Abseitsposition, hätte mich auch stark gewundert, aber auch ein bisschen gezuckt mit der Stimme, Patricia, denn ich wollte es nicht glauben.
15: Ja, ja, ja, aber da war sie dann doch oben, die Fahne. 2 Meter waren es bestimmt bei Harry Kane, der eben an der Mittellinie gelauert hat, aber dann den Schritt zu schnell war. Du hast gerade gesagt, Luis Enrique, der Einpeitscher, ich frage mich, warum sich überhaupt jemand die Mühe gemacht hat, eine Coaching-Zone für ihn zu ziehen, diese Linien da, weil ganz ehrlich, der bewegt sich hier auf und ab und dass er noch nicht bei Vincent Kompany auf dem Schoß saß, das ist ein Wunder. Ball im Seitenaus, in der Hälfte der Münchner, 15 Meter von der Mittellinie entfernt, linke Seite. Und es ist nicht Kvaratskhelia, der hingeht, sondern von hinten Nuno Mendes, der mitgeholfen hat, spielt den Ball zurück zu Ruiz. Ruiz in der eigenen Abwehr unterwegs. Ball in der Hälfte der Pariser, in der Mitte Vitinha am Mittelkreis, weiß nicht so recht, wohin damit, deswegen zu Ruiz zurück, Ruiz linke Seite, Doué, Pass über die Mittellinie drüber, wieder zurück, Vitinha. Ja, es ist ein interessantes Zickzack-Spiel der Pariser, die Lücke suchen und jetzt durch den Mittelkreis kommen, in die Hälfte der Münchner, Pass auf die ganz rechte Seite, Zaïre Emery spielt den Ball mit rechts zu Dembélé, kurzer Pass, geht dann zurück zu Marquinhos, der Kapitän auf dem rechten Flügel, quer gespielt, einmal durch den Mittelkreis. Ja, ich merke, Paris will zustechen, aber so richtig finden sie die Möglichkeit nicht. Dort, wo es ein bisschen weicher im Stoff ist, bei den Bayern jetzt gerade gut zugestellt und die Situation gut gelöst.
16: Tja, und Dembélé spielt jetzt oft am rechten Flügel, dafür Doué im Zentrum. Da haben sie ein bisschen rochiert, die Pariser im Angriffsspiel. Kvaratskhelia bleibt natürlich am linken Flügel, der Unruheherd im Spiel der Pariser. Manuel Neuer mit dem Ball am rechten Fuß. Doué ist schon da, dann kommt der lange Schlag in den Mittelkreis hinein auf den Kopf von Willian Pacho. Der ehemalige Frankfurter Innenverteidiger hat er auch in der Bundesliga schon gespielt. Ecuadorianer hat den Ball erstmal rausgeköpft und dann ein riskanter Querpass von Dayo Upamecano in der eigenen Hälfte. Hat er ein bisschen Glück, dass der Ball da Richtung Jonathan Tah ankommt. Das Ganze vor dem eigenen Strafraum mit Joshua Kimmich. Jamal Musiala gegen Joao Neves verliert den Ball. Also das ist kein Musiala in Bestform. Das ist einfach noch nicht der Jamal Musiala. Kvaratskhelia am linken Teil des Strafraums zurückgespielt ins Mittelfeld. Ein bisschen durchpusten aus Sicht der Bayern.
15: Pass von hinten, aber wieder zu Kvaratskhelia. Der will einfach immer und immer wieder den Ball. Der Georgier ist, glaube ich, auch so derjenige, der am heißesten gehandelt wird für den Ballon d'Or-Gewinner. in diesem Jahr. Sein Bruder soll in Gesprächen mit den Bayern sein, der 16-jährige Kvaratskhelia, schon auch mal auf der Liste der Münchner. Das haben sie dann irgendwie nicht weiter verfolgt, als er 17 war, haben ihn dann ziehen lassen. Tja, und jetzt sieht man, was aus ihm geworden ist. Marquinhos, eigene Hälfte, Pass nach rechts am Mittelkreis. Von dort aus ist Musiala unterwegs. Ich glaube, der will ein bisschen gut machen, dass er heute nicht so richtig in Form ist und will das mit Laufwegen wieder wettmachen. Aber bisher klappt das nicht so richtig. Paris spielt weiterhin hintenrum, tief auf der eigenen Seite. Aber jetzt ist mal Ulisse, der sich mit einschaltet und versucht, die schnelle Vorwärtsbewegung der Pariser zu stoppen. Upamecano stoppt seinen Gegenspieler mit aller Kraft, der durch die Luft wirbelt und sich pirouettenmäßig mehrfach um die eigene Achse gedreht hat. Autsch. Und jetzt immer noch liegt Nuno Mendes. Die bewegt sich gerade nicht mehr.
16: Das sah ziemlich heftig aus. Und ich bin jetzt auch überrascht, dass da der Schiedsrichter João Pinheiro alles hat weiterlaufen lassen, als ob da überhaupt nichts gewesen ist. Also Nuno Mendes liegt noch am Boden, rappelt sich jetzt langsam auf. Und das war schon ein kräftiges Einsteigen von Dayo Upamecano. Also boom. Und dafür siehst du nicht mal eine gelbe Karte. Also mein lieber Scholli, sage ich mal. Also Scholli, der hat so nicht früher gespielt, der Mehmet. Aber das war ein sehr, sehr hartes Tackling von Dayo Upamecano. Pinheiro sagt sich, okay, ist nochmal gut gegangen. Es gibt keine gelbe Karte und es gibt erstmal Einwurf für den FC Bayern München. Tief in der eigenen Hälfte, fast auf Höhe des Strafraums mit Josip Stanišić, Bastian Schweinsteiger, Arjen Robben, große Fußballer im Stadion. Und Patricia, wir haben auch ein paar große oder kleinere Politiker gesehen.
15: Ich dachte jetzt ganz kurz, dass du Bastian Schweinsteiger einmal eben einwechselst und aufs Feld zauberst. Ja, wir haben Markus Söder mit Lars Klingbeil gesehen. Die beiden haben Selfie gemacht, das große Koalitions-Selfie hier in der Münchner Arena. Aber jetzt erstmal keine Koalition zwischen Paris und Bayern. Ulisse, rechter Straf am Knippe. Ulisse könnte schießen. Ulisse schießt. Und da kann er es nicht glauben. Ist so ein bisschen noch in die Zentrale gezogen und hat dann einfach mal gedacht, ich mach den selber, ich gebe den nicht ab. Mit dem linken Fuß und verzieht ihn ein ganz bisschen, wirklich so, ich würde sagen, 15 cm geht er drüber, über die Latte. Hat sich zwar noch gesenkt, aber nicht mehr rechtzeitig. Also irgendwie ist in Bayern Eddie heute das Geodreieck weggebrochen. Das passt irgendwie nicht richtig.
16: Aber nicht dem Safonov, dem Mathematiker und Schachspieler. Da hat er nämlich ganz genau gesehen, dass der Ball nicht einschlägt. Der hat überhaupt keine Reaktion gemacht, obwohl er das gesehen hat, dass der Ball wirklich gefährlich war, aber eben ein Meter hat gefehlt. Nächstes Foulspiel an der Mittellinie gegen Michael Olise. Es gibt einen Freistoß für die Bayern. Ja, mir fehlt immer noch so diese richtige, ganz große Chance zum 1:1 aus Sicht der Münchner. Okay, Olise, Schuss, Dia-Schuss, alles schön anzusehen, aber alles auch ein relativ ungenauer Abschluss. Und Jonathan Antar und Dayo Upamecano spielen da hinten ein bisschen Vapon. Und Jamal Musiala, immer wenn er von João Neves angegriffen wird, der portugiesische Mittelfeldspieler, bekommt er seine Probleme. Fast eine Manndeckung, der João Neves gegen Jamal Musiala, kann man jetzt schön verfolgen. Läuft ihm ständig hinterher, die Bayern mit Olise am rechten Flügel. Rückpass Richtung Strafraum zu Konrad Leimer und er findet Manuel Neuer.
15: Ja, wenn du so am Mann klebst, das nervt einen auch. Ich kenne das nur aus meiner Kreisliga-Zeit, also nicht gerade auf Top-Niveau, aber das geht einem unfassbar auf den Keks. Achtung, rechte Seite, schon in der Hälfte der Pariser und da gibt es den großen Aufschrei, Handspiel, reklamiert Konrad Leimer von seinem Gegenspieler.
16: Und der hat schon Gelb, João Mendes.
15: Es bildet sich ein Pulk. Der unparteiische Pinheiro, der weist erstmal alle zurecht und reißt diesen Pulk auseinander und sagt jetzt einmal ganz ruhig bleiben. Kompany diskutiert an der Seitenauslinie sehr lautstark. Nicht, dass der wieder gesperrt wird und irgendwie zurück auf die Bank bzw. auf die Tribüne muss. Der versteht die Welt nicht mehr, denn es gibt den Freistoß für die Pariser. Und die Münchner sind damit nicht einverstanden.
16: War ein klares Handspiel, Patricia. Und wenn man es böse auslegt, dann kann man es mit Absicht deuten. Und dann hätte es Gelb-Rot gegeben für João Mendes. Und es ist natürlich klar, dass sich die Bayern da dermaßen aufregen an der Seitenauslinie. João Pinheiro hat es wieder durchlaufen lassen, ähnlich wie bei Upamecano. Harry Kane vorne komplett abgemeldet. Wieder im Zweikampf nur zweiter Sieg. Aber das setzt danach der Engländer und holt sich den Ball zurück. Die Bayern mit Alexander Pavlovic und Joshua Kimmich. Das ist für meine Augen und auch für meine Stimme das große Problem, dass aus dem Bayern-Mittelfeld von den beiden, sag mal, defensiv ausgerichteten Spielern zu wenig Struktur kommt ins Spiel nach vorne.
15: Ja, aber es ist generell auch ehrlich gesagt nicht so ein richtig schönes Spiel. Achtung, lange Ball nach vorne in die Spitze. Konrad Leimer etwa ist da. Nicht Harry Kane oder so, sondern tatsächlich Konrad Leimer vorne in der Spitze. Kriegt den Ball nicht, aber die Münchner trotzdem im Ballbesitz. Stanisic, linke Seite, Pass nach vorne zu Luis Diaz. Der versucht sie wieder gegen Marquinhos, dribbelt sich rein in den Strafraum, zieht in die Mitte, will irgendwen anpassen. Der Ball verspringt aber und kommt nicht bei Pavlovic an. Pavlovic läuft allerdings hinterher, setzt sich durch gegen Zaire Emery, passt auf der linken Seite zurück. Von dort aus Pass oder Flanke, ich weiß nicht, Versuch in die Mitte, Safonov fällt und wieder wird Handspiel reklamiert und der Unparteiische sagt nein.
16: Also jetzt verstehe ich die Welt auch nicht mehr. Joao Pinheiro ist kein Brillenträger, muss man sagen. Vielleicht trägt er Kontaktlinsen, aber er hat auch das wieder nicht gesehen und die Bayern sind komplett aus dem Häuschen. Zeigen an, klares Handspiel von Joao Neves. Auch Vincent Kompany mit der Hand zeigte Richtung Tor von Safonov. Das war mehr als klar. Also es gibt es doch gar nicht. Also wir diskutieren jede Woche über VAR-Entscheidungen, Handspiele, aber das war so eindeutig. Ja. Und deswegen musst du jetzt auch einen Freistoß geben.
15: Ja, ich hätte tatsächlich auch eine Brille dabei. Die könnte ich mal dem Unparteiischen leihen, wenn er einmal kurz hier hochguckt. Also ja, das Ganze irgendwie nicht richtig gesehen. Und Joshua Kimmich ist bei ihm und zeigt immer wieder auf den Arm und kann es nicht fassen. Er zieht sich an den eigenen Haaren, rupft sie regelrecht aus. Ich glaube, der ein oder andere Fan, der rupft sich hier gleich auch die Haare raus. Es ist so unfassbar laut. Wer nicht mit einem Tinnitus nach Hause geht, weiß ich auch nicht, hat Ohrschützer getragen. Also es gab einfach einen ganz stinknormalen Einwurf. Die Münchner, Kimmich am Mittelkreis, Pass auf halb links zu Stanisic, der gegen Dembélé lässt den Kollegen aus Paris einmal kurz stehen und passt wieder zu Upamecano. Der gibt weiter zu Leimer. Leimer halb rechts zurückgedrängt in die eigene Hälfte. Paris, Ruiz fängt wieder an,

0: Im Mittelfeld, die Bayern sind komplett aufgebracht, vor allem Vincent Kompany da unten. So kennt man ihn eigentlich kaum, den Belgier, der eigentlich immer so diese Ruhe ausstrahlt, so wie ein Teddybär, aber heute Abend ist er eher wie eine Kobra unterwegs, sehr giftig und da muss man auch aufpassen, dass er nicht von außen mal zupeißt. Jetzt gibt es den Freistoß für Paris Saint-Germain. Joao Pinheiro hat einmal die Bayern gepfiffen, wir haben es eingangs erwähnt, beim 2:1-Sieg bei der PSV Eindhoven, da war er richtig souverän, hat auch eine Note 2 bekommen, aber heute Abend würde ich ihn aktuell nicht bei 2, bei 3 sind. Achtung, müssen wir aufpassen, Kopfball, Neuer hält ihn! Riesenchance, Joao Neves war's. Wie schon in Paris, ein super Kopfball aufs lange Eck gezimmert und dann taucht Neuer unten rein und fischt ihn mit der linken Hand raus. Es war keine Abseitsposition, super eingelaufen, Olise pennt und eigentlich das sichere 2-0.
1: Es gibt die Ecke für die Pariser von der rechten Seite. Ja, da wird der ein oder andere Getränkebecher geworfen, deswegen muss der Pariser Spieler sich jetzt erstmal aus der Ecke rausbewegen zur nicht gerade Begeisterung der restlichen Fans, die hier vor uns auch aufstehen und sagen, was soll das hier, aber der will sich ja nicht tatsächlich mit den Bechern bewerfen lassen, das muss ja auch niemand aushalten. Deswegen Manuel Neuer jetzt gerade mal als Streitschlichter angetreten, gab früher ja auch in der Schule immer so eine Streitschlichter-Ausbildung, ich glaube, die hat er durchlebt, denn die Fans haben aufgehört zu werfen, Manuel Neuer konnte das Ganze klären. Der Unparteiische muss währenddessen einmal ganz kurz mit dem vierten Offiziellen irgendwie, weiß ich auch nicht, Pfeife tauschen, habe ich so das Gefühl gehabt, weil seine Pfeife nicht mehr geht. So oft wie er reingeboostet hat, Eddie, ist es
0: ja, wenn man sagen würde, die Pfeife muss die Pfeife tauschen, dann wäre man nicht die Fan. Also ist er natürlich nicht, aber es waren zwei klare Fehlentscheidungen, beide Male klare Handspiele. Und jetzt müssen wir aufpassen, nächste Möglichkeit für Paris. Mit Vitinha, Schussversuch abgeblockt und es gibt einen Eckball für Paris Saint-Germain. Und die Aktion war neu, aber richtig stark. Er hat erstmal die Fans beruhigt, dass sie keine weiteren Plastikbecher mehr schmeißen. Und dann hat er sie aber gleichzeitig aufgefordert. Hey, ich brauche euren Support. Wir müssen uns unterstützen. Und das sagt er, klasse Geschichte. Und diese Parade von Manuel Neuer, die war Weltklasse.
1: Er ist da, wenn man ihn braucht. Aber Achtung jetzt, die nächste Ecke von Paris wird nach hinten ausgeführt. Vitinha 10 Meter vom Strafraum entfernt in der Zentrale. Und jetzt zaubern sie wieder ein bisschen. Es kommt ein hoher Ball, der abgefälscht war. Richtung 5-Meter-Raum, dort ist Manuel Neuer und sonst niemand anders. Deswegen kein Problem. Der Konter, der jetzt von Neuer eingeleitet werden soll, der geht auf Olise, der schlägt den Ball aber irgendwie in den Münchner Nachthimmel. Und hier sitzen mehrere ältere Herren vor mir, die hinten auch tatsächlich kein Haar mehr haben, aber hätten sie vorher welches gehabt, das wäre jetzt, glaube ich, auch weg. Es gibt den Einwurf für PSG tief in der eigenen Hälfte. Und zwar, wir wechseln die Perspektive auf der rechten Seite. Neves guckt sich einmal mit zusammengekniffenen Augen um, hebt jetzt den rechten Arm, um so ein bisschen seinen Mitspielern zu winken und führt dann diesen Einwurf schnell aus, geht so ein Stückchen nach vorne und Paris versucht wieder eine schnelle Nummer draus zu machen, aber die Bayern haben diesmal aufgepasst, sind im Mittelkreis unterwegs. Konrad Leimer ist am Start, passt nach vorne zu Stanisic, der die Seiten gewechselt hat. Der ist schon fast am rechten Knick am Strafraum der Pariser, legt nach ganz links rüber, Harry Kane kriegt die Kugel aber nicht richtig im Strafraum, sondern muss sie wieder für Tah vorlegen, weil er den Ball da nicht wirklich bekommen hat. Luis Diaz ist in der Mitte unterwegs. Das geht alles nicht smooth genug. Das ruckelt. Da ist so viel Sand zwischen den Zahnrädern bei den Bayern. Eddie, man fragt sich, wie das kommt. Aber Olise nochmal auf der rechten Seite. Steckpass in die Mitte, kommt nicht an. Möglichkeit jetzt von links. Die Bayern, die trudeln und die pendeln hin und her. Sie suchen die Lücke. Luis Diaz täuscht einmal an. Zurück zu Tah. Und jetzt sind sie rausgedrückt aus dem Strafraum der Pariser.
0: Ja, jetzt haben sie geklärt mit Desiré Doué am eigenen Strafraum. Ball zurück auf Marquinhos. Und das war vorhin aus meiner Sicht auch ein klarer Elfmeter. Denn beim Befreiungsschlag hat Neves die Hand am Spiel. Jetzt müssen die Bayern höllisch aufpassen. Vier Schwarze auf der linken Seite, ist Fabian Ruiz frei. Achtung, Kvaratskhelia wieder der Versuch des Passes. Aber diesmal Jonathan Tah überragend in diesen Ball rein. Und dann ist Kvaratskhelia abgedrängt worden. Aber es gibt Eckball für Paris Saint-Germain. Klasse Aktion von Jonathan Tah. Das war ein blitzschnelles Umschaltspiel der Pariser. Das ist wirklich absolute Spitzenklasse. Aber nochmals zurück zu dieser Aktion. Ja, wenn Joao Neves den Ball im eigenen Strafraum an den Arm bekommt, der war abgespreizt, dann musst du normalerweise einen Elfmeter pfeifen. Und wenn der Schiedsrichter nicht pfeift, dann frage ich mich, wo war eigentlich der VAR?
1: Tja, nicht in diesem Stadion auf jeden Fall, so viel können wir festhalten. Achtung, Paris auf der rechten Seite mit der Ecke, kurz ausgeführt, von hinten nochmal reingebracht, der Ball, aber rausgespielt von Upamecano per

0: Kopf und zwar so rausgespielt, dass Mendisch die Kugel wieder kriegt. Aber jetzt ganz weit hinten, nicht in der Gefahrenzone, Verlagerung auf die halbrechte Seite. Und dann wird Safonov, der Torhüter, mal mitgenommen. Er tritt so richtig kräftig gegen den Ball, der eine Ellipse durch den Nachthimmel fliegt und dann auf Jonathan Tah trifft. Der nimmt die Kugel mit der Brust an, bindet wieder Manuel Neuer ein. Der legt sich den Ball ein bisschen vor, spielt Konrad Leimer an. Ob das so eine gute Idee war, weil da schon wieder Ruiz zur Stelle ist? Nee, war okay. Leimer hat schnell reagiert. Ulisse in der Mitte dagegen nicht so gedankenschnell. Hatten wir vorhin ja schon bei ihm. Konrad Leimer von hinten muss wieder helfen und auch Manuel Neuer gerät so ein bisschen in die Herzdruckmassage der Pariser. Aber alles noch nicht gefährlich, immer noch die Bayern im Ballbesitz. Aber Eddie, so richtig wissen sie nicht wirklich, was sie mit der Kugel anfangen sollen. So, ja. So fühlt es sich gerade an für mich.
1: Ja, ich bin enttäuscht eigentlich von Michael Olise, der der Unterschiedsspieler auch sein kann. Am rechten Flügel kommt nicht in die Partie rein, bezeichnet vorhin als Safonov 30 Meter vor dem eigenen Kasten steht, will er den Ball ins leere Tor reinlöffeln und trifft den Ball völlig unkontrolliert. Der titscht dann in Seiten aus. Also Michael Olise ist noch nicht angekommen. Luis Diaz hatte seine Momente. Harry Kane auch abgemeldet. Also das Offensivspiel der Bayern hakt gewaltig. Sie hatten Pech bei zwei nicht gegebenen Handspielen. Einmal hätte es Gelb-Rot geben können gegen Mendes. Schon einmal ein Elfmeter. Jetzt allerdings die Bayern mit Olise. Torentfernung. Wieder so ein Fehlpass. Also unglaublich. Michael Olise heute nicht drin. Aber jetzt haben sich die Bayern nochmals den Ball erkämpft. Kimmich. Torentfernung 30 Meter zentral. Upamecano. Schön gespielt auf Pavlovic. Pavlovic ganz links raus. Jetzt hat Luis Diaz ein bisschen Platz gegen Waren. Sei hier Emery. Schneller Antritt. Zieht erstmal vorbei. Versucht zu flanken. Geht zu Boden und rutscht dann mit dem Ball im Tor aus. Also es ist bisher eine gebrauchte erste Halbzeit aus Sicht der Bayern. Und das nach 39 Minuten.
0: Ja, und so sehr Vincent Kompany vor der Partie auch gesagt hat, dass er super ruhig ist und dass er super schlafen kann, weil er weiß, dass er seine Arbeit getan hat. So nervös wirkt die Mannschaft auf mich. Du hast es vorhin verkrampft genannt. Auch das irgendwie steckt in den Köpfen der Münchner fest. Und es wird doch nicht etwa dieses 3:3 noch gegen Heidenheim sein, was den Bayern in den Füßen hängt, wo wir hier am Samstag auch in der Arena waren. Nein, das glaube ich nicht. Sie sind im Champions-League-Modus, aber sie kriegen den Ball nicht richtig unter Kontrolle. Es ist irgendwie, es fühlt sich komplett wie ein Rückschritt an. Einwurf für die Münchner in der eigenen Hälfte. Konrad Leimer fast auf der Höhe von Luis Enrique. Wenn der noch weiter mit dem Zeigefinger irgendwo hin zeigt, dann steckt er gleich bei Konrad Leimer in der Nase. Also Leimer führt den Einwurf ein, spielt direkt auf den Pariser. Joshua Kimmich ist zur Stelle, weiß aber nicht, wohin soll er sich wenden. Vitinha ist da, Ruiz ist da, schnell rüber zu Upamecano und der schickt auf der linken Seite jetzt vielleicht mal mit der Möglichkeit die Bayern links im Strafraum der Pariser, aber den Ball will er vorbeilegen, Luis Diaz an Marquinhos und legt ihn aber nur direkt in die Hände von Safonov. Was für ein Geschenk.
1: Es ist zu viel gewollt, es springt nichts raus bei dieser Aktion von Diaz. Es könnte einfacher gehen, aber dann versucht er nochmals diesen kleinen, schnellen Antritt und dann ist der Ball futsch. Die Bayern mit Neuer, der weit aus dem Kasten klärt, mit dem Kopf dann ins Mittelfeld rein. Joshua Kimmich im Rückwärtsgang fast am eigenen Strafraum. Dayot Upamecano zentral vor dem Strafraum, quergelegt auf Konrad Leimer. Der wird von Fabian Ruiz schon wieder angegriffen. Wieder der Querpass auf Upamecano. Kvaratskhelia 3-4 Meter entfernt vom Franzosen, der jetzt den Ball nach links raustreibt. Auf Diaz, Upamecano, auf Musiala. Musiala komplett raus aus der Partie. Also da hat man auch ganz, ganz wenig gesehen. Eine Aktion, ein Pass, aber der wurde dann geklärt. Und die Bayern wieder Höhe Mittellinie mit Joshua Kimmich. Olise bekommt den jetzt mal den Ball gegen Nuno Mendes. Schön weitergespielt auf Musiala. Musiala gegen Vitinha. Geht ins Dribbling rein, ist am Strafraum. Musiala ist vorbei. Musiala flankt nach innen. Safonov ist unten am Boden. Es wäre Harry Kane da gewesen. Aber Safonov kann erst mal klären in dieser 42. Minute. Erste richtig schöne Aktion von Jamal Musiala.
0: Jetzt aber die Bayern wieder ganz, ganz hinten drin in der eigenen Abwehr, im eigenen Strafraum. Manuel Neuer passt zu Upamecano, der auch wieder ein bisschen am Ball vorbei rutscht. Das mit dem Rutschen, das Thema, das hatten wir ja. Bring mal bitte jemand ordentliche Stollen in der Pause an, unter die Schuhe der Münchner. Konrad Leimer, bedrängt von Ruiz, dreht sich einmal kurz um die eigene Achse, nimmt dann wieder Manuel Neuer von hinten mit. Ich gucke auf die Uhr, 42 Minuten gleich um. PSG führt immer noch mit 1:0. Olise schon am Strafraum von Paris, passt nach rechts zu Leimer quer auf die linke Seite und dann ist er wieder zu hoch und geht drüber über Luis Diaz. Der hatte gar keine Chance, selbst wenn der Mann 3 Meter groß wäre, wäre er da nicht rangekommen.
1: Nee, unpräzise, auch das ein bisschen zu hektisch im Abschluss von Konrad Leimer. Man sieht im Gesicht von Vincent Kompany die Unzufriedenheit. Er ist sich bewusst, wenn sie so weiterspielen, dann wird es nichts mit dem Finale in Budapest. Sie brauchen 2 Treffer für eine Verlängerung. Ein Riesenwerk für die Bayern am heutigen Abend gegen Paris Saint-Germain, weil aktuell das Angriffsspiel überhaupt nicht funktioniert. Wenig richtig druckvolle Aktionen. Paris steht eigentlich defensiv relativ sicher. Wieder Olise im Dribbling, im Mittelkreis. Diesmal Glück gehabt auf Pavlovic. Pavlovic geht jetzt nach vorne. Harry Kane mit dem Rücken zum Gegenspieler. Immer noch am Ball. Wieder ein Pass über 4-5 Meter zu Kimmich ins zentrale Mittelfeld. Zu Konrad Leimer. Halbrechte Position. Ganz rechts raus. Michael Olise. Jetzt gegen Fabian Ruiz. Geht er ins Dribbling und wieder hat er keine Chance. Ein gebrauchter Abend von Michael Olise. Also man soll sich ja nicht auf den Spieler einschießen, aber das ist bisher eines seiner schwächeren Spiele in der Fußball-Champions League. Die Bayern trotzdem nochmal am Ball.
0: Upamecano, Pass in die Mitte, dort ist Jonathan Tah, die Bayern alle aufgerückt. Und Achtung, Musiala, Strafraumkante, Musiala schießt und gehalten, Safonov, Möglichkeit von hinten nicht genutzt, Luis Diaz kam nicht ran. Und Musiala schießt den einfach mal ganz flach, fast aus der Elfmeter-Position. Und Safonov, der war quasi schon unten. Aber Achtung, die Bayern nochmal. Linke Seite, Pavlovic wieder auf Musiala, dreht sich und schießt. Am Tor vorbei. Und er ärgert sich so dermaßen. Von der linken Seite wieder das Tor nicht richtig anvisiert. Hat auch ein klein bisschen Rücklage und spielt dann den Ball am zweiten Pfosten lang vorbei. Also bestimmt 2-3 Meter. Safonov wusste, da muss ich gar nicht erst hingehen. Und vorhin hat Safonov wieder richtig, richtig gut reagiert, ist abgetaucht und hat den Schuss abgewehrt. Hätte man noch vielleicht halb hoch reinbringen können, dann wäre das Ganze nicht so einfach gewesen. Jetzt hat der Torhüter der Pariser den rausbefördert, aber vor die Füße von Konrad Leimer und von Olise. Das Dreieck mit Kane bringt aber nichts. Sie wollten so ein bisschen Schweinchen in der Mitte spielen mit Nuno Mendes, hat aber nicht funktioniert, denn Mendes hat den Ball bekommen und dann weiß man ja, okay, einer von den dreien muss dann in die Mitte und das Schweinchen spielen. Jetzt aber doch mal die Bayern den Ballbesitz, können mal ganz in Ruhe aufbauen, mehr oder weniger. Paris ist ja schon wieder dazwischen. Olise auf der rechten Seite wird eingebunden, schon 5 Meter vom Strafraumkick auf der rechten Seite von PSG entfernt. Geht halt einfach alleine in die Mitte ein paar Meter und nimmt dann erst die Teamkollegen von hinten mit. Pass auf Jamal Musiala, linker Strafraumkick, Musiala schießt wieder. Ja, aber Eddie, irgendwie muss ihm ja jetzt langsam mal klar sein, dass er jedes Mal, wenn er schießt, doch wieder übers Tor zielt.
1: Ja, 2 Minuten haben wir noch in dieser ersten Halbzeit und die Bayern jetzt mit einer kleinen Druckphase, aber es war eine riesen Chance für Jamal Musiala in dieser 44. Minute, dieser freie Schuss aus 10, 11 Metern flach auf Tor, der muss eigentlich eher sitzen, als dass ihn Safonov kriegen kann. So heißt es immer noch 1-0 für Paris Saint-Germain durch das frühe Tor vom Weltfußballer von Ousmane Dembélé, 7. Champions-League-Tor in der Saison und die Pariser mal wieder mit Kvaratskhelia, der komplett abgetaucht ist nach seiner starken Anfangsphase. Konrad Leimer hat sich da reingebissen, jetzt in die Zweikämpfe und die Bayern nochmals mit dem Spielaufbau. Wieder Jamal Musiala wird ein bisschen besser, präsenter, halblinke Position auf Stanisic und bezeichnet Patricia dieser Ball ins Seitenaus.
0: Er passt einfach direkt ins Seitenaus. Nicht zu seinem Mitspieler nach vorne, hält den Ball nicht am Fuß, sondern entscheidet sich, ihn einfach schön über die Linie zu bringen, sodass Paris einen Einwurf hat. Es ist irgendwie sehr, sehr nervenaufreibend, was die Münchner hier auf den Platz bringen. Für die Fans, natürlich auch zum Kommentieren, wenn man so wenig Aktionen hat, die auch wirklich mal durchlaufen. Denn ständig ist irgendwas unterbrochen. Michael Olise führt den Ball wieder nicht richtig am Fuß, muss sich dann um die eigene Achse drehen, da am Mittelkreis in der Hälfte von Paris, um die Kugel zu den eigenen Mitspielern zu befördern. Kommt jetzt aber wieder über Umwege dran. Rechte Seitenauslinie. Fabian Ruiz hat sich eingemischt, hat den Ball drüber geschoben, deswegen Einwurf für die Bayern. Über Upamecano, der zurück in den Mittelkreis zu Tata. Nach halb links zu Stanisic. Und der muss gucken, ob er da auf dem Flügel durchkommt. Denn da stehen zwar ein paar Mitspieler, aber auch, Achtung, viele Pariser, die scharf drauf sind, wieder das Runde an den Fuß zu bekommen. Und dann wieder, also ich weiß gar nicht mehr, was man da noch sagen soll. Er schießt einfach ganz wild nach vorne und da sind halt nur Pariser. Die Bayern trotzdem im Ballbesitz. Joshua Kimmich verliert die Kugel. Es ist ein wildes Hin und Her, Eddie.
1: Ja, nochmals ein Pfiff und jetzt reicht es dem Schiedsrichter aus Portugal. Es gibt die gelbe Karte für Kvaratskhelia in der Nachspielzeit dieser ersten Halbzeit. Zeitspiel und deshalb Freistoß jetzt für die Bayern aus dem zentralen Mittelfeld mit Kimmich. Vielleicht die letzte Aktion in dieser ersten Halbzeit, die ganz schlimm begann aus Sicht der Bayern durch das frühe Tor von Dembélé. Und die Bayern mit Riesenglück, dass Neuer noch eine Wahnsinnsparade gezeigt hat bei einem Kopfball von Neves. Und auf der Bayern-Seite 2-3 Halbchancen. Jetzt kommt die Flanke. Nochmals herein. Der Ball rauscht knapp am Pfosten vorbei. Aber die Fahne war eh oben, also hätte nicht gezählt. Dieser Kopfball, dieser Patricia. Haben wir jetzt tatsächlich Halbzeitpause. Und die Ernüchterung ist aktuell relativ groß bei den Fans.
0: Und ich bin sehr, sehr gespannt, wie die Bayern hier gleich aus der Kabine rauskommen. Ob sie mit erhobenem Haupt den Vollgasfußball hinlegen können, den wir von ihnen gewohnt sind, den wir auch im Hinspiel gesehen haben. Paris und die Münchner gehen in die Pause und PSG führt mit 1-0.
2: Es läuft noch nicht nach dem Geschmack der Münchner Bayern. Patricia Gabor und Edgar Endres reportierten aus der Allianz Arena. Wir sind gleich zurück nach der Halbzeitpause.
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4: Ja, und das Wichtigste in eben dieser Halbzeitpause kommt jetzt aus den Studios von NDR Info in Hamburg. Ich bin Christopher Gaube. Willkommen. Heute, auf den Tag ein Jahr lang, ist die schwarz-rote Koalition im Amt. Doch von Feierlaune ist in Berlin heute nicht so richtig zu spüren gewesen. Stattdessen zeigte sich Vizekanzler Lars Klingbeil von der SPD betrübt, verweist auf zu viele Streitereien zwischen CDU und seiner eigenen Partei. Kanzler Friedrich Merz, der packt es da ein wenig pragmatischer an und verweist darauf, dass es zu dieser Koalition im Moment einfach keine Alternative gäbe. Birte Sönnigsen aus dem Hauptstadtstudio über Katerstimmung in der Bundesregierung, ganz ohne Party.
5: Zur ersten Kabinettssitzung vor genau einem Jahr spendierte der Chef eine Runde Bier. Friedrich Merz hatte extra ein 10-Liter-Fässchen aus dem Sauerland mitgebracht.
6: Das ist seit gestern gekühlt und wir werden heute Abend anstoßen auf unsere gemeinsame Arbeit. Und im Vordergrund steht das Wort Arbeit.
5: Die selbsternannte Arbeitskoalition hat ein krisenreiches erstes Jahr hinter sich. Die Stimmung ist inzwischen deutlich schlechter in der Koalition und im Land. Einige Krisen hat die Koalition selbst verursacht. Die gescheiterte Richterinnenwahl, der Rentenstreit und sie hat zu hohe Erwartungen geschürt und sie nicht erfüllt.
6: Die Erwartungen sind groß gewesen. Ich will nicht bestreiten, dass wir daran auch beteiligt gewesen sind, sie zu erzeugen.
5: Für andere Krisen sind etwa der Kreml oder das Weiße Haus verantwortlich. Einiges ist der Koalition dennoch geglückt. Doch statt Erfolge ihres ersten Regierungsjahres in den Mittelpunkt zu stellen, bleiben vor allem Streit und Diskussionen in Erinnerung. Schlechte Umfragewerte für CDU, CSU und die SPD haben Streit und Abgrenzungsversuche befeuert. Und plötzlich gibt es Stimmen, die vor einem vorzeitigen Regierungsende warnen. Die Begriffe Minderheitsregierung und Neuwahlen geistern durchs Regierungsviertel. Der Kanzler reagierte gestern Abend.
7: Träume auch niemand von Neuwahlen. Was soll denn danach dabei herauskommen? Glaubt irgendwer ernsthaft, dass ein Land im Wahlkampf inmitten einer solchen Wirtschaftskrise die notwendigen Entscheidungen treffen kann, die wir jetzt brauchen?
5: Der Kanzler erteilte auch einer Minderheitsregierung eine Absage. Stattdessen will er durch Reformen seine Koalition aus der Krise führen. Gesundheit, Pflege, Steuer, Rente. Möglichst viel soll vor dem Sommer beschlossen oder zumindest auf den Weg gebracht werden. Dabei ist im ersten Regierungsjahr deutlich geworden, wie schwierig das werden dürfte, wo Union und SPD auseinanderliegen. Heute stand keine große Reform auf der Tagesordnung der inzwischen 43. Kabinettssitzung. Bier hat der Kanzler diesmal auch nicht mitgebracht.
6: Kein Frust trinken, das ist sowieso nicht meine Art, das habe ich noch nie gemacht.
5: Kein Frust trinken, das hatte der Kanzler schon zu Beginn seiner Amtszeit klargemacht. Deshalb gab es heute neben Kaffee, Tee und Wasser nur Dank und mahnende Worte, dass es zu dieser Regierung aktuell keine Alternative gebe.
4: Ja, und nicht nur die Regierung hat heute eine eher maue Bilanz gezogen, sondern auch die Opposition. Die AfD, die größte Oppositionsfraktion, hat eine Aktuelle Stunde beantragt. Thema der Bilanz, Deutschland und die Wirtschaft. Gabor Hallas hat zugehört.
8: Friedrich Merz kann es nicht.
9: Bernd Baumann von der AfD stellt dem Bundeskanzler dieses Zeugnis aus und er sagt:
8: Beenden Sie diese Koalition, denn wenn Sie es nicht tun, beenden Sie Deutschland, so wie wir es kennen.
9: Er forderte den Kanzler auf, Mehrheiten mit der AfD zu nutzen. Und da widersprach Tilman Kuban von der CDU.
10: Und eine Partei, die EU, Euro und NATO in Frage stellt, kann kein Partner für die Union sein. Ludwig Erhard, Konrad Adenauer und Helmut Kohl würden sich im Grabe umdrehen.
9: In der Debatte sollte es um den Industriestandort Deutschland gehen. Die Grünen warfen der Regierung vor, die Wirtschaft enttäuscht zu haben, trotz guter Startbedingungen. Julian Joswig.
11: Keine Koalition hatte so gute Chancen wie diese. Mit einem Sondervermögen, mit 500 Milliarden Euro, mit einer reformierten Schuldenbremse, um unser Land nach vorne zu bringen und um in die Zukunft zu investieren. Aber was hat Schwarz-Rot bisher mit dem Geld gemacht? Nicht unbedingt Investitionen nach vorne gebracht in die Zukunft, sondern vor allem auch Wahlgeschenke für Markus Söder finanziert.
9: Für die Linke warf Mirce Edis dem Bundeskanzler vor, nach unten zu treten. Gegen Arbeiter, kranke Rentner und Menschen mit Migrationsgeschichte.
12: Es reicht verdammt nochmal. Es reicht mit der Marktgläubigkeit. Es reicht mit dem Stillstand. Es reicht mit Politik für wenige. Wir brauchen eine Wirtschaft, die für alle da ist. Nicht nur für Milliardäre, nicht nur für Großaktionäre.
9: Die Bundesregierung wies die Kritik zurück und spricht davon, dass ein starker Anfang gelungen sei.
4: Die Straße von Hormus, sie ist ja eine der wichtigsten Wasserstraßen überhaupt, vor allem für den Transport von Öl. Und deshalb ist der Druck für die Reedereien besonders groß, ihre Schiffe irgendwie durch die Meerenge zu bekommen, trotz der Gefahr, beschossen zu werden. Wie real die Gefahr ist, wurde jetzt deutlich. Ein Frachter einer französischen Reederei ist getroffen worden. Mehrere Besatzungsmitglieder sollen verletzt worden sein. Die Details hat Karin Ecker.
13: Die französische Reederei CMA CGM teilte mit, dass eines ihrer Schiffe in der Straße von Hormus angegriffen worden sei. Es handelt sich um das Containerschiff San Antonio, das unter maltesischer Flagge fährt. Unter den Besatzungsmitgliedern habe es Verletzte gegeben, so die französische Reederei. Die Betroffenen seien zur Behandlung von Bord in ein Krankenhaus gebracht worden. Auch das Containerschiff habe durch den Beschuss Schäden erlitten. Zuvor hatte bereits die britische Meeresbehörde UKMTO gemeldet, ein Frachter sei gestern Abend um 18.30 Uhr in der Meerenge von Hormus von einem unbekannten Geschoss getroffen worden. Nach Informationen des amerikanischen Nachrichtensenders CBS soll es sich um einen iranischen Marschflugkörper gehandelt haben. Nach CBS-Angaben und französischen Medieninformationen soll das Containerschiff versucht haben, mit Hilfe des amerikanischen Geleitschutzes die Straße von Hormus zu durchqueren. Die USA haben ihren Militäreinsatz dort zur Sicherung des Schiffverkehrs nach nur einem Tag wieder ausgesetzt, angeblich um einen diplomatischen Durchbruch mit dem Iran möglich zu machen.
4: Der neue Koalitionsvertrag der künftigen grün-schwarzen Landesregierung steht. Die Spitzen der kommenden Regierung haben ihn am Mittag in Stuttgart vorgestellt. Auf Parteitagen von CDU und Grünen sollen die Delegierten am Wochenende noch zustimmen. Astrid Maisoll berichtet.
14: Stärken, erneuern und zusammenhalten. Das sei der Kompass für die nächsten 5 Jahre, erklärte der designierte Ministerpräsident Özdemir von den Grünen. CDU-Mann Hagel, der Vize-Regierungschef werden soll, sagte, Grüne und CDU würden gemeinsam die Verantwortung fürs Land übernehmen. Ein Schwerpunkt des Koalitionsvertrages ist die Wirtschaft. Arbeitsplätze sollen gesichert und neue geschaffen werden. Unternehmensgründungen sollen künftig innerhalb von 48 Stunden möglich sein. Grün-Schwarz will Bürokratie abbauen und alle landesrechtlichen Berichtspflichten bis Ende 2027 abschaffen. Ein weiterer Schwerpunkt im Koalitionsvertrag ist die Bildung. Damit alle Kinder schulreif in die Grundschule kommen, will die neue Landesregierung ein verpflichtendes und kostenfreies letztes Kindergartenjahr einführen. Welche Vorhaben wirklich umgesetzt werden, ist unklar. Schon jetzt fehlt auf absehbare Zeit Geld im Haushalt. Und der Koalitionsvertrag steht unter einem Finanzierungsvorbehalt. Erst wenn es finanziellen Spielraum gibt, können einzelne Projekte auch umgesetzt werden.
4: Der Bericht war das von Astrid Maisold. Vor knapp einem Jahr, am 9. Mai, da starb eine der bekanntesten Holocaust-Überlebenden und Zeitzeuginnen, Margot Friedländer. Sie wurde 103 Jahre alt und hatte bis zu ihrem Tod unermüdlich gegen das Vergessen anerzählt. Unter anderem bei vielen Besuchen in Schulen und Gräueltaten der Nazis, darüber hat sie berichtet. Sie hat für Menschlichkeit geworben. Morgen Vormittag setzt die Stadt Berlin Margot Friedländer ein dauerhaftes Zeichen und benennt einen zentralen Platz nach ihr. Sabine Müller vom RBB blickt voraus.
15: Es ist ein symbolträchtiger Ort, den der Senat ausgewählt hat, um eine der wichtigsten Zeitzeuginnen zu ehren, die Berlin je hatte. Der Platz vor dem Berliner Abgeordnetenhaus. Bisher namenlos, in Zukunft heißt er Margot-Friedländer-Platz. Passt perfekt, fand der regierende Bürgermeister Kai Wegner bei der Vorstellung der Pläne.
16: Wo, wenn nicht vor dem Abgeordnetenhaus? Wo, wenn nicht an dem Ort, wo es darum geht, unsere Demokratie, unsere Freiheit zu schützen. Auch immer wieder ein starkes Bekenntnis gegen Hass und Hetze zu zeigen, aber auch ein starkes Bekenntnis gegen Antisemitismus.
15: Bei einem Festakt im Abgeordnetenhaus wird der Platz offiziell benannt, danach das neue Straßenschild enthüllt. Dann sind Margot Friedländer und ihr Engagement sichtbar im Herzen ihrer Heimatstadt verankert.
17: Seid Menschen. Wenn ihr Menschen seid, könnt ihr keine Antisemiten sein. Respektiert Menschen, wir sind alle gleich.
15: Friedländer wurde 1921 in eine jüdische Familie geboren. Die Nazis ermordeten ihre Mutter und ihren Bruder in Auschwitz. Sie selbst überlebte das Konzentrationslager Theresienstadt und zog nach dem Krieg in die USA. Mit 88 kehrte sie zurück nach Deutschland und fing im hohen Alter erstmals an, über ihre Erlebnisse im Holocaust zu sprechen, besonders vor jungen Leuten. Parlamentspräsidentin Cornelia Seibelt lobte im vergangenen Herbst
18: mit ihrem Aufruf, das Trennende nicht überzubewerten, sondern menschlich zu sein, hat sie einen immensen Beitrag für die Erinnerungskultur von Berlin, aber auch von Deutschland geleistet.
15: Einen Platz oder eine Straße nach einer Verstorbenen zu benennen, das ist normalerweise frühestens 5 Jahre nach dem Tod des Menschen möglich. Für Margot Friedländer machte der Senat aber eine Ausnahme. Ein Zeichen der großen Wertschätzung. Für das Abgeordnetenhaus ändert sich nun die offizielle Adresse. Sie lautet nicht mehr Niederkirchner Straße 5, sondern Margot-Friedländer Platz.
4: Ein Bericht war das von Sabine Müller. Und wir schauen noch einmal nach Berlin. Außenminister Wadefuhl dringt auf grundlegende Reformen innerhalb der EU-Strukturen. In einer Grundsatzrede bei der Konrad-Adenauer-Stiftung, da hat der CDU-Politiker ja skizziert, was sich seiner Meinung nach ändern müsste, um die EU handlungsfähiger zu machen. Christina Nagel.
19: Die Europäische Union, das schwingt in der Rede von Außenminister Wadefuhl mit, bleibt hinter ihren Möglichkeiten zurück. Und das aus vielerlei Gründen. Weil sie ihr Potenzial nicht ausschöpft, weil sie in der Außen- und Sicherheitspolitik regelmäßig scheitert.
20: An einer aus der Zeit gefallenen Architektur.
19: Für ihn ist klar, wenn sich die Europäische Union in der sich rasant ändernden Welt behaupten will, dann muss sie sich neu aufstellen. Der CDU-Politiker versucht deshalb mit konkreten Vorschlägen neuen Schwung in die alte Strukturreformdebatte zu bringen.
4: Und wir kommen jetzt wieder zurück zum Sport und da ist Stefanie Lavoie.
2: 0:1 steht es aus Sicht des FC Bayern München im Halbfinal-Rückspiel der Champions League. Dembélé erzielte den bislang einzigen Treffer dieser Partie und das gleich in der 3. Minute. Wir gehen zurück zu Patricia Gabor und Edgar Endres. Die beiden sitzen in der Allianz Arena die zweiten 45 Minuten.
1: Noch ist nichts zu sehen von den Mannschaften hier in der Arena zu Beginn der zweiten Halbzeit. Wir warten noch auf die Bayern. Auf Paris und wir warten natürlich auf den Sturmlauf der Bayern, auf richtig gute Torchancen, die gab es in der ersten Halbzeit nur andeutungsweise, 2 hatten die Bayern trotzdem durch Olise, Schuss knapp drüber und dann Musiala kurz vor der Pause und ich habe die große Hoffnung, die Bayern haben in den letzten 62 Spielen in der Fußball-Champions League zu Hause 60 Mal getroffen, also Patricia, das ist ein Pfund und das ist auch eine Statistik, die macht Hoffnung.
0: Ja, aber der eine, der ja diese Statistik auch ordentlich gehoben hat, nämlich Harry Kane mit 13 Champions-League-Toren in dieser Saison, der findet bisher nicht so richtig statt. Ja, ich weiß, dass die Defensivarbeit der Pariser auch ein bisschen klüger ist als im Hinspiel. Ja, aber bei den Bayern hakt es einfach. A, vorne, B, auch hinten hat man bei dem einen Gegentreffer von Dembélé gesehen. Das ist wieder der gleiche Trick gewesen wie schon die ganze Zeit. Die Bayern stehen ein bisschen zu hoch und dann passt niemand auf, was auf der anderen Seite, wo der Ball gerade nicht ist, passierte. Und da stand Dembélé halt nun mal völlig frei. Ja, und Eddie, ich musste vorhin in der ersten Halbzeit wirklich sehr lachen, als du gesagt hast, dass Vincent Kompany wie so eine Kobra unterwegs ist und vielleicht auch mal zubeißt. Kein Wunder, der hat auch so eine glänzende schwarze Jacke an, so ein bisschen wie Schlangenlederhaut. Ich hoffe ja, dass er in der Kabine mal ein bisschen zubeißt.
1: Ja, vielleicht hat er ein bisschen Gift verspritzt. Also wir hoffen ja, dass das positiv ist für die Bayern, für die Mannschaft. Er hat gestern noch in der Pressekonferenz gesagt, ich muss mir noch diesen letzten Satz überlegen, der dieses 1% rauskitzelt, damit die Mannschaft vielleicht das ganze Ding für Budapest klar machen kann. Also in der ersten Halbzeit hat es nicht danach ausgesehen, Patricia, dass es ihm gelungen ist. Luis Enrique jetzt in den Katakomben zu sehen, der ist wie ein Derwisch nach diesem 1-0 unten in seiner Coaching-Zone herumgesprungen. Aber er weiß auch, hier in München bist du erst sicher, wenn der Schiedsrichter abgepfiffen hat.
0: Ja, aber vielleicht ist das Glück ja doch auf der Seite der Bayern in der zweiten Halbzeit. Also ich meine, immerhin waren die Pariser nicht in ihrem Glückshotel untergebracht. Die hatten nämlich gefragt, ob sie ins gleiche Hotel dürfen wie vor einem Jahr, wo sie ja in München gegen Real die Champions League gewonnen haben und dann auch in diesem Hotel eben gefeiert haben. Und da hat Vincent Kompany auch auf der Pressekonferenz gleich gesagt, nee, Leute, sorry, aber das ist unsere Stadt, ne? So nach dem Motto, meine Stadt, mein Block. Und unser Hotel, das geben wir nicht her. Ja, hat den Parisern offenbar bisher nicht geschadet, denn das Spielglück war auf ihrer Seite, auch ein bisschen das Glück, wenn man sich so den Schiedsrichter anschaut, Eddie.
1: Ja, zwei Szenen gab es. Eine hat für mächtig Zunder gesorgt. Das war ein Befreiungsschlag der Pariser im eigenen Strafraum. Da hatte Mendes seinen Mittelfeldspieler Neves getroffen und das war ein klares Handspiel. Normalerweise pfeifst du da einen Handelfmeter, ausgeblieben. Und zuvor gab es noch ein Handspiel von Nuno Mendes im Mittelfeld gegen Konrad Leimer. Mendes war bereits gelb vorverwarnt, hätte also gelb-rot sehen müssen. Und da wäre Paris früh mit einem Mann weniger auf dem Platz gewesen. Während jetzt die Pariser unter den Pfiffen der Bayern-Fans zurückkehren. Auf den ersten Blick gibt es natürlich keinen Grund, irgendjemanden auszuwechseln. Luis Enrique wird erstmal so weiterspielen, nur auch bei den Bayern.
3: Wir müssen die Fußballübertragung einmal kurz unterbrechen für eine amtliche Gefahrendurchsage für die Stadt Krefeld. Krefeld, Gelleb, Stratum, Teile von Linn und Uerdingen. In Krefeld, im Bereich des Hafens, kommt es durch einen Brand zu Geruchsbelästigung und Rauchniederschlag. Gesundheitliche Beeinträchtigungen können nicht ausgeschlossen werden. Meiden Sie das betroffene Gebiet. Schließen Sie Fenster und schalten Sie Lüftungen und Klimaanlagen ab.
1: Das ist so einer, der ist frech, der kann sich was zutrauen, aber wie es aktuell mit seiner Fitness aussieht, weiß auch kein Mensch. Also erstmal gibt es keine Wechsel bei den Bayern, die jetzt kommen. Das hat lange gedauert. Diese Halbzeitpause, es wird sicherlich von Vincent Kompany nochmals eine ganz, ganz mahnende Ansprache gegeben haben. Jungs, lasst euch den Traum nicht nehmen. Ihr seid so kurz davor, das Finale zu erreichen, aber jetzt müsst ihr auch zweimal treffen.
0: 35 PSG-Spiele hat sich Kompany angeschaut im Vorhinein. Hat offenbar nicht so viel genützt, wenn dann die Mannschaft dann auf dem Platz nicht das abliefert, was er sich vorgestellt hat. Also, man hört es, es wird ein bisschen lauter, bedeutet, die Mannschaft ist zurück auf dem Platz. Als letztes der Capitano Vincent Kompany kommt jetzt durch diesen Tunnel, der sich in der Münchner Arena ja immer so öffnet. Erst ebenerdig ist mit dem Rasen, dann so hochfährt, da kommt er jetzt raus, während sich seine Mannschaft schon aufstellt. Und die Pariser, Eddie, die dürfen dann gleich anstoßen.
1: Ja, und gleich wird Joao Pinheiro, 38 Jahre jung, aus Braga, in seinem 15. Champions-League-Spiel diese alles entscheidende zweite Halbzeit aus Sicht der Bayern anpfeifen. Zumindest alles entscheidend, wenn sie noch irgendwie vielleicht auch in die Verlängerung kommen wollen. Zwei Tore sind Minimum Pflicht jetzt, um das Spiel noch irgendwie in die richtige Richtung zu bringen. Anstoß für Paris Saint-Germain mit Ousmane Dembélé. Und die machen das ja immer klar. Ball weit vor in die Hälfte des Gegners. Am besten ins Seitenaus. Und so ist es wieder, um dann einen Einwurf des Gegners zu erzwingen und sofort das Pressing aufzuziehen. Das ist eine ganz, ganz eigenartige Taktik und Technik, aber Patricia, es ist Paris Saint-Germain-Style.
0: Ja, hat in dem Moment auch nicht geholfen, denn Olise kommt über die rechte Seite, fast schon auf Höhe des rechten Strafraums. Knicks geht da ins Duell mit seinem Gegenspieler Pacho kann erstmal stören und ich glaube, Mendes befördert dann die Kugel über die Seitenauslinie. Achtung, Einwurf, Konrad Leimer in die Mitte und Musiala lässt den Ball da fast in der Nähe des Elfmeterpunktes über sein Bein springen und deswegen war das jetzt keine gefährliche Aktion oder nicht so gefährlich, wie sie hätte sein können. Die Münchner wieder in der eigenen Defensivreihe unterwegs, auch auf der eigenen Seite hinter der Mittellinie. Von dort aus wollen sie natürlich wieder vordringen. Pass geht durch den Mittelkreis. Harry Kane lässt abtropfen für Luis Diaz. Das war ein Abtröpferchen, hat ein bisschen gedauert. Diaz gegen Marquinhos, linker Strafraumknick auf Pavlovic. Der nimmt von hinten Stanisic mit, immer noch fast auf der Höhe des linken Strafraumknicks von Paris. Dann ist Jonathan Tah mitgelaufen, die gesamte Abwehr aufgerückt. Auch Manuel Neuer ganz weit raus und dann wieder ein unpräziser Pass der Münchner. Das hatten wir ja schon in der ersten Hälfte. Geht wieder über die Seitenauslinie. Man fragt sich, Eddie, warum?
1: Es ist die Nervosität. Es ist wirklich der Druck, ohne Frage. Das muss man eindeutig bei den Bayern heute Abend unterschreiben. Jetzt der Ball ins Mittelfeld rein. Auch Olise, Harry Kane mit dem Lupfer Richtung Strafraum. Und der letzte Mann ist Nuno Mendes. Und da liegt im Mittelfeld Pacho, wenn ich es richtig sehe, am Boden. Der Innenverteidiger kann man gut erkennen, weil er eben den linken Unterarm bandagiert hat und da hat es sich richtig wehgetan. Schiedsrichter Pinheiro ist da, hat das Spiel auch unterbrochen und jetzt kommen die Ärzte, die Sanitäter, die Physios gleich auf den Rasen. Da gibt das Zeichen, wo bleibt er denn? Sie kommen nicht, jetzt sind sie auf dem Weg nach innen. Also haben jetzt schön erstmal gewartet, was macht der Schiedsrichter?
0: Nee, ich glaube, er hat schon mal gewunken, die haben das Zeichen noch nicht so richtig gedeutet. Ich glaube, dass Harry Kane bei seinem Schuss Pacho am Kopf erwischt, weil er hat sich, also das Bein von Harry Kane ist sehr hoch, aber er trifft den Ball und schießt in die Luft und Pacho ist sehr tief mit seinem Schädel und kriegt dann so den Stollen von Harry Kane vorne so auf den oberen Teil der Stirn, dort wo bei manchen Leuten die Geheimratsecken wachsen. Jetzt ist er ja in Behandlung und immer noch auf dem Boden, während in der Arena wieder lauter wird, natürlich ausverkauft. Es sind ungefähr 4000 Pariser mitgereist, von denen man tatsächlich gar nicht so viel hört und auch gar nicht hören kann, weil die restlichen, also ungefähr 71.000 in der Münchner Arena, richtig Dampf machen. Ist auch immer mindestens einer dabei in der Südkurve, der das Oberteil ausgezogen hat. So warm ist es hier tatsächlich nicht, um die 10 Grad. Aber ich glaube, Eddie Pacho kann weitermachen.
1: Ja, der wird weitermachen, der wird auf die Zähne beißen. Und es gab schon mal einen herben 2:3 Heimauftritt gegen Paris Saint-Germain im Viertelfinale 2021 gegen diese französische Spitzenmannschaft. Damals der K.O. für die Bayern in der Champions League, damals ein überragender Mbappé. Heute Abend war es Ousmane Dembélé in der dritten Minute. Pacho steht wieder, geht erstmal Richtung Seitenauslinie und wird dann gleich auch weiterspielen können. Also alles halb so wild. Natürlich war das Bein von Harry Kane hoch, aber der Kopf war zu tief aus meiner Sicht von William Pacho. Und deshalb alles okay. Schiedsrichterball für Paris, zurückgespielt auf Matvei Safonov, der nur einmal zupacken musste in der 44. Minute bei einem Flachschuss von Jamal Musiala. Ansonsten gab es nichts zu halten für den russischen Keeper, der vor 3 Jahren aus Krasnodar nach Paris gewechselt ist.
0: Ja, und jetzt haben die Bayern schon wieder ein Handspiel gesehen, aber diesmal war es ein angelegter Arm von Marquinhos. Alles in Ordnung. Paris bemüht sich, die Kugel in den eigenen Reihen zu halten. Marquinhos wird angelaufen von Luis Diaz im Strafraum der Pariser. Bisschen Druck gemacht. Safonov spielt den Ball hoch raus. Jonathan Tah hat ihn im Mittelkreis. Ich weiß nicht, was das werden sollte. So ein halber Fallrückzieher befördert den Ball nicht so wirklich zu den eigenen Teamkollegen. Paris schon wieder dazwischen auf der rechten Seite. Hat sich Musiala schwer getan gegen Zaire Emery. Es ist wieder ein leichtes Ping-Pong-Spiel. Die Bayern-Fans hätten da gerne, glaube ich, einen Foul gesehen. Aber der Ball, der ist jetzt bei Jonathan Tah. Und zwar im eigenen Strafraum. Halbwegs unbedrängt. Doué, ja, der ist unterwegs. Manuel Neuer schlägt den Ball hoch Richtung Olise. Der kriegt die Kugel aber nicht. Sondern, wollte sie eigentlich mit dem Kopf annehmen. Wird wieder zurückgespielt zu Neuer. Von dort aus wieder in den Mittelkreis. So ein Spiel jetzt zwischen der Box und dem Kreis. Das Eckige, das Runde. Aber das Runde, das war noch nicht im Eckigen. Auf jeden Fall nicht bei den Bayern. Die Münchner liegen immer noch zurück mit 0:1. 50 Minuten sind durch.
1: Und wieder liegt ein Franzose am Boden. Und erneut ist es, glaube ich, William Pacho. So ist es. Wieder ist es die bandagierte linke Hand. Und mir fällt es schwer, die Bayern heute ein bisschen in Schutz zu nehmen. So ein ungenaues Spiel der Bayern sieht man selten. Liegt natürlich auch daran, dass Paris wahnsinnig früh die Bayern anläuft und presst. Und deshalb gibt es keine Ruhe, ein sicheres Passspiel aufzuziehen. Aber trotzdem so viele Ungenauigkeiten und so viel Unruhe im Spiel der Bayern. Das ist man einfach nicht gewohnt. Und deshalb gibt es auch die ganz, ganz wenigen Torchancen bisher aus Sicht der Münchner. Spiel freigegeben mit einem Freistoß für PSG. Rückpass auf William Pacho, der jetzt zweimal, die Bayern-Fans, wo er muss sagen, Zeit geschunden hat, aber es war vorhin schon Foulspiel. Achtung vorne, einmal aufgetaucht, waren Zaire Emery, der Rechtsverteidiger, wird allerdings jetzt von den Bayern schön abgelaufen und ausgespielt. Und jetzt kommen sie mit Josip Stanišić.
0: Der steckt durch für Musiala, der zurück auf Stanišić, Kombination zu Kane. Kane an der Mittellinie unterwegs, von hinten hilft Musiala, aber da haken sich die Pariser bei ihm ein. Musiala sitzt auf den Knien, das Spiel geht auch nicht weiter ist unterbrochen. Freistoß, halblinke Position, Höhe, Mittellinie, Joshua Kimmich, Verlagerung nach ganz rechts außen. Das sollte eigentlich bei Ulisse ankommen. Das Ganze musste über Umwege gehen, über Konrad Leimer. Aber jetzt Ulisse im Dribbeltempo, rechter Strafraum, Knick. Ulisse, was macht er? Legt vor für Diaz in der Mitte. Diaz schießt nicht, sondern dreht sich auch nochmal. Stanisic jetzt halblinks, ganz links. Jetzt Harry Kane. Harry Kane, Kane schießt, abgeblockt. Gar kein Problem. Ich glaube, Marquinhos kriegt jetzt zwar einen Pferdekuss, aber das ist dem völlig egal, wie deine Situation entschärft. Aber Eddie, die Bayern drücken immerhin.
1: Sie drücken, aber es wirkt immer noch nicht strukturiert, das Angriffsspiel, und auch ein bisschen zauderhaft. Gerade die beiden Trippelkünstler, Ulisse und Diaz, und dann eben Harry Kane mit dem Versuch der Brechstange. Noch einmal, Stanisic zurück in den Mittelkreis zu Joshua Kimmich, der rein ins Mittelfeld, ungenau. Nächster Fehlpass, aber da beide Mannschaften sich quasi keinen Raum schenken, wieder ein Fehlpass diesmal der Pariser im Aufbauspiel. Das ist wirklich kein schönes Spiel. Von wegen eine zweite magische Nacht. Es ist ungenau. Diesmal der lange Schlag von Ulisse Richtung Diaz. Auch der Ball wieder unsauber. Und dann Diaz reißt seinen Gegenspieler zu Boden, der Kolumbianer. Natürlich gefrustet, dass heute so wenig geht. Marquinhos war es, der Kapitän von Paris Saint-Germain. Der Brasilianer auch sehr, sehr erfahren. 31 Jahre, 104 Länderspiele, wird natürlich auch bei der Fußball-WM in den USA für die Seleção am Ball sein. Die Bayern mit Leimer, Rückkopfball Richtung Neuer, und wir blicken auf die Uhr. Fast 53 Minuten durch und immer noch 0-1 aus Sicht der München.
0: Es gab ja so Leute, die nach diesem 5-4 Hinspiel, 5-4 für Paris, gesagt haben, oh ja, also dieses Torspektakel ist ja ganz schön, aber dadurch, dass die Defensive eigentlich kaum eine Rolle gespielt hat, wäre mir doch lieber so ein sauberes 1-0 lieber gewesen. Achtung, jetzt Harry Kane auf dem Boden. In einem Kopfballduell hat er ordentlich was abbekommen und hält sich den Schädel, liegt immer noch, guckt sich jetzt aber um, und ja, Teamkollege Pavlovic hilft ihm auf. Das ist ein kleiner Zusammenstoß gewesen mit Marquinhos. Also da würde ich jetzt mal dem Pariser Kapitän keine wirkliche Absicht unterstellen. Es gibt trotzdem den Freistoß für die Münchner. Und um diesen Gedanken nochmal zu Ende zu bringen, Eddie, jetzt ist es genau eben nicht das Torspektakel. Es ist ein 1-0 von Paris, aber besonders schön ist es trotzdem nicht.
1: Es ist nicht schön, und man merkt halt auch, die Bayern tun sich schon schwer, wenn eine Mannschaft hinten richtig gut steht, wie heute Abend Paris Saint-Germain. Mit einem Schussmann, der überhaupt noch nicht gefordert worden ist. Vielleicht jetzt ein Freistoß. 54. Minute. 30 Meter, fast zentral. Kimmich legt den Ball links raus auf Luis Diaz. Der versucht hier ins Dribbling reinzugehen. Legt aber auf Pavlovic, und wieder mit der Innenseite. Komplett verzogen, dieser Schuss von Alexander Pavlovic. Und die nächste Halbviertelchance ist dahin, denn das war eine freie Schussbahn. Und an einem guten Abend, dann haust du mal so ein Ding in den Knick rein. Heute Abend geht gar nichts bisher. Und das ist schon erschreckend aus Sicht der Münchner, dieses Offensivspiel. Und da unten ein Vincent Kompany, der nachdenklich ist, der die Hände vor der Brust verschränkt hat, der gerade die Wasserflasche ein bisschen weggekickt hat und wird sich fragen, hey, was ist los mit meinen Musketieren vorne?
0: Ja, da ist auch so ein irgendwie brauner Fleck unter seinen Schuhen da im Rasen. Da wächst keiner mehr. Das ist bestimmt, weil er da das ganze Gras weggetreten hat. Die Münchner beeilen, müssen sich beeilen, den Ball da aus den Reihen hinten rauszubekommen. Manuel Neuer darf wieder mitspielen. Schlag in den Mittelkreis. Dort wird Harry Kane gehalten. Deswegen ist das Stadion laut. Aber der Unparteiische sagt weiterlaufen. Pfeift jetzt aber ab. Das wäre dann zum Vorteil der Pariser gewesen. Und deswegen jetzt tatsächlich das Ganze unterbrochen. Vielleicht auch, weil Jamal Musiala dann sozusagen wieder der Zweite in der Reihe gewesen ist, der dann auch noch gefoult wurde. Darum gibt es jetzt den Freistoß für die Münchner im Mittelkreis, eigene Hälfte. Der ist, ja, ich würde sagen, interessant ausgeführt worden von Joshua Kimmich. Einfach mal random nach rechts. Ulisse, den habe ich da nicht wirklich gesehen. Entweder war er getarnt oder einfach nicht da. Paris im Ballbesitz. Dembélé, linke Seite, eigene Hälfte. Ball geht über die Mittellinie, über Vitinha, verlagert nach rechts zu Doué. Doué ins Zweikampfduell. Doué, Doué, Übersteiger, Doué. Schuss, Neuer! Rausgefaustet aus kurzer Distanz, fast schon am 5-Meter-Raum war dieser Doué, rechte Position. Und jetzt können die Bayern mal eine schnelle Aktion nach vorne einleiten. Stolpern aber gefühlt wieder über die eigenen Füße, dann über die Füße der Pariser. Deswegen das Ganze wieder langsamer gemacht worden. Und die Flanke von Kimmich aus dem Mittelkreis nach vorne rechts zu Ulisse Eddy kam wieder nicht an.
1: Ist das ein verkrampftes Spiel nach vorne der Bayern, die aufpassen müssen. Kvaratskhelia gegen Upamecano zieht nach innen. Kann natürlich, das Dribbling ist vorbei an Upamecano, und Neuer mit dem Fuß da. Mann, lässt sich der Upamecano da leicht ausspielen. Das gibt's doch nicht. Zum zweiten Mal von Kvaratskhelia. Natürlich ein super Dribbler, aber das ist zu einfach. Da ist er bocksteif in der Rückwärtsbewegung. Und Manuel Neuer jetzt mit zwei richtig guten Paraden. Aber jetzt die Bayern im Mittelfeld. Können sie es mal lösen? Jetzt kommt der Ball. Rechts raus zu Michael Olise gegen Nuno Mendes. Olise mit Tempo Richtung Mendes. Pass nach vorne zu Kane. Safonov ist raus. Schnappt sich den Ball und klärt. Und somit ist auch diese Möglichkeit der Bayern dahin. Und das sind Momente jetzt, die natürlich den Bayern-Fans fast den Atem stocken lassen. Diese Chancen zunächst von Doué und jetzt dann natürlich der nächste Schuss von Kvaratskhelia. Zweimal war Manuel Neuer da.
0: PSG führt mit 1:0, 57 Minuten sind durch und man kommt halt dann irgendwann so ins Grübeln als Spieler. Bis jetzt konnten sich die Bayern immer irgendwie darauf verlassen, dass sie das Ding noch drehen, dass sie irgendwie zurückkommen. In der Bundesliga haben sie es ja gezeigt gegen PSG. Es war ein 2:5 Rückstand und sind noch zu einem 4:5 gekommen. Aber jetzt erstmal Luis Diaz, linker Strafraumkick. Diaz zieht in die Mitte, Diaz legt vor für Musiala, der zurück zu Diaz. Aber das klappt alles nicht. Klappt alles nicht. Ball drüber über der Grundlinie. Zwei Pariser waren noch dran, unter anderem Kapitän Marquinhos, haben das alles geklärt, ganz sauber gespielt. Also auch diese einfachen Steckpässe, das, was man ja im Training rauf und runter übt, das funktioniert hier heute alles nicht. Und was ich sagen wollte, wenn du die ganze Zeit zwar dieses Selbstvertrauen hast, dieses Vertrauen in das eigene Spiel, aber es dann nach fast einer Stunde immer noch 1:0 für Paris steht, dann kriegst du vielleicht so langsam einen kleinen Psycho-Kasper und dann geht dir das in den Kopf und dann stehst du vor dem Tor und triffst halt nicht mehr, auch aus kurzer Distanz nicht mehr. Alles schon gesehen in dieser Fußballwelt, das darf nicht passieren bei den Bayern. Ich will hier nicht alles schwarz malen, aber hey, wir brauchen jetzt zumindest mal einen schnellen Anschlusstreffer.
1: Ja, 32 Minuten noch in dieser zweiten Halbzeit. Bayern braucht zwei Tore für die Verlängerung und momentan sieht es überhaupt nicht danach aus, das überhaupt einmal treffen. Jetzt mal Olise. Jetzt hat er Platz, jetzt hat er Tempo im Mittelfeld. Nur noch 30 Meter vor dem Kasten. Immer noch Olise. Geht nach innen, am erst vorbei, am zwei bleibt hängen. Das ist zu viel. Das ist einfach zu viel, was er da macht. Da vertrippelt er sich immer wieder und jetzt müssen sie aufpassen, denn Paris hat Konterchancen, aber die Bayern gehen erstmal dazwischen. Mitar, nächster Angriff, nächste Welle mit Pavlovic, links raus auf Luis Diaz, der jetzt gegen Warren, sei ihr Emery, nächstes Dribbling, Diaz zunächst vorbei, Pass nach innen, Marquinhos steht gut.
0: Ja, und es steht auch einfach kein anderer Bayern-Spieler da, ne? Das ist genau das, was bei den Parisern vorhin ganz am Anfang der Partie beim Gegentreffer geklappt hat. Da ist dann ein Steckpass einfach mal bei Dembélé angekommen. Der stand komplett frei. Aber wenn keine Münchner, wenn kein einziges rotes Trikot da im Strafraum unterwegs ist, dann spielt Luis Diaz natürlich in die Leere. Achtung, Kane. Kane zu Musiala. Musiala 10 Meter von der Strafraumkante entfernt. Jetzt rechts zu Olise. Olise rein in den 16er. Olise in die Mitte. Olise zu Musiala verlagert nach links zu Pavlovic. Das ist zu viel hin und her. Warum? Warum schießt denn da keiner? Und dann schießt einer, und zwar den Schiedsrichter an. Direkt voll auf den Arm, Schiedsrichterball schnell ausgeführt. Die Bayern nochmal mit der Möglichkeit anzugreifen. Wir sind ja immer noch tief in der Hälfte. Der Gast der Gäste aus der französischen Hauptstadt, Upamecano, halb rechts unterwegs. Jetzt aber 20 Meter vom Strafraum entfernt. Jetzt da vorne zu Olise. Olise schon auf der Kante der Grundlinie unterwegs. Und die Pariser haben, glaube ich, gesehen, dass der Ball drüber war über der Linie. Und auch der Unparteiische hat das gesehen. Deswegen gibt es den Abstoß, Eddie, für Paris.
1: Was kannst du machen aus Sicht von Vincent Kompany? Wen musst du bringen? Wen kannst du bringen? Leon Goretzka? Ist es ein Lennart Kahl? Ist es ein Fonso Davis? Ja, es sind eigentlich gute Fußballer, aber eben nicht die Überfußballer. Und da gibt es den ersten Wechsel. Es ist tatsächlich Alfonso Davis, der eingewechselt werden wird bei den Bayern. Jetzt bin ich gespannt, ob er für Leimer kommt oder für Josip Stanisic. Denn die Bayern brauchen mehr Tempo, sie brauchen mehr Schärfe nach vorne und sie brauchen auch mehr Risiko. Denn sonst wird es heute Abend nichts mit dem Finale gegen Arsenal, das ist klar. Zu einfallslos das Offensivspiel. Harry Kane ganz tief in der eigenen Hälfte, fast letzter Mann. Jetzt Rückpass auf Manuel Neuer. Da muss er nicht stehen, der Kane. Der muss vorne rein, wo jetzt der Musiala steht. Sonst kann er keine Tore schießen. Olise, Ballbesitz für die Bayern, 62%, allerdings noch keine einzige Ecke, 4 für Paris, auch das so ein bisschen bezeichnet für das Bild in der Arena. Und Patrizia, in der zweiten Halbzeit gab es eigentlich nur Chancen bisher für die Gäste.
0: Achtung, Steckpass Pavlovic, rechte Seite, Strafraum Paris, von hinten Leimer, Leimer will flanken, abgeblockt, aber nochmal zu Kimmich, Kimmich zu Leimer, immer noch rechte Strafraumkante, jetzt nach ganz rechts zu Olise, Olise Pass in die Mitte, von dort aus Schussmöglichkeit, flach unten. von Stanisic, halb links, 16 Meter Entfernung, ganz flach und auch relativ langsam auf Safonov gespielt. Wieder gar kein Problem für den Torhüter der Gäste. Und es geht in die andere Richtung. In der Hälfte der Bayern befinden wir uns schon auf der rechten Seite. Doué, 10 Meter Querlinie zur rechten Strafraumkante. Einmal vorbeigespielt an Vincent Kompany. Zurück auf die eigene Seite. Pass durch den Mittelkreis. Virginia ist dabei. Es ist auch Mendes wieder dabei. Virginia wird nochmal zurückgepasst. Und Eddie, was ich jetzt ganz interessant finde, die Mannschaft von Luis Enrique stellt sich viel defensiver auf als vorher. Natürlich, man kann das hier theoretisch jetzt auch wegverwalten, weil wenn man sich die Gesamttore anguckt, steht es ein 6:4 für PSG.
1: Tja, und sie haben natürlich immer wieder Rekonterchancen, wie jetzt durch Warren Zaïre-Emery gegen Josip Stanisic. Der junge Franzose, erst 20 Jahre alt, am rechten Flügel, spielt zurück auf Doué, der vorhin neu erprüfte. Und auch bei Paris wird gleich gewechselt werden mit Bradley Barcola. Da kommt ein richtig guter Flügelspieler. Könnt ihr mir vorstellen, dass er vielleicht für Doué kommt? Und bei den Bayern eben Alphonso Davies, Wechsel noch nicht ausgeführt. Weil noch einmal die Pariser kommen mit Kvaratskhelia, der sich allerdings jetzt festgelaufen hat. Und die Bayern vielleicht mal mit einem schnellen Umschaltspiel. Upamecano wieder so ein langer, einfallsloser Schlag. Genau auf den Kopf von Marquinhos, der zurück zu Torwart Safonov. Und er lässt sich viel, viel Zeit. Kennt man gar nicht von Paris. 63. Minute läuft. 1-0 für PSG. Frühes Tor, Ousmane Dembélé. Wer gedacht hat, es gibt ein Feuerwerk am heutigen Abend. Patricia ist ja doch krass enttäuscht worden.
0: Ja, also wirklich, das einzige Feuerwerk waren die paar armen Pyros, die die Pariser Fans da vor dem Spiel oder zum Anpfiff abgefeuert haben. Jetzt aber wieder PSG, 10 Meter von der Mittellinie entfernt im Halbfeld der Bayern. Duell drängt sich da durch.
3: Und noch eine Unterbrechung der Fußballübertragung für eine wichtige Warnmeldung. Achtung, ein Falschfahrer auf der A11 Kreuz Uckermark Berliner Ring. Zwischen Warnitz und Pfingstberg kommt Ihnen ein Falschfahrer entgegen. Fahren Sie äußerst rechts und überholen Sie nicht. Noch einmal, auf der A11 Kreuz Uckermark Berliner Ring zwischen Warnitz und Pfingstberg ist ein Falschfahrer unterwegs. Äußerste Vorsicht bitte in beiden Richtungen.
0: Eigene Abwehrreihe zum Innenverteidiger. Der lässt sich ein bisschen Zeit. An der Seitenlinie warten immer noch die zwei, die eingewechselt werden wollen. Davies schaut jetzt gerade schon quasi so mit den Füßen, streckt so ein bisschen die Knie aus, während Kane durch die Mitte durchgeht und wieder den Ball verliert. Immer, Eddie, das gleiche Muster. Immer das gleiche Muster.
1: Ja, Konrad Leimer war es, der den Ball leichtfertig verloren hat. Doué mit dem Konterspiel. Dembélé läuft auch mit durch. Schießt und Neuer. Neuer hält schon wieder. Überragend. Also erneute Chance. Désiré Doué. Und die Bayern jetzt wirklich im Glück, dass sie nicht schon mit 0-2 zurücklegen. Ganz gefährlicher Aufsetzer, aber Neuer spreizt die rechte Hand nach außen und fischt diesen Ball unten noch raus. Und jetzt gibt es dann und tatsächlich diese Wechsel, nachdem dann gleich Paris einen Eckball bekommen wird. Schauen wir mal. Dembélé muss runter, der Schütze des 1:0 in der dritten Minute. Er geht vom Platz und dafür kommt Bradley Barcola, ein 23-jähriger Offensivspieler, auch schon 41 Champions-League-Spiele, und er lässt sich viel, viel Zeit, der Dembélé, und wir warten mal ab. Auch Min-jae Kim wird gleich eingewechselt werden. Das ist ein bisschen eigenartig. Mal schauen, ob dann Innenverteidiger runter muss. Und bei den Bayern warten wir immer noch darauf, dass einer rein darf.
0: Ja, auch das ist irgendwie ein bisschen merkwürdig. Sie lassen jetzt erst die Ecke von den Parisern ausführen, bevor Alphonso Davies rein darf, bevor Min-jae Kim rein darf. Ich wird das unterschreiben, Eddie. Komisch. Achtung, Ecke ausgeführt, Kopfball rausgespielt. Nochmal Vitinha von hinten hat den Schädel dazwischen gehalten, aber die Bayern haben das jetzt entschärft. Und Paris spielt jetzt auch tatsächlich gar nicht mehr so großartig mit einer würzigen Chili-Schärfe, weil sie ja wissen, wir sind hier sowas von im Vorteil und die Bayern kriegen nichts auf der Kette. Jetzt aber die Möglichkeit, doch wieder ein bisschen Tempo reinzubringen. Rechte Seite schon wieder. Ah ne, ganz neu, der eingewechselte Bradley Barcola. Passt aber vom rechten Flügel eher wieder zurück in die eigenen Defensivreihen. Marquinhos, eigene Hälfte, Verlagerung nach ganz links. Ja, Olise versucht da ein bisschen halbherzig dazwischen zu traben, hat aber nicht so funktioniert. Stattdessen Chipball. Achtung, Kontermöglichkeit, Paris. Schussmöglichkeit, ganz spitzer Winkel, aber Manuel Neuer ist da und das hat Upamecano super gemacht. Da feiern sie ihn, ihren Innenverteidiger. Hat es wirklich komplett zugemacht und hat die Pariser dann nicht zum Schuss kommen lassen. Sehr, sehr gut den Gegenspieler bis zur Grundlinie gedrückt. Und da hat er auch sich einen Abklatscher von Manuel Neuer geholt. Achtung, Möglichkeit, Konrad Leimer fast im rechten Strafraumknick. der Pariser unterwegs. Und da haben sich gerade zwei Bayern-Spieler gegenseitig die Köpfe eingerannt. Aber Achtung, Musiala in der Zentrale nach links zu Luis Diaz. Diaz zieht in die Mitte. Diaz schießt nicht. Diaz sagt, wohin? Was soll ich denn machen? Verzweifelt hebt er die Arme. Jetzt täuscht er an und spielt dann nach rechts außen. Das gibt's doch nicht. Der weiß auch nicht mehr weiter. Joshua Kimmich nochmal, immer noch am Strafraum. Rechte Seite jetzt. Olise stoppt den Ball nochmal an. Olise zaubert wieder ein bisschen. Nimmt Kimmich von hinten mit. Chipball nach ganz links aus.
1: Das Bayern-Angriffsspiel ist komplett stumpf. Ohne scharfe Klinge. Stanisic muss runter. Dafür kommt Alphonso Davies. Und ich glaube, der Davies, der stand jetzt gerade 5 Minuten da draußen. Und Jonathan Tah ist der andere, der runter muss. Für ihn kommt Minche Kim. Tah angeschlagen. Also ich weiß es nicht, ob er mit der Spielleistung nicht zufrieden war. Kann ich mir eigentlich gar nicht so richtig vorstellen. Aber der wirkt fit. Der muss runter. Und dafür jetzt Minche Kim. Vielleicht hoffen sie auf einen Eckball. Und den drückt dann der Kim irgendwie rein. Was anderes kann ich mir gar nicht vorstellen. Also ja, Wechsel muss man nicht immer verstehen. Also Kim für Tah und Davies für Stanisic. Und keine Chance, Patricia.
0: Ja, also man merkt es daran, wie wir kommentieren. Auch wir sind einfach ein bisschen ratlos, was es hier mit dieser Partie und dem FC Bayern, diesem schwachen Spiel des FC Bayern auf sich hat. Paris führt immer noch mit 1:0. 68 Minuten gleich um. Konrad Leimer startet, sprintet, Pass in die Mitte. Von dort aus Musiala im Mittelkreis nach ganz links zu Diaz. Das Stadion steht auf. Diaz fast auf Höhe der Grundlinie der Pariser. Diaz will Marquinhos stehen lassen, aber der kriegt sofort Hilfe von einem zweiten Spieler, von hinten. Davies mit aufgerückt, Davies, Musiala, Davies nochmal, fast auf Höhe der Grundlinie in die Mitte, Schuss, abgewehrt, Safonov hält den Schuss von Luis Diaz schon wieder. Aber diesmal war es, sag ich mal, gar nicht so schlecht verhältnismäßig zu dem, was wir schon gesehen haben. Diaz so ungefähr aus 12 Metern Entfernung, aber dann doch wieder irgendwie auf Safonov gespielt. Und jetzt singen sogar die Bayern-Fans mit, die vorhin die ganze Zeit gesessen haben. Und sie merken, hier geht gar nichts. Das Einzige, was wir tun können, ist laut zu singen und die Mannschaft laut anzufeuern, damit hier doch vielleicht irgendwie dieser Anschlusstreffer fällt. Einfach durch einen Glücksschuss, einen Sonntagsschuss, was auch immer. Die Bayern klammern sich, zumindest die Fans, an jeden Strohhalm. Aber mittlerweile sind Strohhalme ja auch vor allem aus Papier gemacht. Und so sieht auch der Bayern-Strohhalm aus, dass er bald durchsappt, solange er im Cocktailglas verweilt.
1: Es gibt eine furchtbare Statistik, die kann ich jetzt rausgraben. Wenn die Bayern in einem Halbfinale das erste Duell auswärts verloren haben, sind sie 9-mal ausgeschieden. Jetzt Olise, Flachschuss. Nur einmal gab es ein weiter und das war gegen Sofia 1982, also vor Ururzeiten. Statistik spricht nicht für die Bayern und es sieht auch aktuell so das Spiel aus. Es gibt zwar jetzt Schussmöglichkeiten, aber alles kein Problem für Safonov. Meistens zu zentral und jetzt Davies gegen Bradley Barcola. Hat das nicht gut gemacht, lässt sich da den Ball erstmal abluchsen. Barcola holt einen Einwurf raus, 3-4 Meter von der rechten Bayern-Eckfahne entfernt. Und Alphonso Davies geht da 3-4 Schritte Richtung Strafraum zurück. Daneben der frisch eingewechselte Bradley Barcola. Und jetzt spielt Paris nicht mehr PSG-like, sondern sie spielen auf Zeit. Und das können sie auch nach knapp 70 Minuten beim Spielstand von 1:0. Für den Champions-League-Titelverteidiger sieht es überhaupt nicht danach aus, dass die Bayern heute Abend eine magische Nacht hinzaubern und dann irgendwie doch noch vielleicht 2 Tore machen, um ins Verlängerungsspielchen zu kommen. Jetzt Doué, super, 2 ausgetanzt und dann kommt der letzte Pass nicht an. Kim hat aufgepasst, Patricia. Bleibt erstmal beim 1:0.
0: Die Bayern wollen es schnell machen. Die Bayern über Kim, halb links. Kim liegt vor, aber zu weit vor. Und dann ist doch Pacho wieder dran gewesen und befördert den Ball in die Reihen der Zuschauer, die sich die Kugel vielleicht jetzt unter das Hemd stecken, um sie rauszuschmuggeln. So ein Champions-League-Ball kann man ja mal zu Hause haben. Kann ich alles erzählen, weil der Ball schon wieder im Seitenaus ist. Musiala wird den Einwurf machen. Ungefähr 10 Meter Querlinie zum linken 16er Eck der Pariser. Zurückgespielt zu Davies. Davies auf Kimmich. Kimmich läuft ein paar Meter in den Mittelkreis hinein, macht dann eine Körpertäuschung, damit er wieder zurück zu Davies spielen kann. Davies lässt Zaire Emery, der Mann mit den 2 Punkten auf dem I, stehen, indem er wieder Kimmich von hinten mitnimmt. Kimmich jetzt mittlerweile ein Teil der Abwehrkette mit reingeschmolzen. Zu Konrad Leimer, der Michael Olise vorne mitnehmen will. Aber Michael Olise mit dem haarsträubenden Querpass zu den Parisern, die gleich ihre Chancen nutzen. Kvaratskhelia in der Mitte. Kvaratskhelia lässt die Bayern stehen. Von der linken Seite Schuss. Und dann geht der daneben. Manuel Neuer hätte es vielleicht sogar auch geahnt. Due aus relativ spitzem Winkel. Kvaratskhelia war in der Mitte unterwegs und sieht, links ist Due frei. Und der schießt. Achtung, die Münchner. Musiala versucht sich sehr körperbetont durchzusetzen. Ein Pariser liegt auf dem Boden und steht auch nicht wieder auf. Egal, Alphonso Davies fast wieder auf Höhe des linken 16er. Knicks kommt da aber nicht durch, sondern trabt in die Mitte. Passt zu Kim. Kim steht im Mittelkreis. Ach je, Steckpass vorne zu Kane. Ich weiß gar nicht, ich muss gar nicht die Stimme erheben, kommt doch sowieso nicht an. Olise von der rechten Seite, abgeblockt, Paris, Ball im Nachthimmel.
1: Spielt Michael Olise heute Abend ein schwaches Spiel? Das ist unglaublich, er bringt vorne nichts zustande und hätte hier fast das 0:2 verschuldet mit seinem haarsträubenden Fehler im Mittelfeld. Glück gehabt, dass da durch.

0: niemand. Da ist kein Harry Kane, da steht kein Michael Olise, da steht nur ein Verteidiger, und zwar Fabian Ruiz. Das ist zwar ein Mittelfeldspieler, aber trifft den Ball weit raus. Also, Patricia, von wegen ein super tolles Spiel mit vielen Toren und mit vielen Schnickschnacks. Es ist ein zerfahrenes Spiel und mit einer Bayern-Offensive, die bisher nicht auf dem Platz steht.
1: Ja, ich habe gerade genau das gedacht. Olise, rechte Seite, und dann geht der Ball, oi, oi, oi, in den 5-Meter-Raum, und dort befördert Pacho ihn, ja, kurz rechts neben den Torpfosten, den eigenen. Und da habe ich gedacht, boah, wenn der ein bisschen anderen Drall bekommt, dann landet der nicht bei Safonov beim Torhüter, sondern dann landet er im Netz. Aber hey, das Tor der Pariser ist heute offenbar Lava. Ecke, rechte Seite, Safonov fliegt durch die Luft, lenkt den Ball nach ganz links außen. Alfonso Davis läuft hinterher, bekommt jetzt den Einwurf fast auf Höhe der linken Eckfahne. Davis muss den Ball erstmal, glaube ich, aus der Werbebande fischen, und dann wird der Einwurf schnell ausgeführt auf Luis Diaz, der ein paar Meter zurück weiter hinten steht. Der dann zu Kim in der Mitte, Kim wieder auf halb rechts auf Leimer, dass dem nicht langsam die Puste ausgeht. Flacher Pass in die Mitte von Pacho rausgespielt. Also, es könnte jetzt eine Kontermöglichkeit für die Pariser geben. Achtung, Bakola ist mit dabei gegen drei Münchner, die sich wirklich, wirklich sehr bemühen müssen, gegen Bakola irgendwie den Ball rauszuspielen. Schaffen das jetzt, der ist rechts über der Linie drüber. Aber wow, Eddie, also wenn Bakola gleich drei Bayern ins Schwitzen bringt, dann sehe ich schwarz für diesen restlichen Abend.
0: Ja, es zeigt auch die Verunsicherung der Bayern. Und jetzt bin ich auch enttäuscht vom Münchner Publikum. Von wegen, wir sind eine Wand, wir sind alle rot. Wir pushen unsere Mannschaft nach vorne. Jetzt brauchen sie den Support. Die Südkurve ist noch da, 16 Minuten vor Schluss. Aber der Rest irgendwie auch in Schockstarre, wie über weite Strecken auch die Mannschaft von Vincent Kompany. Der steht immer noch da unten. Ganz ruhig, ohne große Gestiken oder Faxen, denkt sich seinen Teil, will versuchen, irgendwie doch noch seine Mannschaft zu erreichen. Und jetzt hebt er mal die rechte Hand und ballt die Faust und zeigt an, hey, nach vorne, aber es kommt schon wieder. Paris mit Nuno Mendes im Mittelfeld, rechts rausgespielt auf Désiré Doué. Das ist der Unruheherd in der zweiten Halbzeit, zwei, dreimal gegen Neuer. Achtung, Kvaratskhelia am Strafraum. Kvaratskhelia will schießen, geblockt, dann wieder Doué am Strafraum. Doué geht nach innen zentral, Doué schießt. Oh, und knapp vorbei. Oh, war der knapp vorbei. Wieder mit links. Die Bayern im Glück. Désiré Doué, heute Abend für mich der beste Mann auf dem Platz. Und jetzt, Patricia, gibt es nochmal zwei Wechsel bei der Mannschaft von Luis Enrique.
1: Genau, Fabian Ruiz und der besprochene Désiré Doué gehen raus. Doué hat übrigens was getroffen, nämlich die Flasche von Manuel Neuer. Die ist im hohen Bogen durchgeflogen. Jetzt wieder Zeitspiel. Die zwei lassen sich ganz viel Zeit. Und rein kommen Lucas Beraldo und einen, den man bei den Bayern ziemlich gut kennt, nämlich Lucas Hernandez. Für die Münchner gespielt von 2019 bis 2023. Da auch die Champions League geholt, dann mit Paris die Champions League geholt. Der weiß, wie das ist, so ein Finale zu erleben. Auf jeden Fall jetzt gleich oder gerade wieder ziemliche Verzögerungstaktik bei den Gästen in den schwarzen Trikots. Also die wollen die Zeit von der Uhr nehmen, aber ganz ehrlich, so oder so spricht es gerade nicht für die Bayern. Es sind regulär noch 14 Minuten gespielt. Die Münchner liegen immer noch mit 0:1 hinten.
0: Und die Bayern versuchen es immer wieder, auch mit Jamal Musiala. Nächster harter Zweikampf mit Joao und Neves im Mittelfeld, fast auf Höhe der Mittellinie. Freistoß für die Münchner und allmählich wird das Ganze hektisch. 14 Minuten noch für zwei Tore. Es wird immer unwahrscheinlicher, dass die Bayern tatsächlich den Bock noch umstoßen können. Noch einmal Luis Diaz wieder zurückgespielt auf Minche Kim, der für Jonathan Tah kam, der für meine Begriffe keine schlechte Partie gemacht hat. Er hat einmal sogar ein super Tackling gezeigt. Olise am Flügel, wieder Ballverlust. Also Olise ist heute Abend, ich möchte nicht sagen Komplettausfall, aber er bringt nichts zustande. Für seine Qualitäten kommt einfach nichts raus, vertrippelt sich ein Torschuss in der ersten Halbzeit, ansonsten wenig zu sehen. Aber man weiß, solche Künstler können dann auch nochmal buchstäblich mit den Schlussminuten alles umkippen. Jetzt muss Musiala auf Kane. Kane ein bisschen plump jetzt im Duell mit Marquinhos zurückgespielt auf Davis. Davis nochmal an den Strafraum zu Pavlovic. Dieses Kurzpassspiel, es könnte den ganzen Abend dauern, aber es springt nichts raus dabei. Nochmals Davis, schön gespielt auf Kane. Kane wieder gegen Marquinhos. Nochmals Davis am linken Flügel, 6-7 Meter von der Eckfahne entfernt. Patricia, es macht keinen Spaß.
1: Absolut nicht. Ich habe darüber nachgedacht, was wir in all den Vorgesprächen gesagt haben, in unseren Beiträgen. Ja, das muss ein Torspektakel werden. Achtung, Luis Diaz im Antritt. Diaz wird gefoult. Und der Unparteiische sagt nichts, lässt

0: spielen, jetzt aber unterbrochen. Und dann gibt es Gelb für Luis Diaz wegen Meckerns, der sich jetzt wirklich sehr gehörig aufregt, weil er da kurz vor der Strafraumkante gefoult wurde. Joshua Kimmich versucht zu schlichten, geht noch mal hin zu João Pinheiro, dem unparteiischen Portugiesen, ja, der hier bisher noch nicht so richtig geglänzt hat. Achtung, und es gibt den nächsten Wechsel. Man weiß gar nicht, wo man gerade hinschauen soll. Nicholas Jackson wird reinkommen für Jamal Musiala. Und Eddie, du hast, glaube ich, in der Zeit, wo ich auf Jackson geschaut habe, nochmal das Foul, das Vermeintliche, beobachtet?
1: Nee, es war kein Foul. Er ist aufgelaufen auf den Gegenspieler. Hat sie natürlich dann auch schön fallen lassen. Das hat der Schiedsrichter gut erkannt. Diesmal João Pinheiro. Und dann gab es natürlich auch die gelbe Karte für diese Reklamation. Nicholas Jackson. Wenn der heute Abend 2 Tore macht, dann bin ich mir sicher, sagte Uli Hoeneß, her mit den 50 Millionen. Aber jetzt Baraskeli im Strafraum, der macht das Ding klar. Der schiebt den Ball aber nicht rein. Was für eine Chance. Was für eine Chance jetzt für Paris Saint-Germain. Ich habe dieses Ding fast schon drin gesehen, aber irgendwie verstolpert er den Ball in dieser 79. Minute. 3-4 Meter vor dem Kasten von Manuel Neuer. Trifft ihn nicht sauber. Was für ein Glück für die Bayern, sonst wäre der Ofen endgültig ausgewiesen in der Arena. So gibt es einen Eckball für die Mannschaft von Luis Enrique. Wo ist er übrigens? Er hat sich, ja, man glaubt es kaum, er hat sich hingesetzt.
0: Tatsache, dass der Mann auch mal sitzen kann, Sitzfleisch hat er definitiv nicht. Vitinha ist derjenige, der jetzt ein bisschen Schneckenrennen veranstaltet, da an der rechten Eckfahne, und sich ganz viel Zeit lässt für diese Ecke, bringt sie jetzt halb hoch rein. Kopfball Münchner rausgespielt, aber die Pariser immer noch im Ballbesitz. Vitinha kriegt die wieder von der rechten Seite gegen Jackson. Vitinha Heber drüber über den 5-Meter-Raum auf die ganz andere Seite. Von dort aus geht's gegen Konrad Leimer. Konrad Leimer lässt sich austanzen, Pass in die Mitte in den Fünfer. Von dort aus wieder über die Linie drüber befördert. Und der Unparteiische zeigt mit der Hand auf die linke Ecke. Also es geht hier von der einen Seite auf die andere, von der anderen Seite wieder auf die eine. Und so arbeiten wir uns durch diesen Abend, der mittlerweile schon fast 80 Minuten alt ist. Die Münchner, wenn die jetzt hier irgendwie keinen Zaubertrank rausholen oder sonst was, dann, also ich will mich natürlich nicht zu früh festlegen, aber Eddie, ich weiß nicht, wie das noch werden soll.
1: Ja, das siebte Champions-League-Finale ist aktuell in ganz weiter Ferne aus Sicht des FC Bayern München. Wenn nicht noch dieses sprichwörtliche kleine Fußballwunder passiert, 2 Tore zur Verlängerung. Eckball kommt da rein, Kane kann klären, aber jetzt mal Michael Olise am eigenen Strafraum. Was macht der Franzose? Geht wieder ins Dribbling, nächster Ballverlust. Es ist aber diesmal ein Foulspiel gewesen gegen Michael Olise. Die Bayern bleiben im Ballbesitz. Leimer schnell ausgeführt auf Alphonso Davies. Hat jetzt endlich mal Platz im Mittelfeld auf der halblinken Seite. Links läuft Nicholas Jackson mit, dann auf Harry Kane am Strafraum. Kane wieder auf Davies. Davies links raus auf Nicholas Jackson. Jackson geht ins Dribbling rein. Nein, legt den Ball quer auf Davies. Torentfernung 17 Meter, halblinke Position. Davies geht ins Dribbling rein gegen Barcola. Und jetzt gibt es den Freistoß für die Bayern. Und jetzt vielleicht die Chance mit einer Standardsituation in dieser 82. Minute, Patricia, vielleicht das Stadion zum Kochen zu bringen.
0: Na, fast auf Höhe des linken Strafraumknicks. Joshua Kimmich ist derjenige, der ein paar Meter zurückläuft. Aber diese vielen, vielen kleinen Fouls, also ehrlich gesagt, mich nervt es total. Und ich bin mir ziemlich sicher, die Bayern-Spieler nervt es auch. Das ist ein Stilmittel, was man dann vielleicht als Schiedsrichter auch irgendwann erkennen und unterbinden kann. Aber ja, jetzt hat er den Freistoß gegeben. Joshua Kimmich darf immer noch nicht, zeigt den Bayern jetzt an. Eine Variante, bei der er die rechte Hand hebt. Kurzer Anlauf, reingechippt Richtung Elfmeterpunkt. Aber es hat sich kaum einer bewegt, weil das Ganze vom Unparteiischen erstmal geklärt werden muss. Kleiner Mediatoreinsatz, glaube ich, da, oder?
1: Ja, es gibt eine kleine Wiederholung. Also da wurde geschubst, gezogen, gezerrt, gezupft. Und dann wurde gepfiffen vom Schiedsrichter. Und das Ganze bitte noch einmal. Also Freistoß jetzt nach 82 Minuten. Kimmich, gleiche Position. Wieder der Ball hoch herein auf den zweiten Pfosten. Safonov mit der rechten Faust. Resolut ran, weit raus über 30, 35 Meter auf Olise. Die Bayern laufen nochmals an ins zentrale Mittelfeld mit Alphonso Davies. 8 Minuten noch. Ball ganz links rausgespielt auf Luis Diaz. Luis Diaz hat ein bisschen Probleme bei der Ballannahme. Spielt zurück auf Kimmich. Torentfernung jetzt 25 Meter, halblinke Position auf Alphonso Davies. Und dann Upamecano, letzter Mann, Konrad Leimer, 5-6 Meter vor der Mittellinie, rechts raus auf Michael Olise, der heute Abend wenig gezeigt hat. Jetzt spielt er gegen Lucas Hernandez und jetzt müssen wir aufpassen.
0: Upamecano mit dem Fehlerschuss und der geht ganz weit am Tor vorbei. Manuel Neuer war so weit rausgerückt, dass Nuno Mendes gesehen hat, der kann einfach mal aus 25 Metern abziehen, aber der ist am Tor vorbeigegangen. Vorher der Fehler von Upamecano, der da irgendwie eine Fehleinschätzung getätigt hat. Der Querpass kam dann auch vor die Füße von Mendes. Und jetzt ist es Leimer, der die Vorwärtsbewegung antreiben möchte. Passt auf die Mittellinie zu Jackson. Jackson wie ein Seiltänzer über die Mittellinie oder auf der Mittellinie hin und her auf der rechten Seite. Auch einfach, weil er bedrängt wurde. Einwurf für die Bayern. Joshua Kimmich ist mit am Start. Kimmich passt zurück. Upamecano im eigenen Halbfeld unterwegs. Führt den Ball jetzt am rechten Fuß. Muss sich ein klein bisschen beeilen, aber die Bayern müssen sich sowieso beeilen, finde ich. Weil wenn ich auf die Uhr gucke, dann sehe ich nicht mal mehr 7 Minuten der regulären Spielzeit. Die Uhr läuft gegen die Bayern. 2 Tore müssten sie schießen, damit es in die Verlängerung geht. Lennart Kahl habe ich gerade auch gesehen, der sich warm macht. Harry Kane setzt sich auf der linken Außenbahn vielleicht durch gegen Neves. Und nicht richtig, Neves schmeißt sich in diesen Ball rein. Kane kriegt ihn aber nochmal zurück. Und Kane wird geschoben und wieder gefoult.
1: Es gibt den Freistoß gegen die Bayern. Es ist unglaublich, Patrizio, heute Abend. Sie haben kein Schiedsrichterglück. Jeder knifflige Zweikampf wird fast immer gegen die Bayern ausgelegt. Und jetzt kommt Lennart Kahl, ein 18-jähriger Jungspund. Ist das jetzt der letzte Trumpf von Vincent Kompany? 6 Minuten vor dem Ende. Ich habe schon die Marseillaise gehört da oben von den französischen Fans. Und die großen Granden der Bayern, Uli Hoeneß und Karl-Heinz Rummenigge, die sitzen da oben wie zu Salzsäulen erstarrt, frustriert, wie die Mannschaft. Die ersten Fans gehen tatsächlich jetzt schon aus dem Stadion raus, glauben nicht mehr an das Fußballwunder in München. Und ehrlich gesagt, Patrizia, mittlerweile ist bei mir auch der Glaube geschwunden. Es ist ein Spiel mit Mehltau. Die letzte Befreiung hat heute Abend irgendwie gefehlt.
0: Mehltau, das ist ein guter Vergleich. Seni Majulu kommt jetzt aufs Feld. Nuno Mendes, von dem haben wir sehr viel gehört in dieser Partie, geht raus. Majulu, 19 Jahre, der Franzose, schon 10 Champions League-Einsätze in dieser Saison mit 2 Toren. Die Bayern versuchen jetzt zu verhindern, dass es ein bisschen gefährlicher wird dort in den eigenen Katakomben. Manuel Neuer ist mit am Start, passt alles, rollt den Ball zu Kim. Kim passt zurück zu Neuer, der wird eingebunden und zwar auch schnell, weil Paris schon wieder aufgerückt ist. Auf links raus zu Davis, dreht sich einmal um die eigene Haxe und dann zurück zu Neuer. Neuer, langer Ball nach vorne, Diaz wird gehalten, das muss Freistoß geben. Gibt es auch sogar inklusive gelber Karte. Na, die passt zur gelben Kapitänsbinde von Marquinhos, der den Karton gerade kassiert hat. Also wieder viel Unruhe jetzt bei den Münchnern, weil auch leichte Unklarheit herrscht. Wie, was, wo. Joshua Kimmich regt sich kurz auf, wird wieder abgeregt vom Unparteiischen und führt den Freistoß aus auf Höhe der Mittellinie nach vorne. Diaz wieder mit dabei. Diaz am Halbkreis, am Strafraum unterwegs. Aber Eddie, wieder nichts passiert.
1: Nichts passiert und irgendwie sind die Bayern-Stürmer heute an ihre Grenzen gestoßen. Das ist schon wenig bis gar nichts gewesen. Jetzt nochmal Alphonso Davies am linken Flügel mit Tempo gegen Warren Zaire-Emery. Der kriegt einen Stoß und dann hat er den Ball wieder verloren. Und Safonov, der Torwart der Pariser, hatte heute Abend ganz wenig zu tun. Es gab 2, 3 Schüsse, die er halten musste. Einmal eine Faustabwehr, ansonsten so wenig. Und das ist aus Bayerns Sicht schon eine ganz, ganz dünne Offensivleistung. Defensiv einmal gepennt in der Anfangsphase. Es hat gereicht, um das 0:1 zu schlucken durch Dembélé in der 3. Minute. Und seitdem laufen sie irgendwie an. Aber wir wiederholen uns ohne Struktur, ohne Zug, ohne Schärfe und vielleicht auch ohne Glaube.
0: Ja, der Glaube, also wirklich diese Fantasie muss man haben, um zu sagen, dass jetzt in den letzten 3 Minuten noch 2 Tore fallen. Ja, es wird ein bisschen Nachspielzeit geben, klar. Es gab sehr, sehr, sehr viele Fouls. Und jetzt der lange Ball auf Diaz. Diaz, was auf Höhe der Grundlinie geht, gegen Marquinhos ins Duell. Diaz immer noch, Diaz an der 5-Meter-Kante. Liegt vor, Schuss, das hätte es sein müssen. Nachschuss wieder abgeblockt. Und die Bayern beschweren sich noch einmal beim unparteiischen Lennart Kahl. Völlig frei in der Dembélé-Position, wie beim Gegentreffer. Den hätte er machen müssen. Und da fehlte der Biss. die Erfahrung oder was auch immer. Paris, Gegenbewegung, linker Strafraumknick, der Münchner schon unterwegs. Schuss aufs Tor und Manuel Neuer lenkt den Ball, Eddie, noch am Pfosten vorbei.
1: Tja, Manuel Neuer, bester Bayern-Spieler am heutigen Abend. Er hat wirklich alles gehalten, was es zu halten gab. Beim 0-1 war er chancenlos. Auch der war sehr gefährlich, von Barcola ins lange Eck gezogen. Du hast es angesprochen, der 18-jährige Lennart Kahl. Ja, natürlich fehlt da auch das Glück, dass dieser Ball reingeht. Und das war kein Elfmeter, es war ein Brachialschuss von Konrad Leimer auf den Ellbogen von Joao Neves. Natürlich ist da schon Elfmeter gepfiffen worden, aber doch nicht im Halbfinale der Fußball-Champions League in der 88. Minute. Jetzt nochmals Eckball für Paris Saint-Germain. 2 Minuten noch, 1-0 für Paris. Bayern braucht diese 2 Tore, um eine Verlängerung zu erzwingen. Und das ist ein Ritt durch die Wüste, wo du eigentlich kein Wasser mehr hast für einen 100-Kilometer-Ritt. Und jetzt müssen sie aufpassen, nächste Möglichkeit, Barcola. Und Konter vielleicht für die Bayern.
0: Auf der rechten Seite, Pavlovic ist unterwegs und Pavlovic zeigt nach vorne, Pass über die Mittellinie drüber, auf Jackson weiter, verlängert für Olise, Höhe, Strafraumknick, rechts Paris, Olise, Verlagerung in die Mitte, Flankenversuch Richtung Elfmeterpunkt, gescheitert, wieder rausgespielt. Ja, also irgendwie, Olise hat kein Glück und jetzt kommt auch noch Pech dazu. Du hast es mehrfach erwähnt, Eddie Jackson, aber wieder durch ein Wunder im Ballbesitz. Rechte Seite, 16er, setzt sich erstmal durch gegen seinen Gegenspieler, führt den Ball am linken Fuß, Flanke nach links. Aber auch so ein eingewechselter Niklas Jackson hat kein Zielwasser getrunken heute. Der Ball geht über die Grundlinien, Pariser Fuß war zuletzt dran. Deswegen wieder Safonov im Einsatz. Der Mann, der hier heute nicht hinter sich greifen musste bisher, denn Paris führt immer noch mit 1-0 und die Partie neigt sich dem Ende zu. Der vierte Offizielle hat schon die Tafel in der Hand, um die Nachspielzeit anzuzeigen. Aber ja, das müsste schon 15 Minuten Nachspielzeit geben, um die Hoffnung, Eddie, hier irgendwie aufrecht zu bewahren.
1: Das letzte 0-0-Spiel zu Hause war ein Gruppenspiel gegen den FC Kopenhagen, ein 0-0. Das ist schon vergessen, aber heute Abend haben die Bayern es einfach nicht fertiggebracht, diese kompakte Abwehr von Paris irgendwie richtig zu fordern. 2, 3 Schussmöglichkeiten, aber Safonov ohne Probleme. Vielleicht noch einmal in dieser 90. Minute. Alexander Pavlovic gestoppt von Kvitscha Kvaratskhelia, der jetzt auf der rechten Seite arbeitet und tief in der eigenen Hälfte geklärt. Oder man merkt jetzt schon auch bei den Ersatzspielern von Paris, dass Lachen steigt in die Gesichter rein. Die Fans sind überzeugt. Wir kommen ins Finale. 5 Minuten noch zu spielen. Jetzt brauchen die Bayern wirklich viel, viel, viel Glück, um das noch irgendwie umzubiegen. Nochmals die Flanke auf der rechten Seite zu Konrad Leimer. Rechts raus und wieder ungenau. Also es läuft einfach nicht.
0: Ja, da kann ich nichts hinzufügen. Manuel Neuer läuft tatsächlich ein bisschen sehr weit raus aus seinem Tor. Ist jetzt fast auf Höhe des Mittelkreises gewesen. Hat den Ball wieder in den eigenen Reihen gespielt. Nochmal ein kleiner Antraber von Luis Diaz. Linke Seite. Diaz Richtung 5-Meter-Raum. Diaz will durchstecken. Diaz gestochen. Immer noch linker Fünferknick. Und Safonov ist derjenige, der diesen sehr hohen Chipball fast schon von Jackson dann doch noch halten kann. Ja, wir haben auch schon öfter mal so einen Rumgestocher im 5-Meter-Raum gesehen, wo der Ball dann über die Linie geht und am Ende im Netz wackelt. Aber heute ist wirklich nichts auf der Seite des FC Bayern. Aber so Spielglück, ne, das muss man sich auch erarbeiten. Müssen wir ganz ehrlich sein, wenn wir heute die Leistung des FC Bayern bewerten wollen. Ja, also ich würde sagen, klasse wiederholen. Das hat nicht gereicht für die Versetzung. Nochmal Konrad Leimer auf der rechten Seite, aber der Ball wurde ihm schon wieder abgelaufen. Paris will durchstecken, Vitinha auf links. Lennart Kahl trabt der Kugel hinterher. Also ich habe es gesagt, der FC Bayern wird heute nicht in die nächste Stufe versetzt, wird das Finale nicht erreichen. Aber Eddie, Paris hat es natürlich auch klug gemacht.
1: Ja, Paris hat das gut gemacht. Und jetzt kommen die Bayern nochmal mit Diaz am Strafraum. Diaz versucht zu schießen, abgelegt. Und wieder kommt dieser Ball nicht an in der Nachspielzeit. Sie hatten Pech durch die Schiedsrichterentscheidung in der ersten Halbzeit. Egal ob Gelb-Rot oder den Handelfmeter. Beides wurde eben nicht gepfiffen von Schiedsrichter Joao Pinheiro. Sie hatten natürlich auch das Unvermögen, dieses frühe Gegentor zu schlucken durch schlechtes Abwehrverhalten. Und sie haben die ganz wenigen Torchancen nicht sauber ausgespielt und deshalb hatte Paris eigentlich gar nicht so große Probleme gegen die Bayern. Angriffswucht heute Abend, jetzt werden die Bengalos gezündet, die Böller geknallt. Paris wird wieder ins Finale einziehen, wie schon im letzten Frühjahr. Und Luis Enrique schruppelt da durch seine kurzen grauen Haare, während er nochmal zusehen muss, wie die Bayern kommen mit Lennart Kahl. Und der läuft sich auch fest. Aber nochmals, Kimmich links rausgespielt zu Luis Diaz. Und das ist alles zu hausbacken heute Abend. Das ist zu durchsichtig, Patricia.
0: Ja, zu durchsichtig oder ohne in die Glaskugel zu schauen. Zu durchschaubar, was die Bayern da spielen. Und jetzt sitzt, glaube ich, Kvaratskhelia auf dem Boden und die gesamte Bank der Franzosen steht schon, die sind schon bereit in so einem Startblock wie bei der Leichtathletik zum Lossprinten auf den Platz, um eben ihre Mannschaft zu feiern. Ja, Paris hat jetzt irgendwie den Bus hinten geparkt oder auch das Schiff. Man inszeniert sich auch auf Social Media gerne als Piratenschiff. Ist heute auch wieder zu den Münchnern gesegelt auf einem Bild. Passen ja auch zu den Kanonenschüssen, die Fans hier alle abgeben, die auch wieder alles, was leuchtet, rausgeholt haben. Die Bayern sind tief in der eigenen Hälfte. Verzweiflungstaten von Pavlovic, der nicht weiß, wie er da weiterkommen soll, auf dem linken Flügel, durchgesteckt in die Mitte, im Mittelkreis. Lennart Kahl versucht es mit dem Übersteiger und nimmt dann auf der rechten Seite, auf der rechten Außenbahn, nochmal Konrad Leimer mit Leimer, nochmal auf Ulisse, dem Unglücksraben heute. Ulisse kann zwar schöne Übersteiger machen, aber präzise aufs Tor schießen, Eddie. Du lachst, kann er nicht.
1: Nee, ich bin enttäuscht heute von Michael Ulisse. Achtung, Davies auf Harry Kane im Strafraum. Tor! Kane oben links in den Winkel. Wohl zu spät aus dem Stand. 90 plus 4. Harry Kane, Drehschuss. 1:1. Aber tja, Patricia, was machen wir jetzt damit?
0: Ich weiß es nicht, vor allem, weil ich das Gefühl habe, dass Paris wieder ein bisschen auf Zeit spielt. Aber hey, wenigstens ein bisschen feiern. Wir hatten nicht so viel aus Münchner Sicht hier zu jubeln. Können wir dieses Tor ja schon. Ist nämlich schön gesehen worden von Davis am linken Strafraum. Knickt Steckpass zu Kane, der innerhalb von vier Parisern sich einmal dreht, sich den Ball vorlegt. Und dann mit dem linken Fuß auch aus der halblinken Position ungefähr aus 11 Metern Entfernung aufs Tor schießt. Vorbei an Safonov. Hat er gut gemacht. Und die sind ihm früher auch viel, viel öfter gelungen. Heute tatsächlich dann nur einmal. Ja. Und Eddie, jetzt kommt es ein bisschen drauf an, ob die Münchner nochmal die Möglichkeit bekommen, irgendwie nach vorne zu spielen. Aber wer weiß. Naja.
1: Ja, wir haben ja schon einiges erlebt in diesen Champions League-Jahren. Ich erinnere mich mit Schrecken an 1999, Finale der Bayern gegen Manchester United. Ich erinnere mich mit Schrecken an das Halbfinale bei Real Madrid mit den zwei späten Gegentoren. Weit nach vorne jetzt Alphonso Davies. Die 5 Minuten Nachspielzeit sind rum. Ich denke mal, noch eine Minute wird es geben für die Bayern. Sie müssen jetzt das Ding aber auch irgendwie nach vorne bringen. Das Ding ist der Ball und vorne lauern sie mit Jackson, mit Kane, mit Diaz, mit Olise. Nochmals Olise am rechten Flügel. Wieder unsauber gespielt, aber Olise schmeißt sich dann in die Schussbahn von Lucas Hernandez und es gibt Einwurf für Paris Saint-Germain. Was für ein bitterer Abend, da machst du jetzt noch das 1:1 und dann wird es wahrscheinlich doch nicht reichen. Es liegt noch ein Pariser am Boden, spielen sie natürlich ein bisschen auf Zeit. Wie lange lässt Schiedsrichter Pinheiro nachspielen? Das ist die Frage. Ein Krampf bei Marquinhos und ja, Enrique ist natürlich jetzt auch plötzlich nicht mehr amused.
0: Ja, du hast gerade gefragt, wie lange lässt der Umpartei schon noch laufen? Vielleicht bis Luis Enrique über den Platz stürmt und den Umpartei schon beim Kragen packt. Er sieht jetzt sowas von aufgebracht aus darüber, dass das Spiel immer noch nicht zu Ende ist. Und naja, es muss ja auch ausgespielt werden, weil so oft wie irgendein Pariser auf dem Boden gesessen hat. Das kommt natürlich logischerweise hinten drauf. Die Pulsschlagader von Luis Enrique, die macht hier gerade auch tatsächlich einiges mit. Und deswegen sehen wir uns jetzt einfach mal an, wie das Spiel weitergeht. Es gibt nochmal den Einwurf vor Paris. Nochmal ganz lange nach vorne. Versuch in die Hälfte der Bayern zu spielen, aber die fangen den Ball ab. Und wenn sie es jetzt klug machen, die Münchner, und schnell machen, über Ulisse auf der rechten Seite, dann könnte das ja vielleicht noch was werden. Nein, was war denn das für ein Pass? Keiner! Das war's! Das war's! Der FC Bayern darf zu Hause bleiben. Nichts mit Budapest, nichts mit Finale. Die Bayern scheiden aus im Halbfinale. 1:1 der Endstand gegen Paris Saint-Germain. Und Eddie, das war ein hausgemachtes Aus heute.
1: Ja, es war ein hausgemachtes Aus. Zu spät dieser Ausgleichstreffer von Harry Kane. Ich glaube, wenn man das Ganze zusammenpackt, die beiden Spiele, ist es vielleicht nicht ganz unverdient, dass Paris ins Finale eingezogen ist. Sie lagen ja schon beim Hinspiel mit 5:2 vorne und jetzt die Bayern quasi mit einem der letzten Angriffe zum 1:1. Ein bitterer Abend, ein wahrscheinlich ganz frustrierender Abend, nicht nur für Vincent Kompany, sondern für viele Bayern-Spieler. Natürlich allen voran wir Harry Kane, der mal den großen Henkelpott auch gewinnen wollte. Ein Manuel Neuer auf der Zielgeraden seiner großen Karriere. Und wie sie alle heißen, sie haben eine tolle Champions-League-Saison gespielt. Allerdings nur bis zum heutigen Abend. Das war zu wenig. Das war im Endeffekt auch ein bisschen zu durchwachsen, zu ungenau, um wirklich das ganz große Ding zu packen. Am Ende ein 1:1. Ja, bitterer Abend. Die Bayern gehen zu ihren Fans in die Kurve und Paris feiert hier den Einzug ins Finale der Champions League gegen den FC Arsenal.
2: Torregen im Hinspiel, Torarmut im Rückspiel, zumindest bis Harry Kane kam, leider ein bisschen zu spät. Patricia Gabor und Edgar Endres berichteten vom Champions League aus des FC Bayern München.
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4: Von NDR Info in Hamburg mit Tom Westerholt. Und ja, wir starten direkt in die Infonacht, weil es nach 23 Uhr ist. Die nächsten Nachrichten bekommen Sie bei uns wieder um 23.30 Uhr. Es gibt einen Jahrestag zu begehen, denn am 6. Mai 2025 hat der Bundestag den CDU-Vorsitzenden Friedrich Merz zum Kanzler gewählt. Damit begann die Arbeit für die schwarz-rote Regierung in Berlin und damit ja auch Hallo hier zur Infonacht. Seit diesem 6.5.25 wenig Wachstum, dafür viel geopolitische Ungewissheit und viel Streit unter den Koalitionären, zumindest in der Außenwirkung. Zum ersten Jahrestag jetzt versprechen die, mit weniger öffentlichem Streit an die anstehenden Vorhaben ranzugehen, etwa die Gesundheits- und Rentenreform, und diese auf den Weg zu bringen. Ob das gelingt, ist offen. Am Nachmittag debattierte der Bundestag in einer Aktuellen Stunde über das vergangene erste Regierungsjahr der schwarz-roten Koalition von Kanzler Merz und seinem Kabinett. Birte Sönnigsen berichtet.
5: Zur ersten Kabinettssitzung vor genau einem Jahr spendierte der Chef eine Runde Bier. Friedrich Merz hatte extra ein 10-Liter-Fässchen aus dem Sauerland mitgebracht.
6: Das ist seit gestern gekühlt und wir werden heute Abend anstoßen auf unsere gemeinsame Arbeit. Und im Vordergrund steht das Wort Arbeit.
5: Die selbsternannte Arbeitskoalition hat ein krisenreiches erstes Jahr hinter sich. Die Stimmung ist inzwischen deutlich schlechter in der Koalition und im Land. Einige Krisen hat die Koalition selbst verursacht. Die gescheiterte Richterinnenwahl, der Rentenstreit, und sie hat zu hohe Erwartungen geschürt und nicht erfüllt.
6: Die Erwartungen sind groß gewesen. Ich will nicht bestreiten, dass wir daran auch beteiligt gewesen sind, sie zu erzeugen.
5: Für andere Krisen sind etwa der Kreml oder das Weiße Haus verantwortlich. Doch statt Erfolge ihres ersten Regierungsjahres in den Mittelpunkt zu stellen, bleiben vor allem Streit und Diskussion in Erinnerung, bemängelt auch der Fraktionsvorsitzende der Union, Jens Spahn.
7: Das waren Spiralen der Selbstvergewisserung und der Rechtfertigung. Da müssen und wollen wir raus, wieder zur gemeinsamen Arbeit in dieser Koalition.
5: Schlechte Umfragewerte für CDU, CSU und SPD haben Streit und Abgrenzungsversuche befeuert. Umfragewerte, die auch dem Kanzler Sorgen machen, wie er im ZDF sagt.
6: Es geht um die Frage, ob die Menschen in Deutschland uns, der Bundesregierung, letztendlich den politischen Parteien der demokratischen Mitte, noch etwas zutrauen und ob wir diesem Anspruch gerecht werden. Und da sage ich ganz offen, ja, wir bleiben hinter diesem Anspruch, auch dem selbstgestellten Anspruch, zurück.
5: Und plötzlich gibt es Stimmen, die von einem vorzeitigen Regierungsende warnen. Die Begriffe Minderheitsregierung und Neuwahlen geistern durchs Regierungsviertel. Der Kanzler reagiert gestern Abend darauf.
8: Träume auch niemand von Neuwahlen. Was soll denn danach dabei herauskommen? Glaubt irgendwer ernsthaft, dass ein Land im Wahlkampf inmitten einer solchen Wirtschaftskrise die notwendigen Entscheidungen treffen kann, die wir jetzt brauchen? Nein, wir wollen und wir müssen mit dieser Koalition, die wir jetzt haben, erfolgreich sein.
5: Erfolg sollen jetzt die seit langer Zeit angekündigten Reformen bringen. Gesundheit, Pflege, Steuer, Rente. Möglichst viel soll noch vor dem Sommer beschlossen oder zumindest auf den Weg gebracht werden. Dabei ist im ersten Regierungsjahr deutlich geworden, wie schwierig das werden dürfte, wo Union und SPD auseinanderliegen. Für Unionsfraktionschef Spahn geht es jetzt vor allem um eins: die Wirtschaft.
7: Wir brauchen wieder Wachstum. Wir können noch so große Erfolge haben in anderen Politikfeldern. An der Wachstumsfrage hängt auch die Schicksalsfrage der Nation, hängt auch die Zustimmung für diese Koalition. Und deswegen muss das der Schwerpunkt für die nächsten Wochen sein.
5: Schicksalshafte Wochen für die Koalition, in denen SPD-Co-Chefin Bärbel Baas sicher betonen wird, was für sie im Mittelpunkt steht.
9: Es geht um gute Arbeitsplätze, es geht um Arbeit, die sich lohnt und vor allen Dingen um ein bezahlbares Leben. Das ist unser Maßstab, auch bei allen Reformen, die wir mit auf den Weg bringen.
5: Heute stand keine große Reform auf der Tagesordnung der 43. Kabinettssitzung. Bier hat der Kanzler diesmal auch nicht mitgebracht.
6: Kein Frust trinken, das ist sowieso nicht meine Art, das habe ich noch nie gemacht.
5: Kein Frust trinken, das hatte der Kanzler schon zu Beginn seiner Amtszeit klargemacht. Deshalb gab es neben Kaffee, Tee und Wasser nur Dank und mahnende Worte des Bundeskanzlers, dass es zu dieser Regierung aktuell keine Alternative gebe.
4: Soweit der Bericht von Birte Sönnigsen. Und mein NDR-Kollege Markus Schubert hat zu dem Thema mit Dr. Stefan Merz gesprochen. Der Wahlforscher ist Senior Director bei Infratest DIMAP. Das Institut legt Monat für Monat den ARD-Deutschland-Trend vor. Er hat ihn gefragt, einen Bundeskanzler und seine Popularität vergleicht man gerne mit denen, an denen er sich früher selbst abgearbeitet hat. Im Fall von Friedrich Merz, also mit Schröder, Merkel, Scholz, seinen Amtsvorgängern. Wie steht der Kanzler denn im Vergleich mit denen da?
10: Ja, zuletzt war ja nur noch so etwa ein Fünftel der Deutschen zufrieden mit der Arbeit von Friedrich Merz. Und damit ist er tatsächlich ähnlich schwach bewertet wie Olaf Scholz im letzten Jahr oder im ganzen letzten Jahr seiner Amtszeit. Gerhard Schröder hatte zwischendurch auch mal schlechte Werte, lag aber am Ende seiner Amtszeit dann doch immerhin wieder so um die 50% Zustimmung. Und dann, ja, Angela Merkel, muss man sagen, spielte einfach ja in einer eigenen Liga. Sie hatte ganz oft Zustimmungswerte von über 60, manchmal sogar über 70. Selbst in den Phasen, wo es mal wirklich gerumpelt hat, denken Sie an die Auseinandersetzung mit der FDP oder später mit Horst Seehofer, selbst da ist sie nie unter 40% Zustimmung gesunken. Also Angela Merkel ist im Moment weit außer Reichweite von Friedrich Merz.
11: Hat bei Merz seit seinem Amtsantritt vor einem Jahr einen erkennbaren Knick irgendwann gegeben, an dem ihm auch frühere Anhänger von der Fahne gingen, oder sinken seine Werte mit den Werten der Koalition und seiner Ministerinnen und Minister?
10: Ja, er ist ja im Prinzip schon mit sehr schwachen Werten in das Amt überhaupt gestartet. Also seine Fehler in der Schlussphase des Wahlkampfes und dann eben insbesondere seine 180-Grad-Wende mit dem riesigen Schuldenpaket, das haben ihm schon viele übel genommen, auch gerade klassische Unionsanhänger. Also von daher hatte er einen schlechten Start. Dann liefen tatsächlich die ersten Monate für ihn im Amt dann gar nicht so schlecht. Da kamen die außenpolitischen Auftritte dann auch in Washington dazu. Da sind dann seine Werte tatsächlich ein bisschen geklettert. Aber seit dem Sommer, letzten Sommer, geriet er dann in den Abwärtsstrudel, in dem letztlich die ganze Bundesregierung steckt. Also der Einzige, der da noch rausragt, ist eben Boris Pistorius, der Verteidigungsminister.
11: Was kritisieren die Befragten konkret inhaltlich an der Regierungsarbeit?
10: Naja, es gibt natürlich immer wieder einzelne Aufregerthemen oder Punkte, aber letztlich stören sich die Menschen am großen Gesamtbild. Und das ist eben geprägt von einem riesigen Maß an Enttäuschung. Das ist einmal der Stil der Arbeit. Also viele hatten die Hoffnung, dass es nach diesem gefühlten Dauerstreit in der Ampel, dass es da in der neuen Bundesregierung konstruktiver zugehen würde. Aber ja, letztlich geht es um die Sache und das ist unter dem Strich auch das Wichtigste. Viele Menschen haben einfach das Gefühl, dass es so auf wesentlichen Politikfeldern, Belebung der Wirtschaft, Sicherung des Sozialstaats, innere Sicherheit, Zuwanderung, dass es da eben einfach trotz aller Ankündigungen und Versprechungen einfach nicht wirklich vorwärts geht. Und mittlerweile muss man sagen, die Bevölkerung ist nicht nur ungeduldig, sondern sie hat, ein Großteil der Menschen hat mittlerweile auch das Vertrauen verloren, dass es der Bundesregierung überhaupt gelingt, auf diesen Themenfeldern ernsthaft vorwärts zu kommen.
11: Nun sucht sich abfließendes Vertrauen in die Regierung ja oft eine neue Projektionsfläche für Erwartungen und Hoffnungen. Grüne könnten profitieren, die FDP vielleicht wieder auferstehen, das BSW bot sich überhaupt als neues Auffangbecken für Enttäuschte an und die AfD ohnehin. Wer profitiert von den Rückgängen der beiden Regierungsparteien?
10: Ja, also der erste und größte Profiteur ist auf jeden Fall die AfD. Da ging es ja auch gleich zu Beginn jetzt der neuen Legislaturperiode nach diesen gesprochenen Wahlversprechen direkt bergauf. Mittlerweile sieht man schon auch, dass die Grünen ein bisschen profitieren können von der Schwäche der Bundesregierung. Bei BSW und FDP tut sich bisher im Vergleich zur Bundestagswahl gar nichts. Im Gegenteil, die sind im Moment sogar eher unter ihren alten Zustimmungswerten. Aber kann sich natürlich mittelfristig auch wieder ändern. Je schwächer die Union wird, es ist immer eine Chance für die FDP, auch wenn sich da derzeit nichts andeutet.
11: Gibt es nur eine mehrheitliche Ablehnung der Regierung oder gibt es auch eine mehrheitliche Zustimmung zu Alternativen, also zum Beispiel eine Wunschkoalition vieler, die vielleicht auch noch die Chancen auf eine rechnerische Mehrheit hätte?
10: Ja, da muss man wirklich sagen, da deutet sich nicht wirklich was an. Also jetzt sage ich jetzt mal klassische Koalitionen, Schwarz-Gelb oder Rot-Grün, die sind ja nicht nur ein bisschen, sondern sind ja wirklich meilenweit von rechnerischen Mehrheiten entfernt. Also die Frage stellt sich gar nicht. Koalitionen mit der AfD werden jetzt nicht nur von den anderen Parteien, sondern auch von den Bürgern mehrheitlich abgelehnt. Und dann bleibt rechnerisch einfach nur noch, also zumindest Stand jetzt, einfach nur eine Viererkoalition aus CDU, CSU, SPD und Grünen übrig. Und das kann man nicht anders sagen. Begeisterung löst das so eine Konstellation unter den Bürgerinnen und Bürgern nicht aus. Das wäre jetzt dann eher eine Notlösung, weil einfach nichts anderes Konstruktives machbar ist.
4: Sagt der Wahlforscher Stefan Merz von Infratest DIMAP. Im afrikanischen Viertel in Berlin-Wedding gibt es seit heute das erste Black Community Center bundesweit. Ein Ort für Gemeinschaft, für Austausch und Bildung zur Situation schwarzer Menschen in Deutschland. Zu dessen Eröffnung wurde auch der Auftakt zur zweiten UN-Dekade für Menschen afrikanischer Herkunft gewürdigt. Ohne die mühsam erarbeitete Aufmerksamkeit für Themen wie antischwarzer Rassismus wäre das Zentrum vermutlich nicht realisiert worden. Oder Tischewski war vor Ort.
12: Ein L-förmiger, dreigeschossiger Bau in einem Hof in der Togostraße. Schwarz gestrichene Fassaden, helle Holzfensterrahmen, Glastüren erlauben den Zutritt direkt in die ebenerdigen Veranstaltungsräume. Dass das Black Community Center in direkter Nachbarschaft seines Trägers, des Projekts Each One Teach One, kurz EOTO, nun mitten im afrikanischen Viertel entsteht, das sei fast Fügung, erzählt EOTO-Geschäftsführerin Lina Mitschke.
13: Ich glaube, es war ein glücklicher Zufall, aber natürlich auch gesetzte Intention. Und es hat sich einfach gut ergeben, dass diese Räumlichkeiten frei waren und wir das hier machen dürfen. Wenn, dann sollte sowas im afrikanischen Viertel passieren.
12: Was in der Remise künftig stattfinden soll, will EOTO gar nicht so genau vorgeben, so Lina Mitschke.
13: Räume, wo man sich einfach treffen kann, arbeiten kann, gemeinsam sprechen kann. Vielleicht ist es auch einfach nur ein Spoken-Word-Angebot oder einfach eine offene Bühne, die es irgendwie geben sollte. Und ja, das steht alles noch gar nicht fest und soll gemeinsam entwickelt werden.
12: Die Geschichte schwarzer Menschen in Berlin ist geprägt von Kolonialzeit, Besatzung und Fluchtbewegungen. 70.000 bis 80.000 leben heute in der Stadt, so Sozialsenatorin Kanse Kieseltepe. Aufmerksamkeit für ihre Situation, ihre Perspektiven, Erfahrungen und Probleme habe unter anderem die erste UN-Dekade für Menschen afrikanischer Herkunft geschaffen.
14: Wir haben gerade letztes Jahr die erste UN-Dekade hinter uns und haben dadurch natürlich auch einen Maßnahmenplan entwickelt. Und das Black Community Center ist eine dieser Maßnahmen und es war ein langer Kampf. Und ich freue mich, dass das Land Berlin diese Immobilie auch ankaufen konnte, um hier Begegnungsorte zu schaffen.
12: Kurz nach den Anschlägen von Hanau und Halle und dem öffentlichen Mord an George Floyd in den USA habe es großes Interesse für ihr Themenfeld gegeben, erzählt Professor Maisha Auma, Mitglied im Expertinnenkreis zu antischwarzem Rassismus. Doch das Interesse sei deutlich abgeflaut.
15: Es ist schon frappierend, dass 6 Jahre später wir jetzt an einem Punkt stehen, an dem einfach diskriminierungskritische Themen nicht mehr so im Fokus stehen. Und da ist es uns wirklich, wirklich wichtig zu sagen, dass die Communities kontinuierlich arbeiten zur Antidiskriminierung.
12: Raum unter anderem für diese Arbeit soll es künftig im Black Community Center in der Togostraße geben.
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0: Und damit ist es 23.15 Uhr.
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0: Ein 33-jähriger Mann ist weitgehend ungehindert mit seinem Auto in eine belebte Fußgängerzone gerast. Bei dieser Amokfahrt in Leipzig sind dabei am Montag 2 Menschen getötet worden. Mindestens 6 weitere wurden verletzt, teilweise schwer. Und viele weitere mehr, die beteiligt und anwesend waren, haben gesehen, was passiert ist und müssen das auch erstmal verarbeiten. Der 33-jährige Fahrer kommt vorerst in eine Psychiatrie und eine Frage, die sich letztlich immer nach solchen Taten stellt, ist, wie sicher sind unsere Innenstädte denn nun eigentlich? Müssen sie noch stärker, noch besser abgeschirmt werden? Astrid Wulff hat zuerst direkt in Leipzig gefragt.
2: Mittags am Tag nach der Amokfahrt. Die Leipziger Innenstadt hat sich wieder gefüllt. Eine Frau isst Bratwurst und schiebt ihr Fahrrad. Ein älteres Pärchen spaziert Hand in Hand durch die Stadt. Andere erzählen sich lachend etwas. Und einige Männer sitzen auf Bänken und rauchen. Fühlen sich die Passanten sicher?
3: Ich habe das Gefühl, allgemein sind vielleicht auch ein bisschen weniger Menschen heute irgendwie unterwegs, weil alle so ein bisschen so ein mulmiges Gefühl im Magen haben. Es ist auf jeden Fall wichtig, jetzt nach den Ereignissen sich da drum zu kümmern, dass da irgendwie auch die Fußgängerzonen noch mal sicherer gemacht werden. Und denke aber auch irgendwie, dass das wahrscheinlich auch passieren wird, weil es ja schon einfach alle auch irgendwie bewegt.
4: Heute gehen wir eigentlich mit einem, ja, ich würde mal sagen, doch ruhigeren Gefühl, aber natürlich auch in Trauer mit dem, was da passiert ist. Man muss ja einfach davon ausgehen, dass das ein Einmalfall war.
5: Traurig, das zu sagen, aber man ist ja so abgestumpft mittlerweile, dass man das halt akzeptiert und dann trotzdem seinem Alltag halt normal nachgeht.
6: Ich glaube einfach, dass genug Poller schon da sind, aber ich weiß nicht, wie die Situation gestern war. Klar fühlt man sich sicherer, wenn vielleicht noch mehr dastehen würden, aber dann ist das ja auch keine schöne Umgebung mehr, wenn du einfach jedem Moment dran denken musst, okay, bist du jetzt hier sicher oder bist du nicht sicher?
2: Nach wie vor sicher in der Leipziger Innenstadt fühlt sich Erik Recke. Der Landtagsabgeordnete des BSW war während der Amokfahrt in der Nikolaikirche beim Friedensgebet und später am Tatort. Er fragt sich, warum an der Stelle, an der der Täter in die Innenstadt fuhr, keine Poller stehen. Man brauche eine ehrliche Debatte über Sicherheitskonzepte im öffentlichen Raum, stimmt ihm sein Parteikollege Bernd Rudolph zu, innenpolitischer Sprecher des BSW.
7: Also ehrlich wäre ja auch, wenn man sagt, also wir brauchen die und die Maßnahmen, um die Sicherheit zu erhöhen. Und da ist es jetzt erstmal nebensächlich, wie viel Geld das kostet, sondern das muss man eben dann aufbringen dafür. Und das ist auch ein Thema, wo das halt unehrlich wird, wo man dann sagt, na, wir können uns das nicht leisten und da lassen wir es lieber. Obwohl man denkt, es wäre notwendig.
2: Sicherheit dürfe nicht am Geld scheitern. Das Land müsse mit den Kommunen prüfen, wie die Sicherheit noch verbessert werden könnte. Sachsens Ministerpräsident Kretschmer sagte, Polizei und Kommunen täten bereits viel. Absolute Sicherheit gäbe es nicht, betont auch der Professor für Veranstaltungsmanagement der Berliner Hochschule für Technik, Thomas Sakczewski, der seit Jahren zur Sicherheit im öffentlichen Raum forscht.
8: Diese Innenstädte sind sicher, aber sie kann nicht eine hundertprozentige Sicherheit bauen oder herstellen. Diese Sicherheit ist weder baulich noch, denke ich, auch politisch überhaupt tragbar, denn dies würde ja eine massive Maßnahme von Zufahrtsbarrieren, Sicherheitskontrollen etc. beinhalten, die in Anbetracht der, so schlimm das für den Einzelfall ist, doch geringen Anzahl von Taten eigentlich weder wirtschaftlich noch politisch noch gesellschaftlich wünschenswert sind.
2: Leipzigs Oberbürgermeister Jung kündigte an, sämtliche Zufahrtswege in der Innenstadt zu überprüfen. Er sagte aber auch, man wolle die Innenstädte nicht als Festung ausbauen. Städte müssten Orte des Miteinanders und der Begegnung bleiben.
0: Berichtet Astrid Wulff. Nächste Woche Samstag schauen viele Musikfans aus aller Welt nach Wien. Dort findet dann das Finale des ESC, des Eurovision Song Contest, statt. Künstler aus 35 Nationen treten dort an, darunter auch aus der Ukraine. Viktoria Leleka heißt die Sängerin, die für ihr Land nach Wien fährt und dort ein Lied singt, das in Deutschland entstanden ist. Denn dort hat Leleka viele Jahre verbracht. Gesine Dornblüt, unsere Korrespondentin in der Ukraine, hat sich vor ihrer Abreise mit der Sängerin getroffen.
9: Vor ein paar Tagen am Bahnhof der ukrainischen Hauptstadt Kiew. Seit Beginn der russischen Vollinvasion ist der Luftraum über der Ukraine geschlossen. Deshalb steigt Viktoria Leleka in den Zug Richtung Wien. Am Bahnhof gibt sie noch eine kurze Pressekonferenz und singt für die Journalisten.

0: Ich fühle mich irgendwie, keine Ahnung, als ob ich Sportlerin bin und jetzt ist die wichtigste, letzte, finale Phase und ich bin irgendwie sehr fokussiert, sehr fokussiert. So.
1: Viktoria Leleka wird beim Eurovision Song Contest die Ukraine repräsentieren. Aber sie ist auch voller Vorfreude. Zumindest strahlt die 35-Jährige im Gespräch mit der ARD über das ganze Gesicht. Zu Deutschland hat die Ukrainerin eine besondere Beziehung.
0: Ich habe auch deutsche Wurzeln und ich liebe deutsche Sprache. Ich habe sehr lange in Deutschland studiert und dieser Song, mit dem wir Ukraine repräsentieren, ist eigentlich in Berlin entstanden.
1: Rytnym heißt er, den Liebsten gewidmet. Der Text erzählt von verdorrten Blättern in Flammen und davon, Leid in Freude zu verwandeln, sodass am Ende etwas Neues entsteht. Mit dem Wort "wish you", ukrainisch für "ich sticke", erinnert Leleka an die traditionelle Textilkunst ihres Landes. Sie stickt ihren Lieben ein neues Schicksal. Auch aus dem Englischen "wish you" klingt Hoffnung. Mit ihrem Song möchte Leleka den Menschen Kraft geben, in der Ukraine und in ganz Europa.
0: Message ist natürlich in meinem Song versteckt. Jeder von uns hat immer in jedem Augenblick Kraft in sich. Diese unendliche Hoffnungslosigkeit zu überwinden und trotz alles zu entscheiden, zu leben, zu kreieren. Und wenn man das so macht, dann wird neue Realität geboren, in dem wir alle leben wollen.
1: 10 Jahre ist es her, dass die Ukrainerin Jamala den ESC gewann. Seit 10 Jahren gibt es auch das Projekt Leleka. Und weil der Song für den ESC in Berlin entstanden ist, hat sie auch einen Wunsch an das deutsche Publikum.
0: Liebe? Ja, ihr könnt auch ein bisschen stolz sein und uns unterstützen, falls ihr den Song mögt.
2: Berichtet Gesine Dornblüt. Der regionale Flughafen Erfurt-Weimar schafft etwas, was anderen Airports in Mitteldeutschland gerade nicht gelingt. Er ist populär. Mehr Airlines, mehr Flugbewegungen, mehr Passagiere. Allerdings hat dieser Erfolg auch einige Nebenwirkungen. Denn abgeflogen wird in Erfurt hauptsächlich in der Nacht. Und das sorgt bei vielen für unfreiwilliges Erwachen. Jan Breuer berichtet.
3: Es ist 1.10 Uhr, mitten in der Nacht, als die Boeing 737 aus Antalya ansetzt zum Anflug auf die Landebahn 27 des Airports Erfurt-Weimar. In knapp 200 Metern Höhe schwebt das Flugzeug über den Dächern der Innenstadt. Gut zu hören. Es ist die einzige Ankunft in dieser Nacht und die Ausnahme im Wochenplan. Normalerweise landen und starten zwischen 2 und 5 Maschinen in den Stunden nach Sonnenuntergang während des Sommerflugplans in der Thüringer Landeshauptstadt. Für den kleinen Airport überlebenswichtig, sagt Flughafenchefin Susanne Herrmann.
4: Diese Slots sind im Moment für uns wichtig, um den touristischen Verkehr zu machen, weil das Problem der mangelnden Flugzeuge nach wie vor herrscht.
3: Vorteil Erfurt. Es gibt kein generelles Nachtflugverbot, nur Einschränkungen. Maximal 5 Starts sind zwischen 22 und 6 Uhr erlaubt in Richtung Innenstadt, ebenso Landungen. Diese Möglichkeiten haben für ein rasantes Wachstum gesorgt bei den Passagierzahlen. Von 179.000 in 2024 auf 315.000 im vergangenen Jahr. Wachstum, das sich bewusst nicht fortsetzen soll, so Susanne Herrmann.
4: Wir haben ein weiteres Wachstum für 26 überhaupt nicht angestrebt gehabt, weil wir haben gesagt, wir müssen das, was wir erreicht haben, erstmal konsolidieren.
3: Heißt pro Woche 21 Starts in der Nacht und damit 12 weniger als im Vorjahr. Für Hartmut Oellers ein schwacher Trost. Er wohnt nicht nur direkt am Flughafen, er ist ebenso Vorsitzender der Schutzgemeinschaft gegen Fluglärm in Erfurt. Mehr als 120 Mitglieder hat der Verein inzwischen, Tendenz steigend. Denn der Nachtflugboom hat Auswirkungen. Viele Menschen fühlen sich um den Schlaf gebracht.
5: Vor allem in den Stunden zwischen 0 Uhr und 5 Uhr früh, wo die Tiefschlafphase vorüber ist und man nur noch im leichten Schlaf und leichter geweckt werden kann.
3: Ein Geräuschpegel von mehr als 80 Dezibel sei schon gemessen worden, privat, bei einem startenden Flugzeug und das mehrmals. Erlaubt wäre nach aktuellem Lärmschutzgutachten aus den 1990er Jahren aber nur etwa 60 Dezibel. Die Schutzgemeinschaft will deshalb für den Flughafen Erfurt-Weimar ein neues Gutachten, beruft sich auf das Fluglärmgesetz § 4 Absatz 5, wonach der Schutzbereich neu festzusetzen ist, wenn eine Änderung im Bereich des Flugplatzes zu einer wesentlichen Veränderung der Lärmbelästigung in der Umgebung führen wird. Hartmut Oellers erhofft sich eine Erweiterung der Lärmbelästigung Lärmschutzzonen und Unterstützung aller Bewohner der Peterborn-Siedlung beim Einbau von Lärmschutzfenstern und Lüftungsanlagen durch den Flughafenbetreiber. Bislang seien diese Maßnahmen nur für einen kleinen Teil der Anwohner finanziert worden. Das Landesverwaltungsamt als Luftaufsichtsbehörde sieht dagegen keinen Handlungsbedarf, ebenso wie die Stadt Erfurt und das Thüringer Verkehrsministerium als Eigentümer des Airports. Verwiesen wird dabei auf die Lärmschutzkommission, die sich alle 3 Monate trifft und die Daten der offiziellen Messpunkte rund um die Start- und Landebahn auswertet. Alles immer im grünen Bereich, sagt Flughafenchefin Susanne Herrmann.
4: Es ist nicht so, dass die Lärmschutzwerte nicht eingehalten werden, weil man muss auch sagen, der Beschluss ist ja aus den 90er Jahren. Und die Flieger sind seitdem deutlich leiser geworden.
3: Hartmut Oellers, von Beruf Tontechniker, hat dafür eine einfache Erklärung. Er sieht die Messpunkte nicht ideal platziert für die Schallkurven moderner Flugzeuge.
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7: Mit Marcel Stober. Der FC Bayern München hat das Finale der Fußball-Champions League verpasst. Nach der 4:5 Niederlage im Hinspiel hat ein 1:1 im Rückspiel gegen Paris Saint-Germain nicht gereicht. André Siems hat das Spiel verfolgt und weiß, was den Münchnern gefehlt hat.
8: Ja, die Durchschlagskraft eigentlich. Die Bayern haben es über Phasen recht gut gemacht, vor allen Dingen in den ersten 45 Minuten durch Möglichkeiten von Olise, Musiala, Tah und Diaz haben den Ball da nicht reinbekommen. Und am Anfang sind sie einfach zu ungestüm nach vorne gelaufen, haben da relativ schnell dann den Gegentreffer bekommen durch Dembélé. Zweite Halbzeit dann zu wenig, erst in der Schlussphase da. Das 1:1 durch Harry Kane, aber davor gab es schon Chancen von Paris durch Désiré Doué, 4 an der Zahl. Also die Bayern durch das 1:1 ausgeschieden, Paris im Finale.
7: Und der Gegner im Finale heißt FC Arsenal. Eine deutsche Mannschaft gibt es aber noch im Halbfinale eines Europapokalwettbewerbs. Der SC Freiburg tritt in der Europa League an, Gegner ist Sporting Braga aus Portugal. Das Hinspiel ging ja kurz vor Schluss ärgerlicherweise noch mit 1:2 verloren, aber trotzdem. Ja, Freiburgs Trainer Julian Schuster, der träumt vom Titel.
9: Er ist sehr präsent. Wenn ich ins Bett gehe, ist er präsent. Und wenn ich aufstehe, ist er wieder präsent. Und dieser Traum, diese Vorstellung, die gibt einem wirklich einfach diese große Motivation. Das innerliche Feuer, das brennt. Es lodert nicht nur ein bisschen vor sich hin, sondern es ist sehr, sehr groß. Und deshalb, ich lasse auch nicht zu, was Müdigkeit, Energie, sonst etwas angeht. Diesen Momenten, egal wie viele englische Wochen wir hatten, die Energie und die Kraft, die wird morgen da sein, um alles aus uns herauszuholen.
7: Und wenn das tatsächlich klappt mit dem Titel, aber auch mit dem Finaleinzug erstmal, dann wäre das der größte Erfolg in der Freiburger Vereinsgeschichte. International wurde auch Handball gespielt in der Champions League. 3 der 4 Teilnehmer des Final-Four-Finalturniers in Köln stehen jetzt fest. Und die Füchse Berlin sind dabei. Das Hinspiel beim ungarischen Topclub Veszprém haben die Füchse ja noch mit 1 Tordifferenz verloren. Das Rückspiel mit 1 gewonnen. Das heißt, die Entscheidung wurde zum Drama. Aus Berlin Jens-Christian Gussmann.
10: Welthandballer Matthias Gitzel bricht Rekord um Rekord. Beim Torewerfen ist er einfach nicht zu stoppen. Er kann eigentlich alles, mit einer Ausnahme. Strafwürfe, also 7 Meter, das ist nicht seins. Da lässt er lieber andere ran. Und dann läuft es im Viertelfinal-Rückspiel der Füchse gegen Veszprém genau auf so eine Situation hinaus. Nach 60 Minuten hatten die Berliner die knappe Hinspielniederlage aufgeholt. Es stand in der Addition beider Partien Remis. Ein 7-Meter-Werfen musste die Entscheidung bringen. 9 Schützen waren durch und wieder unentschieden. Wer traut sich an den Strich? Natürlich Gitzel. Erst einmal hatte er in seiner Karriere in einem Pflichtspiel einen 7-Meter geworfen und war gescheitert. Diesmal löste er einen riesen Jubelsturm in der Halle aus. Knapp 9000 lagen sich überglücklich in den Armen. Mittendrin der Mann, der eigentlich lieber andere 7 Meter werfen lässt.
7: Außerdem stehen Barcelona und Aalborg sicher im Final Four. Magdeburg kann sich ebenfalls noch qualifizieren, hat das Rückspiel gegen Pick Szeged noch vor sich. Das Hinspiel wurde mit 7 Toren Differenz gewonnen. Noch eine Berliner Erfolgsmeldung. Die Volleyballer sind zum insgesamt 16. Mal deutscher Meister. Auch das 3. Final-Playoff-Spiel gegen Lüneburg wurde gewonnen, dieses Mal mit 3:1. Die Berliner wie in jeder Partie wieder dominant und damit wird eine holprige Saison doch noch positiv beendet. Lüneburg hingegen verpasst das Double, war ja zuvor schon Pokalsieger geworden. Und bei der Tischtennis-Team-WM haben die deutschen Männer und die Frauen jeweils das Viertelfinale erreicht. Jeweils mit klaren 3:0 Erfolgen. Die Männer besiegten in London das Team aus Hongkong. Die Frauen setzten sich gegen Nordkorea durch.
2: Die Meldungen vom Sport waren das mit Marcel Stober.
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11: Um 23.30 Uhr mit Ronald Lessig. Erstmals seit Beginn einer Waffenruhe vor 3 Wochen hat die israelische Luftwaffe wieder in einem Vorort der libanesischen Hauptstadt Beirut angegriffen. Ziel sei ein Kommandeur der libanesischen Hisbollah-Miliz gewesen, teilte Ministerpräsident Netanyahu mit. Medienberichten zufolge kamen er und Kommandeur seines Stellvertreters ums Leben. Anwohner in Beirut berichteten von laufenden Explosionen. Auf den Straßen in den Vororten und darüber hinaus brach Augenzeugen zufolge Panik aus. Mit Razzien in 12 Bundesländern ist der Generalbundesanwalt gegen mutmaßliche Rechtsextremisten vorgegangen. Sie sollen wichtige Mitglieder der kriminellen Gruppe Jung und Stark sowie Deutsche Jugend voran sein, wie die Karlsruher Behörde mitteilte. Laut dem ARD-Extremismus-Experten Holger Schmidt befinden sich die Ermittlungen noch am Anfang.
12: Das Besondere ist jetzt, dass eben Generalbundesanwalt Jens Rommel sagt, das Ganze hat für ihn den Charakter von kriminellen Vereinigungen. Und er hat eben 36 Personen ausgemacht, die da die Wortführer sind. Vergleichsweise viele, 36 Leute in Gruppen von jeweils mehreren hundert, die da miteinander gechattet haben. Und sie sind sehr jung, teilweise nicht mal volljährig, teilweise noch Heranwachsende. Und auch bei den etwas Älteren sind die eher so Tendenz Anfang 20 bis Anfang 30 Jahre alt. Also ein wirklich ausgesprochen junges Phänomen.
11: Außenminister Wadefuhl fordert schnelle Reformen der Europäischen Union, um sie handlungsfähiger zu machen. Unter anderem hat der CDU-Politiker in einer Grundsatzrede bei der Konrad-Adenauer-Stiftung vorgeschlagen, das Einstimmigkeitsprinzip in außenpolitischen Fragen durch Mehrheiten zu ersetzen. Das würde langwierige Blockaden einzelner Länder verhindern. Außerdem sprach sich Wadefuhl dafür aus, die Erweiterung der EU durch einen schrittweisen Beitritt zu beschleunigen. Der US-Medienunternehmer Ted Turner ist tot. Er starb im Alter von 87 Jahren in seinem Haus in Florida. Aus Washington Nina Barth.
13: Er war ein Medienpionier. 1980 gründete er in Atlanta, Georgia, CNN, das Cable News Network. Es war der erste Sender, der 24 Stunden Nachrichten brachte und damit die Fernsehnachrichten revolutionierte. Ted Turner war auch ein international bekannter Segler, ein Aktivist, der sich für die weltweite Abschaffung von Atomwaffen einsetzte, und er war Naturschützer. Turner spielte eine entscheidende Rolle bei der Wiederansiedlung von Bisons im amerikanischen Westen.
11: Das Wetter in Deutschland. In der Nacht in der Mitte und im Süden gebietsweise Schauer, auch Gewitter, sonst trocken, bei bis zu 10 Grad am Oberrhein und 3 Grad in Schleswig-Holstein. Morgen im Norden trocken, sonst Regen oder Gewitter, bei 12 bis 19 Grad. Am Freitag zeitweise heiter, in der Mitte einzelne Schauer, 14 bis 23 Grad. Das waren die Nachrichten.
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2: Zunächst mit einer amtlichen Gefahrenmitteilung für Nordrhein-Westfalen, für die Stadt Krefeld, Krefeld-Linn und Gellerp-Stratum. In Krefeld im Bereich des Hafens kommt es durch einen Brand zu Geruchsbelästigung und Rauchniederschlag. Gesundheitliche Beeinträchtigungen können nicht ausgeschlossen werden. Meiden Sie das betroffene Gebiet. Schließen Sie Fenster und schalten Sie Lüftungen und Klimaanlagen ab. Jetzt der Blick auf die Straßen. Die A1 Hamburg Richtung Bremen ist zwischen Hamburg-Stillhorn und Harburg wegen Bauarbeiten noch bis 5 Uhr gesperrt. Es gibt eine Umleitung über die U76. Die A4 Frankfurt Richtung Dresden ist zwischen Glauchau Ost und Hohenstein-Ernsthal wegen Bauarbeiten bis voraussichtlich 5 Uhr gesperrt. Die A27 Bremerhaven-Bremen ist zwischen Bremen, Horn, Lehe und Fahr wegen Bauarbeiten in beiden Richtungen noch bis 5 Uhr gesperrt. Die A44 Kassel-Eisenach ist zwischen Helsau und Waldkappel wegen Tunnelwartungsarbeiten in beiden Richtungen bis 4 Uhr gesperrt. Eine Umleitung ist hier eingerichtet. Die A46 Hagen Richtung Hemer ist zwischen Iserlohn, Seilersee und Hemer wegen Bauarbeiten noch bis 5 Uhr gesperrt. Die A71 Erfurt Richtung Suhl ist zwischen Gräfenroda und Oberhof wegen Tunnelwartungsarbeiten noch bis 6 Uhr gesperrt. Berlin, die A100 Berliner Stadtring ist zwischen Treptower Park und Oberlandstraße wegen Bauarbeiten bis 5 Uhr in beiden Richtungen gesperrt. Und die AWUS A115 ist wegen Bauarbeiten zwischen Kreuz Zehlendorf und Spanischer Allee bis 5 Uhr früh Richtung Dreieck Funkturm gesperrt.
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2: Mit Tom Westerholt am Mikrofon, ich grüße Sie. Das Kreuzfahrtschiff MV Hondius, an dessen Bord mehrere Menschen am

0: aus. Die Niederlande wollen sich um einen der schwer Erkrankten kümmern. Er ist niederländischer Staatsbürger und offenbar in kritischem Zustand. Julia Macher berichtet über den aktuellen Stand der Dinge.
1: Allen Protesten der Kanarenregierung zum Trotz, die MV Hondius hebt Anker und nimmt nach tagelangem Warten vor den Kapverden Kurs auf Teneriffa. An Bord ein eingeflogenes niederländisches Ärzteteam und mehr als 140 Passagiere, viele von ihnen besorgt und verunsichert. Drei Mitreisende sind bereits mutmaßlich am Hantavirus gestorben, zwei werden in Krankenhäusern behandelt, drei Erkrankte hat man in die Niederlande ausgeflogen. Der Rest der Passagiere zeigt bisher keine Symptome. Am Samstag soll das Kreuzfahrtschiff auf Teneriffa anlegen, in Granadilla de Arbona, einem kaum benutzten Nebenhafen. Dort gehen die Passagiere von Bord und können nach einer Untersuchung in ihre Heimatländer zurückreisen, so die spanische Gesundheitsministerin Mónica García. Alle ausländischen Passagiere werden nach einem europäischen Zivilschutzprotokoll in ihre Heimatländer zurückgeführt. Sowohl für die medizinische Behandlung wie auch für den Transport wird es Schutzvorrichtungen geben, die jeden Kontakt mit der Bevölkerung vermeiden und auch das medizinische Personal schützen.
0: An dieser Stelle müssen wir den Beitrag kurz unterbrechen für eine wichtige Warnmeldung. Achtung, ein Falschfahrer auf der A661 Egelsbach-Bad Homburg. Zwischen Frankfurt-Eckenheim und Bad Homburger Kreuz kommt Ihnen ein Falschfahrer entgegen. Fahren Sie äußerst rechts und überholen Sie nicht. Noch einmal auf der A661 Egelsbach-Bad Homburg. Zwischen Frankfurt-Eckenheim und Bad Homburger Kreuz ist ein Falschfahrer unterwegs. Äußerste Vorsicht bitte in beiden Richtungen.
1: Die nach der Infektion durch Nagetiere auch von Mensch zu Mensch übertragen wird. Aber die gute Nachricht ist, dass es sich um keine neue, bisher unbekannte Variante handelt, also um keine Mutation oder Evolution des Virus. Wir wissen also, welche Protokolle wir anwenden müssen. Eine Infektion mit dem Hantavirus kann zu schweren Atemwegsproblemen, hohem Fieber und Nierenversagen führen. Bei der Andenvariante verläuft eine solche Erkrankung in bis zu jedem dritten Fall tödlich. Da es weder Impfungen noch spezielle Medikamente gibt, müssen Patienten so schnell wie möglich klinisch betreut werden. Trotzdem sei die Gefahr für die Bevölkerung bei Einhaltung der Sicherheitsprotokolle gering, betont José Antonio López Guerrero. Je virulenter ein Virus ist, desto unwahrscheinlicher ist die Gefahr einer Pandemie, weil er dann eine geringere Möglichkeit hat, sich auszubreiten. Die Viren mit der größten Pandemiegefahr sind diejenigen, die sich auch zwischen asymptomatischen Personen ausbreiten, wie wir das beim Coronavirus erlebt haben oder bei Grippeviren. Das Hantavirus ist kein charakteristisches Pandemievirus. Dennoch, die Verunsicherung ist groß. Auch deswegen hatte die Kanarenregierung zunächst gefordert, Passagiere und Crew von den Kapverden aus zu evakuieren. Die spanische Zentralregierung kommt entgegen dieser Forderung einem Hilfsgesuch der Weltgesundheitsorganisation nach. Man sei aus humanitären und rechtlichen Gründen zur Aufnahme verpflichtet.
0: Die Weltgesundheitsorganisation WHO hat also, wie gerade gehört, mitgeteilt, dass es sich bei den drei Todesfällen auf dem Kreuzfahrtschiff um die sogenannte Andes-Variante des Hantavirus handeln soll. Die ist von Mensch zu Mensch übertragbar. Was das jetzt für die Passagiere an Bord bedeuten kann, darüber hat mein NDR-Kollege Markus Schubert mit Nils Walker aus der ARD-Gesundredaktion gesprochen und ihn gefragt, was über diese Variante überhaupt bekannt ist.
2: Also wir wissen, sie kommt in Südamerika vor und es wurde beobachtet, dass sie von Mensch zu Mensch übertragbar ist. Allerdings nur bei wirklich engem Kontakt. Also wie eng dieser Kontakt aber auch sein muss, das wissen wir schon nicht mehr so genau. Also Sex, Küssen zum Beispiel, ja schon, das ist eng genug. Aber wir wissen nicht, ob auch ein weniger enger Kontakt reichen würde. Wir wissen übrigens auch nicht, ob die Menschen an Bord dieses Schiffes eigentlich sich untereinander angesteckt haben oder ob sie die Infektionen zum Beispiel von Mäusen oder Ratten haben.
3: Macht diese Variante denn dieselben Beschwerden wie das, was wir in Deutschland schon kennen?
2: Nee, tatsächlich sind die Beschwerden anders. Die Hunter-Varianten, die wir in Deutschland haben, die gehen vor allem auf die Nieren, die lösen wirklich richtig extreme Schmerzen aus. Sie sind aber kaum tödlich. Die Andes-Variante ist anders, die geht vor allem auf die Lunge, es kommt zu Atembeschwerden und eventuell auch zu Lungenversagen. Die Sterberate ist nach allem, was wir wissen, auch schon höher als bei den Varianten, die hier bei uns in Deutschland vorkommen.
3: Nun wird ja eine Frau von diesem Kreuzfahrtschiff nach Deutschland gebracht. Bedeutet das für uns eine Gefahr?
2: Nein, davon ist nach aktuellem Stand nicht auszugehen. Erst

0: Erstens, diese Person, die Frau, die nach Deutschland kommt, die ist asymptomatisch. Das heißt, sie ist gar nicht krank, sie zeigt keine Symptome. Sie soll auch nur vorsorglich untersucht werden, hat die Uniklinik in Düsseldorf mitgeteilt. Und wir wissen auch noch nicht mal, ob diese Frau überhaupt infiziert ist. Das muss man jetzt erstmal rausfinden. Aber selbst wenn, sie wird unter sehr, sehr strengen Quarantänebedingungen eingeflogen und untersucht. Und das Virus ist ja auch nur bei sehr engem Kontakt übertragbar. Das lässt sich mit modernen Methoden ganz gut handeln.
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2: Wer mit Gas oder Öl heizt, der weiß, Preissteigerungen an den Märkten wirken sich unangenehm auf die Heizkosten aus. Außerdem versuchen diese Heizarten hohe CO2-Emissionen. Wer keine Wärmepumpe hat, freut sich daher oft über ein Fernwärmeangebot in seiner Stadt. Doch immer häufiger zeigt sich, auch die Fernwärmepreise steigen deutlich. Ärgerlich dabei, die Anbieter sind örtliche Monopolisten. Die Kunden können nicht wechseln. Klaus Kuderer hat mit Betroffenen und Anbietern gesprochen.
3: Für sein Haus hat Volker Seifert einen Fernwärmeanschluss. Aus einer unterirdischen Rohrleitung bekommt er unter anderem Abwärme aus einer Müllverbrennungsanlage. Eigentlich eine sinnvolle Nutzung. Doch eines ärgert den Kfz-Sachverständigen aus Wartgassen bei Saarbrücken: seine drastisch gestiegenen Heizkosten.
4: Die Fernwärme ist für mich hier bei uns die teuerste Alternative, die es gibt. Und der Anbieter kann mit mir theoretisch machen, was er will. Und ich habe keine Möglichkeit, dagegen vorzugehen.
3: 2023 hatte er noch 2560 Euro an Fernwärmeheizkosten. 2025 waren sie trotz niedrigerem Verbrauch fast doppelt so hoch. 4938 Euro.
4: Wie soll das ein normaler Mensch bezahlen?
3: Wir fragen bei Volker Seiferts Anbieter Steag Iconi in Essen wegen der Preisexplosion nach. Die Antwort?
5: Die Preisformeln für die Fernwärme basieren, unabhängig vom Anbieter, auf gesetzlichen Vorgaben. Unsere Preisformeln müssen das Erzeugungsportfolio, die Bereitstellung und Verteilung von Wärme sowie den Wärmemarkt angemessen berücksichtigen. Das ist eine komplexe Aufgabe. Unser Ziel ist es, so einfach und verständlich wie möglich zu kommunizieren.
3: Die Verbraucherzentrale Bundesverband sieht das anders und verlangt auch von anderen Energieversorgern mehr Transparenz. Gegen E.ON hat sie eine Sammelklage wegen der Preisgestaltung eingereicht. Daran haben sich bundesweit 6.500 Kunden angeschlossen. Weitere Betroffene können sich auch noch anschließen. Verbraucherschützer Gregor Hermanni kritisiert aber auch die Monopolstellung einiger Versorger.
6: Wenn ich der einzige Bewerber am Markt bin, dann besteht natürlich die Gefahr, dass ich meine besondere Stellung auch bei den Preisen ausnutze.
3: Auch in Dortmund wird das Fernwärmenetz zurzeit ausgebaut. Neue Rohrleitungen müssen verlegt werden, um hier viele Haushalte anzuschließen. Größtenteils gibt es dann überschüssige Abwärme aus nahegelegenen Industrieunternehmen. Was die Kosten betrifft, dazu meint Bastian Stegemann vom Dortmunder Fernwärmeversorger DEW 21.
7: Verglichen mit dem reinen Gaspreis ist die Fernwärme in Dortmund etwas teurer, als wenn man jetzt einen günstigen Gaspreis als Vergleich heranzieht. Die Kosten für jeden Kunden werden umso günstiger, je mehr sich dem System Fernwärme in einer Stadt anschließt.
3: Aktuell aber ist die Fernwärme momentan das teuerste Heizsystem bundesweit. Schlecht auch für viele Mieter. Carola Marschner aus dem saarländischen Wallerfangen ist Kundin bei Steag Iconi.
8: Ich gehöre zu den Rentnerinnen, deren Rente nicht so üppig ist. Und wenn ich mir das vorstelle, dass jetzt meine Heizkosten von, ich glaube bis dato waren so zwischen 80 und 100 Euro, vielleicht auf 150 Euro springen, also das ist schon eine heftige Sache.
3: Verbraucherschützer Gregor Hermanni fordert auch deshalb mehr Kontrolle für den Fernwärmemarkt.
6: Wir würden uns für den Fernwärmebereich, genauso wie bei Strom und Gas, eine Aufsichtsbehörde, wie es die Bundesnetzagentur ist, und auch eine Schlichtungsstelle wünschen, die bei Verbraucherbeschwerden tätig wird.
2: Ja, die Bundesregierung ordnet das Heizungsgesetz neu. Zentrale Vorgaben des bisherigen Gebäudeenergiegesetzes sollen nach einem Gesetzentwurf gestrichen werden. Darunter die Pflicht, neu eingebaute Heizungen grundsätzlich mit mindestens 65% erneuerbaren Energien zu betreiben. Auch das bislang vorgesehene Betriebsende für fossil betriebene Heizkessel ab 2045 soll entfallen. Für Eigentümer bedeutet das, der Einbau neuer Gas- und Ölheizungen soll auch künftig möglich bleiben. Mein Kollege Markus Schubert hat darüber mit unserer Hauptstadtstudio-Korrespondentin Anne-Kathrin Mellmann gesprochen und sie gefragt, ob wir da jetzt immer noch über einen Referentenentwurf von Ministerin Reiche sprechen oder ob der inzwischen mit den Ressortkollegen abgestimmt ist, die was damit zu tun haben.
1: Also dieser Referentenentwurf muss noch durch die Ressorts. Das Bundeswirtschaftsministerium hat mir gerade gesagt, dass es nun gerade angefangen hat, die Ressortabstimmung. Und wie Sie schon gesagt haben, also erstmal sind natürlich die Ressorts dran, die dafür zuständig sind. Am Ende müssen dann im Kabinett aber alle anderen auch zustimmen. Und das soll schon, so sagt es jedenfalls der parlamentarische Geschäftsführer der SPD, Dirk Wiese, am kommenden Mittwoch soweit sein. Und sollte das tatsächlich der Fall sein, dann kann es ganz schnell in den Bundestag gelangen. Und da muss es dann natürlich gelesen und debattiert und beraten werden.
9: Was ist die neue Logik im Gesetz, wodurch es sich vom Ampel-Gebäudeenergiegesetz abhebt? Anything goes?
1: Na, so ein bisschen in die Richtung wollte man das, glaube ich, drehen, um sich nun auch ganz klar abzugrenzen von diesem ungeliebten Habeck'schen Heizungsgesetz. Aber und auch ganz viel vor allen Dingen auf Freiheit, auf die Freiheit der Entscheidung setzen. Aber am Ende steht doch tatsächlich, dass Öl- und Gasheizungen immer noch eingebaut werden dürfen, nach Lust und Laune, aber nicht so ganz. So, die hundertprozentige Freiheit gibt es da nicht mehr wegen der sogenannten Biotreppe, so nennt das die Koalition. Und zwar hat man sich da überlegt, dass also den Brennstoffen für Öl- und Gasheizungen schrittweise, deswegen Treppe, Biokraftstoffe beigemischt werden müssen innerhalb der nächsten Jahre. Also 2029 sollen das schon 10% sein und so geht es dann schrittweise hoch, bis 2040 dann 60% enthalten sein müssen.
9: Wenn man weg will vom grünen Habeck-Gesetz, bedeutet das dann einen Rückschritt im Klimaschutz? Wie sehen das die Grünen, mit denen man das bestehende Gesetz ja vor allem verbindet?
1: Na, die Grünen sind natürlich sehr, sehr kritisch, weil sie eben sagen, Deutschland verabschiedet sich damit von seinen Klimazielen, bekennt sich nicht mehr ausdrücklich zum Klimaschutz. Auch Verbände, die im Naturschutzbereich arbeiten, sind empört. Manche sprechen davon einer klimapolitischen Katastrophe. Also die Kritik ist groß. Felix Banaschak, der Grünchef, hat zum Beispiel auch darauf verwiesen, dass dadurch eine Kostenfalle drohe für Mieterinnen und Mieter, wenn durch diese sogenannte Biotreppe nämlich höhere Kosten entstehen.
2: Hauptstadtstudio-Korrespondentin Anne-Kathrin Mellmann über das neue Gebäudemodernisierungsgesetz.
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2: Öffentlich-rechtlichen Rundfunk gibt es nicht nur bei uns. Das Modell, bei dem Radio und Fernsehen durch Gebühren finanziert werden, ist in Europa weit verbreitet. In der Schweiz haben die Bürger gerade sogar dafür gestimmt, die hohen Gebühren beizubehalten. In vielen anderen Staaten dagegen will die Politik die Gebühren eher umschichten. Statt der Nutzer sollen der Staat den Rundfunk finanzieren. Das passiert nicht ohne Hintergedanken. Denn wenn der Staat den Rundfunk bezahlt, kann er ja auch bei den Inhalten mitreden. Solche Modelle gab oder gibt es etwa in Ungarn oder der Slowakei. Und auch in Tschechien will Regierungschef Babiš die Gebühren abschaffen. Und nicht alle im Land finden das gut. Darum haben gestern Abend in Prag Tausende für unabhängige Medien demonstriert.
11: Hände weg von den Medien, rufen Tausende in Prag. An der Spitze des Protestmarsches läuft Mikuláš Mináš. Der 33-Jährige hat während der ersten Amtszeit von Andrej Babiš die größten Demonstrationen seit 1989 auf die Beine gestellt. Im März hat sein Verein Millionen Momente für die Demokratie wieder rund 250.000 Menschen zusammengetrommelt, um die populistische Regierung zu kritisieren. Dieses Mal ziehen sie vor den Rundfunk. Die öffentlich-rechtlichen Medien sind stark bedroht. In Tschechien wiederholt sich das Szenario aus Ungarn oder der Slowakei. Der gemeinnützige Sektor wird ins Visier genommen, die Verwaltung wird politisiert, aber dagegen regt sich massiver Widerstand in der Gesellschaft. Die Medienlandschaft in Tschechien ist stark konzentriert und oft in den Händen einflussreicher Oligarchen. Regierungschef Babiš war selbst Großunternehmer und Verlagsbesitzer. Vor allem wegen des großen Vertrauens der Öffentlichkeit in die Öffentlich-Rechtlichen liegt das Land im Ranking der Pressefreiheit auf einem guten 11. Platz. Noch. Kritische Fragen und investigative Recherchen, besonders der öffentlich-rechtlichen, stören Babiš schon lange. Zurück im Amt als Premier will er die Rundfunkgebühren streichen, möglichst ab Januar. In unserem Regierungsprogramm steht, dass wir das öffentlich-rechtliche Radio und Fernsehen aus dem Staatshaushalt finanzieren wollen. Genau wie 17 andere EU-Staaten. Dass wir Einfluss nehmen wollen oder die Demokratie gefährden, das ist Unfug. Allerdings sollen Radio und Fernsehen nur noch so viel Geld erhalten wie im Jahr 2005, kritisiert Jan Kremen von der Rundfunkgewerkschaft. Die Medien könnten ihren öffentlichen Auftrag nicht mehr erfüllen, müssten Regionalstudios schließen, Sendungen streichen und Mitarbeitende entlassen. Welcher Bürger, welche Behörde, welcher Betrieb könnte heute mit den Finanzmitteln zurechtkommen, die er vor 20 Jahren hatte? Die Finanzreform hat nur ein Ziel, den Rundfunk zu beherrschen. Denn je schwächer er ist, desto leichter kann man ihn kontrollieren. Der politische Druck auf öffentliche Medien sei nach der Abschaffung von Rundfunkgebühren in anderen Ländern gewachsen. In Estland, Spanien oder Frankreich, so Reporter ohne Grenzen. Selbst im vielgelobten Skandinavien seien oft Budgets gekürzt worden, sagt der Journalist Erik Larsson. In Schweden sei jahrelang öffentlich über die Finanzierungsänderung diskutiert worden. Die neue Rundfunksteuer ist zweckgebunden. Die Medien sind Teil einer Stiftung ohne Einflussmöglichkeiten von Politikern. Die Finanzierung wurde für 8 Jahre festgelegt, inklusive automatischer Erhöhungen. Ich bin sehr besorgt über die Situation hier in Tschechien. Das Land hat aktuell eines der besten Rundfunksysteme in Europa. Wenn das nun schnell geändert wird, ohne irgendwelche Sicherheitsvorkehrungen, dann werden bald Politiker in den Newsroom einziehen. Schweden gilt der tschechischen Regierung angeblich als Vorbild ihrer Reform. Das schwedische Modell kennenlernen wollte aus dem Kabinett aber niemand.
2: Aus Prag berichtete Marianne Allweis.
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2: Mit deutschlandweiten Razzien ist die Bundesanwaltschaft gegen mutmaßliche Mitglieder rechtsextremer Jugendorganisationen vorgegangen. Die Süddeutsche Zeitung verweist darauf, dass sich zeitgeistbewusste Jung-Neonazis auf Instagram und TikTok präsentieren, unterlegt mit Techno-Beats.
12: Unter Gruppennamen wie Jung und Stark und Deutsche Jugend voran werben sie um Neuzugänge. Bereit aktiv zu werden, patriotisch, 18 plus und motiviert, dann schreib uns. Und der Zulauf kommt. Die Großrazzia und die Ermittlungen sind auch als Zeichen zu verstehen. Der Staat hat diese Szene nicht nur im Blick. Er ist auch willens und in der Lage, zurückzuschlagen. Das hätte er nur auch früher demonstrieren können.
2: Die Ludwigsburger Kreiszeitung nennt die Gefahr für die Demokratie real.
12: Wer früh lernt, andere Menschen abzuwerten und dem Staat und der Demokratie nicht nur zu misstrauen, sondern sie rundweg abzulehnen, wendet sich gegen die Grundlagen der liberalen und offenen Gesellschaft. Razzien und Repressionen reichen als Gegenmittel nicht. Jugendliche müssen gegen Hass und Hetze immunisiert werden. Mit klarer politischer Bildung, mit Schulen, die Haltung zeigen, mit Jugendarbeit und Freizeitangeboten, die echte Alternativen bieten. Und mit Eltern und Öffentlichkeit die Grenzen setzen und nicht wegsehen.
2: Und noch ein anderes Thema. Unser heutiger Gastautor Jan Fleischhauer ist Fokus-Kolumnist und Buchautor. Er beschäftigt sich mit einer Aussage von Bundesarbeitsministerin Bärbel Bass im Bundestag zur Einwanderung in die Sozialsysteme. Zuvor hatte der AfD-Abgeordnete Springer Bass laut Medienberichten gefragt, warum die Bundesregierung angesichts der Haushaltslage nicht daran spare.
13: Die Sozialministerin Bärbel Bas hat gestern vor dem Bundestag erklärt, es wandert niemand in unsere Sozialsysteme ein. Das ist ein Satz für die Geschichtsbücher. Es ist der Satz einer Frau, die entweder nicht weiß oder nicht wissen will, was die Realität ist. In diesem Jahr wird die Zahl der Bürgergeldempfänger ohne deutschen Pass die der Bürgergeldempfänger mit deutschem Pass vermutlich erstmals übersteigen. Schon jetzt ist das Verhältnis etwa gleich, also 52% Deutsche, 48% Ausländer. Das sind die Zahlen. Die Wähler der SPD sind schlauer als die Führung. Man kann auch sagen, sie haben die Realität klar im Blick, weil sie im Zweifel Tür an Tür mit ihr leben. Deshalb laufen sie auch in Scharen davon. Es sind die Arbeiter und einfachen Angestellten, die sagen, Diese Partei versteht mich nicht mehr. Ihre Funktionäre wissen nicht, wovon sie reden. Eine Partei, die ihre Wähler enttäuscht, ist ein tragischer Fall. Eine Partei, die offenbar nicht einmal mehr weiß, wer ihre Wähler sind, ist unrettbar verloren.
2: Meint Fokus-Kolumnist und Buchautor Jan Fleischhauer. Und das waren unsere Standpunkte, heute zusammengestellt von Ulrike Ufer.
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2: Melanie Chisholm, besser bekannt als Mel C, ist das letzte Spice Girl, das konsequent weiter Musik veröffentlicht. Jetzt ist ihr 9. Soloalbum Sweat erschienen. Der Titel ist Programm. Treibende Beats, Songs für die Tanzfläche und fürs Workout. Dafür schlüpft die Britin einmal mehr in ihre Paraderolle als Sporty Spice. Marcel Anders hat das Album gehört und mit Mel C gesprochen.
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15: Diese sporty Seite an mir will einfach nicht verschwinden. Und es ist nett, sie mit diesem Album noch einmal aufzugreifen. Es fühlt sich frisch an, weil ich das als Solistin nie getan habe. Ich präsentiere sporty jetzt in der 2026-Version.
16: Das äußert sich auch im Artwork, für das die 52-Jährige wie eine Athletin posiert. Durchtrainiert und mit imposantem Sixpack. Der Körper einer Frau, die sogar an Triathlons teilnimmt. Sweat, das Titelstück ihres neuen Albums, ist eine regelrechte Workout-Hymne. Vor dem geistigen Auge tanzen Jane Fonda oder Sydney Rome im Neon-Outfit. Und doch ist das nur eine Nuance dieses Albums. Der Schwerpunkt der 13 Stücke liegt eher auf tanzbarer elektronischer Musik, einer Mischung aus Techno, Rave, House und R&B, der an Künstler wie Moloko oder Moby erinnert. Betont rhythmisch, aber auch sphärisch und euphorisch. Eine Hommage an die frühen 90er.
15: Ich war 17, als meine Freundin und ich Rave-Musik entdeckt haben. Ich hatte so etwas nie zuvor gehört. Und die Art, wie die Leute dazu tanzten, hat dafür gesorgt, dass ich mich darin verliebt habe. Ich habe dann Clubs in London besucht. Und wenn ich diese Sounds heute höre, bewegen sie mich immer noch.

0: Emotional sind auch die Texte. Sie befassen sich mit dem Alter und dem Vorsatz, das Beste aus seiner verbleibenden Lebenszeit zu machen, zu reisen, viel auszuprobieren und Spaß zu haben. Gleichzeitig sind sie unverblümte Abrechnung mit ihrem Ex und Liebeserklärung an ihren neuen Partner. Eine ungewöhnliche Konstellation.
1: Das Album entstand zu einer interessanten Zeit. Als ich damit anfing, hatte ich eine Beziehung hinter mir, die ziemlich heftig auseinanderging. Kurz danach habe ich jemand anderen kennengelernt und mich neu verliebt. Das war aufregend. Es hat gezeigt, dass das Leben ständig Überraschungen bereithält. Ich hatte so starke Gefühle in beide Richtungen, dass es dem Album eine lyrische Bandbreite verliehen hat.
0: Obwohl Sweat ein starkes Popalbum ist, mit dem Melanie C an den Erfolg ihrer ersten Alleingänge aus den späten 90ern anknüpfen könnte, Priorität scheint es für sie nicht zu haben. Im Oktober spielt sie ein einziges Deutschlandkonzert in Berlin, ansonsten bevorzugt sie Engagements als DJ und Jurorin in Castingshows. Und sie hofft weiter auf ein Comeback der Spice Girls, die in diesem Sommer das 30. Jubiläum ihres Debüts Spice feiern. Dafür würde sie alles zurückstellen. No.

0: Und so klingt Sweat, das neue Album von Ex-Spice Girl Melanie C, vorgestellt von Marcel Anders.
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2: Um 0 Uhr mit Ronald Lessig. Der FC Bayern München ist im Halbfinale der Fußball-Champions League ausgeschieden. Nach der Hinspielniederlage bei Paris Saint-Germain reichte das 1:1 im Rückspiel gegen den Titelverteidiger nicht aus. Aus der Sportredaktion Stefanie Lavoie.
3: Bereits in der dritten Minute versetzte PSG die Münchner in einen Schockzustand. Kvaratskhelia bediente Dembélé, der den Ball wuchtig unter die Latte knallte, 1:0 für die Franzosen. Torwart Manuel Neuer wusste in der Folge Schlimmeres zu verhindern. Ein ums andere Mal haderten die Bayern mit den Entscheidungen des Referees. Eigene Chancen erspielten sie sich jedoch kaum. Erst in der Nachspielzeit erzielte Kane den Ausgleich, zu spät, um die Partie noch zu drehen. Paris trifft am 30. Mai in Budapest auf den FC Arsenal.
2: Erstmals seit Beginn einer Waffenruhe vor 3 Wochen hat die israelische Luftwaffe wieder in einem Vorort der libanesischen Hauptstadt Beirut angegriffen. Ziel sei ein Kommandeur der libanesischen Hisbollah-Miliz gewesen, teilte Ministerpräsident Netanyahu mit. Medienberichten zufolge kamen der Kommandeur und sein Stellvertreter ums Leben. Anwohner in Beirut berichteten von lauten Explosionen. In einer bundesweiten Aktion haben mehr als 2.900 Zollbeamte Paketzusteller kontrolliert. Bei den Kontrollen in Depots und Verteilzentren gehe es um Schwarzarbeit und illegale Beschäftigung, teilte die Generalzolldirektion mit. Aus der Nachrichtenredaktion Janina Böhm.
4: In einer ersten Bilanz hat das Kölner Hauptzollamt mitgeteilt, die üblichen Beanstandungen stünden auch diesmal ganz oben auf der Mängelliste. Ein Sprecher nannte zum Beispiel einen 39-jährigen Mann aus der Türkei, der in Köln trotz fehlender Arbeitserlaubnis für einen Subunternehmer tätig war. In einem anderen Fall konnte ein Fahrer aus der Ukraine nicht sagen, für welches Unternehmen er eigentlich arbeitet. Er war offenbar von einem Subunternehmer zum nächsten weitergereicht worden. Seit Jahren bemängelt der Zoll, dass Fahrer an ihre Arbeitszeiten nicht vollständig bezahlt werden.
2: Die Europäische Kommission hat erstmals eine Strategie vorgestellt, wie die EU bis 2050 von jeglicher Armut befreit werden könnte. Nach Ansicht der Behörde sollte es in allen Mitgliedstaaten kostenlosen Zugang zu Bildung, Gesundheitsversorgung und Schulessen geben. Brüssel kann nur Empfehlungen vorlegen. Eine eventuelle Umsetzung obliegt den Regierungen der einzelnen Länder. Das waren die Nachrichten. Das Wetter in Deutschland. In der Mitte und im Süden Schauer oder Gewitter, sonst trocken, bei 10 Grad am Oberrhein und 3 Grad in Schleswig-Holstein. Tagsüber im Norden trocken, sonst Regen oder Gewitter, bei 12 bis 19 Grad. Am Freitag heiter, in der Mitte einzelne Schauer bis 23 Grad. Am Samstag länger sonnig, im Westen und Süden Schauer bis 26 Grad. Es ist 0:03 Uhr.
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0: Zunächst mit einer amtlichen Gefahrenmitteilung für Nordrhein-Westfalen, für die Stadt Krefeld, Krefeld-Linn und Gellep-Stratum. In Krefeld im Bereich des Hafens kommt es durch einen Brand zu Geruchsbelästigung und Rauchniederschlag. Gesundheitliche Beeinträchtigungen können nicht ausgeschlossen werden. Meiden Sie das betroffene Gebiet. Schließen Sie Fenster und schalten Sie Lüftungen und Klimaanlagen ab. Jetzt der Blick auf die Straßen. Die A1 Hamburg Richtung Bremen ist zwischen Hamburg-Stillhorn und Harburg wegen Bauarbeiten noch bis 5 Uhr gesperrt. Es gibt eine Umleitung über die U76. Die A4 Frankfurt Richtung Dresden ist zwischen Glauchau-Ost und Hohenstein-Ernsthal wegen Bauarbeiten bis voraussichtlich 5 Uhr gesperrt. Ebenfalls eine Sperrung bis 5 Uhr auf der A27 Bremerhaven-Bremen zwischen Bremen-Horn-Lehe und Fahr wegen Bauarbeiten in beiden Richtungen. Die A44 Kassel-Eisenach ist zwischen Helsa und Waldkappel wegen Tunnelwartungsarbeiten in beiden Richtungen bis 4 Uhr gesperrt. Eine Umleitung ist auch hier eingerichtet. Die A46 Hagen Richtung Hema ist zwischen Iserlohn-Seilersee und Hema wegen Bauarbeiten bis 5 Uhr früh gesperrt. Die A71 Erfurt Richtung Suhl ist zwischen Gräfenroda und Oberhof wegen Tunnelwartungsarbeiten bis 6 Uhr gesperrt. Die A100 Berliner Stadtring ist zwischen Treptower Park und Oberlandstraße wegen Bauarbeiten bis 5 Uhr in beiden Richtungen gesperrt. Und die AWUS A115 ist wegen Bauarbeiten zwischen Kreuz Zehlendorf und Spanischer Allee bis 5 Uhr früh in Richtung Dreieck Funkturm gesperrt. Allen unterwegs eine gute Fahrt.
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0: Von NDR Info in Hamburg mit Tom Westerholt. Ich grüße Sie. Wir reden in letzter Zeit notwendigerweise so viel über Schwarz-Rot, dass wir andere politische Farbkonstellationen fast vergessen. Es gibt ja zum Beispiel auch noch Grün-Schwarz. So sieht es 2 Monate nach der Landtagswahl jetzt in Baden-Württemberg aus. Der designierte Ministerpräsident Cem Özdemir von den Grünen und CDU-Landeschef Manuel Hagel haben dazu heute in Stuttgart ihren Koalitionsvertrag vorgestellt. Das mehr als 160 Seiten starke Papier beschreibt die Schwerpunkte für die Arbeit dieser neuen Landesregierung in den nächsten 5 Jahren. Mehr zum grün-schwarzen Plan von Knut Bauer.
5: Vorfahrt für die Wirtschaft. Darum geht's im Koalitionsvertrag vor allem. Baden-Württemberg steht vor der größten Herausforderung seiner Geschichte, heißt es gleich im ersten Satz. Die wirtschaftliche Zukunft des Landes sei das zentrale Thema, sagte Grünen-Politiker Cem Özdemir bei der Vorstellung des Vertrags.
6: Wir haben es mit einer tiefgreifenden Strukturkrise oder einem Strukturwandel zu tun. Deshalb gehört es zur Wirklichkeitsbetrachtung leider auch dazu, dass wir nicht jeden Arbeitsplatz werden erhalten können hier. Aber wir können die Voraussetzungen dafür schaffen, dass neue, dass zukunftsfähige Arbeitsplätze bei uns in Baden-Württemberg entstehen.
5: Mit einer Hightech-Strategie will die künftige Landesregierung in Baden-Württemberg künstliche Intelligenz oder Robotik fördern. Außerdem sollen Unternehmen und Bürger von Bürokratie entlastet werden.
6: Wir wollen mit einem Effizienzgesetz Berichtspflichten automatisch auslaufen lassen, wenn sie nicht begründet verlängert werden.
5: Neugründungen von Firmen und Start-ups sollen mit einem Zukunftsfonds Baden-Württemberg unterstützt werden, gespeist aus Kapital des Landes und von privaten Geldgebern. Zweiter Schwerpunkt ist die Bildung. Grün-Schwarz will ein verbindliches und kostenfreies letztes Kindergartenjahr einführen. Mit gezielter Sprachförderung, um die Voraussetzungen für den Schulstart zu verbessern, so CDU-Landeschef Manuel Hagel.
7: Erst deutsche Sprache, dann erste Klasse. Weil unser Anspruch ist, dass jedes Kind die besten Startchancen in unserem Land bekommen soll.
5: Baden-Württemberg will auch in Zukunft am Ziel festhalten, bis 2040 und damit 5 Jahre früher als der Bund klimaneutral zu werden. Der Weg dorthin soll allerdings flexibler sein. Etwa mit Technologieoffenheit in der Automobilwirtschaft. Neben der Elektromobilität soll es weiterhin Übergangstechnologien wie hocheffiziente Verbrenner geben. Der CDU-Verhandlungsführer spricht von gemeinsamer Verantwortung.
7: Dass Grüne und CDU sich diesem gemeinsamen Gefühl von Verantwortung aus unterschiedlichen Seiten nähern, aber dabei eines immer klar ist, zum Schluss muss es gut sein für Land und Leute.
5: Was von den Plänen realisiert werden kann, hängt am Ende vom Geld ab. Aufgrund der angespannten Haushaltssituation stehen sämtliche zusätzlich finanzwirksamen Maßnahmen unter Haushaltsvorbehalt, heißt es wörtlich im Koalitionsvertrag. Nach letzten Berechnungen fehlen im Landeshaushalt bis 2029 knapp 14 Milliarden Euro. Das weiß auch Cem Özdemir.
6: Das heißt, dass wir die Entscheidungen im Lichte der jeweiligen Haushaltslage treffen werden.
5: Am Wochenende stimmen Grüne und CDU auf getrennten Parteitagen über den Koalitionsvertrag ab. Nächste Woche soll Özdemir zum neuen Ministerpräsidenten und Nachfolger von Winfried Kretschmann gewählt werden.
0: Soweit Knut Bauer und wir bleiben noch in Stuttgart. Mit den Worten Verantwortung fürs Land, gemeinsam stark in stürmischen Zeiten, so sind die 160 Seiten Koalitionsvertrag überschrieben, auf denen Grüne und CDU in Baden-Württemberg ihre Pläne für die nächsten 5 Regierungsjahre umreißen. Aber wichtige Frage in diesen Zeiten, sind sie auch finanziert oder können sie in Baden-Württemberg alles außer Hochdeutsch und Haushalt? Der Kommentar dazu jetzt von Ruben Moratz.
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8: Özdemir und Hagel machen den Bürgern große Hoffnungen. Der Staat soll endlich schlanker werden, die Bildung wieder spitze und das wichtigste Thema für die Verhandler, die Wirtschaft soll wieder richtig brummen. Ganz ehrlich, ich bin skeptisch, ob sie diese Versprechen überhaupt halten können. besonders bei der Wirtschaft. Grün-Schwarz schreibt im Koalitionsvertrag von einer Wachstumsagenda, plant eine Hightech-Strategie, will fördern, sich einsetzen, ermöglichen und so weiter. Im Großen und Ganzen sind das keine wirtschaftspolitischen Maßnahmen, das ist politische Lyrik. Ja, das Effizienzgesetz wird Unternehmen entlasten, weil wohl viele Berichts- und Dokumentationspflichten gestrichen werden. Ob das schon reicht, um die Wirtschaft anzukurbeln, bezweifle ich aber. Die großen Hebel haben sie in der Landespolitik ohnehin nicht in der Hand. Deshalb finde ich es gewagt, wie optimistisch Özdemir und Hagel sich heute zeigen. Neben den Inhalten ist aber auch der Stil der neuen Regierung entscheidend. Grün-Schwarz muss es besser machen als Schwarz-Rot im Bund. Sie müssen leise regieren, ohne öffentlichen Streit. Leicht wird das nicht mit einer CDU-Fraktion, die nach der knappen Wahlniederlage immer noch gekränkt ist, und einer grünen Fraktion, die eher linker als konservativer geworden ist. Cem Özdemir und Manuel Hagel müssen den Laden jetzt zusammenhalten. Wenn sie das schaffen, können sie vielleicht sogar Politikverdrossene zurückgewinnen. Jetzt müssen sie liefern.
0: Und damit wechseln wir das Thema. Eine Waffenruhe in Kriegszeiten auszuhandeln ist eh schon eine höchst komplizierte und schwierige Angelegenheit. Erst recht, wenn sich dann nur eine Seite daran hält. Russland, so scheint es, ignoriert derzeit die von der Ukraine einseitig vorgeschlagene Feuerpause. Sie sollte seit Mitternacht gelten, aber seitdem hat Russland mehrere Regionen mit Raketen und Drohnen angegriffen. In Sumy im Norden der Ukraine wurde ein Kindergarten getroffen. Präsident Selenskyj will jetzt in der Folge entscheiden, wie seinerseits die Ukraine auf die von Russland einseitig ausgerufene Waffenruhe am 8. und 9. Mai reagieren wird. Gesine Dornblüt berichtet.
9: 108 Drohnen und 3 Raketen soll Russland in der vergangenen Nacht auf die Ukraine abgefeuert haben, so der ukrainische Außenminister Andriy Sybiha auf der Plattform X. Präsident Selenskyj spricht von mehr als 1800 russischen Attacken zwischen Mitternacht und 10 Uhr morgens. Artilleriebeschuss, Sturmangriffe, Luftschläge. In der Stadt Sumy im Norden der Ukraine wurde ein Kindergarten von 2 Shahed-Drohnen getroffen, so der stellvertretende Bürgermeister Stanislav Poljakow. Ein Feuer brach aus. Derzeit beseitigen Einsatzkräfte des staatlichen Katastrophenschutzes die Folgen. Unter den Trümmern waren Menschen verschüttet. Eine Frau wurde tot geborgen, 2 Menschen wurden verletzt. Kinder waren zum Zeitpunkt des Angriffs nicht in dem Gebäude. Außenminister Sybiha schrieb, die Angriffe zeigten, dass Moskau einen Frieden ablehne. Russlands Aufrufe zu einer Waffenruhe am 8. und 9. Mai bezeichnete er als vorgetäuscht. Am 9. Mai erinnert Russland traditionell mit einer Militärparade auf dem Roten Platz an den Sieg der Sowjetunion über den Faschismus 1945. Seit Jahren werden die Feiern ideologisch mit Russlands Angriffskrieg gegen die Ukraine verknüpft. Die Ukraine deutet Moskaus Drängen auf eine Feuerpause als Zeichen der Schwäche, auch angesichts der intensiven ukrainischen Drohnenangriffe auf Ziele in Russland in den vergangenen Wochen. Noch ist offen, wie die Ukraine reagieren wird. Die Zeitung Kyiv Independent zitiert einen hochrangigen, anonymen ukrainischen Beamten mit den Worten, man sehe keinen Sinn darin, für die Parade in Moskau bei der Feuerpause mitzumachen. Der Militärexperte Dmytro Schmailo sagte im ukrainischen Fernsehen, es sei offen, ob ukrainische Drohnen am 9. Mai Moskau angreifen würden. Allerdings wies er darauf hin, dass Russland seine Flugabwehr um die Hauptstadt konzentriert habe. Der Großteil unserer Drohnen würde abgefangen werden. Wir produzieren unsere Drohnen zwar billig, aber sie kosten trotzdem Geld. Wir werden uns daher eher auf andere Ziele konzentrieren, auf Erdölraffinerien und verbliebene Flugabwehrsysteme und die Arbeit fortsetzen, die wir begonnen haben. Der Experte Schmailo hält es allerdings auch für möglich, dass sich Kyiv auf eine befristete Feuerpause Ende der Woche einlässt. Dann sei allerdings die Frage, was die Ukraine im Gegenzug bekomme. Eine Möglichkeit wäre ein Gefangenenaustausch. Mir scheint, auch nur einen Ukrainer aus der Hölle zurückzuholen, ist ein absolut realistisches und notwendiges Ziel für unseren Staat. Präsident Selenskyj hat angekündigt, am Abend Berichte von Militär und Geheimdienst entgegenzunehmen und dann über die weiteren Schritte zu entscheiden.
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0: Er war das Aushängeschild des deutschen Forschergeistes während der Corona-Pandemie, der Pharmakonzern BioNTech. Das Unternehmen zählte zu den ersten, die einen Covid-Impfstoff entwickelt hatten und ihn auch in größeren Mengen produzieren konnten. Seinen Umsatz hat BioNTech damals in nur 2 Jahren mehr als verhundertfacht. Und jetzt kündigt BioNTech an, die Werke in Deutschland zu schließen. Fast 1900 Jobs sollen wegfallen. Die ganze Geschichte hat mein WDR-Kollege Frank Wörner mit Christoph Mautes aus der WDR-Wissenschaftsredaktion besprochen und ihn als erstes gebeten, mal kurz zu skizzieren, wie die ehemals kleine Biotech-Firma zum Retter in der Pandemie wurde.
10: Naja, BioNTech hat eben schon vor der Pandemie an mRNA geforscht, also dem Stoff, der hinterher zum großen Schlüssel für die Impfstoffe wurde. Die waren also im Grunde, wenn man es so sagen will, zur richtigen Zeit am richtigen Ort. Und waren dann eben auch noch die ersten, die einen hinreichend wirksamen Impfstoff liefern konnten. Es gab Förderungen vom Bund damals in dreistelliger Millionenhöhe während der Pandemie. Und als der Impfstoff da war, wurde der ihnen natürlich aus den Händen gerissen. Das hat nicht nur die Stadt Mainz als Hauptsitz damals auf einen Schlag finanziell saniert, sondern dem Unternehmen eben auch einen großen, großen Haufen Geld eingebracht. Und auch heute ist davon immer noch sehr viel übrig. Laut Unternehmensangaben noch fast 17 Milliarden Euro allein an liquiden Rücklagen. Und die stammen eben zum allergrößten Teil immer noch aus der Pandemie und den Verträgen drumherum.
11: Wie hat sich BioNTech denn weiterentwickelt? Die haben ja auch ihren Konkurrenten übernommen damals. Da gab es ja so eine richtige Übernahmeschlacht damals.
10: Das kann man so sagen. BioNTech hat vor allem den Fokus der Forschung sehr schnell nach der Pandemie verschoben. Die Impfstoffe liefen zwar noch eine Zeit lang weiter, tun das auch heute noch in gewissem Umfang. Das nächste Ziel war aber sehr schnell ausgemacht und hieß, Medikamente gegen Krebs auf den Markt zu kriegen. Daran forscht man jetzt schon wirklich eine Zeit lang auf Hochtouren und investiert immense Summen. Letztes Jahr allein hat das Unternehmen mehr als 1 Milliarde Verlust gemacht. Aber wie gesagt, finanzieller Puffer ist ja da. Der Kauf von CureVac kam dann ehrlicherweise ein bisschen überraschend. Die zwei hatten sich ja so ein Kopf-an-Kopf-Rennen um den ersten Impfstoff geliefert und BioNTech hatte das eben gewonnen. Danach ging es für CureVac wohl ein bisschen bergab. Mitte vergangenen Jahres wurde dann angekündigt, mitten in einem Rechtsstreit, der schon lange angedauert hatte, dass BioNTech CureVac kaufen wird. Also CureVac hatte BioNTech damals vorgeworfen, Patente bei mRNA verletzt zu haben und diesen Streit hat man gewissermaßen einfach beigelegt, indem man CureVac kurzerhand gekauft hat, so die Außenwahrnehmung. Damals hieß es noch, man wolle Kompetenzen zusammenführen, gemeinsam als starkes Unternehmen in die Zukunft gehen. Seit gestern wissen wir, CureVac wird komplett dicht gemacht.
11: Man braucht ja jetzt logischerweise auch nicht mehr so viele Corona-Impfstoffe, weil es ja eben diese Pandemie auch nicht mehr in der Form gibt. Was hat das Unternehmen damit gemacht? Also welche Konsequenzen ziehen die jetzt daraus?
10: Naja, im Grunde werden alle Produktionskapazitäten in Deutschland weitgehend abgestoßen, außer eben in der Mainzer Konzernzentrale. Die Impfstoffe, die noch vorgehalten werden und werden sollen, die produziert jetzt zukünftig der Partner Pfizer. Und die Standorte in Idar-Oberstein, Marburg und in Tübingen werden eben geschlossen. Das betrifft insgesamt, wie schon gesagt, gut 1900 Mitarbeiter und soll bis Ende nächsten Jahres abgeschlossen sein. Das Ganze soll dann nach Konzernangaben bis zu 500 Millionen Euro im Jahr einsparen.
11: Was ist mit den Gründern von BioNTech? Die waren ja relativ häufig auch in den Medien damals, als sie diesen Impfstoff präsentiert haben. Was passiert mit denen? Was machen die?
10: Ja, obwohl sie sich ja in der Öffentlichkeit immer sehr zurückhalten. Man hat kaum Interviews oder öffentliche Äußerungen von den beiden. Vor gut 2 Monaten haben aber Ugo Şahin und Özlem Türeci angekündigt, dass sie wieder quasi ins Labor wollen. Die wollen ein eigenes, neues Unternehmen gründen, sich aus dem Vorstand von BioNTech zurückziehen und wollen damit verbunden einfach wieder zurück an die Werkbank sozusagen. Man hat denen schon lange nachgesagt oder ihnen eilte so ein bisschen der Ruf voraus, im Herzen vor allem Forscher zu sein und eben keine Manager und wollen sich jetzt eben nicht mehr um die Optimierung und Monetarisierung eines Welt- und Milliardenkonzerns kümmern, offenbar. Und genau da wollen sie eben jetzt wieder zurück in die Forschung, wieder zurück ins Labor und wieder an mRNA forschen, so die Mitteilung.
11: Was passiert mit den Produktionsstandorten? Denn es gab ja mal das große Ziel, das damals ausgegeben wurde, dass wir ja unabhängig sein müssen, auch eigene Impfstoffe produzieren können, wollen, müssen in Deutschland. Was wird jetzt aus diesem großen Ziel?
10: Die sollen ganz oder teilweise verkauft werden, die Produktionsstätten. Diese Entscheidung bedeutet also erstmal nicht zwingend, dass auch alle Standorte komplett und endgültig geschlossen werden. Wie realistisch es aber in der aktuellen Marktlage ist, dass sich ein Käufer für diese Produktion samt Personal findet, ist ganz schwer einzuschätzen, ehrlicherweise. Tatsächlich gab es deshalb auch viel Kritik, zum Beispiel vom wissenschaftlichen Direktor des Instituts für Makroökonomie und Konjunkturforschung, Sebastian Dullien. Der hat gesagt, im Krisenfall könnte uns das ganz schön auf die Füße fallen, wenn wir solche Produktionsstätten Finanzanlagen rein ökonomisch betrachten. Impfstoffe sind eben auch strategische Güter und die Herstellung sollte auch entsprechende Aufmerksamkeit kriegen. Auch die Bundesregierung sollte prüfen, ob man sich da vielleicht einschaltet und es eventuell im Land hält.
0: Sagt Christoph Mautes aus der WDR Wissenschaftsredaktion. Wer für dieses Jahr einen Pauschalurlaub gebucht hat, sollte seinen Briefkasten oder Mail-Eingang im Blick behalten. Denn das Kerosin ist teurer geworden, die Energiekosten steigen und das könnte Urlauber noch vor der Abreise weiteres Geld kosten. Ja, richtig gehört. Auch dann, wenn sie schon gebucht und bezahlt haben. Wann Reiseanbieter den Preis nachträglich erhöhen dürfen und wer seine Reisenden nachzahlen lässt, berichtet Christian Erl.
12: Der Sommerurlaub ist gebucht, der Preis steht fest. Und trotzdem flattert plötzlich eine neue Rechnung für die Reise ins Haus? Reiseveranstalter dürfen Pauschalreisen nachträglich teurer machen, wenn die Beförderungskosten für sie steigen. Michaela Schwanenberg von der Verbraucherzentrale Sachsen erklärt, wann das legal ist.
13: Die Voraussetzung dafür ist aber, dass in den Vertragsbedingungen im Kleingedruckten eine sogenannte Preiserhöhungsklausel vereinbart wurde. Und dass diese Preiserhöhungsklausel auch wirksam ist.
12: Solche sogenannten Änderungsvorbehalte im Kleingedruckten sind bei vielen Pauschalreisen üblich. Neben gestiegenen Sprit- oder Kerosinkosten sind auch nachträgliche Zahlungen wegen höherer Steuern und Abgaben rechtens. Auch Wechselkursschwankungen sind als Grund erlaubt. Allerdings gibt es immer ein klares Limit für die nachträgliche Erhöhung, sagt Schwanenberg.
13: Was dann allerdings noch wichtig ist, ist zu wissen, dass im bürgerlichen Gesetzbuch geregelt ist, dass eine solche Preiserhöhung maximal 8% des Reisepreises betragen darf.
12: Liegt die Nachforderung darüber, darf die Reise kostenlos storniert werden. Zudem, sagt die Leipziger Anwältin für Reiserecht Cornelia Gürtler, muss der Pauschalanbieter die nachträgliche Erhöhung rechtzeitig ankündigen.
14: Das Gesetz sagt nicht später als 20 Tage vor Reisebeginn. Hält er die Frist nicht ein, kann er auch keine Erhöhung des Reisepreises verlangen.
12: Die großen Pauschalreiseanbieter wie TUI oder DERTUR wollen die gestiegenen Kosten ohnehin selbst tragen. Noch. Und auch bei Mittelständlern wie Eberhard Travel aus Kesselsdorf bei Dresden entscheidet man sich bislang bewusst dagegen, Bestandskunden nachzubelasten. Das Unternehmen bietet überwiegend Gruppen- und Studienreisen per Bus an. Und der Diesel für diese Busse ist, wie Kerosin auch, spürbar teurer geworden, erklärt Prokurist René Wächtler.
15: Für uns als Unternehmen reden wir von einem sechsstelligen Betrag, der also da eine Lücke reißt ungefähr, weil natürlich die Busunternehmen vielleicht ungefähr 150 Euro pro Tag mehr nehmen müssen.
12: Lediglich für Neubucher hat das Unternehmen die Reisen bereits etwas teurer machen müssen. Das fange zwar die Mehrkosten bei weitem nicht ab, aber Kunden, die früh buchen, wolle man für dieses frühe Buchen keinesfalls bestrafen, sondern solange es geht verschonen. Immerhin bieten sie dem Unternehmen Planungssicherheit für das Urlaubsjahr. Sollten sich Sprit und Kerosin aber weiter verteuern, so Wächtler, müsste auch sein Unternehmen erneut darüber nachdenken, ob nicht auch die Frühbucher nochmal eine höhere Rechnung erhalten.
0: Vergangene Woche war der in der deutschen Ostsee gestrandete Buckelwal bis in die Nordsee geschleppt worden. Eine Rettungsaktion, die auf viele vorangegangene Rettungsversuche gefolgt war. Seitdem war unklar, ob das Tier noch lebt oder möglicherweise doch verendet ist. Nach dem Aussetzen vor Dänemark fehlte trotz Peilsender jede Spur. Heute dann diese Meldung. Karin Walter-Mommert, die Bergungsaktion mitfinanziert hat, sagt, dass es klare Hinweise gebe, wonach der Buckelwal weiter in der Nordsee schwimmt. Sven-Peter Martens in Schwerin beantwortet die Frage, woher Walter-Mommert ihre Gewissheit nimmt.
16: Ja, die nimmt sie von einem Satellitensende- und Empfangsgerät, einen Tracker, der in unregelmäßigen Abständen Daten überträgt. Der ist am Wal befestigt worden. Der übermittelt zwar keine aktuellen Vitalwerte, aber es sei ein Lebenszeichen, sagt Walter Mommert.
17: Es ist so, dass dies praktisch eine Verfolgung seiner Aktionen ist. Wir sind bisher mit dem, was wir erhalten haben, sehr zufrieden. Die Datenautobahn wird sich füllen nach und nach, dass wir ihn auch orten können. Im Moment können wir ihn noch nicht orten. Das kommuniziere ich ganz deutlich. Aber die Zeichen, die wir erhalten, stimmen uns eigentlich zu vielen, im Gegensatz zu vielen anderen Menschen, sehr positiv.
16: Und dieses Gerät soll sogar übertragen, wie tief der Wal seit seiner Freilassung getaucht ist.
17: Also die Daten, die wir jetzt erhalten, nochmal, geben praktisch über den Atemrhythmus. So möchte ich es mal formulieren. Wann taucht er auf, wann atmet er, wann taucht er? Also zum ersten Tag können wir zum Beispiel berichten, dass er 23 Tauchgänge hatte. bis 20 Meter Tiefe, 100 Meter Tiefe und sogar bis 150 Meter Tiefe, was sehr positiv stimmt, weil er sich zu dieser 150 Meter Linie bewegen soll, wo praktisch die unterirdische Autobahn der Wale sich befindet.
16: Und was für ein Tracking-Gerät es sich da genau handelt, sagt Walter Mommert nicht. Die Privatinitiative will unbedingt verhindern, dass sich jemand in das System hineinhackt. Ähnlich wie Karin Walter Mommert sieht es übrigens auch Mecklenburg-Vorpommerns Umweltminister Till Backhaus.
18: Er ist in der Nordsee und es gibt Signale, dass der Wal lebt. Und die Kontakte, die der Pinger oder der Tracker sendet, deuten darauf hin, er muss nämlich dann an die Oberfläche kommen, dass er tatsächlich lebt. Und jetzt wollen wir doch mal abwarten, wie sich das Puzzle insgesamt zusammensetzt. Eins ist für mich klar, wir gehen davon aus, dass er auch im Übrigen in einem Gebiet war, wo die Möwen fliegen.
16: Also, auch für Umweltminister Backhaus steht fest, der Wal lebt, bloß wo, das weiß auch er nicht.
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3: Mit Stefanie Lavoie und enttäuschten Münchner Bayern. Der Trippeltraum ist geplatzt. Nach der Niederlage bei Paris Saint-Germain im Halbfinal-Hinspiel der Champions League kam der FCB vor heimischem Publikum im Rückspiel nicht über ein 1:1 hinaus. André Siems hat die Partie gesehen.
19: Wer die Zweikämpfe gewinnt, der kommt ins Finale. Da waren sich vor dem Spiel die Trainer beider Mannschaften einig. Genauso ist es auch gekommen. Paris ging früh durch Dembélé in der dritten Minute in Führung. Wieder mal war die Bayern-Abwehr zu sehr aufgerückt und lief in einen Konter. Gute Chancen durch Diaz, Musiala und vor allen Dingen Tah, der aus 6 Metern per Kopf das Tor verfehlte, ließen die Münchner anschließend liegen. In der zweiten Halbzeit spielte Paris dann richtig stark, verteidigte alles weg und ließ fast keine Chancen zu. Erst in der Nachspielzeit traf Kane zum 1:1. Zu spät, denn da war das Spiel schon so gut wie gelaufen. Die Franzosen stehen damit im Finale und spielen in Budapest gegen Arsenal London.
3: Von der Fußball-Champions League zur Handball-Champions League. Der deutsche Meister Füchse Berlin hat nach einem packenden Krimi das Final Four erreicht und darf weiter vom ersten Titel in der Königsklasse träumen. Die Berliner gewannen das Rückspiel gegen den ungarischen Rekordtitelträger Ves Prem mit 35:33 nach 7-Meter-Werfen. Jens-Christian Gussmann.
20: Das Hinspiel hatten die Berliner mit einem Tor verloren. Im Rückspiel siegten sie mit genau einem Treffer. Glücklich, denn die Ungarn trafen nochmal, praktisch mit der Schlusssirene. Aber mit dem Wurf gab es einen Schiedsrichterpfiff. Statt Tor, Freiwurf. Der landete mit abgelaufener Uhr in der Berliner Mauer. Die Konsequenz, 7 Meter werfen. Und da dauerte die Entscheidung bis zum 10. Schützen. Und der hieß Matthias Gitzel, seines Zeichens Welthandballer. Das einzige Problem: die Tormaschine Gitzel wirft nie, aber wirklich überhaupt nicht 7 Meter. Und er, also quasi der Strafwurf-Rookie, sollte und musste nun treffen. Einmal zucken, dann holte er nochmal aus und rein ins Glück. Und die Halle glich einem Tollhaus. Mit viel Dusel ziehen die Füchse Berlin ins Final Four der Champions League in Köln ein.
3: Heute Abend möchte es Magdeburg den Berlinern gleichtun im Rückspiel gegen Szeged. Das Final Four wird am 13. und 14. Juni in Köln ausgetragen. Die Berlin Volleys haben ihren ersten Matchball verwandelt und sich erneut zum deutschen Meister gekrönt. Der Volleyball-Rekordmeister setzte sich bei der SVG Lüneburg mit 3:1 durch. Thorsten Ahles hat Berlins dritten Sieg im dritten Spiel der Best-of-Five-Serie gesehen.
21: Am Ende war es ein hochverdienter Titelgewinn für die Berliner, die in dieser Finalserie gegen Lüneburg über alle 3 Spiele die klar bessere Mannschaft waren. Auch in diesem dritten Spiel in Lüneburg. Den ersten Satz gewannen die Gäste deutlich mit 25:19. Im zweiten Durchgang war es dann etwas enger. Trotzdem am Ende ein 25:22 für Berlin. Als alle dachten, dass das dann heute hier relativ schnell über die Bühne gehen würde, nochmal ein Lebenszeichen der Lüneburger. Die bäumten sich nochmal auf. Im dritten Satz gewannen den mit 25:22. Das aber war es dann auch. Der vierte Durchgang, der ging dann wieder deutlich mit 25:12 an Berlin, die damit zum 10. Mal in Folge deutscher Volleyballmeister sind.
3: Bei der Mannschafts-WM in London fehlt beiden deutschen Tischtennisteams, Frauen wie Männern, nur noch ein Sieg zur erhofften Medaille. Die deutschen Männer stehen nach einem 3:0-Erfolg gegen Hongkong im Viertelfinale. Das Frauenteam gewann gegen Nordkorea ebenfalls mit 3:0. Viertelfinalgegner der Europameisterinnen ist heute um 18 Uhr Hongkong. Die Männer bekommen es am Mittag mit WM-Mitfavorit Japan zu tun. Bei großen Tischtennisturnieren erhalten beide Halbfinalverlierer eine Medaille. Ein dritter Platz wird nicht extra ausgespielt.

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1: Um 0.30 Uhr mit Ronald Lessig. Die israelische Armee hat erstmals seit Wochen wieder Ziele in der libanesischen Hauptstadt Beirut angegriffen. Der Angriff am Abend erfolgte ohne Vorwarnung. Aus Kairo Moritz Behrendt.
2: Medienberichten zufolge wurden 3 Raketen von einem israelischen Kriegsschiff aus auf ein Wohnhaus im Vorort Haretereik abgefeuert. Nach Angaben des israelischen Militärs soll sich dort ein hochrangiger Kommandeur der vom Iran unterstützten Hisbollah aufgehalten haben. Er soll ebenso getötet worden sein wie weitere Kämpfer der Schiiten-Miliz. Nach dem Angriff verließen viele Bewohner fluchtartig das Stadtviertel. Offiziell gilt seit Mitte April zwischen Israel und dem Libanon eine Waffenruhe. Allerdings haben die Kämpfe zwischen der Hisbollah und den israelischen Streitkräften nie wirklich aufgehört.
1: Frankreich verlegt seinen Flugzeugträger Charles de Gaulle in die Nähe der Straße von Hormus. Nach Informationen des Verteidigungsministeriums in Paris hat der Flugzeugträger zusammen mit Begleitschiffen den Suezkanal passiert und Kurs auf das Rote Meer genommen. Nach einem Ende des Irankriegs will Frankreich gemeinsam mit Großbritannien eine neutrale Marinemission anführen, die die Sicherheit der Schifffahrt im Persischen Golf gewährleisten soll. Eine Deutsche, die auf einem Kreuzfahrtschiff vor Afrika Kontakt zu einer hochansteckenden Variante des Hunter-Virus hatte, ist am Uniklinikum Düsseldorf eingetroffen. Nach dpa-Informationen kam ein spezieller Transportkonvoi am späten Abend im Bereich der Infektionsstation an. Die Frau soll dort vorsorglich untersucht werden, zeige aber bisher keine Symptome. Auf dem Schiff hatte es nach Infektionen mit dem Hunter-Virus 3 Todesfälle gegeben. Ein älteres niederländisches Ehepaar und eine deutsche Frau starben. Der US-Medienunternehmer Ted Turner ist tot. Er starb im Alter von 87 Jahren in seinem Haus in Florida. Aus Washington, Nina Barth.
3: Er war ein Medienpionier. 1980 gründete er in Atlanta, Georgia, CNN, das Cable News Network. Es war der erste Sender, der 24 Stunden Nachrichten brachte und damit die Fernsehnachrichten revolutionierte. Ted Turner war auch ein international bekannter Segler, ein Aktivist, der sich für die weltweite Abschaffung von Atomwaffen einsetzte, und er war Naturschützer. Turner spielte eine entscheidende Rolle bei der Wiederansiedlung von Bisons im amerikanischen Westen.
1: Das Wetter in Deutschland. In der Mitte und im Süden gebietsweise Schauer oder Gewitter, sonst trocken bei 10 Grad am Oberrhein und bis 3 Grad in Schleswig-Holstein. Tagsüber im äußersten Norden trocken, sonst Regen oder vereinzelt Gewitter bei 12 bis 19 Grad. Am Freitag zeitweise heiter, in der Mitte einzelne Schauer, 14 bis 23 Grad. Und am Samstag länger sonnig, im Westen und Süden einzelne Schauer oder Gewitter bis 26 Grad. Das waren die Nachrichten.
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4: Zunächst mit einer amtlichen Gefahrenmitteilung für Nordrhein-Westfalen für die Stadt Krefeld, Krefeld-Linn und Gellep-Stratum. In Krefeld im Bereich des Hafens kommt es durch einen Brand zu Geruchsbelästigung und Rauchniederschlag. Gesundheitliche Beeinträchtigungen können nicht ausgeschlossen werden. Meiden Sie das betroffene Gebiet. Schließen Sie Fenster und schalten Sie Lüftungen und Klimaanlagen ab. Und dann schauen wir noch auf die akuten Staumeldungen auf den Straßen. Da liegt uns im Augenblick nichts vor. Wir wünschen allen unterwegs eine gute und sichere Fahrt.
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4: Mit Tom Westerholt am Mikrofon. Ich grüße Sie. Brandenburg hatte zuletzt schwer mit Waldbränden in Jüterbog zu kämpfen. Die Lage dort bleibt angespannt und auch mehrere Regionen in Polen leiden momentan an großer Dürre. Im Frühjahr waren die Niederschläge ungewöhnlich niedrig und am Dienstag ist dann auch in der Region Lublin im Südosten des Landes der erste große Waldbrand ausgebrochen. Starke Winde erschweren die Löscharbeiten, hunderte Feuerwehrleute sind im Einsatz. Aus Warschau berichtet Lukasz Tomaszewski.
5: Der Himmel ist rot über der Gemeinde Józefowo in der Region Lublin. Aus dem Wald steigt eine gewaltige Rauchsäule. Die Löschhubschrauber sind im Dauereinsatz. Seit Dienstagnachmittag hält der erste große Waldbrand des Jahres die Einsatzkräfte in Atem. Sie kämpfen gegen eine 800 Meter lange Feuerfront. Bisher hat sie ca. 250 Hektar Wald zerstört, erklärt Feuerwehrhauptmann Wojciech Kruczek. Derzeit sind 372 Feuerwehrleute im Rettungs- und Löscheinsatz. Sie durchkämmen das Brandgebiet und sichern die Stellen, wo sich die Feuerfront ausbreitet. Einsätze aus der Luft sind auch sehr wichtig. Wir haben 2 Black Hawks, 4 weitere Hubschrauber und 4 Löschflugzeuge im Einsatz. Das sind große Wassermengen aus der Luft. Ein Löschflugzeug ist im dichten Rauch abgestürzt, der Pilot verunglückt. Bisher ist er das einzige Todesopfer. Aber die Lage bleibt wegen des ausbleibenden Regens und der zunehmenden

0: noch sehr heiß und erfordert ständig neues Wasser, aber die Feuerwehr hat die Lage noch unter Kontrolle. In weiten Teilen des Landes gilt aktuell die höchste Waldbrandgefahrenstufe. Seit Wochen hat es vielerorts nicht mehr geregnet. Regina Klimaszewska ist Sprecherin der Staatsforstverwaltung. Sie erklärt, dass jeder Gebrauch von Feuer im Wald in einer Tragödie enden kann. Leider zeigen die Statistiken in Polen, dass von 100 Bränden 99 durch Menschen verursacht werden. Jeder Aufenthalt im Wald ist eine Brandgefahr. Manche Böden sind trockener als ein Blatt Papier. Dass bereits Anfang Mai die Böden dermaßen trocken sind, beunruhigt Klimaforscher wie Bogdan Chojnicki von der Uni Posen. Wir wissen, dass neben hohen Temperaturen die Trockenheit der Böden der wichtigste Faktor für die Brandgefahr ist. Bei zunehmender Wasserknappheit ergibt sich ein wirklich düsteres Bild und die Herausforderung für die Feuerwehr wird immer größer. Zwar sind für Donnerstag kleinere Schauer angekündigt, aber die sind in der aktuellen Lage sprichwörtlich nur ein Tropfen auf dem heißen Stein.
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2: Beim Thema künstliche Intelligenz stehen oft US-Konzerne wie Nvidia oder der ChatGPT-Entwickler OpenAI im Mittelpunkt. Doch auch deutsche Unternehmen profitieren vom Ausbau der KI. Zwar nicht unbedingt mit technischen Anwendungen, aber oft mit der zugrunde liegenden Infrastruktur. Welche Unternehmen beim großen Wettrennen um KI mitspielen, berichtet Bianca von der Au.
3: Ohne Chips keine KI-Rechenleistung. Von der steigenden Nachfrage profitiert beispielsweise der Münchner Halbleiterhersteller Infineon, der traditionell im Automobilsektor verankert ist. Der DAX-Konzern ist Weltmarktführer bei sogenannten Leistungshalbleitern. Die sind wichtig für die Stromversorgung von KI-Rechenzentren, sagt Chef-Investmentstratege Stefan Kemper von der BNP Paribas.
4: Wo sie allerdings sehr stark sind, ist im Bereich des Energiemanagements und auch bei gewissen Sicherheitschips. Und das sind halt genau die Themen, die im Ausbau von Datencentern immer wichtiger werden, weil Datencenter natürlich sehr energieintensiv sind.
3: Stichwort Energie. Die Rechenleistungen für künstliche Intelligenz brauchen enorm viel Strom. Und der muss stabil zum Rechenzentrum geliefert werden. Auch hier profitieren deutsche Börsenkonzerne wie Siemens Energy, aber auch Netzbetreiber wie E.ON und Versorger RWE, die den Strom liefern und die nötigen Netzwerke ausbauen, so Kemper. Schaut man in die zweite Börsenliga, so sticht ein Traditionsunternehmen ins Auge, das wichtige Laserkomponenten für die Chip-Maschinenbauer liefert, Jenoptik, ein Unternehmen, das nach Angaben von Analyst David Hudeck vom Vermögensverwalter Akatis etwas unterm Radar fliegt.
5: Das Unternehmen, das liefert zum Beispiel ganz wirklich weltweit einzigartige optische Schlüsselkomponenten für die Lithografiemaschinen von ASML. Also eine ASML kennen wahrscheinlich die allermeisten, aber da stehen ja ganz viele Zulieferer dahinter. Und einer von diesen wirklich kritischen Zulieferern ist eben eine Jenoptik.
3: Zurück zur ersten Börsenliga. Hier sind mit Blick auf KI-Anwendungen die DAX-Schwergewichte SAP und Siemens ganz vorne mit dabei. SAP wurde an der Börse zuletzt abgestraft, weil Investoren fürchten, künstliche Intelligenz könne die Software von SAP überflüssig machen. Und Siemens treibt KI in der industriellen Anwendung voran. Allerdings nach Einschätzung von Aktienanalyst Hudeck überwiegend noch ohne die Endkunden.
5: Also die Herausforderung bei Siemens ist im Grunde, sie verkaufen die Vision der autonomen Fabrik, doch die Realität im deutschen Mittelstand, die ist halt leider meistens noch geprägt von Excel-Tabellen und von ziemlich komplizierten Datensilos. Also die Unternehmen selber, die Kunden von Siemens, die müssen ja auch KI-ready sein.
3: Nach Ansicht von Marktbeobachter Stefan Kemper von der BNP Paribas sind es derzeit nur sehr wenige Unternehmen in Deutschland, die von künstlicher Intelligenz profitieren und sogar Teil der Wertschöpfungskette sind. Und so wird der überragend große Teil der Wertschöpfung auch nicht von deutschen Unternehmen abgeschöpft. David Hudeck von der Vermögensverwaltung Akatis.
5: Großer Teil der Wertschöpfung der hohen Margen landet dann schon im Silicon Valley und dann eher nicht in Waldorf. Also Deutschland droht da halt zum reinen Anwender von US-KI zu werden und am Ende diktieren dann die amerikanischen Konzerne die Preise dafür.
2: Berichtet Bianca von der Au über deutsche Firmen, die von KI profitieren.

0: Stellen Sie sich kurz einen Acker vor, frisch gepflügt. Zwischen den Erdklumpen blitzt plötzlich etwas auf. Eine unscheinbare Scherbe, vielleicht nur ein Stein. Doch wer genauer hinsieht, könnte vielleicht ein Stück Vergangenheit in der Hand halten. Wissen wir oft nicht, weil wir keine Archäologen sind. Hier setzt ein Projekt an aus dem Institut für Ur- und Frühgeschichte der Friedrich-Alexander-Universität Erlangen-Nürnberg. Gemeinsam mit dem Bayerischen Landesamt für Denkmalpflege und der Gesellschaft für Archäologie in Bayern haben die Forschenden eine App entwickelt, die auch Laien nutzen können, um derartige Funde zu dokumentieren und zu melden. Constanze Schulze hat sich das angesehen.
1: Den Blick nach unten gerichtet suchen sie nach Spuren aus der Vergangenheit. Das Ganze ist ein Test im Garten der Uni Erlangen. Simuliert wird der Fund von Feuersteinen und weiteren Kleinteilen. Das könnten etwa von Menschen gemachte Werkzeuge sein. Sabine Meyer vom Landesamt für Denkmalpflege zeigt am Handy den wissenschaftlichen Mitarbeitern des Lehrstuhls für Archäologie, wie die neue App funktioniert. Sie richtet das Handy auf die Steine aus, die im Gras liegen.
2: Dann kann man das Ganze auch abfotografieren, damit man sieht, wie das im Gelände in der Fundlage im Zweifelsfall gewirkt hat. Und dann müssen wir es nur noch speichern. Dann erfasst er dabei die GPS-Koordinate und wir haben das Fundstück schon im Kasten.
1: Das Landesamt hat die App zusammen mit Wissenschaftlern des Lehrstuhls für ältere Urgeschichte und Archäologie entwickelt. Bislang gab es im Freistaat keine vergleichbare Software, erklärt Sabine Meyer.
3: Ich kann ganz viele unterschiedliche Informationen erfassen. Wir können zum Beispiel den Fundplatz ganz genau beschreiben, was der für eine Topografie hat. Wir gucken, ob es vielleicht eine Verfärbung dabei wäre. Wir machen eine Notiz, wir machen ein Foto.
1: Professor Thorsten Uttmeier hofft, dass viele Archäologiefans die App nutzen und sich beim Landesamt dafür registrieren. Der Flächenstaat Bayern sei archäologisch kaum erfasst. Dabei gibt es auch hier bei uns viel zu entdecken. Steinartefakte etwa sagen viel über die Vergangenheit aus, erklärt der Erlanger Archäologe.
4: Ganz oft findet man zwar auch davon nur Fragmente, aber die halten sich tatsächlich über Hunderttausende von Jahren. Also es gibt auch aus Bayern Fundstellen, zum Beispiel aus der Zeit der Neandertaler, die sind über 100.000 Jahre alt und man findet die an der heutigen Oberfläche. Das sind oft Steine und Steinwerkzeuge, aber man findet natürlich auch Keramik, entsprechend relativ schlecht erhalten, nur noch als Scherben. Man findet auch Knochen und Geweih.
1: Die Funde werden mit einem Klick an das Landesamt übermittelt. Dort werden die Daten ausgewertet.
3: Steckt Archäologie im Boden drin, ja oder nein? Das bewerten wir dann auch. Wenn wir da entsprechende Strukturen erhalten haben, dann wird es ein Bodendenkmal. Und das ist dann halt eben eine Möglichkeit, diese Stellen zu schützen, aber auch damit zu planen, damit sie eben halt in Bauverfahren und so weiter einfach von Anfang an berücksichtigt werden können.
1: Wer jetzt loszieht, um nach Spuren aus der Vergangenheit zu suchen, sollte eines immer beachten. Alles, was man findet, gehört der Gesellschaft, also dem Freistaat und muss gemeldet werden.
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0: Es ist schon sehr beunruhigend, dieses Thema, das seit dem gestrigen Mittwoch durch eine große Aktion der Polizei Schlagzeilen macht. Es geht um junge, teils sehr junge, mutmaßliche Rechtsextremisten. Sie stehen unter Verdacht, Hass und Gewalt zu verbreiten und scheinen immer mehr zu werden. Dabei fallen sie auch immer mehr denen auf, die uns und unsere Gesellschaft schützen, Generalbundesanwaltschaft und Polizei. Holger Schmidt ist ARD-Terrorismus-Experte. Von ihm wollte meine NDR-Kollegin Sabine Rhein wissen, was der Verdacht ist, der Vorwurf gegen diejenigen, deren Wohnungen und Treffpunkte da gestern durchsucht wurden.
6: Die sollen alle wesentliche Mitglieder oder sogar Rädelsführer, wie es die Juristen nennen, also Bestimmer, würde man vielleicht in anderen Zusammenhängen sagen, von zwei Gruppen gewesen sein, die sich Jung und Stark bzw. Deutsche Jugend voran nennen. Die sogenannte Deutsche Jugend voran, die benutzt auch den Begriff Neue Deutsche Welle. Und beide Gruppen vereint die Gedanken, also Rechtsextremismus, demokratieverachtend, Ausländer- und Queerenfeindlich, Körperverletzungsdelikte im Sinne der eigenen Ideologie und gegen die politischen Gegner. All das soll in diesen Gruppen propagiert und teilweise auch organisiert worden sein. Das ist nicht völlig überraschend. Über beide Gruppen ist in der Vergangenheit sowohl von deutschen Sicherheitsbehörden als auch in den Medien schon berichtet worden. Es gibt konkrete Körperverletzungsdelikte, Überfälle zum Beispiel auf eine Veranstaltung des Christopher Street Day, die Mitgliedern dieser Gruppe zugerechnet werden. Das Besondere ist jetzt, dass eben Generalbundesanwalt Jens Rommel sagt, das Ganze hat für ihn den Charakter von kriminellen Vereinigungen und er hat eben 36 Personen ausgemacht, die da die Wortführer sind, sage ich jetzt mal so ein bisschen flapsig. Und gegen diese Personen richten sich jetzt die Durchsuchungen. Und da fällt eben auf, die sind vergleichsweise viele, 36 Leute in Gruppen von jeweils mehreren hundert, die da miteinander gechattet haben. Und sie sind sehr jung, teilweise nicht mal volljährig, teilweise noch Heranwachsende. Und auch bei den etwas Älteren sind die eher so Tendenz Anfang 20 bis Anfang 30 Jahre alt. Also ein wirklich ausgesprochen junges Phänomen.
7: In 12 Bundesländern hat man nach Ihnen und nach Beweisen gesucht. Wie arbeiten die denn, wenn sie so dezentral sozusagen organisiert sind? Oder sind sie überhaupt organisiert und vernetzt?
6: Sie sind organisiert. Das ist die These des Generalbundesanwaltes, nämlich über entsprechende Kanäle und auf entsprechenden Plattformen. Und das erklärt dann nach meinem Eindruck eben auch, warum das so ein bundesweites Phänomen ist. Weil es gar nicht so sehr darum geht, dass man, wie das vielleicht bei früheren Vereinigungen mal der Fall war, zu irgendwelchen konspirativen Treffen heimlich im Hinterraum einer Gaststätte oder in einer Privatwohnung kommt, sondern dass das Ganze eben virtuell passiert und dass es deswegen auch so ein bisschen zufällig ist, welche Bundesländer betroffen sind, weil es einfach davon abhängt, wo Menschen wohnen, die mit ihren Mobiltelefonen und ihren Computern eben zu solchen Gruppen Zugang finden. Also das ist eben nichts, was man irgendwie jetzt so schematisch erklären könnte, sondern was eher mit den Personen zusammenhängt, die dieser Gruppierung angehören sollen.
7: Sie haben gerade selbst schon von einem Phänomen gesprochen. Ist es eines, das die Behörden und auch die Politik zunehmend beschäftigt?
6: Ja, tatsächlich. Und das sehen wir ja auch zum Beispiel durch den Strafprozess, der im Augenblick in Hamburg am Oberlandesgericht läuft, gegen eine ganz ähnliche Gruppe. Die hat sich letzte Verteidigungswelle genannt. Ich denke, auch wenn wir uns diese Begriffe noch mal vor Augen halten, letzte Verteidigungswelle, jung und stark, deutsche Jugend voran, da ahnt man ja auch, dass das alles so ungefähr die gleiche ideologische Richtung ist, in die das geht. Sind übrigens auch Personen, die sich teilweise untereinander gekannt haben, die sich teilweise gegenseitig begeistert, aber durchaus auch gegenseitig ideologisch bekämpft haben, nach dem Motto, ich bin jetzt aber cooler als du oder hab die besseren Gedanken. Also das ist ein Phänomen, das schon mindestens seit dem vergangenen Jahr auffällt und gegen das die Ermittlungsbehörden jetzt eben verstärkt vorgehen.
7: Gibt es denn einen Zusammenhang zwischen der Razzia und diesem Prozess, den Sie gerade schon erwähnt haben?
6: Keinen direkten Zusammenhang, aber es ist eben sowohl das gleiche Personenpotenzial als auch das gleiche Milieu. Ich habe es eben schon angedeutet, das ist dann teilweise von Kameradschaft und Begeisterung übereinander geprägt. Es gibt aber in diesen Gruppierungen auch ganz handfeste Auseinandersetzungen untereinander. Was sie aber eben verbindet, das ist die ideologische Ausrichtung.
7: Der Generalbundesanwalt leitet die Ermittlungen. Das heißt, hier geht es sehr wohl erkanntermaßen um eine Gefahr für den Staat.
6: Ja, er sagt, er sieht eine mögliche besondere Bedeutung dieses Falls und er sieht vor allen Dingen in einzelnen Sachverhalten in diesen Gruppen eben die Strukturen einer kriminellen Vereinigung. Und trotzdem muss man sagen, das ist noch relativ am Anfang der Ermittlungen jetzt so. Es war für den Generalbundesanwalt nicht so deutlich alles, dass er zum Beispiel Haftbefehle hätte beantragen können oder wollen. Das hat er nicht getan. Er hat es bei Durchsuchungsanordnungen erst einmal belassen und es geht, glaube ich, hauptsächlich darum, jetzt mal wirklich rauszukriegen, was bei diesen 36 Personen, die da im Zentrum gesehen werden, was man bei denen auf den Computern und Mobiltelefonen noch findet, um dann insbesondere ein klareres Bild insgesamt von diesen Vereinigungen zu bekommen.
7: Da ist jetzt viel zu tun für die Ermittler. Was denken Sie, wann werden wohl Ergebnisse bekannt?
6: Naja, das ist so ein bisschen die Krux bei Ermittlungsverfahren des Generalbundesanwalts. Man hört am Anfang etwas und dann eigentlich üblicherweise erst zur Anklageerhebung. Aber sagen wir mal so, wir sind ja investigative Journalisten, wollen wir mal schauen, dass es vielleicht nicht erst bei einer möglichen Anklageerhebung Neuigkeiten gibt. Von Seiten des Generalbundesanwalts würde ich jetzt automatisch nicht unbedingt damit rechnen.
0: Das sagt der ARD-Terrorismus-Experte Holger Schmidt.
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0: Mit Euphoria ist vor 7 Jahren auch bei uns eine Serie gestartet, die schnell mehr war als nur ein Teenager-Drama. Sie wurde quasi zum popkulturellen Bezugspunkt. Die dritte, lang ersehnte Staffel, die jetzt frisch draußen ist, kommt allerdings bei Kritikern und Fans nicht so gut an. NDR-Serienkritikerin Anna Wollner sagt Ihnen warum.
8: Die ersten beiden Staffeln Euphoria von Sam Levinson haben mit ihrer radikalen Offenheit neue Bilder gefunden für Themen wie Identität, Sexualität und Selbstwahrnehmung. Figuren wie Rue, gespielt von Zendaya, standen dabei für eine Generation, die sich tastend, suchend, oft widersprüchlich durch eine überfordernde Welt bewegt. Euphoria hat Bilder geschaffen, die weit über die Serie hinausgewirkt haben. Und genau deshalb enttäuscht die dritte Staffel jetzt umso mehr.
9: Viele Leute haben mich gefragt, was ich so seit der Highschool gemacht habe. Ehrlich gesagt, nichts Gutes.
8: Denn diese neuen Folgen setzen nicht einfach fort, sie verschieben den Blick. Die Figuren sind älter geworden, die Welt größer, die Konflikte drastischer. Die Highschool haben sie hinter sich gebracht und wurden ins Leben entlassen. Aber mit dieser Verschiebung verändert sich auch die Art, wie erzählt wird. Aus einem sensiblen Blick auf innere Zustände wird zunehmend ein Spiel mit äußeren Extremen. Besonders deutlich wird das bei den Frauenfiguren.
10: Ich arbeite also den ganzen Tag. Und wenn ich nach Hause komme, sehe ich, wie du als Welpe verkleidet bist?
11: Ich mach doch nur Content.
10: In der Küche steht noch der Abwasch von gestern, da schwirren schon Fliegen rum.
8: Was schon in früheren Staffeln angelegt war, die starke Sexualisierung, die expliziten Bilder, wird jetzt noch einmal zugespitzt. Die Darstellung von Sex und Gewalt wird zur ständigen Grenzüberschreitung. Die eigentlich emanzipierten Frauenfiguren werden vorgeführt. Cassie, gespielt von Sydney Sweeney etwa, wird zur Projektionsfläche. In Hundekostümen und knappem Korsett twerkt sie auf einem Bett, wird mit Schnuller im Mund inszeniert auf ihre Sexualität. Reduziert. Ihre Geschichte kreist um Abhängigkeit, um Anpassung, um Selbstverlust. Jules wiederum bewegt sich in Erzählmustern, die stärker von außen definiert werden, durch Blicke, durch Erwartungen, durch ökonomische Zwänge. Wu, gespielt von Zendaya, wird zunehmend festgelegt auf ihre Rolle als Getriebene.
9: Okay, ich leg jetzt mal meine Karten auf den Tisch. Das ist mein Traumjob.
12: Rumhuren?
9: Was?
12: Du willst eine Hure sein?
9: Nee, Mann, nein. Ich will in einem Club arbeiten, verstehst du?
8: Die Frauenfiguren werden weniger erkundet, mehr vorgeführt, verlieren sich in Stereotypen, statt zu empowern. Es sind Bilder von Frauen, die sich auffällig oft um Verfügbarkeit drehen, um Körper, um Geld, um Machtverhältnisse. Und genau das wird auch außerhalb der Serie intensiv diskutiert. In sozialen Netzwerken ist der Ton deutlich.
13: Aber das ist ja nicht das Einzige, was mich unnormal abfuckt an Euphoria Staffel Nummer 3, denn es ist ja nicht nur so, dass die Frauen alle mega oberflächlich wirken, sondern dass sie alle von Männern kontrolliert werden.
8: Fans reagieren irritiert, teilweise auch verärgert. In Foren wie Reddit ist sogar von ausbeuterischer Darstellung die Rede. Davon, dass weibliche Körper eher als Schockeffekt eingesetzt werden, als Teil einer erzählerischen Entwicklung. Auch künstlerisch bewegt sich die Serie immer wieder an genau dieser Grenze.
9: Ich glaube, im Laufe der Zeit verklärt man so manches. Ja, aber wirst du nie nostalgisch? Ich vermisse weder die Highschool noch die Vorstadt oder uns.
8: Hinzu kommt eine inhaltliche Verschiebung, die auffällt. Die Welt von Euphoria ist nicht mehr die der Highschool. Sie ist ökonomischer geworden, härter. Figuren bewegen sich in Systemen aus Geld, Abhängigkeit und Selbstvermarktung. Doch gerade hier bleibt die Serie oft erstaunlich oberflächlich. Statt diese Dynamiken wirklich zu durchdringen, werden sie häufig nur inszeniert. Als Kulisse, als Zuspitzung, als Effekt. So entsteht ein merkwürdiger Widerspruch. Diese dritte Staffel will mehr Realität, mehr Konsequenz, mehr Wucht. Aber sie verliert dabei genau das, was Euphoria einmal ausgezeichnet hat. Ihre Empathie.
0: Sagt unsere Serienkritikerin Anna Wollner über die dritte Staffel der Erfolgsserie Euphoria.
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0: Mit deutschlandweiten Razzien ist die Bundesanwaltschaft gegen mutmaßliche Mitglieder rechtsextremer Jugendorganisationen vorgegangen. Die Süddeutsche Zeitung verweist darauf, dass sich zeitgeistbewusste Jung-Neonazis auf Instagram und TikTok präsentieren, unterlegt mit Techno-Beats.
14: Unter Gruppennamen wie Jung und Stark und Deutsche Jugend voran werben sie um Neuzugänge. Bereit aktiv zu werden, patriotisch, 18 plus und motiviert, dann schreib uns. Und der Zulauf kommt. Die Großrazzia und die Ermittlungen sind auch als Zeichen zu verstehen. Der Staat hat diese Szene nicht nur im Blick. Er ist auch willens und in der Lage, zurückzuschlagen. Das hätte er nur auch früher demonstrieren können.
0: Die Ludwigsburger Kreiszeitung nennt die Gefahr für die Demokratie real.
14: Wer früh lernt, andere Menschen abzuwerten und dem Staat und der Demokratie nicht nur zu misstrauen, sondern sie rundweg abzulehnen, wendet sich gegen die Grundlagen der liberalen und offenen Gesellschaft. Razzien und Repressionen reichen als Gegenmittel nicht. Jugendliche müssen gegen Hass und Hetze immunisiert werden. Mit klarer politischer Bildung, mit Schulen, die Haltung zeigen, mit Jugendarbeit und Freizeitangeboten, die echte Alternativen bieten. Und mit Eltern und Öffentlichkeit, die Grenzen setzen und nicht wegsehen.
0: Auch nach Meinung der Frankfurter Rundschau können Razzien nur ein Teil des Kampfes gegen diese neue Rechte sein.
14: Die Jugendlichen brauchen sinnstiftende Angebote, die sie rausholen aus dem Kreislauf von Hass und Gewalt. Das ist lange vor der Verfolgung durch Polizei und Staatsanwaltschaft eine schwierige Aufgabe für Eltern, Schulen und Ausbildungsbetriebe. Hier zeigt sich auch, wie bedeutsam die Netzwerke sind, die etwa im Rahmen des Bundesprogramms Demokratieleben aufgebaut wurden und die nun teilweise abgewickelt werden sollen. Das wäre ein fataler Fehler der Politik.
0: Der Kölner Stadtanzeiger erinnert an den Begriff Baseballschlägerjahre.
14: Er beschreibt die frühen 90er als rechtsextreme Gruppen mit teils brutaler Gewalt gegen Migranten, linke Jugendliche oder sonst wie Andersdenkende vorgingen. Auch die Anschläge von Mölln und Solingen im Westen fallen in diese Zeit, sowie die Ursprünge des nationalsozialistischen Untergrunds NSU, der bald eine Blutspur durch die ganze Republik zog. Geschichte wiederholt sich nie 1:1, doch legt die jüngste Razzia nahe, dass die Baseballschlägerjahre zurück sind.
0: Und noch ein anderes Thema. Unser heutiger Gastautor Jan Fleischhauer ist Fokus-Kolumnist und Buchautor. Er beschäftigt sich mit einer Aussage von Bundesarbeitsministerin Bärbel Bass im Bundestag zur Einwanderung in die Sozialsysteme. Zuvor hatte der AfD-Abgeordnete Springer Bass laut Medienberichten gefragt, warum die Bundesregierung angesichts der Haushaltslage nicht daran spare.
15: Die Sozialministerin Bärbel Baas hat gestern vor dem Bundestag erklärt, es wandert niemand in unsere Sozialsysteme ein. Das ist ein Satz für die Geschichtsbücher. Es ist der Satz einer Frau, die entweder nicht weiß oder nicht wissen will, was die Realität ist. In diesem Jahr wird die Zahl der Bürgergeldempfänger ohne deutschen Pass die der Bürgergeldempfänger mit deutschem Pass vermutlich erstmals übersteigen. Schon jetzt ist das Verhältnis etwa gleich, also 52% Deutsche, 48% Ausländer. Das sind die Zahlen. Die Wähler der SPD sind schlauer als die Führung. Man kann auch sagen, sie haben die Realität klar im Blick, weil sie im Zweifel Tür an Tür mit ihr leben. Deshalb laufen sie auch in Scharen davon. Es sind die Arbeiter und einfachen Angestellten, die sagen, diese Partei versteht mich nicht mehr, ihre Funktionäre wissen nicht, wovon sie reden. Eine Partei, die ihre Wähler enttäuscht, ist ein tragischer Fall. Eine Partei, die offenbar nicht einmal mehr weiß, wer ihre Wähler sind, ist unrettbar verloren.
0: Meint Fokus-Kolumnist und Buchautor Jan Fleischhauer. Und das waren unsere Standpunkte, heute zusammengestellt von Ulrike Ufer.

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1: Um 1 Uhr mit Ronald Lessig. Der FC Bayern München hat das Finale der Fußball Champions League verpasst. Nach der Niederlage im Halbfinalhinspiel reichte das 1:1 im Rückspiel nicht zum Weiterkommen. Aus der Sportredaktion Marcel Stober.
2: Das Hinspiel in Paris endete noch 4:5 und bot ein richtiges Fußballspektakel. Das Rückspiel konnte da nicht mithalten. Paris ging durch Dembélé in der 3. Minute durch einen Konter in Führung. Die Bayern ließen gute Chancen liegen und haderten mit den Schiedsrichterentscheidungen. In Hälfte 2 wurde Paris stärker, den Bayern fehlte weiter die Durchschlagskraft und das Tor von Kane in der Nachspielzeit kam zu spät. Im Finale trifft Titelverteidiger Paris nun auf den FC Arsenal.
1: Erstmals seit Beginn einer Waffenruhe vor 3 Wochen hat die israelische Luftwaffe wieder in einem Vorort der libanesischen Hauptstadt Beirut angegriffen. Ziel sei ein Kommandeur der libanesischen Hisbollah-Miliz gewesen, teilte Ministerpräsident Netanyahu mit. Medienberichten zufolge kamen der Kommandeur und sein Stellvertreter ums Leben. Anwohner in Beirut berichteten von lauten Explosionen. Frankreich verlegt in Vorbereitung einer neutralen Marinemission in der Straße von Hormus seinen Flugzeugträger Charles de Gaulle näher an die Meerenge heran. Die Armee veröffentlichte Bilder, auf denen der Flugzeugträger und seine Begleitschiffe den Suezkanal durchfahren. Aus Paris, Kai Rienecker.
3: Aus dem Élysée-Palast hieß es, dies sei ein Zeichen, dass Frankreich und seine Partner nicht nur bereit, sondern auch in der Lage dazu seien, die Sicherheit in der Straße von Hormus zu gewährleisten. Der französische Vorstoß basiert auf den Beschlüssen einer Konferenz von vor 2,5 Wochen in Paris. Dort hatte sich eine Koalition der Willigen unter Führung von Frankreich und Großbritannien auf eine internationale Marinemission zur Absicherung der Schifffahrt an der Straße von Hormus verständigt. Bundeskanzler Merz hatte deutsche Minensucher sowie Seeaufklärung in Aussicht gestellt.
1: Wer sich im Beruf auf Wohnungssuche oder bei Alltagsgeschäften diskriminiert fühlt, soll bessere rechtliche Möglichkeiten bekommen. Das sieht ein Gesetzentwurf vor, den das Bundeskabinett auf den Weg gebracht hat. Kern ist eine Fristverlängerung. Künftig soll man 4 statt 2 Monate Zeit haben, um Ansprüche geltend zu machen. Nach Ansicht der Antidiskriminierungsbeauftragten des Bundes Ataman reicht das nicht aus. Sie verweist auf Fristen in anderen EU-Staaten, die bis zu 5 Jahre lang sind. Das waren die Nachrichten. Das Wetter in Deutschland. In der Mitte und im Süden gebietsweise Schauer oder Gewitter, sonst trocken bei 10 Grad am Oberrhein und bis 3 Grad in Schleswig-Holstein. Tagsüber im äußersten Norden trocken, sonst Regen und vereinzelt Gewitter bei 12 bis 19 Grad. Am Freitag zeitweise heiter, in der Mitte einzelne Schauer, 14 bis 23 Grad. Und am Samstag länger sonnig, im Westen und Süden vereinzelt Schauer bis 26 Grad. Es ist 1:03 Uhr.
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4: Zunächst mit dieser amtlichen Gefahrenmitteilung für Nordrhein-Westfalen, für die Stadt Krefeld, Krefeld-Linn und Gellep-Stratum. In Krefeld im Bereich des Hafens kommt es durch einen Brand zu Geruchsbelästigung und Rauchniederschlag. Gesundheitliche Beeinträchtigungen können nicht ausgeschlossen werden. Meiden Sie das betroffene Gebiet. Schließen Sie Fenster und schalten Sie Lüftungen und Klimaanlagen ab. Der Blick auf die Straßen. Die A1 Hamburg Richtung Bremen ist zwischen Hamburg-Stillhorn und Harburg wegen Bauarbeiten bis 5 Uhr gesperrt. Die Umleitung führt über die U76. Die A4 Frankfurt Richtung Dresden ist zwischen Glauchau Ost und Hohenstein-Ernsthal wegen Bauarbeiten bis voraussichtlich 5 Uhr gesperrt. Die A5 Frankfurt Richtung Karlsruhe ist zwischen Karlsruhe-Durlach und Karlsruhe-Mitte nach einem Unfall gesperrt. Der Verkehr wird hier abgeleitet. Die A27 Bremerhaven-Bremen ist zwischen Bremen, Horn, Lehe und Fahr wegen Bauarbeiten in beiden Richtungen bis 5 Uhr gesperrt. Die A44 Kassel-Eisenach ist zwischen Helsau und Waldkappel wegen Tunnelwartungsarbeiten in beiden Richtungen bis 4 Uhr gesperrt. Eine Umleitung ist auch hier eingerichtet. Die A46 Hagen Richtung Hemer ist zwischen Iserlohn-Seilersee und Hemer wegen Bauarbeiten bis 5 Uhr gesperrt. Die A71 Erfurt Richtung Suhl ist zwischen Gräfenroda und Oberhof wegen Tunnelwartungsarbeiten noch bis 6 Uhr gesperrt. Berlin, A100 Berliner Stadtring zwischen Treptower Park und Oberlandstraße. Eine Sperrung in beiden Richtungen wegen Bauarbeiten bis 5 Uhr. Die AWUS A115 in Berlin ist wegen Bauarbeiten zwischen Kreuz Zehlendorf und Spanischer Allee bis 5 Uhr früh. und zwar Richtung Dreieck, Funkturm gesperrt. Und die B36 Karlsruhe Richtung Mannheim ist zwischen Mannheim-Rheinau-Süd und Rheinau-Pfingstberg nach einem Unfall gesperrt.
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4: Von NDR Info in Hamburg mit Tom Westerholt. Am 6. Mai 2025, also genau genommen gestern vor einem Jahr, hat der Bundestag den CDU-Vorsitzenden Friedrich Merz zum Kanzler gewählt. Und damit begann die Arbeit für die schwarz-rote Regierung in Berlin. Seitdem, seit diesem 6.5.25, wenig Wachstum, dafür viel geopolitische Ungewissheit und viel Streit unter den Koalitionären, zumindest in der Außenwirkung. Zum ersten Jahrestag jetzt versprechen die, mit weniger öffentlichem Streit an die anstehenden Vorhaben ranzugehen, etwa die Gesundheits- und Rentenreform und diese auf den Weg zu bringen. Am Nachmittag gestern debattierte der Bundestag in einer Aktuellen Stunde über dieses vergangene erste Regierungsjahr der Koalition von Kanzler Merz und seinem Kabinett. Birte Sönnigsen berichtet.
5: Zur ersten Kabinettssitzung vor genau einem Jahr spendierte der Chef eine Runde Bier. Friedrich Merz hatte extra ein 10-Liter-Fässchen aus dem Sauerland mitgebracht.
6: Das ist seit gestern gekühlt und wir werden heute Abend anstoßen auf unsere gemeinsame Arbeit. Und im Vordergrund steht das Wort Arbeit.
5: Die selbsternannte Arbeitskoalition hat ein krisenreiches erstes Jahr hinter sich. Die Stimmung ist inzwischen deutlich schlechter, in der Koalition und im Land. Einige Krisen hat die Koalition selbst verursacht. Die gescheiterte Richterinnenwahl, der Rentenstreit und sie hat zu hohe Erwartungen geschürt und nicht erfüllt.
6: Die Erwartungen sind groß gewesen. Ich will nicht bestreiten, dass wir daran auch beteiligt gewesen sind, sie zu erzeugen.
5: Für andere Krisen sind etwa der Kreml oder das Weiße Haus verantwortlich. Doch statt Erfolge ihres ersten Regierungsjahres in den Mittelpunkt zu stellen, bleiben vor allem Streit und Diskussion in Erinnerung, bemängelt auch der Fraktionsvorsitzende der Union, Jens Spahn.
7: Das waren Spiralen der Selbstvergewisserung und der Rechtfertigung. Da müssen und wollen wir raus, wieder zur gemeinsamen Arbeit in dieser Koalition.
5: Schlechte Umfragewerte für CDU, CSU und SPD haben Streit und Abgrenzungsversuche befeuert. Umfragewerte, die auch dem Kanzler Sorgen machen, wie er im ZDF sagt.
6: Es geht um die Frage, ob die Menschen in Deutschland uns, der Bundesregierung, letztendlich den politischen Parteien der demokratischen Mitte, noch etwas zutrauen und ob wir diesem Anspruch gerecht werden. Und da sage ich ganz offen, ja, wir bleiben hinter diesem Anspruch, auch dem selbstgestellten Anspruch, zurück.
5: Und plötzlich gibt es Stimmen, die von einem vorzeitigen Regierungsende warnen. Die Begriffe Minderheitsregierung und Neuwahlen geistern durchs Regierungsviertel. Der Kanzler reagiert gestern Abend darauf.
8: Träume auch niemand von Neuwahlen. Was soll denn danach dabei herauskommen? Glaubt irgendwer ernsthaft, dass ein Land im Wahlkampf inmitten einer solchen Wirtschaftskrise die notwendigen Entscheidungen treffen kann, die wir jetzt brauchen? Nein, wir wollen und wir müssen mit dieser Koalition, die wir jetzt haben, erfolgreich sein.
5: Erfolg sollen jetzt die seit langer Zeit angekündigten Reformen bringen. Gesundheit, Pflege, Steuer, Rente. Möglichst viel soll noch vor dem Sommer beschlossen oder zumindest auf den Weg gebracht werden. Dabei ist im ersten Regierungsjahr deutlich geworden, wie schwierig das werden dürfte, wo Union und SPD auseinanderliegen. Für Unionsfraktionschef Spahn geht es jetzt vor allem um eins: die Wirtschaft.
7: Wir brauchen wieder Wachstum. Wir können noch so große Erfolge haben in anderen Politikfeldern. An der Wachstumsfrage hängt auch die Schicksalsfrage der Nation, hängt auch die Zustimmung für diese Koalition. Und deswegen muss das der Schwerpunkt für die nächsten Wochen sein.
5: Schicksalshafte Wochen für die Koalition, in denen SPD-Co-Chefin Bärbel Baas sicher betonen wird, was für sie im Mittelpunkt steht.
9: Es geht um gute Arbeitsplätze, es geht um Arbeit, die sich lohnt. Und vor allen Dingen um ein bezahlbares Leben. Das ist unser Maßstab, auch bei allen Reformen, die wir mit auf den Weg bringen.
5: Heute stand keine große Reform auf der Tagesordnung der 43. Kabinettssitzung. Bier hat der Kanzler diesmal auch nicht mitgebracht.
6: Kein Frust trinken, das ist sowieso nicht meine Art, das habe ich noch nie gemacht.
5: Kein Frust trinken, das hatte der Kanzler schon zu Beginn seiner Amtszeit klargemacht. Deshalb gab es neben Kaffee, Tee und Wasser nur Dank und mahnende Worte des Bundeskanzlers, dass es zu dieser Regierung aktuell keine Alternative gebe.
4: Soweit Birte Sönnigsen, und mein NDR-Kollege Markus Schubert hat zu dem Thema auch mit Dr. Stefan Merz gesprochen. Der Wahlforscher ist Senior Director beim Infratest DIMAP. Das Institut legt Monat für Monat den ARD-Deutschland-Trend vor. Er hat ihn gefragt, einen Bundeskanzler und seine Popularität vergleicht man gerne mit denen, an denen er sich früher selbst abgearbeitet hat. Im Fall von Friedrich Merz, also mit Schröder, Merkel oder Scholz, seinen Amtsvorgängern. Wie steht der Kanzler denn im Vergleich mit denen da?
10: Ja, zuletzt war ja nur noch so etwa ein Fünftel der Deutschen zufrieden mit der Arbeit von Friedrich Merz. Und damit ist er tatsächlich ähnlich schwach bewertet wie Olaf Scholz im letzten Jahr oder im ganzen letzten Jahr seiner Amtszeit. Gerhard Schröder hatte zwischendurch auch mal schlechte Werte, lag aber am Ende seiner Amtszeit dann doch immerhin wieder so um die 50% Zustimmung. Und dann, ja, Angela Merkel, muss man sagen, spielte einfach ja in einer eigenen Liga. Sie hatte ganz oft Zustimmungswerte von über 60, manchmal sogar über 70. Selbst in den Phasen, wo es mal wirklich gerumpelt hat, denken Sie an die Auseinandersetzung mit der FDP oder später mit Horst Seehofer, selbst da ist sie nie unter 40% Zustimmung gesunken. Also Angela Merkel ist im Moment weit außer Reichweite von Friedrich Merz.
11: Hat es bei Merz seit seinem Amtsantritt vor einem Jahr einen erkennbaren Knick irgendwann gegeben, an dem ihm auch frühere Anhänger von der Fahne gingen, oder sinken seine Werte mit den Werten der Koalition und seiner Ministerinnen und Minister?
10: Ja, er ist ja im Prinzip schon mit sehr schwachen Werten in das Amt überhaupt gestartet. Also seine Fehler in der Schlussphase des Wahlkampfes und dann eben insbesondere seine 180-Grad-Wende mit dem riesigen Schuldenpaket, das haben ihm schon viele übel genommen, auch gerade klassische Unionsanhänger. Also von daher hatte er einen schlechten Start. Dann liefen tatsächlich die ersten Monate für ihn im Amt dann gar nicht so schlecht. Da kamen die außenpolitischen Auftritte dann auch in Washington dazu. Da sind dann seine Werte tatsächlich ein bisschen geklettert. Aber seit dem Sommer, letzten Sommer, ging Gieschrieder dann in den Abwärtsstrudel, in dem letztlich die ganze Bundesregierung steckt. Also der Einzige, der da noch rausragt, ist eben Boris Pistorius, der Verteidigungsminister.
11: Was kritisieren die Befragten konkret inhaltlich an der Regierungsarbeit?
10: Naja, es gibt natürlich immer wieder einzelne Aufregerthemen oder Punkte, aber letztlich stören sich die Menschen am großen Gesamtbild. Und das ist eben geprägt von einem riesigen Maß an Enttäuschung. Das ist einmal der Stil der Arbeit. Also viele hatten die Hoffnung, dass es nach diesem gefühlten Dauerstreit in der Ampel, dass es da in der neuen Bundesregierung konstruktiver zugehen würde. Aber ja, letztlich geht es um die Sache und das ist unter dem Strich auch das Wichtigste. Viele Menschen haben einfach das Gefühl, dass es so auf wesentlichen Politikfeldern, Belebung der Wirtschaft, Sicherung des Sozialstaats, innere Sicherheit, Zuwanderung, dass es da eben einfach trotz aller Ankündigungen und Versprechungen einfach nicht wirklich vorwärts geht. Und mittlerweile muss man sagen, die Bevölkerung ist nicht nur ungeduldig, sondern sie hat, ein Großteil der Menschen hat mittlerweile auch das Vertrauen verloren, dass es der Bundesregierung überhaupt gelingt, auf diesen Themenfeldern ernsthaft vorwärts zu kommen.
11: Nun sucht sich abfließendes Vertrauen in die Regierung ja oft eine neue Projektionsfläche für Erwartungen und Hoffnungen. Grüne könnten profitieren, die FDP vielleicht wieder auferstehen, das BSW bot sich überhaupt als neues Auffangbecken für Enttäuschte an und die AfD ohnehin. Wer profitiert von den Rückgängen der beiden Regierungsparteien?
10: Ja, also der erste und größte Profiteur ist auf jeden Fall die AfD. Da ging es ja auch gleich zu Beginn jetzt der neuen Legislaturperiode nach diesen gesprochenen Wahlversprechen direkt bergauf. Mittlerweile sieht man schon auch, dass die Grünen ein bisschen profitieren können von der Schwäche der Bundesregierung. Bei BSW und FDP tut sich bisher im Vergleich zur Bundestagswahl gar nichts. Im Gegenteil, die sind im Moment sogar eher unter ihren alten Zustimmungswerten. Aber kann sich natürlich mittelfristig auch wieder ändern. Je schwächer die Union wird, es ist immer eine Chance für die FDP, auch wenn sich da derzeit nichts andeutet.
11: Gibt es nur eine mehrheitliche Ablehnung der Regierung oder gibt es auch eine mehrheitliche Zustimmung zu Alternativen, also zum Beispiel eine Wunschkoalition vieler, die vielleicht auch noch die Chancen auf eine rechnerische Mehrheit hätte?
10: Ja, da muss man wirklich sagen, da deutet sich nicht wirklich was an. Also jetzt sage ich mal, klassische Koalitionen, Schwarz-Gelb oder Rot-Grün, die sind ja nicht nur ein bisschen, sondern sind ja wirklich meilenweit von rechnerischen Mehrheiten entfernt. Also die Frage stellt sich gar nicht. Koalitionen mit der AfD werden jetzt nicht nur von den anderen Parteien, sondern auch von den Bürgern mehrheitlich abgelehnt. Und dann bleibt rechnerisch einfach nur noch, also zumindest Stand jetzt, einfach nur eine Viererkoalition aus CDU, CSU, SPD und Grünen übrig. und das kann man nicht anders sagen, Begeisterung löst das so eine Konstellation unter den Bürgerinnen und Bürgern nicht aus. Das wäre jetzt dann eher eine Notlösung, weil einfach nichts anderes Konstruktives machbar ist.
4: Sagt Wahlforscher Stefan Merz von Infratest DIMAP.
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4: Ein 33-jähriger Mann rast weitgehend ungehindert mit seinem Auto in eine belebte Fußgängerzone. Bei dieser Amokfahrt in Leipzig sind dabei am Montag 2 Menschen getötet worden. Mindestens 6 weitere wurden verletzt, teilweise schwer. Und viele weitere mehr, die beteiligt und anwesend waren, haben gesehen, was passiert ist und müssen das auch erstmal verarbeiten. Der 33-jährige Fahrer kommt vorerst in eine Psychiatrie und die Frage, die sich letztlich immer nach solchen Taten stellt, ist, wie sicher sind unsere Innenstädte denn eigentlich? Müssen sie noch stärker, noch besser abgeschirmt werden? Astrid Wulff hat zuerst direkt in Leipzig gefragt.
12: Mittags am Tag nach der Amokfahrt. Die Leipziger Innenstadt hat sich wieder gefüllt. Eine Frau isst Bratwurst und schiebt ihr Fahrrad. Ein älteres Pärchen spaziert Hand in Hand durch die Stadt. Andere erzählen sich lachend etwas. Und einige Männer sitzen auf Bänken und rauchen. Fühlen sich die Passanten sicher?
13: Ich habe das Gefühl, allgemein sind vielleicht auch ein bisschen weniger Menschen heute irgendwie unterwegs, weil alle so ein bisschen so ein mulmiges Gefühl im Magen haben. Es ist auf jeden Fall wichtig, jetzt nach den Ereignissen sich da drum zu kümmern, dass da irgendwie auch die Fußgängerzonen noch mal sicherer gemacht werden. Und denke aber auch irgendwie, dass das wahrscheinlich auch passieren wird, weil es ja schon einfach alle auch irgendwie bewegt.
14: Heute gehen wir eigentlich mit einem, ja, ich würde mal sagen, doch ruhigeren Gefühl, aber natürlich auch in Trauer mit dem, was da passiert ist. Man muss ja einfach davon ausgehen, dass das ein Einmalfall war.
15: Traurig, das zu sagen, aber man ist ja so abgestumpft mittlerweile, dass man das halt akzeptiert und dann trotzdem seinem Alltag halt normal nachgeht.
16: Ich glaube einfach, dass genug Poller schon da sind, aber ich weiß nicht, wie die Situation gestern war. Klar fühlt man sich sicherer, wenn vielleicht noch mehr dastehen würden, aber dann ist das ja auch keine schöne Umgebung mehr, wenn du einfach jeden Moment dran denken musst, okay, bist du jetzt hier sicher oder bist du nicht sicher?
17: Nach wie vor sicher in der Leipziger Innenstadt fühlt sich Erik Recke. Der Landtagsabgeordnete des BSW war während der Amokfahrt in der Nikolaikirche beim Friedensgebet und später am Tatort. Er fragt sich, warum an der Stelle, an der der Täter in die Innenstadt fuhr, keine Poller stehen. Man brauche eine ehrliche Debatte über Sicherheitskonzepte im öffentlichen Raum, stimmt ihm sein Parteikollege Bernd Rudolph zu, innenpolitischer Sprecher des BSW.
18: Also ehrlich wäre ja auch, wenn man sagt, also wir brauchen die und die Maßnahmen, um die Sicherheit zu erhöhen. Und da ist es jetzt erstmal nebensächlich, wie viel Geld das kostet, sondern das muss man eben dann aufbringen dafür. Und das ist auch ein Thema, wo das halt unehrlich wird, wo man dann sagt, wir können uns das nicht leisten und da lassen wir es lieber. Obwohl man denkt, es wäre notwendig.
17: Sicherheit dürfe nicht am Geld scheitern. Das Land müsse mit den Kommunen prüfen, wie die Sicherheit noch verbessert werden könnte. Sachsens Ministerpräsident Kretschmer sagte, Polizei und Kommunen täten bereits viel. Absolute Sicherheit gäbe es nicht, betont auch der Professor für Veranstaltungsmanagement der Berliner Hochschule für Technik, Thomas Sakczewski, der seit Jahren zur Sicherheit im öffentlichen Raum forscht.
19: Diese Innenstädte sind sicher, aber sie können nicht eine hundertprozentige Sicherheit bauen oder herstellen. Diese Sicherheit ist weder baulich noch, denke ich, auch politisch überhaupt tragbar, denn dies würde ja eine massive Maßnahme von Zufahrtsbarrieren, Sicherheitskontrollen etc. beinhalten, die in Anbetracht der, so schlimm das für den Einzelfall ist, doch geringen Anzahl von Taten eigentlich weder wirtschaftlich noch politisch noch gesellschaftlich wünschenswert sind.
17: Leipzigs Oberbürgermeister Jung kündigte an, sämtliche Zufahrtswege in der Innenstadt zu überprüfen. Er sagte aber auch, man wolle die Innenstädte nicht als Festung ausbauen. Städte müssten Orte des Miteinanders und der Begegnung bleiben.
4: Ein Beitrag von Astrid Wulff. Der regionale Flughafen Erfurt-Weimar schafft etwas, was anderen Airports in Mitteldeutschland gerade nicht gelingt. Er ist populär. Mehr Airlines, mehr Flugbewegungen, mehr Passagiere. Allerdings hat dieser Erfolg auch einige Nebenwirkungen. Denn abgeflogen wird in Erfurt hauptsächlich in der Nacht. Und das sorgt bei vielen für ein unfreiwilliges Erwachen. Jan Breuer berichtet.
20: Es ist 1.10 Uhr, mitten in der Nacht, als die Boeing 737 aus Antalya ansetzt zum Anflug auf die Landebahn 27 des Airports Erfurt-Weimar. In knapp 200 Metern Höhe schwebt das Flugzeug über den Dächern der Innenstadt. Gut zu hören. Es ist die einzige Ankunft in dieser Nacht und die Ausnahme im Wochenplan. Normalerweise landen und starten zwischen 2 und 5 Maschinen in den Stunden nach Sonnenuntergang während des Sommerflugplans in der Thüringer Landeshauptstadt. Für den kleinen Airport überlebenswichtig, sagt Flughafenchefin Susanne Herrmann.
2: Diese Slots sind im Moment für uns wichtig, um den touristischen Verkehr zu machen, weil das Problem der mangelnden Flugzeuge nach wie vor herrscht.
20: Vorteil Erfurt. Es gibt kein generelles Nachtflugverbot, nur Einschränkungen. Maximal 5 Starts sind zwischen 22 und 6 Uhr erlaubt in Richtung Innenstadt, ebenso Landungen. Diese Möglichkeiten haben für ein rasantes Wachstum gesorgt bei den Passagierzahlen. Von 179.000 in 2024 auf 315.000 im vergangenen Jahr. Wachstum, das sich bewusst nicht fortsetzen soll, so Susanne Herrmann.
2: Wir haben ein weiteres Wachstum für 26 überhaupt nicht angestrebt gehabt, weil wir haben gesagt, wir müssen das, was wir erreicht haben, erstmal konsolidieren.
20: Heißt pro Woche 21 Starts in der Nacht und damit 12 weniger als im Vorjahr. Für Hartmut Oellers ein schwacher Trost. Er wohnt nicht nur direkt am Flughafen, er ist ebenso Vorsitzender der Schutzgemeinschaft gegen Fluglärm in Erfurt. Mehr als 120 Mitglieder hat der Verein inzwischen, Tendenz steigend. Denn der Nachtflugboom hat Auswirkungen. Viele Menschen fühlen sich um den Schlaf gebracht.
21: Vor allem in den Stunden zwischen 0 Uhr und 5 Uhr früh, wo die Tiefschlafphase vorüber ist und man nur noch im leichten Schlaf und leichter geweckt werden kann.
20: Ein Geräuschpegel von mehr als 80 Dezibel sei schon gemessen worden, privat, bei einem startenden Flugzeug und das mehrmals. Erlaubt wäre nach aktuellem Lärmschutzgutachten aus den 1990er Jahren aber nur etwa 60 Dezibel. Die Schutzgemeinschaft will deshalb für den Flughafen Erfurt-Weimar ein neues Gutachten, beruft sich auf das Fluglärmgesetz § 4 Absatz 5, wonach der Schutzbereich neu festzusetzen ist, wenn eine Änderung im Bereich des Flugplatzes zu einer wesentlichen Veränderung der Lärmbelästigung in der Umgebung führen wird. Hartmut Oellers erhofft sich eine Erweiterung der Lärmschutzzonen und Unterstützung aller Bewohner der Peterborn-Siedlung beim Einbau von Lärmschutzfenstern und Lüftungsanlagen durch den Flughafenbetreiber. Bislang seien diese Maßnahmen nur für einen kleinen Teil der Anwohner finanziert worden. Das Landesverwaltungsamt als Luftaufsichtsbehörde sieht dagegen keinen Handlungsbedarf, ebenso wie die Stadt Erfurt und das Thüringer Verkehrsministerium als Eigentümer des Airports. Verwiesen wird dabei auf die Lärmschutzkommission, die sich alle 3 Monate trifft und die Daten der offiziellen Messpunkte rund um die Start- und Landebahn auswertet. Alles immer im grünen Bereich, sagt Flughafenchefin Susanne Herrmann.
2: Es ist nicht so, dass die Lärmschutzwerte nicht eingehalten werden, weil man muss auch sagen, der Beschluss ist ja aus den 90er Jahren. Und die Flieger sind seitdem deutlich leiser geworden.
20: Hartmut Oellers, von Beruf Tontechniker, hat dafür eine einfache Erklärung. Er sieht die Messpunkte nicht ideal platziert für die Schallkurven moderner Flugzeuge.
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4: Heute vor 175 Jahren starb der Unternehmer und Firmengründer Johann Adam Benckiser. Sven Weingärtner erinnert an ihn.
23: Johann Adam Benckiser ist das 8. von 11 Kindern. Schon sein Vater und auch sein Großvater sind Unternehmer. Johann Adam übernimmt eine Eisengießerei und eine Fayencefabrik, in der glasierte Keramik hergestellt wird. Eine Schmuckproduktion kommt auch noch hinzu. Doch das größte Potenzial liegt in einer Salmiak-Werkstatt. Und daran hat der neu eingestellte junge Chemiker Karl Ludwig Reimann großen Anteil. Reimann heiratet eine der Töchter von Benckiser und führt das Unternehmen weiter. Von Pforzheim geht es ins günstiger gelegene Ludwigshafen. Stadtarchivar Stefan Mörz.
24: Da hat man dann unter anderem das, was heute noch wahrscheinlich viele kennen, dieses Waschmittel Calgon angefangen zu produzieren. Und es gab noch ein paar andere Sachen, weitere chemische Stoffe, die dann dazukamen und die Palette erweitert haben.
25: Papa, mein Trikot, das spiegelt gleich los.
26: Mist, so viele Flecken, so wenig Zeit. Ob Waschmittel allein das schafft?
23: Die Benckiser-Gruppe, jetzt geführt von den Reimann-Nachfahren, entwickelt sich zum Anbieter bekannter Haushaltsmarken.
27: Zeit für das neue Vanish.
23: Der langjährige Geschäftsführer Peter Haaf macht die Erben mit seinem Expansionskurs immer reicher.
28: Es gibt immer einen Preis, zu dem jede Akquisition, jede Firma zu teuer ist. Und ein Haupterfolg liegt daran, sich nicht auf Transaktionen einzulassen, die letztendlich nicht nachher profitabel auch umgesetzt und geführt werden können.
23: Er Erst spät lässt die Reimann-Familie die Geschichte des Unternehmens während der NS-Zeit aufarbeiten. 2019 gründen die Nachfahren eine Stiftung, deren erster Geschäftsführer Andreas Eberhardt bestätigt:
1: Bei Benkiser hat es Zwangsarbeit gegeben. Wir sind bei einer Zahl von etwas über 800 Zwangsarbeiterinnen und Zwangsarbeitern, die in der Zeit des Nationalsozialismus bei Benkiser gearbeitet haben. Mehrheitlich kamen diese Menschen aus Frankreich, Belgien und aus den Niederlanden.
23: Die Benkiser Unternehmensgruppe fusioniert 1999 mit einem britischen Konsumgüterkonzern. Nach fast zwei Jahrhunderten verschwindet der Name Benkiser aus der Firmenbezeichnung. Straßen in Pforzheim und Ludwigshafen erinnern noch an den Unternehmensgründer. Und die Reimann-Nachfahren nutzen die Initialen für ihre Luxemburger Holding, die ihre Milliarden verwaltet. Johann Adam Benkiser ist da schon lange tot. Er stirbt am 7. Mai 1851. Das war heute, vor 175 Jahren.
4: Und das war der Stichtag von Sven Weingärtner.
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5: Mit Marcel Stober. Der FC Bayern München hat das Finale der Fußball Champions League verpasst. Nach der 4:5 Niederlage im Hinspiel hat ein 1:1 im Rückspiel gegen Paris Saint-Germain nicht gereicht. André Siems hat das Spiel verfolgt und weiß, was den Münchnern gefehlt hat.
6: Ja, die Durchschlagskraft eigentlich. Die Bayern haben es über Phasen recht gut gemacht, vor allen Dingen in den ersten 45 Minuten durch Möglichkeiten von Olise, Musiala, Tah und Diaz haben den Ball da nicht reinbekommen und am Anfang sind sie einfach zu ungestüm nach vorne gelaufen, haben da relativ schnell dann den Gegentreffer bekommen durch Dembélé, zweite Halbzeit dann zu wenig, erst in der Schlussphase da das 1:1 durch Harry Kane, aber davor gab es schon Chancen von Paris durch Désiré Doué, 4 an der Zahl. Also die Bayern durch das 1:1 ausgeschieden, Paris im Finale.
5: Und der Gegner im Finale heißt FC Arsenal. Eine deutsche Mannschaft gibt es aber noch im Halbfinale eines Europapokalwettbewerbs. Der SC Freiburg tritt in der Europa League an, Gegner ist Sporting Braga aus Portugal. Das Hinspiel ging ja kurz vor Schluss ärgerlicherweise noch mit 1:2 verloren, aber trotzdem, ja, Freiburgs Trainer Julian Schuster, der träumt vom Titel.
7: Er ist sehr präsent. Wenn ich ins Bett gehe, ist er präsent. Und wenn ich aufstehe, ist er wieder präsent. Und dieser Traum, diese Vorstellung, die gibt einem wirklich einfach diese große Motivation. Das innerliche Feuer, das brennt. Es lodert nicht nur ein bisschen vor sich hin, sondern es ist sehr, sehr groß. Und deshalb, ich lasse auch nicht zu, was Müdigkeit, Energie, sonst etwas angeht. Diese Momenten, egal wie viele englische Wochen wir hatten, die Energie und die Kraft, die wird morgen da sein, um alles aus uns herauszuholen.
5: Und wenn das tatsächlich klappt, mit dem Titel, aber auch mit dem Finaleinzug erstmal, dann wäre das der größte Erfolg in der Freiburger Vereinsgeschichte. International wurde auch Handball gespielt in der Champions League. 3 der 4 Teilnehmer des Final-Four-Finalturniers in Köln stehen jetzt fest. Und die Füchse Berlin sind dabei. Das Hinspiel beim ungarischen Topclub Veszprém haben die Füchse ja noch mit einem Tordifferenz verloren. Das Rückspiel mit einem gewonnen. Das heißt, die Entscheidung wurde zum Drama. Aus Berlin Jens-Christian Gussmann.
8: Welthandballer Matthias Gitzel bricht Rekord um Rekord. Beim Torewerfen ist er einfach nicht zu stoppen. Er kann eigentlich alles, mit einer Ausnahme. Strafwürfe, also 7 Meter, das ist nicht seins. Da lässt er lieber andere ran. Und dann läuft es im Viertelfinal-Rückspiel der Füchse gegen Veszprém genau auf so eine Situation hinaus. Nach 60 Minuten hatten die Berliner die knappe Hinspielniederlage aufgeholt. Es stand in der Addition beider Partien Remis. Ein 7-Meter-Werfen musste die Entscheidung bringen. 9 Schützen waren durch und wieder unentschieden. Wer traut sich an den Strich? Natürlich Gitzel. Erst einmal hatte er in seiner Karriere in einem Pflichtspiel einen 7-Meter geworfen und war gescheitert. Diesmal löste er einen riesen Jubelsturm in der Halle aus. Knapp 9000 lagen sich überglücklich in den Armen. Mittendrin der Mann, der eigentlich lieber andere 7 Meter werfen lässt.
5: Außerdem stehen Barcelona und Aalborg sicher im Final Four. Magdeburg kann sich ebenfalls noch qualifizieren, hat das Rückspiel gegen Pick Szeged noch vor sich. Das Hinspiel wurde mit 7 Toren Differenz gewonnen. Noch eine Berliner Erfolgsmeldung. Die Volleyballer sind zum insgesamt 16. Mal deutscher Meister. Auch das 3. Final-Playoff-Spiel gegen Lüneburg wurde gewonnen, dieses Mal mit 3:1. Die Berliner wie in jeder Partie wieder dominant und damit wird eine holprige Saison doch noch positiv beendet. Lüneburg hingegen verpasst das Double, war ja zuvor schon Pokalsieger geworden. Und bei der Tischtennis-Team-WM haben die deutschen Männer und die Frauen jeweils das Viertelfinale erreicht. Jeweils mit klaren 3:0 Erfolgen. Die Männer besiegten in London das Team aus Hongkong. Die Frauen setzten sich gegen Nordkorea durch.

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1: Um 1.30 Uhr mit Ronald Lessig. Die israelische Armee hat erstmals seit Wochen wieder Ziele in der libanesischen Hauptstadt Beirut bombardiert. Der Angriff am Abend erfolgte ohne Vorwarnung. Aus Kairo Moritz Behrendt.
2: Medienberichten zufolge wurden 3 Raketen von einem israelischen Kriegsschiff aus auf ein Wohnhaus im Vorort Haretereik abgefeuert. Nach Angaben des israelischen Militärs soll sich dort ein hochrangiger Kommandeur der vom Iran unterstützten Hisbollah aufgehalten haben. Er soll ebenso getötet worden sein wie weitere Kämpfer der Schiitenmiliz. Nach dem Angriff verließen viele Bewohner fluchtartig das Stadtviertel. Offiziell gilt seit Mitte April zwischen Israel und dem Libanon eine Waffenruhe. Allerdings haben die Kämpfe zwischen der Hisbollah und den israelischen Streitkräften nie wirklich aufgehört.
1: Eine Deutsche, die auf einem Kreuzfahrtschiff vor Afrika Kontakt zu einer hochansteckenden Variante des Hantavirus hatte, ist am Uniklinikum Düsseldorf eingetroffen. Nach dpa-Informationen kam ein spezieller Transportkonvoi am späten Abend im Bereich der Infektionsstation an. Die Frau soll dort vorsorglich untersucht werden, zeige bisher aber keine Symptome. Auf dem Schiff hatte es nach Infektionen mit dem Hantavirus 3 Todesfälle gegeben. Das Kreuzfahrtschiff nimmt nun Kurs auf Teneriffa. Dort darf es einen Hafen anlaufen. Frankreich verlegt seinen Flugzeugträger Charles de Gaulle in die Nähe der Straße von Hormus. Nach Informationen des Verteidigungsministeriums in Paris hat der Flugzeugträger den Suezkanal passiert und Kurs auf das Rote Meer genommen. Nach einem Ende des Irankrieges will Frankreich gemeinsam mit Großbritannien eine neutrale Marinemission anführen, die die Sicherheit der Schifffahrt im Persischen Golf gewährleisten soll. In Großbritannien finden heute in mehreren Landesteilen Regional- und Kommunalwahlen statt. Die Abstimmungen gelten als Stimmungstest für Premier und Labour-Chef Starmer. Umfragen sagen unter anderem Stimmzuwächse für die rechtspopulistische Partei Reform UK voraus. Aus London Christoph Prössel.
3: Gewählt werden die Mitglieder der Nationalversammlungen von Wales und Schottland. Die beiden Parlamente sind vergleichbar mit deutschen Landtagen. In Wales stellt Labour derzeit die First Minister. Doch Labour könnte diese Hochburg verlieren. In Schottland dürfte Reform UK zulegen. In England werden tausende Gemeinderäte neu gewählt. Auch hier ist Reform UK in den Umfragen vorne dabei. Aber auch die Grünen sind stark als linke Alternative zu Labour.
1: Das Wetter in Deutschland. In der Mitte und im Süden gebietsweise Schauer oder Gewitter, sonst trocken, bei 10 Grad am Oberrhein und bis 3 Grad in Schleswig-Holstein. Tagsüber im äußersten Norden trocken, sonst Regen oder vereinzelt Gewitter, bei 12 bis 19 Grad. Am Freitag zeitweise heiter, in der Mitte einzelne Schauer, 14 bis 23 Grad. Am Samstag länger sonnig, im Westen und Süden einzelne Schauer oder Gewitter, bis 26 Grad. Das waren die Nachrichten.
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4: Zunächst mit dieser amtlichen Gefahrenmitteilung für Nordrhein-Westfalen, für die Stadt Krefeld, Krefeld-Linn und Gellep-Stratum. In Krefeld im Bereich des Hafens kommt es durch einen Brand zu Geruchsbelästigung und Rauchniederschlag. Gesundheitliche Beeinträchtigungen können nicht ausgeschlossen werden. Meiden Sie daher das betroffene Gebiet. Schließen Sie Fenster und schalten Sie Lüftungen und Klimaanlagen vorsichtshalber ab. Der Blick auf die Straßen, auf die akuten Situationen. Die A5 Frankfurt Richtung Karlsruhe ist zwischen Karlsruhe-Durlach und Karlsruhe-Mitte nach einem Unfall gesperrt. Der Verkehr wird hier abgeleitet. Eine Meldung von der A17 Prag Richtung Dresden. Der Hartetunnel ist wegen eines defekten LKW hier gesperrt. Und eine Meldung von der A93 Holledau Richtung Regensburg. Die ist zwischen Abensberg und Hausen nach einem Unfall gesperrt. Dadurch staut es sich hier. Kommen Sie, wo Sie unterwegs sind, überall gut und sicher durch.
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4: Mit Tom Westerholt am Mikrofon. Ich grüße Sie. Das Kreuzfahrtschiff MV Hondius, an dessen Bord mehrere Menschen am Hantavirus erkrankt sind, nimmt jetzt Kurs auf die Kanaren. Die Weltgesundheitsorganisation WHO hatte Spanien um internationale Hilfe bei der Betreuung der Passagiere und der Crew gebeten. nachdem das Schiff aus Quarantänegründen nicht in einen Hafen der Kapverden einlaufen durfte. Die spanische Regierung hat dafür grünes Licht gegeben. Die MV Hondius ist auf dem Weg nach Teneriffa. Drei Passagiere waren bereits an ihren Erkrankungen gestorben. Derzeit geht die WHO von 8 weiteren Infizierten an Bord aus. Die Niederlande wollen sich zudem um einen der schwer Erkrankten kümmern. Er ist niederländischer Staatsbürger und offenbar in kritischem Zustand. Julia Macher berichtet über den aktuellen Stand der Dinge.
5: Allen Protesten der Kanarenregierung zum Trotz, die MV Hondius hebt Anker und nimmt nach tagelangem Warten vor den Kapverden Kurs auf Teneriffa. An Bord ein eingeflogenes niederländisches Ärzteteam und mehr als 140 Passagiere, viele von ihnen besorgt und verunsichert. 3 Mitreisende sind bereits mutmaßlich am Hunter-Virus gestorben, 2 werden in Krankenhäusern behandelt, 3 Erkrankte hat man in die Niederlande ausgeflogen. Der Rest der Passagiere zeigt bisher keine Symptome. Am Samstag soll das Kreuzfahrtschiff auf Teneriffa anlegen, in Granadilla de Arbona, einem kaum benutzten Nebenhafen. Dort gehen die Passagiere von Bord und können nach einer Untersuchung

0: Es handelt sich bei den mutmaßlichen Infektionen auf dem Kreuzfahrtschiff um die seltene Andenvariante des Hunter-Virus handelt. José Antonio López Guerrero, Mikrobiologe an der Autonomen Universität Madrid.
1: Es una mala noticia.
0: Das ist eine schlechte Nachricht, weil es sich bei dieser Variante um eine Variante handelt, die nach der Infektion durch Nagetiere auch von Mensch zu Mensch übertragen wird. Aber die gute Nachricht ist, dass es sich um keine neue, bisher unbekannte Variante handelt, also um keine Mutation oder Evolution des Virus. Wir wissen also, welche Protokolle wir anwenden müssen. Eine Infektion mit dem Hunter-Virus kann zu schweren Atemwegsproblemen, hohem Fieber und Nierenversagen führen. Bei der Andenvariante verläuft eine solche Erkrankung in bis zu jedem dritten Fall tödlich. Da es weder Impfungen noch spezielle Medikamente gibt, müssen Patienten so schnell wie möglich klinisch betreut werden. Trotzdem sei die Gefahr für die Bevölkerung bei Einhaltung der Sicherheitsprotokolle gering, betont José Antonio López Guerrero. Je virulenter ein Virus ist, desto unwahrscheinlicher ist die Gefahr einer Pandemie, weil er dann eine geringere Möglichkeit hat, sich auszubreiten. Die Viren mit der größten Pandemiegefahr sind diejenigen, die sich auch zwischen asymptomatischen Personen ausbreiten, wie wir das beim Coronavirus erlebt haben oder bei Grippeviren. Das Hunter-Virus ist kein charakteristisches Pandemievirus. Dennoch, die Verunsicherung ist groß. Auch deswegen hatte die Kanarenregierung zunächst gefordert, Passagiere und Crew von den Kapverden aus zu evakuieren. Die spanische Zentralregierung kommt entgegen dieser Forderung einem Hilfsgesuch der Weltgesundheitsorganisation nach. Man sei aus humanitären und rechtlichen Gründen zur Aufnahme verpflichtet.
2: Soweit Julia Macher. Die Weltgesundheitsorganisation WHO hat also, wie gerade gehört, mitgeteilt, dass es sich bei den drei Todesfällen auf dem Kreuzfahrtschiff wohl um die sogenannte Andes-Variante des Hunter-Virus handelt. Und die ist eben auch von Mensch zu Mensch übertragbar. Was das jetzt für die Passagiere an Bord bedeuten kann, darüber hat auch mein NDR-Kollege Markus Schubert mit Nils Walker aus der ARD-Gesundredaktion gesprochen und ihn gefragt, was über diese Variante überhaupt bekannt ist.
3: Also wir wissen, sie kommt in Südamerika vor und es wurde beobachtet, dass sie von Mensch zu Mensch übertragbar ist. Allerdings nur bei wirklich engem Kontakt. Also wie eng dieser Kontakt aber auch sein muss, das wissen wir schon nicht mehr so genau. Also Sex, Küssen zum Beispiel, ja schon, das ist eng genug. Aber wir wissen nicht, ob auch ein weniger enger Kontakt reichen würde. Wir wissen übrigens auch nicht, ob die Menschen an Bord dieses Schiffes eigentlich sich untereinander angesteckt haben oder ob sie die Infektionen zum Beispiel von Mäusen oder Ratten haben.
4: Macht diese Variante denn dieselben Beschwerden wie das, was wir in Deutschland schon kennen?
3: Nee, tatsächlich sind die Beschwerden anders. Die Hunter-Varianten, die wir in Deutschland haben, die gehen vor allem auf die Nieren. Die lösen wirklich richtig extreme Schmerzen aus. Sie sind aber kaum tödlich. Die Andes-Variante ist anders. Die geht vor allem auf die Lunge. Es kommt zu Atembeschwerden und eventuell auch zu Lungenversagen. Die Sterberate ist nach allem, was wir wissen, auch schon höher als bei den Varianten, die hier bei uns in Deutschland vorkommen.
4: Nun wird ja eine Frau von diesem Kreuzfahrtschiff nach Deutschland gebracht. Bedeutet das für uns eine Gefahr?
3: Nein, davon ist nach aktuellem Stand nicht auszugehen. Erstens, diese Person, die Frau, die nach Deutschland kommt, die ist asymptomatisch. Das heißt, sie ist gar nicht krank, sie zeigt keine Symptome. Sie soll auch nur vorsorglich untersucht werden, hat die Uniklinik in Düsseldorf mitgeteilt. Und wir wissen auch noch nicht mal, ob diese Frau überhaupt infiziert ist. Das muss man jetzt erstmal rausfinden. Aber selbst wenn, sie wird unter sehr, sehr strengen Quarantänebedingungen eingeflogen und untersucht. Und das Virus ist ja auch nur bei sehr engem Kontakt übertragbar. Das lässt sich mit modernen Methoden ganz gut handeln,
2: sagt ARD-Gesundredakteur Nils Walker.
5: Wirtschaft.
2: In der deutschen Autoindustrie läuft es, wie wir wissen, gerade alles andere als rund. Und so hat auch BMW laut aktueller Bilanzzahlen im ersten Quartal deutlich weniger verdient. Trotzdem stehen die Münchner im Vergleich mit Mercedes und Volkswagen immer noch besser da. Woran das liegt und welche Rolle dabei Elektroautos spielen, erklärt Angela Göpfert aus der ARD-Finanzredaktion.
6: Weniger Gewinn, schwaches China-Geschäft und hohe Zölle in den USA. Die deutsche Autobranche steckt in einer tiefen Krise. Das bekommt auch BMW zu spüren. Doch die Münchner schlagen sich dabei besser als die Konkurrenz. Im ersten Quartal verdiente der DAX-Konzern unter dem Strich rund 1,7 Milliarden Euro und lag damit vor Mercedes und VW. Auch bei der Rendite im Autogeschäft

0: Autos gesammelt. Der BMW i3 kam schon 2013 auf den Markt. Eines der ersten Premium-Autos, das von Grund auf als Elektroauto entwickelt wurde.
1: Die Münchner haben die Nase vorn, weil die auch schon frühzeitig auf Elektro eingestiegen sind und das deutlich besser und mehr als die Konkurrenz. Und deshalb werden sie meiner Meinung nach eher die Trendwende erreichen als die beiden anderen.
0: So Kapitalmarktstratege Jürgen Mollner. Der neue Hoffnungsträger heißt jetzt Neue Klasse. Das ist BMWs nächste Generation von Elektroautos. Den Anfang machte im September der Elektro-SUV iX3. Inzwischen gibt es dafür schon über 50.000 Bestellungen. Als zweites Modell folgt der neue i3. Er soll ab August in München gebaut werden. Zu den Kunden kommt er ab dem Herbst. Eine Chance für BMW, um auch gegen die immer stärkere chinesische Konkurrenz zu punkten. So Autoexperte Jürgen Pieper.
2: Zurzeit würde ich wirklich sagen, die spektakulären Neuheiten kommen von den Chinesen. Bis auf vielleicht BMW mit seinen beiden Autos der neuen Klasse, die machen schon viel Eindruck.
0: Für BMW kommt dieser Neustart zur richtigen Zeit, vor allem in Europa. Dort läuft es für Elektroautos wieder besser. Laut dem Herstellerverband ACEA war im ersten Quartal fast jedes fünfte neu zugelassene Auto ein reines E-Auto. Der Markt wird also wieder aufnahmefähiger für neue E-Modelle. Und BMW profitiert davon. Die Bestellungen für E-Autos in Europa legten um mehr als 60% zu. Für Kapitalmarktstratege Mollner ist das auch ein Fingerzeig in Richtung Mercedes und VW.
1: Also ganz klar, BMW ist in dieser Sparte weitaus führender als die anderen. Und das werden sie auch bleiben. Und deshalb glaube ich, dass sie am besten aus dieser Krise rauskommen.
0: Diese Erwartung spiegelt sich auch an der Börse deutlich wider. Während die Aktien von Mercedes und VW auf Jahressicht Kursverluste einfuhren, legte BMW zu.
3: Die Bundesregierung ordnet das Heizungsgesetz neu. Zentrale Vorgaben des bisherigen Gebäudeenergiegesetzes sollen nach einem Gesetzentwurf gestrichen werden. Darunter die Pflicht, neu eingebaute Heizungen grundsätzlich mit mindestens 65% erneuerbaren Energien zu betreiben. Auch das bislang vorgesehene Betriebsende für fossil betriebene Heizkessel ab 2045 soll entfallen. Für Eigentümer bedeutet das, der Einbau neuer Gas- und Ölheizungen soll auch künftig möglich bleiben. Mein NDR-Kollege Markus Schubert hat darüber mit unserer Hauptstadtkorrespondentin Anne-Kathrin Mellmann gesprochen. Frage: Sprechen wir da jetzt immer noch über einen Referentenentwurf von Ministerin Reiche? Oder ist der inzwischen mit den Ressortkollegen abgestimmt, die was damit zu tun haben?
4: Also dieser Referentenentwurf muss noch durch die Ressorts. Das Bundeswirtschaftsministerium hat mir gerade gesagt, dass es nun gerade angefangen hat, die Ressortabstimmung. Und wie Sie schon gesagt haben, also erstmal sind natürlich die Ressorts dran, die dafür zuständig sind. Am Ende müssen dann im Kabinett aber alle anderen auch zustimmen. Und das soll schon, so sagt es jedenfalls der parlamentarische Geschäftsführer der SPD, Dirk Wiese, am kommenden Mittwoch soweit sein. Und sollte das tatsächlich der Fall sein, dann kann es ganz schnell in den Bundestag gelangen. Und da muss es dann natürlich gelesen und debattiert und beraten werden.
5: Was ist die neue Logik im Gesetz, wodurch es sich vom Ampel-Gebäudeenergiegesetz abhebt? Anything goes?
4: Na, so ein bisschen in die Richtung wollte man das, glaube ich, drehen, um sich nun auch ganz klar abzugrenzen von diesem ungeliebten Habeck'schen Heizungsgesetz. Aber und auch ganz viel vor allen Dingen auf die Freiheit der Entscheidung setzen. Aber am Ende steht doch tatsächlich, dass Öl- und Gasheizungen immer noch eingebaut werden dürfen, nach Lust und Laune, aber nicht so ganz. So, die hundertprozentige Freiheit gibt es da nicht mehr wegen der sogenannten Biotreppe, so nennt das die Koalition. Und zwar hat man sich da überlegt, dass also den Brennstoffen für Öl- und Gasheizungen schrittweise, deswegen Treppe, Biokraftstoffe beigemischt werden müssen innerhalb der nächsten Jahre. Also 2029 sollen das schon 10% sein und so geht es dann schrittweise hoch, bis 2040 dann 60% enthalten sein müssen.
5: Wenn man weg will vom grünen Habeck-Gesetz, bedeutet das dann einen Rückschritt im Klimaschutz? Wie sehen das die Grünen, mit denen man das bestehende Gesetz ja vor allem verbindet?
4: Na, die Grünen sind natürlich sehr, sehr kritisch, weil sie eben sagen, Deutschland verabschiedet sich damit von seinen Klimazielen, bekennt sich nicht mehr ausdrücklich zum Klimaschutz. Auch Verbände, die im Naturschutzbereich arbeiten, sind empört. Manche sprechen davon einer klimapolitischen Katastrophe. Also die Kritik ist groß. Felix Banaschak, der Grünchef, hat zum Beispiel auch darauf verwiesen, dass dadurch eine Kostenfalle drohe. für Mieterinnen.

0: Mieterinnen und Mieter, wenn durch diese sogenannte Biotreppe nämlich höhere Kosten entstehen.
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2: So, jetzt wird es hier mal kurz sehr langweilig. Ja. Und noch dazu herrlich britisch, denn es geht um Kevin Burstford, der sich selbst Dull Kev nennt, den langweiligsten Mann Großbritanniens. Denn er mag, ja, wie sag ich das, er mag, ach, das erzählt Ihnen jetzt einfach Valerie Kral aus London. Und übrigens auch, was Dull Kev nicht mag.
3: Kevin Burstford ist so ziemlich das Gegenteil von einem Mann der Manosphäre. Er ist Anfang 70, hat einen grauen Stoppelbart und trägt einen Pullover in genau demselben Grau. In seinem Wohnzimmer in der Kleinstadt Redditch, südlich von Birmingham, blättert er durch einen Fotokalender über Kreisverkehre. Best British Roundabouts lautet der Titel. Kevin Burstford hat den Kalender selbst gemacht. Es gibt nichts, was ausdrucksstärker ist als ein Kreisverkehr. Man sieht darauf Springbrunnen, Statuen, Züge, Boote, Flugzeuge, was auch immer man sich vorstellen kann. Kevin Burstford bezeichnet sich selbst als den langweiligsten Mann Großbritanniens. Er ist stolz auf diesen inoffiziellen Titel und will jetzt sogar die Manosphäre mit seiner Langeweile bekämpfen. Den Ort, vor allem im Internet, der jungen Männern Ruhm und Erfolg verspricht und dabei oft ein toxisches Bild von Männlichkeit und Frauenverachtung propagiert. Langweiliges Hobby klingt erstmal negativ. Dabei ist es das gar nicht. Es kann alles Mögliche sein. Man kann Gegenstände sammeln oder in der Natur sein. Viel besser als den Weg der Manosphäre zu gehen, denn das ist unerreichbar. Nur eine Minderheit wird sich jemals schicke Autos und Luxusjachten leisten können. Es ist ein absurdes Ziel. Als Kevin kürzlich eine Netflix-Doku über die Manosphäre sah, war er schockiert und entwarf spontan ein Gegenkonzept, die Dullesphäre. Ein Club, der das Langweilige, Glanzlose feiert, dafür aber inklusiv ist und für Vielfalt steht. Wir sind das genaue Gegenteil von diesen hochnäsigen Idioten. Das sind furchtbare Menschen mit ihrer toxischen Männlichkeit. Unsere Werte sind Anstand, Integrität und Ehrlichkeit. Frauenfeindlichkeit und Chauvinismus lehnen wir ab. Sei einfach ganz normal Frauen gegenüber. Die Dullesphäre ist das Gegenmittel. Mit seiner Idee hat Kevin viel Aufmerksamkeit generiert. Zurzeit tingelt er durch Radiostationen, gibt Fernsehinterviews und erscheint in Zeitungsartikeln. Dass er es wohl trotzdem nicht unbedingt mit den Social-Media-Influencern der Manosphäre aufnehmen kann, weiß er. Aber mit seiner Botschaft meint er es durchaus ernst.
2: Ja, zumindest wenn wir dem Mann glauben, um den es hier ging, nämlich den Briten Kevin Burstford. Seit 12 Jahren Mitglied in einem Verein für Männer mit langweiligen Hobbys. Er liebt Kreisverkehre, Parkplätze und Parkbänke. Valeria Krall hat den gar nicht so langweiligen Mann getroffen.
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2: Mit deutschlandweiten Razzien ist die Bundesanwaltschaft gegen mutmaßliche Mitglieder rechtsextremer Jugendorganisationen vorgegangen. Die Süddeutsche Zeitung verweist darauf, dass sich zeitgeistbewusste Jungneonazis auf Instagram und TikTok präsentieren, unterlegt mit Techno-Beats.
4: Unter Gruppennamen wie Jung und Stark und Deutsche Jugend voran werben sie um Neuzugänge. Bereit aktiv zu werden, patriotisch, 18 plus und motiviert, dann schreib uns. Und der Zulauf kommt. Die Großrazzia und die Ermittlungen sind auch als Zeichen zu verstehen. Der Staat hat diese Szene nicht nur im Blick. Er ist auch willens und in der Lage, zurückzuschlagen. Das hätte er nur auch früher demonstrieren können.
2: Die Ludwigsburger Kreiszeitung nennt die Gefahr für die Demokratie real.
4: Wer früh lernt, andere Menschen abzuwerten und dem Staat und der Demokratie nicht nur zu misstrauen, sondern sie rundweg abzulehnen, wendet sich gegen die Grundlagen der liberalen und offenen Gesellschaft. Razzien und Repressionen reichen als Gegenmittel nicht. Jugendliche müssen gegen Hass und Hetze immunisiert werden. Mit klarer politischer Bildung, mit Schulen, die Haltung zeigen, mit Jugendarbeit und Freizeitangeboten, die echte Alternativen bieten. und mit Eltern und Öffentlichkeit die Grenzen setzen und nicht wegsehen.
2: Auch nach Meinung der Frankfurter Rundschau können Razzien nur ein Teil des Kampfes gegen diese neue Rechte sein.
4: Die Jugendlichen brauchen sinnstiftende Angebote, die sie rausholen aus dem Kreislauf von Hass und Gewalt. Das ist lange vor der Verfolgung durch Polizei und Staatsanwaltschaft eine schwierige Aufgabe für Eltern, Schulen und Ausbildungsbetriebe. Hier zeigt sich auch, wie bedeutsam die Netzwerke sind, die etwa im Rahmen des Bundesprogramms Demokratieleben aufgebaut wurden und die nun teilweise abgewickelt werden sollen. Das wäre ein fataler Fehler der Politik.
2: Der Kölner Stadtanzeiger erinnert an den Begriff Baseballschlägerjahre.
4: Er beschreibt die frühen 90er als rechtsextreme Gruppen mit teils brutaler Gewalt gegen Migranten, linke Jugendliche oder sonst wie Andersdenkende vorgingen. Auch die Anschläge von Mölln und Solingen im Westen fallen in diese Zeit, sowie die Ursprünge des nationalsozialistischen Untergrunds NSU, der bald eine Blutspur durch die ganze Republik zog. Geschichte wiederholt sich nie eins zu eins, doch legt die jüngste Razzia nahe, dass die Baseballschlägerjahre zurück sind.
2: Und noch zu einem anderen Thema. Unser heutiger Gastautor Jan Fleischhauer ist Fokus-Kolumnist und Buchautor. Er beschäftigt sich mit einer Aussage von Bundesarbeitsministerin Baas im Bundestag zur Einwanderung in die Sozialsysteme. Zuvor hatte der AfD-Abgeordnete Springer Baas laut Medienberichten gefragt, warum die Bundesregierung angesichts der Haushaltslage nicht daran spare.
5: Die Sozialministerin Bärbel Baas hat gestern vor dem Bundestag erklärt, es wandert niemand in unsere Sozialsysteme ein. Das ist ein Satz für die Geschichtsbücher. Es ist der Satz einer Frau, die entweder nicht weiß oder nicht wissen will, was die Realität ist. In diesem Jahr wird die Zahl der Bürgergeldempfänger ohne deutschen Pass die der Bürgergeldempfänger mit deutschem Pass vermutlich erstmals übersteigen. Schon jetzt ist das Verhältnis etwa gleich, also 52% Deutsche, 48% Ausländer. Das sind die Zahlen. Die Wähler der SPD sind schlauer als die Führung. Man kann auch sagen, sie haben die Realität klar im Blick, weil sie im Zweifel Tür an Tür mit ihr leben. Deshalb laufen sie auch in Scharen davon. Es sind die Arbeiter und einfachen Angestellten, die sagen, diese Partei versteht mich nicht mehr, ihre Funktionäre wissen nicht, wovon sie reden. Eine Partei, die ihre Wähler enttäuscht, ist ein tragischer Fall. Eine Partei, die offenbar nicht einmal mehr weiß, wer ihre Wähler sind, ist unrettbar verloren.
2: Meint Fokus-Kolumnist und Buchautor Jan Fleischhauer. Und das waren unsere Standpunkte, heute zusammengestellt von Ulrike Ufer.
1: Kultur.
2: Melanie Chisholm, besser bekannt als Mel C, ist das letzte Spice Girl, das konsequent weiter Musik veröffentlicht. Jetzt ist ihr 9. Soloalbum Sweat erschienen. Der Titel ist Programm. Treibende Beats, Songs für die Tanzfläche und fürs Workout. Dafür schlüpft die Britin einmal mehr in ihre Paraderolle als Sporty Spice. Marcel Anders hat das Album gehört und mit Mel C gesprochen.
6: Keep your eyes on me, speed it up. Slowly, get your heart pumping.
7: Diese sporty Seite an mir will einfach nicht verschwinden. Und es ist nett, sie mit diesem Album noch einmal aufzugreifen. Es fühlt sich frisch an, weil ich das als Solistin nie getan habe. Ich präsentiere sporty jetzt in der 2026-Version.
8: In like a fresh 2026-Version.
9: Das äußert sich auch im Artwork, für das die 52-Jährige wie eine Athletin posiert, durchtrainiert und mit imposantem Sixpack. Der Körper einer Frau, die sogar an Triathlons teilnimmt. Sweat, das Titelstück ihres neuen Albums, ist eine regelrechte Workout-Hymne.

0: Vor dem geistigen Auge tanzen Jane Fonda oder Sydney Rome im Neon-Outfit. Und doch ist das nur eine Nuance dieses Albums. Der Schwerpunkt der 13 Stücke liegt eher auf tanzbarer elektronischer Musik, einer Mischung aus Techno, Rave, House und R&B, der an Künstler wie Moloko oder Moby erinnert. Betont rhythmisch, aber auch sphärisch und euphorisch. Eine Hommage an die frühen 90er.
1: Ich war 17, als meine Freundin und ich Rave-Musik entdeckt haben. Ich hatte so etwas nie zuvor gehört. Und die Art, wie die Leute dazu tanzten, hat dafür gesorgt, dass ich mich darin verliebt habe. Ich habe dann Clubs in London besucht. Und wenn ich diese Sounds heute höre, bewegen sie mich immer noch.
0: Emotional sind auch die Texte. Sie befassen sich mit dem Alter und dem Vorsatz, das Beste aus seiner verbleibenden Lebenszeit zu machen, zu reisen, viel auszuprobieren und Spaß zu haben. Gleichzeitig sind sie unverblümte Abrechnung mit ihrem Ex und Liebeserklärung an ihren neuen Partner. Eine ungewöhnliche Konstellation.
1: Das Album entstand zu einer interessanten Zeit. Als ich damit anfing, hatte ich eine Beziehung hinter mir, die ziemlich heftig auseinanderging. Kurz danach habe ich jemand anderen kennengelernt und mich neu verliebt. Das war aufregend. Es hat gezeigt, dass das Leben ständig Überraschungen bereithält. Ich hatte so starke Gefühle in beide Richtungen, dass es dem Album eine lyrische Bandbreite verliehen hat.

Obwohl Sweat ein starkes Popalbum ist, mit dem Melanie C an den Erfolg ihrer ersten Alleingänge aus den späten 90ern anknüpfen könnte, Priorität scheint es für sie nicht zu haben. Im Oktober spielt sie ein einziges Deutschlandkonzert in Berlin, ansonsten bevorzugt sie Engagements als DJ und Jurorin in Castingshows. Und sie hofft weiter auf ein Comeback der Spice Girls, die in diesem Sommer das 30. Jubiläum ihres Debüts Spice feiern. Dafür würde sie alles zurückstellen. No.

0: So klingt Sweat, das neue Album von Ex-Spice Girl Melanie C. Und damit tschüss von mir aus der ersten Hälfte der ARD-Infonacht. Hier übernimmt gleich nach den 2 Uhr Nachrichten mein Kollege Nikolai Russ und begleitet Sie weiter durch die nächsten 4 Stunden. Ich bin Tom Westerholt, machen Sie es gut.
1: Und jetzt die Nachrichten, gleich um 2 Uhr.
2: Um 2 Uhr mit Ronald Lessig. Der FC Bayern München ist im Halbfinale der Fußball Champions League ausgeschieden. Nach der Hinspielniederlage bei Paris Saint-Germain reichte das 1:1 im Rückspiel gegen den Titelverteidiger nicht aus. Aus der Sportredaktion Stefanie Lavoie.
3: Bereits in der 3. Minute versetzte PSG die Münchner in einen Schockzustand. Kvaratskhelia bediente Dembélé, der den Ball wuchtig unter die Latte knallte, 1:0 für die Franzosen. Torwart Manuel Neuer wusste in der Folge Schlimmeres zu verhindern. Ein ums andere Mal haderten die Bayern mit den Entscheidungen des Referees. Eigene Chancen erspielten sie sich jedoch kaum. Erst in der Nachspielzeit erzielte Kane den Ausgleich, zu spät, um die Partie noch zu drehen. Paris trifft am 30. Mai in Budapest auf den FC Arsenal.
2: Erstmals seit Beginn einer Waffenruhe vor 3 Wochen hat die israelische Luftwaffe wieder in einem Vorort der libanesischen Hauptstadt Beirut angegriffen. Ziel sei ein Kommandeur der libanesischen Hisbollah-Miliz gewesen, teilte Ministerpräsident Netanyahu mit. Medienberichten zufolge kamen der Kommandeur und sein Stellvertreter ums Leben. In einer bundesweiten Aktion haben Zollbeamte Paketzusteller kontrolliert. Bei den Kontrollen in Depots und Verteilzentren ging es um Schwarzarbeit und illegale Beschäftigung, teilte die Generalzolldirektion mit. Aus der Nachrichtenredaktion Janina Böhm.
4: In einer ersten Bilanz hat das Kölner Hauptzollamt mitgeteilt, die üblichen Beanstandungen stünden auch diesmal ganz oben auf der Mängelliste. Ein Sprecher nannte zum Beispiel einen 39-jährigen Mann aus der Türkei, der in Köln trotz fehlender Arbeitserlaubnis für einen Subunternehmer tätig war. In einem anderen Fall konnte ein Fahrer aus der Ukraine nicht sagen, für welches Unternehmen er eigentlich arbeitet. Er war offenbar von einem Subunternehmer zum nächsten weitergereicht worden. Seit Jahren bemängelt der Zoll, dass Fahrern ihre Arbeitszeiten nicht vollständig bezahlt werden.
2: Wer sich im Beruf, auf Wohnungssuche oder bei Alltagsgeschäften diskriminiert fühlt, soll bessere rechtliche Möglichkeiten bekommen. Das sieht ein Gesetzentwurf vor, den das Bundeskabinett auf den Weg gebracht hat. Kern ist eine Fristverlängerung. Künftig soll man 4 statt 2 Monate Zeit haben, um Ansprüche geltend zu machen. Nach Ansicht der Antidiskriminierungsbeauftragten des Bundes Attermann reicht das nicht aus. Das waren die Nachrichten.